0: Diese Lieblingsorte-Folge wird ein bisschen anders als die anderen, denn ich habe heute die Aufgabe, eine Familienrallye durch Saaletal zu machen. Vier Orte, vier Herausforderungen und ganz unterschiedliche Erlebnisse warten auf mich. Ich starte direkt am Wasser, entdecke tierische Welten, lerne ein Handwerk kennen und lande am Ende dort, wo Geschichte und Abenteuer zusammenkommen. Mal schauen, ob das Saaletal ein richtiger Lieblingsort ist. Die Rallye führt mich nicht einfach nur von Ort zu Ort, sondern lädt dazu ein, genauer hinzuschauen, Fragen zu stellen und selbst aktiv zu werden. Denn an jeder Station gibt es für mich eine Aufgabe, die es zu bewältigen gilt. Meine erste Station bringt uns direkt an die wunderschöne Saale. Und hier schaue ich, wie gut man die Landschaft aus der Perspektive des Wassers entdecken kann. In Uhlstedt beginnt die Rallye draußen in der Natur. Hier dreht sich alles um Bewegung, Wasser und Ankommen. Für mich geht es jetzt erstmal gemeinsam mit Tom Greiner-Perf von Komma raus aufs Wasser. Vom Wasser aus wirkt die Saale-Region noch einmal ganz anders. Man entschleunigt, ist in der Natur, kann viel lernen und erlebt gleichzeitig jede Menge. Nach der Kanutour geht es für mich in die Strandbar Wünsch dir was. Hier treffe ich bei einer kleinen Erfrischung auf Steffen Schulz, dem Betreiber der Bar. Er erklärt mir, warum dieser Ort für Ausflüge an der Saale so beliebt ist. Meine erste Aufgabe ist es herauszufinden, warum die Saale das perfekte Ausflugsziel ist. Und dafür würde ich direkt Steffen mal den Affen auf die Schulter setzen. Und passend auch hier zur Location.
1: Die Saale an sich bietet wunderschöne, vielfältige Möglichkeiten, ob man nun schwimmen mag oder ob man Boot fahren mag. Am schönsten ist natürlich, man hat ein bisschen Zeit im Gepäck und kommt in aller Ruhe hier zum Beispiel bei uns an, verbringt eine Nacht auf dem Campingplatz bei Tom, geht am nächsten Tag eine Runde Boot fahren, geht dann vielleicht noch eine Runde Bogenschießen und lässt den Abend in aller Ruhe schön hier am Biergarten Wünsch dir was ausklingen.
0: Wir sind ja jetzt hier im Wünsch dir was. Was kannst du mir dazu so erzählen?
1: Das Wünsch dir was hat eine ganz bewegte Geschichte, war als Ballwurfbude in ganz Ostdeutschland unterwegs, stand die letzten 4 Jahre, wo es noch im Betrieb war, in Wien auf dem Prater, hat dort unglaubliche Geschichten erlebt, lag dann 30 Jahre eingemottet in einer Halle und kam vor 3-4 Jahren zu uns über einen sehr, sehr guten Freund von mir. Seitdem steht der Laden hier und ist einmal komplett umgebaut vom Ballwerfen zu einem Biergarten, der tatsächlich großen Anklang findet in der Bevölkerung von den Leuten, die hier wohnen und von den Leuten, die gern hierher kommen, zum Beispiel du. Ich denke, man bräuchte auf jeden Fall mindestens eine Woche, um alles hier in aller Ruhe zu erfahren.
0: Das glaube ich auch. Wir haben dafür heute einen Tag und schauen mal, was wir da alles so erkunden können.
2: Die erste Aufgabe ist geschafft. Ich habe die Region vom Wasser aus kennengelernt, genauer hingeschaut und ein Gefühl dafür bekommen, warum das Wasser für diese Region so prägend ist.
0: Von der Saale geht's jetzt für mich nach Rentendorf, weg von Booten und hin zu Büchern, Tieren und der Geschichte eines Forschers, der die Tierwelt näher an die Menschen gebracht hat.
2: Die zweite Station meiner Rallye führt mich in Brehms Welt. Alfred Brehm wurde in Rentendorf geboren und später mit Brehms Tierleben weltbekannt. Heute geht es hier aber nicht nur um historische Naturforschung, sondern auch um die Frage, wie wir Tiere sehen, was Artenvielfalt bedeutet und warum genaues Beobachten so wichtig ist.
0: Meine Aufgabe hier ist es, genauer hinzuschauen, denn hier kann man Dinge sehen, die man vielleicht sonst eher übersieht. Aber was Brehms Welt eigentlich so besonders macht und vor allem Bremen für die Welt immer noch so spannend, das erzählt mir jetzt Jochen Süß.
3: Es ist wirklich ein besonderer Ort der Naturgeschichte, weil hier zwei wichtige Gelehrte des 19. Jahrhunderts gewirkt haben. Das ist einmal Christian Ludwig Brehm, der sogenannte Vogelfahrer, und sein berühmterer Sohn Alfred Brehm, der ja weltweit bekannt ist als Schöpfer von Brems Tierleben. Das ist eine der wichtigsten Tierenzyklopädien überhaupt, der ökologische Zusammenhänge gesehen hat. Also wenn man ein Element aus der Natur herausnimmt, exzessiv, dann purzeln andere Elemente, andere Arten nach. Und so wird ein Ökosystem zerstört. Und darüber, unter vielem anderen, wollen wir auch aufklären, dass solche Fragen in der Gesellschaft relevant bleiben.
4: Und wie ermöglicht ihr es, dass hier Kinder und Erwachsene eben lernen, was das überhaupt bedeutet und Tiere richtig erleben können und nicht einfach nur anschauen?
3: Wir sind ein sehr, sehr interaktives, modernes Museum. Wir wollen spielerisch, aber exakt Daten vermitteln und über Freude und Spiel zu fundiertem Wissen beitragen. Und das kommt bei Kindern an. Für mich immer hochvergnüglich zu sehen, wie sie dann auch zum Beispiel ihre Großeltern belehren. Nein, nein, Opa, das ist anders, als du erzählst in Wirklichkeit. Das war, wenn diese kleinen Stippis dann sowas sagen, ist das schon schön. Es ist also ein Ort der Tier-Mensch-Beziehung und der Beziehung von Menschen und Natur. Und das eben für alle Altersklassen, aber hauptsächlich eben für Kinder und junge Erwachsene.
4: Ich finde auch, also Brems Welt ist auf jeden Fall ein Tagesausflug wert.
3: Und noch einen zweiten.
4: Und einen dritten.
2: Diese Station hat mir gezeigt, Entdecken funktioniert nicht nur draußen. Brems Welt macht aus Tierwissen eine Suchbewegung. Wer hier durch die Ausstellung geht, merkt schnell, dass Natur nicht nur aus schönen Bildern besteht, sondern aus Zusammenhängen, Beobachtungen und Verantwortung.
4: Meine nächste Station bringt mich in die Keramikstadt Börgel. Hier dreht sich alles um Ton, Farbe und Handwerk.
2: Die dritte Station meiner Rallye führt mich ins Keramikmuseum. Börgel ist eng mit dem Töpferhandwerk verbunden. Und ich habe gehört, die blau-weiße Keramik ist hier besonders bekannt. Für die Rallye ist Börgel eine Station, bei der es besonders auf die Details ankommt. Aber wie Formen, Farben, Muster und kleine Zeichen zu Hinweisen werden, erklärt mir Dr. Antje Neumann.
4: Meine Aufgabe hier im Keramikmuseum ist es herauszufinden, was es mit der blauen Schürze und den Hahnfüßchen auf sich hat. Und vielleicht kann mir das ja Frau Dr. Neumann erklären.
5: Ja, die Hahnfüßchen, das ist eine Brennhilfe. Und die dienten dazu, die Keramiken im Ofen zu stapeln. Das ist ein traditioneller Ofen, ein sogenannter Kasseler Ofen. Die waren hier typisch für Börgel. Und der wurde bestückt von dem Meister, der war dafür zuständig. Und er hat dann alle Keramiken gestapelt. Er hat dann mit verschiedenen Mitteln, wie zum Beispiel hier diesen kleinen Hahnfüßchen, so ist es genannt, diese Brennhilfen, hat er dann die Keramiken übereinander gestapelt. Und zwar so, dass die eben hier die Füßchen draufgelegt wurden und dann eine Keramik über die andere kam. Dann wurde der Ofen zugemauert, ein Loch gelassen, bestückt mit Holz und wurde gebrannt da drin.
4: Und die blaue Schürze, was kann ich mir darunter vorstellen?
5: Ja, die blaue Schürze ist keine textile Schürze, sondern das ist eine Glasur, die angeworfen wurde, in den Ofen geworfen wurde während des Brennvorgangs. Ja, man nahm dann dieses Kobaltglas, das wurde zermörsert, hier ist ein Mörser, und dieses Gemisch kombiniert mit Salz und Bleiglätte ergab ein Pulver und dieses wurde beim Brennen in den Ofen geworfen. Und die hat sich abgesetzt an den Keramiken wie eine Schürze.
4: Börgel und auch das Keramikmuseum, warum ist das ein Lieblingsort im Saaletal?
5: Ja, Börgel ist schon seit jeher ein Zentrum der Töpferkunst. Man hat hier ein Gefühl wie früher. Man kommt hier rein und kann diese ganze Töpfergeschichte anschauen. Dazu lohnt es sich, hierher zu kommen. Und noch dazu gibt es so einen kleinen Mehrwert vom Museum, denn durch Henry van de Velde, den Belgier,

0: Indischen Künstler, der hier einen neuen Frühling reingebracht hat, gibt es eben so schöne Keramiken aus der Zeit um 1900 zu sehen. Und das ist ein Mehrwert, den es unbedingt anzuschauen gilt.
1: In Börgel wird die Rallye plötzlich handwerklich. Kinder und Erwachsene lernen hier, dass Keramik nicht einfach ein fertiger Gegenstand im Regal ist. Dahinter stecken viele Arbeitsschritte. Formen, gestalten, bemalen und brennen. Und plötzlich werden kleine Muster zu Spuren einer langen Tradition. Meine letzte Station ist die Leuchtenburg. Von außen sieht sie aus wie eine klassische mittelalterliche Burg. Aber drin warten jede Menge Überraschungen auf uns. Die Leuchtenburg ist das Finale meiner Rallye durch Saale-Unstrut. Hier kommen mehrere Ebenen zusammen. Burganlage, Aussicht, Porzellanwelten und viele Stationen, an denen Besucherinnen und Besucher selbst aktiv werden können. Also ich verbinde Porzellan oft mit etwas Feinem, Zerbrechlichem und Wertvollem. Auf der Leuchtenburg wird daraus aber eine ganze Erlebniswelt. Zwischen Kunst, Handwerk und Geschichte zeigt sich mir, wie vielseitig dieses Material sein kann. Meine letzte Rallye-Aufgabe klingt eigentlich ganz einfach. Einen Wunsch aufschreiben und ihn einfach loslassen. Aber wahrscheinlich ist sie auch die emotionalste von allen. Scherben bringen Glück, heißt es. Auf der Leuchtenburg wird daraus ein Moment, der bei mir besonders hängen bleibt.

0: Und jetzt Daumen drücken, dass der Wunsch auch wirklich in Erfüllung geht.
1: Am Ende ist die Rallye durch Saaletal mehr als eine Liste von Aufgaben. Sie verbindet Orte, die auf den ersten Blick sehr unterschiedlich sind. Aber überall geht es darum, selbst aktiv zu werden, Fragen zu stellen und Dinge zu entdecken, die man sonst vielleicht übersehen würde.
0: Meine Rallye ist geschafft. Ich war auf dem Wasser unterwegs, hab in der Strandbar gechillt, ganz viel über Tiere erfahren, ein Handwerk kennengelernt und am Ende auf einer Burg einen Wunsch freigelassen. Was alle Orte verbindet, man erlebt sie nicht nur mit den Augen. Man darf selbst mitmachen, ausprobieren und Teil der Geschichte werden. Und genau das macht für mich das Saaletal zu einem richtigen Lieblingsort.

Was heute Albertinum genannt wird, wurde im 16. Jahrhundert als Zeughaus errichtet. Im 19. Jahrhundert wurde das Gebäude unter König Albert, daher der Name, zu einem Museum umgebaut. Heute beherbergt es die Gemäldegalerie Neue Meister und die Skulpturensammlung ab 1800. Während der großen Flut von 2002 musste festgestellt werden, dass die Bestände der staatlichen Kunstsammlung Dresden nicht ausreichend geschützt waren. Künstler wie die aus Sachsen stammenden Gerhard Richter und Georg Baselitz spendeten Werke, um Mittel zu generieren, die für den Bau einer neuen zweistöckigen Konstruktion in Brückenbauweise genutzt wurden, die den Hof des Albertinums überspannt. In dieser Arche für Kunst befinden sich nicht nur das Depot, sondern auch die Restaurierungswerkstätten, gut geschützt vor Ungemach. Im DEO, dem Verzeichnis deutscher Baudenkmäler, wird die Stadtkirche von Lauenstein als sehr bemerkenswert verzeichnet. Lauenstein gehört zu den ältesten Orten des Erzgebirges, das 2019 als Bergbauregion in die Liste der Welterbestätten aufgenommen wurde. Nach einem Stadtbrand erhielt die Kirche 1602

ihre heutige Form. Herausragend ist die Innenausstattung mit Kunstwerken im manieristischen Stil, alle aus einheimischem Sandstein. Michael Schwenke aus Pörner schuf den Altar, einen der bedeutendsten seiner Art in Deutschland, sowie die Kanzel und den Taufstein. Sein ehemaliger Mitarbeiter Lorenz Hornung gestaltete das riesige Epitaph für die Adelsfamilie von Bünau. Details wie Haut, Haare, Metall und Stoff wirken dabei unglaublich lebensecht. Nicht nur sehr, sondern äußerst bemerkenswert.

Es wird allgemein angenommen, dass der Film Jurassic Park das Dinofieber auslöste. Aber in Bautzen sieht man das ganz anders. Bereits 1978 errichtete der Bildhauer Franz Gruß in seinem eigenen Garten lebensgroße Dinosaurier aus Stahl und Beton, die schnell zu einer Attraktion wurden. Es muss für ihn nicht einfach gewesen sein, in den Mangeljahren der DDR an Baumaterial zu gelangen. Aufgrund der großen Nachfrage und mit dem Segen der örtlichen Behörden expandierte Franz Gruß in die umliegenden Grundstücke. Damit waren die Grundlagen für Deutschlands größten Saurierpark geschaffen. Alle Urviecher werden in einem realistischen Umfeld und echten Lebenssituationen präsentiert. Verwirrend ist einzig und allein Deutschlands größter Irrgarten, der ebenfalls Teil des Saurierparks Bautzen ist.

Liebhaber wissen, dass in Zschopau, in der einst größten Motorradfabrik der Welt, Maschinen mit Zweitaktmotoren der Marken DKW und MZ vom Band liefen. Dort war auch der erste Sitz der Sächsischen Auto-Union, deren Logo aus vier verschlungenen Ringen noch heute auf jedem Audi prangt. Eine schöne Ausstellung zur Motorradgeschichte befindet sich im Schloss Wildeck. Die ursprüngliche Burg wurde vom sächsischen Kurfürsten Moritz in der Mitte des 16. Jahrhunderts zu einem Jagdschloss im Stile der Renaissance umgebaut. Der Bergfried wurde dabei erhalten und bietet noch heute schöne Ausblicke auf Stadt und Umland. Er wird Dicker Heinrich genannt und man sagt, dass er sich sofort unsterblich in den neu errichteten Treppenturm verliebte, die schlanke Margarete. Es ist aber zweifellos gut für die Sicherheit der Besucher, dass die beiden bis heute nicht zusammengekommen sind. Im Jahr 1666 wurden die Brüder Friedrich und Christoph Lange aus Großschönau, einem Dorf in der Oberlausitz, in die Niederlande geschickt, um die Kunst der Damastweberei zu erlernen. Nach ihrer Rückkehr begann die Produktion vor Ort. Innerhalb von wenigen Jahrzehnten eroberte Damast aus Großschönau die europäischen Märkte und wurde an fast allen Königshöfen hochgeschätzt. Die Weber lebten und arbeiteten in den malerischen Umgebindehäusern, einer Verbindung aus deutschem Fachwerk und slawischem Schrotholzhaus. Später wurde in Großschönau auch der erste Frottierwebstuhl in Deutschland aufgebaut. Das Deutsche Damast- und Frottiermuseum zeigt historische Produktionsprozesse, aber beide Produkte werden noch immer vor Ort hergestellt. Großschönau nennt sich also völlig zu Recht und mit Stolz Textildorf.

Die zu den deutschen Herrscherfamilien zählenden zur Lippes betrieben auch Unternehmen in Sachsen. Im Jahr 1901 heiratete Reichsgraf Clemens zur Lippe Biesterfeld-Weißenfeld, die Erbin des Weingutes Proschwitz bei Meißen. Danach erhielt das Schloss sein heutiges neobarockes Aussehen. Clemens Sohn wurde 1945 enteignet und mit seiner Familie in den Westen abgeschoben. Nach der Wiedervereinigung kehrte dessen Sohn Georg nach Sachsen zurück, um den Familienbetrieb wieder aufzubauen. Aufgrund eines umstrittenen Paragraphen im Einigungsvertrag konnte er das frühere Eigentum nicht zurückfordern und musste sich den Rückkauf von Schloss und der Weinberge hart erarbeiten. Damit verdiente er sich den Respekt der Einheimischen und der Weinexperten. Mittlerweile ist auch die Vinothek auf das Schlossgelände zurückgekehrt und bietet einen schönen Rahmen für Weinverkostungen. Na, dann zum Wohl!

Der allererste Miniaturpark wurde 1929 in England eröffnet. Allerdings war er durch Zufall entstanden, nämlich aufgrund eines Ehestreits. Zu diesem Zeitpunkt liefen die Vorbereitungen im sächsischen Oederan schon seit 5 Jahren. Aber dank deutscher Gründlichkeit dauerte es noch bis 1933, ehe das Kleinerzgebirge eröffnen konnte. Dahinter stand die Idee, eine Tradition ins Freie zu übertragen. Schon lange waren im Erzgebirge sogenannte mechanische Berge gebaut worden, die nicht nur die Landschaft, sondern auch den Bergbau mit vielen beweglichen Teilen darstellen. So präsentiert sich das Kleinerzgebirge heute mit mehr als 200 Gebäuden aus Holz, vielen beweglichen Elementen und einer großen Anzahl von Figuren, welche die Miniaturlandschaft lebendig werden lassen.

Das Kloster St. Marienthal ist das am längsten ununterbrochen bestehende Frauenkloster des Zisterzienserordens. Nach einem verheerenden Feuer im Jahr 1683 wurde es in barocken Formen neu aufgebaut. Im Laufe seiner langen Geschichte war die Existenz des Klosters mehrfach bedroht, so zum Beispiel während der Hussitenkriege, der Reformation, der Säkularisierung in den napoleonischen Zeiten und der DDR-Zeit. In den letzten Tagen des Zweiten Weltkrieges wollte die SS die Gebäude sprengen. Die Äbtissin verweigerte eine Räumung und nur die Neißebrücke wurde zerstört. Wenn der Fluss friedlich ist, wie meistens, dient er als Kulisse für schöne Wanderungen und Bootsfahrten. Schließlich wurde das Kloster St. Marienthal nicht nur an einem sehr abgeschiedenen Ort errichtet, sondern auch an einem sehr schönen.

Für viele ist Görlitz die schönste Stadt Deutschlands. Unbestreitbar ist Görlitz eine der besterhaltenen in Mitteleuropa mit fast 4000 Baudenkmälern. Eins davon ist die Landskronbrauerei, die 1869 erbaut wurde. Damit ist sie eines der ältesten Industriedenkmäler, in denen noch heute produziert wird. Der Name leitet sich von der markanten Landeskrone vor den Toren der Stadt ab, einem ehemaligen Vulkan. Im Jahr 2003 wurde Jules Vernes Klassiker in 80 Tagen um die Welt mit Jackie Chan neu verfilmt. Die Innenstadt von Görlitz, auch als Girlywood bekannt, wurde als Paris hergerichtet, während die Brauerei für den Hafen von New York verwendet wurde. Besucher sind der Landskronbrauerei sehr willkommen und es gibt Führung, Essen und Trinken und Veranstaltungen. Stets nach dem alten Motto, immer ein Genuss.

Mit 30 kam Karl Maria von Weber nach Dresden, um Hofkapellmeister zu werden und die Leitung der Abteilung Deutsche Oper am Hoftheater zu übernehmen. Ein Denkmal für ihn steht neben der Semperoper und sein Grab befindet sich auf dem alten katholischen Friedhof. Er lebt im Stadtzentrum, aber zwischen 1818 und 1824 verbrachte er mit seiner Familie 5 Sommer am Stadtrand von Dresden im Haus des Winzers Gottfried Felsner, wo sich heute das Karl-Maria-von-Weber-Museum befindet. Bei diesen Aufenthalten schrieb er große Teile seiner Opern Der Freischütz, Oberon und Oriante sowie sein Meisterwerk für Klavier Aufforderung zum Tanz. Zweifellos inspiriert von den dramatischen Landschaften des Elbtals und der nahegelegenen sächsischen Schweiz.

Manufaktur der Träume, das klingt poetisch, ist aber zunächst nicht so leicht zuzuordnen. Es handelt sich nicht um eine Produktionsstätte, wie der Name suggeriert, sondern um ein ganz besonderes Museum am Markt in Annaberg-Buchholz, in dem künstlerische Holzprodukte ausgestellt sind, vor allem Erzeugnisse der erzgebirgischen Volkskunst, die eine lange Tradition hat. Die Werke wurden von Erika Pohl Ströer gesammelt, deren Familie das heute weltbekannte Unternehmen Weller einst in Sachsen gegründet hatte. Ebenso wie die Mineralien, die in Freiberg in der Terra Mineralia zu finden sind. Die Ausstellung besteht aus den Bereichen Sehen, Machen und Staunen. Das ergibt einen großen Sinn, denn man sollte wirklich sehen, sich auf die Beine zu machen, um über die Manufaktur der Träume zu staunen.

Was Robin Hood für England ist, ist Karl Stülpner für das Erzgebirge. Während die Geschichte von Robin Hood wahrscheinlich nur eine Legende ist, hat Karl Stülpner wirklich gelebt. Er wurde in Scharfenstein geboren, wo er auch starb. Zu seiner Zeit durfte nur der Adel jagen, aber das einfache Volk litt an Hunger. Stülpner war ein erfolgreicher Wilderer und versorgte viele Familien mit dringend benötigtem Fleisch und mit Fellen, wodurch er zum Volkshelden wurde. Im Jahr 1795 belagerte er mit Gleichgesinnten die Burg Scharfenstein, die der Adelsfamilie von Einsiedel gehörte und wo heute seine Geschichte erzählt wird. Eine andere Ausstellung zeigt Volkskunst aus dem Erzgebirge. Und vom Turm hat man eine schöne Aussicht auf das malerische Zschopautal. Karl Stülpner wurde später begnadigt, aber er lebte danach ein unstetes Leben und starb verarmt und fast blind.

Im Jahr 1920 wurde Schandau zum Bad erhoben. Die Badetradition reicht aber bis zum Beginn des 19. Jahrhunderts zurück. Dabei war sicherlich auch hilfreich, dass Bad Schandau im Herzen der Sächsischen Schweiz liegt, die schon damals zu einer Touristenattraktion geworden war. Der neue Fokus auf den Badetourismus brachte auch viele neue Ideen in die kleine Stadt an der Elbe. Der Hotelier Rudolf Sendig ließ einen Personenaufzug nach Ostrau errichten, der schon 1954 zum Denkmal erklärt wurde und im Oscar-gekrönten Film Grand Budapest Hotel von Wes Anderson vorkam. Ebenfalls zu Oscar-Ehren kam die Körnitztalbahn, eine Überlandstraßenbahn, die Bad Schandau mit dem Lichtenhainer Wasserfall verbindet. Sie erschien im Film Der Vorleser von Stephen Daldry. Auch für Besucher von Bad Schandau gilt also: Film ab!

0: Sie haben die Intro gehört, das kann nur eins bedeuten, und zwar, dass ich Sie herzlich willkommen heiße zu Elbland Aktuell vom Mittwoch, den 26. August 2026. Meine Damen und Herren, heute geht's bei uns nach Pirna zu einem selten gewordenen Handwerk. Anschließend ins Paulsdorfer Bad. Danach schauen wir auf die Zukunft des Industrieparks Oberelbe und zum Schluss geht's dann nochmal nach Meißen. Wir starten aber in Pirna. Ein Handwerk, das immer seltener wird. Messer und Scheren professionell schleifen. In Pirna zeigt sich aber, dass die Tradition durchaus eine Zukunft haben kann. Mit Erfahrung, Nachwuchs und ganz viel Fingerspitzengefühl.
1: Der Arbeit mit metallischen Werkstoffen. Mike Zenker hat sich ihr vor langem verschrieben. 35 Jahre sind seit der Gründung seiner Schleiferei für Schneidwerkzeuge vergangen. Geduld, Präzision und Fingerspitzengefühl des Handwerksmeisters sind gefragt. Aufträge kommen längst nicht mehr nur aus der Region. Eine Seltenheit in der Branche, denn der Beruf des klassischen Messer- und Scherenschleifers ist längst vom Aussterben bedroht.
2: Jeder braucht irgendwann mal ein Messer oder eine Schere. Bloß die Leute wissen nicht, dass es auch gute Werkzeuge gibt auf dem Markt, nicht nur solche Wegwerfwerkzeuge.
1: Umso erstaunlicher, dass Zenker seine kleine Manufaktur sogar vergrößert. In Zillmann-Klein hat der 59-Jährige einen fähigen Mitstreiter gefunden. Einen, der sich vom Lehrling über den Gesellen bis zum Handwerksmeister hochgearbeitet hat. Mit gerade einmal 26 Jahren.
3: Es ist halt immer wieder spannend, aus einem verbrauchten oder aus einem abgenutzten Werkzeug quasi wieder was Schönes, Neues machen zu können, dass man das weiter nutzen kann, dass die Kunden zufrieden sind am Ende und dass es halt auch wirklich immer was anderes ist.
1: Der jüngste Meister seiner Zunft in Deutschland und sein erfahrener Chef. Gemeinsam wollen sie ihr traditionelles Handwerk zukunftsfähig machen, das Wissen um die Veredelung von Werkstoffen weitergeben. Große Hoffnungen liegen deshalb auf dem Tag der Ausbildung.
3: Wir suchen natürlich junge Leute, die sich für das Thema Arbeit mit den Händen auch interessieren, also die sich eben vielleicht auch wie ich vorstellen können, nicht nur an der Maschine zu stehen, sondern auch kreativ und eben mit den Händen was zu erschaffen.
1: Der Tag der Ausbildung ist die größte Berufsorientierungsmesse im Landkreis. Regionalen Unternehmen bietet sie die Chance, sich zu präsentieren, Einblicke zu geben in ihre Arbeit und ihren Alltag. Im Gegenzug erhalten Jugendliche einen ersten Eindruck von der Berufswelt. In diesem Jahr bereits zum 25. Mal.
4: Das war damals zu dem Zeitpunkt, glaube ich, nicht absehbar, dass man es also so lange machen würde. Aber andererseits ist es natürlich sehr schön, es spricht für eine gewisse Kontinuität.
1: Die Auswahl an Ausbildungsberufen im Landkreis ist groß. Die Nachfrage nach qualifizierten Lehrkräften ebenso. Umso wichtiger ist es, frühzeitig die eigenen Stärken und Interessen zu entdecken.
4: Heutzutage sagen wir, dass sehr viel diese Ausbildungsmesse auch dazu genutzt wird, den Kontakt zu knüpfen, um dann in Praktika tatsächlich sich auszutesten und zu schauen, ist es das gewesen oder ist es das nicht. Und das von beiden Seiten, schöne Sachen.
1: Hingehen, kennenlernen und gemeinsam durchstarten. Was in der Theorie einfach klingt, funktioniert dank der Ausbildungsmesse immer wieder auch in der Praxis.
5: Ich bin 2009 beim Tag der Ausbildung gewesen. Bin da einfach einmal drüber gelaufen mit meinen Eltern und habe sozusagen den Stand von der WGP gesehen. Bin dann mit dem Herrn Sander ins Gespräch gekommen und habe mich dann im Anschluss zum Tag der Ausbildung da beworben auf die Ausbildung. Dann Einstellungstest gemacht, Vorstellungsgespräch und dann den Ausbildungsvertrag unterschrieben.
1: Vom Messebesucher über die Anstellung als Lehrling hin zur Führungsposition. Tom Urban ist all diese Schritte gegangen.
5: Also das habe ich zu dem damaligen Zeitpunkt nicht gedacht. Bin aber froh, dass die Entwicklung so gekommen ist, wie sie gekommen ist.
1: Seine Erfahrungen gibt der mittlerweile 31-Jährige nun weiter, zeigt auf, welche Chancen und Möglichkeiten eine Karriere im Lokalen bietet.
5: Ich möchte, dass die jungen Leute von Anfang an die Möglichkeit haben, beruflich voll durchzustarten und freue mich deswegen, dass ich das Wissen dann immer weitergeben kann und bin natürlich auch froh, wenn die Branche entsprechend gute Fachkräfte dann innehält.
1: Wer sich nun selbst austesten will, kann das am 5. September. Dann nämlich präsentieren sich 150 regionale Unternehmen zum 25. Tag der Ausbildung auf dem Gelände des beruflichen Schulzentrums Friedrich Siemens.
0: Und von der Werkstatt geht sie jetzt direkt ins Wasser. Wir schauen nämlich ins Paulsdorfer Bad und darauf, was dort aktuell los ist. Ein Thema, das gerade mitten in der Badesaison natürlich besonders viele Menschen in der Region betrifft.
6: Es ist für die Dipser Oberbürgermeisterin Kerstin

0: Körner und für WTE-Geschäftsführerin Marlene Kadner ein schöner Termin mit FRM-TV an der Talsperre Malta. Gibt es doch wirklich gute Neuigkeiten für die Zukunft des Paulsdorfer Erlebnisbades. 30 Jahre hat es schon auf dem Buckel, die man im Großen und Ganzen kaum sieht, aber der Blick aufs Detail zeigt, hier ist dringender Sanierungsbedarf erforderlich und das ist jetzt beschlossene Sache.
1: Ja, liebe Zuschauerinnen und Zuschauer, wir stehen heute hier vor unserem Hallenbad in Paulsdorf, was ja nur nach 30 Jahren auch ein Stück weit in die Jahre gekommen ist. Und wir haben schon lange darüber diskutiert, was können wir tun. Wir reparieren bisher immer noch und wir haben uns jetzt entschieden, da wir einen Fördertopf gefunden haben, jetzt einen Fördermittelantrag zu stellen und hier komplett eine Sanierung durchzuführen, sowohl für das Hallenbad als auch für unsere Sauna. Sie wissen ja, der Bund hat ja ein paar Millionen ausgeschüttet, wovon wir auch etwas davon bekommen. Also er hat Milliarden ausgeschüttet, für uns sind es Millionen. 4,5 Millionen bekommen wir innerhalb von 12 Jahren. Und das wird in 3 Raten ausgezahlt. Und die mittlere Rate, 1,5 Millionen Eigenmittel, wollen wir hier verbauen. Wir haben ein bisschen ein Zeitfenster. Das Förderprogramm, was wir gefunden haben, wo wir 85% gefördert bekämen für das Bad und 30% für die Sauna, hat eine Deadline. Es muss also 29 abgerechnet sein, also vorher auch gebaut werden. Das ist ein Zeitfenster, was erstmal viel klingt, aber nie viel ist. Deswegen haben wir uns da in die Spur gemacht, haben jetzt alles Mögliche hier uns angeschaut. Was muss gemacht werden? Wo muss erweitert werden? Und da würden wir Sie gerne ein Stück weit mitnehmen und Ihnen das Ganze erzählen.
2: Ja, nicht nur für mich persönlich, sondern für mein ganzes Team ist jetzt ein Wunsch in Erfüllung gegangen. Seit vielen, vielen Jahren arbeiten wir daran, unser Erlebnisbad hier zu erhalten, immer zu modernisieren, zu attraktivieren. Doch nach 30 Jahren ist irgendwann dann auch mal die Technik in einem Zustand, wo man dann nicht mehr mit kleinen Teilen reparieren kann. Und hier wollen wir natürlich jetzt etwas neu machen. Ich stehe jetzt hier an dem Platz, wo dann später mal ein Anbau erfolgen soll. Wir haben die Pläne fast fertig, sodass wir hier sagen können, unser Erlebnisbad, unser Traum geht in Erfüllung und wir werden hier etwas ganz Tolles, Neues für unsere Region schaffen. Ja, natürlich auch die Rutsche wird erhalten bleiben. Sie wird neu gebaut, sodass auch Spiel und Spaß weiterhin für die Kleinen hier gewährleistet ist. Aber auch im Innenbereich wird sich einiges tun, nämlich der Kleinkinderbereich wird aus dem kleinen Becken zu einem sogenannten Spraypark, das heißt düsende Sprühgeräte, alles was das Kinderherz begehrt, sollen hier wirklich für einen tollen Aufenthalt in unserem Erlebnisbad führen. Ja, nicht nur die Technik muss erneuert werden. Es gibt viele neue Regularien, die einen Austausch und eine Erweiterung bedürfen. Zum einen wird hier an dieser Stelle ein zusätzliches Leerschwimmbecken entstehen als Nichtschwimmerbereich für die Öffentlichkeit, für Aquafitnesskurse, als Prävention, als Reha-Sport, sodass wir zusätzliche Beckenzeiten hier gewährleisten können, um noch mehr die Nachfrage der aktuellen Region zu erfüllen. Aber auch beim Thema Sauna wollen wir hier natürlich in den Wettbewerb mit einsteigen und im Bezug auf die umliegenden Saunen natürlich mithalten und hier an unserer Perle der Talsperre Malta etwas ganz Besonderes für Sie schaffen. Ja, hier befinden wir uns dann in unserem neuen Saunabereich. Das heißt, 1, 2 und 3 Saunen werden hier an dieser Stelle integriert werden, um natürlich unser Alleinstellungsmerkmal hier an der Talsperre Malta noch besser hervorzuheben, nämlich der Blick über diese idyllische Landschaft, die wir hier haben, mit Glasfronten, die den Blick ungehindert auf die Natur schweifen lassen, soll hier maximale Erholung erfolgen. Ja, hier stehen wir jetzt in der Halle selbst, die von ihren Becken hier im Grunde genommen zum Großteil erhalten bleiben soll. Nichtsdestotrotz wird sich hier auch innen drin einiges am Hallenbild als solches verändern. Wir haben neben dem Kleinkinderbereich, den wir da komplett neu aufarbeiten möchten, der sich verändern soll, natürlich auch im hinteren Bereich ein zusätzliches Becken, was das Hallenbild wieder verändert. Und natürlich das Thema Rutsche, wo auch das Landungsbecken nochmal ein klein wenig verändert wird, sodass wir hier grundsätzlich doch ein neues, tolles Bild von der Halle haben werden. Ja, hier befinden wir uns in der Technik und das ist natürlich das Herzstück eines Erlebnisbades. Das ist noch die Technik von vor 30 Jahren, die aktuell noch durchhält, keiner weiß wie lang. Und das ist natürlich der Hauptgrund, um eine Modernisierung und Sanierung anzustreben. Wir haben das riesengroße Glück und den Vorteil, dass meine Technik

0: Techniker hier seit vielen, vielen Jahren Bestleistungen gezeigt haben und diese Gerätschaften, Einrichtungen so gepflegt und erhalten haben, dass es heute noch so läuft, wie es läuft. Nichtsdestotrotz muss das erneuert werden. Lüftungsanlage, Pumpen etc. werden neu gemacht. Das heißt, wir achten natürlich auch dort auf Ressourcenschonung, auf Photovoltaik, um hier unsere eigene Energie zu erzeugen. Regenwasser, Speicherung, um auch da wieder die Ressourcen, die natürlich in den kommenden Jahren immer knapper werden, dort mit zu berücksichtigen. Und natürlich alles, was das Thema Energie betrifft, muss auf den aktuellen Standard umgelegt werden, um natürlich im Nachgang auch den Betrieb so auch zu ermöglichen und mit verhältnismäßigen Kosten, die natürlich als Betreiber dann auch immer wieder im Blick gehalten werden müssen.
1: Ja, nun haben Sie einiges gehört, was wir hier bei der Modernisierung und Attraktivierung machen wollen. Schwierige Begriffe. Es wird ganz viel Neues entstehen. Wir wollen natürlich auch an dem Bewährten festhalten. Die Highlights werden sicherlich die Ausblicke auf unsere fantastische Talsperre sein. Und wir hoffen, dass wir damit auch für unsere Bürger und auch für unsere Gäste hier noch ein Juwel, noch etwas hübscher gestalten können. Ja, wir werden selbstverständlich eine Weile schließen müssen. Das bleibt nicht aus. Wir werden sicherlich alles, was während des Betriebes gemacht werden kann, auch während des Betriebes machen. Aber wir gehen davon aus, ein Jahr lang werden wir den Badebetrieb einstellen müssen und auch den Saunabetrieb. Wir werden das mit den Schulen absprechen, weil ja auch das Schulschwimmen hier bei uns stattfindet. Aber danach werden wir hier was vor Ort haben, was es, glaube ich, so in der Umgebung nirgendwo zu finden gibt.
2: Und damit machen wir eine kurze Unterbrechung. Danach geht's zurück nach Pirna, denn der Industriepark Oberelbe steht erneut an einem entscheidenden Punkt. Und anschließend schauen wir dann nochmal nach Meißen, wo die neue Dreifeldsporthalle weiter Gestalt annimmt. Bis gleich.
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2: Willkommen zurück zu Elbland aktuell. Vielen Dank, dass Sie dran geblieben sind. Seit 8 Jahren planen Pirna, Heidenau und Donau am Industriepark Oberelbe. Doch die politische Unterstützung, die bröckelt. Im September müssen die Stadträte jetzt entscheiden, ob das Großprojekt weiterverfolgt wird oder vor dem Aussteht.
3: Es geht um Vertrauen. Vertrauen in das Vorhaben Industriepark Oberelbe und Vertrauen in die handelnden Personen. Beides ist in den letzten Monaten abhanden gekommen.
4: Definitiv, und da sind wir auch nicht ganz fehlerfrei, das gebe ich offen und ehrlich zu. Es hat der lange Stillhaltezustand Verbandsversammlung abgesagt, weil wir hatten nichts zu beschließen.
5: Wir glauben, dass wir heute wieder mal einen Punkt haben, dass wir alle zusammenführen können, dass wir eine gemeinsame Linie beschreiben können und dass wir erklären können, dass alle unsere Dokumente wichtig und sinnvoll sind und dass die in die richtige Richtung führen.
3: Wieder einmal steht der geplante Industriepark Oberelbe am Scheideweg. Die Städte

0: keine Aussicht auf grünes Licht bestand.
1: Die Grundsatzthematik war ja, dass das Landratsamt gesagt hat, dass unsere bisherige Antragsunterlagen eine zu kleine Fläche aufweist, die ungeminderten Lärm produzieren darf. Das haben wir jetzt insofern verändert, dass wir diese Fläche fast viermal so groß haben. Wir haben dort den Dezibel-Level etwas gesenkt. An den Rändern hat das keine Auswirkung, aber wir erhalten dadurch im Kern des Gebietes ein 6,4 Hektar großes Gebiet in etwa, was unbegrenzt auch in der Nacht Lärm veräußern kann.
0: Das Landratsamt als zuständige Genehmigungsbehörde stellt den neuen Bebauungsplan eine Bewilligung in Aussicht. Mitte 2027 könnte es soweit sein.
2: Ich glaube, auch die Planer haben gut gelernt, mit wem sie welche Absprachen und welche planerischen Vorgaben wie diskutieren können. Und dort gab es vielleicht im ersten Wurf eine kleine Problemstelle. Und wir haben daraus gelernt, das Landratsamt hat daraus gelernt. Und wir kommen damit gut voran.
0: Baurecht schaffen für das Gebiet Feistenberg. Dieses Vorhaben hat für den IPO-Zweckverband oberste Priorität. Doch längst bröckelt die Mehrheit in den Stadträten. Auch in Pirna werden die Zweifel größer.
3: Ich würde jetzt rein das Ohr an der Masse eher eine negative Tendenz erkennen oder meine, die zu erkennen. Ich hoffe, dass wir das wieder gedreht bekommen, dass es eine Mehrheit und für die Befürworter gibt.
0: Für das Festhalten am Industriepark Oberelbe wurden Argumente gesammelt. Neben der Aussicht auf Baurecht für das Teilgebiet Feistenberg sind es vor allem finanzielle Zusagen. So stellt der Freistaat Sachsen rund 11 Millionen Euro für den Neubau der Abfahrt an der B172a bereit. Darüber hinaus soll es weitere Förderungen geben.
1: Ja, die Signale sind so, dass wir vor allen Dingen für die Vertiefung der Planung, das ist jetzt eine vorgezogene Planung, bis wir den GAW-Antrag dann tatsächlich stellen können, da reden wir schon über eine Summe von rund 10 Millionen Euro, die notwendig sind, um die Erschließungsplanung zu vertiefen. Das steht unter anderem in Aussicht. Dann, dass wir die Erschließungsleistung dann in der baulichen Umsetzung zu einem möglichst hohen Fördersatz gefördert kriegen. Da ist sogar im GAW jetzt neuerdings eine 90% Förderung möglich bei interkommunalen Projekten, wie wir sie hier haben. Und zusätzlich sogar auch der Grunderwerb mit bis zu 25% förderfähig. Und darauf bauen wir einfach.
0: Im September werden die Stadträte in Pirna, Heidenau und Dohna den weiteren Kurs für den IPO bestimmen. Mit ihren Weisungsbeschlüssen geben sie die Richtung vor. Soll das Projekt fortgeführt werden oder die Auflösung des Zweckverbandes, den IPO, begraben?
2: Wir haben uns 8 Jahre gemüht und wir haben diese Regionalentwicklung vorangetrieben mit Planungen und auch mit Aufwand. Und wir möchten natürlich, dass das Früchte trägt. Und wenn wir das alles weglegen, dann ist tatsächlich das Geld verloren. Das Geld, was bisher geflossen ist, ist ja im Wesentlichen auch in Planungen investiert worden. Und das möchte ich gerne auch nutzen für die Region, nicht nur für die 3 Gemeinden, sondern auch für alles, was rundherum an Ortschaften davon profitieren kann.
0: So oder so, der Industriepark Oberelbe wird zur Geduldsprobe. Er strapaziert die Haushalte der Kommunen und ist eine Wette in die Zukunft. Ausgang ungewiss.
4: Und zum Schluss unserer Sendung geht's jetzt nochmal nach Meißen. Die neue Dreifeldsporthalle steht zwar noch nicht, doch über Teile der Ausstattung wird jetzt schon entschieden. Der Stadtrat hat jetzt den Auftrag für fest eingebaute Sportgeräte im Wert von rund 180.000 Euro vergeben.
5: Noch bevor die neue Dreifeldhalle in Meißen steht, werden bereits die nächsten Aufträge vergeben. Im Stadtrat ging es diesmal um die Sport- und Spielgeräte für die Halle. Denn Kletterelemente, Ballfanganlagen und weitere Einbauten benötigen Fundamente und müssen deshalb bereits parallel zum Rohbau eingeplant werden.
6: Ja, sehr geehrte Damen und Herren, hier könnte man jetzt denken, es geht um die Spielgeräte. Wieso vergibt die Stadt jetzt schon die Spielgeräte für eine Dreifeldhalle, die gerade erst mal gebaut wird? Aber auch die Spielgeräte brauchen Fundamente, brauchen Bodenhülsen. Wir denken an Kletterstangen, wir denken an Masten für Netze von Badminton bis Federball. So, dass auch diese Leistungen jetzt schon frühzeitig mit vergeben werden müssen, weil sie mit dem Rohbau ja einhergehen. Auch diese Leistungen wurden europaweit ausgeschrieben im Mai diesen Jahres. Hier gibt es ja nur weniger Firmen, Spezialfirmen für Spielgeräte, Sportgeräte. 5 Firmen haben sich die Unterlagen abgefordert. 4 Firmen haben schlussendlich ein Angebot eingereicht. Das wirtschaftlichste Angebot kam dann von der Firma Gotthilf Benz Turngeräte GmbH, Turngerätefabrik GmbH im Wert von 180.000 Euro, 167 und 13 Cent. Sie haben es der Vorlage entnehmen können.

0: im Stadtentwicklungsausschuss, habe ich auch kurz schon erläutert. Die Kostenberechnung war hier bei der Hälfte. Diese Differenz will ich nur ganz kurz noch begründen, dass es einerseits dem geschuldet ist, dass allgemeiner Preissteigerung, es ist andererseits dem geschuldet, dass wir die erste Kostenberechnung, die hier Grundlage war, 2023 angefertigt hatten, um den ersten Fördermittelantrag auch zügig schreiben zu können. Im Nachgang fanden auch mit den Nutzern noch intensive Abstimmungen statt hinsichtlich Anforderungen, sodass hier und da noch ein Gerät hinzukam, abgestimmt mit der Stadt, was dann aber im Prinzip auf die alte Kostenberechnung aufsattelte. Und im Ergebnis dessen, wie auch bei den anderen Bietern gesehen haben, die in der Sparte waren, dass das wirtschaftlichste Angebot ist. Die Mehrkosten, wir haben sie in der Vorlage dargelegt, sind abgedeckt. Wir konnten auch große Einsparungen vornehmen in Form der Baufeldfreimachung. Vor 2 Jahren haben wir schon das Grundstück beräumt, waren dort sehr gut und wirtschaftlich unterwegs und haben die Kosten dafür für die Ausstattung schon wieder reingeholt, sodass wir Ihnen hier guten Gewissens auch hier mitgeben können und Sie bitten können, der Vorlage zuzustimmen, sodass wir auch diesen Auftrag vergeben können. Vielen Dank.
1: Ja. Vielen Dank, Herr Schuster. Fragen Ihrerseits kann ich nicht erkennen. Dann kommen wir auch hier zur Beschlussfassung. Liegt Ihnen vor der Beschluss 123, Vergabe der Sportgeräte, die fest eingebaut sind in die Dreifeldsporthalle. Wer für diesen Beschluss ist, den bitte ich um das Handzeichen. Vielen Dank. Gegenstimmen? Stimmenthaltungen kann ich nicht erkennen. Bei einer Befangenheit sonst einstimmig beschlossen. Vielen Dank Ihnen und vielen Dank, Herr Schuster, dafür.
2: Und damit endet unsere heutige Folge Elbland aktuell vom 26. August 2026. Meine Damen und Herren, vielen Dank für Ihre Aufmerksamkeit und vielen Dank, dass Sie bis zum Ende mit dabei waren. 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Ich wünsche Ihnen jetzt noch einen wunderschönen restlichen Mittwoch und morgen sehen wir uns wieder hier, zur selben Zeit, am selben Ort und natürlich bei Elbland aktuell. Bis dahin, ciao und ich freue mich auf Sie. Bis morgen.

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1: DPFA Regenbogenschulen feiern 10-Jähriges. Tierpark Hirschfeld lädt zum großen Jubiläumswochenende und gute Resonanz bei Lagerspaziergang.
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1: Liebe Zuschauer, ich begrüße Sie ganz herzlich zur Mittwoch.

0: Wirtschaftsausgabe von Tag Aktuell. Schön, dass Sie auch heute wieder eingeschaltet haben. Gab es in der DDR ein einheitliches Schulsystem? Hat sich das nach der politischen Wende verändert? Ab 1990 haben sich auch private Bildungseinrichtungen etabliert. In unserem Sendegebiet war es unter anderem die DPFA Schulengemeinnützige GmbH. Nachdem als erstes die Grundschule im Stadtteil Zwickau-Eckersbach ihre Bestimmung übergeben worden ist, gingen vor 10 Jahren auch Oberschule und Gymnasium am Standort an den Start. Um das gebührend zu feiern, hatte man am Freitag letzter Woche ein Fest organisiert. Nach und nach trafen die Gäste ein. Unter ihnen neben den Alt-OBs Pia Findeis und Rainer Eichhorn auch die amtierende Oberbürgermeisterin. Konstanze Arndt würdigte in ihrem Grußwort die Bedeutung der Bildungseinrichtung für die Stadt Zwickau.
1: Ich glaube, Sie haben etwas Wesentliches geschafft. Ich glaube nicht, dass Sie heute, wenn Sie jemanden nach dem Weg fragen, weil jemand die DPFA-Oberschule oder das Gymnasium sucht, jemand sagen würde, kenne ich nicht. Denn Sie haben es geschafft, überhaupt diesen Schulcampus fest zu etablieren. Es ist eine feste Größe bei uns in der Stadt. Sie sind ein wichtiger Partner. Und ich glaube, Sie haben sich auch weit hinaus entwickelt aus dem Stadtgebiet Eckersbach und sind wahrnehmbar. Und auch für uns als Träger von Schulen, aber auch als Stadtverwaltung, die mit vielen Themen in der Stadt konfrontiert wird, erlebe ich die DPFA mit dem Kollegium, aber auch die Schüler als ein aktives Teil unserer Stadtgesellschaft. Und dafür bin ich dankbar.
0: Wir nutzten dann die Gelegenheit, mit der Frau ins Gespräch zu kommen, die gemeinsam mit ihrem Vater, Professor Klaus Dietz, den Grundstein gelegt hat.
2: Ganz genau, hier ist der Geburtsort für die DPFA und wir hatten jetzt vor einigen Tagen auch unser 36. Geburtstag, nämlich am 17. August und sind ganz, ganz stolz darauf, heute auch das Jubiläum unserer DPFA Regenbogen-Oberschule und des DPFA Regenbogen-Gymnasiums zu feiern.
3: Wie war denn das damals? Es war ja Ihr Vater, der die Initialzündung gegeben hat.
2: Genau, er hat damals 1990 genau zur Wende diese Firma gegründet, damals noch mit einer Muttergesellschaft aus München. Wir haben damals Umschulung für Bankkaufleute, Steuerfachangestellte, Reiseverkehrskaufleute gemacht. Ich war auch vom ersten Tag an dabei, habe dann ein paar Jahre später auch das Finanzwesen der Firma aufgebaut und wir sind dann 2004 in den Bereich der Allgemeinschulen gegangen. Und dann auch peu à peu haben wir unsere Schulen in ganz Sachsen und auch in Polen aufgebaut.
3: Es ist ja so, der Slogan ist lebenslanges Lernen und das hat natürlich seinen Grund. Also Sie haben es schon gesagt, Grundschule, Oberschule, Gymnasium, aber es geht noch weiter.
2: Genau, wir haben hier am Standort neben Grundschule, Oberschule und Gymnasium auch die berufliche Ausbildung und tatsächlich auch hier am Standort Zwickau die Weiterbildung. Das heißt, dass ein Mensch wirklich sein ganzes Leben lang bei der DPFA Akademiegruppe seine schulische, seine Ausbildung, seine Weiterbildung absolvieren kann. Und das freut uns total. Und wir haben hier wunderbare Familiengeschichten, wo die Mama schon in der Ausbildung war, das Kind in der Grundschule ist oder Geschichten, dass wir wirklich schon Schüler in der Ausbildung haben, die ihre Kinder dann in die Grundschule geben. Also ganz, ganz tolle Biografien, die uns in der DPFA auch begleitet haben.
3: Also Sie bekommen zu ehemaligen Treffen auch das Feedback und sagen, wir haben hier einen Grundstock gelegt, uns geht's gut. Und haben Sie da auch so ein paar Beispiele, wo die Leute dann überall in die Welt hingegangen sind?
2: Ja, wir haben natürlich auch Beispiele, dass wir Absolventen haben, die auch sehr interessante Tätigkeiten begonnen haben an Hochschulen, in verschiedenen Einrichtungen, aber auch in die Welt gezogen sind. Also nach zum Beispiel Uganda war eine Schülerin, die dort eine Zeit lang war, in andere Länder, nach London und wo auch immer hin. Und das freut uns natürlich besonders, weil wir eben diesen Grundstein legen konnten.
3: Jetzt hat ja das neue Schuljahr gerade begonnen und das neue Ausbildungsjahr. Wer vielleicht doch, wenn er diesen Beitrag sieht, das Interesse geweckt hat, wie kann er sich denn über die DPFA informieren?
2: Also auf jeden Fall über unsere Webseite dpfa.de ganz einfach eingeben und schauen, was wir so tun, aber auch über Instagram, über Facebook, aber natürlich auch hier in unserer Schule in der Salutstraße 4 direkt mal herkommen und sich erkundigen, was wir machen, was wir anbieten können, aber auch an unseren anderen Standorten in Chemnitz, Dresden, Leipzig, wo wir überall sind.
3: Dann wünschen wir Ihnen heute erstmal eine schöne Feier, alles Liebe und Gute. Dankeschön.
2: Vielen, vielen Dank.
0: Für die Anwesenden war es interessant, anhand alter Filmaufnahmen einmal zu sehen, wie das mit der Oberschule und dem Gymnasium vor 10 Jahren begonnen hat. Für uns erinnerte sich der Schulleiter.
4: Also ganz ehrlich gesagt war das vor 10 Jahren so, dass viele Eltern der schon existierenden Grundschule den Wunsch hatten, das Schulkonzept fortzuführen. Also die Frage war, hey Leute, warum macht ihr nicht weiter? Da hat man sich zusammengesetzt, hat gesagt, okay, wir überlegen das und haben dann eben 2016 Oberschule und Gymnasium hier neu gegründet.
3: Was waren denn da die logistischen Herausforderungen?
4: Einerseits natürlich die räumlichen Dinge, das heißt hier in der bestehenden Schule, wo die Erzieherausbildung stattgefunden hat und andere Ausbildungen im Berufsbildungsbereich. Natürlich auch die Lehrer zu finden dafür, die bereit waren, diesen Neuanfang zu machen. Also eine Schule einzuziehen, wo es noch gar nichts gab, außer 2 Klassenzimmer mit entsprechenden Stühlen, Kreidetafeln und einen alten Overhead-Projektor, den man sich teilen musste. Das waren die Anfänge. Also ganz, ganz einfach mit 2 Zimmern, das war die große Herausforderung.
3: Da wurden wie viele Klassen in Gänze am Anfang gegründet?
4: Nun, am Anfang waren es 2 Klassen, eine Oberschulklasse mit 21 Schülern und eine Gymnasialklasse 5 mit 8 Schülern. Also sprich mit 29 Schülern und insgesamt 8 Kolleginnen und Kollegen haben wir das Ding gerockt.
3: Wenn man dann zurückschaut auf diese 10 Jahre, das Ganze hat sicher Fahrt aufgenommen.
4: Ja, Fahrt aufgenommen schon. Natürlich war es nicht immer Sonnenschein, das wäre jetzt gelogen. Aber wir haben uns zusammengerauft, wir haben gesagt, okay, was ist gefragt, wo soll der Hase hinlaufen? Und haben entsprechend uns über die Jahre angepasst. Und mittlerweile ist es so, dass wir an der Oberschule zweizügig fahren können, also eine hohe Nachfrage in der Elternschaft vorherrscht. Und genauso eintypisch, also haben wir jetzt über 400 Schüler. Wenn ich überlege, in 10 Jahren von 29 Schülern gestiegen auf über 437, ist das schon sehr explosiv. Wir sind da stolz drauf, froh drüber. Aber es war nicht leicht, wir mussten etwas dafür tun.
3: Sie kriegen ja sicher Rückmeldungen von Absolventen, die irgendwann hier ihre Schule erfolgreich beendet haben. Wie sieht es denn aus? Wie sind die Erfolgschancen von Menschen oder von jungen Leuten, die hier einen Abschluss machen?
4: Also die meisten unserer Ehemaligen, die jedes Jahr zu uns kommen zum Absolvententreffen, sagen, dass sie viele Dinge gelernt haben, wie Anstand, sich zurechtzufinden im Leben, das, was sie gelernt haben, auch anwenden zu können. Und das, denke ich, sind die wichtigsten Dinge, die im Rucksack drin sein sollten, wenn überhaupt ein Schüler die Schule verlässt.
3: Wer jetzt sich an dieser Schule anmelden möchte, ist es denn zwingend so, dass er hier die Grundschule besucht haben muss oder können es auch sogenannte Quereinsteiger sein?
4: Genau, also es ist beides möglich. Natürlich ist ein Großteil unserer Schülerschaft in Klasse 5 kommt von der eigenen Grundschule, ist aber keine Bedingung. Also als andere Grundschulen, Schüler können sich genauso bei uns bewerben und haben dasselbe Vorrangrecht wie alles, also in der Auswahl. Und bisher war es so, dass wir in den letzten Jahren mehr Anmeldungen hatten, als wir aufnehmen konnten. Dann gibt es halt ein Losverfahren, über dem wir dann entschieden, wer hier dann bei uns weiterlernen kann.
0: Nach dem offiziellen Teil der Veranstaltung klang der Tag bei netten Gesprächen aus.
5: Am kommenden Wochenende ist im Hasenwald in Ebersbrunn jede Menge los. Am Samstag steigt ab 20 Uhr das große Sommerfest. Für Live-Musik sorgt die Zwickauer Band SK5. Karten sind noch im Vorverkauf oder an der Abendkasse erhältlich. 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Am Sonntag geht es dann sportlich weiter im Hasenwald. Gemeinsam mit SD-Line lädt man zu einem großen Stil-Dart-Turnier ein. Der Turnierstart ist um 10.30 Uhr. Die Anmeldung vor Ort ist bis 10.20 Uhr möglich. Für jeden, der mitmachen möchte, beträgt die Startgebühr 22,50 Euro. Ein besonderes Highlight wartet ebenfalls an diesem Tag auf die Anwesenden. Ab 12 Uhr ist Fußballlegende Mario Basler live vor Ort und nimmt an einem parallel stattfindenden Turnier teil. Wer nicht selbst mitspielen, sondern einfach nur zuschauen möchte, kann das für 5 Euro Eintritt tun. Für Essen und Getränke ist an beiden Tagen bestens gesorgt. Also machen doch auch Sie sich am Wochenende auf den Weg in den Hasenwald Ebersbrunn.
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0: Die Uhr schlägt 5 vor 12. 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Wenn keine Unterstützung kommt, müssen wir die Türen bald schließen, Tiere abweisen. 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
1: Der beliebte Tierpark Hirschfeld wird heuer 70 Jahre alt. Das runde Jubiläum wird mit einem großen Fest gefeiert. Am 29. und 30. August bietet der Tierpark ein buntes Programm für Groß und Klein. Auch Barbara Klepsch, die sächsische Staatsministerin für Kultur und Tourismus, wird bei der Geburtstagsfeier dabei sein.
3: Am kommenden Wochenende feiern wir hier im Tierpark das 70-jährige Bestehen des Parks. Zu so einem Jubiläum lädt man sich natürlich gerne Gäste ein, die einen in der Vergangenheit immer hilfreich zur Seite standen. Da sind Handwerker mit dabei. Da sind die Sponsoren mit dabei, der Förderverein sowieso, der ja selbst einladender ist. Aber es sind auch hohe Persönlichkeiten mit dabei. Unser Ministerpräsident hatte uns bei einem Besuch hier im Park keine Unterstützung versprochen, aber dann doch zukommen lassen in Form von 550.000 Euro Fördermitteln für den Neubau der Futterküche. Dazu hätten wir ihn gern mit eingeladen. Leider war er terminlich schon verhindert. Als Vertretung für ihn kommt unsere Ministerin für Kultur und Tourismus, die Barbara Klepsch. Erwarten wir

0: Und wir erwarten auch den Bundestagsabgeordneten Carsten Körber, der 2020 nach meiner Erinnerung die Fördermittel für das Programm Urbane Parks, Anpassung urbaner Parks an den Klimawandel für den Tierpark Hirschfeld hier vermittelt hat. Ihm haben wir zu verdanken, dass im letzten Jahr hier größere Baumaßnahmen stattgefunden haben, insbesondere die Entschlammung unserer Teiche. Das war ein wichtiger Aspekt. Und so setzt sich das fort mit verschiedenen anderen Leuten. Wir haben, wie gesagt, unsere Handwerkerschaft mit eingeladen, die immer für den Tierpark da ist. Wir brauchen natürlich auch schnell und unkompliziert mal Hilfe bei einem kaputten Dach oder bei einer kaputten Tür oder bei anderen Dingen, die für Handwerker eben anfallen. Und dazu ist diese Festveranstaltung unter anderem auch da.
1: Also wir haben das ganze Wochenende ordentlich Programm. Wir haben in dem kompletten Park Vereine, die sich vorstellen, vom NABU über Vogelzuchtverein, ein Imker wird da sein. Es werden Produkte von Selbstvermarktern verkauft und es wird vorgestellt, wie Wolle verarbeitet wird. Ein Schauscherer wird da sein. Es werden sich Tierpfleger an Gehegen präsentieren zu verschiedenen Tierpflegertreffen, wo die Leute Fragen stellen können über die Arbeit der Tierpfleger und über die einzelnen Tiere, die in den Gehegen so wohnen. Wir haben Bühnenprogramm über zwei Tage. Am Samstag geht es um 12 Uhr mittags los mit einer Aufführung von der Hexe Baba Yaga über Aufführung von unserer Kita und unserer Hirschfelder Förderschule. Am späten Nachmittag werden dann die Sponsoren begrüßt von unserem Bürgermeister und im Nachgang wird es noch eine Liveband geben. Den ganzen Tag wird die Zwischenunterhaltung von unserem DJ Markus Hein geführt. So auch am Sonntag. Am Sonntag geht das Bühnenprogramm dann schon früh los. Da werden die Bechtelsgrüner Musikanten auftreten, kurz vor Mittag die Schalmeien. Und am Nachmittag werden verschiedene Livebands auf der Bühne zu sehen sein. Zusätzlich haben wir am Sonntag noch unseren Tierpatentag und machen unsere alljährliche Führung mit unseren Tierpaten vormittag um 10 Uhr. Sodass das dann auch gleich alles abgedeckt ist und die Tierpaten dann auch mal wieder Abwechslung erleben können und nicht bloß die Führung haben, sondern eben das Komplettprogramm im ganzen Tierpark. Selbstverständlich wird an dem kompletten Wochenende für kulinarische Geschichten gesorgt. Unsere Gastronomie, die Bärenschenke, wird ordentlich einkaufen und wird die Leute ordentlich bedienen. Unsere Terrasse wird teilüberdacht sein. Da wird nächste Woche ein Zelt aufgebaut, sodass die Veranstaltung auch im Trockenen oder im Schatten, je nachdem, wie wir es brauchen, geführt werden kann.
0: Ja, Sie haben gehört, was es alles bei uns zu erleben gibt. Sie sind herzlich eingeladen, am 29. und 30.8. in den Tierpark Hirschfeld zu kommen und mit uns gemeinsam 70 Jahre Tierpark Hirschfeld zu feiern. Bis dahin, Ihr Bürgermeister Rainer Pampel.
2: Auerbach und Rodewisch setzen auf Transparenz. Das gilt auch für die Planung und Durchführung der Landesgartenschau 2029. Man informiert die Bürger umfassend und fortlaufend über Presse, Social Media und auch auf direktem Weg. So fand am vergangenen Samstag wiederholt ein Lagerspaziergang statt. Auf dem öffentlichen Rundgang konnten sich interessierte Bürger einen Einblick in die aktuellen Planungen und Arbeiten direkt vor Ort machen.
3: Die Resonanz war angesichts der Wetterverhältnisse wirklich gut. Gegen 10 Uhr drängten sich etwa 60 Interessierte unter dem Bühnendach auf der Schlossinsel in Rodewisch, dem Start- und Zielort des Rundgangs. Die Neugier siegte.
4: Trotz des schlechten Wetters, nachdem wir es schon zweimal verpasst hatten, an dem Lagerspaziergang teilzunehmen, wollten wir heute unbedingt dabei sein, auch wenn es uns wegschwemmt. Wir wollen alle Informationen erstmal haben, was alles so geplant ist.
3: Dass in 3 Jahren hier die Landesgartenschau stattfinden wird, davon ist man begeistert.
5: Eine sehr gute Idee. Also ich bin doch einigermaßen begeistert. Das wird fürs Gölschtal, auch für die Städte, wird das sicher schon einen großen Nutzen bringen. Und für die Leute, die hier wohnen auch.
3: Dass die beiden Bürgermeister der Städte Auerbach und Rodewisch diese Ansicht teilen, steht außer Frage. Kerstin Schöniger und Jens Scharf begrüßten die Gäste auf das Herzlichste.
6: Aufgrund

0: Der Wetterlage müssen wir etwas improvisieren. Geplant waren mindestens 5 Gruppen. Also wir haben entsprechende Führungen aufgeteilt, haben uns vorbereitet, wollten zum laufenden Stand informieren, wollten erzählen, was wo entsteht und alle Interessierten mitnehmen. Jetzt hoffe ich, dass wir vielleicht eine wetterfeste Gruppe zusammenbringen. Mein Amtskollege aus Auerbach, Jens Schaff, und ich würden hier auf der Bühne bleiben, würden anhand der Pläne informieren. Also ein paar Unverdrossene haben sich ja doch auf den Weg gemacht. Mal sehen, was wir aus der Situation machen können.
1: Wir beginnen unseren Rundgang hier auf der Schlossinsel, deren Umbau bereits in diesem Jahr erfolgen wird.
2: Inzwischen waren noch ein paar Gäste dazugekommen und man konnte 2 wetterfeste Gruppen bilden. Jeder hatte kompetente Führer, welche unterwegs an bestimmten Punkten Informationen gaben und natürlich auch Fragen beantworteten. Ein Punkt war zum Beispiel das ehemalige Kinderheim. Das warf auch schon beim letzten Rundgang Fragen auf.
0: Sehr viele Fragen kamen zum ehemaligen Kinderheim Sonnenland. Wie soll es denn dort weitergehen? Sehr viele Fragen kamen auch zu den Hochbaumaßnahmen, die geschehen. Also der Talsteg, die kleine Kapelle, die errichtet werden soll, die Brückenbauwerke, wo die Wege verlaufen. Also dazu kamen sehr viele Fragen, aber auch hier zur Schlossinsel selbst. Wann beginnt es mit den Umbauarbeiten? Was ist mit dem Herrenhaus? Wie wird es in Zukunft aussehen? Also das waren die üblichen Fragen, die gestellt wurden.
2: Und die unterschieden sich nicht wesentlich von den aktuellen Fragen. Inzwischen hat sich auf dem Gelände aber schon einiges getan.
3: Ja, seit Frühjahr haben wir die Gartenanlage, also ehemalige Gartenanlage in Auerbach, geräumt. Gerade finden auch noch die Abbrucharbeiten der Gartenlauben statt, sodass wir wirklich Baufreiheit haben, um dann unsere Wege anlegen zu können. Die ersten Baumpflanzungen, die im Herbst erfolgen sollen. Also es wurde viel Gelände beräumt, sodass Baufreiheit geschaffen wurde, sodass wir jetzt anfangen können mitbauen.
2: Dazu gehört auch eine Sommerbar. Wie diese aussehen soll, sprich welchen Anstrich sie erhält, darüber können die Bürger entscheiden.
3: Auf der Hockelsmühle in dem nördlichen Teil wird eine Sommerbar entstehen auf dem Geländer. Und das sind jetzt die aktuellen Pläne, wie die Sommerbar aussehen könnte. Und jetzt stellt sich die Frage, in welcher Farbe soll denn die Bar entstehen? Also man sieht hier im Entwurf jetzt das Rot, aber genauso wäre ein Blau oder ein Gelb möglich, was uns die Planer so zur Auswahl gestellt haben. Das sieht man hier unten sehr schön. Und wir werden jetzt unsere Bürger dazu aufrufen, uns ihre Meinung zu sagen, welche Farbe soll die Sommerbar haben. Wir haben heute bei der Wanderung das erste Mal die Abstimmung gestartet. Es wird aber auch noch in den Stadtanzeigern darüber aufgerufen, abzustimmen, sodass man das genauso auch analog durchführen kann. Heute haben wir die Chips in den jeweiligen Farben hier am Stand ausliegen, sodass die Bürgerinnen und Bürger, die heute an der Wanderung teilnehmen, schon mal starten können mit der Abstimmung. Aber wir werden, wie gesagt, noch weitere Runden durchführen, wo man auch analog oder digital darüber abstimmen kann.
2: Trotz des Regens machte der Spaziergang Freude.
4: Die Tour macht Spaß, oder?
5: Ja, ja, das unbedingt. Wir sind ja an der besten spannenden Stelle, deswegen warten wir hier mal kurz.
4: Okay, was fragen denn die Leute so?
5: Die Leute fragen alles nach Parkplätzen, nach Spielangeboten.
2: Und.
6: Ja, mich interessiert, was kommen soll, was eventuell bleibt für die Dauer, damit man weiß, wie die ganze Gestaltung auch hinterher aussieht.
2: Dass die Städte regelmäßig informieren, kommt gut an.
7: Finde ich gut. Weil als Anwohner, man fährt immer mit dem Auto links und rechts schnell vorbei. Man kennt das Gelände gar nicht. Wenn man jetzt hier mal durchläuft, ist schon interessant.
8: Haben Sie besondere Fragen jetzt an die Menschen, die durchfahren?
7: Nein, aber rein informativ, dass man mal einen Überblick bekommt, ist doch gut.
9: Ich sage informativ, waren viele Sachen, die mich noch nicht so richtig, wo ich nicht richtig dahinter geblickt habe, aber es war jetzt aufschlussreich, jetzt weiß man erst mal, wo es lang läuft.
10: Also es war sehr interessant. Ich konnte meine Fragen stellen im Bereich der Barrierefreiheit und ja, ich bin auf das weitere Vorgehen einfach mega gespannt.
2: Das sind wir auch. Die Gäste bedankten sich mit Applaus für den interessanten Rundgang. Der nächste ist für den Herbst vorgesehen und wird rechtzeitig bekannt gegeben.
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2: Auf die Plätze, fertig, los! Das größte Ausbildungsevent des Jahres startet am 3. 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
1: Nach einem kühlen, grauen Tag erwartet uns am morgigen Donnerstag nochmals ein schöner Hochsommertag. Bei 29 Grad in der Spitze dürfen wir uns auf Sonne satt freuen. Am Freitag erzielen wir Höchsttemperaturen von 27 Grad. Der Tag beginnt mit einem Sonne-Wolken-Mix. In den Nachmittagsstunden brauen sich die Wolken zusammen und wir müssen uns auf gewittrige Schauer einstellen. Der Samstag wird dann ein ruhiger Sommertag. Bei einem leichtböigen Wind dominiert Sonnenschein das Wettergeschehen. Nur gelegentlich schieben sich harmlose Schönwetterwölkchen ins Sendegebiet. Diese Wetterlage können wir 1:1 auf den Sonntag spiegeln. Bei Temperaturen um die 26 Grad wird den ganzen Tag über Sonnenschein unser Begleiter sein.
2: Na, da kommt der Hochsommer doch noch einmal kurz zurück. Ja, liebe Zuschauer, das war's von Tag aktuell für den Mittwoch. Wir bedanken uns fürs Einschalten, sagen Tschüss, bis morgen, einen schönen Abend, machen Sie's gut.

0: Guten Abend und herzlich willkommen zu Chemnitz Aktuell an diesem Mittwoch. Schön, dass Sie auch heute wieder eingeschaltet haben. In unserer heutigen Sendung geht es unter anderem um ein Chemnitzer Logistikunternehmen, das mit einem millionenschweren Ladepark auf die Zukunft der Elektro-LKW setzt. Außerdem haben wir wieder aktuelle Nachrichten aus Chemnitz und Sachsen für Sie. Doch zunächst schauen wir auf die Verkehrseinschränkungen rund um das Kosmos-Festival, die bereits ab morgen gelten. Chemnitz macht sich bereit für eines der größten Events des Wochenendes. Tausende Menschen werden beim Kosmos-Festival erwartet. Und das bleibt auch für den Verkehr nicht ohne Folgen. Wer in den kommenden Tagen mit dem Auto in der Innenstadt unterwegs ist, muss an einigen Stellen umplanen. Wo es eng wird, welche Regeln gelten und warum sich Bus und Bahn diesmal besonders lohnen, das erfahren Sie jetzt.
1: Live-Musik, Kultur und jede Menge Programm mitten in der Stadt. Am Samstag ist Chemnitz wieder im Kosmosfieber. Rund um den Richard-Hartmann-Platz, den Seber-Platz, die Markthalle und die Fabrikstraße steigt von 12 Uhr mittags bis Mitternacht erneut das Kosmos-Festival. Für Autofahrer heißt es allerdings schon vorher aufgepasst. Denn für Aufbau, Festival und Abbau werden mehrere Straßen gesperrt. Die ersten Einschränkungen beginnen bereits am Donnerstag. Betroffen sind vor allem die Straßen an der Markthalle, am Alten Bad und die Fabrikstraße. Dort gilt ab Donnerstag 8 Uhr eine Vollsperrung. Anlieger dürfen zunächst allerdings noch passieren. Am Samstag ab 6 Uhr werden diese Bereiche dann komplett dicht gemacht, auch für Anlieger. Diese Sperrung gilt bis Sonntagmittag. Danach ist die Zufahrt für Anlieger wieder möglich. Komplett aufgehoben werden die Einschränkungen aber erst am Montag um 18 Uhr. Auch bei der Parkplatzsuche müssen Autofahrer aufpassen. Auf dem Parkplatz an der Hartmannstraße und am Richard-Hartmann-Platz gelten bereits ab Donnerstagmorgen Halteverbote. Weitere kommen ab Freitag unter anderem an der Markthalle, am Alten Bad und in der Fabrikstraße dazu. Am Samstag ist außerdem ein Abschnitt der Schlossstraße betroffen. Und auch auf der Hartmannstraße ändert sich etwas. Zwischen Kasbergstraße und Theaterstraße gilt am Samstag ab 10 Uhr Tempo 30. Grund ist die unmittelbare Nähe zum Festivalgelände. Das Tempolimit bleibt bis Sonntag 2 Uhr nachts bestehen. Wer zum Kosmos möchte, soll deshalb nach Möglichkeit Bus und Bahn nutzen. Dafür wird das Angebot am Samstag teilweise aufgestockt. Die CVAG verstärkt vor allem den Nachtverkehr. Zusätzliche Fahrten bieten außerdem der Verkehrsbund Mittelsachsen und die Mitteldeutsche Regiobahn an. So sollen Festivalbesucher auch aus der Region möglichst entspannt zum Kosmos und später wieder nach Hause kommen. Wer am Wochenende trotzdem mit dem Auto rund um die Chemnitzer Innenstadt unterwegs ist, sollte also etwas mehr Zeit einplanen.
0: Bei unserem Programm geht es jetzt weiter mit aktuellen Einsätzen und Ereignissen des Tages von Polizei, Feuerwehr und Rettungsdiensten.
2: Die Chemnitzer Kriminalpolizei führte an zwei Tagen konzentrierte Durchsuchungseinsätze im Kampf gegen den Missbrauch von Kindern und Jugendlichen durch. Unterstützung erhielten die Kriminalbeamten dabei von der sächsischen Bereitschaftspolizei. Die Kripo setzten am vergangenen Donnerstag und heutigen Mittwoch jeweils mit rund 25 Einsatzkräften Durchsuchungsbeschlüsse zu 18 verschiedenen Verfahren, in der Hauptsache wegen Besitzes, Verschaffung oder Verbreitung von Kinderpornografie um. Die Ermittlungen richten sich gegen 20 Männer im Alter zwischen 19 und 62 Jahren. In mehreren Städten suchten die Beamten die Personen auf und stellten Beweismittel sicher. Dabei nahmen die Polizisten weit mehr als 100 Asservate, wie beispielsweise Handys und Computer, zur Auswertung mit. Dies wird nun im Folgenden realisiert und erfahrungsgemäß einige Zeit in Anspruch nehmen. Festnahmen gab es bei der konzentrierten Aktion keine. Über den Ausgang der Strafverfahren entscheidet nach Abschluss der Ermittlungen schließlich die Staatsanwaltschaft. Am Dienstagmittag stellten Polizisten einen mutmaßlichen 45-jährigen Sprayer in der Bahnhofstraße auf frischer Tat. Ein Zeuge hatte die Beamten angesprochen und mitgeteilt, dass ein Mann auf dem Bahnhofsvorplatz ein Graffito sprühen würde. Im Zuge sofortiger Fahndungsmaßnahmen konnte dieser noch am Ort des Geschehens gestellt werden. Der Gestellte hatte einen etwa 2 Meter mal 1 Meter großen Schriftzug sowie ein Symbol auf den Gehweg gesprüht. Zudem sprühte er an die Tasche des Zeugens und dessen Hose. Der entstandene Gesamtsachschaden wird auf ca. 300 € geschätzt. Die Spraydose fanden die Beamten bei dem alkoholisierten 45-Jährigen und stellten diese sicher. Während der Anzeigenaufnahme kam ein weiterer Passant hinzu und störte die Maßnahmen.

0: Maßnahme. Der 30-Jährige begann die Einsatzkräfte zu beleidigen, wurde zunehmend aggressiver und leistete anschließend Widerstand gegenüber den Beamten. Die Polizisten brachten den unter Alkoholeinfluss stehenden Renitenten in der Folge unter Kontrolle. Nach Beendigung der polizeilichen Maßnahmen wurde dem 45-Jährigen sowie dem 30-Jährigen Tatverdächtigen ein Platzverweis ausgesprochen. Derweil laufen gegen den deutschen Tatverdächtigen die Ermittlungen wegen Sachbeschädigung und gegen den rumänischen Tatverdächtigen wegen Widerstands gegen Vollstreckungsbeamte und Beleidigung. Am Dienstagnachmittag befuhr der 44-jährige Fahrer eines Pkw Mitsubishi die Oberfrohner Straße in Richtung Zwickauer Straße. Als er nach links in die Zufahrt zum unteren Parkplatz der Trabantpassage abbiegen wollte, kam der Mitsubishi nach rechts von der Fahrbahn ab und stieß gegen den Bordstein. Dabei entstand Sachschaden in Höhe von etwa 1.000 Euro. Verletzt wurde niemand. Einem Arzt stellte sich der 44-Jährige dennoch vor, zur Blutentnahme. Ein mit dem Mann durchgeführter Atemalkoholtest ergab einen Wert von 3,04 Promille. Für den deutschen Staatsangehörigen folgten die Sicherstellung seines Führerscheines sowie eine Anzeige wegen Trunkenheit im Verkehr. In Chemnitz hatten es Unbekannte in den vergangenen Tagen mehrfach auf geparkte Autos abgesehen. In den Stadtteilen Ebersdorf, Kassberg, Lutherviertel und Schloss Chemnitz brachen Täter insgesamt 6 Fahrzeuge auf und stahlen unter anderem Geldbörsen, Taschen und einen Rucksack. Der Wert der Beute liegt bei rund 1.000 Euro, der Sachschaden bei etwa 2.000 Euro. Zudem wurden zwischen Montag und Dienstagabend an 3 geparkten Audis in der Fürstenstraße, Karl-von-Ossietzky-Straße und Planitz-Wiese die Nebelscheinwerfer gestohlen. Hier entstand ein Gesamtschaden von rund 5.500 Euro. Die Polizei ermittelt und prüft mögliche Zusammenhänge zwischen den Taten.
1: Wir machen jetzt eine kurze Pause und sind gleich mit aktuellen Meldungen aus Chemnitz und Sachsen für Sie zurück. Außerdem schauen wir noch einmal auf ein Chemnitzer Logistikunternehmen, das kräftig in die Zukunft investiert, mit einem eigenen Ladepark für schwere E-Lkw. Bleiben Sie also dran.
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3: Herzlich willkommen zurück. Während viele Speditionen bei Elektro-Lkw noch zögern, schafft ein Chemnitzer Unternehmen bereits Fakten. Eurokurier Logistics investiert 1,6 Millionen Euro in einen eigenen Ladepark für schwere E-Lkw. Den Strom dafür soll zum Teil ein ungewöhnlicher Solarzaun liefern. Geschäftsführer Sebastian Fankhänel geht damit ins finanzielle Risiko und ist überzeugt, der Schwerlastverkehr der Zukunft fährt elektrisch.
4: Zu teuer, zu wenig Reichweite und zu kompliziert für lange Strecken. Wenn es um Elektro-Lkw geht, gibt es genügend Argumente dagegen. Sebastian Fankhänel.

0: Panel investiert trotzdem. 1,6 Millionen Euro nimmt der Geschäftsführer von Eurokurier Logistics in die Hand. Auf dem Firmengelände an der Jagdschenkenstraße entsteht ein neuer Parkplatz mit Ladeinfrastruktur für bis zu 8 Elektro-Lkw. Ein erheblicher Teil der Investitionen fließt allein in die Technik zum Laden. Für Funkhänel ist das eine bewusste Entscheidung gegen das Abwarten. Obwohl heute noch niemand genau sagen kann, wie schnell sich Elektro-Lkw im Fernverkehr durchsetzen werden, schafft er schon jetzt die Voraussetzungen dafür.
1: Warum machen wir das Ganze? Wir wollen eine emissionsfreie Logistik aufbauen, weil wir an eine enkeltaugliche Zukunft glauben. Das ist so ein bisschen mein Slogan. Wir verbrennen aktuell mehr als 800.000 Liter Diesel pro Jahr. Und das ist etwas, was wir für die nahe Zukunft vermeiden wollen.
0: 800.000 Liter Diesel jedes Jahr. Noch ist der klassische Verbrenner das Rückgrat des Unternehmens. Rund 80 Fahrer sind für ECL unterwegs. 8 kleinere Fahrzeuge bis 3,5 Tonnen fahren bereits voll elektrisch. Doch Funkhänel will auch die großen Lkw nach und nach umstellen. Ein einfacher Schritt ist das aber nicht. Ein Elektro-Lkw kostet nach seinen Angaben derzeit rund 2/3 mehr als ein vergleichbares Dieselfahrzeug. Hinzu kommt die Frage, ob Reichweite und Ladezeiten überhaupt zu den Abläufen einer Spedition passen. Das Unternehmen testet deshalb bereits einen vollelektrischen 40-Tonner im Alltag. Und der fährt nicht nur durch Chemnitz und Umgebung. Seit mehr als einem halben Jahr setzt die Spedition einen elektrischen Sattelzug auf einer ihrer längeren Strecken ein. Für Funkhänel ist der Test ein Beleg dafür, dass die Technik im täglichen Betrieb weiter ist, als viele vermuten.
1: E-Mobilität ist die Zukunft, ganz klar. Und die Fahrzeuge, die heute auf dem Markt sind verkehrstauglich. Wir haben seit über einem halben Jahr ein Fahrzeug im Einsatz, voll elektrischen Sattelzug. Wir pendeln damit regelmäßig zwischen Chemnitz und Hamburg. Der Fahrer ist sehr begeistert. Wir müssen nicht zwischenladen und wir schaffen diese Strecke Chemnitz-Hamburg auch in einem Ritt.
0: Nach Angaben des Unternehmens ist einer der Fahrer inzwischen sogar so überzeugt vom Elektro-Lkw, dass er nicht wieder auf einen Diesel wechseln möchte. Ab September soll ein weiterer 40-Tonner von MAN getestet werden. Danach steht die Entscheidung an, welche Fahrzeuge künftig angeschafft werden. Und genau dafür entsteht auf dem Firmengelände schon jetzt die nötige Infrastruktur. 8 Lkw sollen hier künftig laden können. Mitte September soll der neue Ladepark in Betrieb gehen. Ein Teil der dafür benötigten Energie soll direkt neben den Stellplätzen entstehen. Und zwar an einer Stelle, die ohnehin gebraucht wurde. 4 Meter hoch und schon von der A72 aus sichtbar. 58 senkrecht aufgestellte Solarmodule bilden die Grundstücksgrenze. Der neue Parkplatz braucht einen Zaun. Funkhänels Idee, warum sollte der nicht gleichzeitig Strom produzieren? Statt zusätzlich Fläche für eine Photovoltaikanlage zu verbrauchen, verbindet das Unternehmen deshalb zwei Funktionen miteinander: Grundstücksschutz und Energiegewinnung.
1: Wir bauen hier gerade einen neuen Parkplatz und der neue Parkplatz braucht sowieso eine Umzäunung und es ist am Ende egal, ob wir nur einen Zaun bauen oder eine Solarfläche hinbauen. Die Solarfläche hier nimmt keinen Platz weg und wir haben am Ende einen Zaun, also einen Schutz fürs Gebäude oder fürs Gelände und gleichzeitig eine Stromerzeugung zusätzlich.
0: Die 58 sogenannten bifazialen Module können Licht von beiden Seiten aufnehmen. 32 Kilowatt Peak soll die Anlage dann leisten. Ergänzt wird sie durch Speichertechnik. Den kompletten Energiebedarf der Elektro-Lkw kann der Zaun damit nicht decken. Den zusätzlichen Strom will das Unternehmen deshalb als Grünstrom zukaufen. Die ungewöhnliche Bauweise hat allerdings einen anderen Vorteil. Während klassische Solarmodule einen großen Teil ihrer Leistung rund um die Mittagszeit erreichen, ist dieser Zaun in Ost-West-Richtung ausgerichtet. Damit soll die Stromproduktion besser über den gesamten Arbeitstag verteilt werden. Morgens trifft die Sonne auf die eine, abends auf die andere Seite. Mit seiner außergewöhnlichen Idee sorgt der Unternehmer bereits jetzt schon im Gewerbegebiet für Aufsehen.
1: Die sind sehr begeistert davon, dass wir so etwas tun, dass wir so nach vorne gehen und haben auch sehr großes Interesse. Wir werden hier Mitte September unseren Ladepark eröffnen und wir haben heute schon sehr großes Interesse, dass sich das ganz viele Leute anschauen wollen.
0: Ob diese Rechnung am Ende aufgeht, ist noch offen. Die Elektro-Lkw sind teurer, die Ladeinfrastruktur kostet Hunderttausende Euro. Und auch der eigene Solarstrom reicht nicht aus, um den Fuhrpark vollständig zu versorgen. Funkhänel geht damit ins finanzielle Risiko, bevor klar ist, wie schnell sich der elektrische Schwerlastverkehr tatsächlich durchsetzt. Aber genau das ist

0: Wandel könne nur durch Innovation und Investitionen in die Forschung gelingen. Geplant sind zahlreiche Projekte an den Universitäten in Chemnitz und Freiberg sowie an den Hochschulen in Mittweida und Zwickau. Auch Fraunhofer-Institute und weitere Forschungseinrichtungen sollen profitieren. Hinzu kommen Bauvorhaben wie ein K1-Institut in Plauen und neue Forschungs- und Technologiezentren. Eine der größten Investitionen ist ein neuer Reinraum für Mikroelektronik und Sensortechnik an der TU Chemnitz. Das seit längerem geplante Vorhaben kostet knapp 68 Millionen Euro. Dafür sollen bislang nicht genutzte EU-Fördermittel eingesetzt werden. Voraussetzung ist noch die Zustimmung der Europäischen Kommission. Die Investitionen erfolgen unabhängig vom sogenannten Masterplan Südwestsachsen, der den Strukturwandel mit rund 100 Millionen Euro begleiten soll. Allein im Bereich Maschinen- und Anlagenbau werden derzeit 79 EU-geförderte Vorhaben mit einem Volumen von mehr als 80 Millionen Euro umgesetzt. Bis 2031 sind Wissenschafts- und Forschungsprojekte im Umfang von insgesamt mehr als 200 Millionen Euro vorgesehen. Sachsen will die Möglichkeit zur Neuverschuldung nur zeitlich begrenzt nutzen. Das erklärte Finanzminister Christian Piwarz bei der Vorstellung des Regierungsentwurfs für den Doppelhaushalt 2027-2028. Kredite dürften kein bequemes Mittel sein, um strukturelle Probleme in die Zukunft zu verschieben. In außergewöhnlichen Situationen könnten sie aber notwendig und gerechtfertigt sein. Vor allem dann, wenn auch zukünftige Generationen von den Investitionen profitieren. Möglich wird die zusätzliche Verschuldung durch eine Änderung des Grundgesetzes. Sie erlaubt den Bundesländern eine begrenzte jährliche Neuverschuldung. Sachsen will davon Gebrauch machen und in den kommenden beiden Jahren insgesamt knapp 1.500.000.000 Euro neue Schulden aufnehmen. Langfristig setzt Piwarz jedoch auf eine stärkere wirtschaftliche Entwicklung. Nur durch reales Wirtschaftswachstum könnten dauerhaft höhere Steuereinnahmen erzielt und unter anderem die Leistungen des Sozialstaates finanziert werden. Die Nachfrage in der ostdeutschen Bauindustrie ist im ersten Halbjahr 2026 gestiegen. Nach Angaben des Bauindustrieverbands Ost erreichten die Auftragseingänge ein Volumen von 12 Milliarden Euro. Das entspricht einem nominalen Plus von rund 11% gegenüber dem Vorjahreszeitraum. Vor allem der öffentliche Bau legte deutlich zu. Hier stieg das Auftragsvolumen um 22% auf 4,6 Milliarden Euro. Auch der Wohnungsbau verzeichnete mit knapp 20% ein kräftiges Plus. Der Wirtschaftsbau entwickelte sich dagegen mit einem Zuwachs von nur 1% verhaltener. Trotz der gestiegenen Nachfrage gingen die Umsätze preisbereinigt um 1,3% zurück. In Sachsen stagnierten die Auftragseingänge, während die Umsätze unter dem Niveau des ersten Halbjahres 2025 lagen. Kältereien in Sachsen und Sachsen-Anhalt erwarten eine unterdurchschnittliche Apfelernte in diesem Jahr. Das könne sich aber regional unterscheiden, wie Kathleen Kitsche, Vorsitzende des Fruchtsaftverbands, mitteilte. Nachtfröste im Frühjahr ließen demnach Apfelblüten erfrieren und die Trockenheit und Hitze im Sommer taten das Übrige. Die Äpfel sind laut Kitsche relativ klein und viele fallen zu früh von den Bäumen. Teilweise seien die Früchte von der Sonne verbrannt. Ähnliches berichtete Matthias Schulz, Geschäftsführer der Süßmost, Weinkälterei und Edeldestille in Diesdorf in der Altmark. Der Behang der Bäume in seiner Region unterscheide sich deutlich vom vergangenen Jahr, falle schätzungsweise 15 bis 20% geringer aus. Viele Äpfel, die seiner Kälterei geliefert werden, sind demnach auf einer Seite unreif und auf der anderen verbrannt. Oder die Früchte seien durch den Wassermangelstress notgereift, sind also noch nicht ausgewachsen und enthalten viel Stärke und wenig Zucker. Das sind laut Schulz typische Phänomene für die heißen und trockenen Wetterbedingungen in diesem Sommer.
1: Und wir schauen jetzt noch einmal auf das Wetter. Heute zeigte sich das Wetter in Chemnitz eher von seiner grauen Seite. Dichte Wolken prägten das Wettergeschehen, dazu gab es immer wieder Regenschauer. Ob es in den kommenden Tagen freundlicher und vielleicht auch wieder sonniger wird, das erfahren Sie jetzt in unseren Wetteraussichten für Chemnitz.
2: Der heutige Tag in Chemnitz zeigte sich verregnet und grau. Immer wieder zogen Regenschauer über die Region hinweg. Bei einer hohen Regenwahrscheinlichkeit kamen dabei rund 2 Liter pro Quadratmeter zusammen. Die Temperaturen erreichten dennoch angenehme 20 Grad. In der kommenden Nacht bleibt es unbeständig, denn auch weiterhin muss mit Regen gerechnet werden. Die Temperaturen sinken auf milde 14 Grad, sodass es spürbar frühlingshaft bleibt. Der morgige Donnerstag präsentiert

0: sich deutlich freundlicher und überwiegend heiter. Die Wolken machen der Sonne Platz und die Temperaturen klettern auf sommerliche 27 Grad. Damit wird es merklich wärmer und angenehmer als heute. In den kommenden drei Tagen bleibt es wechselhaft. Am Freitag ziehen wieder Regenschauer auf, bei denen örtlich um die 5 Liter pro Quadratmeter fallen können. Die Höchstwerte liegen bei rund 26 Grad. Am Samstag zeigt sich der Himmel überwiegend bewölkt. Dazu kommt teils kräftiger Wind mit Böen bis knapp 50 Kilometer pro Stunde bei etwa 22 Grad. Am Sonntag bleibt es weiterhin bewölkt. Dabei werden noch einmal angenehme 24 Grad erreicht.
1: Und auch morgen heißt es wieder Vorsicht auf den Straßen in und um Chemnitz. Geblitzt wird unter anderem auf der Dr. Salvador Allende Straße und auf der Augustusburger Straße. Wir wünschen Ihnen eine gute und blitzfreie Fahrt. Kommen Sie dabei sicher an Ihrem Ziel an.

Das war Chemnitz aktuell am Mittwoch. Mehr Meldungen sowie weitere Nachrichten finden Sie auch online unter www.sachsen-fernsehen.de oder auf unseren Social-Media-Plattformen wie Instagram, Facebook oder auch auf YouTube. Außerdem können Sie auch aktuelle Nachrichten auf unserem Radiokanal Sachsen 1 auf DAB Plus hören. Das gesamte Team wünscht Ihnen nun einen angenehmen Abend. Machen Sie es gut, bis morgen.

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0: Sie haben das Intro gehört, das kann nur eins bedeuten. Willkommen zu Dresden Aktuell, die heutige Folge vom 26. August 2026. Schön, dass Sie wieder mit dabei sind. Wir waren heute für Sie unter anderem im Sächsischen Landtag unterwegs, wo der Doppelhaushalt für das Haushaltsjahr 2027 und 2028 besprochen wurde. Wir haben eine Veranstaltung zur Zukunft des Lingner Schlosses besucht. Wir haben uns eine wichtige Ausstellung am Heinz-Steyer-Stadion angesehen und wir waren bei einer Lesung zur Rettung des römischen Bades dabei. Wir starten aber mit einer Meldung von Dresdens Straßen. Ein schwerer Unfall hat am Morgen in Dresden-Striesen für Verkehrsbehinderung gesorgt. An der Kreuzung Borsbergstraße und Müller-Breset-Straße kollidierten zwei Autos. Eines davon prallte gegen einen Baum.
1: Am Kaufland in Dresden-Striesen hat es am Morgen einen heftigen Verkehrsunfall gegeben. An der Kreuzung Borsbergstraße und Müller-Breset-Straße sind zwei Autos zusammengestoßen. Ein Fahrzeug wurde dabei gegen einen Baum geschleudert. Ein weiteres Fahrzeug blieb stark.

0: stark beschädigt auf der Kreuzung stehen. Nach Angaben der Polizei wurden dabei zwei Frauen verletzt. Die Unfallstelle bleibt voraussichtlich am Vormittag gesperrt. Auch der Straßenbahnverkehr ist betroffen. Die Linien 9 und 10 werden teilweise umgeleitet. Der Busverkehr kann weiterhin fahren. Weitere Angaben zum Unfallhergang liegen bisher nicht vor.
1: Beide Frauen wurden leicht verletzt. Es entstand ein Sachschaden in Höhe von etwa 40.000 Euro. Und damit machen wir den Sprung in den Landtag. Denn dort wurde heute über die Haushaltsplanung für die Haushaltsjahre 2027 und 2028 gesprochen. Die wichtigsten Stimmen dazu, die hören Sie jetzt bei uns.
2: Man ist nicht reformbereit, sondern es wird wie bisher im Prinzip einfach weiter gewurschtelt.
3: Im Sächsischen Landtag beginnt die erste Beratung des Doppelhaushaltes für 2027 und 2028. Jan Löffler vertritt die CDU-Fraktion in der Haushaltsdebatte.
4: Wir haben jetzt einen tragbaren Ausgangspunkt, auf dem die parlamentarischen Beratungen ansetzen werden. Es ist eine Verantwortung, glaube ich, jeder Fraktion hier im Sächsischen Landtag für Sachsen einen Haushalt zu beschließen.
3: Ein zentraler Punkt des Entwurfs ist die geplante Kreditaufnahme. Damit rückt auch die Frage in den Mittelpunkt, wie Sachsen seinen Haushalt künftig finanzieren will. Norbert Meyer spricht dazu für die AfD.
5: Wir haben das Ziel, dass wir ohne Neuverschuldung einen ordentlichen Haushalt aufstellen können. Und das ist unser Ziel als AfD-Fraktion. Wir halten fest an dem Schuldenverbot. Wir wollen keine neuen Schulden, weil das bedeutet, dass man erhebliche Zinszahlungen leisten muss.
3: Neben der Finanzierung geht es im Doppelhaushalt auch um die Verteilung der Mittel auf die einzelnen Politikbereiche.
4: Es ermöglicht eben auch diesem Freistaat einen Handlungsspielraum für die nächsten beiden Jahre an die Hand zu geben, der die Schwerpunkte im Bereich der inneren Sicherheit setzt, der die Bildung in den Fokus nimmt und das ist eine Besonderheit, der im Einklang mit der Handlungsfähigkeit zu den Städten und Gemeinden aufgestellt ist, sodass wir jetzt dafür werben werden, dass im Interesse dieses Haushaltsentwurfs wir im Parlament eine Mehrheit haben, um dieses Land handlungsfähig zu halten.
3: Genau bei dieser Verteilung beginnt der politische Streit über Prioritäten. Rico Gepper bringt dabei die Sicht der Linksfraktion in die Haushaltsdebatte ein.
6: Aus unserer Sicht fehlt das vor allen Dingen im sozialen Bereich, also alles, was mit Krankenhausfinanzierung, mit Pflege, mit Unterstützung im ländlichen Raum, medizinische Versorgung betrifft. Wir sehen große Baustellen im Bereich Bildungspolitik. Die Kürzungen, die da geplant sind, auch bei freien Schulen, sehen viele von uns sehr kritisch, was da angesetzt worden ist.
3: Auch die wirtschaftliche Entwicklung Sachsens spielt in der Beratung eine Rolle. Ronny Kupke vertritt dazu die Position des BSW.
7: Wir müssen eigentlich in die Wirtschaft investieren, in Infrastruktur, also nicht in konsumtive Ausgaben. Und wir brauchen an sich, wobei wir per se jetzt nicht gegen die Schuldenbremse sind, also wir befürworten das schon, dass Kredite aufgenommen werden, aber sie müssen halt entsprechend auch eingesetzt werden zu einer nachhaltigen Unterstützung.
3: Weitere Unterschiede zeigen sich bei der Frage, welche Aufgaben im Haushalt zusätzlich berücksichtigt werden sollen. Für die Bündnis Grün spricht Fraktionsvorsitzende Franziska Schubert.
8: Wo wir ganz klar sehen, dass keine Priorität gesetzt wird, sind alle Bereiche, die mit Klimaanpassung, Klimafolgenbewältigung, Hitzeschutz zu tun haben. Also die Erhaltung unserer natürlichen Lebensgrundlagen, das fehlt uns. Da gehört auch das ganze Thema Mobilität mit dazu. Also da wird im Radverkehr um bis zu 83% gekürzt. Das ist wirklich schwierig, gerade für die ländlichen Räume, wenn auch noch der ÖPNV zusätzlich gekürzt wird. Das ist keine Komfortfrage, das ist echt eine Frage von Anbindung und Erreichbarkeit.
3: Neben einzelnen Ausgabenposten steht dabei auch die langfristige Tragfähigkeit des Haushalts zur Debatte. Der fraktionslose Abgeordnete Matthias Berger richtet den Blick auf die strukturelle Entwicklung über die kommenden Jahre.
2: Der behauptete Reformwillen, der auch hier kam, der wird unter Beweis gestellt darauf, dass man sagt, im Jahr 2040, also in 14 Jahren, werden wir so viel Personal abgebaut haben, dass das wieder alles rund ist. Und das ist natürlich ein Witz.
3: Beschlossen ist der Doppelhaushalt damit noch nicht. Nach den ersten Beratungen geht der Entwurf in die Ausschüsse. Dort wird über Änderungen und die endgültigen Prioritäten für 2027 und 2028 weiter verhandelt.
1: Und damit wechseln wir vom Landtag zu einem anderen historischen Gebäude in Dresden. Eine Unternehmergruppe will nämlich das Lingner Schloss künftig gemeinnützig betreiben und damit wieder stärker beleben. Am 3. September soll der Dresdner Stadtrat über die Zukunft des Schlosses entscheiden.
9: Wir gehen davon aus, dass wir einen Zuschlag bekommen.
0: Wenige Tage vor der Entscheidung am 3. September im Dresdner Stadtrat bleibt die Zukunft des Lingner Schlosses umkämpft. Neben der bereits verhandelten Lösung mit Thomas Bohn und Oliver Kreider ist inzwischen eine zweite Interessentengruppe im Rennen. Zu ihr gehört auch der Dresdner Bauunternehmer Frank Wiesner.
9: Also wir gehen von guten Chancen aus.

0: Wir haben ja einigen Aufwand zeitlich und finanziell betrieben, um unser Angebot zu platzieren und gehen davon aus, dass wir einen Zuschlag bekommen.
1: Bohn und Kreider hatten ihr Angebot bereits vor Monaten vorgelegt. Die neue Fördergesellschaft präsentierte ihr Konzept dagegen erst kurz vor der anstehenden Stadtratentscheidung. Damit stehen inzwischen zwei unterschiedliche Modelle für die Zukunft des Hauses im Raum.
0: Ich denke, in Dresden ist wichtig, dass dauerhaft sichergestellt ist, dass das Schloss zugänglich ist. Dazu gehört eine gute Gastronomie im Schloss, die also permanent auch ansprechbar ist, wo ich hingehen kann, wo ich essen gehen kann, wo man aber eben auch im Biergarten, vielleicht ein bisschen niederschwelliger, mal nachmittags kurz vorbeischauen kann.
1: Eine weitere offene Frage ist die Rolle des bisherigen Fördervereins. Er hat das Lingner Schloss über Jahre mit aufgebaut und geprägt und bekannte sich kürzlich zu Kreider und Bohn.
0: Also wir sind schon auf Mitglieder des Fördervereins zugegangen. Wir waren selber ja auch, also Teile unserer Gesellschaft waren Mitglied, und wir werden uns mit denen dann zusammensetzen und beratschlagen, wie wir uns zeitlich im Schloss aufteilen, wer welche Veranstaltung organisiert und welche Räumlichkeiten zu welchen Anlässen dort erforderlich sind. Und das ist, denke ich, ein unkomplizierter Vorgang, also da werden wir zusammenfinden.
1: Wer das Erbbaurecht am Ende übernehmen kann, bleibt damit offen. Am 3. September beschäftigt sich der Dresdner Stadtrat mit der Zukunft des Lingner Schloss.
2: Nach einer kurzen Unterbrechung geht's hier gleich weiter mit Dresden aktuell. Da werfen wir einen Blick auf eine sportliche und sozial sehr wichtige Ausstellung am Heinz-Steyer-Stadion. Bleiben Sie dran und bleiben Sie gespannt. Bis gleich.
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2: Willkommen zurück zu Dresden aktuell. Schön, dass Sie dran geblieben sind. Sport steht für Gemeinschaft, Fairness und Zusammenhalt. Doch während der NS-Zeit wurden jüdische Sportlerinnen und Sportler ausgegrenzt, verfolgt und aus ihren Vereinen gedrängt. Eine Ausstellung am Heinz-Steyer-Stadion in Dresden erinnert jetzt an ihre Schicksale und zeigt, warum diese Geschichten auch heute noch von Bedeutung sind.
3: Wie es auch andersrum ausgehen kann, zeigt genau diese Ausstellung. Also wie nach 1933 Sportlerinnen und Sportler nicht nur in Dresden, aber eben auch hier verfolgt wurden.
2: Sport soll Menschen verbinden, unabhängig von Herkunft, Religion oder sozialem Hintergrund. Doch während der NS-Zeit wurden jüdische Sportlerinnen und Sportler ausgeschlossen, verfolgt und ihrer Leidenschaft beraubt. Die Ausstellung Jüdische Sportstars im Heinz-Steyer-Stadion erinnert jetzt an ihre Geschichten und zeigt dabei auch die Spuren, die diese Zeit in Dresden hinterlassen hat. Die Relevanz erklärt auch Kulturbürgermeisterin Anne-Kathrin Klepsch.
4: Diese Geschichte für unsere Stadt auch aufzuarbeiten und zu erforschen, das ist eine Frage der historischen Verantwortung. Und deswegen ist es ganz wunderbar, dass die Ausstellung des Deutschen Zentrums für Sportgeschichte und finanziert von ganz vielen Partnern wie dem Deutschen

0: Fußballbund und dem Deutschen Olympischen Sportbund dann hier am Eingang des Steyr-Stadions steht. Und ich hoffe, dass ganz viele Menschen, Sportlerinnen, Sportler aus unserer Stadt, sich auch anhand der Ausstellung mit dem Schicksal einzelner Sportlerpersönlichkeiten auseinandersetzen.
1: Die Wanderausstellung erzählt von einzelnen Menschen hinter den historischen Ereignissen. Statt nur Zahlen und Daten zu zeigen, stehen laut Betriebsleiter des Eigenbetriebs Sportstätten Gunnar Krisch persönliche Lebenswege im Mittelpunkt.
2: Wir sehen eben auch nicht nur nüchterne Zahlen oder Daten, wie wir es quasi auch wirklich aus dieser schrecklichen Zeit kennen, sondern wir sehen unmittelbare Bilder, Fotos von Menschen, die damals gelebt haben.
1: Die Ausstellung soll auch Dresdner Sportlerinnen und Sportler in den Vordergrund stellen, wie beispielsweise Handballerin Eva Weiß.
2: Eva Weiß ist dann für mich natürlich nochmal das Regionale, und ich glaube, das bringt auch nochmal den Eindruck viel stärker zurück, dass es eben halt auch hier passieren kann und hier passiert ist.
1: Dass die Ausstellung ausgerechnet im Heinz-Steyr-Stadion gezeigt wird, hat einen besonderen Bezug zur Dresdner Sportgeschichte.
2: Auch hier gab es ja mal früher einen jüdischen Verein, Bar Kochbar, und der ist natürlich eng mit diesem Standort verbunden, und wir freuen uns auch wirklich, dass es jetzt hier da ist. Wir haben ein modernes Stadion, das aber natürlich trotzdem seine Traditionen hat, aber auch seine Zukunft. Und das wird hier, glaube ich, auf eine hervorragende Art miteinander verbunden.
1: Heute steht der Sportplatz für Begegnung und gemeinsames Erleben. Die Ausstellung erinnert aber daran, dass Sport auch für Ausgrenzung und politische Ideologien missbraucht werden kann.
0: Mit Blick auf unsere Geschichte und den deutschen Sport in Dresden in der NS-Zeit sieht man eben, dass Sport auch instrumentalisiert werden kann. Und dem wollen wir auch mit der Aufarbeitung etwas entgegensetzen. Und ich hoffe, dass wir einzelne Schicksale, die wir hier erforscht haben, dann auch in Zukunft überführen können in den Gedenkort Alter Leipziger Bahnhof. Denn es gibt eben auch jüdische Sportler, die von Dresden aus nach Auschwitz deportiert wurden.
1: Gerade angesichts zunehmender antisemitischer und rassistischer Vorfälle sei es wichtig, sich mit diesen Themen auseinanderzusetzen.
0: Sport hat ja eigentlich diese wunderbare Eigenschaft, dass er Menschen zusammenführt und unabhängig von ihren politischen Standpunkten etwas miteinander tun lässt und im Wettbewerb bestenfalls sein lässt. Und auch den Sport anhand unserer historischen Aufarbeitung für Dresden nochmal zu reflektieren, das ist, glaube ich, wichtig in der Auseinandersetzung mit bestimmten gesellschaftlichen Entwicklungen wie Antisemitismus und Ausgrenzung, aber eben auch Rassismus gegenüber POC-Sportlerinnen, also Menschen mit anderer Hautfarbe. Und insofern ist es ein wichtiger Beitrag auch zur Toleranz und zu gelebten Miteinander in unserer Stadt.
1: Die Ausstellung soll deshalb nicht nur zurückblicken, sondern auch eine Botschaft für die Gegenwart senden. Sport braucht Offenheit, Respekt und ein gemeinsames Miteinander.
2: Und das Schöne ist natürlich, dass man eben mal, wie gesagt, die Bilder sieht, ein Gesicht vor Augen hat zur Geschichte und damit sehr gut, glaube ich, nachvollziehen kann, was damals in den Betroffenen vorgegangen ist.
1: Die Ausstellung Jüdische Sportstars ist vor dem Heinz-Steyr-Stadion in Dresden zu sehen. Der Eintritt ist frei. Und von der Sportgeschichte der Stadt geht's jetzt zu einem weiteren geschichtsträchtigen Gebäude. Romantik für den guten Zweck. Auf Schloss Albrechtsberg hat Schauspieler Lars Jung Liebesbriefe aus 8 Jahrhunderten gelesen. Die Einnahmen davon fließen in die Sanierung des römischen Bades.
3: Und was passt denn besser zum römischen Bad? Also wenn man sozusagen seiner Liebsten einen Antrag machen will.
4: Schauspieler Lars Jung liest auf Schloss Albrechtsberg Liebesbriefe aus 8 Jahrhunderten zugunsten des römischen Bads. Die Benefizlesung ist Teil einer Spendeninitiative der Stadt Dresden. Baubürgermeister Stefan Kühn begleitet das Projekt.
3: Also wir haben ja schon jetzt an die 170.000 Euro zusammen. Zuletzt ja auch die Unterstützung durch das Stadtfest mit dem Verkauf der 0-Euro-Scheine. Und man sieht, viele Dresdnerinnen und Dresdner, für die ist das ein Thema. Der eine spendet 5 Euro, der andere sogar 500. Wir haben auch eine Großspende. Das ist ein Thema, was viele bewegt. Und mit 170.000 Euro können wir zum Beispiel die Technik für den Brunnen, für die Fontäne, also das, was 2028 wieder sprudeln soll, das können wir daraus schon finanzieren. Und jetzt geht es darum, dass das Becken, das, wo ja früher auch drin gebadet wurde, zu Zeiten, wo es der Pionierpalast war und danach dann auch nicht mehr ganz offiziell, dass wir das herstellen können. Da fehlen sozusagen jetzt noch ein paar 100.000 Euro. Und ich bin eigentlich guten Mutes, dass wir mit vielen Veranstaltungen, werden auch im Herbst noch weitere kommen, Stück für Stück uns dem Spendenziel nähern.
4: Die Einnahmen des Abends fließen in die Sanierung des historischen Bads. Markus Kluger, Geschäftsführer der Messe Dresden, sieht darin künftig einen wichtigen Anziehungspunkt für die gesamte Anlage.
5: Das römische Bad ist natürlich dann ein Highlight im Ensemble in der Parkanlage hier von Schleswig.

0: Schloss Albrechtsberg und es wird natürlich ein hoher Besuchermagnet sein. Es wird hohe Aufenthaltsqualität bieten. Ob man drin baden kann, wie es früher mal war, Fragezeichen. Aber es wird natürlich die ganze Anlage stark attraktivieren und sagen wir mal, zur Identität dieses Schlosses, der Anlage, deutlich beitragen können.
1: Bis dahin bleibt aber noch einiges zu tun. Die Arbeiten laufen schrittweise und müssen dabei auch den Artenschutz berücksichtigen.
2: Also im Moment liegen wir gut im Zeitplan. Die größten Baustelleneinschränkungen kommen ja durch die Fledermäuse, zum Beispiel durch den Abendsegler, der sich so langsam jetzt auch schon ab August das Winterquartier aussucht, sodass wir jetzt die Arbeiten am Kolonnadengang auch abschließen. Das sieht man auch, sozusagen das Gerüst ist schon fast weg und konzentrieren uns jetzt noch bis Spätherbst auf den westlichen Portikus. Und nächstes Jahr ist dann eben vor allen Dingen der Rückbau des alten Beckens dran und deshalb ist es eben wichtig, das Spendenziel dem näher zu kommen. Also im Moment sind wir im Plan, die Arbeiten laufen sehr gut. Wir haben da engagierte Steinmetze, die da tagtäglich arbeiten und insofern im Moment sind wir im Zeitplan und brauchen noch die Finanzierung für den zweiten Bauabschnitt.
1: Der Bau am römischen Bad schreitet weiter voran. Mit weiteren Veranstaltungen will die Stadt Dresden Spenden sammeln. 2028 soll die große Fontäne wieder sprudeln und der historische Ort neu erlebbar werden.
3: Der Stadtrat von Dresden steht vor einer wichtigen Entscheidung zur neuen Carola-Brücke. Laut Tobias Mansperger von der Planergemeinschaft, die am Projekt beteiligt ist, müssen bis zum 3. September zentrale Fragen geklärt werden. Dazu gehören der Entwurf, über den entschieden wird, und ob dieser durch spätere Änderungen noch dem entspricht, was die Bürger im Rahmen des Carola-Vot gewählt haben. Die Entscheidung betrifft auch Verfahrensregeln und mögliche Genehmigungsrisiken. Ab dem 1. September beginnt in Dresden der Umbau der Mügelner Straße in Prohlis zur Erhöhung der Radverkehrssicherheit. Die Arbeiten sollen bis Ende Oktober dauern und betreffen insbesondere die Kreuzung mit der Garmigstraße. Laut Stadtverwaltung wird eine neue Ampelanlage installiert, um den Radverkehr sicherer zu führen. Das Bundesministerium für Umwelt fördert das Projekt finanziell. Von Freitag bis Montag 4 Uhr werden die Buslinien 68 und 92 in Dresden umgeleitet. Grund sind Bauarbeiten an der Eisenbahnbrücke Hamburger Straße. Die Busse fahren zwischen Kossebauder Straße und Hamburger Straße über Kossebauder Straße, Tonbergstraße und Flügelweg. Zusätzlich wird die Haltestelle Altkotter bedient. Die Haltestelle Flügelweg wird für mehrere Linien an eine Ersatzhaltestelle vor der Brückenrampe verlegt. Auch die Haltestelle Bremer Straße liegt für die Linien 68 und 92 rund 50 Meter hinter der regulären Haltestelle. Die Bauarbeiten an der Hamburger Straße laufen seit Februar 2026 und sollen voraussichtlich bis März 2029 dauern. Der Dresdner Kreuzchor präsentiert in seiner aktuellen Saison ein vielfältiges Programm aus klassischen und zeitgenössischen Werken. Laut Kreuzkantor Martin Lehmann stehen unter anderem Mendelssohns Lobgesang und Mozarts Große Messe auf dem Programm. Gastkonzerte führen den Chor auch in die Hamburger Elbphilharmonie und zu anderen renommierten Festivals. Am 11. September findet in Dresden das Berufsorientierungsevent Level IT Up statt, bei dem Schülerinnen und Schüler ab Klasse 7 die digitale Arbeitswelt kennenlernen können. Wirtschaftsbürgermeister Jan Pratzker betont die Bedeutung digitaler Technologien für zukünftige Berufsfelder und lädt Jugendliche ein, an interaktiven Workshops teilzunehmen, um mehr über IT-Berufe zu erfahren. Die Dresdner Polizei hat heute am Sachsenplatz eine Verkehrskontrolle durchgeführt. Dabei wurden laut Polizeibericht insgesamt 42 Verstöße festgestellt, darunter 11 Rotlichtfahrten von Radfahrern und 3 von Autofahrern. Zudem hatten 8 Autofahrer den Gurt nicht angelegt. Ebenso viele nutzten das Handy während der Fahrt. Ein Autofahrer war ohne Fahrerlaubnis unterwegs, während ein anderer verbotenerweise den Radweg benutzte. Die Kontrollen in Dresden werden bis zum Ende der Woche fortgesetzt. In Dresden-Niedersedlitz und Leuben sind Kabeldiebstähle gemeldet worden. Laut Polizei haben die Täter zwischen Montag und Dienstag etwa 30 Meter Kabel im Wert von rund 1.000 Euro von einem Firmengelände gestohlen und weiteren Schaden auf einer Baustelle verursacht. Der Sachschaden beträgt insgesamt etwa 500 Euro. Am Schlesischen Platz in Dresden-Äußere Neustadt hat ein Paar einen Mann rassistisch beleidigt. Die Polizei stellte die beiden Verdächtigen, eine 68-jährige Frau und einen 75 Jahre alten Mann, vor Ort und leitete ein Verfahren wegen verhetzender Beleidigung ein. Unbekannte haben versucht, einen Geldautomaten an der Kesselsdorfer Straße in Dresden-Nauslitz zu sprengen. Laut Polizeiangaben entstand dabei ein Schaden von etwa 2000 Euro. Jedoch gelang es den Tätern nicht, an das Geld im Inneren zu gelangen. In Dresden-Pieschen ist aus einem Hyundai i30 Bargeld gestohlen worden. Die Täter schlugen in der Nacht zum 25. August eine Seitenscheibe des Autos ein und entwendeten 50 Euro aus der Mittelkonsole, wobei sie einen Sachschaden von rund 2.500 Euro verursachten.
4: Der heutige Tag zeigte sich in Dresden von seiner wechselhaften Seite. Immer wieder zogen dichtere Wolken auf, aus denen sich häufig Regen ergoss, der zeitweise durchaus kräftig ausfiel. Die Temperaturen kletterten dabei auf angenehme 21 Grad. In der kommenden Nacht bleibt es überwiegend bewölkt. Die Temperaturen gehen kaum zurück und verharren bei milden 14 Grad. Der morgige Donnerstag wird ein rundum freundlicher Tag. Von früh bis spät scheint die Sonne von einem weitgehend ungetrübten Himmel und die Temperaturen steigen auf sommerliche 28 Grad. Es wird damit deutlich wärmer und sonniger als heute. In den darauffolgenden drei Tagen bleibt es sommerlich warm. Am Freitag zeigt sich das Wetter wechselhaft. Bei bis zu 30 Grad muss immer wieder mit teils kräftigen Schauern gerechnet werden. Am Samstag präsentiert sich der Himmel heiter bei rund 25 Grad, wobei örtlich noch ein kurzer Schauer möglich ist. Und am Sonntag ziehen bei etwa 27 Grad mehr Wolken auf.
5: Und damit endet unsere heutige Folge Dresden aktuell vom 26. August 2026. Meine Damen und Herren, vielen Dank für Ihre Aufmerksamkeit und vielen Dank, dass Sie bis zum Ende mit dabei waren. 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Damit wünsche ich Ihnen jetzt noch einen wunderschönen restlichen Mittwoch, einen wunderschönen Abend und morgen sehen wir uns wieder hier. Zur selben Zeit, am selben Ort und natürlich zu Dresden aktuell. Bis dahin, ciao und auf Wiedersehen.

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0: Der 26. August 2026. Guten Abend und herzlich willkommen zu Leipzig aktuell an diesem Mittwochabend. Heute geht es um 6 Tiger aus Dölzig bei Leipzig, die vor einigen Wochen nach Spanien gebracht wurden. Nach fast 8 Wochen Quarantäne gibt es jetzt neue Bilder von Safira und ihren 5 Jungtieren. Wie haben sie sich in ihrem neuen Zuhause eingelebt? Außerdem Cannabis aus dem Club statt vom Schwarzmarkt. In Leipzig arbeiten Anbauvereinigungen inzwischen mit erstaunlich viel Technik und strengen Kontrollen. Doch wie professionell läuft der Anbau tatsächlich und wo liegen die Grenzen? Und 2 Stunden lang keine Musik, keine Durchsagen und deutlich weniger Geräusche beim Einkaufen. Wir schauen uns an, was hinter der sogenannten stillen Stunde in einem Leipziger Supermarkt steckt und für wen sie gedacht ist. Das und mehr heute bei Leipzig aktuell. Doch zunächst zu den 6 Tigern aus Dölzig bei Leipzig. Bei einer Aktion von Behörden und Polizei waren Anfang Juli Tigerdame Safira und ihre 5 Jungtiere aus einem Gehege geholt und gemeinsam mit einer Tierschutzorganisation nach Spanien gebracht worden. Fast 8 Wochen verbrachten sie dort in Quarantäne. Jetzt gibt es neue Bilder und die Tiger dürfen erstmals ihr neues Außengehege erkunden. Neue Entwicklungen bei den 6 Tigern aus Dölzig bei Leipzig. Tiger Dame Safira und ihre 5 Jungtiere waren Anfang Juli 2026 aus dem Gehege der sogenannten Tiger Queen Carmen Zander geholt und nach Spanien zu einer Tierschutzorganisation gebracht worden. Nun haben sie ihre Quarantäne hinter sich und dürfen erstmals in ein neues Außengehege. Wie die Tierschutzorganisation AAP auf Facebook mitteilte, verbrachten die Tiere fast 8 Wochen in einem Quarantänebereich. Die längere Eingewöhnung war laut AAP nötig, weil die lange Reise und die völlig neue Umgebung für die Tiger mit Stress verbunden waren. Aktuelle Bilder zeigen jetzt, wie die Raubkatzen vorsichtig ihr neues Revier erkunden. Für Tigerdame Safira und ihre 5 Jungtiere beginnt mit dem Wechsel ins Außengehege nun die nächste Phase in ihrem neuen Zuhause in Spanien. Cannabis aus dem Club statt vom Schwarzmarkt. Seit der Teillegalisierung entstehen auch in Sachsen immer mehr Anbauvereinigungen. In Leipzig setzen einige dabei auf erstaunlich viel Technik und strenge Kontrollen. Doch wie professionell kann so ein Cannabis-Club tatsächlich arbeiten und wo liegen die Grenzen? Reporterin Ming Engdo hat sich das genauer angesehen.
1: Das wird nicht mehr kriminalisiert werden, dass auch das ganze Thema so ein bisschen raus aus der Schmuddelecke geholt wird.
2: Für die Gründung seines Cannabis-Social-Clubs hat Carsten Kolata viel riskiert. Der 26-jährige Leipziger hat bisher über 300.000 Euro investiert. Sein Gegenentwurf zum Schwarzmarkt. Kontrollierte Abgabe.
1: Bei Schwarzmarktprodukten kann man nie sicher sein, was drin ist. Was häufig der Fall ist, man bekommt CBD-Blüten und die sind dann zugesprüht mit synthetischen Cannabinoiden. Also man genehmigt sich einen Chemie-Cocktail im Endeffekt. Die Schwarzmarktpreise haben wir natürlich im Hinterkopf, dass wir auch nicht irgendwie zu weit davon entfernen, weil es muss ja immer noch eine Konkurrenz sein zum Schwarzmarkt.
2: Damit sein Club tatsächlich eine Alternative sein kann, will Kolata aber nicht nur beim Preis mithalten. Vor allem der Anbau soll möglichst kontrollierbar sein. Und dafür setzt er auf Technik, die eher nach Hightech als nach klassischem Eigenanbau aussieht. Doch macht all diese Technik Cannabis tatsächlich sicherer? Prager Straße in Leipzig-Reutnitz. Auf den ersten Blick wirkt der Club unauffällig. Lediglich ein kleines Schild verrät, was sich hinter den Milchglasscheiben verbirgt. Der eigentliche Anbau findet aber woanders statt, und zwar in einer leeren Supermarkthalle in Sachsen-Anhalt. Hier wird deutlich, wohin ein großer Teil von Kolatas Investition geflossen ist.
1: Dort haben wir eine Halle, die Vereinsfläche sind 222 Quadratmeter, knapp so 600 Pflanzen meistens. Da verwenden wir eine Software, wo alle technischen Geräte eingebunden sind.
2: Über eine App kann Kolata von Leipzig aus in die 100 Kilometer entfernte Growhalle schauen. Und auch Werte wie Temperatur und Luftdruck checken. Luftsensoren überprüfen, ob sich Schimmelsporen in der Luft befinden. In diesem Fall benachrichtigt die App auch Carsten, damit er eingreifen kann. Nur bei einzelnen Aufgaben werde der Mensch noch gebraucht, so Kolata. Da laut Kolata ein Anbauraum nie zu 100% sporenfrei sei, sei eine saubere Arbeitsweise besonders wichtig.
1: dass man eben nicht in die Grow-Räume reingeht in Straßenklamotten, sondern es wird sich quasi wie ein Anzug drüber gezogen, um da einfach sauber zu arbeiten. Die Scheren werden auch desinfiziert und so weiter, um da auch keine Krankheiten zu verbreiten unter den Pflanzen.
2: Den Wirkstoffgehalt wiederum prüfe ein externes Labor, so Colata. Seit Juli 2024 dürfen genehmigte Anbauvereinigungen gemeinschaftlich Cannabis anbauen. In Sachsen werden es immer mehr. Inzwischen sind 29 Clubs zugelassen, 8 davon in Leipzig. Damit ein Verein starten darf, muss er unter anderem Vorgaben zu Sicherheit, Jugend- und Gesundheitsschutz erfüllen. Auch wo genau Abgabestellen stehen dürfen, wird von der Landesdirektion Sachsen geregelt.
1: Ob das jetzt Schulen sind oder Spielplätze beispielsweise, da muss 200 Meter Luftlinie Distanz dazwischen liegen.
2: In wenigen Minuten öffnen sich die Türen der Endstation, einer Abgabestelle für Cannabis. Ein gewöhnlicher Laden ist die Endstation aber nicht, denn Gewinn darf er nicht machen. Die Abgabe erfolgt nur für registrierte Mitglieder.
1: Bei den Personen, die in die Abgabestelle kommen möchten, wird natürlich der Ausweis immer kontrolliert, um sicherzustellen, dass sie halt volljährig sind.

0: so wie Alex. Seit der Eröffnung der Abgabestelle im November 2025 unterstützt er den Verein regelmäßig freiwillig. Denn gemeinschaftlicher Anbau bedeutet auch, Mitglieder sollen sich beteiligen. Und wenn der Verein merkt, dass jemand möglicherweise die Kontrolle über seinen Konsum verliert, interveniert er auch.
1: Wir gehen ganz entspannt mit demjenigen ins Gespräch, schauen, hey, wie läuft's bei dir? Ist bei dir privat irgendwas vorgefallen? Hat er einen schlechten Tag heute? Ja, einfach nicht geschlafen oder so? Ist da wirklich was im Busch, sage ich mal? Und dann nehmen wir natürlich weitere Schritte ein. Wir hatten ein Mitglied, das hatte darum gebeten, dass wir es sperren tatsächlich, weil er quasi gar nicht mehr konsumiert hatte, früher ein Problem hatte und jetzt den Rückfall hatte. Wir können ihm die Empfehlung geben, sich Hilfe zu suchen, und das findet auf dem Schwarzmarkt nicht statt.
0: Für Colata gehört genau das zum Clubmodell: Cannabis abgeben, aber auch Verantwortung übernehmen. Was im Social Club für den Eigenkonsum abgegeben wird, kann andernorts Teil einer medizinischen Behandlung sein. Nadine aus Leipzig bekommt seit rund einem Jahr Cannabis verschrieben. Einmal pro Woche holt sie ihre Blüten in der Kronenapotheke ab.
2: Ich bekomme medizinisches Cannabis aus dem Grund, da ich viele Krankheiten trage, wie ADHS, chronische Migräne, Thrombosekrankheiten und eine Gerinnungsstörung. Ich war nicht in der Lage, einen normalen Haushalt zu führen, da diese Schmerzen immer stärker wurden. Und durch das medizinische Cannabis schaffe ich es aber wieder, am Alltag dran teilzunehmen und normale Aktivitäten zu starten.
0: Auch Cannabis aus Social Clubs wird auf Qualität geprüft. Medizinisches Cannabis muss zusätzlich pharmazeutische Vorgaben erfüllen.
3: Also es wird sehr umfangreich getestet, zum Beispiel auf Schimmel, auf Schwermetalle und natürlich THC-Gehalt und CBD-Gehalt ist.
0: Weiß Apotheker Georg Berndt. Jede Charge ist dokumentiert und nachvollziehbar. Für Patienten, die medizinische Cannabisblüten nutzen, hat sich Ende Juli allerdings etwas verändert.
3: Seit kurzer Zeit ist im Prinzip ein Gesetz erlassen worden, dass die Kasse das nicht mehr bezahlen braucht. Das machen die seit dem Tag auch nicht mehr.
0: Auch die politische Zukunft der Cannabis-Clubs ist offen. Eine EcoCan-Studie zeigt, den Schwarzmarkt konnten sie bislang nur begrenzt verdrängen. Ein Grund dafür ist die geringe Reichweite. Clubs dürfen maximal 500 Mitglieder aufnehmen. Wie viel sie künftig bewirken können, hängt deshalb auch von den politischen Rahmenbedingungen ab.
4: Und jetzt kommen wir zu den wichtigsten Meldungen von Polizei und Feuerwehr aus Leipzig und Umgebung, kurz und kompakt für Sie zusammengefasst.
5: Am Dienstagabend haben drei Unbekannte eine Tankstelle im Leipziger Stadtteil Kleinsschocher überfallen. Laut der Polizei Leipzig ereignete sich der Vorfall gegen 23.10 Uhr in der Brünnerstraße. Die Täter erbeuteten eine vierstellige Summe und Tabakwaren. Der 19-jährige Mitarbeiter wurde bedroht und körperlich angegriffen, benötigte jedoch keine medizinische Behandlung. Die Täter werden als etwa 18 bis 20 Jahre alt beschrieben. Einer trug helle Kleidung, die anderen schwarz. Die Ermittlungen laufen auf Hochtouren und Zeugen werden gebeten, sich bei der Kriminalpolizei in Leipzig zu melden. Im Leipziger Westen ist es vergangene Woche zu einer Schlägerei zwischen bis zu 30 Fußballanhängern gekommen. Die Auseinandersetzung fand auf der Burgauenstraße statt, nahe dem Alfred-Kunze-Sportpark. Dabei wurden mindestens eine Person verletzt und mehrere Autos beschädigt. Die Polizei ermittelt nun wegen Landfriedensbruchs und hat ein Hinweisportal eingerichtet, um Zeugenhinweise sowie Bilder und Videos zu sammeln. Anhänger der BSG Chemie Leipzig und von LOK Leipzig sollen an dem Vorfall beteiligt gewesen sein. Hinweise können anonym über das Portal der Polizei Sachsen hochgeladen werden oder telefonisch bei der Leipziger Kriminalpolizei abgegeben werden.
4: Beim Einkaufen gehören Musik, Durchsagen, piepende Kassen und volle Gänge für die meisten von uns einfach dazu. Für manche Menschen können genau diese Reize allerdings schnell zu viel werden. Ein Leipziger Supermarkt schaltet deshalb regelmäßig einen Gang zurück. Was passiert, wenn es beim Einkauf plötzlich ungewöhnlich still wird? Das sehen wir uns gleich an. Bleiben Sie dran.

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12: Das ist Leipzig aktuell an diesem Mittwochabend. Willkommen zurück. Einkaufen ohne Musik, Durchsagen und Kassenpiepen. In der Leipziger Petersstraße wird es jeden Mittwoch für 2 Stunden deutlich leiser in einem Supermarkt. Die sogenannte Stille Stunde soll Menschen helfen, denen der normale Einkauf schnell zu viel wird. Wie sich ein Supermarkt verändert, wenn plötzlich immer mehr Geräusche verschwinden, berichtet Ihnen jetzt Reporterin Lilly Marlene Kistner.
13: Hey, stopp, jetzt ist stille Stunde, jetzt bin ich auch als Kunde und Kundin leise.
14: Und plötzlich fehlt etwas. Das Piepen an der Kasse, die Musik, das Klappern beim Einräumen. Ein kleines Gedankenexperiment mitten im Leipziger Einkaufsalltag. Was passiert, wenn man einen Supermarkt für 2 Stunden Stück für Stück leiser dreht? Marktbetreiber Matthias Herzschill erklärt, was dafür im laufenden Betrieb verändert wird.
13: Ja, in dieser stillen Stunde, was der Name schon sagt, machen wir wirklich die Musik aus. Wir verräumen nichts. Wir versuchen relativ leise zu kommunizieren. Wir haben auch alle Kundinnen und Kunden darüber informiert, dass die stille Stunde ist, dass auch da nicht mit so einer großen Lautstärke agiert wird. Und wir wollen wirklich eine schöne, sanfte Atmosphäre schaffen, damit man völlig entspannt einkaufen kann.
14: Jeden Mittwoch läuft

0: einfach zum Einkauf dazugehört, kann für andere schnell zu viel werden. Stimmen, Bewegungen, grelles Licht, Musik und ständig neue Geräusche treffen gleichzeitig aufeinander. Die stille Stunde soll laut Herzschill genau diese Reize reduzieren.
1: Es ist natürlich schon für jeden da, aber natürlich auch für die Kundinnen und Kunden, die jetzt vielleicht autistisch veranlagt sind oder neurodivergent sind und einfach sagen, hey, ich brauche diese Ruhe. Und das tut mir gut. Und es gibt auch schon Anfragen, könnt ihr nicht noch einen weiteren Tag einführen?
0: Völlig geräuschlos wird es trotzdem nicht. Menschen sprechen, Wagen rollen, Kühlanlagen laufen. Die Idee ist nicht absolute Stille, sondern möglichst viele vermeidbare Reize für eine begrenzte Zeit herauszunehmen. Und offenbar kommt genau das bei einem Teil der Kundschaft gut an.
1: Ja, also wir kriegen tatsächlich auch Zuschriften über Social Media, aber auch über E-Mail, wo die Kundinnen und Kunden einfach dankbar sind, dass wir das anbieten, dass es gerne genutzt wird.
0: Doch Musik, Licht und Kassentöne lassen sich per Schalter verändern, Menschen nicht. Damit es wirklich ruhiger bleibt, müssen deshalb auch diejenigen mitmachen, die einfach nur ganz normal einkaufen wollen. Das Gedankenexperiment zeigt also vor allem, wie viele Geräusche beim Einkaufen normalerweise ganz selbstverständlich dazugehören und wie deutlich man sie plötzlich wahrnimmt, wenn sie fehlen.
2: Bei RB Leipzig richtet sich der Blick auf den Bundesliga-Auftakt am Samstag gegen Borussia Mönchengladbach. Nach einer wechselhaften Vorbereitung und dem deutlichen Pokalsieg in Trier muss sich nun zeigen, wie schnell der neu zusammengestellte Kader zusammenfindet. Zusätzliche Aufmerksamkeit bekommt die Rückkehr von Christopher Nkunku. Der frühere RB-Star ist wieder in Leipzig. Was seine Rückkehr für die Mannschaft bedeutet und wie RB vor dem ersten Ligaspiel dasteht, das zeigen wir Ihnen jetzt.
3: Wenn RB Leipzig am Samstag in die neue Bundesliga-Saison startet, wird auch ein neues, altes Gesicht wieder eine Rolle spielen. Christopher Nkunku ist zurück bei den Leipzigern. Am Dienstagabend bestätigte der Verein offiziell die Rückkehr des Franzosen. Nkunku kommt zunächst für die Saison 2026-27 auf Leihbasis von der AC Mailand. Zusätzlich hat sich RB eine Kaufoption gesichert. Beim öffentlichen Training am Kotterweg am Dienstag wirkte die Stimmung in der Mannschaft gelöst. Wenige Tage vor dem Bundesliga-Auftakt liegt der Fokus jetzt auf den letzten Abläufen und der Frage, wie schnell der neu zusammengestellte Kader zusammenfindet. Mit Nkunku bekommt die Leipziger Offensive vor allem Erfahrung zurück. Zwischen 2019 und 2023 absolvierte er bereits 172 Pflichtspiele für RB, erzielte 70 Tore und bereitete weitere 56 vor. Seine Rückkehr kommt in einer Transferphase, in der sich der Kader deutlich verändert hat. Besonders schwer wiegt der Abgang von Yann Diomondé zu Real Madrid. Der 19-Jährige kam in der vergangenen Saison auf 13 Tore und 10 Vorlagen. Auch Xaver Schlager, mittlerweile bei Nottingham Forest, und der langjährige Torhüter Peter Gulaschi, der zum FC Villarreal wechselt, haben Leipzig verlassen. Neu im Kader sind unter anderem Mittelfeldspieler Rocco Reitz, Innenverteidiger Maxim Esteve und Rückkehrer Orjan Nyland im Tor. Auch Brian Gruder bleibt den Leipzigern erhalten, seine Leihe wurde verlängert. Reitz feierte beim Pokalspiel am vergangenen Wochenende bereits sein Pflichtspieldebüt und bereitete dabei einen Treffer vor. Die Vorbereitung unter dem neuen Trainer Martin De Michelis verlief wechselhaft. Leipzig gewann zunächst 2-1 gegen Altklinike, 1-0 gegen Ingolstadt und 4-0 gegen Ferl. Gegen die stärkeren Gegner Leeds United und Bayern München folgten anschließend Niederlagen mit 0-2 und 1-3. Deutlich erfolgreicher verlief der erste Pflichtspielauftritt. In der ersten Runde des DFB-Pokals setzte sich RB am vergangenen Samstag mit 6-0 bei Eintracht Trier durch. 6 verschiedene Leipziger trugen sich dabei in die Torschützenliste ein.
4: Ob der neu zusammengestellte Kader zum Bundesliga-Auftakt bereits so funktioniert, wie man sich das vorstellt, wird sich am Samstag gegen Borussia Mönchengladbach zeigen. Dort muss die Mannschaft das erste Mal in der Bundesliga zeigen, wie weit sie nach der Vorbereitung tatsächlich sind.
2: Und wir werfen jetzt noch einen Blick auf Meldungen, die Leipzig und Umgebung heute sonst noch bewegt haben, kurz und kompakt.
5: Ein Nest der asiatischen Hornisse ist in Leipzig entdeckt und erfolgreich entfernt worden. Das bestätigte Michael Hart, Vorsitzender des Landesverbandes Sächsischer Imker. Das Nest befand sich in 14 Metern Höhe auf einem Kirchengrundstück im Stadtteil Grünau und war noch im Aufbau. Experten entfernten es mit Hilfe einer Feuerwehrdrehleiter. Die Maßnahme kam rechtzeitig, da im Spätherbst bis zu 500 Jungköniginnen ausfliegen könnten, um neue Staaten zu gründen. Die asiatische Hornisse ist kleiner als ihre europäische Verwandte und stellt vor allem für Honigbienenvölker eine Bedrohung dar. Sie wurde aus Südostasien nach Europa eingeschleppt und 2014 erstmals in Deutschland

0: nachgewiesen. Spezielle Lockmittel halfen dabei, den Standort des Nests einzugrenzen. Laut Naturschutzbund verhalten sich die Tiere meist defensiv, können ihr Nest bei Bedrohung jedoch stark verteidigen. Durch die frühe Entfernung des Nests soll eine weitere Ausbreitung der Art in Leipzig verhindert werden. Leipzig hat ein neues Maßnahmenpaket zur Förderung der lokalen Popmusikbranche vorgestellt. Laut einer Mitteilung der Stadt werden dafür 45.000 Euro bereitgestellt, um Live-Auftritte, Workshops zur Internationalisierung und einen Ideenpitch für Unternehmen zu fördern. Geplant sind unter anderem Auftritte Leipziger Musiker beim Reeperbahn-Festival in Hamburg im September sowie weitere Veranstaltungen bis November. Hintergrund sind Studien, die vor allem bei Musikaufnahmen und Musikverlagen noch Entwicklungspotenzial in Leipzig sehen. Hintergrund sind zwei Studien zur Leipziger Musikwirtschaft. Demnach ist die Stadt besonders bei Künstlern, Veranstaltungen und Live-Musikspielstätten gut aufgestellt, während Bereiche wie Musikaufnahmen und Musikverlage noch Entwicklungspotenzial haben. Mit dem Pilotprojekt sollen deshalb auch die Vernetzung der Branche und ihre wirtschaftliche Entwicklung gestärkt werden. Sachsen hat 53 Millionen Euro für den Bau des Mitteldeutschen Infektionsschutzzentrums am Klinikum St. Georg in Leipzig bereitgestellt. Die neue Sonderisolierstation soll die Krisenfestigkeit stärken und einen bestehenden Investitionsstau auflösen. Das Klinikum ist die einzige Einrichtung in Sachsen mit einer solchen Station für lebensbedrohliche Infektionskrankheiten wie Ebola oder Lassa-Fieber. Der Neubau soll 12 Isolierbetten und 8 Quarantänebetten umfassen und bis 2033 fertiggestellt werden. Auch Thüringen und Sachsen-Anhalt unterstützen das Projekt. Der Neubau umfasst 12 Isolier- und 8 Quarantänebetten und soll bis 2033 fertiggestellt werden. Thüringen und Sachsen-Anhalt unterstützen das Projekt ebenfalls. Bundesweit gibt es 7 solcher Behandlungszentren mit besonders strengen Sicherheitsvorgaben.
1: Der heutige Tag in Leipzig zeigte sich bewölkt und regnerisch. Bereits am Vormittag zogen Regenwolken über die Stadt und sorgten für feuchtes und graues Wetter. Am Nachmittag lockerte der Himmel ein wenig auf, sodass die Sonne vereinzelt zum Vorschein kam. Die Temperaturen erreichten Höchstwerte von 20 Grad. In der kommenden Nacht klart sich der Himmel vollständig auf und es bleibt trocken. Die Temperaturen gehen auf milde 13 Grad zurück. Der morgige Donnerstag in Leipzig bringt einen deutlichen Wetterwechsel. Nach dem trüben Mittwoch zeigt sich der Himmel überwiegend wolkenlos und die Sonne setzt sich immer öfter durch. Dazu wird es spürbar wärmer, mit Höchstwerten um sommerliche 29 Grad. In den darauffolgenden Tagen bleibt es wechselhaft. Am Freitag ziehen wieder Wolken auf und es kann zeitweise regnen und gewittern bei etwa 21 Grad. Am Samstag zeigt sich der Himmel heiter mit wenigen Wolken am Himmel und viel Sonnenschein. Die Temperaturen steigen im Tagesverlauf auf rund 25 Grad. Auch am Sonntag bleibt es bei wenigen Wolken angenehm warm mit bis zu 27 Grad.
2: Und das war Leipzig aktuell für heute. Vielen Dank, dass Sie mit dabei waren. Wie immer finden Sie alle Beiträge und Nachrichten auch zum Nachschauen und Nachlesen in unserer Mediathek auf www.sachsen-fernsehen.de oder auf unseren Social-Media-Kanälen bei YouTube, Instagram und TikTok. Reinschauen lohnt sich. Mein Team und ich wünschen Ihnen noch einen schönen Mittwochabend. Ja, und wir freuen uns, wenn Sie auch morgen wieder mit dabei sind. Bis dahin, machen Sie es gut.

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Ja, mit unter anderem diesen Themen wird die Bergzeit jetzt wieder durchs Erzgebirge touren. Kuren, erneute Anerkennung als Heilbad. Spuren von Bauarbeitern im Rathaus. Und Schnurren, wartende Katzen im Tierheim.

0: Na, Glück auf! Die Urlaubs- und Ferienzeit bremst das gesellschaftliche Leben ja schon ein bisschen aus, oder? Viel ist oft nicht los. So manches Fest, Übergabe oder so manche wichtige Mitteilung wird von den Akteuren ja auf die Zeit nach den Sommerferien gelegt. Und das erleben wir gerade und dürfen eine wieder abwechslungsreiche und informative Sendung versprechen. Los geht's aber mit unserer Mittwochsfrage.
1: ErzTV fragt, wo ist das? Wir sehen Verkehrszeichen, an denen bestimmt schon viele Erzgebirge und Gäste der Region vorbeigekommen sind. Bis dahin führte der Weg auf alle Fälle bergan. Wir wollen von Ihnen den Standort wissen. Stehen diese Schilder A. am Oberbecken eines Pumpspeicherwerkes, B. am Auslauf eines

0: einer Schanzenanlage oder C, auf dem höchsten Berg Sachsens? Die richtige Antwort verraten wir am Ende der Sendung. Hier nochmal der Ort, den wir suchen.
1: Wie bleibt Südwestsachsen auch unter veränderten wirtschaftlichen und demografischen Bedingungen wettbewerbsfähig? Ja, mit dieser Frage haben sich die Landräte des Erzgebirgskreises Mittelsachsens, des Vogtlandkreises und des Landkreises Zwickau sowie der Chemnitzer Oberbürgermeister gemeinsam mit Vertretern aus Wirtschaft und Wissenschaft in Annaberg-Buchholz befasst. Wir hatten ja bereits berichtet. Im Anschluss an die gemeinsame Beratung wurde im Rahmen einer Pressekonferenz über den aktuellen Projektstand, die strategischen Schwerpunkte und die nächsten Schritte informiert. Mit dem Masterplan Chemnitz Südwestsachsen soll die Region für die kommenden 15 Jahre wirtschaftlich zukunftsfest aufgestellt werden. Im Fokus stehen insbesondere die Transformation der Automobil- und Zulieferindustrie, Innovation, Infrastruktur, Wachstum und Fachkräftesicherung. Bis zum 31. August 2026 können Unternehmen und weitere Akteure Projektideen einreichen. Anschließend werden die Vorhaben priorisiert. Für die Umsetzung stehen insgesamt 100 Millionen Euro aus dem Sondervermögen des Bundes zur Verfügung. Die endgültige Auswahl der Projekte soll Mitte November erfolgen. In Stolberg bogen Unbekannte in den vergangenen Tagen den Zaun zu einem Firmengelände in der Auer Straße auf. Dann hebelten die Diebe mehrere Fenster auf und entwendeten mehrere Kisten mit Fahrzeugteilen im Gesamtwert von etwa 7.000 Euro. So entstand ein Sachschaden von etwa 8.000 Euro.
0: Das Rathaus Schwarzenberg ist seit einigen Tagen eine Baustelle. Das Gebäude wird energetisch und brandschutztechnisch optimiert. Wie Oberbürgermeister Ruben Gehardt erklärt, mussten für die Baumaßnahme Mitarbeiter umziehen und Inventar ausgelagert werden. Das Bauamt der Stadtverwaltung Schwarzenberg ist bis zum Abschluss der Maßnahme im Gebäude in der unteren Schlossstraße 3 zu finden. Alle Telefonnummern bleiben bestehen. Die Sprechzeiten sind unverändert. Wie bisher ist im Vorfeld eine Terminvereinbarung im Fachbereich erforderlich. Die Bauarbeiten sollen voraussichtlich im vierten Quartal 2027 abgeschlossen sein. Geplant ist unter anderem die Erfüllung brandschutztechnischer Anforderungen im ersten bis dritten Obergeschoss, die Schaffung eines zweiten Rettungsweges, die Erneuerung des defekten Aufzuges, die energetische Sanierung des Ratssaaldaches sowie den Umbau des dritten Obergeschosses, da künftig im vierten Stock aus brandschutztechnischen Gründen keine Büros mehr untergebracht sein werden.
1: In Auebad Schlema geht am 31. August die Saison im Freibad Auerhammer zu Ende. Bereits wieder geöffnet sind die Auer Schwimmhalle und die Sauna auf dem Zeller Berg. Saisonabschluss auch im Freibad Affalter. Wie die Stadtverwaltung Lösnitz informiert, findet kommenden Sonnabend im Bad ein Rouladenessen statt. Mit 130 angemeldeten Gästen ist das Limit erreicht. Am Sonntag wird dann ab 12 Uhr abgebaden.
2: Mitglieder des Landesbeirates für Kur- und Erholungsorte waren am 22. April 2026 in Auerbad Schlema. Deren Aufmerksamkeit galt Bad Schlema und Wildbach, da diese Ortsteile die erneute Anerkennung als Heilbad anstrebten. Wie die Stadtverwaltung Auerbad Schlema jetzt mitteilt, hat das sächsische Staatsministerium für Wissenschaft, Kultur und Tourismus die Anerkennung für die nächsten 10 Jahre nun offiziell bestätigt. Ein entsprechender Bescheid des Ministeriums ging am 7. August 2026 bei der Stadtverwaltung ein. Damit dürfen die Ortsteile die renommierte Artbezeichnung Heilbad, Radon-Heilbad mit dem Zusatz staatlich anerkannt offiziell weiterführen. Das Prädikat bescheinigt Bad Schlema und Wildbach unter anderem die dauerhafte Bereitstellung und kurortmedizinische Anwendung des ortsgebundenen natürlichen Heilwassers und Heilgases im Rahmen ambulanter Kuren. Um den Titel langfristig und dauerhaft zu sichern, ist die Stadtverwaltung aufgefordert, den Fokus nun auf spezifische Qualitätskriterien, die im Zuge des Verfahrens als zukünftige Handlungsschwerpunkte definiert wurden, zu richten. Dazu gehört ein verstärktes Augenmerk auf die kontinuierlichen Instandhaltung der Kureinrichtungen zu legen, um den steigenden Anforderungen auch in Zukunft gerecht werden zu können.
1: Eine neue Ausstellung wird am Freitag um 19 Uhr im Heinrich-Hartmann-Haus in Oelsnitz Erzgebirge eröffnet. Sie trägt den Titel Von Arnert bis Zettel aus der Sammlung Michael Knaut. Michael Knaut, 1974 geboren in Ehrenfriedersdorf, lebt heute in Jahnsdorf und sammelt seit 1998 Kunst. Er hat in den vergangenen Jahrzehnten eine ziemlich beachtliche Sammlung überwiegend regionaler Kunst zusammengetragen. Werke von Künstlern, die mit seiner Geburtsstadt in enger Verbindung stehen, bilden dabei den Sammelschwerpunkt. An den Greifenstein bei Ehrenfriedersdorf stehen diese Woche die letzten Vorstellungen an. Das Ensemble des Eduard-von-Winterstein-Theaters bespielt die schönste Felsenbühne Europas noch bis zum 30. August. Noch zu sehen sind Pippi Langstrumpf am Donnerstag 17 Uhr und am Sonntag 15 Uhr, Elfenfeuer 2 am Freitag und das Buschgespenst am Sonnabend beginnt jeweils 20 Uhr. Wegen einer Straßenbaustelle ist die Naturbühne Greifensteine derzeit nur aus Richtung Ehrenfriedersdorf zu erreichen. Besucher sollten beachten, dass der Parkplatz am Abzweig Jahnsbach nicht genutzt werden kann.
2: Schönheide Ost, bitte einsteigen. Der Förderverein Historische Westsächsische Eisenbahnen hat bei der Premiere des Bahnhofsfestes an diesem Ort nicht nur das sanierte Bahnhofsgebäude geöffnet, sondern auch Führerstandsmitfahrten auf einer Diesellok ermöglicht. Zudem brachte der Wernesgrüner Schienenexpress interessierte Gäste in kurzen Abständen bis zum neu angelegten Haltepunkt Herrenwiese und wieder zurück. Der Bahnhof Schönheide Ost war einst Teil der Linie Chemnitz-Aue-Adorf.

0: In der Werkzeit am Freitag werden wir ausführlich vom Bahnhofsfest und dem Förderverein Historische Westsächsische Eisenbahnen berichten.
1: Eigen, kratzbürstig, Unglücksbringer. Vorurteile über Katzen gibt's ja zuhauf. Aber tatsächlich stecken hinter jedem kleinen Kratzer und Fauchen sehr viele Worte. Katzen sind höchst kommunikative Wesen und spricht man erstmal ihre Sprache, können sie die besten Weggefährten sein. Unsere Tierheimserie dreht sich heute rund um die Vermittlung der flauschigen Vierbeiner. Lassen Sie uns heute erneut einen Ausflug nach Bockau unternehmen.
2: Hinter jeder Katze, die in einem Tierheim auf ein neues Zuhause wartet, steckt eine andere Geschichte. Manche Tiere werden gefunden, dann versucht das Tierheim über soziale Medien herauszufinden, ob jemand die Katze vermisst. Andere werden von ihren Haltern abgegeben, wenn diese sich nicht mehr um sie kümmern können. In manchen Fällen greift auch das Veterinäramt ein und nimmt Tiere aus schlechter Haltung. Für die Katzen kann das bedeuten, dass sie zunächst besonders unsicher im Umgang mit Menschen sind.
3: Einmal purzeln, dann hier unten ist Charlie, den sieht man nicht, der ist eben noch ziemlich scheu und ängstlich, vor allem bei Fremden. Wir haben auch einige Pfleger, wo er wirklich vorkommt, wo er total sich auch streicheln lässt und so, aber bei Fremden ist er wirklich sehr, sehr ängstlich. Ja, und dann hier oben liegt noch unsere Luna, die ist schon 12 Jahre alt. Purzel ist noch ein bisschen jünger, der ist so zwischen 3 und 4 ungefähr und Charlie wird so im mittleren Alter so um die 7 sein. Haben bisher auch in Wohnungshaltung gelebt, haben nicht so ein schönes Zuhause gehabt. Also das war alles etwas dreckig und nicht so katzengerecht. Und die suchen halt jetzt wirklich ein schönes Zuhause, am besten zu zweit, weil sie eben auch den Kontakt zu anderen Katzen gewöhnt sind. Eben in Wohnungshaltung beziehungsweise später vielleicht auch mit Freigang in verkehrsberuhigter Lage, wenn sie eben lang genug vorher eingewöhnt wurden. Ne? Also man sollte Katzen ja generell immer so 6 bis 8, manche auch 12 Wochen drin lassen. Das kommt eben immer so drauf an, wie lange brauchen die Katzen, um eben zu merken, dass sie jetzt hier wohnen, um sich eben an den neuen Besitzer zu binden und sich dann einfach wohlzufühlen. Und dann kann man die auch rauslassen, dann kommt die auch wieder.
2: Vor der Vermittlung sollte also bedacht werden, dass auch Freigängerkatzen eine Eingewöhnungszeit in ihre neue Umgebung benötigen. Die eigentliche Vermittlung beginnt dann zunächst im Internet. Auf der Webseite und den sozialen Medien des Tierheims werden die Katzen vorgestellt, die tatsächlich ein neues Zuhause suchen. Wer Interesse hat, kann telefonisch einen Kennenlerntermin vereinbaren. Dabei gilt es zu beachten, dass die Tierheimeinwohner erst ab einem bestimmten Alter die sichere Einrichtung verlassen dürfen.
4: Also die Kitten ab ca. 12 Wochen, wenn die ganzen Impfungen dann durch sind, die Grundimmunisierung durch ist, dann dürfen die auch sehr gern ins neue Zuhause ziehen.
3: Das sind wirklich so kleine Findelkinder, die eben ohne Mama gefunden werden. Und das gehört eben auch zu unserem Job, dass wir dann eben, wenn keine Mama da ist, müssen wir dann eben Mama spielen. Das heißt, wir müssen die mit Milch und Flasche dann großziehen.

0: Bei vielen Fundtieren lässt sich das genaue Alter zunächst nur schätzen. Während manche Katzen gemeinsam mit ihren Kitten gefunden werden, kommen andere bereits ausgewachsen ins Tierheim.
1: Der Orlando kam auch als unkastrierter Streuner zu uns. Sieht man auch so ein bisschen an den Ohren. Und auch, gut, das Fell wird jetzt langsam besser, aber das Fell war auch sehr struppig und alles. Und ja, der ist jetzt kastriert, der ist gechippt, der ist entwurmt, der ist geimpft. Wir schätzen so auf, naja, 7, 8 Jahre alt. Also so mittleres Alter. Ist noch nicht ganz alt, aber auch nicht mehr ganz jung. Also sehr entspannt und ja, der will eigentlich wirklich nur schmusen und seine, auf der einen Seite natürlich seine Freiheit und auf der anderen Seite aber auch ein Zuhause, wo er ankommen darf, wo er sich wohlfühlt, wo er abends vielleicht ein bisschen mit auf dem Sofa oder im Körbchen liegen kann und ja, einfach ein schönes Katzenleben führen kann.
0: Doch bis eine Katze in ihr neues Zuhause ziehen kann, muss sie im Tierheim versorgt werden. Und dafür sind die Einrichtungen auf Unterstützung angewiesen. Gesucht werden unter anderem Sachspenden wie Katzenfutter, aber auch finanzielle Unterstützung beispielsweise für notwendige Tierarztbehandlungen. Wer helfen möchte, kann sich direkt beim Tierheim informieren oder bestehende Spendenmöglichkeiten nutzen.
2: Beantworten wir zum Schluss der Bergzeit noch unsere heutige Mittwochsfrage. Wir hatten Verkehrszeichen gezeigt, im Hintergrund ließ sich ein Hang erkennen und wollten den Standort wissen. Die Vorgaben waren: A. am Oberbecken eines Pumpspeicherwerks, B. am Auslauf einer Schanzenanlage oder C. auf dem höchsten Berg Sachsens. Die richtige Antwort lautet natürlich am Oberbecken eines Pumpspeicherwerks. Wer gut aufgepasst hat, auf einem Schild war der Ortsname Markersbach zu lesen. Schleichwerbung machen wir jetzt an der Stelle nicht, wenn wir das Bild nochmal zeigen. Das Haus wurde vor einiger Zeit geschlossen. Was man aber ansteuern kann, ist der Aussichtspunkt am Oberbecken des Pumpspeicherkraftwerks Markersbach. Vor 2 Jahren wurde der nämlich wieder eingerichtet. Und so hatten wir nach dessen Eröffnung berichtet.
3: Am Oberbecken des Pumpspeicherwerks Markersbach gibt es wieder einen frei zugänglichen Aussichtspunkt. Wie die Freie Presse unter Verweis auf den Standortleiter Heiko Steiner berichtete, ist der Blick über den Beckenrand auf gut 60 Metern Länge möglich und das auch barrierefrei. Der Leiter betonte gegenüber der Freien Presse, dass ein solcher Aussichtspunkt nicht selbstverständlich sei. In erster Linie sei das Oberbecken des PSW ein Betriebsgelände einer gigantischen Anlage zur Energiegewinnung. Daher seien dort ganz andere sicherheitstechnische Aspekte zu beachten. Das Pumpspeicherkraftwerk Markersbach von Vattenfall gehört zu den größten Wasserkraftwerken in Europa. Das Oberbecken hat ein Fassungsvermögen von ca. 6,6 Millionen Kubikmeter Arbeitswasser.
2: Ja, da oben gehe ich auch oft mit meinem Hund spazieren. Und das war die Bergzeit am Mittwoch. Am Donnerstag gibt es bei uns unter anderem die Rubrik 7x Erz in einem Satz. Ein Kapitel aus SEMA in unserem Erzgebirgsalmanach sowie den leider letzten Teil unserer Serie aus dem Tierheim Bockau. Ich hoffe, wir sehen uns dann auch wieder. Bis dahin sage ich Glück auf.

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Herzlich willkommen und Glück auf, liebe Zuschauerinnen und Zuschauer, zu Glück auf TV Kompakt. Hier bei Glück auf TV. In den nächsten 30 Minuten warten wieder ausgewählte Beiträge aus der aktuellen Berichterstattung auf Sie. Es geht sportlich los. In unserer Region war wieder ordentlich Bewegung auf der Straße. Beim Radrennen Hohe Esse haben sich zahlreiche Radsportlerinnen und Radsportler der Herausforderung gestellt. Dabei ging es nicht nur darum, möglichst schnell ins Ziel zu kommen. Die Strecke rund um die Hohe Esse verlangte den Teilnehmern einiges ab. Mit anspruchsvollen Anstiegen, schnellen Passagen und jeder Menge Ausdauer.

0: Am vergangenen Wochenende zog es zahlreiche Radsportbegeisterte nach Halsbrücke, denn dort fand zum vierten Mal das beliebte Radrennen rund um die Hohe Esse statt.
1: Auf die Esse!
0: Am Samstag bot der Veranstalter seinen Gästen geführte Radtouren sowie ein Sportlerforum. Der Sonntag stand dann ganz im Zeichen spannungsgeladener Rennen über die anspruchsvolle und mit einigen Höhenmetern gespickte 4,1 Kilometer langen Runde. Wer genau alles am Start war, das erläutert uns der Initiator des Rennens, Hartmut Kern, vom gastgebenden TSV 92 Freiberg e.V.
2: Jedermann-Rennen, ein riesen Starterfeld mit Startern aus ganz Deutschland. Und hier dieses Elite-Rennen, Elite-CD und U19, also ein wirklich klasse Feld mit vielen Spitzenfahrern. Lennart Lein, Toni Albrecht, Pepe Albrecht, Patrick Reisig, Alwin Bayer, Oskar Bayer und so weiter. Also da sind wir sehr, sehr froh drüber. Wir haben starke Teams von Stadion Luni, von AC Sparta Prag und auch Starter aus Klečany und aus Kraslice. Also vier tschechische Mannschaften hier und das freut uns schon sehr.

0: Zudem gab es einen prominenten Rennen, bei dem auch Olympiasieger und Radsportlegende Olaf Ludwig am Start war.
1: Ja, die Runden, die zwei Runden hier.
2: Ja. Das Problem ist, dass es zum Schluss berghoch geht, meine alte Stärke, aber die anderen hatten ja keine Lust, haben mich am Berg nicht abgehangen, dann ist das so wie früher.
1: Soll es so sein?
2: So sollte es normal nicht sein, aber hier geht es um Spaß und wir sind auch erstaunlich großes Feld gewesen. Unterschiedliche Jahrgänge, unterschiedliche Ausgangslager, hier geht es um Spaß, sich zu präsentieren und ich denke, das wissen die Zuschauer auch.
1: Aber es macht insgesamt ja auch Spaß hier, oder? Ja.
2: Das Radfahren an sich macht Spaß. Es ist natürlich eine sehr, sehr lobenswerte Veranstaltung, die es jetzt schon das vierte Jahr gibt. Gerade jetzt für den Nachwuchsbereich, nicht unbedingt für uns, aber das Entscheidende ist, dass für den Nachwuchsbereich, ich sehe gerade hier, die Kleinen stellen sich auf, das Kinderrennen kommt auch noch. Und das ist das, was Radsport am Ende auch über die Generationen verbindet.
1: Also Radsport hat nach wie vor Zukunft?
2: Auf jeden Fall.
0: Wir waren an einigen interessanten Streckenpunkten unterwegs und haben dort für Sie einige Impressionen eingefangen.

0: Spaß gemacht. Natürlich hat es der Berg in sich, aber wichtig war, gemeinsam da hochkommen. Und das ist das A und O, und den Spaß haben.
1: Und den Nachwuchs jetzt hier anfeuern?
0: Und den Nachwuchs anfeuern, das ist ganz, ganz wichtig. Und deshalb sind ja auch die vielen Prominenten da. Und ich hoffe, das zeigt seine Wirkung. Also man kann sich nur bei den Prominenten um Olaf Ludwig, Thomas Bort, Bernd Hogan und so weiter herzlich bedanken, dass sie den Weg hierher gefunden haben.

0: Warum tust du dir das an, rund um die Hohe Elbe?
1: Warum? Weil es immer wieder ein Highlight ist, hier hochzufahren, den schönen Berg hier.
0: Das ist aber schon schön, also ja. Schön, genau. Was ist das Besondere dran? Nur der Berg oder überhaupt
1: das Rennen? Ach so, das rennen sie drumherum und fahren die Kumpels treffen hier. Ja. Und das ist, aber in dem Alter, sag ich mal, wird es immer schwerer.
0: Aber Spaß macht trotzdem.
1: Spaß viel Spaß macht trotzdem, halt. Der Spaßfaktor. Ja.
2: Trotz allerorts guter Stimmung und toller Atmosphäre wurden aber auch ruhige Töne angeschlagen.
3: Und nach einem großen Rennen rund um Portugal auf der 8. Etappe gab es einen Geisterfahrer, der es fertig gebracht hatte, den Philippe Darling wurde so schwer zu verletzen, dass er noch am Unfallort verstorben ist. Und ich bitte euch ganz einfach, von euren Rednern mal zu erleben und einen gemeinsamen Schweigeminute der Tür zu hören.
2: Das Hauptrennen der Elite bot nochmals rasanten Radsport, bei dem am Ende mit Pepe Albrecht vom RSV 54 Venusberg e.V. als dritter ein Fahrer aus dem Erzgebirge auf dem Podium stand.

0: Das abschließende Wort hat Hartmut Kern, der uns verrät, ob wir uns im kommenden Jahr auf eine fünfte Auflage des beliebten Radsporttrends rund um die Hohe Esse in Halsbrücke freuen dürfen.
1: Ja, ich brauche Mitstreiter, das ist sehr viel Arbeit. Es sind jetzt noch junge Leute dazugekommen, die mitmachen bei uns. Und wenn wir das noch auf breitere Schultern verteilen, dann wird es noch mehr Spaß machen.
2: Viel Erfolg dabei. Danke.
1: Danke.

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0: In Rheinsberg wird derzeit gemeinsam angepackt. Freiwillige aus 12 Ländern helfen dabei, die historischen Gräben des Ortes wiederherzurichten. Sie arbeiten zusammen, lernen die Region kennen und bekommen gleichzeitig einen Einblick in die Geschichte von Rheinsberg. Wir haben die internationale Gruppe bei ihrem Einsatz begleitet.
1: In Rheinsberg, genau genommen am historischen Wassergraben, der Teil des Wanderweges Tag Grabentor ist, sind aktuell junge Leute bei der Arbeit zu sehen. Die Studentinnen und Studenten aus 12 Ländern helfen dabei, ein Stück Welterbe wieder flott zu machen.
2: This job, it's interesting because that's not something I would normally do at home. So it's nice to do something different for a few weeks and to know that we're helping the local community makes it even more rewarding. Oh, I'm from France and I work in communications in the heritage sector.
3: My name is Gabriella and I'm from the United States, from New York.
4: Ich studiere Heritage Conservation and Site Management in Cottbus.
5: European Heritage Volunteers and Brandenburg Technical University have a close relationship. Juan Carlos came and gave a presentation to our university and this is now my sixth project that I've done. And yeah, I hope to do many more in the future.
6: Yeah. And you like the Ore Mountains?
5: Yeah, it's a really beautiful region. And it's my first time here, so lots to learn about the local history and everyone in the village has been so nice and warm and welcoming.
1: Organisiert vom Projekt European Heritage Volunteers, dem Welterbe Montanregion Erzgebirge e.V. sowie dem Verein Viertes Lichtloch des Rotschönberger Stollens lernen Sie dabei auch unter fachkundiger Anleitung traditionelle Handwerkstechniken kennen und sorgen dafür, dass die Grabentor wieder an Qualität gewinnt und der nahegelegene Kroatenstein eine Auffrischung erhält.
7: Ja, ich war am Grabentor, aber ich habe meinen Finger zerquatscht, deswegen arbeite ich jetzt hier.
6: Aber das ist trotzdem ja Anstrengung, oder?
7: Nicht sehr einfach, muss ich sagen, aber man braucht einfach Geduld.
8: Ja. Es geht einfach viel schlechter auszumalen, als wenn ich eine glatte Oberfläche habe. Ja. Deshalb ist das einfach ein Geduldsspiel. Und wenn du dem Kunden erklären musst, warum das ein gewisses Geld kostet, dann ist das eben, ja, es muss einer mal gesehen haben. Wenn du das noch nie gesehen hast, wie lange das dauert, wie hier jetzt, oh, jemand, der das professionell macht, gut, der ist natürlich ein bisschen schneller. Aber Uni ist doppelt so schnell oder sowas. Weil es ist einfach Zeit, die es kostet. Ja, es ist in der Richtung gut, dass auch andere, die vielleicht dann mal andere Handwerker anleiten wollen, mal selber merken, was das für Aufwand ist. In der Richtung ist das sehr gut. Ja. Also, dass die das eben selber immer gemacht haben. Ja. Deshalb sagen wir ja normalerweise, bevor du in der Richtung was studierst, lerne ein Handwerk, dann kannst du es anders einschätzen.
1: Albrecht von Schönberg, dem Wald und Flur gehören, unterstützt das Projekt ebenso und ist auch glücklich darüber, dass sich auch des Kroatensteines eingenommen wurde.
9: Wir finden es großartig, dass junge Menschen hier an so einem historischen Wanderweg, an einem historischen Monument, wo sich ja im 30-jährigen Krieg hier ein äußerst dramatisches Ereignis zugetragen hat, was hier auf dem Stein verewigt worden ist. Und viele Spaziergänger, die Grabentour gehen, googeln ja vorher, was ist auf der Grabentour. Und da gehört der Kroatenstein als einen ganz wichtigen Anlaufpunkt, gehört einfach dazu. Und wenn es jetzt die Jugend kommt, Geschichte wieder ein bisschen sichtbar werden lässt, ist das eine ausgezeichnete Sache, auch für uns als Familie, deren Vorfahren, in dem Fall der Lorenz von

0: Wir sind jetzt hier in der Grabentour, die wirklich viel Pflege bedarf, und wir sind wirklich schwer begeistert, eine so internationale, aber sehr gemeinschaftlich agierende Truppe hier in der Gemeinde zu haben. Das ist wirklich ein großer Glücksfall für uns.
1: Es wird ja immer gesagt, Welterbe geworden sein ist das eine, es muss jetzt erhalten werden, oder?
0: Es muss gelebt werden, ja, und das ist das, was wir allenthalben sagen und tatsächlich ja auch tun, bezogen auf zum Glück das vierte Lichtloch, die über den Verein betrieben werden, gelebt werden. Das Thema Grabentour wird durch unsere Wanderwegewartin Frau Gasch sehr hoch gehalten, die sich wirklich sehr darum kümmert, aber die Arbeit, die dahinter steht, den Graben zu pflegen, die Wege zu pflegen, wir sind mit den Schildern schon dabei, den Graben selber, den hätten wir ohne die Hilfe des Welterbes und ohne die Hilfe der European Heritage Volunteers so nicht hinbekommen.
2: Der Welterbevereins Geschäftsführer Steve Iddershagen ist ebenso froh darüber, dass dieses Freiwilligenprogramm schon über so viele Jahre an verschiedenen Welterbebestandteilen Arbeitseinsätze durchführt.
3: Wir sind ja inmitten der Welterbe-Montanregion und es ist toll, dass wir erneut ein sehr schönes Projekt gemeinsam machen können. Das EHV-Projekt ist schon an vielen Stellen in der Montanregion unterwegs gewesen, hat dort wertvolle Arbeit geleistet. Und das ist sozusagen die Arbeit, wofür wir sonst keine Zeit haben, wofür wir sonst keine, vielleicht auch manchmal die Mittel nicht haben, weil nicht die Arbeitskräfte haben. Und das ist hier sehr gut eingesetzt. Und ich danke allen, die mitgewirkt haben, den jungen Leuten ganz klar, aber genauso der Gemeinde Rheinsberg und Herrn von Schönberg, ohne die da wirklich aktiv mitmachen, die das sozusagen sich zusammenschließen, um im Interesse dieses Projektes zusammen zu wirken, würde das nicht funktionieren. Und das, ich sag mal, wir haben mehrere positive Nachrichten. Erstens, wir sind als Region beliebt. Junge Leute kommen zu uns, junge Leute machen hier was bei uns, junge Leute haben hier einen Eindruck von der Region, können positiv von unserer Region außen erzählen.
2: Der Graben verbindet das vierte mit dem fünften Lichtloch des Rothschönberger Stollens. Und damit auch symbolisch die Montanregion Erzgebirge. Das Projekt wiederum junge Menschen und die Welterberegion. Dabei Ausflügen nach getaner Arbeit, die Umgebung gemeinsam mit dem Welterbeverein erkundet wird. Am 20. August haben wir diese an der Grabentour bei Rheinsberg besucht.

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Und so schnell geht's. Unsere jetzige Sendung neigt sich dem Ende zu. Haben Sie heute nicht rechtzeitig einschalten können, dann empfehle ich Ihnen einen Blick in unsere Mediathek auf der Homepage. Unter der Internetadresse www.glück-auf.tv finden Sie sowohl unseren Programm-Livestream als auch ausgewählte Sendungen und Beiträge rund um die Uhr zum individuellen Anschauen. 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Auch auf allen weiteren Social-Media-Kanälen finden Sie uns und sind jederzeit auf dem aktuellsten Stand. Ich verabschiede mich für heute, wünsche Ihnen eine gute Zeit und sage Tschüss und Glück auf bis zum nächsten Mal.

Die Vereine Erzpferd und VDF Sachsen feiern gemeinsam ein Sommerfest. Am Samstag, dem 29. August ab 13 Uhr in der Ponyschule am Blauenstein in Probersau. Im Mittelpunkt stehen die Hofbesucher, Kinder, Jugendlichen, ehrenamtlichen Mitarbeiter und natürlich die Pferde. Vorbereitet ist ein buntes Programm mit verschiedenen Vorführungen wie Pas de Deux um 13 Uhr, 15 Uhr und 18 Uhr, Voltigieren um 13.30 Uhr und einem Hobby-Horsing-Turnier um 15 Uhr. Dann warten eine Tombola auf sowie tolle Mitmachaktionen für die ganze Familie. 18.30 Uhr beginnt ein Bildervortrag mit dem Pferd über die Alpen, umrahmt von Live-Musik und einem DJ. Leckeres Lokales an Getränken und Speisen darf natürlich auch nicht fehlen. Alle Pferdeliebhaber und die, die es werden wollen, halten sich am besten den 29. August im Kalender frei. Die Bulldog-Freunde Erzgebirge laden am 30. August ab 10 Uhr zu ihrem schon 23. Bulldog-Treffen am Bulldog-Museum in Burkhardsdorf, Topfmarkt 14, ein. 11 Uhr und 13 Uhr wird der 1000 PS Sternmotor gestartet. Außerdem erwarten sie an diesem Tag ständige Vorführungen verschiedener Motoren und Geräte. Die Dampfmaschine und Lokomobile sind in Betrieb. Besichtigen Sie gern auch die Modellausstellung und die Vorführungen in der Halle. Für das Rahmenprogramm hat die privilegierte Schützengesellschaft einen Schießstand aufgebaut. Die kleinen Besucher können sich am Kinderschminken, einer Hüpfburg und anderen Aktionen erfreuen. Für das leibliche Wohl ist natürlich auch bestens gesorgt. Lassen Sie sich einladen zu den Bulldog-Freunden Erzgebirge nach Burkhardsdorf.

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1: Musikalische Unterhaltung der Extraklasse kündigt sich für Anfang September im mittleren Erzgebirge an. Die Big Band der Bundeswehr ist zu Gast in Marienberg. Am Mittwoch, dem 9. September, verwandelt ab 20 Uhr das renommierteste Show- und Swingorchester des Landes den historischen Marktplatz in eine beeindruckende Open-Air-Bühne. Unter der Leitung von Fregattenkapitän Tobias Terhardt erwartet die Zuschauer ein mitreißender Mix aus Swing, Rock und Pop, präsentiert in erstklassigen Arrangements und mit professioneller Licht- und Soundshow. Das Beste daran, der Eintritt zu diesem musikalischen Highlight unter freiem Himmel ist komplett frei. Wer sich die besten Plätze sichern möchte, sollte sich den Termin also schon jetzt im Kalender rot anstreichen. Auf dem Pferdegöpel in Lauta kann man nicht nur in die Bergbaugeschichte des Marienberger Reviers eintauchen, sondern auch Unikate in Farbe und Design bestaunen. Vom Feld ins Regal heißt eine Sonderausstellung, die nur noch bis zum 13. September zu einem Besuch einlädt. Matthias wohnt in einem Ortsteil von Marienberg. Im Jahr 2010 erhielt er von seinem jüngeren Bruder einen Spielzeugkatalog, den er zunächst unbeachtet ließ. Erst später entdeckte er darin 1:16 Modelle und bestellte zwei Traktoren. In den folgenden Jahren wuchs seine Sammlung um weitere Modelle und Zubehör. Durch das Internet stieß er schließlich auf einen orangefarbenen Modelltraktor aus Italien, der ihn dazu inspirierte, selbst einen Traktor zu zerlegen und neu zu lackieren. Das Ergebnis gefiel ihm so gut, dass er dieses Hobby weiterverfolgte. Seitdem gestaltet er neben Traktoren auch Mähdrescher, Häcksler, Anhänger und Autos um. So entstehen individuelle Unikate, von denen eine Auswahl in dieser Ausstellung zu sehen ist. Geöffnet ist der Pferdegöpel von Dienstag bis Sonntag und an Feiertagen jeweils von 10:30 Uhr bis 16:30 Uhr.

Herzlich willkommen zu Sachsen aktuell vom 26. August 2026. Hier Ihre Themen. VW-Werk in Zwickau. Die Belegschaft fordert Perspektive. Crash am Kaufland in Dresden-Striesen. Und Chemnitzer Spedition investiert Millionen in E-Lkw.

0: Wir starten in Zwickau. Wie geht es weiter mit dem Volkswagen-Werk in Zwickau? Diese Frage beschäftigt derzeit tausende Beschäftigte und auch zahlreiche Zulieferer in der Region. Beim Besuch von VW-Chef Oliver Blume machten Mitarbeiter heute am Werkstor deutlich, wie groß die Sorge um Arbeitsplätze und die Zukunft des Standortes wirklich ist.
1: Ich erwarte mir, dass der Vorstandsvorsitzende uns konkrete Pläne für unsere Zukunft präsentiert.
0: Große Sorge um die Zukunft des Volkswagen-Standortes Zwickau. Während VW-Chef Oliver Blume das Werk besucht, machen Beschäftigte und Vertreter von Zulieferern vor dem Werkstor deutlich, von den Entscheidungen des Konzerns hängt weit mehr ab als nur die Zukunft der rund 8000 VW-Mitarbeiter vor Ort. Auch zahlreiche Arbeitsplätze bei Zulieferern sind betroffen. Das erklärt auch Marcel Kutschik, stellvertretender Betriebsrat bei Schnellecke Logistics.
2: Natürlich hängt ja nicht nur Volkswagen dran heute, wo ja hier der Vorstand heute kommt und mal hoffentlich eine klare Botschaft rübergibt den Kolleginnen und Kollegen. Natürlich hängt da auch die Zulieferindustrie dran und 60.000 Arbeitsplätze oder auch sogar mehr, wo eine ganze Region natürlich mal auf ein klares Standing von einem Oliver Blume wartet.
0: Der Hintergrund: Volkswagen will seinen Sparkurs weiter verschärfen. Neben zusätzlichen Stellenstrafen

0: Streichungen stehen langfristig auch mehrere Werke zur Diskussion, darunter auch Zwickau. Für die 2030er Jahre gäbe es bislang keine wettbewerbsfähige Belegung, hatte Blume erklärt. Genau deshalb erwarten die Beschäftigten bei seinem Besuch konkrete Antworten. Wie auch André Rockstein, Betriebsrat bei Volkswagen Sachsen.
1: Ich erwarte mir, dass der Vorstandsvorsitzende uns konkrete Pläne für unsere Zukunft präsentiert, dass wir sozusagen Sicherheit haben, was wir über 2030 hinaus hier für Modelle oder Arbeiten erledigen sozusagen.
0: Zwickau war bei Volkswagen Vorreiter der Elektromobilität. Seit 2020 werden hier ausschließlich Elektroautos gebaut. Doch die Auslastung ist gesunken. Statt in 3 wird nur noch in 2 Schichten produziert. Im kommenden Jahr soll eine der beiden Fertigungslinien stillgelegt werden.
2: 600 Mitarbeiter aktuell bei uns, ne? Sowohl im Werk, die die Linie betreuen, sowohl auch in Klauchau als Logistikversorgungszentrum. Da hängen natürlich genauso die Arbeitsplätze dran. Ne? Wenn mir Volkswagen in Frage steht, wir arbeiten zu 100% für Volkswagen, ja, dann geht das bei uns genauso los.
0: Der Betriebsrat verweist darauf, dass das Werk seine Sparziele bislang erreicht hat. Für die Beschäftigten reicht das allein aber nicht. Sie wollen wissen, welche Fahrzeuge künftig in Zwickau gebaut werden.
1: Nach meiner Auffassung ist es ja keine Managementleistung, zu sagen, wir wollen in die Zukunft schreiten und dafür tun wir Mitarbeiterinnen und Mitarbeiter entlassen und Werke schließen, sondern wir erhoffen uns natürlich konkrete Aussagen für die Zukunft, sprich, welche Modelle sollen hier in Zukunft gefertigt werden, damit wir die Arbeitsplätze sichern können.
0: VW-Chef Blume hatte angekündigt, innerhalb der kommenden 6 bis 12 Monate belastbare Perspektiven für alle Standorte schaffen zu wollen. Für Zwickau und die gesamte Zulieferindustrie der Region dürfte deshalb entscheidend sein, wie diese Perspektive konkret aussieht.
3: Und von Zwickau geht's jetzt nach Dresden. Denn ein schwerer Unfall hat am Morgen in Dresden-Striesen für Verkehrsbehinderungen gesorgt. An der Kreuzung Borsbergstraße und Müller-Breset-Straße kollidierten 2 Autos. Eins davon prallte gegen einen Baum.
4: Am Kaufland in Dresden-Striesen hat es am Morgen einen heftigen Verkehrsunfall gegeben. An der Kreuzung Borsbergstraße und Müller-Berset-Straße sind 2 Autos zusammengestoßen. Ein Fahrzeug wurde dabei gegen einen Baum geschleudert. Ein weiteres Fahrzeug blieb stark beschädigt auf der Kreuzung stehen. Nach Angaben der Polizei wurden dabei 2 Frauen verletzt. Die Unfallstelle bleibt voraussichtlich am Vormittag gesperrt. Auch der Straßenbahnverkehr ist betroffen. Die Linien 9 und 10 werden teilweise umgeleitet. Der Busverkehr kann weiterhin fahren. Weitere Angaben zum Unfallhergang liegen bisher nicht vor.
3: Beide Frauen wurden glücklicherweise nur leicht verletzt. Es entstand ein Sachschaden in Höhe von etwa 40.000 Euro. Und damit machen wir den Sprung in den Landtag. Denn dort wurde heute über die Haushaltsplanung für die Haushaltsjahre 2027 und 2028 gesprochen. Die wichtigsten Stimmen dazu, die gibt's jetzt bei uns.
5: Man ist nicht reformbereit, sondern es wird wie bisher im Prinzip einfach weiter gewurschtelt.
6: Im Sächsischen Landtag beginnt die erste Beratung des Doppelhaushaltes für 2027 und 2028. Jan Löffler vertritt die CDU-Fraktion in der Haushaltsdebatte.
7: Wir haben jetzt einen tragbaren Ausgangspunkt, auf dem die parlamentarischen Beratungen ansetzen werden. Es ist eine Verantwortung, glaube ich, jeder Fraktion hier im Sächsischen Landtag, für Sachsen einen Haushalt zu beschließen.
6: Ein zentraler Punkt des Entwurfs ist die geplante Kreditaufnahme. Damit rückt auch die Frage in den Mittelpunkt, wie Sachsen seinen Haushalt künftig finanzieren will. Norbert Meyer spricht dazu für die AfD.
8: Wir haben das Ziel, dass wir ohne Neuverschuldung einen ordentlichen Haushalt aufstellen können. Und das ist unser Ziel als AfD-Fraktion. Wir halten fest an dem Schuldenverbot. Wir wollen keine neuen Schulden, weil das bedeutet, dass man erhebliche Zinszahlungen leisten muss.
6: Neben der Finanzierung geht es im Doppelhaushalt auch um die Verteilung der Mittel auf die einzelnen Politikbereiche.
7: Es ermöglicht eben auch diesem Freistaat ein klares Handlungsspielraum für die nächsten beiden Jahre an die Hand zu geben, der die Schwerpunkte im Bereich der inneren Sicherheit setzt, der die Bildung in den Fokus nimmt und das ist eine Besonderheit, der im Einklang mit der Handlungsfähigkeit zu den Städten und Gemeinden aufgestellt ist, sodass wir jetzt dafür werben werden, dass im Interesse dieses Haushaltsentwurfs wir im Parlament eine Mehrheit haben, um dieses Land handlungsfähig zu halten.
6: Genau bei dieser Verteilung beginnt der politische Streit über Prioritäten. Rico Gepper bringt dabei die Sicht der Linksfraktion in die Haushaltsdebatte ein.
9: Aus unserer Sicht fehlt das vor allen Dingen im sozialen Bereich, also alles, was mit Krankenhausfinanzierung, mit Pflege, mit Unterstützung im ländlichen Raum, medizinische Versorgung betrifft. Wir sehen große Baustellen im Bereich Bildungspolitik, die Kürzungen, die

0: die da geplant sind. Auch bei freien Schulen sehen viele von uns sehr kritisch, was da angesetzt worden ist.
1: Auch die wirtschaftliche Entwicklung Sachsens spielt in der Beratung eine Rolle. Ronny Kupke vertritt dazu die Position des BSW.
2: Wir müssen eigentlich in die Wirtschaft investieren, in Infrastruktur, also nicht in konsumtive Ausgaben. Und wir brauchen an sich, wobei wir per se jetzt nicht gegen die Schuldenbremse sind, also wir befürworten das schon, dass Kredite aufgenommen werden, aber sie müssen halt entsprechend auch eingesetzt werden zu einer nachhaltigen Unterstützung.
1: Weitere Unterschiede zeigen sich bei der Frage, welche Aufgaben im Haushalt zusätzlich berücksichtigt werden sollen. Für die Bündnis Grün spricht Fraktionsvorsitzende Franziska Schubert.
3: Wo wir ganz klar sehen, dass keine Priorität gesetzt wird, sind alle Bereiche, die mit Klimaanpassung, Klimafolgenbewältigung, Hitzeschutz zu tun haben. Also die Erhaltung unserer natürlichen Lebensgrundlagen, das fehlt uns. Da gehört doch das ganze Thema Mobilität mit dazu. Also da wird im Radverkehr um bis zu 83% gekürzt. Das ist wirklich schwierig, gerade für die ländlichen Räume, wenn auch noch der ÖPNV zusätzlich gekürzt wird. Das ist keine Komfortfrage, das ist echt eine Frage von Anbindung und Erreichbarkeit.
1: Neben einzelnen Ausgabenposten steht dabei auch die langfristige Tragfähigkeit des Haushalts zur Debatte. Der fraktionslose Abgeordnete Matthias Berger richtet den Blick auf die strukturelle Entwicklung über die kommenden Jahre.
4: Der behauptete Reformwillen, der auch hier kam, der wird unter Beweis gestellt darauf, dass man sagt, im Jahr 2040, also in 14 Jahren, werden wir so viel Personal abgebaut haben, dass das wieder alles rund ist. Und das ist natürlich ein Witz.
1: Beschlossen ist der Doppelhaushalt damit noch nicht. Nach den ersten Beratungen geht der Entwurf in die Ausschüsse. Dort wird über Änderungen und die endgültigen Prioritäten für 2027 und 2028 weiter verhandelt.
5: Nach einer kurzen Unterbrechung geht's hier gleich weiter mit Sachsen aktuell. Da geht's um Elektro-LKWs in Chemnitz. Dürfen Sie nicht verpassen, bleiben Sie dran. Bis gleich.

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2: Willkommen zurück zu Sachsen aktuell. Schön, dass Sie dran geblieben sind. Während viele Speditionen bei Elektro-Lkw noch zögern, schafft ein Chemnitzer Unternehmen bereits Fakten. Eurocourier Logistics investiert 1,6 Millionen Euro in einen eigenen Ladepark für schwere E-Lkw. Den Strom dafür soll zum Teil ein ungewöhnlicher Solarzaun liefern. Geschäftsführer Sebastian Fankhänel geht damit ins finanzielle Risiko. Und er ist überzeugt, der Schwerlastverkehr der Zukunft, der fährt elektrisch.
3: Zu teuer, zu wenig Reichweite und zu kompliziert für lange Strecken. Wenn es um Elektro-Lkw geht, gibt es genügend Argumente dagegen. Sebastian Fankhänel investiert trotzdem. 1,6 Millionen Euro nimmt der Geschäftsführer von Eurocourier Logistics in die Hand. Auf dem Firmengelände an der Jagdschenkenstraße entsteht ein neuer Parkplatz mit Ladeinfrastruktur für bis zu 8 Elektro-Lkw. Ein erheblicher Teil der Investitionen fließt allein in die Technik zum Laden. Für Fankhänel ist das eine bewusste Entscheidung gegen das Abwarten. Obwohl heute noch niemand genau sagen kann, wie schnell sich Elektro-Lkw im Fernverkehr durchsetzen werden, schafft er schon jetzt die Voraussetzungen dafür.
4: Warum machen wir das Ganze? Wir wollen eine emissionsfreie Logistik aufbauen, weil wir an eine enkeltaugliche Zukunft glauben. Das ist ein bisschen mein Slogan. Wir verbrennen aktuell mehr als 800.000 Liter Diesel pro Jahr und das ist etwas, was wir für die nahe Zukunft vermeiden wollen.
3: 800.000 Liter Diesel jedes Jahr. Noch ist der klassische Verbrenner das Rückgrat des Unternehmens. Rund 80 Fahrer sind für ECL unterwegs. 8 kleinere Fahrzeuge bis 3,5 Tonnen fahren bereits voll elektrisch. Doch Fankhänel will auch die großen Lkw nach und nach umstellen. Ein einfacher Schritt ist das aber nicht. Ein Elektro-Lkw kostet nach seinen Angaben derzeit rund 2/3 mehr als ein vergleichbares Dieselfahrzeug. Hinzu kommt die Frage, ob Reichweite und Ladezeiten überhaupt zu den Abläufen einer Spedition passen. Das Unternehmen testet deshalb bereits einen vollelektrischen 40-Tonner im Alltag. Und der fährt nicht nur durch Chemnitz und Umgebung. Seit mehr als einem halben Jahr setzt die Spedition einen elektrischen Sattelzug auf einer ihrer längeren Strecken ein. Für Fankhänel ist der Test ein Beleg dafür, dass die Technik im täglichen Betrieb weiter ist, als viele vermuten.
4: E-Mobilität ist die Zukunft, ganz klar. Und die Fahrzeuge, die heute auf dem Markt sind, sind verkehrstauglich. Wir haben seit über einem halben Jahr ein Fahrzeug im Einsatz, voll elektrischen Sattelzug. Wir pendeln damit regelmäßig zwischen Chemnitz und Hamburg. Der Fahrer ist sehr begeistert. Wir müssen nicht zwischenladen und wir schaffen diese Strecke Chemnitz-Hamburg auch in einem Ritt.
3: Nach Angaben des Unternehmens ist einer der Fahrer inzwischen sogar so überzeugt vom Elektro-Lkw, dass er nicht wieder auf einen Diesel wechseln möchte. Ab September soll ein weiterer 40-Tonner von MAN getestet werden. Danach steht die Entscheidung an, welche Fahrzeuge künftig angeschafft werden. Und genau dafür entsteht auf dem Firmengelände schon jetzt die nötige Infrastruktur. 8 Lkw sollen hier künftig laden können. Mitte September soll der neue Ladepark in Betrieb gehen. Ein Teil der dafür benötigten Energie soll direkt neben den Stellplätzen entstehen. Und zwar an einer Stelle, die ohnehin gebraucht wurde. 4 Meter hoch und schon von der A72 aus sichtbar. 58 senkrecht aufgestellte Solarmodule bilden die Grundstücksgrenze. Der neue Parkplatz braucht einen Zaun. Fankhänels Idee, warum sollte der nicht gleichzeitig Strom produzieren? Statt zusätzlich Fläche für eine Photovoltaikanlage zu verbrauchen, verbindet das Unternehmen deshalb 2 Funktionen miteinander. Grundstücksschutz und Energiegewinnung.
4: Wir bauen hier gerade einen neuen Parkplatz und der neue Parkplatz braucht sowieso eine Umzäunung. Und es ist am Ende egal, ob wir nur einen Zaun bauen oder eine Solarfläche hinbauen. Die Solarfläche hier nimmt keinen Platz weg und wir haben am Ende einen Zaun, also einen Schutz fürs Gebäude oder fürs Gelände. und gleichzeitig einer Stromerzeugung zusätzlich.
3: Die 58 sogenannten bifazialen Module können Licht von beiden Seiten aufnehmen. 32 Kilowatt Peak soll die Anlage dann leisten. Ergänzt wird sie durch Speichertechnik. Den kompletten Energiebedarf der Elektro-Lkw kann der Zaun damit nicht decken. Den zusätzlichen Strom will das Unternehmen deshalb als Grünstrom zukaufen. Die ungewöhnliche Bauweise hat allerdings einen anderen Vorteil. Während klassische Solarmodule einen großen Teil ihrer Leistung rund um die Mittagszeit erreichen, ist dieser Zaun in Ost-West-Richtung ausgerichtet. Damit soll die Stromproduktion besser über den gesamten Arbeitstag verteilt werden. Morgens trifft die Sonne auf die eine, abends auf die andere Seite. Mit seiner außergewöhnlichen Idee sorgt der Unternehmer bereits jetzt schon im Gewerbegebiet für Aufsehen.
4: Die sind sehr begeistert davon, dass wir so etwas tun, dass wir so nach vorne gehen und haben auch sehr großes Interesse. Wir werden hier Mitte September unseren Ladepark eröffnen und wir haben heute schon sehr großes Interesse, dass sich das ganz viele Leute anschauen wollen.
3: Ob diese Rechnung am Ende aufgeht, ist noch offen. Die Elektro-Lkw sind teurer, die Ladeinfrastruktur kostet Hunderttausende Euro. Und auch der eigene Solarstrom reicht nicht aus, um den Fuhrpark vollständig zu versorgen. Funkhänel geht damit ins finanzielle Risiko, bevor klar ist, wie schnell sich der elektrische Schwerlastverkehr tatsächlich durchsetzt. Aber genau das ist seine Strategie. Erst die Infrastruktur schaffen, dann die Flotte weiter umbauen. Ob der Elektro-Lkw tatsächlich die Zukunft der Spedition wird, muss sich noch zeigen. Bereit dafür wäre Sebastian Funkhänel zumindest aber schon jetzt.
2: Und damit wechseln wir nochmal nach Leipzig. Cannabis aus dem Club statt vom Schwarzmarkt. Seit der Teillegalisierung entstehen auch in Sachsen immer mehr Anbauvereinigungen. In Leipzig setzen einige dabei auf erstaunlich viel Technik und strenge Kontrollen. Doch wie professionell kann so ein Cannabis-Club tatsächlich arbeiten? Und wo liegen die Grenzen? Unsere Reporterin Ming hat sich das genauer angesehen.
5: Das wird nicht mehr kriminalisiert werden, dass auch das ganze Thema so ein bisschen raus aus der Schmuddelecke geholt wird.
6: Für die Gründung seines Cannabis-Social-Clubs hat Carsten Kolata viel riskiert. Der 26-jährige Leipziger hat bisher über 300.000 Euro investiert. Sein Gegenentwurf zum Schwarzmarkt. Kontrollierte Abgabe.
5: Bei Schwarzmarktprodukten kann man nie sicher sein, was drin ist. Was häufig der Fall ist, man bekommt CBD-Blüten und die sind dann zugesprüht mit synthetischen Cannabinoiden. Also man genehmigt sich einen Chemie-Cocktail im Endeffekt. Die Schwarzmarktpreise haben wir natürlich im Hinterkopf, dass wir auch nicht irgendwie zu weit davon entfernen, weil es muss ja immer noch eine Konkurrenz sein zum Schwarzmarkt.
6: Damit sein Club tatsächlich eine Alternative sein kann, will Kolata aber nicht nur beim Preis mithalten. Vor allem der Anbau soll möglichst kontrollierbar sein. Und dafür setzt er auf Technik, die eher nach Hightech als nach klassischem Eigenanbau aussieht. Doch macht all diese Technik Cannabis tatsächlich sicherer? Prager Straße in Leipzig-Reutnitz. Auf den ersten Blick wirkt der Club unauffällig. Lediglich ein kleines Schild verrät, was sich hinter den Milchglasscheiben verbirgt. Der eigentliche Anbau findet aber woanders statt, und zwar in einer leeren Supermarkthalle in Sachsen-Anhalt. Hier wird deutlich, wohin ein großer Teil von Kolatas Investition geflossen ist.
5: Dort haben wir eine Halle, die Vereinsfläche sind 222 Quadratmeter, knapp so 600 Pflanzen meistens. Da verwenden wir eine Software, wo alle technischen Geräte eingebunden sind.
6: Über eine App kann Kolata von Leipzig aus in die 100 Kilometer entfernte Growhalle schauen. Und auch Werte wie Temperatur und Luftdruck checken. Luftsensoren überprüfen, ob sich Schimmelsporen in der Luft befinden. In diesem Fall benachrichtigt die App auch Carsten, damit er eingreifen kann. Nur bei einzelnen Aufgaben werde der Mensch noch gebraucht, so Kolata. Da laut Kolata ein Anbauraum nie zu 100% sporenfrei sei, sei eine saubere Arbeitsweise besonders wichtig.
5: Dass man eben nicht in die Grow-Räume reingeht, in Straßenklamotten, sondern es wird sich quasi wie ein Anzug drüber gezogen, um da einfach sauber zu arbeiten. Die Scheren werden auch desinfiziert und so weiter, um da auch keine Krankheiten zu verbreiten unter den Pflanzen.
6: Den Wirkstoffgehalt wiederum prüfe ein externes Labor, so Kolata. Seit Juli 2024 dürfen genehmigte Anbauvereinigungen gemeinschaftlich Cannabis anbauen. In Sachsen werden es immer mehr. Inzwischen sind 29 Clubs zugelassen, 8 davon in Leipzig. Damit ein Verein starten darf, muss er unter anderem Vorgaben zu Sicherheit, Jugend- und Gesundheitsschutz erfüllen. Auch wo genau Abgabestellen stehen dürfen, wird von der Landesdirektion Sachsen geregelt.
5: Ob das jetzt Schulen sind oder Spielplätze beispielsweise, da muss 200 Meter Luftlinie Distanz zwischenliegen.
6: In wenigen Minuten öffnen sich die Türen der Endstation, einer Abgabestelle für Cannabis. Ein gewöhnlicher Laden ist die Endstation aber nicht, denn Gewinn darf er nicht machen. Die Abgabe erfolgt nur für registrierte Mitglieder.
5: Bei den Personen, die in die Abgabestelle kommen möchten, wird natürlich der Ausweis immer kontrolliert, um sicherzustellen, dass sie halt volljährig sind.
6: So wie Alex. Seit der Eröffnung der Abgabestelle im November 2025 unterstützt er den Verein regelmäßig freiwillig. Denn gemeinschaftlicher Anbau bedeutet auch, Mitglieder sollen sich beteiligen. Und wenn der Verein merkt, dass jemand möglicherweise die Kontrolle über seinen Konsum verliert, interveniert er auch.
5: Wir gehen ganz entspannt mit demjenigen ins Gespräch, schauen, hey, wie läuft's bei dir? Ist bei dir privat irgendwas vorgefallen? Hat er einen schlechten Tag heute? Ja, einfach nicht geschlafen oder so? Ist da wirklich was im Busch, sage ich mal? Und dann nehmen wir natürlich weitere Schritte ein. Wir hatten ein Mitglied, das hatte darum gebeten, dass wir es sperren tatsächlich, weil er quasi gar nicht mehr konsumiert hatte, früher ein Problem hatte und jetzt den Rückfall hatte. Wir können ihm die Empfehlung geben, sich Hilfe zu suchen und das findet auf dem Schwarzmarkt nicht statt.
6: Für Colata gehört genau das zum Clubmodell: Cannabis abgeben, aber auch Verantwortung übernehmen. Was im Social Club für den Eigenkonsum abgegeben wird, kann andernorts Teil einer medizinischen Behandlung sein. Nadine aus Leipzig bekommt seit rund einem Jahr Cannabis verschrieben. Einmal pro Woche holt sie ihre Blüten in der Kronenapotheke ab.
7: Ich bekomme medizinisches Cannabis aus dem Grund, da ich viele Krankheiten trage, wie ADHS, chronische Migräne, Thrombosekrankheiten und eine Gerinnungsstörung. Ich war nicht in der Lage, einen normalen Haushalt zu führen, da diese Schmerzen immer stärker wurden. Und durch das medizinische Cannabis schaffe ich es aber wieder, am Alltag dran teilzunehmen und normale Aktivitäten zu starten.
6: Auch Cannabis aus Social Clubs wird auf Qualität geprüft. Medizinisches Cannabis muss zusätzlich pharmazeutische Vorgaben erfüllen.
8: Also es wird sehr umfangreich getestet, zum Beispiel auf Schimmel, auf Schwermetalle und natürlich THC-Gehalt und CBD-Gehalt ist.
6: Weiß Apotheker Georg Berndt. Jede Charge ist dokumentiert und nachvollziehbar. Für Patienten, die medizinische Cannabisblüten nutzen, hat sich Ende Juli allerdings etwas verändert.
8: Seit kurzer Zeit ist im Prinzip ein Gesetz erlassen worden, dass die Kasse das nicht mehr

0: bezahlen brauchen. Das machen die seit dem Tag auch nicht mehr.
1: Auch die politische Zukunft der Cannabis-Clubs ist offen. Eine EcoCan-Studie zeigt, den Schwarzmarkt konnten sie bislang nur begrenzt verdrängen. Ein Grund dafür ist die geringe Reichweite. Clubs dürfen maximal 500 Mitglieder aufnehmen. Wie viel sie künftig bewirken können, hängt deshalb auch von den politischen Rahmenbedingungen ab.
2: Und damit endet unsere heutige Folge Sachsen aktuell vom 26. August 2026. Meine Damen und Herren, vielen Dank für Ihre Aufmerksamkeit und vielen Dank, dass Sie bis zum Ende mit dabei waren. Wenn Sie einzelne Beiträge oder ganze Sendungen nochmal erleben möchten, klicken Sie sich ganz einfach in unsere Mediathek unter www.sachsen-fernsehen.de oder Sie besuchen unsere sozialen Medien. Und damit entlasse ich Sie jetzt in Ihren wohlverdienten Mittwochabend. Und morgen gibt es die nächste Folge Sachsen aktuell. Bis dahin, ciao und auf Wiedersehen.

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0: Ja, grüße Sie, liebe Zuschauer und Zuschauerinnen. Ich melde mich heute aus der wunderschönen Oberlausitz. Hier nennt man das Oberland, habe ich gerade erfahren. Und zwar geht's heute für mich ins Möbelhaus Ebersbach, ein Familienbetrieb seit nun fast 35 Jahren. Und ich möchte heute meine Traumküche finden und kann Ihnen schon mal verraten, es gibt Rabatte, auch für Sie. Also dranbleiben. So, und jetzt lerne ich natürlich erstmal den Herrn des Hauses kennen, Ingolf Greif. Ja, Ingolf, du hast mich schön zum Frühstück eingeladen, wunderbar. Ich würde sagen, wir haben keinen Sekt, aber einen Schluck Kaffee. Prost! Und ich habe schon draußen gerade erzählt, dass ihr ja auf fast 35 Jahre Familientradition zurückblickt. Vielleicht kannst du mal so ein bisschen, wie sagt man so schön, aus dem Nähkästchen plaudern. Wie fing denn das alles hier an?
1: Ja, das fing 1992 an. Damals wurde dieses Objekt in die Familie zurückübertragen. Es ist enteignet worden zu DDR-Zeiten. Hier steckt sehr viel Herzblut drin, denn das Objekt ist zu dem damaligen Zeitpunkt, man kann sagen, eine Ruine gewesen. Es war völlig runtergewirtschaftet. Aber wir haben schrittweise das dann geschafft, hier immer weiter das Haus auszubauen, zu renovieren und auf den heutigen Stand zu bringen.
0: Das ist euch definitiv gelungen, muss ich sagen. Ich durfte ja schon mal ein bisschen mich umgucken. Und wir sitzen ja nicht ohne Grund jetzt hier in einer schönen, wunderschönen Landhausküche. Die würde ich mir auch gleich am liebsten einpacken.
1: Eine Landhausküche muss natürlich zum Stil passen. Aber wem das gefällt und wer die Räumlichkeiten dazu hat, das muss man immer sagen, der wird da genau das Richtige finden.
0: Genau, und ich würde sagen, wir greifen dann auch gleich zu. Wir wollen ja auch noch ein bisschen frühstücken, aber du schickst mich ja gleich weiter. Ich habe es angekündigt, heute wollen wir ja so ein bisschen den Weg zur Traumküche beschreiben. Und da hast du hier ja einen richtigen Experten im Haus. Mit wem habe ich es denn dann gleich zu tun?
1: Mit dem Thomas Steffen. Der hat übrigens von Anfang

0: Ben hier das mitgestaltet und er ist hier der absolute Profi in der Küchenabteilung und dort wirst du die beste Beratung bekommen. Und die beste Küche.
1: Aber da vertraue ich drauf, da würde ich sagen, Ingo, greif erstmal zu. So. Ja, und jetzt habe ich hier den Experten, den Küchenexperten des Möbelhaus Ebersbach neben mir stehen. Steffen Thomas, auch seit Anfang an fast 35 Jahren hier vorbei. Also du weißt, wie man eine Küche plant.
2: Wie läuft das ganze Geschäft ab? 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Mache einen Termin hier in unserer tollen Ausstellung. Mache erstmal eine Analyse. Wir zeigen, was wir alles so drauf haben, die Stärken der Firmen Nolte und Razzomat. Und dann geht dieses Planen los, was natürlich auch Knochenarbeit ist. Weil technische Fragen bedacht werden, Designfragen, gestalterisch. Und wir finden eigentlich für umgebundene Häuser, speziell für uns in unserer Ecke, bis hin zu tollen Eigenheimen immer eine coole Lösung. Modern, Farbkonzept, Landhaus. Ja. Und wir richten uns natürlich nach den Gegebenheiten und nach Wünschen.
1: Das heißt, ich kann jetzt auch sagen, ich möchte eine pinke Küche und bekomme die bei dir.
2: Das geht zu machen. Also Razzomat würde zum Beispiel alles in Ralf-Farbe produzieren und null Problemo. Und gerade was jetzt Technik betrifft, Miele, Siemens spricht für sich. Auch Spülen, Arbeitsplattenmaterial, was wir jetzt hier sehen, können wir gerne nochmal bereden. Granit, Schichtstoff, gibt es also ganz viele Möglichkeiten, die wir ausschöpfen.
1: Es gibt ja auch so viel, was man individuell und was alles bei einer Küchenplanung zu beachten ist. Du hast jetzt schon Arbeitsplatte angesprochen, die ganzen Geräte. Aber es fängt ja erstmal, sage ich jetzt mal, mit einem Aufmaß an. Man muss ja erstmal schauen, was habe ich denn überhaupt für Platz, ne? Und da kommt er ja auch erstmal vorbei.
2: Genau. Und so beginnt das eigentlich immer, weil ich ticke anders, ich schaue anders, nehme den Raum auf und mache mit Ihnen eigentlich schon so ein bisschen Analyse. Ich weiß dann auch, wie Sie als Kunde oder wie du als Kunde tickst, ja, und richte mich dann auch danach und dann bauen wir das so peu à peu zusammen.
1: Und was ist denn gerade jetzt, man gibt ja auch immer so Trends, sage ich jetzt mal. Am besten, man hat in der Küche, glaube ich, auch was Zeitloses, weiß nicht, wie da deine Empfehlung ist. Aber wenn wir jetzt über Trends reden, was ist denn gerade so angesagt, auch gerade was Technik anbetrifft?
2: Ja, im Technikbereich ist der Muldenlüfter das Schlagwort. Alternative natürlich die Bärbelhaube, das ist eine schicke Kopffreihaube. Mein Schlagwort, eine gute Umluft ist besser als eine schlechte Abluft. Funktioniert immer wieder. Und ich bringe dann den Kunden auch drauf. Im Backen, Pyrolyse, Selbstreinigung, Geschirrspüler beleuchtet, ergonomisch hoch eingebaut, Induktionskochen und im Kühlbereich natürlich eine Energieeffizienz und guten Komfort.
1: Ihr habt ja auch eine riesengroße Küchenausstellung. Ich glaube, hier kann man sich auch schon mal gut reinschnuppern, auch gucken, was gibt es alles für Arbeitsplatten. Also wir stehen ja jetzt erstmal nur hier in einem Exemplar. Aber ich glaube, man kann ja schon stundenlang bei euch sich umschauen.
2: Das ist die Gefahr. Ich lasse sie dann unter 2 Stunden nicht los.
1: So, und ich habe jetzt Steffen Grimm, den Marketing-Experten vom Möbelhaus Ebersbach, neben mir. 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

0: Wir sind in Schgeuditz, Zeppelinstraße 21 bis 27. Und im Projektverlauf befinden wir uns jetzt am Start des letzten Drittels, sodass wir dann im Februar die fertigen Wohnungen an die VLW übergeben können. Der aktuelle Stand ist, dass die Fassade auf der Gebäuderückseite schon fertiggestellt ist. Die Balkone wurden schon davor montiert. Die werden jetzt ausgebaut, also gestrichen. Dann werden die Balkone wieder abgerüstet, um dann die Brüstungen zu montieren. Die beiden Giebel sind auch bereits fertiggestellt. Und wie man sieht, sind die Jungs jetzt gerade hier auf der Vorderseite. Die armieren und werden dann in den nächsten zwei Wochen den Oberputz machen und den Anstrich. Der abschließende Bauteil sind dann die beiden Vorhäuser, die ja auch noch gedämmt werden, geputzt werden. Und dann haben wir quasi den Vorderbereich auch fertig. Also im Inneren haben wir ja mal zwei Treppenhäuser zusammengelegt. Das ist einmal die 21 und 23 und die 25 und 27. Und die neuen Haupteingänge mit den Hausnummern, mit den Haupthausnummern, sind dann die 23 und die 25 mit den Vorhäusern. In der 21 hatten wir ja angefangen. Dort ziehen jetzt die Ausbaugewerke ein. Der Maler ist gestartet, der Fliesenleger beginnt, sodass wir dort wirklich in die letzte Ausbauphase gehen. Und in der 25 bis 27 findet gerade die Rohinstallation statt und dann wird auch dort der Estrich eingebaut, sodass wir dann auch dort in die nächste Ausbauphase gehen können. Die Aufzugsschächte sind natürlich fertig. Der Aufzugsbauer hat jetzt die zwei Anlagen eingebaut. Die sind sozusagen in der Feinmontage. Die ersten Musterwohnungen werden wir, denke ich, in den nächsten zwei bis drei Monaten fertigstellen, spätestens. Der aktuelle Stand auf dem Dach ist, dass ja eine Photovoltaikanlage noch nachträglich montiert wurde und diese ist jetzt auch fertiggestellt, sodass das Dach im Wesentlichen fertig ist. Der nächste Abschnitt ist die Zeppelinstraße 9 bis 19 und dort stehen wir kurz vorm Start. Die Besonderheit ist, dass wir hier teilweise im bewohnten Zustand sind. Das heißt, einige Mieter bleiben in ihren Wohnungen wohnen und wir bauen quasi um die Mieter drumherum. Das ist die besondere Aufgabe dann natürlich in der Rücksichtnahme der Mieter, wo wir die Firmen quasi auch entsprechend sensibilisieren müssen.
1: Der Zusammenbruch der Carola-Brücke im Jahr 2024 war ein einschneidendes Erlebnis, vor allem für die Dresdnerinnen und Dresdner.
2: Ich habe es wirklich nicht geglaubt. Ich habe gedacht, das ist eine Fake News.
3: Musste man sich auch erstmal dran gewöhnen.
1: Seitdem gibt es einen gemeinsamen Wunsch. Eine neue Brücke, die verbindet, Mobilität stärkt und sich behutsam ins Stadtbild einfügt.
4: I think it's a challenge, but it's an opportunity also for the city.
5: Wir haben also die Chance, auch die Stadt schöner zu gestalten.
1: Doch welcher Entwurf schafft eine Brücke, die Dresden gerecht wird? Seiner Geschichte, seinem Alltag und seiner Entwicklung.
3: Es hat auch für die Zukunft so etwas Prägendes.
2: Also das heißt, man kann dort schon auch viele Fehler machen.
4: So, this is a big responsibility. Big, big, big responsibility.
1: Dieser Verantwortung stellt sich das Team FECOR, TSSB und UKL mit seinem Entwurf für Carola 3.0.
5: Wenn die Brücke dasteht, das ist ein echter Zugewinn für die Stadt in vielerlei Hinsicht.
1: Beim Neuentwurf der Carola-Brücke steht eine Frage im Mittelpunkt: ihre Gestaltung und Form.
4: The form is one of the first point because you have the elevation. The first you start drawing the elevation of the bridge and then you see what is the form that fits.
5: Gerade in einer Stadt wie Dresden, die davon lebt, mit so einer Altstadt-Silhouette, kann man nicht irgendwie eine beliebige Form dorthin setzen.
3: Was ist prägend für Dresden und wie schaffen wir es, diese Landschaft von Dresden weiter zu unterstreichen?
2: Man muss ja davon ausgehen, die Brücke,

0: die jetzt entsteht, die steht ja vielleicht 150 Jahre oder länger. Das heißt also, sie wird das Antlitz der Stadt aus allen Richtungen massiv prägen.
1: Die neuen Entwürfe für die Carola-Brücke stehen an. Was wünschen Sie sich denn von der neuen Carola-Brücke?
2: Tatsächlich eine Brücke, die nicht so kompliziert ist und trotzdem ästhetisch gut ins Stadtbild passt. Das wäre tatsächlich mal sehr, sehr sehenswert.
3: Ihre Form muss in das historische Stadtbild Dresdens passen. Gleichzeitig muss sie heutigen Anforderungen gerecht werden. Sie soll sicher, langlebig und widerstandsfähig gegenüber extremen Belastungen sein. Die Antwort auf all diese Ansprüche, eine Brücke mit Bögen.
4: Das ergibt sich so ein bisschen aus der Historie der Carola 1 als auch der angrenzenden Albert- und Augustusbrücke.
3: Die schlanke Form mit Bögen greift Elemente der ersten Carola-Brücke auf und verbindet sie mit der Leichtigkeit der zweiten.
4: Wir haben sozusagen das Beste der beiden Welten jetzt draus gemacht. Wir haben also eine filigrane Brücke mit 120 Meter Spannweite und auch die Bögen integriert.
3: Damit die Brücke schlank wirkt und zugleich hohe Lasten trägt, ist die Wahl des Materials entscheidend. Nur wenige Materialien vereinen hohe Festigkeit, Flexibilität und Schlankheit. Die Lösung des Teams? Sandstein in Kombination mit Stahl.
4: Wir nehmen also den Stahl dort, wo wir weit spannen müssen. Und für die Auflager, die Pfeiler, die Fundamente nehmen wir den Sandstein, der sich also hier auch sehr gut einfügt in die Altstadtsilhouette.
5: In Stahl kann man langlebig bauen, flexibel bauen und auch schnell bauen.
6: Ich glaube, ich wünsche mir vor allem, dass wir schnell eine Lösung finden. Ich glaube, es wäre wichtig, hier mal ein Beispiel zu zeigen, dass Deutschland große Projekte schnell vorantreiben kann und wir uns nicht im Detail oder im Klein-Klein verlieren, sondern wirklich überlegen, was ist der Mehrwert für die Stadt, was ist der Nutzen für die Stadt und wie können wir den schnellstmöglich umsetzen.
3: Mit im Werk vorgefertigten Elementen aus Stahl lässt sich die Brücke schnell und wirtschaftlich bauen.
7: So this will speed up the construction, which is, I think, one of the key points also in this project.
3: Der zweite Schlüssel für eine effektive Konstruktion liegt im Brückendeck. Die neue Brücke muss zukünftige Anforderungen mitdenken und Raum für Anpassungen lassen. Deshalb entsteht die neue Carola-Brücke als ein durchgehender Brückenzug mit einem flexibel nutzbaren Deck.
4: Die Anforderungen, die ja heute dran gestellt werden, sind ja sehr widersprüchlich. Es gibt die einen, die sagen, wir wollen 4 Spuren, die anderen sagen 2 Spuren. Wir haben uns das Ganze angeschaut und gesagt, wir können eine Brücke entwerfen, die beides erfüllt, ohne zu groß zu sein, ohne zu klein zu sein.
5: Wir können sagen, wir machen 4 Pkw-Spuren. Wir können aber auch in Zukunft sagen, wir machen 2 Pkw-Spuren und machen dafür dann Rad- und Fußweg breiter.
4: Also die Flexibilität, die wir anbieten mit 2 oder 4 Spuren, die ist so einfach veränderbar bei unserer Brücke, dass dies entweder sofort gemacht werden kann in naher Zukunft oder in ferner Zukunft.
3: Für die Menschen dieser Stadt ist die Brücke mehr als eine Straße. Sie ist Teil ihres Lebensraums. Deshalb wird die neue Carola-Brücke bewusst als öffentlicher Raum entworfen. Als einen Ort, der verbindet, statt zu trennen.
8: Also ich als Touristin wünsche mir, dass ich gerne mit dem Fahrrad sehr einfach und sehr bequem das Ufer von rechts nach links, also von der einen zur anderen Seite, wechseln könnte. Das wäre super.
3: Großzügig gestaltete, barrierefreie Wege für Radfahrende und Fußgänger verbinden Alt- und Neustadt miteinander und vernetzen sie zugleich mit den Elbwiesen. Unter der Brücke entstehen geschützte Räume für Kultur, Erinnerung, Spielen und Sport.
5: Unter den Brücken fand ich immer früher sehr gruselig, muss ich sagen. Es ist kein sicherer Ort und wir wollen genau das umgehen.
9: Das finde ich sehr cool, wenn das öffentlich genutzt wird und für junge Menschen und ältere Menschen irgendwie nutzbar wäre.
3: Auf der Brücke öffnen Aussichtsbalkone neue Blicke auf Altstadt und Elbe.
0: So eine Brücke soll auch durchaus mal eine Verweilmöglichkeit bieten.
3: Der Neuentwurf der Carola-Brücke muss vielen Ansprüchen gerecht werden. Dafür braucht es nicht nur gute Ideen, sondern auch ein kompetentes Team. Ein Team mit einer klaren Vision und einem offenen Ohr für die Bürgerinnen und Bürger Dresdens.
0: Es wäre, glaube ich, ein sehr großer Frevel, wenn man da die Bürger jetzt außer Acht lassen würde und sozusagen seinen architektonischen Duktus einer großen Bevölkerungsmasse überstülpen würde. Also das ist nicht mein Anspruch.
5: Das hat den Entwurf dann auch erweitert. Wir konnten dann immer weiter das finalisieren. Und wir sind jetzt gerade an dem Stand, wo ich sage, das ist wirklich, wir haben alle Sachen so mitgenommen, die es gab.
3: TSSB und UKL sind erfahrene Architekten aus Dresden. Sie kennen die Stadt und die Verantwortung, die ein Projekt wie dieses mit sich bringt.
4: Für jeden hier im Team ist das ein bisschen Herzblut, das damit reingeht. Das ist keinem egal oder irgendeine Brücke, sondern das ist auch tatsächlich nachher für manchen der Arbeitsweg. Das ist der Stadtraum, den man erleben möchte.
3: FECOR steht für internationalen Erfolg.

0: und UKL. Um den Auftrag Carola 3.0. Und die Dresdnerinnen und Dresdner entscheiden mit.
1: Ich würde mich da tierisch drüber freuen, wenn wir diesen Auftrag kriegen könnten, weil es wirklich so was Besonderes ist. Es ist nah, es liegt viel dran. Und genau das so in Dresden dann zu sehen und da so einen Austausch auch mit Dresden zu haben, ist schon was sehr Besonderes.
2: We are very keen and try to do our best. Our best for the city, our best for ourselves, our best for the municipality. So it's, we tried.
3: Das ist schon ein Herzensprojekt, will ich sagen, weil es in Dresden ist. Und da ist es natürlich schon nochmal schön, an so einem bedeutenden Projekt mitzuarbeiten.
4: Auch Verantwortung den anderen Bürgern dieser Stadt gegenüber, dass wir auch eine gewisse Zufriedenheit schaffen. Genau diese Gemengelage herauszufinden, mit der wir also den Bürgern was anbieten können, wo man also gut miteinander leben kann.

Kaiser Mendi Erdmann, wohne in Chemnitz, in Ebersdorf. Habe schon in diversen anderen Stadtteilen gelebt, habe zwei Töchter. Beruflich bin ich Sozialpädagogin vom Grundberuf und bin hier angestellt als Fachkraft für Gewaltprävention bei Wildwasser. Und wir sind ein Kinderschutzprojekt. Also wir fühlen uns in erster Linie zuständig für Kinder und Jugendliche und Heranwachsende bis 27. Unsere Hauptaufgabe ist, dass wir Prävention, Beratung und Weiterbildung zum Thema sexualisierte Gewalt machen. Die Arbeit hat sich enorm auch verändert. Also nicht der Kern, aber das Ringsrum. Es ist alles so viel bürokratischer geworden. Manche Kinder öffnen sich, die wollen reden. Kann man sich nicht vorstellen, aber gibt's auch. Nicht alle Kinder sind verstockt. Die wollen reden und die reden auch klar. Aber ihnen wird trotzdem nicht geholfen, weil sie zu klein sind. Ja, und denken, na, könnte das sein? Da fehlt das Wissen, dass gerade kleine Kinder besonders die Wahrheit sagen. Und weil es ja bei der sexualisierten Gewalt gibt es ja einen Aggressor, ne? Oder eine Aggressorin, die natürlich das Gegenteil behaupten. Alle Menschen, die da eine offene Flanke haben, und es ist egal, auch welche Religion, auch Menschen mit Migrationshintergrund, die dürfen hierher kommen. Und es ist ein sicherer Raum und es schließt aus, dass auch Tatpersonen über diese Schwelle treten und sagen, na jetzt möchte ich aber gerne mal meine Version der Geschichte erzählen. Das ist nicht unsere Aufgabe, dafür gibt es andere Stellen in dieser Stadt. Und das würde ich mir mal sehr wünschen, dass das irgendwann mal in allen Köpfen angekommen ist, warum das so ist. Weil diese Menschen das brauchen, dass man parteilich für sie ist. Und das ist, glaube ich, die größte Hürde, ja, die man so immer überwinden muss. Man muss sich als Frau immer rechtfertigen, dass man quasi in einem Frauenverein für Frauen arbeitet. Und ich mir dann manchmal die Frage stelle, werden Männern eigentlich auch solche Fragen gestellt? Also ich möchte, dass Kinder gewaltfrei aufwachsen, auf jeden Fall. Das ist meine Triebfeder, deshalb stehe ich jeden Tag auf, weil ich liebe diesen Job und ich kann ganz viel machen. Und es ist nicht immer nur traurig, also im Gegenteil. In der Prävention geht es mir sehr darum, mit Kindern auch zu lachen. Na, also das eine ist sozusagen, ihnen zu erklären, was sexualisierte Gewalt ist. Das ist natürlich jetzt nichts Schönes, ne? Aber das ist ja eingebettet in, kenne ich meine Gefühle, ne? Wie geht es mir, wenn ich fröhlich bin, was mache ich da? Ne? Wir reden darüber, was kann ich tun, wenn mir was passiert, kann ich Erwachsene um Hilfe bitten? Es ist lösungsorientiert, ne? Es geht darum, Kindern Dinge an die Hand zu geben, damit sie wissen, das und das könnte ich machen. Und selbst wenn ein Kind ganz allein ist, dann gibt es auch Möglichkeiten. Und wir machen auch Spiele und Kinder sagen so lustige Sachen wirklich manchmal und ich lache auch viel in meiner Arbeit. Ich glaube, ohne diesen Ausgleich würde das gar nicht gehen. Ja, und dann kann ich es eben auch aushalten, wenn ein Kind in meiner Veranstaltung sitzt und dann danach vielleicht noch mal zu mir kommt und sagt, ich muss dir mal was sagen. Ja, mir passiert das und das zu Hause. Also ich bin auf jeden Fall hier auf dieses Projekt sehr stolz.

Das ist ja ein Projekt in dem Sinne, ein Lebensprojekt, Kindern aus ihren gewaltvollen Zusammenhängen zu helfen. Und auf was ich in letzter Zeit stolz bin, denke ich, ist auf jeden Fall unser Projekt, dass hier in unseren Hallen sozusagen ein therapeutisches Setting stattfinden kann für Kinder, die von sexualisierter Gewalt betroffen waren oder sind. Und es ist einzigartig in Chemnitz, also ich kenne kein anderes Projekt, nicht in Chemnitz, sondern in Sachsen, wo das so ist, ne? Dass es quasi möglich ist, die gleich nochmal in eine adäquate Hilfe zu vermitteln, ohne dass sich Dinge eben chronifizieren, ne? Was leider ganz oft der Fall ist. Also es gibt einen Menschen, der hat einen Teil deines Lebens zerstört. Lass nicht zu, dass er auch den Rest deines Lebens zerstört. Du kannst heil werden und es kann auch wieder schön werden. Das ist eigentlich was, was ich in der Beratung immer versuche, als Grundhaltung mit reinzubringen. Ne? Auch wenn deine Farbe jetzt gerade grau ist, du kannst wieder leuchten. Der Dalai Lama hat mal gesagt, finde deine Bestimmung und dann trage sie in die Welt. Und ich glaube von mir, dass ich genau das tue, ne? Meine Bestimmung in die Welt zu tragen. Und es ist nun mal hier.

0: Was wäre das Erzgebirge ohne Ann und Günther? Wir hätten ja nichts zu singen.
1: Wir sind hier auf dem Annaberger Markt und feiern heute 150 Jahre Ann und Günther. 150 Musiker sollen zusammenkommen. Ann und Günther war unser Volksdichter hier im Erzgebirge, Volkssänger, Erfinder der Liedpostkarten, hat ganz viel Lieder geschrieben, 140 Stück, hat von 1876 bis 1937 hier gewohnt und in Gottes gab und hat für die erzgebirgische Hamme zu viel gemacht.

Anton Günther ist für die Region ganz wichtig, weil er natürlich ein prägender Sänger ist, ein prägender Lieddichter, der jetzt auch das Erzgebirge ganz sehr mit seinen Liedern geprägt hat und mit seinen Inhalten geprägt hat. Und das ist für uns ganz wichtig, weil viele Inhalte auch heute noch relevant sind.

0: sei ja mit einigen Kindern aufgewachsen. Das ist ja nur durch die Erzgebirgsgruppe in Ehrenfriedersdorf habe ich ja viele Lieder mithören können und bin dadurch schon als Kind mit anderen Kindern groß geworden.
1: Das ist natürlich für uns sehr schön, weil da merken wir, dass das Erzgebirge lebt und dass das Erzgebirge dabei ist und dass das Erzgebirge auch mit Anton Günther lebt und den Dichter einfach ganz sehr noch am Herzen hat.

0: Herzlich willkommen bei Evangelisch in Sachsen. Musik begleitet uns fast überall im Leben. Und auch heute soll es bei uns musikalisch zugehen. In der Kirche klingt Musik so gar nicht immer gleich, wie uns der nächste Beitrag zeigt.
1: Jazz und Funk im Gottesdienst erwartet man nicht, aber ist erfrischend überraschend. Für diese Überraschung sorgt Popkantorin Inkeri Hanonen in der Lausitz. Sie bringt abwechslungsreiche Klänge in Kirchen.
2: Ich glaube, heute haben wir gesungen Swing, was eher Funk klingt, einfach so klassisch Pop, aber halt von Stil her richtig von hier zu hier, auch manchmal eher so Worship oder Gospel, aber eben, wie gesagt, auch manchmal Latin und so, ganz gemischt.
1: Und das gefällt groß und klein. Ganze Familien kommen in die Workshops, wie hier in der Carmenza St. Just Kirche, wo etwa 40 Sängerinnen und Sänger einen musikalischen Gottesdienst vorbereiten. Dennoch bleibt der Inhalt die christliche Botschaft, aber nicht mit Gesangbuchsliedern und Orgel vorgetragen. Mit vielen verschiedenen Musikstilen lässt sich heute ein Gottesdienst ausgestalten. Gospel-Gottesdienste sind da schon recht bewährt.
2: Ich würde mich ungern irgendwie nur zu Gospel oder Worship begrenzen. Ich habe schon mal eine Latino-Messe gemacht oder halt, wie gesagt, heute haben wir Swing dabei. Es ist wirklich die ganze Bandbreite da. Es kann alles sein. Alles mit ein bisschen Rhythmus, so mitreißendes. Und die klassische finde ich auch nicht schlecht. Manchmal kann es auch zusammenbinden, aber das kann man wirklich nicht so pauschal in eine Kategorie reinstecken.
1: Inkeri Hanonen hat zuvor als Kantorin in einer Kirchgemeinde gearbeitet und auch mit klassischer Kirchenmusik ihre Erfahrungen gemacht. Ein Umzug in die Lausitz und die neu geschaffene Stelle als Popkantorin sah sie als Chance mit vielfältigen und kreativen Möglichkeiten. Auf Anfrage bietet Inkeri Hanonen Workshops für alle Altersklassen an, studiert Musicals für Kinder und Jugend aus dem Bereich Popularmusik ein und macht Bandprojekte mit Jugendlichen und Konfirmanden. So konnte sie bereits viele Projekte ausprobieren.
2: Mir wäre es halt ganz lieb, wenn das so anerkannt wird, dass es halt viele Menschen erreicht, die sonst nicht zur Kirche finden. Und man halt vielleicht ein bisschen stärker in unserer Landeskirche das merken würde, welche Kraft und Bezugskraft Popularmusik hat. Das ist halt nicht Musik von Jugendlichen, sondern das ist ja Musik, die wirklich alle, also es ist ja schon lange her, als Popularmusik gibt. Und das spricht einfach wahnsinnig viele Menschen stark an.
1: Bisher ist Popularmusik noch selten ein Bestandteil der musischen Angebote in sächsischen Kirchgemeinden. Gerade das reizte Inkeri Hanonen, diese besondere

0: Kantorenstelle anzunehmen und mit vielfältigen Angeboten Bedürfnisse abzudecken.
1: Die Projekte erreichen Leute, die sonst nicht in der Kirche zu sehen. Ich habe oft gehört von Pfarrer, die im Gottesdienst war und hat gewundert, wer singt denn da vorne, habe ich noch nie gesehen. Ich hatte schon mal eine Muslima dabei. Ich hatte oft Kirchen, Nicht-Kirchenmitglieder mit dabei. Also diese Projekte erreichen ganz klar Leute, die sonst nicht zur Kirche finden. Und auch oft in Orten, wo in die Chor nur vielleicht 20 Menschen sind, kann es sein, dass in dieser Workshop ploppen auf mal 40 Leute. Und das erreicht einfach andere Zielgruppen.
0: Mit Musik spricht man Menschen auf einer emotionalen Ebene an. Eine wunderbare Möglichkeit also zu zeigen, wie auch auf dieser Ebene Menschen zusammenfinden und Glauben entdecken können.
2: Heute begrüße ich Kantorin Ulrike Pippel und Caroline Reinhold aus der Kirchgemeinde im Leipziger Süden. Sie führen beide hier einen Kurs durch, wo gemeinsam mit Babys von 0 bis 18 Monaten gesungen wird. Wie muss man sich das vorstellen? Wie läuft denn das ab und wie sind Sie denn auf dieses Angebot gekommen?
3: Ich bin auf das Angebot gekommen über eine Kollegin, die in der ECBO, in der Berlin-Brandenburgischen Landeskirche, ein dänisches Konzept nach Deutschland importiert hat sozusagen. Also das heißt in Dänemark Baby Salmesang und lädt eben Familien dazu ein, schon mit ganz kleinen Kindern zusammen in der Kirche zu singen. Daher kommt das Konzept und das hat mich sehr überzeugt von den Inhalten.
4: Genau, und Ulrike hat mir dann davon erzählt, dass sie das macht und hatte sich gefragt, ob ich Lust hätte mitzumachen. Ich habe vorher bei ihr im Chor gesungen und genau, jetzt haben wir uns das immer so ein bisschen aufgeteilt und den letzten Kurs habe ich jetzt geleitet und Ulrike besucht uns immer mal, was auch sehr schön ist.
2: Jetzt sind wir hier in einer Kirche. Werden denn da nur christliche Lieder gesungen oder auch weltliche Kinderlieder? Und was wird denn bei den Babys angesprochen? Werden da irgendwelche Reize geweckt?
4: Ja, also auf jeden Fall. Erstmal zur ersten Frage. Wir haben überwiegend kirchliche Lieder, aber auch weltliche dabei, zum Beispiel das Begrüßungs- und das Schlusslied. Aber auch zwischendurch, das ist jetzt nicht so fest, dass das unbedingt kirchlich sein muss. Wir hatten am Anfang die Lieder so rausgesucht, die uns eben gut gefallen und die teilweise auch mit vorgegeben sind. Genau.
3: Das Konzept folgt einem ganz rituellen Ablauf. Also es geht auch mit eben einer Begrüßungsphase los. Es gibt ruhige Phasen, in denen die Babys durch die Klänge von Instrumenten und natürlich denen der Stimmen der Eltern angeregt werden. Dann gibt es wieder ganz bewegte Phasen, in denen wir auch tanzen und uns durch den Raum bewegen. Und auf die Art und Weise bekommen die Kinder ganz verschiedene Reize, auf die sie auch wirklich phänomenal reagieren. Es geht immer mit einem Glockenschlag los. Und es ist erstaunlich, wie angespannt plötzlich die Kinder auf dieses Geräusch reagieren und wie sie dann, wenn wir plötzlich mal schnipsen oder wenn wir plötzlich mal ganz leise singen oder so, wie sie darauf reagieren. Und da entsteht natürlich eine Bindung zur Stimme der Eltern, die sie vermutlich nicht jeden Tag singend hören. Und das wollen wir eigentlich damit ja auch erreichen, dass die Eltern diese Lieder, egal ob christlich oder nicht, mit nach Hause nehmen und dort im Alltag weiter singen und dadurch im Prinzip die Kinder Hörgelegenheiten bekommen. So entsteht Sprache und so entsteht auch das Singen später. Kinder hören, wie ihre Eltern sprechen oder singen und auf die Art und Weise können sie ihre eigene Stimme entdecken.
2: Jetzt gibt es das Angebot ja schon eine Weile. Wie wird das denn von den Eltern angenommen? Wie ist denn da das bisherige Feedback?
3: Also angenommen, es ist immer sehr spannend, wie viele melden sich nun wirklich für diesen Kurs an? Denn in dieser Zielgruppe haben wir natürlich nicht einen Stamm, der sich immer weiter aufbaut. Wir bauen das ja für 10 Wochen auf, dann gibt es wieder eine Pause und dann gibt es einen neuen Kurs. Und in der Zeit sind natürlich die Säuglinge aus dem Alter rausgewachsen. Und wir müssen wieder versuchen, die Zielgruppe erneut zu erreichen. Darum ist das mal so und mal so. Wir haben manchmal hier 14 Personen sitzen und diesmal ist der Kurs etwas kleiner. Das Feedback der Eltern ist aber sehr positiv.
4: Ja, also die kommen total gerne wieder. Das eine Kind ist jetzt zwar beim ersten Kurs auch mit der Mama da und ist jetzt mit dem Papa dabei, weil denen das so Spaß gemacht hat und sie ist jetzt ein bisschen älter und kann auch schon ein bisschen mehr mitmachen. Und genau, also die kommen gerne her und vor allen Dingen jetzt, wo der Kurs auch ein bisschen kleiner ist, sind die auch wirklich jede Woche da und das ist total schön.
2: Gibt es denn Angebote, die daran anschließen? Begleiten Sie dann die dann Kleinkinder weiter?
4: Also es wird, oder es war aber auch beim letzten Kurs so, dass dann erstmal wie eine Krabbelgruppe schon am gleichen Tag zur gleichen Uhrzeit stattfindet, wo unsere Gemeindeperson

0: Pädagogin Sibylle Schicketanz auch dabei ist. Die war auch vorhin mit beim Singen dabei und ist jetzt gerade mit den Babys unten. Und die bietet das weiter an. Das heißt, direkt im Anschluss können quasi die Eltern auch die Wochen darauf kommen. Und dann gibt es ein Angebot von Ulrike.
1: Also genau, die musikalischen Angebote setzen hier in der Gemeinde ab 5 ein. Das heißt, 5 Jahre aufwärts können die Kinder bei mir im Kinderchor singen. Es gibt 3 Kinderchorgruppen und dann Jugendchor. Und für die Mütter und Väter gibt es natürlich auch einen Erwachsenenchor und viele andere musikalische Aktivitäten, die sie hier machen können. Genau.
2: Vielen Dank für das Gespräch, Ulrike Pippel und Caroline Reinhold.
3: Sehr gerne.
1: Sehr gerne.
2: Dass es singt und klingt, ist auch vom Ehrenamt abhängig. Und davon hört man viel in den Posaunenchören in Sachsen.
4: Gemeinsames Musizieren kennt keine Altersgrenzen. So lernen auch Erwachsene gern und motiviert ein neues Instrument. Bei einem Seminartag für erwachsene Jungbläser unterstützt die Sächsische Posaunenmission Menschen, die noch nicht lange auf Posaune, Trompete, Horn oder Tuba musizieren. Auch Stefanie Höber, die seit einem Jahr das Baritonhorn spielt, ist zum ersten Mal dabei.
5: Ich fand es einfach oder finde es einfach schön, diesen Austausch zu haben, das Spielen in der Gruppe, in der großen Gruppe, auch das Mehrstimmige und dann noch einfach durch die Posaunenworte, dass man dann nochmal Hinweise zur Technik bekommt, Hinweise zu überhaupt auch zum Aufbau der Instrumente, nochmal Notenlehre und ja, dieses Zusatzwissen, was man einfach, was vielleicht im normalen Unterricht im Alltag ein bisschen zu kurz kommt.
4: Posaunenchöre, also kirchliche Blasmusikensembles, haben in der Evangelischen Landeskirche Sachsens eine sehr lange Tradition. 6000 Blechbläser sind in etwa 400 Posaunenchören engagiert.
6: Eine große Zahl an Bläsern, die in Sachsen sich da engagiert, ist eine große Tradition bei uns in der Evangelisch-Lutherischen Landeskirche, auf die wir, glaube ich, stolz sein können. Auch im Vergleich so mit anderen Posaunenwerken sind wir da echt ein starker Verband als Posaunenmission.
4: Die Mission ist es, die frohe Botschaft durch Musik hörbar zu machen. Egal ob im Gottesdienst, im Krankenhaus, im Seniorenheim oder bei großen Bläserfesten. Die Sächsische Posaunenmission als Dachorganisation unterstützt auch, wenn eine Gemeinde einen neuen Posaunenchor gründen möchte.
6: Man kann bei uns einen Chorleiterlehrgang besuchen, über 2 Jahre. Das sind insgesamt 4 Wochenenden und erwirbt dann sogar den kirchenmusikalischen D-Abschluss in Posaunenchorleitung. Und es gibt auch seit wenigen Jahren auch einen Ausbilderlehrgang, also Lehrgang Jungbläserausbildung heißt das, weil wir sozusagen auch diese Säule stärken wollten des Unterrichts, der einfach schon seit, also wahrscheinlich immer schon zu Hause in den Chören ehrenamtlich gegeben wird von Leuten aus dem eigenen Chor, dass die sozusagen qualifiziert werden, einen guten Unterricht zu geben.
4: Die Posaunenmission unterstützt die Chöre und organisiert auch Veranstaltungen, bei denen sich Bläser in kleiner und großer Runde versammeln und Musik machen.
6: Es ist immer sehr schön, mit Bläsern in Verbindung zu sein. Und da fühlt man sich eigentlich immer sofort zu Hause, wenn man irgendwie zu Posaunenchören kommt. Und das ist schön. Das wünsche ich mir eigentlich für unsere Landeskirche auch, dass die Bläserarbeit so einen großen Stellenwert hat.
4: Es werden regelmäßig Lehrgänge für Chorleiter, Workshops für verschiedene Leistungsstufen und Musikfreizeiten angeboten.
6: Wir können angefragt werden für Chorbesuche und auch für Jubiläen, für Bläsergottesdienste, die wir vor Ort leiten oder auch im Kirchenbezirk Bezirksposaunenfeste und Jubiläen gemeinsam feiern. Und dann gibt es auch in jedem Kirchenbezirk Bezirksproben zu einem bestimmten Thema. Das ist ganz oft das Jahreslosungsprogramm, was bei uns auch eine große Tradition hat. Das ist also sozusagen mehrheitlich abends unser Dienst und tagsüber geht es dann eher an die Organisation und Verwaltung, also Seminartage, Rüstzeiten, Freizeiten organisieren, aber auch viele Gremien sind bei uns im Kalender zu finden.
4: Im Juni 2027 treffen sich die sächsischen Bläser beim Landesposaunenfest in Freiberg.
6: Momentan hat das Landesposaunenfest für mich einen großen Stellenwert, weil ich also das nächste Landesposaunenfest 2027 in Freiberg organisiere, zusammen mit meinen Kollegen, aber da so ein bisschen federführend vielleicht das Konzept so in der Hand halte. Und deswegen nimmt das momentan auch einen größeren Stellenwert ein. Das Landesposaunenfest in Sachsen findet also ungefähr alle 5 Jahre statt, wenn es nicht mit anderen Großveranstaltungen gerade kollidiert. Und ja, das will also auch lange vorher schon vorbereitet sein. Da gibt es auch viele Absprachen einfach mit der jeweiligen Stadt, die dann sozusagen Gastgeber ist.
4: Bereits 1897 fand das erste Landesposaunenfest in Chemnitz statt. Damals die Geburtsstunde des Sächsischen Posaunenchorverbands. Damit die Arbeit der Posaunenmission mit wenigen Hauptamtlichen weiter so gut funktionieren kann, freut sie sich auch über Spenden und Unterstützung im Freundeskreis der Sächsischen Posaunenmission.
2: Mit diesen fröhlichen Tönen verabschiede ich mich heute von Ihnen. Machen Sie es gut, bis zum nächsten Mal und bleiben Sie gesund.

0: Du hast vorhin einen schnelleren Zugang zu Fachärzten erwähnt. Das ist ja wirklich aktuell ein schwerwiegendes Problem und ich verstehe nicht wirklich, warum das so lange dauert.
1: Weil die gesetzliche Versorgung budgetiert ist. Viele Fachärzte dürfen nur eine begrenzte Zahl gesetzlich Versicherter in einer bestimmten Zeit behandeln. Wenn das Budget ausgeschöpft ist, müssen sie Patienten ablehnen. Nicht aus bösem Willen, sondern weil sie es einfach nicht dürfen.
0: Herzlich willkommen zum dritten Podcast von Ivan Petschow. Ich bin David Hanik. Los geht's. Gesundheit ist ja grundsätzlich keine Selbstverständlichkeit. Und die Gesundheit von Mitarbeitenden entscheidet darüber, ob ein Unternehmen läuft oder stillsteht. Jeder von uns kennt Kolleginnen oder Kollegen, die plötzlich länger ausgefallen sind. Und genau dann merkt man, der Mensch ist die wertvollste Ressource im Unternehmen. Wenn er nicht gesund ist, dann bricht alles zusammen. Termine, Abläufe, komplette Teams. Und genau deshalb reden wir heute über ein Instrument, das vielen noch gar nicht bewusst ist, aber mit einer enormen Wirkung daherkommt, nämlich die betriebliche Krankenversicherung. Yvonne, was kostet es einen Arbeitgeber, wenn Mitarbeitende krank sind?
1: Das hängt stark vom Job und vom Unternehmen ab. Schaut man nur auf den Produktivitäts- oder Wertschöpfungsverlust, liegen wir oft zwischen 120 und 220 Euro pro Krankheitstag. Rechnet man aber auch noch Entgeltfortzahlung, Überstunden, Vertretungen, gestörte Abläufe dazu, landen viele Unternehmen schnell bei 300 Euro und mehr. In bestimmten hochqualifizierten Rollen können die Kosten sogar noch deutlich höher sein. Wichtig ist also, jeder Krankheitstag kostet Geld und Nerven. Genau da setzt unser Thema an, denn Mitarbeitergesundheit ist das Fundament für Unternehmensgesundheit. Die betriebliche Krankenversicherung, kurz BKV, ist ein Baustein, mit dem Arbeitgeber gezielt in Gesundheit, Motivation und Planbarkeit investieren.
0: Was ist BKV, wenn du es mal ganz einfach erklären sollst?
1: Die Mitarbeitenden behalten ihre gesetzliche oder private Krankenkasse und bekommen vom Arbeitgeber eine Art Gesundheitsupdate obendrauf. Das sind Zusatzleistungen, die bestimmte Lücken der gesetzlichen Krankenversicherung schließen und vor allem auch Wege verkürzen. Vorsorgeuntersuchungen, Zahnleistungen, Sehhilfe, Physio und ganz wichtig, schneller Zugang zu Fachärzten. Ein modernes Modell der BKV ist das sogenannte Gesundheitsbudget. Jede Person bekommt jährlich ein Budget, das sie flexibel für das nutzt, was ihr gerade hilft. Zum Beispiel Osteopathie, Heilpraktikerleistungen, Logopädie, Zahnersatz oder eine neue Brille. Und das Besondere daran, wer sein Budget vollständig ausnutzt, erhält im Folgejahr sogar nochmal eine Schippe obendrauf. Das ist ein starkes Signal, wer mehr braucht, bekommt auch mehr. Und die Mitarbeitenden können es ganz praktisch im Alltag umsetzen. Die Rechnung wird einfach fotografiert, in der App hochgeladen, fertig. Das dauert Sekunden und man spürt sofort, dass es funktioniert.
0: Wie kommt es bei Mitarbeitenden an?
1: Viele sind natürlich erstmal überrascht und dann denken die, die müssen auch noch einen kleinen Obolus dazugeben, bis sie begreifen, dass die Kosten für das Budget natürlich komplett vom Arbeitgeber getragen werden.

0: werden. Und am Ende bleibt das Gefühl, dass der Arbeitgeber nicht nur die Arbeitskraft sieht, sondern den Menschen selbst und seine Gesundheit. Viele finden das großartig, weil sie den Nutzen dieser BKV sehr schnell und ganz konkret im Alltag spüren. Ein Termin beim Facharzt ohne monatelanges Warten, ein Arztgespräch per Video, auch abends von zu Hause aus, ein Gesundheitstelefon, das sogar für die Familie da ist. Und bei einem Arbeitsunfall mit stationärem Aufenthalt wird das Budget sogar verdoppelt. Und die Mitarbeiter fühlen, hier hat jemand nicht nur an Wirtschaftlichkeit gedacht, sondern wirklich an uns.
1: Was sind die drei häufigsten Arbeitgeberfragen aus der Praxis und welche Antwort kannst du dazu geben?
0: Erstens, was kostet das? Zweitens, wie aufwendig ist das? Drittens, was bringt mir das als Unternehmen ganz konkret? Zu den Kosten. Für knapp 50 Euro pro Mitarbeiter und Monat kann der Arbeitgeber zum Beispiel 1200 Euro Gesundheitsbudget pro Jahr verschenken. Verglichen mit den am Anfang erwähnten Kosten eines einzigen Krankheitstages, mindestens 120 Euro am Tag, ist das sehr effizient. Zum Aufwand. Der ist in der Tat überraschend gering. Es gibt einen Rahmenvertrag, eine digitale Verwaltung, es gibt keine Gesundheitsprüfung, keine Wartezeiten. Vorerkrankungen sind mit abgedeckt, häufig sogar laufende Behandlungen. Es läuft quasi nebenher, weil die Mitarbeitenden ihre Rechnungen selbst hochladen, also absolut alltagstauglich. Und zu der Frage, was bringt's? Mitarbeitende fühlen sich gesehen, bleiben loyaler, sind motivierter, leistungsbereiter und fallen einfach weniger aus. Und das ist bares Geld wert. Vor allem, weil Gehaltserhöhungen schnell verpuffen. Nach 3 Monaten weiß ja kaum noch jemand, dass er eigentlich mehr netto hat. Wenn aber jemand beim Zahnarzt 1000 Euro für sein Inlay über das Gesundheitsbudget des Arbeitgebers erstattet bekommt, dann ist das spürbar, sofort erlebbar und genau das bleibt hängen. Mein Arbeitgeber investiert in meine Gesundheit. Und nach einem vollen Kalenderjahr schaue ich mir mit meinem Kunden die Nutzungsquote an. Verglichen mit Themen wie Jobrad oder Fitnessstudio liegt sie oft deutlich höher. Und genau das kann man sogar noch weiter ausbauen, indem man nach einem Jahr nochmal ins Unternehmen geht, mit den Teams spricht, Fragen einsammelt, kleine Unsicherheiten ausräumt. Oft sind es wirklich Kleinigkeiten, die man schnell beantworten kann. Zum Beispiel, zahlen die Osteopathie auch oder wie lade ich denn meine Rechnung hoch? Und nach solchen Gesprächen steigt die Nutzungsquote nochmal und damit natürlich auch die Wirkung.
1: Du hast vorhin einen schnelleren Zugang zu Fachärzten erwähnt. Das ist ja wirklich aktuell ein schwerwiegendes Problem und ich verstehe nicht wirklich, warum das so lange dauert.
0: Weil die gesetzliche Versorgung budgetiert ist. Viele Fachärzte dürfen nur eine begrenzte Zahl gesetzlich Versicherter in einer bestimmten Zeit behandeln. Wenn das Budget ausgeschöpft ist, müssen sie Patienten ablehnen. Nicht aus bösem Willen, sondern weil sie es einfach nicht dürfen und sich sogar strafbar machen, wenn sie dies trotzdem behandeln. Für Privatversicherte gilt diese strikte Begrenzung so nicht. Das Ergebnis? Lange Wartezeiten für den gesetzlich Versicherten und lange Wartezeiten bedeuten später oft auch längere Ausfallzeiten. Und auch hier setzt die BKV an mit Terminservice, früher Diagnostik, schnellere Therapie. Menschen sind früher wieder gesund, das Team bleibt handlungsfähig und Projekte bleiben in der richtigen Zeitschiene.
1: Und Prävention?
0: Prävention ist der Hebel. Erweiterte Vorsorge entdeckt Probleme frühzeitig, bevor sie groß und teuer werden. Das ist einerseits gut für die Menschen und rechnet sich langfristig natürlich auch fürs Unternehmen. Und ein Budgetmodell holt die Leute dort ab, wo sie wirklich Bedarf haben. Augen, Zähne, Rücken, Stress, Reha-nahe Maßnahmen. Nicht jeder braucht alles, aber alle finden etwas, das ihnen hilft.
1: Was bedeutet das strategisch für Unternehmer und Personaler?
0: In einer Welt mit steigender Lebenserwartung und immer besserer, zugleich teurer Medizintechnik stößt die GKV natürlich auch in Zukunft immer wieder an ihre Grenzen. Und um Beitragserhöhungen halbwegs im Rahmen zu halten, müssen dann natürlich Leistungen gekürzt werden. Und das werden Unternehmen langfristig im Krankenstand wirklich spüren.

0: spüren und damit auch in ihre Planungsunsicherheit. Eine BKV dreht quasi die Logik um. Proaktiv vorsorgen, Wege verkürzen, Gesundheit spürbar machen. Das ist keine Produktentscheidung, das ist eine Veränderungsentscheidung. Weg von wir reagieren hin zu wir gestalten.
1: Okay, aber mal ehrlich, rechnet sich das am Ende wirklich?
0: Ich sage klar und deutlich ja. Aber ich sage auch, Menschen kaufen kein Produkt, aber sie kaufen eine Lösung und am Ende wünschen sie sich die Veränderung, die diese Lösung bringt. Für Mitarbeitende heißt das Sicherheit statt Sorge, Wertschätzung statt Gleichgültigkeit, Gesundheit statt Krankheit. Für Arbeitgeber heißt es Planbarkeit statt Bauchweh, weniger Ausfälle und Krankheitstage, stärkere Bindung, besseres Recruiting-Signal und rein wirtschaftlich 50 Euro im Monat für 1200 Euro Gesundheitsbudget gegen 300 Euro und mehr pro Krankheitstag. Das ist kluges Risikomanagement. Mit Herz und Verstand.
1: Yvonne, welches Fazit möchtest du zum Schluss ziehen?
0: Tja, die BKV ist wie ein Sicherheitsnetz. Man sieht es nicht jeden Tag, aber wenn man hineinfällt, ist man froh, dass es da ist. Der Mensch ist und bleibt auch in Zukunft die wertvollste Ressource im Unternehmen. Ist er nicht gesund, gibt es keine betriebliche Gesundheit. Mitarbeitergesundheit ist Unternehmensgesundheit. Für unter 50 Euro im Monat pro Kopf, die auch noch steuer- und sozialversicherungsfrei sind, kaufen sich Arbeitgeber Ruhe, Planbarkeit, Leistungsbereitschaft und Wertschätzung. Und sie bekommen gesündere Teams, weniger Ausfälle und Menschen, die stolz sind, dort zu arbeiten. Das ist die Veränderung, um die es in meinen Augen wirklich geht. Sicherheit statt Sorgen, Gesundheit statt Ausfall, Wertschätzung statt Gleichgültigkeit.
1: Und was sollten Unternehmer und Personaler jetzt tun?
0: Bitte nicht länger warten. Gehen Sie jetzt mit mir ins Gespräch. Im ersten Step geht es nicht um Formulare oder Zahlen, sondern darum, dass wir uns austauschen. Was wünschen Sie sich? Was sind für Sie absolute No-Gos? Welche Erwartungen haben Sie an so einen Benefit? Und dann schauen wir gemeinsam, ob und wie die BKV diese Erwartungen erfüllen kann. Wir schauen uns auch an, welches Budget Sie dafür in die Hand nehmen können und ob unterschiedliche Mitarbeitergruppen vielleicht auch unterschiedliche Versorgungen brauchen. Aber der erste Schritt ist ganz einfach, das Gespräch. Ich verspreche Ihnen, es ist einfacher, als Sie denken und jeder Schritt, den Sie heute gehen, bringt Ihnen gesündere Mitarbeitende und damit auch ein stabileres Unternehmen.
1: Danke, Yvonne. Da fällt mir nur noch ein, Gesundheit ist alles. Und ohne Gesundheit ist alles nichts.
0: Danke dir und danke euch fürs Zuhören. Bleibt gesund.
1: 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Ciao.

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1: 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Heuwoi räumt auf, eine Stadt putzt sich, an diesem Samstag ab 10 Uhr. Alle Infos gibt's im Netz unter lebensräume-hy.de. Samstagabend dann Mitsingenacht im Familienpark, am Sonntag steigt dort Remi Demi, das große Familienfest. Sie machen doch mit Ihrer Genossenschaft Lebensräume, mehr als gewohnt.
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2: Hallo und herzlich willkommen zur Drehscheibe Lausitz am Mittwoch, dem 26. August. Sie sind bei Lausitzwelle. Schön, dass Sie wieder bei Ihrer Sendung aus Ostsachsen und Südbrandenburg zuschauen. Wir starten in Bischofswerda. Von einem Meilenstein für das Kultur- und Kommunalzentrum ist dort zu berichten, denn ein wichtiger Vertrag wurde unterschrieben.
3: Die Sächsische Anstalt für kommunale Datenverarbeitung, kurz SAKD, zieht in das zukünftige Kommunal- und Kulturzentrum Bischofswerda ein. Einen entsprechenden Vertrag unterzeichneten umlängst deren Direktor Thomas Berndt und der Bischofswerder Oberbürgermeister Professor Holm Große. Die SAKD wird an ihrem neuen Standort 700 Quadratmeter Bürofläche nutzen. Laut Projektsteuerer Steffen Smoll und der Firma IPB Consult sind die Abbrucharbeiten am Gebäudekomplex des früheren Kulturhauses abgeschlossen. Die Rohbauarbeiten befinden sich demnach in den letzten Zügen. Der Anbau am Nordflügel für den Hort und der zweite Rettungsweg sind fertiggestellt. Ebenso wie die Rohbauarbeiten in der neuen Bibliothek. Gegenwärtig laufen in allen drei Gebäudeteilen Trockenbau- und Innenputzarbeiten. Darauf folgen die Grobmontagen der Elektrik- und Haustechnikinstallation. Zudem sind die Fenster im Nordflügel bereits ausgetauscht. Für den Westflügel ist dies in Vorbereitung.
4: An der Hochschule der Sächsischen Polizei in Rothenburg sind drei neue Unterkunftsgebäude und ein neues Portengebäude fertiggestellt worden. Der Freistaat Sachsen investiert insgesamt rund 50,4 Millionen Euro in die Erweiterung und Modernisierung des Standorts. In den neuen Unterkünften gibt es 207 Einzelzimmer mit eigener Nasszelle sowie 11 Doppelzimmer, die auch als Elternkind- oder Gästezimmer genutzt werden können. Damit stehen auf dem Campus jetzt insgesamt 522 Unterkunftsplätze zur Verfügung. Die neuen Gebäude sollen vor allem wegen gestiegener Einstellungszahlen bei der Polizei mehr Ausbildungs- und Fortbildungskapazitäten schaffen. Die Modernisierung geht allerdings noch weiter. Bis 2028 soll außerdem ein neues Trainingszentrum mit Raumschießanlage und weiteren Räumen für die praktische Ausbildung entstehen.
5: Zum zweiten Mal beteiligte sich die Stadt Herzberg-Elster an der internationalen Kampagne Stadtradeln und lud Bürgerinnen und Bürger, Unternehmen, Vereine, Schulen und alle Interessierten zum Mitmachen ein. Erklärtes Ziel, in 21 Tagen möglichst viele Alltagswege mit dem Fahrrad zurücklegen, gemeinsam Kilometer sammeln und damit ein sichtbares Zeichen für Klimaschutz, Gesundheit und eine lebenswerte Stadt setzen.
6: Ja, es gehört ein Helm auf den Kopf. Aber weil ich dieses wunderschöne alte Rad vom Sperrmüll gerettet habe, nur mit einem Öllappen bedient und Freunde haben ein paar Ersatzteile gesponsert und es heißt Brandenburg, verzichte ich heute, aber ich fahre ganz, ganz vorsichtig und ich finde das eine tolle Sache hier in Herzberg-Elster, in unserer Heimatstadt, dass wir hier am Westbahnhof starten. Man kann sich hier alles angucken und dann geht es auf eine schöne Tour bei bestem Wetter, wahrscheinlich nur Rückenwind, durch das schöne Elbe-Elster-Land.
5: Gestartet am Herzberger Westbahnhof stand eine rund 30 Kilometer lange Tour auf dem Programm über Ranesdorf, Buckau, Grevendorf, Kleinrössen nach Bornsdorf. Per eigens erstellter App war jeder permanent auf dem aktuellen Stand. Den Abschluss der Kampagne bildet dann das Abradeln am 12. September. Ab 11 Uhr geht es dann über rund 20 Kilometer vom Marktplatz Herzberg über Arnsnester, Borken und Kaxdorf zurück nach Herzberg.
3: Der Opera-Bielebo-Lauf gehört zu den traditionsreichsten Laufveranstaltungen in der Oberlausitz. Am vergangenen Sonntag gab es gleich zwei Gründe zum Feiern. Zum einen war es ein Jubiläumslauf, denn er fand zum 45. Mal statt und mit 497 Läuferinnen und Läufern wurde ein neuer Teilnehmerrekord aufgestellt. Allen Besuchern wurde ein umfangreiches Programm geboten. Die Aktiven konnten zwischen Strecken über 1,5, 4,9, 12 und 20 Kilometern wählen. Die beiden kürzeren Strecken konnten auch im Walking bewältigt werden. Nachdem die Läufer über die 20-Kilometer-Strecke gestartet waren, hieß es Sammeln zum beliebten Bambini-Lauf. Hier waren die Kleinsten auf einer Stadionrunde über 400 Meter unterwegs. Dann starteten in schneller Folge die Läuferinnen und Läufer über die anderen Strecken. Das Teilnehmerfeld war bunt gemischt, wobei die Seniorinnen und Senioren mit 278 Teilnehmern den größten Anteil stellten. Dazu muss erwähnt werden, dass man im Laufsport bereits ab dem 30. Lebensjahr als Senior startet. Besonders für die Jüngsten war die Siegerehrung natürlich ein besonderes Highlight. Kurz darauf liefen schon die Läufer über 1,5 Kilometer in das Stadion ein. Von zwei kleinen Unfällen abgesehen, absolvierten alle Läufer die Strecke verletzungsfrei und wurden vom Publikum mit Applaus begrüßt. Für ambitionierte Läuferinnen und Läufer ist der Bielebo-Lauf besonders attraktiv. Er zählt sowohl zur Bezirksrangliste Dresden als auch zur Wertung des Sachsen-Energie-Läufer-Cups. Besonders die längeren Distanzen forderten mit spürbaren Anstiegen Kondition und Ausdauer. Veranstalter des Sportevents im Stadion an der Lindenberger Straße war die Gemeinde Oppach.
2: Kurz und kompakt starten wir in die Meldungen vom Tage. Keine Ruhe mit dem Klinikum in Elbe-Elster und wieder einer geht. Dieses Mal auf eigenen Wunsch. Die Hintergründe und weitere Meldungen aus allen Regionen jetzt im Überblick.
7: Der Vorsitzende des Aufsichtsrates des Elbe-Elster-Klinikums, Roland Neumann, ist mit sofortiger Wirkung von seinem Amt zurückgetreten. Der Grund dafür sollen unterschiedliche Auffassungen über den aktuellen Stand in Sachen Klinikum und die daraus resultierenden Konsequenzen sein. Für den 9. September ist nun eine Sondersitzung des Kreistages Elbe-Elster angesetzt. Er beginnt um 16 Uhr im Falkenberger Haus des Gastes. Der Sächsische Handwerkstag fordert die neue EU-Verpackungsverordnung sofort auszusetzen. Die Regelung verpflichtet Unternehmen, die Verpackungen in andere EU-Länder schicken, dort jeweils bestimmte Vorgaben zu erfüllen. Unter anderem müssen sie sich registrieren und einen Bevollmächtigten benennen. Gerade für kleine Handwerksbetriebe, die nur gelegentlich Waren ins Ausland versenden, bedeutet das viel zusätzlicher Aufwand und Kosten. Handwerkspräsident Uwe Nostitz spricht deshalb von Bürokratiewahnsinn und fordert Ausnahmen für kleinere Hersteller. Bis zum 10. September können noch Stellungnahmen bei der EU-Kommission eingereicht werden. Die zweite Folge des Podcasts Wärmewende Lausitz über die Zukunft der Wärmeversorgung in Hoyerswerda, Weißwasser und Spremberg ist nun erschienen. Die Reihe erklärt den Weg des wohl ambitioniertesten Transformationsprojektes Deutschlands nach dem Abschied von der Fernwärme. Die seit über

0: Bei Jahrzehnten als Nebenprodukt der Braunkohleverstromung in den Kraftwerken Schwarze Pumpe und Boxberg angefallene Quelle gehört bald der Vergangenheit an. Der Podcast gibt regelmäßig Informationen aus allen drei beteiligten Städten mit Expertinnen und Experten und erklärt die Hintergründe des Transformationsprozesses. Zu finden sind die ersten beiden Folgen kostenfrei bei allen bekannten Podcast-Kanälen. Zwei erste Plätze haben die Judoka des PSC Bautzen bei der offenen sächsischen Landesmeisterschaft Ü30 im Mittweida erkämpft. Michael Klien und André Husek setzten sich in ihren jeweiligen Klassen durch und sicherten sich den Turniersieg. Besonders Klien zeigte nach zwei knappen Niederlagen im Bodenkampf im anschließenden Standwettbewerb eine starke Leistung und gewann beide Begegnungen. Husek holte nach einem Sieg und einer Niederlage ebenfalls den ersten Platz in seiner Klasse. Rund 90 Sportlerinnen und Sportler waren bei dem Turnier am Start. Damit blicken die beiden Bautzener Judoka auf ein rundum erfolgreiches Wettkampfwochenende zurück. Die Bürgerinnen und Bürger von Zittau können am 9. September über die zukünftige Mobilität in der Stadt und ihren Ortsteilen mitdiskutieren. Bei einer öffentlichen Veranstaltung, zu der die Stadtverwaltung einlädt, werden die bisherigen Ergebnisse des Mobilitätsplans vorgestellt und Schwerpunkte für die kommenden Jahre besprochen. Dabei geht es unter anderem um Fuß- und Radverkehr, Bus und Bahn sowie den Autoverkehr. Die Veranstaltung findet von 17.30 Uhr bis 19.30 Uhr in der Villa an der Hochwaldstraße 21 B statt. Die Anregungen der Bürger sollen in die weitere Planung einfließen. Der Mobilitätsplan soll dann bis Mitte 2027 fertiggestellt werden. Nach fast 22 Jahren ist die ländliche Neuordnung S106 Salzenforst im Landkreis Bautzen abgeschlossen. Das Verfahren umfasste rund 518 Hektar und war durch den Bau des Autobahnzubringers S106 notwendig geworden. Dabei wurden unter anderem Landverluste ausgeglichen, landwirtschaftliche Flächen neu erschlossen und Nachteile für Eigentümer minimiert. Betroffen waren mehrere Gemarkungen der Stadt Bautzen sowie Köln in der Gemeinde Radibor. Mit dem Abschluss sollen nun auch neue Perspektiven für Landwirtschaft, Verkehr und die weitere Entwicklung der Region geschaffen werden. Der Tier- und Kulturpark Bischofswerda trauert um Braunbär Balu. Das Tier wurde am 12. Januar 2002 im Tierpark geboren und musste nun aufgrund seines deutlich verschlechterten Gesundheitszustandes eingeschläfert werden. Laut Tierpark hatte Balu zuletzt kaum noch Lebensqualität und keine Aussicht auf Besserung. Mehr als zwei Jahrzehnte gehörte der Braunbär zum Tierpark und war dort der letzte im Bischofswerda geborene Braunbär. Die Verantwortlichen bedanken sich bei den Tierärzten und Unterstützern, die Balu in seinen letzten Wochen begleitet haben. Der FC Energie Cottbus verstärkt seine Offensive mit Dmytro Bogdanov. Der 19-jährige Stürmer kommt für ein Jahr auf Leihbasis vom Bundesligisten 1. FC Union Berlin nach Cottbus und soll bereits am Mittwoch ins Mannschaftstraining einsteigen. Der 1,88 Meter Großukrainer wurde bei Dynamo Kiew ausgebildet und spielte anschließend im Nachwuchs von Dynamo Dresden. In der vergangenen Saison kam er dort auch sechsmal in der dritten Liga zum Einsatz. Zuletzt stand Bogdanov bei Union Berlin unter Vertrag und absolvierte dort zwei Kurzeinsätze in der Bundesliga. Mit der Verpflichtung reagiert Energie auch auf den verletzungsbedingten Ausfall von Erik Engelhardt. Zudem nimmt Innenverteidiger Marcel Beifuß nach einer Verletzung zunächst am individuellen Aufbau beim FC Energie teil.
1: Auf der S111 bei Kubschütz kam es heute Morgen am Abzweig nach Kreckwitz zu einem schweren Verkehrsunfall mit drei beteiligten Fahrzeugen. Nach Angaben der Polizei war ein 49 Jahre alter Seat-Fahrer in Richtung Kreckwitz unterwegs. An besagter Kreuzung kam es zum Zusammenstoß mit dem Suzuki eines 59-Jährigen, der aus Richtung Weißenberg kam. Der Suzuki kippte dabei durch die Wucht des Aufpralls auf die Seite. Der Seat wurde wiederum gegen den wartenden Ford eines 64-Jährigen geschleudert. Alle drei Fahrer erlitten nur leichte Verletzungen. Der entstandene Sachschaden wurde auf rund 35.000 Euro beziffert. Erst in der vergangenen Woche hatte es an derselben Kreuzung gekracht. Zwei Fahrzeuge fuhren damals ineinander.
2: Gestern Abend wurde die Polizei zum oberen Güterbahnhof nach Falkenberg-Elster gerufen, da im Uferbereich des nahen Sees mehrere großkalibrige Munitionsteile aus dem Boden ragten. Es handelte sich um Weltkriegsmunition. Der Kampfmittelbeseitigungsdienst sicherte den Fund und kümmerte sich nun um die fachgerechte Entsorgung. Gestern Nachmittag wurde am Senftenberger See in Höhe der Fischreierstraße eine Frau von einem Exhibitionisten belästigt. Auf Sichtdistanz entkleidete er sich und als er sah, dass sie telefonierte, zog er sich rasch an und verließ den Ort des Geschehens. Laut Zeugenbeschreibung war er etwa 50 Jahre alt, etwa 1,70 groß und hatte kurze, helle Haare. Beamte suchten den Nahbereich ab, konnten den Mann allerdings nicht finden.

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2: Willkommen zurück. Groß war der Andrang in Hoyerswerda zum angekündigten Bürgerdialog über den Stand der Dinge am Bahnhof der Zusestadt. Lausitzwelle hatte bereits zuvor berichtet. Nun wird es neu aufgerollt, das 20-Millionen-Rätsel zwischen dem Geisterbahnsteig und den Kaufplänen der Stadt.
3: Hoyerswerda, das 20-Millionen-Euro-Rätsel zwischen Geisterbahnsteig und Kaufplänen der Stadt. Hoyerswerda bezeichnet sich selbst als Tor zum Lausitzer Seenland. Wer aber nicht mit dem Auto anreist, für den ist das imaginäre Eingangstor zwangsläufig der Bahnhof in Hoyerswerda. Und der ist aktuell gelinde gesagt wenig einladend. Aber das soll sich nun ändern. Hat es auch schon. Nur nutzen darf den millionenschweren Umbau noch niemand. Warum? Und was wird aus dem historischen Bahnhofsgebäude? Wie weit ist die Modernisierung der Bahnsteige, Tunnelneubau und Co. vorangeschritten, die eigentlich schon freigegeben sein sollten? Auf diese brennenden Fragen sollte es am Dienstag Antworten geben bei einem Bürgerdialog im Bahnhof von Hoyerswerda. Und das Interesse bei der Bevölkerung war groß, größer als die Anzahl der Sitzkapazitäten im eigens für diesen Termin geöffneten Bahnhofsgebäude. Es waren Stunden voller Erkenntnisse, teils sehr überraschender Natur, aber der Reihe nach. Moderator des Abends war Christian Völker-Kieschnick, Mitarbeiter und Projektverantwortlicher der Kulturfabrik Hoyerswerda. Er begrüßte die Gäste in der prall gefüllten Halle und natürlich auch seine Gesprächspartner, den Oberbürgermeister Thorsten Ruban C., Heiko Klaffenbach, Leiter des Bahnhofsmanagements der Deutschen Bahn, Matthias Domschke, DB Infrago Projektleiter und Marco Bloch, Projektmanager Strukturwandel der Stadt Hoyerswerda. Christian Völker-Kieschnick begann mit historischen Infos rund um die Eisenbahn und den Bahnhof Hoyerswerda. Erste Rufe aus dem Publikum verlangten Aufklärung über den Status quo. Was wird denn nun aus dem Bahnhofsgebäude und wann kann der modernisierte Bahnsteig nebst Tunnel und Fahrstuhl endlich genutzt werden? DB-Bahnhofsmanager Heiko Klaffenbach ergriff das Wort. Es sei nicht selbstverständlich, dass wir eine Summe von 20 Millionen Euro in diese Maßnahme stecken konnten. Dies sei die größte Bahnhofsbaustelle nach dem Dresdner Hauptbahnhof. Er erklärte, mit welchen Widrigkeiten die Bautrupps zu kämpfen hatten und warum sich die Eröffnung deswegen verschoben hat. Dann ein Aha-Moment, als die Zuhörer durch Klaffenbach Überraschendes erfuhren. Die Eröffnung sollte wohl eigentlich an diesem Wochenende stattfinden. Sollte. Denn laut Klaffenbach ist die Baumaßnahme an den Bahnsteigen 1 und 2 zwar abgeschlossen, doch die Oberleitung für die Loks muss noch umgebunden werden. Und hier steckt der Teufel im Detail. Es gibt weder in Deutschland noch im restlichen Europa die entsprechenden Spezialisten, die kurzfristig Zeit für diese finale Maßnahme haben. Klaffenbach betonte, es liege nicht an der Deutschen Bahn, schuld seien fehlende Kapazitäten in der freien Wirtschaft.
4: Was überwiegt bei Ihnen mehr? Der Ärger, dass Sie nicht eröffnen können, oder der Stolz, was hieraus geworden ist?
5: Also kann ich Ihnen ganz klar beantworten, der Stolz, was hieraus geworden ist auf jeden Fall. Wenn man mal zurückblickt, wie viele Jahre wir an dem Thema dran sind, dass wir das jetzt gemeinsam mit dem Land Sachsen, mit dem ZVVO und mit der Kommune so weit getrieben haben, das ist ein Riesenerfolg. Und jetzt geht es um Kapazitätsgründen bei der Ausführung. Das ist ein kleiner Stein, der zwischendrin liegt, wird uns aber nicht aufhalten, das Projekt in der Summe erfolgreich umzusetzen.
3: Ähnlich sieht es mit den Fortschritten bei

0: geht. Das letzte Wort haben dabei natürlich die Stadträte. Immerhin wurden bereits vorsorglich Fördergelder beantragt und ausgezahlt. Aus dem Programm Demografie erhielt die Stadt 50.000 Euro, um mit einer Studie herauszufinden, was aus dem Bahnhof werden könnte. Die Studie wird im November abgeschlossen sein und vermutlich wenig Überraschendes beinhalten. Die befragten Bürger wünschen sich Gastronomie, eine Information, Einzelhandel und soziale Einrichtung. Aber, wie schon erwähnt, befindet sich das historische Gebäude noch in Privatbesitz. Ob und wann es in das Eigentum der Stadt übergeht, ist noch genauso unsicher wie der finale Fertigstellungstermin der modernisierten Bahnsteige vor dem Gebäude. Immerhin glaubt man noch an Ende 2027, auch wenn dieses Datum am Abend als Vision 2027 bezeichnet wurde.
1: Vielleicht nochmal ganz kurz, dieses Wochenende sollte 1 und 2 eröffnet werden, passiert jetzt nicht, aber es gibt auch kein Datum, wann es passieren kann.
2: Nein, wir sind selber erstmal überrascht worden, dass wir diese Umschwenkung der Oberleitung so nicht hinbekommen. Jetzt müssen wir uns die Karten legen, alles prüfen, die gesamte Technologie. Es geht ja jetzt nicht nur um die eine Geschichte, man muss alle Instanzen jetzt nochmal abholen. Und sobald wir das dann fertig haben, dann werden wir es entsprechend kommunizieren.
1: Und dann treffen wir uns hier.
3: Und wenn Sie den Beitrag von eben oder einen anderen Bericht aus der Sendung noch einmal anschauen wollen oder jemandem weiterleiten, dann gehen Sie dazu auf die Webseite lausitzwelle.de und dort finden Sie alles noch einmal auf Abruf. In unserem Lausitzwelle-Kalenderblatt schauen wir jetzt nach Kamenz und zwar auf den Tag genau 15 Jahre zurück in die Vergangenheit. Die Kirche, in der jedes Jahr beispielsweise im September die Kamenzer Rede stattfindet, wurde damals nach den Arbeiten zur Instandsetzung wieder eröffnet. Die Kamenzer Rede findet übrigens in diesem Jahr am 10. September zum 13. Mal statt. Also wer noch keine Karten hat, schnell besorgen. Es spricht Lutz Rathenow über die frohgemute Ungewissheit im Aufklärungslabyrinth. Nun aber erst einmal viel Spaß mit dem Blick in die Geschichte.
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5: In Kamenz ist am 26. August 2011 nach umfangreichen Restaurationsarbeiten die Sankt-Annen-Kirche wiedereröffnet worden. Gut 1,5 Jahre wurde das Haus saniert, die Altäre wiederhergerichtet und das Sakralmuseum angelegt. Die ehemalige Klosterkirche entstand gegen Ende des 15. Jahrhunderts und gehörte zum Orden der Franziskanermönche. In der mehr als 500-jährigen Geschichte des Gotteshauses wurden bei zwei Bränden große Teile des Gebäudes zerstört. Erst 1994 erhielt die Kirche ein neues Gestühl, eine neue Kanzel und die Westempore.
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3: Ein bisschen Aprilwetter im August, so kommt es uns aktuell vor. Und die Weihnachtsschokolade in manchen Geschäften lässt schon die erste winterliche Stimmung aufkommen. Doch wir schauen jetzt besser auf die Wetterkarte und auf einen akkuraten Blick aufs Wetter für die Lausitz. Keine gefühlten Wahrheiten, nur Fakten bitte. Und im Anschluss bieten wir Ihnen dann noch eine kleine Auswahl an feinen Freizeitbeschäftigungen hier direkt vor der Haustür ohne lange Wege.
6: Die Lausitz erreichte heute ein abwechslungsreiches Wetter. Die meiste Zeit über war der Himmel grau und ab und zu warf er auch einige Regentropfen ab. Gegen Abend wurde es dann aber wieder klarer mit einer Handvoll Sonnenstrahlen. Wir erreichten Höchstwerte von bis zu 21 Grad Celsius in Südbrandenburg und 20 Grad in Ostsachsen. Nachts sinken diese Temperaturen dann auf bis zu 14 Grad. Morgen sieht es schon wieder anders und vor allem sommerlicher aus. Ganztägig scheint die Sonne und es stehen Temperaturen von bis zu 28 Grad Celsius in Oberlohkirchen und Lauchhammer und 27 Grad in Hoyers und Bischofswerda auf dem Programmplan. In der Nacht auf Freitag können Sie dann mit kühlen 17 Grad Lausitz weit rechnen. Der Freitag mag für den Großteil noch freundlich und sonnig erscheinen, begleitet von Werten bis 30 Grad, aber zur späten Stunde schlägt das Wetter um zu teilweise starken Regen und Blitzen und einer Abkühlung auf 18 Grad. Wenn Sie am Abend also unterwegs sein sollten zum Feiern, vergessen Sie Ihren Regenschirm nicht. Am Samstag wird es dann wieder wie heute, wechselartig mit Sonne und Schauern. Dort wird es bis zu 25 Grad Celsius warm.

0: bestimmten Thema Musikvideos bei freiem Eintritt. Morgen ab 19 Uhr dreht sich dann alles um die 80er. Egal ob Synthpop oder Rockballaden, Sie können morgen diverse Musikvideos aus diesem legendären Jahrzehnt bestaunen. Wollen Sie sich wieder in Ihre Jugend versetzen? Dann kommen auch Sie vorbei. Kaum ein Ort in der Lausitz ist so musikalisch wie die Sängerstadt Finsterwalde. Dieses Wochenende wird dort wieder das legendäre Sängerfest veranstaltet. Von Freitag bis Sonntag erwartet Sie dort ein vielfältiges Musikprogramm von Klassik über Schlager bis hin zu Rock auf 4 Bühnen. Freuen Sie sich unter anderem auf Auftritte der Kreismusikschule Gebrüder Grauen. Aber auch ein traditioneller Festumzug und eine Feuerwerkshow gehören zum Spektakel dazu. Wenn auch Sie zuhören möchten, der Eintritt für das gesamte Wochenende ist frei. Nicht nur in Finsterwalde, sondern auch in Ossling ist das gesamte Wochenende über Feierstimmung beim Vereins- und Dorffest. Freuen Sie sich dort auf ein Programm aus Fußball, Volleyball, Live-Musik und natürlich ausreichende Verpflegung. Insbesondere das erste Osslinger Dorfduell auf dem Sportplatz am Samstag um 14 Uhr wird bei Ihnen für den ein oder anderen Lacher sorgen. Insgesamt wird es vom 28. bis zum 30. August in Ossling ganz schön ereignisreich.
1: Nachdem in Sachsen bereits in der vergangenen Woche das neue Schuljahr gestartet ist, läuft seit dieser Woche auch in Brandenburg der normale Schulbetrieb nach den Sommerferien. Für uns war das Grund genug, einmal nachzufragen, ob sich die Brandenburger Lausitzer eigentlich selbst noch an ihre Schulzeit und speziell an ihre Einschulung und die Zuckertüten erinnern können. Unser Reporter Ken Lohmann war dafür dieses Mal in Bad Liebenwerda unterwegs. Und im Anschluss folgt dann hier im TV-Programm der Lausitzwelle die Regionalzeit für die Westlausitz mit meiner Kollegin Janine Bauer. Wir sehen uns mit aktuellen Themen aus der Lausitz zur nächsten Drehscheibe Lausitz wieder. Bis dahin, machen Sie es gut. Auf Wiedersehen.
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0: Haben Sie Kinder oder waren Sie eventuell selbst mal ein Kind, das in die erste Klasse gekommen ist? Dann haben Sie bestimmt oder Ihre Kinder eine Schulzuckertüte bekommen. Und wir haben die Lausitzer mal gefragt, was denn in Ihrer Zuckertüte drin war, beziehungsweise in den Ihrer Kinder. Bleiben Sie gespannt. Was war denn bei Ihren Kindern in der Schultüte vom ersten Schultag drin, wenn Sie sich erinnern können?
3: Oh, das ist schon sehr, sehr lange her. Auf keinen Fall war die Schultüte bis oben hin mit Süßigkeiten voll. Unten die Spitze, da kamen die Socken rein, die Turnschuhe, ein Malkasten und oben dann das Süße. Ja, so war das.
0: Kannst du dich vielleicht noch erinnern, was du damals als Geschenk quasi von den Eltern bekommen hast zum ersten Schultag? So eine Zuckertüte oder so?
4: Also eine Zuckertüte auf jeden Fall. Und da war Lego drin und Süßigkeiten.
5: Ich weiß, ich habe da so ein riesen Kuscheltierpferd bekommen, so in lila und pink. Den habe ich immer noch. Und noch irgendwie Snacks und so.
0: Die anderen beiden?
6: Ein Einhorn-Kuscheltier.
7: Ich habe auch ein mega großes Pferd bekommen. Also Kuscheltier. Kuscheltier, genau.
0: Ja, können Sie sich an Ihren ersten Schultag erinnern, was Sie dort bekommen haben in der Zuckertüte?
8: Nein.
9: Ja, meine Kinder gehen ja nur schon, meine Enkelkinder gehen ja nun mal schon eine bestimmte Zeit, aber trotzdem alle Jahre wieder. Einen Tag vor Schulbeginn bekommen sie eine kleine Schultüte mit Süßigkeiten, einem Buch dazu, einen schönen Brief von Oma. Und das haben sie gestern Nachmittag bekommen und dann haben sie sich drüber hergestürzt. Ich habe noch eine kleine Enkelin, die ist 4, die kam jetzt in die Schwalbengruppe im Kindergarten und die sollte auch schon das Gefühl ein bisschen haben. Und auch eine Schultüte für den Kindergarten, auch ein kleines Spiel dazu. War fantastisch, haben wir genossen. Und gestern dann eben in der Vorbereitung auf heute und 6:30 wurde er abgeholt. Und bin gespannt, was er mir heute Nachmittag erzählt, was in der Schule los war.
0: Können Sie sich eventuell an Ihren ersten Schultag noch erinnern?
6: An den ersten Schultag nicht direkt, eher an den Schulanfang.
0: Schulanfang?
6: Ja.
0: Können Sie sich vielleicht, wenn Sie ganz zurückgehen, sich an Ihre Zuckertüte vom ersten Schultag erinnern? Wenn ja, was war denn da so drin?
6: Was drin war, kann ich nicht mehr sagen, aber es war auf jeden Fall eine Diddlemaus tatsächlich obendrauf. Also der Hype, der jetzt wieder auflegt, lebt, war damals bei uns schon.
0: Und können Sie sich vielleicht erinnern an Ihre Schultüte?
3: Die war klitzeklein, ungefähr 50 cm groß. Ja, ich hatte auch Süßigkeiten drin, aber auch mehr nützliche Sachen. Und in so eine kleine Zuckertüte passt dann nicht allzu viel rein.
8: Liebe Zuschauerschaft, falls Sie sich fragen sollten, was denn in meiner Schultüte drin war, ich kann mich sogar noch ganz genau daran erinnern. Das waren haufenweise Bilderchen von SpongeBob auf meiner Schultüte drauf. Der Zipfel war gelb. Die anderen Kids hatten irgendwas mit Autos oder Dinosauriern oder Fußbällen und ich hatte SpongeBob. Und was da drin war, ganz herkömmlich, Süßigkeiten, Schulkram, was das Herz halt eben für einen Erstklässler damals begehrt. Was haben Sie denn oder was haben Sie denn Ihren Kindern gegeben in der ersten Schultüte? Schreiben Sie es uns gerne bei YouTube oder bei Facebook in die Kommentare. Und bis dahin wünschen wir Ihren Kids in der Lausitz noch einen schönen Schulstart.
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Ein ganz herzliches Willkommen heute hier am Mittwoch bei 04 Plus. Wir teilen die Woche und wir starten mit dem letzten Sommerinterview für dieses Jahr mit dem Landrat des Landkreises Leipzig, Henrik Reichen. Und zwar diesmal nicht im Studio, sondern wegen des schönen Wetters draußen.

0: Herzlich willkommen, liebe Zuschauerinnen und Zuschauer, heute zur Bürgersprechstunde mit den Themen aus dem Landkreis Leipzig. Dazu haben wir nicht im Studio, sondern an einem besonderen Ort, Landrat Henrik Reichen.
1: Hallo.
0: Herzlich willkommen. Wir haben es ja im letzten Interview schon angekündigt, dass wir uns heute auch einen besonderen Ort für das Interview suchen. Und es ist recht windig, aber es ist besonders. Wir sind quasi auf einem Haufen Müll. Wenn man es so sagt. Was schätzt, also aus dem natürlich auch was Nachhaltiges gewachsen ist, was schätzen Sie an diesem Ort und wo befinden wir uns denn eigentlich?
1: Ja. Also erstmal herzlich willkommen auf dem Haufen Müll. Frau Sonntag, Ihnen digital auch ein herzliches Willkommen. Die Frage nach einem Sommerinterview sollte auch ein bisschen draußen sein. Sommerlich ist es, Sonne scheint, Wind auch etwas, deswegen hoffe ich, wir sind gut zu verstehen. Aber es ist schon ein besonderer Punkt im Landkreis, weil den im Grunde jeder sehen kann. Jeder froh ist, dass es funktioniert, was hier passiert. Aber es ist immer wieder lohnenswert, um mal hinter die Kulissen zu schauen. Und schöne Bilder gibt es von hier oben obendrein dazu, den Bergbautechnikpark im Hintergrund. Vielleicht sieht man auch den einen oder anderen See oder auf der anderen Seite das Kraftwerk. Also wir sind hier auf 190 Meter über Normal Null, einer der höchsten Punkte im Landkreis. Aber wie viele hohen Punkte im Landkreis, ein künstlich geschaffener Berg, die Deponie in Gröbern. Die Deponie in Gröbern seit über 30 Jahren der verlässliche Partner bei der Beseitigung und Verwertung unserer häuslichen Abfälle, die im Landkreis Leipzig und auch in der Stadt anfallen. Und daraus ist eben mittlerweile ein hoher Berg geworden, der natürlich in den nächsten Jahren weiter verfüllt wird. Wir haben jetzt bis zum Jahr 2035 geblickt und die Entsorgungssicherheit für unsere Einwohner hergestellt. Bis dahin kriegen wir hier alles noch unter. Die 190 über Normal Null werden nicht bleiben, weil das ja so ein Stück weit natürlich auch absinkt, weil der Müll sich ja noch verpresst und verfestigt, aber das wird der Berg aushalten.
0: Noch stehen wir ganz fest.
1: Noch stehen wir fest, werden da nicht runterfallen. Und auch unser neuer Container, der bald eröffnet werden kann, dient ja auch mit seiner Festigkeit dazu da, genau Besuchergruppen hierher zu lenken, weil hier eine hohe Kompetenz in der Abfallwirtschaft in den letzten 30 Jahren aufgebaut wurde. Nicht nur das Deponieren von Abfällen, was ja seit 2005 unbehandelt gar nicht mehr möglich ist, hat dazu geführt, dass hier eine ganze Reihe Anlagen entstanden sind. Im Jahr 2005 die sogenannte mechanisch-biologische Anlage, die Wertstoffe aus unserem Restmüll rausfiltert, wie Metalle, wie Holz. Im Jahr 2022, nachdem wir in der Stadt und im Landkreis den Biomüll einsammeln, auch die Kompost- und Energieanlage, die eine hochwertige Verwertung von Biomüll absichert und eine ganze Reihe energieerzeugender Anlage. Also wenn man den Deponieberg sieht, sieht man immer mehr PV. An den hängen jetzt vor allen Dingen im Süden und im Westen, um Eigenstrom natürlich zu erzeugen, weil für den Anlagenbetrieb viel Strom gebraucht wird. Und wir haben die Zielstellung mit dem, was wir an Deponiegas, das sind also austretende Gase aus den Stoffen, die im Deponieberg liegen, aus dem Deponiegas und seiner Verbrennung und aus dem PV-Strom 90% unserer Energie erzeugen werden, die wir hier für die Anlagen brauchen. Das ist ein hohes Ziel, schafft natürlich aber auch eine verlässliche Kostenkalkulation für die Abfallwirtschaftsgebühren. Und ein zweiter Punkt, den wir jetzt genießen dürfen, der aber auch von anderen bereits gut in Anspruch genommen wird, wir machen kleinteilige Veranstaltungen, weil das natürlich ein Punkt ist, der erlebenswert ist, von hier oben so über die Stadt und den Landkreis zu schauen.
0: So einen Ausblick hat man, glaube ich, nirgendwo anders im Landkreis.
1: Nee, also so einen Rundum-Ausblick schon gar nicht. Und für Veranstaltungen, es gibt kleine Konzerte, so Waldhorn-Konzerte haben stattgefunden. Es ist so immer wieder ein Ziel im Rahmen der Sieben-Seen-Wanderung, diesen Bereich zu entdecken. Also hier wird die nächsten Jahre noch unheimlich viel passieren. Einer der nächsten technischen Schritte, den kann ich gerne noch ankündigen. Wir sind natürlich immer dabei zu überlegen, was kann man aus dem Restmüll noch rausholen an Wertstoffen, um die für die der Verwertung wieder zuzuführen, um die Müllgebühren so stabil wie möglich zu halten. Das nächste Projekt wird das Restglas sein. Mhm. In unserem Hausmüll befinden sich etwa 2,5% an Menge Restglas, was eben nicht ordnungsgemäß über die Glascontainer entsorgt wird, sondern nach wie vor im Restmüll landet. Und wir werden es mit unserer Technologie schaffen, ca. 2 Prozentpunkte von den 2,5 Prozentpunkten rauszufiltern, um die den Wertstoffkreislauf wieder zuzuführen. Das sind im Jahr 3.000 Tonnen. Und die Anlage, da werden wir jetzt investieren, um zukünftig diesen Massestrom herauszunehmen, dem Wirtschaftskreislauf zuzuführen und auch Erlöse zu erwirken.
0: Das klingt nach vielen vielseitigen Ausblicken für die Zukunft, die hier an diesem komprimierten Ort dann auch stattfinden. Wenn hier auch Führungen für Schulklassen, Studenten stattfinden, dann ist ja vor allem auch der geschichtliche Blick sehr interessant. Und unweit von uns sieht man ja hier auch den Bergbautechnikpark. Da wird quasi Bergbautradition auch sichtbar, also Geschichte und Zukunft hier gut miteinander vereint.
1: Ja.
0: Wie wichtig ist dann auch das für Sie, das langfristige Sichtbarmachen der Bergbautradition, die hier ja vorher stattfand?
1: Also das ist mir ganz wichtig, das ist auch vielen in der Region wichtig, dass man immer weiß, wo kommt man her in der Region. Diese Deponie gäbe es nicht ohne Bergbau, die Seen gäbe es nicht ohne Bergbau, weil im Grunde mit Stilllegung des Tagebaus Espenhain ein kleiner Teil des Tagebaus genutzt wurde, um eine Untergrundabdichtung zu bauen und darauf die Deponieschichten zu entwickeln. Später an anderen Stellen natürlich, weil man den Markleberger See gut sehen kann, auch Seen zu entwickeln als Beispiel von einer von vielen. Aber auch das sind ja keine natürlichen Gewässer, sondern sind künstlich geschaffene Gewässer. Um aber zu zeigen, wo wir herkommen und was die Region auch für schwierige Jahrzehnte hinter sich gelassen hat, was die Umweltbelastung anbelangt hat, auch die Belastung für die Wohnbevölkerung und gleichzeitig aber natürlich auch eine unheimlich enorme wirtschaftliche Wertschöpfung, die hier passiert ist, zu zeigen, wie ist das eigentlich passiert damals. Gibt es den Bergbautechnikpark seit 20 Jahren etwa. Der zieht jedes Jahr so 20.000, 25.000 Besucher an. Und das Tolle ist, er wird betrieben von einem Verein. Viele Kommunen sind Mitglied in dem Verein, unterstützen den, weil es nur aus Eintrittserlösen eben nicht geht. Und der Bagger, den wir hier unten sehen, der ist uns aus dem Bergbautechnikpark von der MIPRAG zur Verfügung gestellt worden. Und der Verein hat es jetzt geschafft, eine Finanzierung zu bekommen, diesen begehbar zu machen. Also der Erlebniswert, in den Bergbautechnikpark zu kommen, der wird sich noch erhöhen.
0: Wenn man nicht weiß, wo man herkommt, weiß man auch nicht, wo es hingehen wird. Deswegen ist das ganz gut, dass hier auch Geschichte sichtbar gemacht wird. Ja. Wir gehen jetzt mal rein und gehen dann noch tiefer in die Geschichte und in die weiteren Themen dieses Sommerinterviews ein, damit
1: so machen wir das.
0: LKWs, Bagger im Hintergrund auch weiter fleißig arbeiten können, wie sie das so machen.
1: Bis gleich.

0: war durchaus sehr windig draußen, deswegen haben wir uns jetzt hier ein
1: Das ist schon besser so hier, ne?
0: windstilleres Plätzchen gesucht. Wir schauen dann auch nochmal, dass wir auf die Seen dann noch blicken können.

0: Aber für das Interview macht sich das hier, denke ich, ganz gut. Wenn wir jetzt im Hintergrund sehen wir die Seen angedeutet, drüben auch der Markkleeberger See. Wenn wir auf die Geschichte der Entwicklung des Leipziger Neuseenlandes blicken, macht Sie das stolz? Wie ist da Ihre Gefühlswelt dahingehend?
1: Doch, doch. Also das kann die Menschen unheimlich stolz machen. Und die, die letzten 30 Jahre und noch länger hier leben und Verantwortung tragen, die macht das auch stolz, was aus der Region passiert ist. Dass sich eine solche Chance ergeben hat, nicht nur die Seen, sondern auch im Gewässerverbund der Region eine Zukunft zu geben, den Gemeinden, die an einem See liegen, Zwenkau, Markkleeberg, Großbösner, Neukieritzsch, damit auch eine gute Perspektive für ihre Entwicklung zu geben. Das war eine unheimliche Chance. Die ist noch nicht ganz zu Ende. Es gibt ja auch noch ein paar Baustellen an den Seen, das ist ja auch bekannt. Der Stürmtaler Kanal jetzt in unserem Rücken ist ja gerade so eine aktuell große Baustelle für uns.
0: Seit vielen Jahren.
1: Seit vielen Jahren. Da sind wir leider auch noch nicht durch, dass wir dort die Gewissheit haben, dass die Wiederherstellung so passiert, dass sie auch wieder mit einer schiffbaren Nutzung erfolgt. Aber Baustellen sind ja dafür da, dass man sie abarbeitet. Das ist ganz einfach so. Auch die anderen Seen sind ja nicht mit einem Fingerschnips entstanden. Auch wenn man sagen muss, dass die Zeit für solche Infrastrukturprojekte und für solche Vorhaben deutlich länger wird, als es vielleicht vor 20 Jahren noch der Fall war, weil
0: Obwohl es doch
1: viel
0: eigentlich,
1: komplexere Verfahren sind.
0: wobei es ja eigentlich heißt, dass Bürokratie abgebaut werden soll und es doch wieder schneller gehen soll.
1: Das habe ich noch nie erlebt, dass Bürokratie abgebaut wurde. Unser erster Ministerpräsident im Freistaat Sachsen, Kurt Biedenkopf, hat zu dem Thema immer einen Spruch gesagt. Er hat gesagt, uns wäre schon viel geholfen, wenn nicht mehr dazukommt. Und irgendwo reflektiere ich, für mich hat er da recht gehabt. Weil, wenn man sich die Entwicklung anschaut und dort und da ein Stück weit vielleicht eine Regelung schleift, abschafft, eine Vereinfachung von der Dokumentationspflicht wegnimmt und an anderen Stellen parallel wieder was Neues aufwächst, dann ist ja keine Bürokratie netto abgebaut worden, sondern eigentlich immer mehr dazugekommen. Viele wollen das, aber es gibt auch starke Interessensgruppen, die natürlich damit auch Einfluss verlieren und gar kein Interesse daran haben, dass Vereinfachungen stattfinden, weil wenn eine Vereinfachung stattfindet, ja auch eine Einflussmöglichkeit genommen wird, an Dingen mitzugestalten. Und insofern ist der Spruch, seht zu, dass schon nicht mehr dazukommt an Bürokratie, ein sehr prägnanter.
0: Wir befinden uns hier im Gemeindegebiet von Großpösner und die
1: Ja.
0: Gemeinde erhielt zuletzt auch Fördermittel für die touristische Entwicklung. Welche Bedeutung nimmt das Leipziger Neuseenland auch für Großpösner oder was gerade die touristische Entwicklung angeht, dann für den Landkreis auch ein?
1: Großpösner hat sehr frühzeitig begonnen, den im Wesentlichen in ihrer Gemarkung liegenden Stürmtaler See zu entwickeln. Weithin bekannt ja die Gruner Halbinsel mit Veranstaltung. Highfield hat jetzt vor 14 Tagen stattgefunden. Das Lago Vida, die Hotelanlage. Und die Ostseite vom Stürmtaler See war in der Entwicklungsperspektive der Gemeinde Großpösner etwas nachrangig, weil die Halbinsel Gruner natürlich von der Lage her deutlich besser zu entwickeln ist und auch deutlich weniger Konflikte verursacht hat. Die Erschließung des Westufers, Entschuldigung, des Ostufers des Stürmtaler Sees, die kann jetzt begonnen werden. Es gab die Zuwendung für die Erschließung des Bereichs und die Gesamtfinanzierung für den Inklusionscampingplatz, der ja einer der wesentlichen Nutzer sein wird am Ostufer und mit der Erschließung angebunden wird, die liegt ja schon deutlich länger vor. Der städtische Eigenbetrieb für Behindertenhilfe will ja loslegen und hat im Grunde nur auf die Entscheidung gewartet. Und in, glaube ich, 4 Wochen sehen wir uns vielleicht wieder, wenn es dann schon zum ersten Spatenstich geht.
0: Am Westufer befinden wir uns hier, zumindest was
1: Genau.
0: die Adresse angeht.
1: Richtig.
0: Und von hier haben wir den besten Blick in alle Richtungen. Der Blick in das Jahr 2027 wird auch spannend, denn es steht ein großes Wahljahr bevor, zumindest was die Kommunen angeht. In 10 Kommunen im Landkreis Leipzig wird ein neuer Bürgermeister gewählt. Was ist Ihre Sicht da auf das kommende Jahr? Es könnte ja durchaus viel Bewegung geben.
1: Ja, es könnte viel Bewegung geben. Gab ja auch ein unlängst durchgeführtes Meinungsbild der aktuellen Amtsinhaber, wie sie sich zu einer Neuwahl stellen. Das ist aus meiner Sicht immer erstmal zunächst eine tiefe persönliche Entscheidung. Wenn man das Amt des Bürgermeisters ausübt und die Kollegen, die das machen, die wissen, dass das Leben sich von einem auf den anderen Schlag vollkommen ändert. Nicht nur von der Verantwortungsperspektive, sondern man ist Adressat für alles.

0: egal wo was funktioniert oder meistens nicht funktioniert,
1: Der
0: man,
1: symbolische Müllhaufen, auf
0: der
1: dem wir uns
0: symbolische
1: befinden.
0: Müllhaufen, der Hundedreck am Straßenrand, der überfüllte Kleidercontainer, alles, was in der Gemeinde stattfindet. Und das ist jetzt nichts Schlimmes, das aus Bürgersicht ganz normal, adressiere ich beim Bürgermeister. Ob der zuständig ist oder nicht, der hat sich erstmal darum zu kümmern. So. Und es geht früh beim Brötchenholen los. Da wird er zuerst angesprochen und endet in der Regel sonntags abends, wenn er vielleicht die letzte E-Mail beantwortet. Und insofern muss das jeder auch wohl persönlich aus seinem Blickwinkel abwägen, auch mit der Erfahrung, die ja jetzt viele haben über mehrere Wahlperioden oder manche auch nur nach einer Wahlperiode. Trete ich wieder in dieses Amt an, möchte ich mich dieser Gesamtverantwortung stellen und ist das auch das, was ich für mich persönlich mit meiner Familie vereinbaren kann. Das ist eine höchst persönliche Entscheidung, dies zu respektieren. Aber unterm Strich ist das Entscheidende, bekommt man in seiner Stadtgemeinde etwas bewegt und macht es auch unterm Strich Freude. Nicht jeder Tag, das ist auch klar, das ist in jedem Beruf so. Aber macht es unterm Strich Freude, sich für seine Heimatgemeinde zu engagieren, genug Mitstreiter zu haben, die was entwickeln wollen. Und das sind ja die Gemeinden im Grunde bei uns im Landkreis auch mit einer guten Möglichkeit versehen. Das zeigen ja nicht nur die Gemeinden hier rundherum, auch nach wie vor Dinge entwickeln zu können.
1: Die erste Kommune, die wählt, wird Naunhof sein. Das ist bereits im Januar. Wenn wir jetzt auf die vergangenen Jahre, Jahrzehnte blicken, bisher gibt es noch keinen Kandidaten, der sich offiziell aufgestellt hat. Zuvor war das ja eher mal so, dass man schon grob ein Jahr vorher weiß, wer kandidiert. Da wurden Entscheidungen früh getroffen. Was sind aus Ihrer Sicht die Gründe für diese Entwicklung?
0: Also die kann ich gar nicht so beurteilen. Bin ja auch formal zu einer Neutralität verpflichtet. Aber was ich beobachte, das hat jetzt mit Naunhof gar nichts zu tun. In anderen Kommunen ist aber
1: Ist ja
0: das
1: ähnlich.
0: so, dass ein häufiger personeller Wechsel nicht gut für eine Gemeindeentwicklung ist. Wenn man sich vorstellt, man ist neu irgendwo Bürgermeister, bis man alles kennengelernt hat, wie was funktioniert, ist die erste Hälfte der Amtszeit rum. Bis man weiß, wo man was entscheidet und Dinge auch ansteuert, sind die nächsten 3,5 Jahre um. Sodass es für eine Gemeinde und für eine Stadtentwicklung gut ist, mit einer personellen Kontinuität über mehrere Jahre arbeiten zu können. Das ist für das Wohl der Gemeinde im Regelfall immer das Beste.
1: Für alle Amtsinhaber, die dann auch nächstes Jahr zur Wahl antreten, wenn wir da auf die Kommunen blicken, haben wir ja auch die Corona-Krise gehabt, wir haben den Krieg gehabt, den wir immer noch haben. Und da ist ja durchaus relativ viel auch, wo man auch flexibel dann reagieren muss. Und ehe sich dann diese Abläufe finden, dauert es ja dann durchaus auch länger. Inwiefern schätzen Sie jetzt ein, dass sich der gesellschaftliche Diskurs oder auch der Ton im Miteinander ändern wird? Wahlkampf ist ja durchaus, nimmt ja auch immer mehr zu dann.
0: Also der Ton miteinander, der hat sich schon fundamental geändert in den letzten Jahren. Das hat noch nichts mal was mit Wahlkampf oder mit Auseinandersetzung zu tun, aber der wird in vielen Dingen so verschärft geführt, dass zum Teil Bürgermeister vor Ort auch mit Dingen verknüpft werden, die sie gar nicht verantworten können. Wenn man Mist gebaut hat, dann ist das so, dann kann man dazu stehen, dann kann man sagen, war Fehler, war falsch und lerne aus meinen Fehlern. Aber als Bürgermeister wird man zum Teil auch für Dinge verantwortlich gemacht, die gar nicht im Rathaus entschieden werden, die ein Gemeinderat, ein Stadtrat ja gar nicht beeinflussen kann. Für Dinge, die vielleicht in der Weltpolitik liegen, wie ein Krieg, der natürlich Auswirkungen auch auf Situationen hier hat, wie eine Entscheidung, die vielleicht in Berlin getroffen wird oder anderswo. Jede Entscheidung, die von dem amerikanischen Präsidenten getroffen wird, wahrscheinlich meistens aus irgendeiner Laune oder aus sonst was Undefinierbaren heraus, die hat auch Auswirkungen auf uns. Und da fehlt mir oftmals auch so ein bisschen der differenzierte Blick. Was kann ich in meiner Kommune steuern und wie kommuniziere ich auch mit den Stadträten, mit dem Bürgermeister und kriege die Dinge vor Ort organisiert, als lade alle möglichen Themen, die gar nicht steuerbar sind, manchmal auch jeden Frust, das kommt ja auch in der Kommunikation zum Ausdruck bei einem Bürgermeister ab. Denn die Bürgermeister sind engagiert für ihre Heimatstadt, die wollen das Beste geben, die engagieren sich 7 Tage die Woche und können nicht haftbar gemacht werden für Dinge, die woanders entschieden werden und natürlich immer Auswirkungen vor Ort haben.
1: Damit zum einen den differenzierteren Blick dann auch auf die Themen, die dann vor Ort stattfinden. Was wünschen Sie sich noch von Bürgerinnen und Bürgern mit Blick auf das politische Handeln auf kommunaler Ebene? Vielleicht auch unabhängig von der Wahl
0: Sich
1: allgemein.
0: einzubringen. Ne? Also Das hohe Maß an einer veränderten Kommunikation ist ja auch Ausdruck von irgend so einem Frust, der da irgendwo da ist, Unzufriedenheit, die da ist, mit was auch immer. Aber damit löst man ja nichts. Damit löst man vielleicht was aus, aber man löst kein Thema vor Ort. Und es gibt so viele Möglichkeiten, seine Energie sinnvoller einzusetzen als Mensch, wenn man sich in Vereine wie den Bergbautechnikpark mit einbringt, um Traditionspflege zu betreiben, um auch neue Dinge zu Wagen aufzubauen oder in einem Gemeinderat sich mit einzubringen, sich in der Freiwilligen Feuerwehr zu engagieren. Also seine Energie, die man ja hat, positiv umzusetzen und auch in dem Teil, wie es vor Ort immer gut gelingt, Dinge positiv auf den Weg zu bringen, da ist vielleicht den Einzelnen mehr geholfen und der Gemeinschaft ohnehin.
1: Wir haben in der vergangenen Sprechstunde über Investitionsbedarf im Landkreis gesprochen. Sie hatten vorhin auch Infrastruktur mal
0: Ja,
1: kurz
0: genau.
1: angerissen. Wir haben Glasfaser, wir haben Straßen, Schiene, ÖPNV, viele Bereiche. Wenn wir jetzt mal den Blick auf die nächste Generation widmen, weil wir ja den Blick in die Zukunft hier auch gerichtet haben, was braucht der ländliche Raum, um für junge Menschen und auch Unternehmen attraktiv zu bleiben?
0: Der ländliche Raum bei uns in der Region im Landkreis Leipzig braucht auf jeden Fall eine gute, verlässliche Anbindung an das Oberzentrum, die Stadt Leipzig. Da ist in den letzten Jahren viel passiert mit der Anbindung im Bereich des Verkehrs, also das ÖPNV, Schiene, Straße, also Bahn und Bus. Braucht natürlich auch verlässliche Verbindungen, um mit dem Pkw in die Stadt zu kommen. Das ist ganz wichtig und ist ja im Grunde auch die ursächlichste Entscheidung für viele, im Landkreis ansässig zu werden, obwohl sie vielleicht aus der Stadt kommen, dass sie für Berufs- und andere Themen schnell in der Stadt sind. Das ist ja unsere Wachstumsperspektive, die wir in den letzten Jahren gut genutzt haben und das ist die entscheidende Grundlage auch für die weitere Entwicklung. Genau dazu gehört eine gute wirtschaftliche Entwicklung zu organisieren, soweit das aus kommunaler Hand möglich ist, aber mit dem zur Verfügung stellen von Gewerbeflächen kann eine Kommune viel tun, tun unsere Kommunen auch viel. Das ist eine wichtige Voraussetzung, weil die Leute tendenziell ohnehin immer dorthin ziehen werden oder dorthin gehen wollen, wo vernünftige Arbeit angeboten wird. Und da kann eine Kommune wirtschaftspolitisch einiges tun. Nicht die Welt verändern, auch das ist so eine Diskussion. Ne? Wenn eine wirtschaftliche Stagnation im Land oder auf dem Kontinent liegt, kann das eine Kommune vor Ort nicht aushebeln. Aber sie kann kleinteilig doch eine Entwicklung organisieren. Gehört immer ein lebenswertes Umfeld dazu. Auch das ist ja für Kommunen wichtig, wenn man so einen See vor der Haustür hat, dass man das ja nicht nur für die Touristen macht, sondern auch für die einheimische Bevölkerung. Dass wenn wir in einem kleinen Ort, Karnsdorf beispielsweise, kann ich es am Heiner See gut beurteilen, natürlich eine touristische Entwicklung am See macht, dass da auch Infrastruktur für die Einwohner entstehen. So ein kleiner Ort wie Karnsdorf, 500 Einwohner, da hätte wahrscheinlich nie ein neues Eiscafé, eine neue Gaststätte gebaut, wenn nicht der See in der Nähe gewesen wäre. Auch das ist wichtig und dann gehört unzweifelhaft ein kulturelles Angebot mit dazu, weil das neben dem Lebenswerten auch noch das Liebenswerte und unverwechselbare eine Region ausmacht.
1: Wo allerdings die Mittel immer mehr knapper werden, was ja auch eine freiwillige Aufgabe ist. Inwiefern setzt sich der Landkreis dann dafür ein?
0: In Sachsen ist Kultur keine freiwillige Aufgabe. Das
1: Das ist
0: wird
1: gut.
0: in der Öffentlichkeit immer mal anders dargestellt, ist aber im Gesetz anders geregelt. Das Sachsen ist das einzigste Land in der Bundesrepublik, wo Kultur eine Pflichtaufgabe ist. Und aus dem Grund gibt es auch eine relativ konstante Finanzierung der Kulturräume über das Kulturraumgesetz und über die Umlagen der Landkreise. Und die bewegt sich so im Schnitt in unserem Kulturraum Leipziger Raum um die 8,5 Millionen jedes Jahr. Das ist natürlich schwierig, weil es keine Zuwächse ständig gibt, aber das Volumen erfährt auch keine nennenswerte Kürzung.
1: Für Kommunen ist es aber dennoch schwierig, dann freiwillige Leistungen weiterzuhalten.
0: Unstrittig, ne? Es gibt natürlich auch eine ganze Reihe anderer Aufgaben in der Kommune. Das klassische Freibad zum Beispiel, was gern herangezogen wird, ist eine freiwillige Aufgabe. Und in Zeiten von einer wirtschaftlichen Stagnation, die wir seit 6, 7 Jahren haben, und damit einhergehenden niedrigen Steueraufkommen, ist natürlich immer der Fokus sofort bei den freiwilligen Aufgaben.
1: Gibt es Infrastrukturprojekte, bei denen Sie sagen, hier hätte es unbedingt schneller gehen müssen?
0: Ja, eigentlich jedes. Eigentlich
1: Wo wir wieder
0: jedes.
1: bei der Bürokratie und den wachsenden Aufgaben
0: Also wenn
1: sind.
0: man sieht, was mittlerweile an Zeiten für den Stürmtaler Kanal als eine Infrastruktur für die Wiederherstellung in Raum gestellt werden, was die Elektrifizierung in der Bahnstrecke Leipzig-Chemnitz, da wird ja in Jahrzehnten gedacht. Selbst bei einfachen Straßenbauvorhaben, die Autobahn, die man, hier sieht man die 38,

0: aber wird vom Süden die 72 herangeführt. Die wird es jetzt mit 20 Jahren Verspätung schaffen. Also man kann eigentlich sagen, bei jedem Vorhaben in der Infrastruktur haben sich die Zeiträume verlangsamt und das ist nicht gut, weil das natürlich auch auf die Wettbewerbsfähigkeit von ganzen Regionen, vom gesamten Land Ausstrahlung hat, wenn eine Infrastruktur ewig dauert, aber Unternehmen schnellere Entscheidungen brauchen, dann sind die Stellschrauben, die man hat, wirklich gering, solche Verfahren zu beschleunigen, weil man sonst Gefahr läuft, dass sie nicht mehr rechtssicher sind und sofort auch Angriffsflächen für Gegner von Infrastrukturanlagen, gewerblichen Erschließungen oder auch angenehmen Dingen an dem See sind.
1: Über die Elektrifizierung der Bahnstrecke werden wir zum Ende des Jahres sicherlich auch noch mal sprechen.
0: Ach so, ja.
1: Nicht? Naja, dann zumindest über den S-Bahn-Anschluss.
0: Ja, genau, ne, weil man dort genau die Elektrifizierung Leipzig-Grimma-Döbeln, die wäre ja auf Jahrzehnte nie gekommen. Ne? Und im Grunde haben wir es jetzt umgangen, indem dass wir die Bahnen elektrifiziert haben, um sie fahren zu lassen. Aber die Elektrifizierung der Strecke, die.
1: Dann
0: Ja.
1: reden wir vielleicht in Jahrzehnten darüber.
0: Das machen wir.
1: Bin gespannt, wieder am selben Ort, dann auch mit diesem Blick und dann
0: Aber
1: schauen
0: die
1: wir, was
0: Frage ist,
1: sich
0: ist überhaupt noch
1: entwickelt hat.
0: notwendig, ne? Wenn ich mit einer S-Bahn elektrisch auf einer Strecke fahren kann, macht es auch volkswirtschaftlich gar keinen Sinn, diese Strecke jemals zu elektrifizieren. Weil das wäre ja nochmal Geld ausgegeben für eine Infrastruktur, die ich dann gar nicht mehr brauche. Und wenn die Strecke keinen Güterverkehr und keinen Fernverkehr haben wird, was ich mir jetzt bei Grimma-Döbeln auch nicht wirklich vorstellen kann, macht es gar keinen Sinn, dort jemals Mittel zu investieren für eine Elektrifizierung, sondern die knappen Mittel lieber für eine andere Investition einsetzen.
1: Dann werden wir über diese Themen dann auf
0: Genau,
1: jeden
0: das machen
1: Fall
0: wir gern,
1: sprechen.
0: natürlich.
1: Wir haben die eingeschränkte Brücke in Macher und die zeigt, welche Folgen einzelne Schwachstellen auch für ganze Verkehrsnetze haben können. In Markkleeberg ist die Brücke ja auch eingeschränkt befahrbar. Wie groß ist der Investitionsstau bei Straßen und Brücken im Landkreis?
0: Also der Investitionsstau bei den Brücken ist nicht ganz so dramatisch, weil in den letzten Jahren im Landkreis viel in Neubau von Brücken investiert wurde. Bei den Kreisstraßen sieht das etwas anders aus, weil natürlich, wenn ich den Schwerpunkt auf der einen Seite bei Brücken setze, bleibt tendenziell weniger für die Kreisstraßen zur Verfügung. Beziffern mit einem Eurobetrag kann man diesen Bedarf nicht, weil das Kreisstraßennetz mit über 560 Kilometern in mehreren Klassen eingeteilt worden ist von uns. Klassen, wo man sortiert nach sehr guter Zustand, befriedigend oder wie die Schulnoten so sind. Ne? Und in dieser Klassifizierung muss man sagen, ist die Hälfte in einem Zustand, wo jetzt nichts gemacht werden muss, aber die andere Hälfte ist in einem Zustand, wo etwas gemacht werden muss. Also um die 300 Kilometer Kreisstraße, wo zumindest perspektivisch etwas getan werden muss. Dieser Bedarf ist da, den kennen wir auch und arbeiten den nach dieser Klassifizierung ab, die wir denen gegeben haben, nicht nur nach dem Zustand, sondern was für die Priorisierung immer wichtig war, welche Verkehrsbelegung hat die Straße. Also vom Grunde her sind in der Priorität für die nächsten Jahre, soweit die Mittel zur Verfügung stehen, Kreisstraßen in der Sanierung mit einer die in einem schlechten Zustand sind, aber trotzdem eine hohe Verkehrsbelegung aufweisen. Und nach dieser Priorisierung arbeiten wir die Investition ab.
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1: Vielen Dank für Ihre Aufmerksamkeit. Wir sind damit am Ende unserer Sendung. Ich wünsche Ihnen einen angenehmen Abend. Machen Sie es gut.

Ein buntes Häusermeer. So breitet sich das Panorama vor unseren Augen aus. Keine grüne Oase zur Erholung. Die Menschen sind sehr viel draußen unterwegs. Das Leben spielt sich hier auf der Straße ab. Hier finden die Einwohner Entspannung oder sie gehen ihren Geschäften nach. Okay, die Stadt, so wie du sie gesehen hast, sie ist wunderschön. Sie hat Berge und sie hat eine sehr spanische Architektur. In einigen Aspekten würde ich sogar sagen, dass sie europäisch ist.

Je nachdem, was wir am Teatro Juárez gesehen haben. Diese kulturellen Aspekte, mexikanische als auch spanische, aber auch französische spielen mit hinein. Meine Mutter war nicht besonders glücklich darüber, als ich hier hingegangen bin. Aber zum Glück habe ich hier meine Frau Lola kennengelernt. Wir haben uns hier eingewöhnt. Wir standen uns eines Tages gegenüber und jetzt schauen wir mal. Wir sind glücklich hier und es ist großartig. Ich sage, ich würde sie für nichts in der Welt hergeben. Weder für Malerei noch etwas, was ich liebe. José Gerardo Uribe Aguayo kam ohne Arme und mit deformierten Beinen zur Welt. Bereits mit 6 Jahren begann er als Autodidakt mit dem Fuß zu malen. Auch für Musik jeder Art begeistert er sich. Musik ist ein ganz wesentlicher Teil seines Lebens.

0: tocar ningún instrumento, pero la música ha influido tan grado que...
1: Ich kann zwar kein Instrument spielen, aber Musik hat mich so beeinflusst, dass ich mir nicht vorstellen kann, ohne Musik zu leben. Weil Musik meine Gefühle beeinflusst. Meine Konzepte darüber, wie die Dinge sind und wer ich bin, auch in Bezug auf die anderen.
0: Y ya de ahí entraría mi gusto por el cine también, porque el cine, el arte cinematográfico.
1: Und von dort kommt auch meine Leidenschaft für das Kino, weil die Filmkunst genauso die Kunst umfasst. Das Theater beinhaltet Szenen. Hier ist es ein Film. Musik als Hintergrund leitet unsere Emotionen innerhalb des Films. Gelegentlich sind die Dialoge sehr komplex. Über die Schauspieler offenbaren sie sich uns Zuschauern. Für mich ist Kino ein Vergnügen. Ich meine, es begeistert mich, weil es visuell ist und mich auch beim Malen beeinflusst. Bei sich zu Hause hat sich José sein Atelier eingerichtet. Das richtige Licht ist wichtig für die künstlerische Arbeit. José ist stolz darauf, wie er alltägliche Dinge allein bewältigt. Bei der Maltechnik hat er sich dieses Mal für eine Tuschezeichnung entschieden. Mit feiner Feder bringt er die feinen Linien zu Papier. Nach dem Schulabschluss schrieb er sich an der Universität ein und studierte Philosophie und Geisteswissenschaften. Parallel dazu besuchte er eine Schule für bildende Künste und nahm Zeichenkurse. Vor 30 Jahren, 1990, erhielt José ein Stipendium der Vereinigung der Mund- und Fußmalenden Künstler. Diese Unterstützung ermöglichte es ihm, ein halbes Jahr in Madrid zu leben und dort seine Ausbildung im Bereich der Malerei zu vervollkommnen. Nachdem er 1994 als assoziiertes Mitglied der Vereinigung aufgenommen wurde, erhielt er nur ein Jahr später den Status eines Vollmitgliedes. Ja, wie Sie sehen, bin ich von Büchern umgeben. Ich lese gerne über ganz unterschiedliche Themen. Über Aspekte der universellen Kultur, wie die Künste, Wissenschaft, Religion und Philosophie. Alle zusammen geben uns eine Vorstellung über die Existenz, darüber, warum wir hier sind. Nun, ich habe ein intellektuelles Bedürfnis, mich selbst zu erklären, woher wir kommen und was unsere Existenz ausmacht. Warum wir so sind, wie wir sind und nicht umgekehrt. Das ist die Suche nach dem Sein, die Suche nach dem Wesen der Dinge. Und mich hat sie so in den Bann gezogen, dass ich nicht malen kann, ohne an alles zu denken, was mich umgibt. Und vor allem ist man Mann selbst und kann kein anderer sein. Im Schmerz drücken wir aus, was wir sind. Also, wie ich in meiner Doktorarbeit feststelle, Malerei ist die Offenbarung des Seins. Und als solches ist es die Offenbarung des Weges oder die Offenbarung der Öffentlichkeit. Wir offenbaren uns durch Malerei. Freudig ist die Stimmung heute auch bei José zu Hause. Gemeinsames Essen mit der Familie in der Küche.

Auch per Telefon hält José einen engen Kontakt zu Freunden. Wir können über sehr einfache Dinge sprechen. Wir können aber auch über andere komplexe Dinge sprechen. Oder manchmal treffen wir uns jetzt, wo ein neuer Buchladen eröffnet wurde. Ich traf José Mendivi. Wir müssen über seine Arbeit sprechen. Er war mein Professor für Philosophie. Wir können über viele Dinge sprechen. Er sah, welche Bücher ich in meinen Korb nahm. Das ist interessant, weil du nicht nur über dumme Sachen deine Existenz bereichern kannst. Das ist interessant für mich. Dann haben wir über Exponate gesprochen und er sagte mir, hey, es gab eine Ausstellung im Museo del Pueblo. Es gibt eine Ausstellung in der Alhóndiga de Granaditas über Jorge Iván Henguitia, damit sie es überprüfen können. Es gibt eine Gemeinschaftsausstellung in der Casa Cuatro. Und dass es Filme gibt im Museo del Quijote. Und deshalb sind sie interessant, richtig? Und dann können wir über Politik, Weltpolitik sprechen oder nationale Politik. Also sprechen wir über unsere Politiker. Weil es auch wichtig ist zu wissen, was machen sie mit unserem Leben? Warum? Weil wir nicht einfach die Augen schließen können vor dem, was sie tun. Wir können uns nicht darum kümmern, was dieser Bettler tut, weil es unser Leben nicht so beeinflusst. Aber Politiker tun es. Und das sind die Dinge, die einen beschäftigen. Manchmal telefoniere ich mit einer Freundin, Hortensia. Sie ist sehr klug, sehr fähig. Sie ist auch Malerin. Und wir können auch über alles reden. Sogar psychologische Dinge. Auf seinem Dachgarten hat José eine Tränke für die Vögel. Regelmäßig füllt er das Wasser nach. Wenn er hier oben ist, genießt er den Blick über die Stadt. Dieses Gemälde ist dem katalanischen Musiker Jordi Savall gewidmet. Er hat mich inspiriert, denn ich liebe seine Musik. Ich habe mehrere Aufnahmen von ihm auf einer CD mit alter Musik. Und in diesem Fall inspiriert er mich, weil er hier die Viola da Gamba spielt. Das ist etwas sehr Interessantes zum 60. Jahrestag der Weltvereinigung der Mund- und Fußmaler. Ich habe bereits mit dem Malen begonnen, als ich aus Barcelona zurückkam. Ich habe es hier in meinem Studio in Guanajuato, Mexiko, fertiggestellt. Ich möchte es ihm als Geschenk im Namen des Weltverbands der Mund- und Fußmaler geben, weil er viel zu meinen Gemälden beigetragen hat. Ich hatte oft das Bedürfnis, seine Platten anzuhören, wenn ich zu Hause meine Ruhe hatte. Und er hat mich sehr inspiriert. Selbst mitten in der Nacht, wenn alle schlafen und es ruhig ist, greift José zu seinen Malwerkzeugen und band seine kreativen Gedanken auf Papier.

0: Geboren wurde Maria Chagas am 26. Juli 1951 in der Stadt Delfinópolis in der brasilianischen Provinz Minas Gerais. Circa 1000 Kilometer von Rio de Janeiro und 450 Kilometer von São Paulo entfernt. Ihr Start ins Leben, alles andere als einfach. Sie kam mit verkümmerten Armen und Beinen auf die Welt und hat eine angeborene funktionelle Einschränkung der oberen Extremitäten.
1: Nach der Grundschule habe ich angefangen, mit dem Mund zu malen. Und warum habe ich gemalt? Ich wurde geboren. Ich wurde mit der Gabe des Malens geboren.
0: Maria hat die Schule absolviert und anschließend die Universität besucht. 1974, im Alter von 23 Jahren, machte sie einen Abschluss im Schreiben und 1978 einen Abschluss in Kunst sowie Sprachen mit Lehramtsbefähigung. 14 Jahre lang war Marias Arbeitsplatz ganz vorn, vor Studenten an der Universität Franca.
1: Ich bin Motivationstrainerin. Ich muss mich tiefgehend damit auskennen. Ich muss viel Wissen haben. Dafür studiere ich viel. Trotz der Behinderung hat mir die Kunst geholfen, alle Hindernisse zu bewältigen. Ich gehöre seit einiger Zeit zur Vereinigung der Mund- und Fußmalenden Künstler. Und ich glaube, dass von diesem Moment an sich mein Leben komplett verändert hat. Ich hatte geliebt, was ich tat. An der Universität war ich Lehrerin für portugiesische Literatur. Aber von dem Moment an, als die Kunst in mein Leben eingetreten ist, kam eine große Leidenschaft. Das, was ich mache, ist Leidenschaft.
0: Zu Marias besonderen Leidenschaften zählen Blumen. Deshalb sind sie auch zentraler Bestandteil ihrer Bilder, das Hauptmotiv bei fast jedem Werk.
1: Die Blumen repräsentieren in meinem Leben eine Geschichte. Als wir einen Spaziergang durch die Stadt gemacht haben, habt ihr die Blumen auf dem Asphalt gesehen. Ihr habt sie im Garten gesehen. Ihr habt sie in fruchtbarer Erde gesehen. Ich glaube, Blumen sind ein Symbol. Sie sind immer da. Im schwierigen Augenblick sowie im günstigen Moment.
0: Maria Chagas ist Mund- und Fußmalerin. Dabei verwendet sie Acryl-, Wasser- und Ölfarben. Die Mitgliedschaft in der Vereinigung hat Maria Chagas künstlerischem Schaffen einen ordentlichen Schub gegeben. Sie kann sich nun mit aller Hingabe der Kunst widmen. Maria Chagas malt und schreibt gerne. Sie würde gerne Autofahren lernen und ein Buch mit Illustrationen schreiben. Ihren Alltag bewältigt sie gemeinsam mit ihrer Mutter. Maria ist stolz auf ihre Selbstständigkeit und dass sie so unterschiedliche sportliche Hobbys hat, die sie fit halten. Für eine sportliche Aktivität hat Maria ihre tiefsten Ängste überwunden.
1: Ich lebe im Haus meiner 90-jährigen Mutter und wir zwei schaffen es, einen praktisch normalen Tagesablauf zu haben. Ich tue alles, bis darauf, alleine zu baden. Meine Mutter badet mich. Ich putze mir die Zähne, ich benutze Zahnseide, ich ziehe mich an. Einige Kleider kann ich selbstständig anziehen. Ich habe viele Freunde, nicht wahr? Ich habe eine sehr große Familie mit 9 Geschwistern. Meinen Vater habe ich nicht mehr. Aber durch ihre Anwesenheit ist er immer noch in meiner Familie. Es ist eine schöne Familie, vereint und mit einem großen Glauben, mit Gott im Herzen.
0: Außerdem tanzt Maria Chagas für ihr Leben gern. Sie hat einen Tanzlehrer. Wobei Tanzen einfach so in einem größeren Kreis von Menschen ihr keine Freude macht.
1: Ich tanze nicht auf Bällen oder Festen. Ich mag das nicht so sehr. Einfach nur die Bewegung. Aber Standardtänze mag ich wirklich sehr. Ich habe einen Tanzlehrer und es ist mir wichtig, Tango, Samba, halt brasilianisch zu tanzen. Tanz bewirkt, dass sich die Seele erhebt. Der Tanz ist wie eine Medizin. Ich glaube, ich bin ein sehr glücklicher Mensch, weil ich mit dem Tanz und mit der Kunst zu tun habe. Also Farben, Blumen, Tanz, Schwimmen, Liebe, Leidenschaft für meine Familie, für die Freunde. All das erfüllt mich.
0: Die Künstlerin mit den vielen Talenten hört gern Musik, schaut Filme und sie feiert gern. Für ein Familientreffen ist der Tisch bereits reich mit typischen brasilianischen Leckereien gedeckt. Sie ist ein Familienmensch und hat einen festen Glauben. Beides hat ihr im Leben viel Halt und Kraft gegeben. Ihre Zeit als Lehrerin an der Universität liegt schon

0: Sie hat für sich die richtige Mischung für ein glückliches Leben gefunden.
1: Ich hatte Panik vor Wasser. Ich hatte Angst, sehr viel Angst vor Wasser. Und das war eine große Herausforderung. Ich habe mir das Ziel gesetzt, diese Angst zu bekämpfen. Und ich habe an einem Schwimmunterricht für Behinderte teilgenommen. Dort habe ich diese Angst überwunden, weil ich die Sonne liebe. Ich liebe es, mich zu sonnen. Ich liebe den Strand. Ich liebe das Meer. Ich liebe den Fluss, Wasserfälle. Ich musste ins Wasser gehen. Und ich habe meine Angst in den Griff bekommen. Logischerweise benutze ich eine Schwimmhilfe. Ich kann auch ohne Schwimmhilfe schwimmen.
0: Wenn Maria an der Staffelei sitzt, gibt es nur noch den Blick für ihr neuestes Bild. Sie malt, vollständig versunken in ihrer eigenen Bilderwelt. Man wagt es nicht, ihre Konzentration zu stören. Schicht um Schicht trägt sie die Farbe auf, bis sie mit dem Ergebnis zufrieden ist. Und so malt sie Bild und Bild, um anderen Menschen eine Freude zu bereiten.

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1: DPFA Regenbogenschulen feiern 10-Jähriges. Tierpark Hirschfeld lädt zum großen Jubiläumswochenende und gute Resonanz bei Lagerspaziergang.
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1: Liebe Zuschauer, ich begrüße Sie ganz herzlich zur Mittwochsausgabe von Tag aktuell. Schön, dass Sie auch heute wieder eingeschaltet haben. Gab es in der DDR ein einheitliches Schulsystem? Hat sich das nach der politischen Wende verändert? Ab 1990 haben sich auch private Bildungseinrichtungen etabliert. In unserem Sendegebiet war es unter anderem die DPFA Schulengemeinnützige GmbH. Nachdem als erstes die Grundschule im Stadtteil Zwickau-Eckersbach ihre Bestimmung übergeben worden ist, gingen vor 10 Jahren auch Oberschule und Gymnasium am Standort an den Start. Um das gebührend zu feiern, hatte man am Freitag letzter Woche ein Fest organisiert. Nach und nach trafen die Gäste ein. Unter ihnen neben den Alt-OBs Pia Findeis und Rainer Eichhorn auch die amtierende Oberbürgermeisterin. Constanze Arndt würdigte in ihrem Grußwort die Bedeutung der Bildungseinrichtung für die Stadt Zwickau.
3: Ich glaube, Sie haben etwas Wesentliches geschafft. Ich glaube nicht, dass Sie heute, wenn Sie jemanden nach dem Weg fragen, weil jemand die DPFA-Oberschule oder das Gymnasium sucht, jemand sagen würde, kenne ich nicht. Denn Sie haben es geschafft, überhaupt diesen Schulcampus fest zu etablieren. Es ist eine feste Größe bei uns in der Stadt. Sie sind ein wichtiger Partner. Und ich glaube, Sie haben sich auch weit hinaus entwickelt aus dem Stadtgebiet Eckersbach und sind wahrnehmbar. Und auch für uns als Träger von Schulen, aber auch als Stadtverwaltung, die mit vielen Themen in der Stadt konfrontiert wird, erlebe ich die DPFA mit dem Kollegium, aber auch die Schüler als ein aktives Teil unserer Stadtgesellschaft. Und dafür bin ich dankbar.
1: Wir nutzten dann die Gelegenheit, mit der Frau ins Gespräch zu kommen, die gemeinsam mit ihrem Vater, Professor Klaus Dietz, den Grundstein gelegt hat.
4: Ganz genau, hier ist der Geburtsort für die DPFA und wir hatten jetzt vor einigen Tagen auch unser 36. Geburtstag, nämlich am 17. August und sind ganz, ganz stolz darauf, heute auch das Jubiläum unserer DPFA Regenbogen-Oberschule und des DPFA Regenbogen-Gymnasiums zu feiern.
5: Wie war denn das damals? Es war ja Ihr Vater, der die Initialzündung gegeben hat.
4: Genau, er hat damals 1990 genau zur Wende diese Firma gegründet, damals noch mit einer Muttergesellschaft aus München. Wir haben damals Umschulung für Bankkaufleute, Steuerfachangestellte, Reiseverkehrskaufleute gemacht. Ich war auch vom ersten Tag an dabei, habe dann ein paar Jahre später auch das Finanzwesen der Firma aufgebaut und wir sind dann 2004 in den Bereich der Allgemeinschulen gegangen. Ne, und dann auch peu à peu haben wir unsere Schulen in ganz Sachsen und auch in Polen aufgebaut.
5: Es ist ja so, der Slogan ist lebenslanges Lernen und das hat natürlich seinen Grund. Also Sie haben es schon gesagt, Grundschule, Oberschule, Gymnasium, aber es geht noch weiter.
4: Genau, wir haben hier am Standort neben Grundschule, Oberschule und Gymnasium auch die berufliche Ausbildung und tatsächlich auch hier im Standort Zwickau die Weiterbildung. Das heißt, dass ein Mensch wirklich sein ganzes Leben lang bei der DPFA Akademiegruppe seine schulische, seine Ausbildung, seine Weiterbildung absolvieren kann und das freut uns total und wir haben hier wunderbare Familiengeschichten, wo die Mama schon in der Ausbildung war, das Kind in der Grundschule ist oder Geschichten, dass wir wirklich schon Schüler in der Ausbildung haben, die ihre Kinder dann in die Grundschule geben. Also ganz, ganz tolle Biografien, die uns in der DPFA auch begleitet haben.
5: Also Sie bekommen zu ehemaligen Treffen auch das Feedback und sagen, wir haben hier einen Grundstock gelegt, uns geht's gut. Und haben Sie da auch so ein paar Beispiele, wo die Leute dann überall in die Welt hingegangen sind?
4: Ja, wir haben natürlich auch Beispiele, dass wir Absolventen haben, die auch sehr interessante Tätigkeiten begonnen haben an Hochschulen, in verschiedenen Einrichtungen, aber auch in die Welt gezogen sind. Also nach zum Beispiel Uganda war eine Schülerin, die dort eine Zeit lang war, in andere Länder, nach London und wo auch immer hin. Und das freut uns natürlich besonders, weil wir eben diesen Grundstein legen konnten.
5: Jetzt hat ja das neue Schuljahr gerade begonnen und das neue Ausbildungsjahr. Wer vielleicht doch, wenn er diesen Beitrag sieht, das Interesse geweckt hat, wie kann er sich denn über die DBFA informieren?
4: Also auf jeden Fall über unsere Webseite dbfa.de ganz einfach eingeben und schauen, was wir so tun, aber auch über Instagram, über Facebook, aber natürlich auch hier in unserer Schule in der Salutstraße 4 direkt mal herkommen und sich erkundigen, was wir machen, was wir anbieten können, aber auch an unseren anderen Standorten in Chemnitz, Dresden, Leipzig, wo wir überall sind.
5: Dann wünschen wir Ihnen heute erstmal eine schöne Feier, alles Liebe und Gute. Dankeschön.
4: Vielen, vielen Dank.
1: Für die Anwesenden war es interessant, anhand alter Filmaufnahmen einmal zu sehen, wie das mit der Oberschule und dem Gymnasium vor 10 Jahren begonnen hat. Für uns erinnerte sich der Schulleiter.
6: Also ganz ehrlich gesagt war das vor 10 Jahren so, dass viele Eltern der schon existierenden Grundschule den Wunsch hatten, das Schulkonzept fortzuführen. Also die Frage war, hey Leute, warum macht ihr nicht weiter? Da hat man sich zusammengesetzt, hat gesagt, okay, wir überlegen das und haben dann eben 2016 Oberschule und Gymnasium hier neu gegründet.
5: Was waren denn da die logistischen Herausforderungen?
6: Einerseits natürlich die räumlichen Dinge, das heißt hier in der bestehenden Schule, wo die Erzieherausbildung stattgefunden hat und andere Ausbildungen im berufsbildenden Bereich, natürlich auch die Lehrer zu finden dafür, die bereit waren, diesen Neuanfang zu machen, also eine Schule einzuziehen, wo es noch gar nichts gab, außer 2 Klassenzimmer mit entsprechenden Stühlen, Kreidetafeln und einem alten Overhead-Projektor, den man sich teilen musste. Das waren die Anfänge, also ganz, ganz einfach mit 2 Zimmern, das war die große Herausforderung.
5: Da wurden wie viele Klassen in Gänze am Anfang gegründet?
6: Nun, am Anfang waren es 2 Klassen, eine Oberschulklasse mit 21 Schülern und eine Gymnasialklasse 5 mit 8 Schülern. Also sprich mit 29 Schülern und insgesamt 8 Kolleginnen und Kollegen haben wir das Ding gerockt.
5: Wenn man dann zurückschaut auf diese 10 Jahre, das Ganze hat sicher Fahrt aufgenommen.
6: Ja, Fahrt aufgenommen schon. Natürlich war es nicht immer Sonnenschein, das wäre jetzt gelogen. Aber wir haben uns zusammengerauft, wir haben gesagt, okay, was ist gefragt, wo soll der Hase hinlaufen und haben entsprechend uns über die Jahre angepasst. Und mittlerweile ist es so, dass wir an der Oberschule zweizügig fahren können, also eine hohe Nachfrage in der Elternschaft vorherrscht. Und genauso einzügig, also haben wir jetzt über 400 Schüler. Wenn ich überlege, in 10 Jahren von 29 Schülern gestiegen auf über 437, ist das schon sehr explosiv. Wir sind da stolz drauf, froh drüber. Aber es war nicht leicht, wir mussten etwas dafür tun.
5: Sie kriegen ja sicher Rückmeldungen von Absolventen, die irgendwann hier ihre Schule erfolgreich beendet haben. Wie sieht es denn aus? Wie sind die Erfolgschancen von Menschen oder von jungen Leuten, die hier einen Abschluss machen?
6: Also die meisten unserer Ehemaligen, die jedes Jahr zu uns kommen zum Absolvententreffen, sagen, dass sie viele Dinge gelernt haben, wie Anstand, sich zurechtzufinden im Leben, das, was sie gelernt haben, auch anwenden zu können. Und das, denke ich, sind die wichtigsten Dinge, die im Rucksack drin sein sollten, wenn überhaupt ein Schüler oder Schüler verlässt.
5: Wer jetzt sich an diese Schule anmelden möchte, ist es denn zwingend so, dass er hier die Grundschule besucht haben muss oder können es auch sogenannte Quereinsteiger sein?
6: Genau, also es ist beides möglich. Natürlich ist ein Großteil unserer Schülerschaft in Klasse 5 kommt von der eigenen Grundschule, ist aber keine Bedingung. Also als andere Grundschulen, Schüler können sich genauso bei uns bewerben und haben dasselbe Vorrangrecht wie alles, also in der Auswahl. Und bisher war es so, dass wir in den letzten Jahren mehr Anmeldungen hatten, als wir aussehen konnten. Dann gibt es halt ein Losverfahren, nachdem wir dann entschieden, wer hier dann bei uns weiterlernen kann.
1: Nach dem offiziellen Teil der Veranstaltung klang der Tag bei netten Gesprächen aus. Am kommenden Wochenende ist im Hasenwald in Ebersbrunn jede Menge los. Am Samstag steigt ab 20 Uhr das große Sommerfest. Für Live-Musik sorgt die Zwickauer Band SK5. Karten sind noch im Vorverkauf oder an der Abendkasse erhältlich. Für alle, die jetzt noch schnell ihr Glück versuchen möchten, TV Westsachsen verlost auch 1x2 Karten für das Sommerfest mit SK5 am Samstag. Unter der eingeblendeten Telefonnummer oder E-Mail-Adresse können Sie am Gewinnspiel teilnehmen. Hinterlassen Sie dafür einfach Ihre Kontaktdaten. Am Sonntag geht es dann sportlich weiter im Hasenwald. Gemeinsam mit SD-Line lädt man zu

0: einem großen Stil-Dart-Turnier ein. Der Turnierstart ist um 10.30 Uhr. Die Anmeldung vor Ort ist bis 10.20 Uhr möglich. Für jeden, der mitmachen möchte, beträgt die Startgebühr 22,50 Euro. Ein besonderes Highlight wartet ebenfalls an diesem Tag auf die Anwesenden. Ab 12 Uhr ist Fußballlegende Mario Basler live vor Ort und nimmt an einem parallel stattfindenden Turnier teil. Wer nicht selbst mitspielen, sondern einfach nur zuschauen möchte, kann das für 5 Euro Eintritt tun. Für Essen und Getränke ist an beiden Tagen bestens gesorgt. Also machen doch auch Sie sich am Wochenende auf den Weg in den Hasenwald Ebersbrunn.
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1: Bereits zum 26. Mal gibt es in der Tourismusregion Zwickau und den Nachbarregionen die einzigartige Möglichkeit, in der beliebten Nacht der Schlösser die Burg- und Schlosskulissen in einem Lichterspektakel mit vielseitigem Rahmenprogramm zu besuchen. 14 Schlösser und Burgen, die unterschiedlicher nicht sein könnten, laden am 29. 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Ob Märchenschloss, Ritterburg oder prachtvolle Schlossanlage. Mit historischen Inszenierungen, mittelalterlichem Treiben oder abwechslungsreichen Familienprogrammen. In der Nacht der Schlösser kann man aufregende neue Eindrücke erleben oder einen beschwingten Sommerabend genießen. So lässt es sich im Lieblingsschloss oder der Lieblingsburg verweilen. Besucher können ebenso eine Fahrt mit der Muldentalbahn zwischen Glauchau und Wolkenburg genießen. 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

0: Die Uhr schlägt 5:45 Uhr. 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
1: Der beliebte Tierpark Hirschfeld wird heuer 70 Jahre alt. Das runde Jubiläum wird mit einem großen Fest gefeiert. Am 29. und 30. August bietet der Tierpark ein buntes Programm für Groß und Klein. Auch Barbara Klepsch, die sächsische Staatsministerin für Kultur und Tourismus, wird bei der Geburtstagsfeier dabei sein.
3: Am kommenden Wochenende feiern wir hier im Tierpark das 70-jährige Bestehen des Parks. Zu so einem Jubiläum lädt man sich natürlich gerne Gäste ein, die einen in der Vergangenheit immer hilfreich zur Seite standen. Da sind Handwerker mit dabei. Da sind die Sponsoren mit dabei, der Förderverein sowieso, der ja selbst einladender ist. Aber es sind auch hohe Persönlichkeiten mit dabei. Unser Ministerpräsident hatte uns bei einem Besuch hier im Park keine Unterstützung versprochen, aber dann doch zukommen lassen in Form von 550.000 Euro Fördermitteln für den Neubau der Futterküche. Dazu hätten wir ihn gern mit eingeladen. Leider war er terminlich schon verhindert. Als Vertretung für ihn kommt unsere Ministerin für Kultur und Tourismus, die Barbara Klepsch, erwarten wir. Und wir erwarten auch den Bundestagsabgeordneten Carsten Körber, der 2020 nach meiner Erinnerung die Fördermittel für das Programm Urbane Parks, Anpassung urbaner Parks an den Klimawandel für den Tierpark Hirschfeld hier vermittelt hat. Ihm hatten wir zu verdanken, dass im letzten Jahr hier größere Baumaßnahmen stattgefunden haben, insbesondere die Entschlammung unserer Teiche. Das war ein wichtiger Aspekt. Und so setzt sich das fort mit verschiedenen anderen Leuten. Wir haben, wie gesagt, unsere Handwerkerschaft mit eingeladen, die immer für den Tierpark da ist. Wir brauchen natürlich auch schnell und unkompliziert mal Hilfe bei einem kaputten Dach oder bei einer kaputten Tür oder bei anderen Dingen, die für Handwerker eben anfallen. Und dazu ist diese Festveranstaltung unter anderem auch da.
4: Also wir haben das ganze Wochenende ordentlich Programm. Wir haben in dem kompletten Park Vereine, die sich vorstellen, vom NABU über Vogelzuchtverein, ein Imkerwirt da sein. Es werden Produkte von Selbstvermarktern verkauft und es wird vorgestellt, wie Wolle verarbeitet wird. Ein Schauscherer wird da sein. Es werden sich Tierpfleger an Gehegen präsentieren zu verschiedenen Tierpflegertreffen, wo die Leute Fragen stellen können über die Arbeit der Tierpfleger und über die einzelnen Tiere, die in den Gehegen so wohnen. Wir haben ein Bühnenprogramm über 2 Tage. Am Samstag geht es um 12 Uhr mittags los mit einer Aufführung von der Hexe Baba Yaga über Aufführung von unserer Kita und unserer Hirschfelder Förderschule. Am späten Nachmittag werden dann die Sponsoren begrüßt von unserem Bürgermeister und im Nachgang wird es noch eine Liveband geben. Den ganzen Tag wird die Zwischenunterhaltung von unserem DJ Markus Hein geführt. So auch am Sonntag. Am Sonntag geht das Bühnenprogramm dann schon früh los. Da werden die Bechtelsgrüner Musikanten auftreten, kurz vor Mittag die Schalmeien. Und am Nachmittag werden verschiedene Livebands auf der Bühne zu sehen sein. Zusätzlich haben wir am Sonntag noch unseren Tierpatentag und machen unsere alljährliche Führung mit unseren Tierpaten vormittag um 10, sodass das dann auch gleich alles abgedeckt ist und die Tierpaten dann auch mal wieder Abwechslung erleben können und nicht bloß die Führung haben, sondern eben das Komplettprogramm im ganzen Tierpark. Selbstverständlich wird an dem kompletten Wochenende für kulinarische Geschichten gesorgt, unsere Gastronomie, die Bärenschenke, wird ordentlich einkaufen und wird die Leute ordentlich bedienen. Unsere Terrasse wird teilüberdacht sein. Da wird nächste Woche ein Zelt aufgebaut, sodass die Veranstaltung auch im Trockenen oder im Schatten, je nachdem, wie wir es brauchen, geführt werden kann.
3: Ja, Sie haben gehört, was es alles bei uns zu erleben gibt. Sie sind herzlich eingeladen, am 29. und 30.8. in den Tierpark Hirschfeld zu kommen und mit uns gemeinsam 70 Jahre Tierpark Hirschfeld zu feiern. Bis dahin, Ihr Bürgermeister Rainer Pampel.
1: Auerbach und Rodewisch setzen auf Transparenz. Das gilt auch für die Planung und Durchführung der Landesgartenschau 2029. Man informiert die Bürger umfassend und fortlaufend über Presse, Social Media und auch auf die

0: direktem Weg. So fand am vergangenen Samstag wiederholt ein Lagerspaziergang statt. Auf dem öffentlichen Rundgang konnten sich interessierte Bürger einen Einblick in die aktuellen Planungen und Arbeiten direkt vor Ort machen.
1: Die Resonanz war angesichts der Wetterverhältnisse wirklich gut. Gegen 10 Uhr drängten sich etwa 60 Interessierte unter dem Bühnendach auf der Schlossinsel in Rodewisch, dem Start- und Zielort des Rundgangs. Die Neugier siegte.
2: Trotz des schlechten Wetters, nachdem wir es schon zweimal verpasst hatten, an dem Lagerspaziergang teilzunehmen, wollten wir heute unbedingt dabei sein, auch wenn es uns wegschwemmt. Wir wollen alle Informationen erstmal haben, was alles so geplant ist.
1: Dass in 3 Jahren hier die Landesgartenschau stattfinden wird, davon ist man begeistert.
3: Eine sehr gute Idee. Also ich bin doch einigermaßen begeistert. Das wird fürs Gölzstal, auch für die Städte, wird das sicher schon einen großen Nutzen bringen. Und für die Leute, die hier wohnen auch.
1: Dass die beiden Bürgermeister der Städte Auerbach und Rodewisch diese Ansicht teilen, steht außer Frage. Kerstin Schöniger und Jens Scharf begrüßten die Gäste auf das Herzlichste.
4: Aufgrund der Wetterlage müssen wir etwas improvisieren. Geplant waren mindestens 5 Gruppen. Also wir haben entsprechende Führungen aufgeteilt, haben uns vorbereitet, wollten zum laufenden Stand informieren, wollten erzählen, was wo entsteht und alle Interessierten mitnehmen. Jetzt hoffe ich, dass wir vielleicht eine wetterfeste Gruppe zusammenbringen. Mein Amtskollege aus Auerbach, Jens Schaff, und ich würden hier auf der Bühne bleiben, würden anhand der Pläne informieren. Also ein paar Unverdrossene haben sich ja doch auf den Weg gemacht. Mal sehen, was wir aus der Situation machen können.
5: Wir beginnen unseren Rundgang hier auf der Schlossinsel, deren Umbau bereits in diesem Jahr erfolgen wird.
1: Inzwischen waren noch ein paar Gäste dazugekommen und man konnte 2 wetterfeste Gruppen bilden. Jeder hatte kompetente Führer, welche unterwegs an bestimmten Punkten Informationen gaben und natürlich auch Fragen beantworteten. Ein Punkt war zum Beispiel das ehemalige Kinderheim. Das warf auch schon beim letzten Rundgang Fragen auf.
4: Sehr viele Fragen kamen zum ehemaligen Kinderheim Sonnenland. Wie soll es denn dort weitergehen? Sehr viele Fragen kamen auch zu den Hochbaumaßnahmen, die geschehen. Also der Talsteg, die kleine Kapelle, die errichtet werden soll, die Brückenbauwerke, wo die Wege verlaufen. Also dazu kamen sehr viele Fragen, aber auch hier zur Schlossinsel selbst. Wann beginnt es mit den Umbauarbeiten? Was ist mit dem Herrenhaus? Wie wird es in Zukunft aussehen? Also das waren die üblichen Fragen, die gestellt wurden.
1: Und die unterschieden sich nicht wesentlich von den aktuellen Fragen. Inzwischen hat sich auf dem Gelände aber schon einiges getan.
6: Ja, seit Frühjahr haben wir die Gartenanlage, also ehemalige Gartenanlage in Auerbach, geräumt. Gerade finden auch noch die Abbrucharbeiten der Gartenlauben statt, sodass wir wirklich Baufreiheit haben, um dann unsere Wege anlegen zu können. Die ersten Baumpflanzungen, die im Herbst erfolgen sollen. Also es wurde viel Gelände beräumt, sodass Baufreiheit geschaffen wurde, sodass wir jetzt anfangen können mitbauen.
1: Dazu gehört auch eine Sommerbar. Wie diese aussehen soll, sprich welchen Anstrich sie erhält, darüber können die Bürger entscheiden.
6: Auf der Hockelsmühle in dem nördlichen Teil wird eine Sommerbar entstehen auf dem Gelände. Und das sind jetzt die aktuellen Pläne, wie die Sommerbar aussehen könnte. Und jetzt stellt sich die Frage, in welcher Farbe soll denn die Bar entstehen? Also man sieht hier im Entwurf jetzt das Rot, aber genauso wäre ein Blau oder ein Gelb möglich, was uns die Planer so zur Auswahl gestellt haben. Das sieht man hier unten sehr schön. Und wir werden jetzt unsere Bürger dazu aufrufen, uns ihre Meinung zu sagen, welche Farbe soll die Sommerbar haben. Wir haben heute bei der Wanderung das erste Mal die Abstimmung gestartet. Es wird aber auch noch in den Stadtanzeigern darüber aufgerufen, abzustimmen, sodass man das genauso auch analog durchführen kann. Heute haben wir die Chips in den jeweiligen Farben hier am Stand ausliegen, sodass die Bürgerinnen und Bürger, die heute an der Wanderung teilnehmen, schon mal starten können mit der Abstimmung. Aber wir werden, wie gesagt, noch weitere Runden durchführen, wo man auch analog oder digital darüber abstimmen kann.
1: Trotz des Regens machte der Spaziergang Freude.
7: Die Tour macht Spaß, oder?
8: Ja, ja, das unbedingt. Wir sind ja an der besten spannenden Stelle, deswegen warten wir hier mal kurz.
7: Okay, was fragen denn die Leute so?

0: Die Leute fragen alles nach Parkplätzen, nach Spielangeboten.
1: Und.
2: Ja, mich interessiert, was kommen soll, was eventuell bleibt für die Dauer, damit man weiß, wie die ganze Gestaltung auch hinterher aussieht.
1: Dass die Städte regelmäßig informieren, kommt gut an.
3: Finde ich gut, weil als Anwohner, man fährt immer mit dem Auto links und rechts schnell vorbei. Man kennt das Gelände gar nicht. Wenn man jetzt hier mal durchläuft, ist schon interessant.
4: Haben Sie besondere Fragen jetzt an die Menschen, die durchführen?
3: Nein, aber rein informativ, dass man mal einen Überblick bekommt, ist doch gut.
5: Ja, informativ waren viele Sachen, die mich noch nicht so richtig, wo ich nicht richtig dahinter geblickt habe, aber es war jetzt aufschlussreich, jetzt weiß man erst mal, wo es lang läuft.
6: Also es war sehr interessant. Ich konnte meine Fragen stellen im Bereich der Barrierefreiheit. Und ja, ich bin auf das weitere Vorgehen einfach mega gespannt.
1: Das sind wir auch. Die Gäste bedankten sich mit Applaus für den interessanten Rundgang. Der nächste ist für den Herbst vorgesehen und wird rechtzeitig bekannt gegeben. 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
1: Auf die Plätze, fertig, los! 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
1: Nach einem kühlen, grauen Tag erwartet uns am morgigen Donnerstag nochmals ein schöner Hochsommertag. Bei 29 Grad in der Spitze dürfen wir uns auf Sonne satt freuen. Am Freitag erzielen wir Höchsttemperaturen von 27 Grad. Der Tag beginnt mit einem Sonne-Wolken-Mix. In den Nachmittagsstunden brauen sich die Wolken zusammen und wir müssen uns auf gewittrige Schauer einstellen. Der Samstag wird dann ein ruhiger Sommertag. Bei einem leichtböigen Wind dominiert Sonnenschein das Wettergeschehen. Nur gelegentlich schieben sich harmlose Schönwetterwölkchen ins Sendegebiet. Diese Wetterlage können wir 1:1 auf den Sonntag spiegeln. Bei Temperaturen um die 26 Grad wird den ganzen Tag über Sonnenschein unser Begleiter sein.
2: Na, da kommt der Hochsommer doch noch einmal kurz zurück. Ja, liebe Zuschauer, das war's von Tag aktuell für den Mittwoch. Wir bedanken uns fürs Einschalten, sagen Tschüss, bis morgen, einen schönen Abend, machen Sie's gut.

Herzlich willkommen zu Sachsen aktuell vom 26. August 2026. Hier Ihre Themen. VW-Werk in Zwickau. Die Belegschaft fordert Perspektive. Crash am Kaufland in Dresden-Striesen. Und Chemnitzer Spedition investiert Millionen in E-Lkw.

0: Wir starten in Zwickau. Wie geht es weiter mit dem Volkswagen-Werk in Zwickau? Diese Frage beschäftigt derzeit tausende Beschäftigte und auch zahlreiche Zulieferer in der Region. Beim Besuch von VW-Chef Oliver Blume machten Mitarbeiter heute am Werkstor deutlich, wie groß die Sorge um Arbeitsplätze und die Zukunft des Standortes wirklich ist.
1: Ich erwarte mir, dass der Vorstandsvorsitzende uns konkrete Pläne für unsere Zukunft präsentiert.
0: Große Sorge um die Zukunft des Volkswagen-Standortes Zwickau. Während VW-Chef Oliver Blume das Werk besucht, machen Beschäftigte und Vertreter von Zulieferern vor dem Werkstor deutlich: Von den Entscheidungen des Konzerns hängt weit mehr ab als nur die Zukunft der rund 8000 VW-Mitarbeiter vor Ort. Auch zahlreiche Arbeitsplätze bei Zulieferern sind betroffen. Das erklärt auch Marcel Kutschik, stellvertretender Betriebsrat bei Schnellecke Logistics.
2: Natürlich hängt ja nicht nur Volkswagen dran heute, wo ja hier der Vorstand heute kommt und mal hoffentlich eine klare Botschaft rübergibt den Kolleginnen und Kollegen. Natürlich hängt da auch die Zulieferindustrie dran und 60.000 Arbeitsplätze oder auch sogar mehr, wo eine ganze Region natürlich mal auf ein klares Standing von einem Oliver Blume wartet.
0: Der Hintergrund: Volkswagen will seinen Sparkurs weiter verschärfen. Neben zusätzlichen Stellenstreichungen stehen langfristig auch mehrere Werke zur Diskussion, darunter auch Zwickau. Für die 2030er Jahre gäbe es bislang keine wettbewerbsfähige Belegung, hatte Blume erklärt. Genau deshalb erwarten die Beschäftigten bei seinem Besuch konkrete Antworten, wie auch André Rockstein, Betriebsrat bei Volkswagen Sachsen.
1: Ich erwarte mir, dass der Vorstandsvorsitzende uns konkrete Pläne für unsere Zukunft präsentiert, dass wir sozusagen Sicherheit haben, was wir über 2030 hinaus hier für Modelle oder Arbeiten erledigen sozusagen.
0: Zwickau war bei Volkswagen Vorreiter der Elektromobilität. Seit 2020 werden hier ausschließlich Elektroautos gebaut. Doch die Auslastung ist gesunken. Statt in 3 wird nur noch in 2 Schichten produziert. Im kommenden Jahr soll eine der beiden Fertigungslinien stillgelegt werden.
2: 600 Mitarbeiter aktuell bei uns, ne? Sowohl im Werk, die die Linie betreuen, sowohl auch in Klarau als Logistikversorgungszentrum. Da hängen natürlich genauso die Arbeitsplätze dran. Ne? Wenn der Volkswagen in Frage steht, wir arbeiten zu 100% für Volkswagen, ja, dann geht das bei uns genauso los.
0: Der Betriebsrat verweist darauf, dass das Werk seine Sparziele bislang erreicht hat. Für die Beschäftigten reicht das allein aber nicht. Sie wollen wissen, welche Fahrzeuge künftig in Zwickau gebaut werden.
1: Nach meiner Auffassung ist es ja keine Managementleistung, zu sagen, wir wollen in die Zukunft schreiten und dafür tun wir Mitarbeiterinnen und Mitarbeiter entlassen und Werke schließen, sondern wir erhoffen uns natürlich konkrete Aussagen für die Zukunft, sprich, welche Modelle sollen hier in Zukunft gefertigt werden, damit wir die Arbeitsplätze sichern können.
0: VW-Chef Blume hatte angekündigt, innerhalb der kommenden 6 bis 12 Monate belastbare Perspektiven für alle Standorte schaffen zu wollen.

0: Für Zwickau und die gesamte Zulieferindustrie der Region dürfte deshalb entscheidend sein, wie diese Perspektive konkret aussieht.
1: Und von Zwickau geht's jetzt nach Dresden. Denn ein schwerer Unfall hat am Morgen in Dresden-Striesen für Verkehrsbehinderungen gesorgt. An der Kreuzung Borsbergstraße und Müller-Breset-Straße kollidierten zwei Autos. Eins davon prallte gegen einen Baum.
2: Am Kaufland in Dresden-Striesen hat es am Morgen einen heftigen Verkehrsunfall gegeben. An der Kreuzung Borsbergstraße und Müller-Berset-Straße sind zwei Autos zusammengestoßen. Ein Fahrzeug wurde dabei gegen einen Baum geschleudert. Ein weiteres Fahrzeug blieb stark beschädigt auf der Kreuzung stehen. Nach Angaben der Polizei wurden dabei zwei Frauen verletzt. Die Unfallstelle bleibt voraussichtlich am Vormittag gesperrt. Auch der Straßenbahnverkehr ist betroffen. Die Linien 9 und 10 werden teilweise umgeleitet. Der Busverkehr kann weiterhin fahren. Weitere Angaben zum Unfallhergang liegen bisher nicht vor.
1: Beide Frauen wurden glücklicherweise nur leicht verletzt. Es entstand ein Sachschaden in Höhe von etwa 40.000 Euro. Und damit machen wir den Sprung in den Landtag. Denn dort wurde heute über die Haushaltsplanung für die Haushaltsjahre 2027 und 2028 gesprochen. Die wichtigsten Stimmen dazu, die gibt's jetzt bei uns.
3: Man ist nicht reformbereit, sondern es wird wie bisher im Prinzip einfach weiter gewurschtelt.
4: Im Sächsischen Landtag beginnt die erste Beratung des Doppelhaushaltes für 2027 und 2028. Jan Löffler vertritt die CDU-Fraktion in der Haushaltsdebatte.
5: Wir haben jetzt einen tragbaren Ausgangspunkt, auf dem die parlamentarischen Beratungen ansetzen werden. Es ist eine Verantwortung, glaube ich, jeder Fraktion hier im Sächsischen Landtag, für Sachsen einen Haushalt zu beschließen.
4: Ein zentraler Punkt des Entwurfs ist die geplante Kreditaufnahme. Damit rückt auch die Frage in den Mittelpunkt, wie Sachsen seinen Haushalt künftig finanzieren will. Norbert Meyer spricht dazu für die AfD.
6: Wir haben das Ziel, dass wir ohne Neuverschuldung einen ordentlichen Haushalt aufstellen können. Und das ist unser Ziel als AfD-Fraktion. Wir halten fest an dem Schuldenverbot. Wir wollen keine neuen Schulden, weil das bedeutet, dass man erhebliche Zinszahlungen leisten muss.
4: Neben der Finanzierung geht es im Doppelhaushalt auch um die Verteilung der Mittel auf die einzelnen Politikbereiche.
5: Es ermöglicht eben auch diesem Freistaat ein klares Handlungsspielraum für die nächsten beiden Jahre an die Hand zu geben, der die Schwerpunkte im Bereich der inneren Sicherheit setzt, der die Bildung in den Fokus nimmt und das ist eine Besonderheit, der im Einklang mit der Handlungsfähigkeit zu den Städten und Gemeinden aufgestellt ist, sodass wir jetzt dafür werben werden, dass im Interesse dieses Haushaltsentwurfs wir im Parlament eine Mehrheit haben, um dieses Land handlungsfähig zu halten.
4: Genau bei dieser Verteilung beginnt der politische Streit über Prioritäten. Rico Gepper bringt dabei die Sicht der Linksfraktion in die Haushaltsdebatte ein.
7: Aus unserer Sicht fehlt das vor allen Dingen im sozialen Bereich, also alles, was mit Krankenhausfinanzierung, mit Pflege, mit Unterstützung im ländlichen Raum, medizinische Versorgung betrifft. Wir sehen große Baustellen im Bereich Bildungspolitik. Die Kürzungen, die da geplant sind, auch bei freien Schulen, sehen viele von uns sehr kritisch, was da angesetzt worden ist.
4: Auch die wirtschaftliche Entwicklung Sachsens spielt in der Beratung eine Rolle. Ronny Kupke vertritt dazu die Position des BSW.
8: Wir müssen eigentlich in die Wirtschaft investieren, in Infrastruktur, also nicht in konsumtive Ausgaben. Und wir brauchen an sich, wobei wir per se jetzt nicht gegen die Schuldenbremse sind, also wir befürworten das schon, dass Kredite aufgenommen werden, aber sie müssen halt entsprechend auch eingesetzt werden zu einer nachhaltigen Unterstützung.
4: Weitere Unterschiede zeigen sich bei der Frage, welche Aufgaben im Haushalt zusätzlich berücksichtigt werden sollen. Für die Bündnis Grün spricht Fraktionsvorsitzende Franziska Schubert.
9: Wo wir ganz klar sehen, dass keine Priorität gesetzt wird, sind alle Bereiche, die mit Klimaanpassung, Klimafolgenbewältigung, Hitzeschutz zu tun haben. Also die Erhaltung unserer natürlichen Lebensgrundlagen, das fehlt uns. Da gehört auch das ganze Thema Mobilität mit dazu. Also da wird im Radverkehr um bis zu 83% gekürzt. Das ist wirklich schwierig, gerade für die ländlichen Räume, wenn auch noch der ÖPNV zusätzlich gekürzt wird. Das ist keine Komfortfrage, das ist echt eine Frage von Anbindung und Erreichbarkeit.
4: Neben einzelnen Ausgabenposten steht dabei auch die langfristige Tragfähigkeit des Haushalts zur Debatte. Der fraktionslose Abgeordnete Matthias Berger richtet den Blick auf die strukturelle Entwicklung über die kommenden Jahre.
3: Der behauptete Reformwillen, der auch hier kam, der wird unter Beweis gestellt darauf, dass man sagt, im Jahr 2040, also in 14 Jahren, werden wir so viel Personal abgebaut haben, dass das wieder alles rund ist. Und das ist natürlich ein Witz.
4: Beschlossen ist der Doppelhaushalt damit noch nicht. Nach den ersten Beratungen geht der Entwurf in die Ausschüsse. Dort wird über Änderungen und die endgültigen Prioritäten für 2027 und 2028

0: 2021 weiter verhandelt.
1: Nach einer kurzen Unterbrechung geht's hier gleich weiter mit Sachsen aktuell. Da geht's um Elektro-LKWs in Chemnitz. Dürfen Sie nicht verpassen, bleiben Sie dran. Bis gleich.

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2: Willkommen zurück zu Sachsen aktuell. Schön, dass Sie dran geblieben sind. Während viele Speditionen bei Elektro-Lkw noch zögern, schafft ein Chemnitzer Unternehmen bereits Fakten. Euro Courier Logistics investiert 1,6 Millionen Euro in einen eigenen Ladepark für schwere E-Lkw. Den Strom dafür soll zum Teil ein ungewöhnlicher Solarzaun liefern. Geschäftsführer Sebastian Fankhänel geht damit ins finanzielle Risiko. Und er ist überzeugt, der Schwerlastverkehr der Zukunft, der fährt elektrisch.
3: Zu teuer, zu wenig Reichweite und zu kompliziert für lange Strecken. Wenn es um Elektro-Lkw geht, gibt es genügend Argumente dagegen. Sebastian Fankhänel investiert trotzdem. 1,6 Millionen Euro nimmt der Geschäftsführer von Euro Courier Logistics in die Hand. Auf dem Firmengelände an der Jagdschenkenstraße entsteht ein neuer Parkplatz mit Ladeinfrastruktur für bis zu 8 Elektro-Lkw. Ein erheblicher Teil der Investitionen fließt allein in die Technik zum Laden. Für Fankhänel ist das eine bewusste Entscheidung gegen das Abwarten. Obwohl heute noch niemand genau sagen kann, wie schnell sich Elektro-Lkw im Fernverkehr durchsetzen werden, schafft er schon jetzt die Voraussetzungen dafür.
4: Warum machen wir das Ganze? Wir wollen eine emissionsfreie Logistik aufbauen, weil wir an eine enkeltaugliche Zukunft glauben. Das ist ein bisschen mein Slogan. Wir verbrennen aktuell mehr als 800.000 Liter Diesel pro Jahr und das ist etwas, was wir für die nahe Zukunft vermeiden wollen.
3: 800.000 Liter Diesel jedes Jahr. Noch ist der klassische Verbrenner das Rückgrat des Unternehmens. Rund 80 Fahrer sind für ECL unterwegs. 8 kleinere Fahrzeuge bis 3,5 Tonnen fahren bereits voll elektrisch. Doch Fankhänel will auch die großen Lkw nach und nach umstellen. Ein einfacher Schritt ist das aber nicht. Ein Elektro-Lkw kostet nach seinen Angaben derzeit rund 2/3 mehr als ein vergleichbares Dieselfahrzeug. Hinzu kommt die Frage, ob Reichweite und Ladezeiten überhaupt zu den Abläufen einer Spedition passen. Das Unternehmen testet deshalb bereits einen vollelektrischen 40-Tonner im Alltag. Und der fährt nicht nur durch Chemnitz und Umgebung. Seit mehr als einem halben Jahr setzt die Spedition einen elektrischen Sattelzug auf einer ihrer längeren Strecken ein. Für Fankhänel ist der Test ein Beleg dafür, dass die Technik im täglichen Betrieb weiter ist, als viele vermuten.
4: E-Mobilität ist die Zukunft, ganz klar. Und die Fahrzeuge, die heute auf dem Markt sind verkehrstauglich. Wir haben seit über einem halben Jahr ein Fahrzeug im Einsatz, voll elektrischen Sattelzug. Wir pendeln damit regelmäßig zwischen Chemnitz und Hamburg. Der Fahrer ist sehr begeistert. Wir müssen nicht zwischenladen und wir schaffen diese Strecke Chemnitz-Hamburg auch in einem Ritt.
3: Nach Angaben des Unternehmens ist einer der Fahrer inzwischen sogar so überzeugt vom Elektro-Lkw, dass er nicht wieder auf einen Diesel wechseln möchte. Ab September soll ein weiterer 40-Tonner von MAN getestet werden. Danach steht die Entscheidung an, welche Fahrzeuge künftig angeschafft werden. Und genau dafür entsteht auf dem Firmengelände schon jetzt die nötige Infrastruktur. 8 Lkw sollen hier künftig laden können.

0: Mitte September soll der neue Ladepark in Betrieb gehen. Ein Teil der dafür benötigten Energie soll direkt neben den Stellplätzen entstehen. Und zwar an einer Stelle, die ohnehin gebraucht wurde. 4 Meter hoch und schon von der A72 aus sichtbar. 58 senkrecht aufgestellte Solarmodule bilden die Grundstücksgrenze. Der neue Parkplatz braucht einen Zaun. Funk Hennels Idee, warum sollte der nicht gleichzeitig Strom produzieren? Statt zusätzlich Fläche für eine Photovoltaikanlage zu verbrauchen, verbindet das Unternehmen deshalb 2 Funktionen miteinander: Grundstücksschutz und Energiegewinnung.
1: Wir bauen hier gerade einen neuen Parkplatz und der neue Parkplatz braucht sowieso eine Umzäunung und es ist am Ende egal, ob wir nur einen Zaun bauen oder eine Solarfläche hinbauen. Die Solarfläche hier nimmt keinen Platz weg und wir haben am Ende einen Zaun, also einen Schutz fürs Gebäude oder fürs Gelände und gleichzeitig eine Stromerzeugung zusätzlich.
0: Die 58 sogenannten bifazialen Module können Licht von beiden Seiten aufnehmen. 32 Kilowatt Peak soll die Anlage dann leisten. Ergänzt wird sie durch Speichertechnik. Den kompletten Energiebedarf der Elektro-Lkw kann der Zaun damit nicht decken. Den zusätzlichen Strom will das Unternehmen deshalb als Grünstrom zukaufen. Die ungewöhnliche Bauweise hat allerdings einen anderen Vorteil. Während klassische Solarmodule einen großen Teil ihrer Leistung rund um die Mittagszeit erreichen, ist dieser Zaun in Ost-West-Richtung ausgerichtet. Damit soll die Stromproduktion besser über den gesamten Arbeitstag verteilt werden. Morgens trifft die Sonne auf die eine, abends auf die andere Seite. Mit seiner außergewöhnlichen Idee sorgt der Unternehmer bereits jetzt schon im Gewerbegebiet für Aufsehen.
1: Die sind sehr begeistert davon, dass wir so etwas tun, dass wir so nach vorne gehen und haben auch sehr großes Interesse. Wir werden hier Mitte September unseren Ladepark eröffnen und wir haben heute schon sehr großes Interesse, dass sich das ganz viele Leute anschauen wollen.
0: Ob diese Rechnung am Ende aufgeht, ist noch offen. Die Elektro-Lkw sind teurer, die Ladeinfrastruktur kostet Hunderttausende Euro. Und auch der eigene Solarstrom reicht nicht aus, um den Fuhrpark vollständig zu versorgen. Funk Hennel geht damit ins finanzielle Risiko, bevor klar ist, wie schnell sich der elektrische Schwerlastverkehr tatsächlich durchsetzt. Aber genau das ist seine Strategie. Erst die Infrastruktur schaffen, dann die Flotte weiter umbauen. Ob der Elektro-Lkw tatsächlich die Zukunft der Spedition wird, muss sich noch zeigen. Bereit dafür wäre Sebastian Funk Hennel zumindest aber schon jetzt.
2: Und damit wechseln wir nochmal nach Leipzig. Cannabis aus dem Club statt vom Schwarzmarkt. Seit der Teillegalisierung entstehen auch in Sachsen immer mehr Anbauvereinigungen. In Leipzig setzen einige dabei auf erstaunlich viel Technik und strenge Kontrollen. Doch wie professionell kann so ein Cannabis-Club tatsächlich arbeiten? Und wo liegen die Grenzen? Unsere Reporterin Ming hat sich das genauer angesehen.
3: Das wird nicht mehr kriminalisiert werden, dass auch das ganze Thema so ein bisschen raus aus der Schmuddelecke geholt wird.
4: Für die Gründung seines Cannabis-Social-Clubs hat Carsten Kolata viel riskiert. Der 26-jährige Leipziger hat bisher über 300.000 Euro investiert. Sein Gegenentwurf zum Schwarzmarkt. Kontrollierte Abgabe.
3: Bei Schwarzmarktprodukten kann man nie sicher sein, was drin ist. Was häufig der Fall ist, man bekommt CBD-Blüten und die sind dann zugesprüht mit synthetischen Cannabinoiden. Also man genehmigt sich einen Chemie-Cocktail im Endeffekt. Die Schwarzmarktpreise haben wir natürlich im Hinterkopf, dass wir auch nicht irgendwie zu weit davon entfernen, weil es muss ja immer noch eine Konkurrenz sein zum Schwarzmarkt.
4: Damit sein Club tatsächlich eine Alternative sein kann, will Kolata aber nicht nur beim Preis mithalten. Vor allem der Anbau soll möglichst kontrollierbar sein. Und dafür setzt er auf Technik, die eher nach Hightech als nach klassischem Eigenanbau aussieht. Doch macht all diese Technik Cannabis tatsächlich sicherer? Prager Straße in Leipzig-Reutnitz. Auf den ersten Blick wirkt der Club unauffällig. Lediglich ein kleines Schild verrät, was sich hinter den Milchglasscheiben verbirgt. Der eigentliche Anbau findet aber woanders statt, und zwar in einer leeren Supermarkthalle in Sachsen-Anhalt. Hier wird deutlich, wohin ein großer Teil von Kolatas Investition geflossen ist.
3: Dort haben wir eine Halle, die Vereinsfläche sind 222 Quadratmeter, knapp so 600 Pflanzen meistens. Da verwenden wir eine Software, wo alle technischen Geräte eingebunden sind.
4: Über eine App kann Kolata von Leipzig aus in die 100 Kilometer entfernte Growhalle schauen. Und auch Werte wie Temperatur und Luftdruck checken. Luftsensoren überprüfen, ob sich Schimmelsporen in der Luft befinden. In diesem Fall benachrichtigt die App auch Carsten, damit er eingreifen kann. Nur bei einzelnen Aufgaben werde der Mensch noch gebraucht, so Kolata. Da laut Kolata ein Anbauraum nie zu 100% sporenfrei sei, sei eine saubere Arbeitsweise besonders wichtig.

0: Auch wo genau Abgabestellen stehen dürfen, wird von der Landesdirektion Sachsen geregelt.
1: Ob das jetzt Schulen sind oder Spielplätze beispielsweise, da muss 200 Meter Luftlinie Distanz zwischenliegen.
0: In wenigen Minuten öffnen sich die Türen der Endstation, einer Abgabestelle für Cannabis. Ein gewöhnlicher Laden ist die Endstation aber nicht, denn Gewinn darf er nicht machen. Die Abgabe erfolgt nur für registrierte Mitglieder.
1: Bei den Personen, die in die Abgabestelle kommen möchten, wird natürlich der Ausweis immer kontrolliert, um sicherzustellen, dass sie halt volljährig sind.
0: So wie Alex. Seit der Eröffnung der Abgabestelle im November 2025 unterstützt er den Verein regelmäßig freiwillig. Denn gemeinschaftlicher Anbau bedeutet auch, Mitglieder sollen sich beteiligen. Und wenn der Verein merkt, dass jemand möglicherweise die Kontrolle über seinen Konsum verliert, interveniert er auch.
1: Wir gehen ganz entspannt mit demjenigen ins Gespräch, schauen, hey, wie läuft's bei dir? Ist bei dir privat irgendwas vorgefallen? Hat er einen schlechten Tag heute? Ja, einfach nicht geschlafen oder so? Ist da wirklich was im Busch, sage ich mal? Und dann nehmen wir natürlich weitere Schritte ein. Wir hatten ein Mitglied, das hatte darum gebeten, dass wir es sperren tatsächlich, weil er quasi gar nicht mehr konsumiert hatte, früher ein Problem hatte und jetzt den Rückfall hatte. Wir können ihm die Empfehlung geben, sich Hilfe zu suchen, und das findet auf dem Schwarzmarkt nicht statt.
0: Für Colata gehört genau das zum Clubmodell: Cannabis abgeben, aber auch Verantwortung übernehmen. Was im Social Club für den Eigenkonsum abgegeben wird, kann andernorts Teil einer medizinischen Behandlung sein. Nadine aus Leipzig bekommt seit rund einem Jahr Cannabis verschrieben. Einmal pro Woche holt sie ihre Blüten in der Kronenapotheke ab.
2: Ich bekomme medizinisches Cannabis aus dem Grund, da ich viele Krankheiten trage, wie ADHS, chronische Migräne, Thrombosekrankheiten und eine Gerinnungsstörung. Ich war nicht in der Lage, einen normalen Haushalt zu führen, da diese Schmerzen immer stärker wurden. Und durch das medizinische Cannabis schaffe ich es aber wieder, am Alltag dran teilzunehmen und normale Aktivitäten zu starten.
0: Auch Cannabis aus Social Clubs wird auf Qualität geprüft. Medizinisches Cannabis muss zusätzlich pharmazeutische Vorgaben erfüllen.
3: Also es wird sehr umfangreich getestet, zum Beispiel auf Schimmel, auf Schwermetalle und natürlich THC-Gehalt und CBD-Gehalt ist.
0: Weiß Apotheker Georg Berndt. Jede Charge ist dokumentiert und nachvollziehbar. Für Patienten, die medizinische Cannabisblüten nutzen, hat sich Ende Juli allerdings etwas verändert.
3: Seit kurzer Zeit ist im Prinzip ein Gesetz erlassen worden, dass die Kasse das nicht mehr bezahlen braucht. Und das machen die seit dem Tag auch nicht mehr.
0: Auch die politische Zukunft der Cannabis-Clubs ist offen. Eine EcoCan-Studie zeigt, den Schwarzmarkt konnten sie bislang nur begrenzt verdrängen. Ein Grund dafür ist die geringe Reichweite. Clubs dürfen maximal 500 Mitglieder aufnehmen. Wie viel sie künftig bewirken können, hängt deshalb auch von den politischen Rahmenbedingungen ab.
4: Und damit endet unsere heutige Folge Sachsen aktuell vom 26. August 2026. Meine Damen und Herren, vielen Dank für Ihre Aufmerksamkeit und vielen Dank, dass Sie bis zum Ende mit dabei waren. Wenn Sie einzelne Beiträge oder ganze Sendungen nochmal erleben möchten, klicken Sie sich ganz einfach in unsere Mediathek unter www.sachsen-fernsehen.de oder Sie besuchen unsere sozialen Medien. Damit entlasse ich Sie jetzt in Ihren wohlverdienten Mittwochabend. Und morgen gibt es die nächste Folge Sachsen aktuell. Bis dahin, ciao und auf Wiedersehen.

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0: Guten Abend und herzlich willkommen zu Chemnitz Aktuell an diesem Mittwoch. Schön, dass Sie auch heute wieder eingeschaltet haben. In unserer heutigen Sendung geht es unter anderem um ein Chemnitzer Logistikunternehmen, das mit einem millionenschweren Ladepark auf die Zukunft der Elektro-Lkw setzt. Außerdem haben wir wieder aktuelle Nachrichten aus Chemnitz und Sachsen für Sie. Doch zunächst schauen wir auf die Verkehrseinschränkungen rund um das Kosmos-Festival, die bereits ab morgen gelten. Chemnitz macht sich bereit für eines der größten Events des Wochenendes. Tausende Menschen werden beim Kosmos-Festival erwartet. Und das bleibt auch für den Verkehr nicht ohne Folgen. Wer in den kommenden Tagen mit dem Auto in der Innenstadt unterwegs ist, muss an einigen Stellen umplanen. Wo es eng wird, welche Regeln gelten und warum sich Bus und Bahn diesmal besonders lohnen, das erfahren Sie jetzt.
1: Live-Musik, Kultur und jede Menge Programm mitten in der Stadt. Am Samstag ist Chemnitz wieder im Kosmosfieber. Rund um den Richard-Hartmann-Platz, den Seber-Platz, die Markthalle und die Fabrikstraße steigt von 12 Uhr mittags bis Mitternacht erneut das Kosmos-Festival. Für Autofahrer heißt es allerdings schon vorher aufgepasst. Denn für Aufbau, Festival und Abbau werden mehrere Straßen gesperrt. Die ersten Einschränkungen beginnen bereits am Donnerstag. Betroffen sind vor allem die Straßen an der Markthalle, am Alten Bad und die Fabrikstraße. Dort gilt ab Donnerstag 8 Uhr eine Vollsperrung. Anlieger dürfen zunächst allerdings noch passieren. Am Samstag ab 6 Uhr werden diese Bereiche dann komplett dicht gemacht, auch für Anlieger. Diese Sperrung gilt bis Sonntagmittag. Danach ist die Zufahrt für Anlieger wieder möglich. Komplett aufgehoben werden die Einschränkungen aber erst am Montag um 18 Uhr. Auch bei der Parkplatzsuche müssen Autofahrer aufpassen. Auf dem Parkplatz an der Hartmannstraße und am Richard-Hartmann-Platz gelten bereits ab Donnerstagmorgen Halteverbote. Weitere kommen ab Freitag unter anderem an der Markthalle, am Alten Bad und in der Fabrikstraße dazu. Am Samstag ist außerdem ein Abschnitt der Schlossstraße betroffen. Und auch auf der Hartmannstraße ändert sich etwas. Zwischen Kasbergstraße und Theaterstraße gilt am Samstag ab 10 Uhr Tempo 30. Grund ist die unmittelbare Nähe zum Festivalgelände. Das Tempolimit bleibt bis Sonntag 2 Uhr nachts bestehen. Wer zum Kosmos möchte, soll deshalb nach Möglichkeit Bus und Bahn nutzen. Dafür wird das Angebot am Samstag teilweise aufgestockt. Die CVAG verstärkt vor allem den Nachtverkehr. Zusätzliche Fahrten bieten außerdem der Verkehrsbund Mittelsachsen und die Mitteldeutsche Regiobahn an. So sollen Festivalbesucher auch aus der Region möglichst entspannt zum Kosmos und später wieder nach Hause kommen. Wer am Wochenende trotzdem mit dem Auto rund um die Chemnitzer Innenstadt unterwegs ist, sollte also etwas mehr Zeit einplanen.
0: Bei unserem Programm geht es jetzt weiter mit aktuellen Einsätzen und Ereignissen des Tages von Polizei, Feuerwehr und Rettungsdiensten.
2: Die Chemnitzer Kriminalpolizei führte an zwei Tagen konzentrierte Durchsuchungseinsätze im Kampf gegen den Missbrauch von Kindern und Jugendlichen durch. Unterstützung erhielten die Kriminalbeamten dabei von der sächsischen Bereitschaftspolizei. Die Kripo setzten am vergangenen Donnerstag und heutigen Mittwoch jeweils mit rund 25 Einsatzkräften Durchsuchungsbeschlüsse zu 18 verschiedenen Verfahren, in der Hauptsache wegen Besitzes, Verschaffung oder Verbreitung von Kinderpornografie um. Die Ermittlungen richten sich gegen 20 Männer im Alter zwischen 19 und 62 Jahren. In mehreren Städten suchten die Beamten die Personen auf und stellten Beweismittel sicher. Dabei nahmen die Polizisten weit mehr als 100 Asservate, wie beispielsweise Handys und Computer, zur Auswertung mit. Dies wird nun im Folgenden realisiert und erfahrungsgemäß einige Zeit in Anspruch nehmen. Festnahmen gab es bei der konzentrierten Aktion keine. Über den Ausgang der Strafverfahren entscheidet nach Abschluss der Ermittlungen schließlich die Staatsanwaltschaft. Am Dienstagmittag stellten Polizisten einen mutmaßlichen 45

0: 50-jährigen Sprayer in der Bahnhofstraße auf frischer Tat. Ein Zeuge hatte die Beamten angesprochen und mitgeteilt, dass ein Mann auf dem Bahnhofsvorplatz ein Graffito sprühen würde. Im Zuge sofortiger Fahndungsmaßnahmen konnte dieser noch am Ort des Geschehens gestellt werden. Der Gestellte hatte einen etwa 2 Meter mal 1 Meter großen Schriftzug sowie ein Symbol auf den Gehweg gesprüht. Zudem sprühte er an die Tasche des Zeugens und dessen Hose. Der entstandene Gesamtsachschaden wird auf ca. 300 Euro geschätzt. Die Spraydose fanden die Beamten bei dem alkoholisierten 45-Jährigen und stellten diese sicher. Während der Anzeigenaufnahme kam ein weiterer Passant hinzu und störte die Maßnahme. Der 30-Jährige begann die Einsatzkräfte zu beleidigen, wurde zunehmend aggressiver und leistete anschließend Widerstand gegenüber den Beamten. Die Polizisten brachten den unter Alkoholeinfluss stehenden Renitenten in der Folge unter Kontrolle. Nach Beendigung der polizeilichen Maßnahmen wurde dem 45-Jährigen sowie dem 30-Jährigen Tatverdächtigen ein Platzverweis ausgesprochen. Derweil laufen gegen den deutschen Tatverdächtigen die Ermittlungen wegen Sachbeschädigung und gegen den rumänischen Tatverdächtigen wegen Widerstands gegen Vollstreckungsbeamte und Beleidigung. Am Dienstagnachmittag befuhr der 44-jährige Fahrer eines Pkw Mitsubishi die Oberfrohner Straße in Richtung Zwickauer Straße. Als er nach links in die Zufahrt zum unteren Parkplatz der Trabantpassage abbiegen wollte, kam der Mitsubishi nach rechts von der Fahrbahn ab und stieß gegen den Bordstein. Dabei entstand Sachschaden in Höhe von etwa 1000 Euro. Verletzt wurde niemand. Einem Arzt stellte sich der 44-Jährige dennoch vor, zur Blutentnahme. Ein mit dem Mann durchgeführter Atemalkoholtest ergab einen Wert von 3,04 Promille. Für den deutschen Staatsangehörigen folgten die Sicherstellung seines Führerscheines sowie eine Anzeige wegen Trunkenheit im Verkehr. In Chemnitz hatten es Unbekannte in den vergangenen Tagen mehrfach auf geparkte Autos abgesehen. In den Stadtteilen Ebersdorf, Kassberg, Lutherviertel und Schloss Chemnitz brachen Täter insgesamt 6 Fahrzeuge auf und stahlen unter anderem Geldbörsen, Taschen und einen Rucksack. Der Wert der Beute liegt bei rund 1000 Euro, der Sachschaden bei etwa 2000 Euro. Zudem wurden zwischen Montag und Dienstagabend an 3 geparkten Audis in der Fürstenstraße, Karl-von-Ossietzky-Straße und Planitz-Wiese die Nebelscheinwerfer gestohlen. Hier entstand ein Gesamtschaden von rund 5.500 Euro. Die Polizei ermittelt und prüft mögliche Zusammenhänge zwischen den Taten.
1: Wir machen jetzt eine kurze Pause und sind gleich mit aktuellen Meldungen aus Chemnitz und Sachsen für Sie zurück. Außerdem schauen wir noch einmal auf ein Chemnitzer Logistikunternehmen, das kräftig in die Zukunft investiert, mit einem eigenen Ladepark für schwere E-Lkw. Bleiben Sie also dran.
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3: Herzlich willkommen zurück. Während viele Speditionen bei Elektro-Lkw noch zögern, schafft ein Chemnitzer Unternehmen bereits Fakten. Eurokurier Logistics investiert 1,6 Millionen Euro in einen eigenen Ladepark für schwere E-Lkw. Den Strom dafür soll zum Teil ein ungewöhnlicher Solarzaun liefern. Geschäftsführer Sebastian Fankhänel geht damit ins finanzielle Risiko und ist überzeugt, der Schwerlastverkehr der Zukunft fährt elektrisch.
4: Zu teuer, zu wenig Reichweite und zu kompliziert für lange Strecken. Wenn es um Elektro-Lkw geht, gibt es genügend Argumente dagegen. Sebastian Fankhänel investiert trotzdem. 1,6 Millionen Euro nimmt der Geschäftsführer von Eurokurier Logistics in die Hand. Auf dem Firmengelände an der Jagdschenkenstraße entsteht ein neuer Parkplatz mit Ladeinfrastruktur für bis zu 8 Elektro-Lkw. Ein erheblicher Teil der Investitionen fließt allein in die Technik zum Laden. Für Fankhänel ist das eine bewusste Entscheidung gegen das Abwarten. Obwohl heute noch niemand genau sagen kann, wie schnell sich Elektro-Lkw im Fernverkehr durchsetzen werden, schafft er schon jetzt die Voraussetzungen dafür.
5: Warum machen wir das Ganze? Wir wollen eine emissionsfreie Logistik aufbauen, weil wir an eine enkeltaugliche Zukunft glauben. Das ist ein bisschen mein Slogan. Wir verbrennen aktuell mehr als 800.000 Liter Diesel pro Jahr und das ist etwas, was wir für die nahe Zukunft vermeiden wollen.
4: 800.000 Liter Diesel jedes Jahr. Noch ist der klassische Verbrenner das Rückgrat des Unternehmens. Rund 80 Fahrer sind für ECL unterwegs. 8 kleinere Fahrzeuge bis 3,5 Tonnen fahren bereits voll elektrisch. Doch Fankhänel will auch die großen Lkw nach und nach umstellen. Ein einfacher Schritt ist das aber nicht. Ein Elektro-Lkw kostet nach seinen Angaben derzeit rund 2/3 mehr als ein vergleichbares Dieselfahrzeug. Hinzu kommt die Frage, ob Reichweite und Ladezeiten überhaupt zu den Abläufen einer Spedition passen. Das Unternehmen testet deshalb bereits einen vollelektrischen 40-Tonner im Alltag. Und der fährt nicht nur durch Chemnitz und Umgebung. Seit mehr als einem halben Jahr setzt die Spedition einen elektrischen Sattelzug auf einer ihrer längeren Strecken ein. Für Fankhänel ist der Test ein Beleg dafür, dass die Technik im täglichen Betrieb weiter ist, als viele vermuten.
5: E-Mobilität ist die Zukunft, ganz klar. Und die Fahrzeuge, die heute auf dem Markt sind verkehrstauglich. Wir haben seit über einem halben Jahr ein Fahrzeug im Einsatz, voll elektrischen Sattelzug. Wir pendeln damit regelmäßig zwischen Chemnitz und Hamburg. Der Fahrer ist sehr begeistert. Wir müssen nicht zwischenladen und wir schaffen diese Strecke Chemnitz-Hamburg auch in einem Ritt.
4: Nach Angaben des Unternehmens ist einer der Fahrer inzwischen sogar so überzeugt vom Elektro-Lkw, dass er nicht wieder auf einen Diesel wechseln möchte. Ab September soll ein weiterer 40-Tonner von MAN getestet werden. Danach steht die Entscheidung an, welche Fahrzeuge künftig angeschafft werden. Und genau dafür entsteht auf dem Firmengelände schon jetzt die nötige Infrastruktur. 8 Lkw sollen hier künftig laden können. Mitte September soll der neue Ladepark in Betrieb gehen. Ein Teil der dafür benötigten Energie soll direkt neben den Stellplätzen entstehen. Und zwar an einer Stelle, die ohnehin gebraucht wurde. 4 Meter hoch und schon von der A72 aus sichtbar. 58 senkrecht aufgestellte Solarmodule bilden die Grundstücksgrenze. Der neue Parkplatz braucht einen Zaun. Fankhänels Idee, warum sollte der nicht gleichzeitig Strom produzieren? Statt zusätzlich Fläche für eine Photovoltaikanlage zu verbrauchen, verbindet das Unternehmen deshalb zwei Funktionen miteinander: Grundstücksschutz und Energiegewinnung.
5: Wir bauen hier gerade einen neuen Parkplatz und der neue Parkplatz braucht sowieso eine Umzäunung und es ist am Ende egal, ob wir nur einen Zaun bauen oder eine Solarfläche hinbauen. Die Solarfläche hier nimmt keinen Platz weg und wir haben am Ende einen Zaun, also einen Schutz fürs Gebäude oder fürs Gelände und gleichzeitig eine Stromerzeugung zusätzlich.
4: Die 58 sogenannten bifazialen Module können Licht von beiden Seiten aufnehmen. 32 Kilowatt Peak soll die Anlage dann leisten. Ergänzt wird sie durch Speichertechnik. Den kompletten Energiebedarf der Elektro-Lkw kann der Zaun damit nicht decken. Den zusätzlichen Strom will das Unternehmen deshalb als Grünstrom zukaufen. Die ungewöhnliche Bauweise hat allerdings einen anderen Vorteil. Während klassische Solarmodule einen großen Teil ihrer Leistung rund um die Mittagszeit erreichen, ist dieser Zaun in Ost-West-Richtung ausgerichtet. Damit soll die Stromproduktion besser über den gesamten Arbeitstag verteilt werden. Morgens trifft die Sonne auf die eine, abends auf die andere Seite. Mit seiner außergewöhnlichen Idee sorgt der Unternehmer bereits jetzt schon im Gewerbegebiet

0: Gebiet für Aufsehen.
1: Die sind sehr begeistert davon, dass wir so etwas tun, dass wir so nach vorne gehen und haben auch sehr großes Interesse. Wir werden hier Mitte September unseren Ladepark eröffnen und wir haben heute schon sehr großes Interesse, dass sich das ganz viele Leute anschauen wollen.
0: Ob diese Rechnung am Ende aufgeht, ist noch offen. Die Elektro-Lkw sind teurer, die Ladeinfrastruktur kostet Hunderttausende Euro. Und auch der eigene Solarstrom reicht nicht aus, um den Fuhrpark vollständig zu versorgen. Frank Hähnel geht damit ins finanzielle Risiko, bevor klar ist, wie schnell sich der elektrische Schwerlastverkehr tatsächlich durchsetzt. Aber genau das ist seine Strategie. Erst die Infrastruktur schaffen, dann die Flotte weiter umbauen. Ob der Elektro-Lkw tatsächlich die Zukunft der Spedition wird, muss sich noch zeigen. Bereit dafür wäre Sebastian Fankhänel zumindest aber schon jetzt.
2: Bei uns im Programm geht es jetzt weiter mit Meldungen aus Sport, Kultur und Politik, kurz und kompakt zusammengefasst.
3: Sachsen will den Strukturwandel in der bislang stark vom Automobilbau geprägten Region Südwestsachsen mit Millioneninvestitionen in Wissenschaft und Forschung unterstützen. Wissenschaftsminister Sebastian Gemko erklärte nach der Kabinettssitzung, der Wandel könne nur durch Innovation und Investitionen in die Forschung gelingen. Geplant sind zahlreiche Projekte an den Universitäten in Chemnitz und Freiberg sowie an den Hochschulen in Mittweida und Zwickau. Auch Fraunhofer-Institute und weitere Forschungseinrichtungen sollen profitieren. Hinzu kommen Bauvorhaben wie ein K1-Institut in Plauen und neue Forschungs- und Technologiezentren. Eine der größten Investitionen ist ein neuer Reinraum für Mikroelektronik und Sensortechnik an der TU Chemnitz. Das seit längerem geplante Vorhaben kostet knapp 68 Millionen Euro. Dafür sollen bislang nicht genutzte EU-Fördermittel eingesetzt werden. Voraussetzung ist noch die Zustimmung der Europäischen Kommission. Die Investitionen erfolgen unabhängig vom sogenannten Masterplan Südwestsachsen, der den Strukturwandel mit rund 100 Millionen Euro begleiten soll. Allein im Bereich Maschinen- und Anlagenbau werden derzeit 79 EU-geförderte Vorhaben mit einem Volumen von mehr als 80 Millionen Euro umgesetzt. Bis 2031 sind Wissenschafts- und Forschungsprojekte im Umfang von insgesamt mehr als 200 Millionen Euro vorgesehen. Sachsen will die Möglichkeit zur Neuverschuldung nur zeitlich begrenzt nutzen. Das erklärte Finanzminister Christian Piwarz bei der Vorstellung des Regierungsentwurfs für den Doppelhaushalt 2027-2028. Kredite dürften kein bequemes Mittel sein, um strukturelle Probleme in die Zukunft zu verschieben. In außergewöhnlichen Situationen könnten sie aber notwendig und gerechtfertigt sein. Vor allem dann, wenn auch zukünftige Generationen von den Investitionen profitieren. Möglich wird die zusätzliche Verschuldung durch eine Änderung des Grundgesetzes. Sie erlaubt den Bundesländern eine begrenzte jährliche Neuverschuldung. Sachsen will davon Gebrauch machen und in den kommenden beiden Jahren insgesamt knapp 1.500.000.000 Euro neue Schulden aufnehmen. Langfristig setzt Piwarz jedoch auf eine stärkere wirtschaftliche Entwicklung. Nur durch reales Wirtschaftswachstum könnten dauerhaft höhere Steuereinnahmen erzielt und unter anderem die Leistungen des Sozialstaates finanziert werden. Die Nachfrage in der ostdeutschen Bauindustrie ist im ersten Halbjahr 2026 gestiegen. Nach Angaben des Bauindustrieverbands Ost erreichten die Auftragseingänge ein Volumen von 12 Milliarden Euro. Das entspricht einem nominalen Plus von rund 11% gegenüber dem Vorjahreszeitraum. Vor allem der öffentliche Bau legte deutlich zu. Hier stieg das Auftragsvolumen um 22% auf 4,6 Milliarden Euro. Auch der Wohnungsbau verzeichnete mit knapp 20% ein kräftiges Plus. Der Wirtschaftsbau entwickelte sich dagegen mit einem Zuwachs von nur 1% verhaltener. Trotz der gestiegenen Nachfrage gingen die Umsätze preisbereinigt um 1,3% zurück. In Sachsen stagnierten die Auftragseingänge, während die Umsätze unter dem Niveau des ersten Halbjahres 2025 lagen. Kältereien in Sachsen und Sachsen-Anhalt erwarten eine unterdurchschnittliche Apfelernte in diesem Jahr. Das könne sich aber regional unterscheiden, wie Kathleen Kitsche, Vorsitzende des Fruchtsaftverbands, mitteilte. Nachtfröste im Frühjahr ließen demnach Apfelblüten erfrieren und die Trockenheit und Hitze im Sommer taten das Übrige. Die Äpfel sind laut Kitsche relativ klein und viele fallen zu früh von den Bäumen. Teilweise seien die Früchte von der Sonne verbrannt. Ähnliches berichtete Matthias Schulz, Geschäftsführer der Süßmost-, Weinkälterei- und Edeldestille in Diesdorf in der Altmark. Der Behang der Bäume in seiner Region unterscheide sich deutlich vom vergangenen Jahr, falle schätzungsweise

0: schätzungsweise 15 bis 20% geringer aus. Viele Äpfel, die seiner Kälterei geliefert werden, sind demnach auf einer Seite unreif und auf der anderen verbrannt. Oder die Früchte seien durch den Wassermangelstress notgereift, sind also noch nicht ausgewachsen und enthalten viel Stärke und wenig Zucker. Das sind laut Schulz typische Phänomene für die heißen und trockenen Wetterbedingungen in diesem Sommer.
1: Und wir schauen jetzt noch einmal auf das Wetter. Heute zeigte sich das Wetter in Chemnitz eher von seiner grauen Seite. Dichte Wolken prägten das Wettergeschehen, dazu gab es immer wieder Regenschauer. Ob es in den kommenden Tagen freundlicher und vielleicht auch wieder sonniger wird, das erfahren Sie jetzt in unseren Wetteraussichten für Chemnitz.
2: Der heutige Tag in Chemnitz zeigte sich verregnet und grau. Immer wieder zogen Regenschauer über die Region hinweg. Bei einer hohen Regenwahrscheinlichkeit kamen dabei rund 2 Liter pro Quadratmeter zusammen. Die Temperaturen erreichten dennoch angenehme 20 Grad. In der kommenden Nacht bleibt es unbeständig, denn auch weiterhin muss mit Regen gerechnet werden. Die Temperaturen sinken auf milde 14 Grad, sodass es spürbar frühlingshaft bleibt. Der morgige Donnerstag präsentiert sich deutlich freundlicher und überwiegend heiter. Die Wolken machen der Sonne Platz und die Temperaturen klettern auf sommerliche 27 Grad. Damit wird es merklich wärmer und angenehmer als heute. In den kommenden 3 Tagen bleibt es wechselhaft. Am Freitag ziehen wieder Regenschauer auf, bei denen örtlich um die 5 Liter pro Quadratmeter fallen können. Die Höchstwerte liegen bei rund 26 Grad. Am Samstag zeigt sich der Himmel überwiegend bewölkt. Dazu kommt teils kräftiger Wind mit Böen bis knapp 50 Kilometer pro Stunde bei etwa 22 Grad. Am Sonntag bleibt es weiterhin bewölkt. Dabei werden noch einmal angenehme 24 Grad erreicht.
1: Und auch morgen heißt es wieder Vorsicht auf den Straßen in und um Chemnitz. Geblitzt wird unter anderem auf der Dr. Salvador Allende Straße und auf der Augustusburger Straße. Wir wünschen Ihnen eine gute und blitzfreie Fahrt. Kommen Sie dabei sicher an Ihrem Ziel an.

Das war Chemnitz aktuell am Mittwoch. Mehr Meldungen sowie weitere Nachrichten finden Sie auch online unter www.sachsen-fernsehen.de oder auf unseren Social-Media-Plattformen wie Instagram, Facebook oder auch auf YouTube. Außerdem können Sie auch aktuelle Nachrichten auf unserem Radiokanal Sachsen 1 auf DAB Plus hören. Das gesamte Team wünscht Ihnen nun einen angenehmen Abend. Machen Sie es gut, bis morgen.

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0: Der 26. August 2026. Guten Abend und herzlich willkommen zu Leipzig aktuell an diesem Mittwochabend. Heute geht es um 6 Tiger aus Dölzig bei Leipzig, die vor einigen Wochen nach Spanien gebracht wurden. Nach fast 8 Wochen Quarantäne gibt es jetzt neue Bilder von Safira und ihren 5 Jungtieren. Wie haben sie sich in ihrem neuen Zuhause eingelebt? Außerdem Cannabis aus dem Club statt vom Schwarzmarkt. In Leipzig arbeiten Anbauvereinigungen inzwischen mit erstaunlich viel Technik und strengen Kontrollen. Doch wie professionell läuft der Anbau tatsächlich und wo liegen die Grenzen? Und 2 Stunden lang keine Musik, keine Durchsagen und deutlich weniger Geräusche beim Einkaufen. Wir schauen uns an, was hinter der sogenannten stillen Stunde in einem Leipziger Supermarkt steckt und für wen sie gedacht ist. Das und mehr heute bei Leipzig aktuell. Doch zunächst zu den 6 Tigern aus Dölzig bei Leipzig. Bei einer Aktion von Behörden und Polizei waren Anfang Juli Tigerdame Safira und ihre 5 Jungtiere aus einem Gehege geholt und gemeinsam mit einer Tierschutzorganisation nach Spanien gebracht worden. Fast 8 Wochen verbrachten sie dort in Quarantäne. Jetzt gibt es neue Bilder und die Tiger dürfen erstmals ihr neues Außengehege erkunden. Neue Entwicklungen bei den 6 Tigern aus Dölzig bei Leipzig. Tiger Dame Safira und ihre 5 Jungtiere waren Anfang Juli 2026 aus dem Gehege der sogenannten Tiger Queen Carmen Zander geholt und nach Spanien zu einer Tierschutzorganisation gebracht worden. Nun haben sie ihre Quarantäne hinter sich und dürfen erstmals in ein neues Außengehege. Wie die Tierschutzorganisation AAP auf Facebook mitteilte, verbrachten die Tiere fast 8 Wochen in einem Quarantänebereich. Die längere Eingewöhnung war laut AAP nötig, weil die lange Reise und die völlig neue Umgebung für die Tiger mit Stress verbunden waren. Aktuelle Bilder zeigen jetzt, wie die Raubkatzen vorsichtig ihr neues Revier erkunden. Für Tigerdame Safira und ihre 5 Jungtiere beginnt mit dem Wechsel ins Außengehege nun die nächste Phase in ihrem neuen Zuhause in Spanien. Cannabis aus dem Club statt vom Schwarzmarkt. Seit der Teillegalisierung entstehen auch in Sachsen immer mehr Anbauvereinigungen. In Leipzig setzen einige dabei auf erstaunlich viel Technik und strenge Kontrollen. Doch wie professionell kann so ein Cannabis-Club tatsächlich arbeiten und wo liegen die Grenzen? Reporterin Ming Engdo hat sich das genauer angesehen.
1: Das wird nicht mehr kriminalisiert werden, dass auch das ganze Thema so ein bisschen raus aus der Schmuddelecke geholt wird.
2: Für die Gründung seines Cannabis-Social-Clubs hat Carsten Colata viel riskiert. Der 26-jährige Leipziger hat bisher über 300.000 Euro investiert. Sein Gegenentwurf zum Schwarzmarkt. Kontrollierte Abgabe.
1: Bei Schwarzmarktprodukten kann man nie sicher sein, was drin ist. Was häufig der Fall ist, man bekommt CBD-Blüten und die sind dann zugesprüht mit synthetischen Cannabinoiden. Also man genehmigt sich einen Chemie-Cocktail im Endeffekt. Die Schwarzmarktpreise haben wir natürlich im Hinterkopf, dass wir auch nicht irgendwie zu weit davon entfernen, weil es muss ja immer noch eine Konkurrenz sein zum Schwarzmarkt.
2: Damit sein Club tatsächlich eine Alternative sein kann, will Colata aber nicht nur beim Preis mithalten. Vor allem der Anbau soll möglichst kontrollierbar sein. Und dafür setzt er auf Technik, die eher nach Hightech als nach klassischem Eigenanbau aussieht. Doch macht all diese Technik Cannabis tatsächlich sicherer? Prager Straße in Leipzig-Reutnitz. Auf dem ersten Blick wirkt der Club unauffällig. Lediglich ein kleines Schild verrät, was sich hinter den Milchglasscheiben verbirgt. Der eigentliche Anbau findet aber woanders statt, und zwar in einer leeren Supermarkthalle in Sachsen-Anhalt. Hier wird deutlich, wohin ein großer Teil von Colatas Investition geflossen ist.
1: Dort haben wir eine Halle, die Vereinsfläche sind 222 Quadratmeter, knapp so 600 Pflanzen meistens. Da verwenden wir eine Software, wo alle technischen Geräte eingebunden sind.
2: Über eine App kann Colata von Leipzig aus in die 100 Kilometer entfernte Growhalle schauen. Und auch Werte wie Temperatur und Luftdruck checken. Luftsensoren überprüfen, ob sich Schimmelsporen in der Luft befinden.

0: In diesem Fall benachrichtigt die App auch Carsten, damit er eingreifen kann. Nur bei einzelnen Aufgaben werde der Mensch noch gebraucht, so Colata. Da laut Colata ein Anbauraum nie zu 100% spurenfrei sei, sei eine saubere Arbeitsweise besonders wichtig.
1: Dass man eben nicht in die Grow-Räume reingeht in Straßenklamotten, sondern es wird sich quasi wie ein Anzug drüber gezogen, um da einfach sauber zu arbeiten. Die Scheren werden auch desinfiziert und so weiter, um da auch keine Krankheiten zu verbreiten unter den Pflanzen.
0: Den Wirkstoffgehalt wiederum prüfe ein externes Labor, so Colata. Seit Juli 2024 dürfen genehmigte Anbauvereinigungen gemeinschaftlich Cannabis anbauen. In Sachsen werden es immer mehr. Inzwischen sind 29 Clubs zugelassen, 8 davon in Leipzig. Damit ein Verein starten darf, muss er unter anderem Vorgaben zu Sicherheit, Jugend- und Gesundheitsschutz erfüllen. Auch wo genau Abgabestellen stehen dürfen, wird von der Landesdirektion Sachsen geregelt.
1: Ob das jetzt Schulen sind oder Spielplätze beispielsweise, da muss 200 Meter Luftlinie Distanz dazwischen liegen.
0: In wenigen Minuten öffnen sich die Türen der Endstation, einer Abgabestelle für Cannabis. Ein gewöhnlicher Laden ist die Endstation aber nicht, denn Gewinn darf er nicht machen. Die Abgabe erfolgt nur für registrierte Mitglieder.
1: Bei den Personen, die in die Abgabestelle kommen möchten, wird natürlich der Ausweis immer kontrolliert, um sicherzustellen, dass sie halt volljährig sind.
0: So wie Alex. Seit der Eröffnung der Abgabestelle im November 2025 unterstützt er den Verein regelmäßig freiwillig. Denn gemeinschaftlicher Anbau bedeutet auch, Mitglieder sollen sich beteiligen. Und wenn der Verein merkt, dass jemand möglicherweise die Kontrolle über seinen Konsum verliert, interveniert er auch.
1: Wir gehen ganz entspannt mit demjenigen ins Gespräch, schauen, hey, wie läuft's bei dir? Ist bei dir privat irgendwas vorgefallen? Hat er einen schlechten Tag heute? Ja, einfach nicht geschlafen oder so? Ist da wirklich was im Busch, sage ich mal? Und dann nehmen wir natürlich weitere Schritte ein. Wir hatten ein Mitglied, das hatte darum gebeten, dass wir es sperren tatsächlich, weil er quasi gar nicht mehr konsumiert hatte, früher ein Problem hatte und jetzt den Rückfall hatte. Wir können ihm die Empfehlung geben, sich Hilfe zu suchen und das findet auf dem Schwarzmarkt nicht statt.
0: Für Colata gehört genau das zum Clubmodell. Cannabis abgeben, aber auch Verantwortung übernehmen. Was im Social Club für den Eigenkonsum abgegeben wird, kann andernorts Teil einer medizinischen Behandlung sein. Nadine aus Leipzig bekommt seit rund einem Jahr Cannabis verschrieben. Einmal pro Woche holt sie ihre Blüten in der Kronenapotheke ab.
2: Ich bekomme medizinisches Cannabis aus dem Grund, da ich viele Krankheiten trage, wie ADHS, chronische Migräne, Thrombosekrankheiten und eine Gerinnungsstörung. Ich war nicht in der Lage, einen normalen Haushalt zu führen, da diese Schmerzen immer stärker wurden. Und durch das medizinische Cannabis schaffe ich es aber wieder im Alltag dran teilzunehmen und normale Aktivitäten zu starten.
0: Auch Cannabis aus Social Clubs wird auf Qualität geprüft. Medizinisches Cannabis muss zusätzlich pharmazeutische Vorgaben erfüllen.
3: Also es wird sehr umfangreich getestet, zum Beispiel auf Schimmel, auf Schwermetalle und natürlich THC-Gehalt und CBD-Gehalt ist.
0: Weiß Apotheker Georg Berndt. Jede Charge ist dokumentiert und nachvollziehbar. Für Patienten, die medizinische Cannabisblüten nutzen, hat sich Ende Juli allerdings etwas verändert.
3: Seit kurzer Zeit ist im Prinzip ein Gesetz erlassen worden, dass die Kasse das nicht mehr bezahlen braucht. Das machen die seit dem Tag auch nicht mehr.
0: Auch die politische Zukunft der Cannabis-Clubs ist offen. Eine EcoCan-Studie zeigt, den Schwarzmarkt konnten sie bislang nur begrenzt verdrängen. Ein Grund dafür ist die geringe Reichweite. Clubs dürfen maximal 500 Mitglieder aufnehmen. Wie viel sie künftig bewirken können, hängt deshalb auch von den politischen Rahmenbedingungen ab.
4: Und jetzt kommen wir zu den wichtigsten Meldungen von Polizei und Feuerwehr aus Leipzig und Umgebung kurz und kompakt für Sie zusammengefasst.
5: Am Dienstagabend haben drei Unbekannte eine Tankstelle im Leipziger Stadtteil Kleinschocher überfallen. Laut der Polizei Leipzig ereignete sich der Vorfall gegen 23.10 Uhr in der Brünnerstraße. Die Täter erbeuteten eine vierstellige Summe und Tabakwaren. Der 19-jährige Mitarbeiter wurde bedroht und körperlich angegriffen, benötigte jedoch keine medizinische Behandlung. Die Täter werden als etwa 18 bis 20 Jahre alt beschrieben. Einer trug helle Kleidung, die anderen schwarz. Die Ermittlungen laufen auf Hochtouren und Zeugen werden gebeten, sich bei der Kriminalpolizei in Leipzig zu melden. Im Leipziger Westen ist es vergangene Woche zu einer Schlägerei zwischen bis zu 30 Fußballanhängern gekommen. Die Auseinandersetzung fand auf der Burgauenstraße statt, nahe dem Alfred-Kunze-Sportpark. Dabei wurden mindestens eine Person verletzt und mehrere Autos beschädigt. Die Polizei ermittelt nun wegen Landfriedensbruchs und hat ein

0: Hinweisportal eingerichtet, um Zeugenhinweise sowie Bilder und Videos zu sammeln. Anhänger der BSG Chemie Leipzig und von LOK Leipzig sollen an dem Vorfall beteiligt gewesen sein. Hinweise können anonym über das Portal der Polizei Sachsen hochgeladen werden oder telefonisch bei der Leipziger Kriminalpolizei abgegeben werden.
1: Beim Einkaufen gehören Musik, Durchsagen, piepende Kassen und volle Gänge für die meisten von uns einfach dazu. Für manche Menschen können genau diese Reize allerdings schnell zu viel werden. Ein Leipziger Supermarkt schaltet deshalb regelmäßig einen Gang zurück. Was passiert, wenn es beim Einkauf plötzlich ungewöhnlich still wird? Das sehen wir uns gleich an. Bleiben Sie dran.

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12: Das ist Leipzig aktuell an diesem Mittwochabend. Willkommen zurück. Einkaufen ohne Musik, Durchsagen und Kassenpiepen. In der Leipziger Petersstraße wird es jeden Mittwoch für 2 Stunden deutlich leiser in einem Supermarkt. Die sogenannte Stille Stunde soll Menschen helfen, denen der normale Einkauf schnell zu viel wird. Wie sich ein Supermarkt verändert, wenn plötzlich immer mehr Geräusche verschwinden, berichtet Ihnen jetzt Reporterin Lilly Marlene Kistner.
13: Hey, stopp, jetzt ist stille Stunde, jetzt bin ich auch als Kunde und Kundin leise.
14: Und plötzlich fehlt etwas. Das Piepen an der Kasse, die Musik, das Klappern beim Einräumen. Ein kleines Gedankenexperiment mitten im Leipziger Einkaufsalltag. Was passiert, wenn man einen Supermarkt für 2 Stunden Stück für Stück leiser dreht? Marktbetreiber Matthias Herzschill erklärt, was dafür im laufenden Betrieb verändert wird.
13: Ja, in dieser stillen Stunde, was der Name schon sagt, machen wir wirklich die Musik aus. Wir verräumen nichts. Wir versuchen relativ leise zu kommunizieren. Wir haben auch alle Kundinnen und Kunden darüber informiert, dass die stille Stunde ist, dass auch da nicht mit so einer großen Lautstärke agiert wird. Und wir wollen wirklich eine schöne, sanfte Atmosphäre schaffen, damit man völlig entspannt einkaufen kann.
14: Jeden Mittwoch läuft dieses Experiment in einem Supermarkt in der Leipziger Petersstraße. Von 16.30 Uhr bis 18.30 Uhr bleibt der Markt ganz normal geöffnet, nur die Geräuschkulisse verändert sich.
13: Und für die Kundinnen und Kunden ist es ein komplett anderes Erlebnis. Es ist wirklich eine ganz andere Atmosphäre. Es ist völlig ruhig, keine Musik spielt, kein Lärm und kein Kassenpiepen.
14: Was für viele einfach zum Einkauf dazugehört, kann für andere schnell zu viel werden. Stimmen, Bewegungen, grelles Licht, Musik und ständig neue Geräusche treffen gleichzeitig aufeinander. Die stille Stunde soll laut Herzschel genau diese Reize reduzieren.
13: Es ist natürlich schon für jeden da, aber natürlich auch für die Kundinnen und Kunden, die jetzt vielleicht autistisch veranlagt sind oder neurodivergent sind und einfach sagen, hey, ich brauche diese Ruhe. Und das tut mir gut. Und es gibt auch schon Anfragen, könnt ihr nicht noch einen weiteren Tag einführen?
14: Völlig geräuschlos wird es trotzdem nicht. Menschen sprechen, Wagen rollen, Kühlanlagen laufen. Die Idee ist nicht absolute Stille, sondern möglichst viele vermeidbare Reize für eine begrenzte Zeit herauszunehmen. Und offenbar kommt genau das bei einem Teil der Kundschaft gut an.
13: Ja, also wir kriegen tatsächlich auch Zuschriften über Social Media, aber auch über E-Mail, wo die Kundinnen und Kunden einfach dankbar sind, dass wir das anbieten, dass es gerne genutzt wird.
14: Doch Musik, Licht und Kassentöne lassen sich per Schalter verändern, Menschen nicht. Damit es wirklich ruhiger bleibt, müssen deshalb auch diejenigen mitmachen, die einfach nur ganz normal einkaufen wollen. Das Gedankenexperiment zeigt also vor allem, wie viele Geräusche beim Einkaufen normalerweise ganz selbstverständlich dazugehören und wie deutlich man sie plötzlich wahrnimmt, wenn sie fehlen.
12: Bei RB Leipzig richtet sich der Blick auf den Bundesliga-Auftakt am Samstag gegen Borussia Mönchengladbach. Nach einer wechselhaften Vorbereitung und dem deutlichen Pokalsieg in Trier muss sich nun zeigen, wie schnell der neu zusammengestellte Kader zusammenfindet. Zusätzliche Aufmerksamkeit bekommt die Rückkehr von Christopher Nkunku. Der frühere RB-Star ist wieder in Leipzig. Was seine Rückkehr für die Mannschaft bedeutet und wie RB vor dem ersten Ligaspiel dasteht, das zeigen wir Ihnen jetzt.
4: Wenn RB Leipzig am Samstag in die neue Bundesliga-Saison startet, wird auch ein neues, altes Gesicht wieder eine Rolle spielen. Christopher Nkunku ist zurück bei den Leipzigern. Am Dienstagabend bestätigte der Verein offiziell die Rückkehr des Franzosen. Nkunku kommt zunächst für die Saison 2026/27 auf Leihbasis von der AC Mailand. Zusätzlich hat sich RB eine Kaufoption gesichert. Beim öffentlichen Training am Kotterweg am Dienstag wirkte die Stimmung in der Mannschaft gelöst. Wenige Tage vor dem Bundesliga-Auftakt liegt der Fokus jetzt auf den letzten Abläufen und der Frage, wie schnell der neu zusammengestellte Kader zusammenfindet. Mit Nkunku bekommt die Leipziger Offensive vor allem Erfahrung zurück. Zwischen 2019 und 2023 absolvierte er bereits 172 Pflichtspiele für RB, erzielte 70 Tore und bereitete weitere 56 vor. Seine Rückkehr kommt in einer Transferphase, in der sich der Kader deutlich verändert hat. Besonders schwer wiegt der

0: Tineke, 1-0 gegen Ingolstadt und 4-0 gegen Ferl. Gegen die stärkeren Gegner Leeds United und Bayern München folgten anschließend Niederlagen mit 0-2 und 1-3. Deutlich erfolgreicher verlief der erste Pflichtspielauftritt. In der ersten Runde des DFB-Pokals setzte sich RB am vergangenen Samstag mit 6-0 bei Eintracht Trier durch. 6 verschiedene Leipziger trugen sich dabei in die Torschützenliste ein.
1: Ob der neu zusammengestellte Kader zum Bundesliga-Auftakt bereits so funktioniert, wie man sich das vorstellt, wird sich am Samstag gegen Borussia Mönchengladbach zeigen. Dort muss die Mannschaft das erste Mal in der Bundesliga zeigen, wie weit sie nach der Vorbereitung tatsächlich sind.
2: Und wir werfen jetzt noch einen Blick auf Meldungen, die Leipzig und Umgebung heute sonst noch bewegt haben, kurz und kompakt.
3: Ein Nest der asiatischen Hornisse ist in Leipzig entdeckt und erfolgreich entfernt worden. Das bestätigte Michael Hart, Vorsitzender des Landesverbandes Sächsischer Imker. Das Nest befand sich in 14 Metern Höhe auf einem Kirchengrundstück im Stadtteil Grünau und war noch im Aufbau. Experten entfernten es mit Hilfe einer Feuerwehrdrehleiter. Die Maßnahme kam rechtzeitig, da im Spätherbst bis zu 500 Jungköniginnen ausfliegen könnten, um neue Staaten zu gründen. Die asiatische Hornisse ist kleiner als ihre europäische Verwandte und stellt vor allem für Honigbienenvölker eine Bedrohung dar. Sie wurde aus Südostasien nach Europa eingeschleppt und 2014 erstmals in Deutschland nachgewiesen. Spezielle Lockmittel halfen dabei, den Standort des Nests einzugrenzen. Laut Naturschutzbund verhalten sich die Tiere meist defensiv, können ihr Nest bei Bedrohung jedoch stark verteidigen. Durch die frühe Entfernung des Nests soll eine weitere Ausbreitung der Art in Leipzig verhindert werden. Leipzig hat ein neues Maßnahmenpaket zur Förderung der lokalen Popmusikbranche vorgestellt. Laut einer Mitteilung der Stadt werden dafür 45.000 Euro bereitgestellt, um Live-Auftritte, Workshops zur Internationalisierung und einen Ideenpitch für Unternehmen zu fördern. Geplant sind unter anderem Auftritte Leipziger Musiker beim Reeperbahn-Festival in Hamburg im September sowie weitere Veranstaltungen bis November. Hintergrund sind Studien, die vor allem bei Musikaufnahmen und Musikverlagen noch Entwicklungspotenzial in Leipzig sehen. Hintergrund sind 2 Studien zur Leipziger Musikwirtschaft. Demnach ist die Stadt besonders bei Künstlern, Veranstaltungen und Live-Musikspielstätten gut aufgestellt, während Bereiche wie Musikaufnahmen und Musikverlage noch Entwicklungspotenzial haben. Mit dem Pilotprojekt sollen deshalb auch die Vernetzung der Branche und ihre wirtschaftliche Entwicklung gestärkt werden. Sachsen hat 53 Millionen Euro für den Bau des Mitteldeutschen Infektionsschutzzentrums am Klinikum St. Georg in Leipzig bereitgestellt. Die neue Sonderisolierstation soll die Krisenfestigkeit stärken und einen bestehenden Investitionsstau auflösen. Das Klinikum ist die einzige Einrichtung in Sachsen mit einer solchen Station für lebensbedrohliche Infektionskrankheiten wie Ebola oder Lassa-Fieber. Der Neubau soll 12 Isolierbetten und 8 Quarantänebetten umfassen und bis 2033 fertiggestellt werden. Auch Thüringen und Sachsen-Anhalt unterstützen das Projekt. Der Neubau umfasst 12 Isolier- und 8 Quarantänebetten und soll bis 2033 fertiggestellt werden. Thüringen und Sachsen-Anhalt unterstützen das Projekt ebenfalls. Bundesweit gibt es 7 solcher Behandlungszentren mit besonders strengen Sicherheitsvorgaben.
4: Der heutige Tag in Leipzig zeigte sich bewölkt und regnerisch. Bereits am Vormittag zogen Regenwolken über die Stadt und sorgten für feuchtes und graues Wetter. Am Nachmittag lockerte der Himmel ein wenig auf, sodass die Sonne vereinzelt zum Vorschein kam. Die Temperaturen erreichten Höchstwerte von 20 Grad. In der kommenden Nacht klart sich der Himmel vollständig auf und es bleibt trocken. Die Temperaturen gehen auf milde 13 Grad zurück. Der morgige Donnerstag in Leipzig bringt einen deutlichen Wetterwechsel. Nach dem trüben Mittwoch zeigt sich der Himmel überwiegend wolkenlos und die Sonne setzt sich immer öfter durch. Dazu wird es spürbar wärmer, mit Höchstwerten um sommerliche 29 Grad. In den darauffolgenden Tagen bleibt es wechselhaft. Am Freitag ziehen wieder Wolken auf und es kann zeitweise regnen und gewittern bei etwa 21 Grad. Am Samstag zeigt sich der Himmel heiter mit wenigen Wolken am Himmel und viel Sonnenschein. Die Temperaturen steigen im Tagesverlauf auf rund 25 Grad. Auch am Sonntag bleibt es bei wenigen Wolken angenehm warm mit bis zu 27 Grad.
2: Und das war Leipzig aktuell für heute. Vielen Dank, dass Sie mit dabei waren. 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

Jetzt kommt alles anders, als du denkst. Gerade als du die Jahre nach Plänen und Zielen benennst und Kindheitsträume vorsichtig entstaubst.

0: Hallo und herzlich willkommen zur wöchentlichen Ausgabe Ihres Regionalmagazins, heute am 22. August. Ich übergebe direkt an die aktuellen Meldungen. Herzlich willkommen zu den aktuellen Meldungen beim Regionalmagazin. Jungstörche in Fremdeswalde bekommen Namen. Zahlreiche kleine und große Besucher haben die Beringung von zwei Jungstörchen gespannt verfolgt. Eine Hebebühne machte es möglich, den Horst sicher zu erreichen. Die Störchenfamilie bekam außerdem Namen. Der Vater heißt Bruno, die Mutter Lisa. Die Jungstörche heißen nun Alexa und Sebastian. Noch einige Wochen bleiben die beiden im Nest, bevor sie ihre ersten Flugversuche unternehmen. Dank ihrer Ringnummer können sie künftig eindeutig erkannt werden. Neuer Schulhof der Oberschule Nauenhof fertig zum Schulstart. Rechtzeitig zum Ende der Sommerferien ist ein Großteil der Neugestaltung des Schulhofs der Oberschule Nauenhof abgeschlossen. Zum Schulstart konnten die Schülerinnen und Schüler die neuen Flächen nutzen. In den vergangenen Wochen wurden unter anderem alte Betonplatten und Pflanzinseln entfernt. Die seitlichen Bereiche erhielten neues Betonverbundpflaster, die mittleren Betonplatten wurden wiederverwendet und gereinigt. Auch die Oberflächenentwässerung wurde erneuert. Die Baumeinfassungen wurden wasserdurchlässig gestaltet. Die noch fehlenden Pflanzungen sollen wegen der aktuellen Hitze voraussichtlich im Herbst erfolgen. Dann soll auch der Bereich rund um das grüne Klassenzimmer weiter aufgewertet werden.
1: Die Ortsverbindungsstraße zwischen Trebsen und Baren an der Fähre ist ab sofort bis voraussichtlich zum Jahresende vollständig gesperrt. Die Sperrung betrifft nicht nur den motorisierten Verkehr, sondern auch Radfahrer und Fußgänger. Die Strecke war zuletzt als Umleitung für den Mulderadweg genutzt worden. Grund für die Sperrung sind vorbereitende Arbeiten sowie der bevorstehende Abriss der Muldebrücke in diesem Bereich. Für Radfahrer steht weiterhin eine Alternative zur Verfügung. Der Mulderadweg entlang der Staatsstraße 11 am Westufer der Mulde. Die Sperrung soll voraussichtlich bis Ende des Jahres bestehen bleiben.
0: Kinderland – Ansichten von innen in Wurzen. In der Galerie der Manufakturhöfe Wurzen wird am 19. September eine neue Ausstellung des Malers Frank Nietzsche eröffnet. Unter dem Titel Kinderland – Ansichten von innen zeigt der Künstler bis zum 7. November seine Werke. Im Mittelpunkt stehen Kinder als neugierige Entdecker, die voller Fantasie, Mut und Zuversicht ihre eigene Welt gestalten. Die Ausstellung ist bei freiem Eintritt zu sehen. Neue Qigong-Kurse beim Gymnastikverein Grimma. Der Gymnastikverein Grimma startet im September mit neuen Qigong-Angeboten. Für Fortgeschrittene beginnt am 3. September der Kurs Qigong für eine stabile Gesundheit. Wer bisher noch keine Erfahrung mit Qigong hat, kann ab dem 2. September am Einsteigerkurs teilnehmen. Anmeldungen für beide Kurse sind noch bis zum 24. August möglich. Weitere Informationen gibt es beim Gymnastikverein Grimma.

Ich sichte gerade Videomaterial vom Inklusionssportfest. Dort war ich zum Drehtermin und habe viele neue Kontakte knüpfen können, viel Neues gelernt und jetzt will ich daraus einen schönen Bericht machen. 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Vollzeit und bezahlt. Dabei sind meine Aufgaben sehr vielfältig, zum Beispiel das Nachrichtenschreiben oder auch Kameraführung. Journalistische Grundlagen waren auch dabei. Ich durfte recherchieren, sogar Interviews führen und moderieren. Auch mein Selbstbewusstsein ist hier stärker geworden, ob das am Telefon ist oder auch bei Drehterminen mit verschiedenen Leuten ins Gespräch zu kommen. Natürlich auch mit den Kollegen. Da fällt mir auf, ich muss jetzt auch direkt mal zum Drehtermin, den ich mir heute Morgen am Telefon vereinbart habe. Leider ist mein Jahr bei Muldental TV hier bald vorbei, also wird mein Platz frei. Du könntest dich bei Muldental TV bewerben, ob als Überbrückung wie bei mir nach dem Abitur oder auch um dich umzuorientieren, wenn du an deinem Arbeitsplatz nicht mehr so viel Spaß hast. Das Praktikum bei Muldental TV umfasst mindestens 30 Wochenstunden. Wir freuen uns auf dich!

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0: Der Stürmtaler See in Großpößner, ein lohnenswertes Ausflugsziel. Das hat auch das Highfield Festival am letzten Wochenende wieder einmal bewiesen. Mit 28.000 Zuschauern war es sehr gut besucht. Trotzdem das letzte Mal, aber in einem großen Event ist es zu Ende gegangen. Auch zukünftig soll sich touristisch einiges weiterentwickeln am Stürmtaler See. Zwei geplante Projekte in der Gemeinde Großpößner erhalten dafür finanzielle Unterstützung vom Freistaat Sachsen. Die Fördermittel sollen helfen, das Areal weiterzuentwickeln und für Gäste noch attraktiver zu machen.
1: Der Stürmtaler See liegt südlich von Leipzig in der Gemeinde Großpößner. Mittlerweile ist er zum Anziehungspunkt für Erholungssuchende und Wassertouristen geworden. Der 7,33 Quadratkilometer große künstliche See entstand aus einem gefluteten Tagebaurestloch im Süden des ehemaligen Braunkohletagebaus Espenhain. Dieser soll in der nächsten Zeit eine weitere Belebung des Tourismus in der Region erfahren. Die Gemeinde Großpößner sieht darin einen wichtigen Impuls für die Region.
2: Also wir in Großpößner sehen in der touristischen Entwicklung tatsächlich ein riesengroßes Potenzial, auch als Wirtschaftsfaktor in den kommenden Jahren. Und da haben wir in den letzten Jahren schon ziemlich viele Erfolge gehabt, ne? Wir haben also die Übernachtungszahlen in den letzten 10 Jahren verdoppeln können. Wir haben hier in unserer kleinen Gemeinde 80.000 Übernachtungen pro Jahr und die Tendenz ist weiterhin stark steigend, ne? Und diesen Weg wollen wir natürlich weiter beschreiten. Dafür braucht es aber so grundlegende Infrastruktur. Ne? Ohne eine Straße, die an den See führt, ohne Parkplätze, werden wir diesen Weg nicht erreichen können oder das Ziel nicht erreichen können. Deswegen sind wir wirklich sehr dankbar, dass wir jetzt die nächsten 2,5 Jahre hier die Erschließung direkt an den Stürmtaler See bringen können.
1: Für die beiden Projekte überreichte Wirtschaftsminister Dirk Panter 2 Fördermittelbescheide in Höhe von 10,75 Millionen Euro.
3: Das ist sehr, sehr wichtig, weil wir müssen den Wassertourismus hier erweitern. Wir müssen versuchen, voranzukommen. Wir sehen das ja, wie gut sich Regionen entwickeln können, wenn man investiert. Und das brauchen wir auch hier im Südraum, auch am Stürmtaler See. Und deshalb sind wir sehr froh, dass das Vorhaben, das Großpößner auf den Weg gebracht hat, dass wir das unterstützen können. Das unterstützen wir mit Steuergeldern, finden aber, dass das gut angelegte Gelder sind.
1: Mit den Fördermittelbescheiden übernimmt der Freistaat den Hauptteil der Kosten. Das Geld dafür stammt aus dem Bund-Länder-Programm GRW Infra. Das Projekt zum Ausbau der touristischen Infrastruktur soll insgesamt ca. 12,36 Millionen Euro kosten.
2: Also das ist wirklich ein sehr besonderer Tag, nicht nur für unsere Gemeinde oder für den See hier, sondern wirklich auch für das Leipziger Neuseenland insgesamt, denn wir haben heute einen Fördermittelbescheid über 10,75 Millionen Euro bekommen, um das Gebiet östlich der Kronauer Bucht, heißt das technisch, tatsächlich zu

0: erschließen. Es geht um Straßenbau, um Trinkwasser, Abwasseranschlüsse, Strom. Es werden zwei Parkplätze errichtet und der Strand am See, wir haben noch keinen richtigen, gut erschlossenen Strand hier am Stammtater See, soll auch komplett hergerichtet werden mit einer Strandpromenade und auch Sanitäranlagen.
1: 325 Meter lang soll die Strandpromenade werden. Rund 20,6 Hektar groß ist das zu erschließende Areal. Zu diesem gehört auch die östliche Grunauer Bucht mit dem touristischen Gewerbegebiet, einem barrierefreien Panoramaweg mit Aufzug und Rampe und zwei Parkplätzen. Die Entwicklung der Region begrüßte auch Sandra Brandt, die Vorsitzende des Tourismusverbandes Leipzig Region.
2: Sehr geehrte Damen und Herren, das ist heute wirklich ein bedeutender Meilenstein für das Leipziger Neuseenland und wirklich ein sehr, sehr starkes Signal.
1: Immerhin 11.500 Arbeitsplätze in der Region hängen am Tourismus, sagte sie. Auch deshalb findet der Staatsminister es wichtig, hier zu investieren und die Aufenthaltsqualität zu verbessern.
3: Ich bin fest überzeugt, das ist eine Verpflichtung. Denn wir haben Gebiete abgebaggert, hier auch den Störmthaler See, haben den jetzt renaturiert. Da wird es noch viele, viele Jahre auch immer noch Arbeit geben. Jetzt müssen wir aber auch schauen, dass wir es versuchen zu erschließen. Das sind wir auch den Menschen in der Region, die so viel geopfert haben, auch wirklich schuldig.
1: Von dem Projekt des touristischen Gewerbegebietes und der Parkplätze profitiert ein weiteres. Für den geplanten Inklusionscampingplatz ist mit der Erschließung der Infrastruktur die Bestätigung des Bauantrages durch die Gemeinde möglich.
4: Seit mehr als 30 Jahren ist das Caritas Bildungshaus in Seligenstädt ein Ort des Lernens und des Austauschs für Menschen in sozialen Berufen. Dieses Jubiläum wurde nun feierlich begangen. Gleichzeitig richtet sich der Blick nach vorn. Mit einem neuen Skills Lab entstehen moderne Möglichkeiten für die praktische Aus- und Weiterbildung in der Pflege.
5: Das Rittergut im Trebsner Ortsteil Seligenstädt. In diesen altehrwürdigen Räumen ist das Bildungshaus Schloss Seligenstädt des Caritasverbands für das Bistum Dresden-Meißen untergebracht. Gegründet am 8. März 1996 ist die Fort- und Weiterbildungseinrichtung in diesem Jahr 30 Jahre alt. Ein Grund zum Feiern. Am Vormittag des 22. Mai startete der Dresdner Domkapitular Ulrich Dombrowski die Feierlichkeit mit einem Gottesdienst in der hauseigenen Kapelle. Die Geschichte des Bildungshauses ist eng mit dem benachbarten Altenpflegeheim verknüpft, das seine Ursprünge bereits in der Mitte des 20. Jahrhunderts hat.
6: Der ehemalige Leiter des Pflegeheims, der Herr Müller, der war da ja, ganz rege und hat, also früher wurden die Mitarbeiter nach Paderborn zur Schulung geschickt, um qualifiziert zu sein. Und hier waren freie Räumlichkeiten, es wurde das Dachgeschoss ausgebaut und Seminarräume geschaffen und wir konnten dann in dem Zuge unsere Mitarbeiter selbst unter eigener Regie auch mit selbst entwickelten Curriculas fortbilden. Zum Beispiel auch Pflegedienstleitung, wir haben für unsere Fortbildung auch zum Teil staatliche Anerkennung, ja, dass die Teilnehmer dann nach mehrjährigen Fortbildung auch in Zertifikat erhalten, was dann überall anerkannt ist.
5: Beim Festakt im Rittersaal, der musikalisch von Michel Büttner begleitet wurde, hob Landrat Henrik Reichen hervor, dass das Bildungshaus wichtige Aufgaben der Kommunen mit übernehme. In Zeiten sinkender konfessioneller Zugehörigkeit und steigenden Bedarfs an Sozialleistungen vermittle das Haus christliche Werte und wertvolles Wissen. Trebstens Bürgermeister Stefan Müller hat eine persönliche Verbindung mit dem Haus, hat er doch selbst hier Altenhilfe gelernt. Auch er betonte, dass Fort- und Weiterbildung eine wichtige Voraussetzung für die Versorgung der rund 6 Millionen Pflegebedürftigen in Deutschland sei. Zwei Festvorträge wurden gehalten, von Professor Dr. Baumgart, der die Theologie der Menschenwürde anhand des 8. Psalms aus dem Alten Testament erklärte, und von Dr. Martin Lampert, der die Entwicklung und die aktuellen Trends und Erkenntnisse im Bereich der Personalführung erklärte. Unter dem Dach des Bildungshauses ist in diesem Jahr auch ein Skills Lab eingerichtet worden. Etwa 1,5 Jahre wurde von der Idee bis zur Umsetzung daran gearbeitet, geplant und Fördermittel beantragt. In erster Linie aufgebaut zur Ausbildung im Altenpflegeheim Claudine Thévenet gleich nebenan, könnte es hier im Bildungshaus auch darüber hinaus genutzt werden.
7: Wir Grimma und Seligenstädt, wir haben insgesamt aktuell jetzt 15 Auszubildende und wir wollten in erster Linie auch nochmal eine Plattform

0: Plattform schaffen und natürlich in Verbindung mit dem Bildungshaus Schloss Seligenstädt, was vom Caritasverband Bistum Dresden-Meißen betrieben wird, auch gerade die Fort- und Weiterbildungsangebote, also auch für gerade Pflegende in der Region hier entsprechend weiterzuentwickeln, weil es einfach optimale Möglichkeiten bietet, wirklich Dinge, die in der Praxis möglicherweise nicht schiefgehen dürfen. Hier dürfen sie schiefgehen und wirklich auch im geschützten Raum die jungen Leute einfach entsprechend praktisch auch zu schulen.
1: Dies könnte auch zur Entlastung der angespannten Personalsituation im Pflegebereich beitragen.
2: Zunehmend sind ungelernte Mitarbeiter in den Einrichtungen tätig, also Quereinsteiger, die aus allen möglichen Bereichen der Berufswelt kommen und keine pflegerische Ausbildung haben. Und die könnten dann auch an diesem, ja, das Skills Lab nutzen und dort die pflegerische Weiterbildung absolvieren und ja, Übungen daran machen.
1: Im Skills Lab selbst können unterschiedliche Situationen und Szenarien bei der Pflege geübt, beobachtet und ausgewertet werden. Zwei Ausbilderinnen aus dem Pflegeheim haben dazu eine spezielle Weiterbildung erhalten.
3: Ein Skills Lab ist ein Raum mit einem Simulator, hochkomplex, mit Computern dran, wo man entweder einzelne Pflegehandlungen üben kann mit dem Lernenden oder auch ganze Szenen im Patientenzimmer zum Beispiel gestalten kann. Und das Ganze wird über Videotechnik aufgezeichnet und der eigentliche Lernprozess beginnt im Nachgang, wenn man sich das mit dem Lernenden anguckt und auswertet. Also es ist an der Pflege einfach so, dass wir viele Handlungen direkt an Patienten oder in unserem Fall am Bewohner vornehmen und einfach das Handling noch nicht so erprobt ist. Und in dem Rahmen kann man quasi gezielt auch Fehler zulassen, an denen gelernt werden kann, ohne dass Patientenwohl gefährdet wird.
1: Der Simulator sieht ein bisschen aus wie eine Schaufensterpuppe, kann aber deutlich mehr. Unter anderem werden Atmung und Puls hör- und fühlbar simuliert, sodass zum Beispiel auch das Blutdruckmessen oder bestimmte Notfälle gefahrfrei geübt werden können.
4: Wir haben auch in Schule gehabt, das hilft. Also wir können viel auf der Puppe probieren, zum Beispiel Lagerung, und ja, das hilft.
1: Über drei Kameras können die Handgriffe am Simulator beobachtet und aufgezeichnet werden. Das hilft bei der Erklärung und der Verbesserung der Abläufe, die zur Pflege notwendig sind. Das Skills Lab bietet eine moderne Ausbildungsmöglichkeit für viele Berufe im Pflegebereich, der aktuell noch von Personalmangel und hohem Fortbildungsbedarf betroffen ist.
2: Anhand der Gesetzmäßigkeiten werden immer wieder neue Qualifikationen gefordert. Und da versuchen wir dann halt am Ball zu bleiben und die richtigen Fortbildungen anzubieten. Also müssen wir uns immer weiter auch umschauen und mit dem Ministerium zusammenarbeiten und ja, schauen.
1: Daran arbeitet das Bildungshaus Schloss Seligenstädt emsig. Hoffentlich noch für mehr als die nächsten 30 Jahre.
5: Kunst, Musik und sommerliches Altstadtflair. Am 28. August lädt Grimmer zum mittlerweile 6. Abend der Sinne ein. In diesem Jahr wächst die Veranstaltung noch einmal und bringt an zahlreichen Orten in der Innenstadt Künstler, Vereine und Besucher zusammen. Was für den besonderen Abend geplant ist und welche Neuerungen es gibt, das zeigt der folgende Beitrag und damit meine Kollegin Astrid Sonntag.
6: Wenn die komplette Altstadt von Kunst und Kultur eingehüllt ist, in einer Form, die seinesgleichen sucht, dann steht in Grimma der Abend der Sinne bevor. Die mitwirkenden Akteure freuen sich bereits auf die 6. Auflage des stetig an Zuspruch wachsenden Events, in diesem Jahr am 28. August.
7: Am 28. August erwartet die Gäste der Abend der Sinne so in dem Umfang wie im letzten Jahr, also in der Größe auch. Also sind wieder 23 Künstlergruppen mit insgesamt 57 Künstlern insgesamt. Vielleicht kommt sogar noch der eine oder andere mehr mit dazu. Und aufgrund der Tatsache, weil es letztes Jahr schon so gut gelaufen ist, haben wir die Veranstaltungsfläche noch erweitert. Also es geht jetzt dieses Jahr vom Nikolaiplatz bis in die Paul-Gerhardt-Straße und bis zum Klosterhof.
6: Eine lebendige Altstadt und Zeit zum Genießen, ob kulinarisch oder musikalisch. Die mitwirkenden Künstler und Vereine wollen das Fest der Sinne auch in diesem Jahr zu einem besonderen Erlebnis gestalten.
7: Weil es einfach interessant ist, erlebbar für alle Sinne ist. Von daher, es gibt, ja, wie es der Name schon sagt, alle Sinne werden angesprochen. Also es wird geben Malerei, Foto, es gibt Musik, es gibt kulinarische Spezialitäten, also von allem, was mit dabei. Von daher, die Gewerbetreibenden haben ihre Geschäfte geöffnet.
6: Dazu auch Kirche und Museen. Ab 17 Uhr wird zum sommerlichen Abendbummel eingeladen. Doch nicht nur das. Im vergangenen Jahr zog es den Lions Club bis hin an das Muldenufer, die dieses noch einmal in ein ganz anderes, unvergleichliches Flair gehüllt haben. Das soll es auch in diesem Jahr geben und so werden hier noch letzte Absprachen getroffen.
8: 28.08. ist es wieder soweit, der Abend der Sinne in Grimma. Wir, der Lions Club Grimma, ist wieder mit am Start und wir gehen auch wieder dahin zurück, wo wir das letzte Jahr waren, und zwar hier an die wunderschöne Muldenufer. Und da haben wir ein wunderschönes Bild auf die Mulde, auf die alte Stadtmauer umrahmt, also die Klosterkirche. Absolut perfekt, hat den Leuten letztes Jahr super gefallen und dort findet ihr uns wieder.
6: Zu einem wunderbaren Treiben mit ordentlich Schwung zum Ausklang des Sommerabends. Zum Freitagabend begibt sich das Sonnendeck on Tour mit drei DJs auf einem Floß zum Hausmusikabend. Zu diesem Abend verfolgt der Lions Club einen bestimmten Zweck.
8: Ja, bei uns ist es immer toll, wenn man zum Beispiel seiner Frau sagt, Schatz, komm mit, wir gehen für einen guten Zweck trinken. Das macht man bei uns, genau. Bei uns alle Einnahmen fließen in den guten Zweck, in die Kinder- und Jugendarbeit. Und auch dieses Jahr sind wir wieder mit am Start beim Radmarathon. Kinderaugen sollen leuchten. Auch da geht eine schöne Summe wieder mit dahin. Und das wird dann den Kinderheimen in hier dieser Umgebung gespendet.
6: Gutes tun lässt sich dabei nicht nur am Freitagabend. Die beiden Naturfreunde hier blicken noch weiter.
9: Du, Jens, angelst du? Hm? Was angelst du hier an der Mulde?
8: Ja.
9: Echt? Was gibt's denn hier zu fangen?
8: Na, Boogiehechte habe ich gefangen. Und wenn ihr wissen wollt, wie die Boogiehechte aussehen und was die Boogiehechte machen, ja, die können nämlich als einzigste Fischer Rock'n'Roll spielen. Dann kommt am 29.08. hier ans Muldeufer. Das ist der Tag nagenden Abend der Sinne. Und dann legen die hier auf und dann machen die hier richtig Mucke. Wir sehen uns.
9: Boogiehechte.
6: Das sollte wohl keiner verpassen. Die Verlängerung und den schwungvollen Ausklang des Abends der Sinne am daran anschließenden Samstag.
5: 775 Jahre Kreten. Ein Jubiläum, das ein ganzes Dorf zusammenbrachte. Mit einem abwechslungsreichen Festwochenende feierten Vereine, Feuerwehren, Kirchgemeinde und zahlreiche Einwohnerinnen und Einwohner ihren Heimatort. Zum Auftakt führte eine Reise durch die Geschichte Kretens und zeigte dabei vor allem eines: wie viel Gemeinschaft und Engagement in dem rund 400 Einwohner zählenden Ort stecken.
6: Wenn alle mit anpacken, dann kann es nur gut werden. Das dachten sich der Heimatverein, die Feuerwehr, das Feuerwehrmuseum, die Kirchgemeinde, das Naturfreundehaus, die Jagdgenossenschaft und weitere helfende Hände, die in der Vorbereitung zu 775 Jahre Kreten zusammenwirkten. Ein ganzes Festwochenende wurde auf die Beine gestellt, welches zum Freitagabend durch den Pattensteiner Bürgermeister Jürgen Kretschel eröffnet wurde. Er nahm die Kretener und Gäste, die schon gespannt auf die historischen Aufnahmen blickten, mit in die Vergangenheit des rund 400 Seelenortes. Heimat bemesse sich dabei nicht an Einwohnerzahlen, sondern sie lebt von den Menschen, die er mit ihrem Engagement als größten Schatz sieht. Kreten könne aus seiner Sicht besonders stolz auf die Kirche als Mittelpunkt des dörflichen Lebens sein, auf deren Dach das Storchennest sinnbildlich für Heimat steht, in der Mensch, Natur und dörfliches Leben verbunden sind. Prägende Orte, die Kreten über die Gemeindegrenzen hinaus bekannt machen, seien zudem das Naturfreundehaus und das Feuerwehrmuseum, welches Geschichte bewahrt und ehrenamtliches Engagement würdigt. Seit 1994 ist Kreten Teil der heutigen Gemeinde Partenstein, konnte dabei aber seinen eigenen dörflichen Charakter bewahren. Und diesen galt es zu feiern. Aus Sicht des Bürgermeisters sei die Geschichte noch lange nicht zu Ende geschrieben. Pfarrer Thorsten Merkel bekräftigte dem Bürgermeister in dem Punkt, dass Kirche und Dorf schon jeher eng zusammenstanden. An einem Ort, in dem das Leben zu Hause ist, mit allem, was dazugehöre. Die Dorfkirche aus dem 13. Jahrhundert wurde zum Fest in besonderes Licht gerückt. Rund 50 Personen folgten der Einladung zur Kirchenführung und freuten sich, einmal ganz andere Blicke in das Innere des Gotteshauses zu erhalten. Vor allem die laufende Bildershow und Ausstellung ließen die ein oder andere Erinnerung erwachen und regten zum Austausch an. Währenddessen heizten die alten Herren unten im Festzelt schon einmal in der ersten Runde dem Publikum ein, die sich dann zwischen Musik und Tanz im Festzelt oder dem besinnlichen Ausklang des Tages mit einem Abendsegen bei Kerzenschein entscheiden konnten. Mit einem Hoffnungslicht konnte jeder in das Festwochenende hineingehen. In der Hoffnung auf ein weiteres gutes Miteinander im Dorf. Kreten gehe es gut, wenn es den Störchen gut geht, heißt es im Ort. Und so schauten die Kretener Störche zum Festwochenende direkt einmal vorbei. Ein gutes Zeichen für das zurückliegende Festwochenende und ein gutes Zeichen für das Dorf Kreten.
5: Seit 100 Jahren lädt der Langeroder See zum Baden, Erholen und Verweilen ein. Ein Jubiläum, das die Campingfreunde, Vereine und Feuerwehren aus der Region gemeinsam mit zahlreichen Gästen gefeiert haben. Dabei zeigte sich einmal mehr, was den kleinen Geheimtipp bei Mutschen ausmacht. Viel Natur, Gemeinschaft und vor allem jede Menge ehrenamtliches Engagement. Und was es mit den reitenden Kakadus auf sich hat, das sehen Sie jetzt.
10: Am Langenroder See wird seit 100 Jahren ein Naturbad genutzt. Das nahmen die Campingfreunde Mutschenroder, der Dorfverein Roder und der Verein des Schlosses Mutschen e.V. sowie die Freiwillige Feuerwehr Mutschen zum Anlass, dieses Jubiläum würdig zu feiern. Am 8. August trafen sich viele Menschen aus der Region an dem beliebten und oft als Geheimtipp gehandelten Gewässer mit Campingplatz. Der Campingplatz für die Dauercamper ist etwas separiert. Dieser hat eine traumhafte Seelage und wenn nicht gerade ein 100-jähriges Jubiläum gefeiert wird, herrscht dort eine Ruhe, die ihresgleichen sucht. Große Schilder oder große Plakate, die auf das Ereignis aufmerksam machten, suchte man vergebens. Dafür gab es am Festwochenende umso mehr Initiative und Engagement der einzelnen Akteure. Der Line Dance Verein aus Nerchau zeigte sein Können in einem der Zelte, die für die Besucher aufgebaut waren. Zu gegebenen Zeitpunkt wurde dort auch die Festtagstorte präsentiert. Hier zeigte sich die Liebe zur Heimat und dass das Leben auf dem Lande sehr schöne Seiten hat. Die Kameradinnen und Kameraden der Freiwilligen Feuerwehr Mutschen und Kannewitz präsentierten ihre Wehren und rückten mit ihren Löschfahrzeugen an, um diese der Öffentlichkeit zu präsentieren. Im Festzelt wartete ein weiteres und eher ungewöhnliches Highlight. Künstler, die sich dem Metier Zirkus zugehörig fühlten, stellten Kakadus vor. Die Künstler verbanden die Darbietung mit der Vermittlung von Wissen um das Leben der Gelbhauben-Kakadus und der Papageien im Allgemeinen. Natürlich ist es für die Tiere ein leichtes, eine Treppe aus Stangen zu erklimmen und auch einen Umschwung zu vollziehen. Das Reiten und das Rollerfahren absolvierten die Protagonisten mit sichtlichem Spaß. Als Höhepunkt stand dann die Akrobatik auf dem Programm. Auch das für die Tiere kein Problem. Das Deutsche Spielschiffmuseum Mutschen zeigte nicht nur ein Knatterboot, welches begeisterte. Ein einfaches Blechboot, ausgestattet mit einem Rohrsystem in U-Form und einem Verdampfer. Das Rohrsystem wird mit Wasser gefüllt, das Boot in das Wasserbecken gesetzt und mittels einer kleinen Kerze wird der Verdampfer erhitzt. Das ausströmende warme Wasser treibt das Boot vorwärts. Ein Stand mit digitalen Sportspielen rundete das noch vielfältige Angebot für die Familie am Nachmittag ab. So feierte das Naturbad verschiedenartig und gebührend die 100-jährige Geschichte.

Beim nächsten Beitrag dreht sich alles um Ihre Gesundheit. Bereits Folge 8 haben wir jetzt schon im Kasten von unserem Gesundheitskompass. Schritt für Schritt gemeinsam fit ist da das Motto. Und was genau diesmal die Themen waren, das sehen Sie jetzt.

DRK Gesundheitskompass, Schritt für Schritt gemeinsam fit. Folge 9 haben wir heute im Angebot. Herzlich willkommen dazu. In der vergangenen Folge haben wir uns mit Osteopathie beschäftigt, einer Therapieform, die den Menschen ganzheitlich betrachtet und nach den Ursachen von Beschwerden sucht. Heute bleiben wir im Haus der Gesundheit und widmen uns einer ganz besonderen Therapieform, der Krankengymnastik für das zentrale Nervensystem nach Volta. Diese Therapieform kommt vor allem dann zum Einsatz, wenn Bewegungsabläufe durch Erkrankungen des Nervensystems gestört sind, sei es bei Babys, Kindern oder Erwachsenen. Ziel ist es dabei, dem Körper zu helfen, natürliche Bewegungsmuster wieder zu aktivieren. Was jetzt genau dahinter steckt, das erklärt uns Physiotherapeutin.

0: Claudia Zerbs. Herzlich willkommen und vielen Dank auch für die Auskünfte, die wir jetzt zu dieser Therapieform erhalten werden. Wir beginnen so allgemein mit dem Grundproblem, wenn Bewegung nicht mehr selbstverständlich ist. Die meisten Menschen denken ja bei Krankengymnastik an Rücken- oder Gelenkbeschwerden. Wann genau kommt denn jetzt die Krankengymnastik für das zentrale Nervensystem nach Wolter zum Einsatz?
1: Also die Krankengymnastik nach Wolter ist eine Therapieform in der Physiotherapie, wo man vor allen Dingen bei neurologischen Erkrankungen gut einwirken kann. Es eignet sich für alle Altersgruppen, auch Säuglinge, Kleinkinder, Jugendliche und auch vor allen Dingen bei Schlaganfällen, also bei Erwachsenen nach Therapie, nach Schlaganfall.
0: Kann man dann jetzt sagen, während klassische Krankengymnastik Bewegungen trainiert, versucht die Wolter-Therapie dann diese natürlichen Bewegungsmuster im Gehirn wieder zu aktivieren?
1: Genau. Also es ist so, dass alle Menschen in der Genetik die natürlichen Bewegungsmuster angelegt haben. Also die sind schon im Gehirn abgespeichert und werden dann nach Alter abgerufen. Also es ist so, dass ein Mensch ungefähr um das erste Lebensjahr anfängt mit Laufen. Und mit der Wolter-Therapie kann man durch gezielte Druckpunkte dieses System aktivieren. Und das eignet sich eben hervorragend dafür, wenn die Bewegung auf Kommando nicht mehr geht, dass man dann über diese Reflexlokomotion, heißt es wörtlich, die Bewegungen aktiviert, die Muskulatur aktiviert.
0: Der Begriff Wolter ist einigen vielleicht ja auch schon einmal begegnet, doch die wenigsten wissen, was sich genau dahinter verbirgt. Was genau ist denn die Wolter-Therapie?
1: Also die Wolter-Therapie ist auf den Professor Dr. Wolter zurückzuführen. Das war ein tschechischer Neurologe. In den 1960er Jahren hat er das entdeckt, dass man aufgrund von Druckpunkten gewisse Muskelspannungen verändern kann. Er hat es bei Spastikern ausprobiert und hat damit ein System entwickelt, also ein Handwerk für uns, dass wir aufgrund gezielter Lagerungstechniken und mit gezielten definierten Druckpunkten am Körper einen Reiz ins Gehirn schicken und das Gehirn antwortet mit einer Muskelreaktion entsprechend. Und sehr gut lässt sich das bei Kleinkindern oder Babys demonstrieren, weil das Nervensystem noch sehr jung, noch sehr formbar ist, also die Plastizität ist noch sehr hoch. Und da sieht man sofort bei der ersten Therapie schon erste Muskelreaktionen.
0: Viele denken da an reine Übungen und du hast es jetzt schon angedeutet, was die Wolter-Therapie auch von klassischer Krankengymnastik unterscheidet. Was kann man da noch anbringen?
1: Es ist eigentlich ein bisschen eine Art passives System, wobei passiv das immer relativ ist. Also man arbeitet nicht mit Kommando, man setzt wirklich Druckpunkte am Körper, sodass also, wenn Bewegungen nicht möglich sind, die dann durch diese Reizsetzung ermöglicht werden.
0: Und an welche Patientinnen und Patienten richtet sich das Angebot? Wir haben es schon grob angedeutet.
1: Ja, also man kann das in allen Altersklassen anwenden. Gerne bei Säuglingen, weil sie ja noch nicht auf Kommando reagieren. Es gibt dann die zwei Therapieformen des Reflexumdrehens und des Reflexkriechens. Und kriechen kann man sich ja vorstellen, man liegt in der Bauchlage, hat einen Arm nach vorne, ein Bein ist angewinkelt. Und da setzen wir dann mit gezielten Druckpunkten an und dass dann eine Kriechbewegung, also eine Fortbewegung zustande kommt. Und das macht man sich zum Beispiel auch bei den Schlaganfällen zunutze im Erwachsenenalter. Wenn also die Armbewegung eingeschränkt ist, versucht man durch Druckpunkte am Körper die Armbewegung zu aktivieren, dass die Muskulatur zum Einsatz kommt, die den Arm mit hochhebt. Es ist sehr komplex, es ist nicht einfach zu beschreiben, aber es funktioniert ganz gut.
0: Wenn wir jetzt nochmal auf die Babys zurückkommen oder auch die Kinder, mit welchen Diagnosen oder Auffälligkeiten kommen denn Eltern am häufigsten zu euch?
1: Babys, die im Kaiserschnitt geboren waren, haben häufig eine Fehlstellung des Atlas, des ersten Wirbelkörpers. Dann des Weiteren, wenn sie motorische Entwicklungsstörungen haben, das hat vielfältige Ursachen. Also man sollte so im ersten Lebensjahr, Ende des ersten Lebensjahres anfangen mit Laufen. Und wenn da so Auffälligkeiten sind, dass sie da noch nicht den Schritt dahin machen, dann kann man mal zur Therapie kommen.
0: Und was kann mit der Wolter-Therapie, wenn wir jetzt auf alle Altersgruppen wieder blicken, denn gesamt erreicht werden?
1: Also man verbessert die gesamte Körperaufrichtung, das Gangbild wird verbessert. Es gibt auch Nachweise, dass es in der psychischen Gesundheit Verbesserungen gibt. Die Kinder können sich besser konzentrieren. Es kann eigentlich alles, also wenn jemand eine neue Hüfte bekommen hat, kann man da auch, und das Gangbild ist noch nicht korrekt, kann man da auch Wolter-Therapie ansetzen. Also diese natürlichen Bewegungsabläufe, die man mal hatte, dass die wiederhergestellt

0: gestellt werden.
1: Wie wichtig ist da auch die Mitarbeit der Eltern, gerade bei kleineren
0: also
1: Kindern?
0: Also die Elternarbeit ist sehr, sehr wichtig. Die Eltern müssen das, sollten das auch zu Hause fortsetzen, die Übungen. Sie bekommen dann von uns eine Anleitung. Wir zeigen das, wir üben das in der Behandlung. Und manchmal male ich auch was auf, dass sie dann die Punkte noch wissen, wenn sie wieder zu Hause sind.
1: Das ist dann praktisch, um das weiter auch fortführen zu können. Wir haben jetzt Punkte, die aufgemalt werden, wenn wir allgemein auf die Behandlung blicken. Wie sieht denn so eine Therapieeinheit konkret aus?
0: Also wenn jetzt konkret zum Säugling die Eltern kommen, dann frage ich immer erstmal, was es für besondere Sachen gab zur Geburt. Dann gucke ich mir das Baby an, wie es spontan da liegt, also die Spontanmotorik, was zeigt es schon, was kann es schon, wie alt ist es, ordne das dann ein. Und dann lege ich meinen Behandlungsschwerpunkt fest, erkläre das den Eltern, erkläre sowieso alles, was ich an dem Kind mache. Und dann üben wir gemeinsam los.
1: Ne? Bei Älteren?
0: Bei den älteren Kindern erkläre ich das den Kindern selber. Und die sind da eigentlich immer voll dabei. Und ja, und zum Schluss macht man dann noch konservative Physiotherapie zum Abschluss.
1: Und bei Erwachsenen wird sicherlich auch erstmal das Krankheitsbild.
0: Das wird eine genaue Befundaufnahme gemacht und dann, was für den Patienten in dem Fall am optimalsten ist und welche Therapieform man verwendet. Genau.
1: Braucht man eine ärztliche Verordnung dafür?
0: Ja, bei der Weitertherapie muss ein Rezept vom Arzt, häufig von den Kinderärzten, geht auch über die Frühförderstelle, da kann man das auch verordnen. Und beim Erwachsenen ganz normales Krankengymnastikrezept, Zentralnervensystem,
1: ZNRFs. Wie lange dauert denn etwa so eine Behandlung, um auch Wirkung erzielen zu können?
0: Also für die Erwachsenen haben wir jetzt aktuell 30 Minuten Zeit und für die Kinder bis 45 Minuten.
1: Und das wirkt schon nach einer Behandlung oder braucht es länger, um
0: dann? Es braucht länger, aber bei den Säuglingen sieht man relativ schnell, was wir als Ziel haben wollen. Und wenn die Eltern das dann auch sehen, dann ist das das Beste, weil die das dann auch machen.
1: Wie genau wird die Therapie abgerechnet?
0: Es wird über die Krankenkassen abgerechnet.
1: Das ist praktisch, also einfach zum Arzt gehen und dann kann man sich ein Rezept dafür holen. Wir haben auch hier häufige Fragen erhalten. Gibt es bei dieser Therapie Risiken und Nebenwirkungen?
0: Also bei angeborenen Herzfehlern muss man es abwägen. Das entscheidet dann aber der Kinderarzt. Und ansonsten, wenn jemand eine Glasknochenkrankheit hat, dann darf man es auch nicht machen. Und bei akut entzündlichen Erkrankungen, also akut heißt gerade eben, dann macht man keine Therapie.
1: Ist die Therapie schmerzhaft?
0: In der Regel nicht. Also die Druckpunkte sollen so gedrückt werden, dass es keine Schmerzen verursacht. Und man sollte die Lage einhalten. Und dann muss man halt gucken, wie das geht, also wie es passt.
1: Wer darf diese spezielle Form der Krankengymnastik nach Wolter überhaupt durchführen?
0: Das dürfen nur ausgebildete Physiotherapeuten machen. Also man braucht da nochmal eine spezielle Weiterbildung. Bei mir ging die selber über 2 Jahre berufsbegleitend. Ich war damals in Siegen und in München. Und man hat da noch eine Prüfung und ja, und dann darf man es erst abrechnen.
1: Zertifiziert, ja? Und dann geht das los und dann kann man das auch im DRK Familien- und Gesundheitszentrum mit anbieten. Wir haben jetzt häufige Fragen auch gehört zu dieser speziellen Therapie. Warum ist es denn jetzt auch wichtig, genau dieses Angebot im Familien- und Gesundheitszentrum mit aufzunehmen?
0: Also es ergänzt hervorragend die Angebote, die wir schon haben. Und diese besondere Form der Wolter-Therapie ist spezialisiert auch auf die Logopädie, also man könnte es auch bei Schluckstörungen mit einbringen und da ergänzen wir uns gegenseitig.
1: Und es ist quasi eine Nische, die es bisher noch nicht so in der Region gibt.
0: Genau, es ist eine Therapie, die nicht so oft angeboten wird.
1: Wie können Interessierte einen Termin vereinbaren?
0: Gerne bei uns im Gesundheitszentrum anrufen oder eine E-Mail schicken oder persönlich vorbeikommen.
1: Das Familien- und Gesundheitszentrum baut seine neurologischen Angebote kontinuierlich aus, wie wir das jetzt auch an Angeboten wie diesen gemerkt haben. Welche Entwicklungen stehen da als nächstes auch an?
0: Also wir bieten noch neue Reha-Sportgruppen an, noch mehr Angebote für neurologische Patienten und setzen sehr auf wohnortnahe Betreuung, also auch Hausbesuche und im Kindergartenbereich. Wir haben ja die DHK-Kindergarten und auch in anderen Kindergärten dürfen wir therapieren.
1: Dann hat man also das DRK Familien- und Gesundheitszentrum quasi in der Region gut etabliert mit den verschiedensten Angeboten. Vielen Dank für die Auskünfte und die Antworten dazu. Wir haben gelernt, dass die Krankengymnastik für das zentrale Nervensystem nach Wolter, ein spannender Begriff, weit mehr ist als klassische Krankengymnastik. Sie aktiviert auch natürliche Bewegungsmuster des Nervensystems und hilft Menschen jeden Alters, besonders aber Babys und Kindern, wie wir auch in dieser Folge jetzt gehört haben, ihre motorische Entwicklung zu fördern und mehr Selbstständigkeit im Alltag zu gewinnen. Also gerne einen Termin vereinbaren, vorher zum Arzt gehen, sich eine Verordnung holen oder sich dazu auch informieren im Familien- und

Gesundheitszentrum. In der nächsten Folge widmen wir uns dann wieder einem weiteren spannenden Thema aus dem DRK Familien- und Gesundheitszentrum Wurzen und zeigen dann auch erneut, wie moderne Therapie und Gesundheitsförderung Menschen jeden Alters unterstützen können, beziehungsweise was es noch so für Angebote gibt. Wenn Sie Fragen oder Themenwünsche haben, gern eine Mail schreiben an drkgesundheitskompass@muldentaltv.de. Und damit sind wir mit Folge 9 am Ende vom DRK Gesundheitskompass Schritt für Schritt gemeinsam fit. Bis zum nächsten Mal. Zu Folge 10. Bleiben Sie gesund und bis bald.

0: Ein Wochenende ganz im Zeichen des Sports. Beim ersten Belgersheimer Sportfest zeigte der SV Belgersheim, wie vielfältig das Vereinsleben vor Ort ist. 3 Tage lang präsentierten sich die verschiedenen Abteilungen mit Wettkämpfen und Mitmachangeboten. Gefeiert wurde schließlich beim Sportball, bei dem die Besten des Vereins ausgezeichnet wurden.
1: Bei hochsommerlichen Temperaturen hatten die Belgersheimer Leichtathleten zur Mitmachaktion Leichtathletik für jedermann eingeladen. Leider war die Zahl der Interessierten recht gering. Dabei kann sich die Sektion des Belgersheimer Sportvereines durchaus sehen lassen. 6 Betreuerinnen und Betreuer trainieren in 3 Gruppen rund 65 Athletinnen und Athleten.
2: Die Grundidee ist schon vor 2 Jahren entstanden, dass wir gesagt haben, wir wollen als Belgersheim in dem Verein was schaffen, was wir noch nicht haben. Haben über 2 Jahre einen Slogan entwickelt, meine Heimat, mein Verein. Haben im letzten Jahr neue Sportarten ins Leben gerufen. Der Verein hat mittlerweile besteht also nicht nur aus Leichtathletik und Fußball, sondern mittlerweile aus Karate, aus Badminton, aus Frauensport. Leichtathletik, Fußball, Damenfußball haben wir neu und Volleyball ganz stark im Kommen. Explodiert im letzten Jahr schon mit großen Erfolgen, Pokalsiege, Meisterschaft, Vizemeisterschaft geholt. Kommt ein neues Jungsteam, ein neues Mädchenteam noch dazu. Also wir explodieren hier. Und meine Heimat, mein Verein, haben wir gesagt, machen wir ein Sportfest, wo nicht nur Fußball eine Feierlichkeit hat oder eine Leichtathletikveranstaltung gibt, sondern alle 7 Sektionen haben diese 3 Tage hier organisiert mit einem sehr leidenschaftlichen Aufwand davor, jetzt während und mit Sicherheit auch danach.
1: Eine der größeren Sektionen im Mehrspartensportverein SV Belgersheim 1863 ist die Abteilung Fußball. Die Fußballer der ersten Mannschaft hatten sich am ersten Abend des Sportfestes die erste Mannschaft des Naunhofer SV 1920 eingeladen. Während die Belgersheimer in der Kreisliga B in Spielgemeinschaft mit dem SV Germania Mölbis 1895 e.V. aktiv sind, rollt der Ball für die Naunhofer in der Sachsenklasse Nord. Dort belegten die Naunhofer den 6. Platz. Die Belgersheimer beendeten ihre Saison mit Platz 4. Natürlich war der Klassenunterschied auf dem Platz deutlich zu spüren, aber die Naunhofer konnten das nicht für sich nutzen. Der Naunhofer Coach raufte sich die Haare und kommentierte die Leistung seiner Jungs dementsprechend. Aber auch die Belgersheimer kamen einige Male dem Tor des Naunhofer Keepers sehr nahe. Aber leider ergab sich daraus nichts Zählbares. Kurz ein Blick in die Vereinsstatistik. Die Fußballerinnen und Fußballer in Belgersheim agieren in 2 Sektionen. Die Abteilung zählt 9 Teams mit 137 Spielern und 21 Betreuern. Zur Sektion Frauensport gehört eine Damenfußballmannschaft mit 10 Spielerinnen und einer Trainerin. Auf dem Platz dominierten an diesem Tag nach wie vor die Naunhofer Fußballer. Im Übrigen fanden an allen 3 Tagen des Sportfestes Freundschaftsspiele und Turniere in verschiedenen Alters- und Leistungsklassen statt, so wie dieses am Freitagabend. 2 Trinkpausen und eine Halbzeit später wurde der Naunhofer Coach von Axel Möhring erhört. Dieser erzielte in Spielminute 50 das 1:0. In der 54. Minute war es Manuel Grevel, der auf 2:0 erhöhte. 4 Minuten später traf Möhring erneut. Dann dauerte es einige Minuten, bis Joe Dennis Richter den 4. Treffer für die Naunhofer erzielte. 5 Minuten später besorgte Möhring das 5:0 und damit den Endstand. Damit ging der erste Tag gemütlich zu Ende. An den folgenden Tagen des Festwochenendes präsentierten sich neben den Fußballern auch die anderen

0: Sektionen. Die Volleyballer veranstalteten ein regionales Mixed-Turnier. Wegen der hohen Temperaturen pro Spiel auf 6 Minuten begrenzt. Die Sparte Volleyball im Verein besteht aus 4 Teams, 61 Spielerinnen und Spielern sowie 4 Übungsleitern. Turniersport für Jugend und Jedermann gab es auch in der Abteilung Tischtennis. Die Sektion hat 2 Trainingsgruppen mit 38 Sportlerinnen und Sportlern sowie 2 Betreuern. Wettkämpfe im Karate um den Dojo Cup standen ebenfalls auf dem Programm. Die Sektion Karate besteht aus 1 Trainingsgruppe mit 22 Karatekas. Betreut wird diese von 5 zertifizierten Trainern, darunter 3 mit Lizenz. In der Turnhalle der Grundschule Belgershain fand am Wochenende der Dojo Cup 2026 statt. 17 Karateka aus 4 Dojos gingen hier an den Start. Der Frauensport und die Abteilung Badminton warteten ebenfalls mit Präsentationen auf. So langsam steuerte alles auf das Highlight des sportlichen Festwochenendes zu.
1: Und die Krönung wird dann sein, dass wir unseren ersten großen Sportlerball als Verein feiern, morgen auf dem Schloss. In Belgershain gibt kein schöneres Ambiente. Ist ein wunderschönes Schloss, wo wir ringsrum ganz toll mit Beleuchtung arbeiten. Wir haben extra so Bändchen verkauft für Interessenten. Wir haben eine Feuershow, wir haben eine Bürgerstation, eine Cocktailbar, haben eine riesen Sportvorführung von unserer Karate. Mit unseren Karate-Meistern, sag ich mal, machen eine riesengroße Kata-Show. Und das ist also mit richtig großem Rahmenprogramm.
0: Mittelpunkt der Veranstaltung.
1: Erstmalig in unserem Verein die Wahl der Sportler des Jahres. Sportlerin, Sportler des Jahres, Trainer des Jahres und Mannschaft des Jahres. So wie man das aus dem öffentlichen Leben auch in der Bundesliga oder in Deutschland generell im Sport kennt, wählen wir unsere Besten vom letzten Jahr auf diese Zeit jetzt. Und das soll natürlich auch perspektivisch so bleiben.
0: 12 Nominierte standen zur Wahl. Bei den Sportlerinnen des Jahres machte die Leichtathletin Alma Grundmann das Rennen. Bei der Wahl zum Sportler des Jahres hatte am Ende der Fuß- und Volleyballer Hector Hackel die Nase vorn. Die Fußballer der D-Jugend setzten sich bei der Wahl zur Mannschaft des Jahres durch. Zum Trainer des Jahres wählten die Anwesenden des Abends André Weidlich aus der Sektion Fußball. Weitere Auszeichnungen gab es in Form der Ehrenmedaillen für Aktivposten des Vereins.
1: Wir zeichnen auch besondere Mitglieder und Ehrenmitglieder aus, die den Verein hier geschaffen, am Leben gehalten haben. Und wir haben Mitglieder, die teilweise 50 Jahre hier Mitglied sind. Und auch die werden morgen dann dementsprechend gekürt mit einer ganz besonderen Medaille.
0: Aus den 19 Nominierungen wurden diese an 6 Sportlerinnen und Sportler vergeben. Die Ehrenmedaillen in Bronze gingen an Rosalie May, René König und Tino Schreiber. Über Silber konnten sich Mike Rusnack und Thomas Piesche freuen. Die Ehrenmedaille in Gold ging in Abwesenheit an Heiko Schröder. Im Verlauf des Abends gab es Musik mit den Mimosa Monkeys, einer Karate-Show und das Highlight mit der Thunder-Feuer-Show. Der Sonntag lud zu weiteren sportlichen Aktivitäten.
2: Die neue Fußballsaison rückt immer näher und beim Hohenstädter SV wird bereits fleißig getestet. Unter dem neuen Trainer Marcel Vogel traf der Kreisligist auf den höherklassigen SV 29 Gleisberg. Dabei zeigte sich die Mannschaft trotz frühem Rückstand bereits in guter Form. Bis zum Saisonstart am 23. August bleiben dennoch einige Stellschrauben, an denen gedreht werden muss.
0: Langsam wird es eng für all jene Vereine, welche noch einen neuen oder schlagkräftigeren Kader für die Saison 26-27 suchen. So wird nochmals getestet, denn auch neue Trainer an der Seitenlinie müssen ihre Spieler kennenlernen, um sie dann richtig einsetzen zu können. Und so konnte im Testspiel am 9. August zwischen den Herren des Kreisligisten A Hohenstädter SV und dem Kreisoberligisten SV 29 Gleisberg Marcel Vogel in der neuen Trainerrolle beim Gastgeber beobachtet werden. Während beide Mannschaften etwas zügig in das Spiel starteten, nutzte doch der Gast aus Gleisberg bereits die erste sich ihm bietende Gelegenheit zum Erfolg. Nach Zuspiel von Julian Winkler gab Moritz Meissner dem herauslaufenden Hohenstädter Schlussmann Oliver Richter keine Chance zur Abwehr und brachte in der 4. Spielminute die Gleisberger in die Vorderhand. Zwar etwas ungläubig schauend, aber dennoch nicht geschockt, setzten die Gastgeber zur Aufholjagd an. Auch wenn es nochmals 12 Minuten dauern sollte, so konnte man doch noch vor der Trinkpause den Ausgleich erzielen. Benjamin Husseini bringt den Ball in Richtung Strafraum, wo Florian Pöge ihn direkt im gegnerischen Netz unterbringen konnte. Hohnstedt, nun immer wieder aus einer sicheren Abwehr heraus auf dem Vormarsch, sollte sich doch erst recht gut

0: Wirklich. Erst 4 Minuten vom Halbzeitpfiff von Schiedsrichter Marlon Bleichrot sollte den Hausherren ein weiteres Tor gelingen. Im Zusammenspiel mit Benjamin Husseini nutzt Abdulhamid Abdullah dessen Zuspiel, um am Gleisberger Torwart vorbei ins lange Eck einschieben zu können. Das 3:1 war dann auch der Halbzeitstand. Trotz des kleinen Vorteils setzten die Hohenschau weiter auf Vormarsch und nutzten in der 49. Spielminute die nächste sich ihnen bietende Möglichkeit. Randy Razun auf Florian Pöge, welcher direkt den Ball über Hofmann hinweg im Kasten unterbringen konnte und somit auf 4:1 erhöhte. Auch wenn nun die Hohenstädter Herren sich das Spiel immer mehr unter den Nagel rissen, sollten doch auch die Gäste aus Gleisberg das ein oder andere Mal ihre Chance bekommen. Trotz dieser Möglichkeiten blieb ihnen aber ein weiterer Torerfolg verwehrt. Nach 90 Minuten hieß es also immer noch 4:1 für den gastgebenden Hohenstädter SV. Noch stehen nicht alle Spieler, Trainer Marcel Vogel beim Hohenstädter SV, zur Verfügung und so wird es bis zum Start am Sonntag, dem 23. August, beim SSV Teilwitz-Nischwitz noch einige Testspiele geben.
1: Das war's auch schon wieder mit dem wöchentlichen Regionalmagazin. Ich freue mich, dass Sie jede Woche einschalten und freue mich auch, wenn Sie nächste Woche wieder einschalten. Bis dahin eine schöne Woche und bleiben Sie gesund.

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1: 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Hoi Woi räumt auf, eine Stadt putzt sich, an diesem Samstag ab 10 Uhr. Alle Infos gibt's im Netz unter lebensräume-hy.de. Samstagabend, dann Mitsingenacht im Familienpark. Am Sonntag steigt dort Remi Demi, das große Familienfest. Sie machen doch mit Ihrer Genossenschaft Lebensräume. Mehr als gewohnt.
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2: Hallo und herzlich willkommen zur Drehscheibe Lausitz am Mittwoch, dem 26. August. Sie sind bei Lausitzwelle. Schön, dass Sie wieder bei Ihrer Sendung aus Ostsachsen und Südbrandenburg zuschauen. Wir starten in Bischofswerda. Von einem Meilenstein für das Kultur- und Kommunalzentrum ist dort zu berichten, denn ein wichtiger Vertrag wurde unterschrieben.
3: Die Sächsische Anstalt für kommunale Datenverarbeitung, kurz SAKD, zieht in das zukünftige Kommunal- und Kulturzentrum Bischofswerda ein. Einen entsprechenden Vertrag unterzeichneten umlängst deren Direktor Thomas Berndt und der Bischofswerder Oberbürgermeister Professor Holm Große. Die SAKD wird an ihrem neuen Standort 700 Quadratmeter Bürofläche nutzen. Laut Projektsteuerer Steffen Smoll und der Firma IPB Consult sind die Abbrucharbeiten am Gebäudekomplex des früheren Kulturhauses abgeschlossen. Die Rohbauarbeiten befinden sich demnach in den letzten Zügen. Der Anbau am Nordflügel für den Hort und der zweite Rettungsweg sind fertiggestellt. Ebenso wie die Rohbauarbeiten in der neuen Bibliothek. Gegenwärtig laufen in allen drei Gebäudeteilen Trockenbau- und Innenputzarbeiten. Darauf folgen die Grobmontagen der Elektrik- und Haustechnikinstallation. Zudem sind die Fenster im Nordflügel bereits ausgetauscht. Für den Westflügel ist dies in Vorbereitung.
4: An der Hochschule der Sächsischen Polizei in Rothenburg sind drei neue Unterkunftsgebäude und ein neues Portengebäude fertiggestellt worden. Der Freistaat Sachsen investiert insgesamt rund 50,4 Millionen Euro in die Erweiterung und Modernisierung des Standorts. In den neuen Unterkünften gibt es 207 Einzelzimmer mit eigener Nasszelle sowie 11 Doppelzimmer, die auch als Elternkind- oder Gästezimmer genutzt werden können. Damit stehen auf dem Campus jetzt insgesamt 522 Unterkunftsplätze zur Verfügung. Die neuen Gebäude sollen vor allem wegen gestiegener Einstellungszahlen bei der Polizei mehr Ausbildungs- und Fortbildungskapazitäten schaffen. Die Modernisierung geht allerdings noch weiter. Bis 2028 soll außerdem ein neues Trainingszentrum mit Raumschießanlage und weiteren Räumen für die praktische Ausbildung entstehen.
5: Zum zweiten Mal beteiligte sich die Stadt Herzberg-Elster an der internationalen Kampagne Stadtradeln und lud Bürgerinnen und Bürger, Unternehmen, Vereine, Schulen und alle Interessierten zum Mitmachen ein. Erklärtes Ziel, in 21 Tagen möglichst viele Alltagswege mit dem Fahrrad zurücklegen, gemeinsam Kilometer sammeln und damit ein sichtbares Zeichen für Klimaschutz, Gesundheit und eine lebenswerte Stadt setzen.
6: Ja, es gehört ein Helm auf den Kopf. Aber weil ich dieses wunderschöne alte Rad vom Sperrmüll gerettet habe, nur mit einem Öllappen bedient und Freunde haben ein paar Ersatzteile gesponsert und es heißt Brandenburg, verzichte ich heute, aber ich fahre ganz, ganz vorsichtig. Und ich finde das eine tolle Sache hier in Herzberg-Elster, in unserer Heimatstadt, dass wir hier am Westbahnhof starten. Man kann sich hier alles angucken und dann geht es auf eine schöne Tour bei bestem Wetter, wahrscheinlich nur Rückenwind, durch das schöne Elbe-Elster-Land.
5: Gestartet am Herzberger Westbahnhof stand eine rund 30 Kilometer lange Tour auf dem Programm über Ranesdorf, Buckau, Grevendorf, Kleinrössen nach Bornsdorf. Per eigens erstellter App war jeder permanent auf dem aktuellen Stand. Den Abschluss der Kampagne bildet dann das Abradeln am 12. September. Ab 11 Uhr geht es dann über rund 20 Kilometer vom Marktplatz Herzberg über Ernst Nesta, Borken und Kaxdorp zurück nach Herzberg.
3: Der Opera Bielebo-Lauf gehört zu den traditionsreichsten Laufveranstaltungen in der Oberlausitz. Am vergangenen Sonntag gab es gleich zwei Gründe zum Feiern. Zum einen war es ein Jubiläumslauf, denn er fand zum 45. Mal statt und mit 497 Läuferinnen und Läufern wurde ein neuer Teilnehmerrekord aufgestellt. Allen Besuchern wurde ein umfangreiches Programm geboten. Die Aktiven konnten zwischen Strecken über 1,5, 4,9, 12 und 20 Kilometern wählen. Die beiden kürzeren Strecken konnten auch im Walking bewältigt werden. Nachdem die Läufer über die 20 Kilometer Strecke gestartet waren, hieß es Sammeln zum beliebten Bambini-Lauf. Hier waren die Kleinsten auf einer Stadionrunde über 400 Meter unterwegs. Dann starteten in schneller Folge die Läuferinnen und Läufer über die anderen Strecken. Das Teilnehmerfeld war bunt gemischt, wobei die Seniorinnen und Senioren mit 278 Teilnehmern den größten Anteil stellten. Dazu muss erwähnt werden, dass man im Laufsport bereits ab dem 30. Lebensjahr als Senior startet. Besonders für die Jüngsten war die Siegerehrung natürlich ein besonderes Highlight. Kurz darauf liefen schon die Läufer über 1,5 Kilometer in das Stadion ein. Von zwei kleinen Unfällen abgesehen, absolvierten alle Läufer die Strecke verletzungsfrei und wurden vom Publikum mit Applaus begrüßt. Für ambitionierte Läuferinnen und Läufer ist der Bielebo-Lauf besonders attraktiv. Er zählt sowohl zur Bezirksrangliste Dresden als auch zur Wertung des Sachsen-Energie-Läufer-Cups. Besonders die längeren Distanzen forderten mit spürbaren Anstiegen Kondition und Ausdauer. Veranstalter des Sportevents im Stadion an der Lindenberger Straße war die Gemeinde Oppach.
2: Kurz und kompakt starten wir in die Meldungen vom Tage. Keine Ruhe mit dem Klinikum in Elbe-Elster und wieder einer geht. Dieses Mal auf eigenen Wunsch. Die Hintergründe und weitere Meldungen aus allen Regionen jetzt im Überblick.
7: Der Vorsitzende des Aufsichtsrates des Elbe-Elster-Klinikums, Roland Neumann, ist mit sofortiger Wirkung von seinem Amt zurückgetreten. Der Grund dafür sollen unterschiedliche Auffassungen über den aktuellen Stand in Sachen Klinikum und die daraus resultierenden Konsequenzen sein. Für den 9. September ist nun eine Sondersitzung des Kreistages Elbe-Elster angesetzt. Er beginnt um 16 Uhr im Falkenberger Haus des Gastes. Der Sächsische Handwerkstag fordert, die neue EU-Verpackungsverordnung sofort auszusetzen. Die Regelung verpflichtet Unternehmen, die Verpackungen in andere EU-Länder schicken, dort jeweils bestimmte Vorgaben zu erfüllen. Unter anderem müssen sie sich registrieren und einen Bevollmächtigten benennen. Gerade für kleine Handwerksbetriebe, die nur gelegentlich Waren ins Ausland versenden, bedeutet das viel zusätzlicher Aufwand und Kosten. Handwerkspräsident Uwe Nostitz spricht deshalb von Bürokratiewahnsinn und fordert Ausnahmen für kleinere Hersteller. Bis zum 10. September können noch Stellungnahmen bei der EU-Kommission eingereicht werden. Die zweite Folge des Podcasts Wärmewende Lausitz über die Zukunft der Wärmeversorgung in Hoyerswerda, Weißwasser und Spremberg ist nun erschienen. Die Reihe erklärt den Weg des wohl ambitioniertesten Transformationsprojektes Deutschlands nach dem Abschied von der Fernwärme. Die seit über Jahrzehnten als Nebenprodukt der Braunkohleverstromung in den Kraftwerken Schwarze Pumpe und Boxberg angefallene Quelle gehört bald der Vergangenheit an. Der Podcast gibt regelmäßig Informationen aus allen drei beteiligten Städten mit Expertinnen und Experten und erklärt die Hintergründe des Transformationsprozesses. Zu finden sind die ersten beiden Folgen kostenfrei bei allen bekannten Podcast-Kanälen. Zwei erste Plätze haben die Judoka des PSC Bautzen bei der offenen sächsischen Landesmeisterschaft Ü30 im Mittweida erkämpft. Michael Klien und André Husek setzten sich in ihren jeweiligen Klassen durch und sicherten sich den Turniersieg. Besonders Klien zeigte nach zwei knappen Niederlagen im Bodenkampf im anschließenden Standwettbewerb eine starke Leistung und gewann beide Begegnungen. Husek holte nach einem Sieg und einer Niederlage ebenfalls den ersten Platz in seiner Klasse. Rund 90 Sportlerinnen und Sportler waren bei dem Turnier am Start. Damit blicken die beiden Bautzener Judoka auf ein rundum erfolgreiches Wettkampfwochenende zurück. Die Bürgerinnen und Bürger von Zittau können am 9. September über die zukünftige Mobilität in der Stadt und ihren Ortsteil mitdiskutieren. Bei einer öffentlichen Veranstaltung, zu der die Stadtverwaltung einlädt, werden die bisherigen Ergebnisse des Mobilitätsplans vorgestellt und Schwerpunkte für die kommenden Jahre besprochen. Dabei geht es unter anderem um Fuß- und Radverkehr, Bus und Bahn sowie den Autoverkehr. Die Veranstaltung findet von 17.30 Uhr bis 19.30 Uhr in der Villa an der Hochwaldstraße 21 statt. Die Anregungen der Bürger sollen in die weitere Planung einfließen. Der Mobilitätsplan soll dann bis Mitte 2027 fertiggestellt werden. Nach fast 22 Jahren ist die ländliche Neuordnung S106 Salzenforst im Landkreis Bautzen abgeschlossen. Das Verfahren umfasste rund 518 Hektar und war durch den Bau des Autobahnzubringers S106 notwendig geworden. Dabei wurden unter anderem Landverluste ausgeglichen, landwirtschaftliche Flächen neu erschlossen und Nachteile für Eigentümer minimiert. Betroffen waren mehrere Gemarkungen der Stadt Bautzen sowie Köln in der Gemeinde Radibor. Mit dem Abschluss sollen nun auch neue Perspektiven für Landwirtschaft, Verkehr und die weitere Entwicklung der Region geschaffen werden. Der Tier- und Kulturpark Bischofswerda trauert um Braunbär Balu. Das Tier wurde am 12. Januar 2002 im Tierpark geboren und musste nun aufgrund seines deutlich verschlechterten Gesundheitszustandes eingeschläfert werden. Laut Tierpark hatte Balu zuletzt kaum noch Lebensqualität und keine Aussicht auf Besserung. Mehr als zwei Jahrzehnte gehörte der Braunbär zum Tierpark und war dort der letzte im Bischofswerda geborene Braunbär. Die Verantwortlichen bedanken sich bei den Tierärzten und Unterstützern, die Balu in seinen letzten Wochen begleitet haben. Der FC Energie Cottbus verstärkt seine Offensive mit Dmytro Bogdanov. Der 19-jährige Stürmer kommt für ein Jahr auf Leihbasis vom Bundesligisten 1. FC Union Berlin nach Cottbus und soll bereits am Mittwoch ins Mannschaftstraining einsteigen. Der 1,88 Meter Großukrainer wurde bei Dynamo Kiew ausgebildet und spielte anschließend im Nachwuchs von Dynamo Dresden. In der vergangenen Saison kam er dort auch sechsmal in der dritten Liga zum Einsatz. Zuletzt stand Bogdanov bei Union Berlin unter Vertrag und absolvierte dort zwei Kurzeinsätze in der Bundesliga. Mit der Verpflichtung reagiert Energie auch auf den verletzungsbedingten Ausfall von Erik Engelhardt. Zudem nimmt Innenverteidiger Marcel Beifuß nach einer Verletzung zunächst am individuellen Aufbau beim FC Energie teil.
5: Auf der S111 bei Kubschütz kam es heute Morgen am Abzweig nach Kreckwitz zu einem schweren Verkehrsunfall mit drei beteiligten Fahrzeugen. Nach Angaben der Polizei war ein 49 Jahre alter Seat-Fahrer in Richtung Kreckwitz unterwegs. An besagter Kreuzung kam es zum Zusammenstoß mit dem Suzuki eines 59-Jährigen, der aus Richtung Weißenberg kam. Der Suzuki kippte dabei durch die Wucht des Aufpralls auf die Seite. Der Seat wurde wiederum gegen den wartenden Ford eines 64-Jährigen geschleudert. Alle drei Fahrer erlitten nur leichte Verletzungen. Der entstandene Sachschaden wurde auf rund 35.000 Euro beziffert. Erst in der vergangenen Woche hat es an derselben Kreuzung gekracht. Zwei Fahrzeuge fuhren damals ineinander.
2: Gestern Abend wurde die Polizei zum oberen Güterbahnhof nach Falkenberg-Elster gerufen, da im Uferbereich des nahen Sees mehrere großkalibrige Munitionsteile aus dem Boden ragten. Es handelte sich um Weltkriegsmunition. Der Kampfmittelbeseitigungsdienst sicherte den Fund und kümmerte sich nun um die fachgerechte Entsorgung. Gestern Nachmittag wurde am Senftenberger See in Höhe der Fischreierstraße eine Frau von einem Exhibitionisten belästigt. Auf Sichtdistanz entkleidete er sich und als er sah, dass sie telefonierte, zog er sich rasch an und verließ den Ort des Geschehens. Laut Zeugenbeschreibung war er etwa 50 Jahre alt, etwa 1,70 groß und hatte kurze, helle Haare. Beamte suchten den Nahbereich ab, konnten den Mann allerdings nicht finden.

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2: Willkommen zurück. Groß war der Andrang in Hoyerswerda zum angekündigten Bürgerdialog über den Stand der Dinge am Bahnhof der Zusestadt. Lausitzwelle hatte bereits zuvor berichtet. Nun wird es neu aufgerollt, das 20-Millionen-Rätsel zwischen dem Geisterbahnsteig und den Kaufplänen der Stadt.
3: Hoyerswerda, das 20-Millionen-Euro-Rätsel zwischen Geisterbahnsteig und Kaufplänen der Stadt. Hoyerswerda bezeichnet sich selbst als Tor zum Lausitzer Seenland. Wer aber nicht mit dem Auto anreist, für den ist das imaginäre Eingangstor zwangsläufig der Bahnhof in Hoyerswerda. Und der ist aktuell gelinde gesagt wenig einladend. Aber das soll sich nun ändern. Hat es auch schon. Nur nutzen darf den millionenschweren Umbau noch niemand. Warum? Und was wird aus dem historischen Bahnhofsgebäude? Wie weit ist die Modernisierung der Bahnsteige, Tunnelneubau und Co. vorangeschritten, die eigentlich schon freigegeben sein sollten? Auf diese brennenden Fragen sollte es am Dienstag Antworten geben bei einem Bürgerdialog im Bahnhof von Hoyerswerda. Und das Interesse bei der Bevölkerung war groß, größer als die Anzahl der Sitzkapazitäten im eigens für diesen Termin geöffneten Bahnhofsgebäude. Es waren Stunden voller Erkenntnisse, teils sehr überraschender Natur, aber der Reihe nach. Moderator des Abends war Christian Völker-Kieschnick, Mitarbeiter und Projektverantwortlicher der Kulturfabrik Hoyerswerda. Er begrüßte die

0: Erste in der prall gefüllten Halle und natürlich auch seine Gesprächspartner. Den Oberbürgermeister Thorsten Ruban C., Heiko Klaffenbach, Leiter des Bahnhofsmanagements der Deutschen Bahn, Matthias Domschke, DB Infrago Projektleiter und Marco Bloch, Projektmanager Strukturwandel der Stadt Hoyerswerda. Christian Völker-Kieschnick begann mit historischen Infos rund um die Eisenbahn und den Bahnhof Hoyerswerda. Erste Rufe aus dem Publikum verlangten Aufklärung über den Status quo. Was wird denn nun aus dem Bahnhofsgebäude und wann kann der modernisierte Bahnsteig nebst Tunnel und Fahrstuhl endlich genutzt werden? DB-Bahnhofsmanager Heiko Klaffenbach ergriff das Wort. Es sei nicht selbstverständlich, dass wir eine Summe von 20 Millionen Euro in diese Maßnahme stecken konnten. Dies sei die größte Bahnhofsbaustelle nach dem Dresdner Hauptbahnhof. Er erklärte, mit welchen Widrigkeiten die Bautrupps zu kämpfen hatten und warum sich die Eröffnung deswegen verschoben hat. Dann ein Aha-Moment, als die Zuhörer durch Klaffenbach Überraschendes erfuhren. Die Eröffnung sollte wohl eigentlich an diesem Wochenende stattfinden. Sollte. Denn laut Klaffenbach ist die Baumaßnahme an den Bahnsteigen 1 und 2 zwar abgeschlossen, doch die Oberleitung für die Loks muss noch umgebunden werden. Und hier steckt der Teufel im Detail. Es gibt weder in Deutschland noch im restlichen Europa die entsprechenden Spezialisten, die kurzfristig Zeit für diese finale Maßnahme haben. Klaffenbach betonte, es liege nicht an der Deutschen Bahn, schuld seien fehlende Kapazitäten in der freien Wirtschaft.
1: Was überwiegt bei Ihnen mehr? Der Ärger, dass Sie nicht eröffnen können, oder der Stolz, was hier raus geworden ist?
2: Also kann ich Ihnen ganz klar beantworten, der Stolz, was hier raus geworden ist auf jeden Fall. Wenn man mal zurückblickt, wie viele Jahre wir an dem Thema dran sind, dass wir das jetzt gemeinsam mit dem Land Sachsen, mit dem ZVVO und mit der Kommune so weit getrieben haben, das ist ein Riesenerfolg. Und jetzt geht es um Kapazitätsgründen bei der Ausführung. Das ist ein kleiner Stein, der zwischendrin liegt, wird uns aber nicht aufhalten, das Projekt in der Summe erfolgreich umzusetzen.
0: Ähnlich sieht es mit den Fortschritten bei der Wiederbelebung des Bahnhofsgebäudes selbst aus. Nachdem drei Hoyerswerder Unternehmer das Gebäude im Jahr 2014 offiziell erworben hatten, gab es zwar viele Pläne, aber keine Umsetzung. Zwei der drei Eigentümer zogen sich inzwischen aus dem Projekt zurück. Der verbliebene Eigentümer, Rainer Glausch, möchte das Haus in naher Zukunft gern veräußern und die Stadt möchte es kaufen, wenn es nach Oberbürgermeister Ruban C. geht. Das letzte Wort haben dabei natürlich die Stadträte. Immerhin wurden bereits vorsorglich Fördergelder beantragt und ausgezahlt. Aus dem Programm Demografie erhielt die Stadt 50.000 Euro, um mit einer Studie herauszufinden, was aus dem Bahnhof werden könnte. Die Studie wird im November abgeschlossen sein und vermutlich wenig Überraschendes beinhalten. Die befragten Bürger wünschen sich Gastronomie, eine Information, Einzelhandel und soziale Einrichtung. Aber, wie schon erwähnt, befindet sich das historische Gebäude noch in Privatbesitz. Ob und wann es in das Eigentum der Stadt übergeht, ist noch genauso unsicher wie der finale Fertigstellungstermin der modernisierten Bahnsteige vor dem Gebäude. Immerhin glaubt man noch an Ende 2027, auch wenn dieses Datum am Abend als Vision 2027 bezeichnet wurde.
1: Vielleicht noch mal ganz kurz, dieses Wochenende sollte 1 und 2 eröffnet werden, passiert jetzt nicht, aber es gibt auch kein Datum, wann es passieren kann.
2: Nein, wir sind jetzt selber erstmal überrascht worden, dass wir diese Umschwenkung der Oberleitung so nicht hinbekommen. Jetzt müssen wir uns die Karten legen, alles prüfen, die gesamte Technologie. Es geht ja jetzt nicht nur um die eine Geschichte, man muss alle Instanzen jetzt nochmal abholen. Und sobald wir das dann fertig haben, dann werden wir es entsprechend kommunizieren.
1: Und dann treffen wir uns hier.
3: Und wenn Sie den Beitrag von eben oder einen anderen Bericht aus der Sendung noch einmal anschauen wollen oder jemandem weiterleiten, dann gehen Sie dazu auf die Webseite lausitzwelle.de und dort finden Sie alles noch einmal auf Abruf. In unserem Lausitzwelle-Kalenderblatt schauen wir jetzt nach Kamenz und zwar auf den Tag genau 15 Jahre zurück in die Vergangenheit. Die Kirche, in der jedes Jahr beispielsweise im September die Kamenzer Rede stattfindet, wurde damals nach den Arbeiten zur Instandsetzung wieder eröffnet. Die Kamenzer Rede findet übrigens in diesem Jahr am 10. September zum 13. Mal statt. Also wer noch keine Karten hat, schnell besorgen. Es spricht Lutz Rathenow über die frohgemute Ungewissheit im Aufklärungslabyrinth. Nun aber erst einmal viel Spaß mit dem Blick in die Geschichte.
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5: In Kamenz ist am 26. August 2011 nach umfangreichen Restaurationsarbeiten die Sankt-Annen-Kirche wiedereröffnet worden. Gut 1,5 Jahre wurde das Haus saniert, die Altäre wieder hergerichtet.

0: errichtet und das Sakralmuseum angelegt. Die ehemalige Klosterkirche entstand gegen Ende des 15. Jahrhunderts und gehörte zum Orden der Franziskanermönche. In der mehr als 500-jährigen Geschichte des Gotteshauses wurden bei zwei Bränden große Teile des Gebäudes zerstört. Erst 1994 erhielt die Kirche ein neues Gestühl, eine neue Kanzel und die Westempore.
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2: Ein bisschen Aprilwetter im August, so kommt es uns aktuell vor. Und die Weihnachtsschokolade in manchen Geschäften lässt schon die erste winterliche Stimmung aufkommen. Doch wir schauen jetzt besser auf die Wetterkarte und auf einen akkuraten Blick aufs Wetter für die Lausitz. Keine gefühlten Wahrheiten, nur Fakten bitte. Und im Anschluss bieten wir Ihnen dann noch eine kleine Auswahl an feinen Freizeitbeschäftigungen hier direkt vor der Haustür ohne lange Wege.
3: Die Lausitz erreichte heute ein abwechslungsreiches Wetter. Die meiste Zeit über war der Himmel grau und ab und zu warf er auch einige Regentropfen ab. Gegen Abend wurde es dann aber wieder klarer mit einer Handvoll Sonnenstrahlen. Wir erreichten Höchstwerte von bis zu 21 Grad Celsius in Südbrandenburg und 20 Grad in Ostsachsen. Nachts sinken diese Temperaturen dann auf bis zu 14 Grad. Morgen sieht es schon wieder anders und vor allem sommerlicher aus. Ganztägig scheint die Sonne und es stehen Temperaturen von bis zu 28 Grad Celsius in Oberlohkirchen und Lauchhammer und 27 Grad in Hoyers und Bischofswerda auf dem Programmplan. In der Nacht auf Freitag können Sie dann mit kühlen 17 Grad Lausitz weit rechnen. Der Freitag mag für den Großteil noch freundlich und sonnig erscheinen, begleitet von Werten bis 30 Grad, aber zur späten Stunde schlägt das Wetter um zu teilweise starken Regen und Blitzen und einer Abkühlung auf 18 Grad. Wenn Sie am Abend also unterwegs sein sollten zum Feiern, vergessen Sie Ihren Regenschirm nicht. Am Samstag wird es dann wieder wie heute, wechselartig mit Sonne und Schauern. Dort wird es bis zu 25 Grad Celsius warm.

0: Bernd Anders veranstaltet wieder einen seiner Musikvideoabende in der Kulturfabrik Hoyerswerda. Dort präsentiert er immer zu einem bestimmten Thema Musikvideos bei freiem Eintritt. Morgen ab 19 Uhr dreht sich dann alles um die 80er. Egal ob Synthpop oder Rockballaden, Sie können morgen diverse Musikvideos aus diesem legendären Jahrzehnt bestaunen. Wollen Sie sich wieder in Ihre Jugend versetzen? Dann kommen auch Sie vorbei. Kaum ein Ort in der Lausitz ist so musikalisch wie die Sängerstadt Finsterwalde. Dieses Wochenende wird dort wieder das legendäre Sängerfest veranstaltet. Von Freitag bis Sonntag erwartet Sie dort ein vielfältiges Musikprogramm von Klassik über Schlager bis hin zu Rock auf 4 Bühnen. Freuen Sie sich unter anderem auf Auftritte der Kreismusikschule Gebrüder Grauen. Aber auch ein traditioneller Festumzug und eine Feuerwerkshow gehören zum Spektakel dazu. Wenn auch Sie zuhören möchten, der Eintritt für das gesamte Wochenende ist frei. Nicht nur in Finsterwalde, sondern auch in Ossling ist das gesamte Wochenende über Feierstimmung beim Vereins- und Dorffest. Freuen Sie sich dort auf ein Programm aus Fußball, Volleyball, Live-Musik und natürlich ausreichende Verpflegung. Insbesondere das erste Ostlinger Dorfduell auf dem Sportplatz am Samstag um 14 Uhr wird bei Ihnen für den ein oder anderen Lacher sorgen. Insgesamt wird es vom 28. bis zum 30. August in Ossling ganz schön ereignisreich.
1: Nachdem in Sachsen bereits in der vergangenen Woche das neue Schuljahr gestartet ist, läuft seit dieser Woche auch in Brandenburg der normale Schulbetrieb nach den Sommerferien. Für uns war das Grund genug, einmal nachzufragen, ob sich die Brandenburger Lausitzer eigentlich selbst noch an ihre Schulzeit und speziell an ihre Einschulung und die Zuckertüten erinnern können. Unser Reporter Ken Lohmann war dafür dieses Mal in Bad Liebenwerda unterwegs. Und im Anschluss folgt dann hier im TV-Programm der Lausitzwelle die Regionalzeit für die Westlausitz mit meiner Kollegin Janine Bauer. Wir sehen uns mit aktuellen Themen aus der Lausitz zur nächsten Drehscheibe Lausitz wieder. Bis dahin, machen Sie es gut. Auf Wiedersehen.
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0: Haben Sie Kinder oder waren Sie eventuell selbst mal ein Kind, das in die erste Klasse gekommen ist? Dann haben Sie bestimmt oder Ihre Kinder eine Schulzuckertüte bekommen. Und wir haben die Lausitzer mal gefragt, was denn in Ihrer Zuckertüte drin war, beziehungsweise in den Ihrer Kinder. Bleiben Sie gespannt. Was war denn bei Ihren Kindern in der Schultüte vom ersten Schultag drin, wenn Sie sich erinnern können?
3: Oh, das ist schon sehr, sehr lange her. Auf keinen Fall war die Schultüte bis oben hin mit Süßigkeiten voll. Unten die Spitze, da kamen die Socken rein, die Turnschuhe, ein Malkasten und oben dann das Süße. Ja, so war das.
0: Kannst du dich vielleicht noch erinnern, was du damals als Geschenk quasi von den Eltern bekommen hast zum ersten Schultag, so eine Zuckertüte oder so?
4: Also eine Zuckertüte auf jeden Fall und da war Lego drin und Süßigkeiten.
5: Ich weiß, ich habe da so ein riesen Kuscheltierpferd bekommen, so in lila und pink. Den habe ich immer noch. Und noch irgendwie Snacks und so.
0: Die anderen beiden?
6: Ein Einhorn-Kuscheltier.
7: Ich habe auch ein mega großes Pferd bekommen. Also Kuscheltier. Kuscheltier, genau.
0: Ja, können Sie sich an Ihren ersten Schultag erinnern, was Sie dort bekommen haben in der Zuckertüte?
8: Nein.
9: Ja, meine Kinder gehen ja nur schon, meine Enkelkinder gehen ja nun mal schon eine bestimmte Zeit, aber trotzdem alle Jahre wieder. Einen Tag vor Schulbeginn bekommen sie eine kleine Schultüte mit Süßigkeiten, einem Buch dazu, einen schönen Brief von Oma. Und das haben sie gestern Nachmittag bekommen und dann haben sie sich drüber hergestürzt. Ich habe noch eine kleine Enkelin, die ist 4, die kam jetzt in die Schwalbengruppe im Kindergarten und die sollte auch schon das Gefühl ein bisschen haben. Und auch eine Schultüte für den Kindergarten, auch ein kleines Spiel dazu. War fantastisch, haben wir genossen. Und gestern dann eben in der Vorbereitung auf heute und 6:30 wurde er abgeholt. Und bin gespannt, was er mir heute Nachmittag erzählt, was in der Schule los war.
0: Können Sie sich eventuell an Ihren ersten Schultag noch erinnern?
6: An den ersten Schultag nicht direkt, eher an den Schulanfang.
0: Schulanfang?
6: Ja.
0: Können Sie sich vielleicht, wenn Sie ganz zurückgehen, sich an Ihre Zuckertüte vom ersten Schultag erinnern? Wenn ja, was war denn da so drin?
6: Was drin war, kann ich nicht mehr sagen, aber es war auf jeden Fall eine Diddlmaus tatsächlich oben drauf. Also der Hype, der jetzt wieder auflegt, lebt, war damals bei uns schon.
0: Und können Sie sich vielleicht erinnern an Ihre Schultüte?
3: Die war klitzeklein, ungefähr 50 cm groß. Ja, ich hatte auch Süßigkeiten drin, aber auch mehr nützliche Sachen. Und in so eine kleine Zuckertüte passte nicht allzu viel rein.
8: Liebe Zuschauerschaft, falls Sie sich fragen sollten, was denn in meiner Schultüte drin war, ich kann mich sogar noch ganz genau daran erinnern. Das waren haufenweise Bilderchen von SpongeBob auf meiner Schultüte drauf. Der Zipfel war gelb. Die anderen Kids hatten irgendwas mit Autos oder Dinosauriern oder Fußbällen und ich hatte SpongeBob. Und was da drin war, ganz herkömmlich, Süßigkeiten, Schulkram, was das Herz halt eben für einen Erstklässler damals begehrt. Was haben Sie denn oder was haben Sie denn Ihren Kindern gegeben in der ersten Schultüte? Schreiben Sie es uns gerne bei YouTube oder bei Facebook in die Kommentare. Und bis dahin wünschen wir Ihren Kids in der Lausitz noch einen schönen Schulstart.
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1: Hallo und herzlich willkommen zur Lausitzwelle Regionalzeit. Schön, dass Sie auch heute wieder mit dabei sind, wenn wir auf die Themen rund um die Westlausitz zurückblicken. Am Montag zeigten sich die Straßen und die Menschen geschmückt, wie es die Bewohner der Stadt Kamenz und natürlich weit über die Stadtgrenzen hinaus kennen. Zum großen Festumzug und anschließendem Auszug in den Forst gab es einen neuen Teilnehmerrekord. Meine Kollegin hat sich unter die Feiernden gemischt und wer es vorgestern nicht geschafft hat, selbst dabei zu sein, für den kommen hier jetzt noch einmal die Bilder. Am Montag fand im Rahmen des Kamenzer Forstfests der traditionelle Festumzug der Schülerinnen und Schüler der Lessingstadt statt. Die Kinder und Jugendlichen trugen dabei traditionell weiße Kleidung, dazu Fahnen und Blumenschmuck. Der Zug begann an der ersten Oberschule Kamenz und machte ersten Stopp auf dem Marktplatz. Die über 1800 Schülerinnen und Schüler

0: Schüler aus der Lessingstadt und Umgebung füllten den Platz vor dem Roten Rathaus, begleitet von zahlreichen Zuschauern. Auch der Kamenzer Oberbürgermeister Michael Preuß, der Bautzener Landrat Udo Vitschers, Stadträte und Kreistagsabgeordnete sahen sich das Aufgebot an. Nach einer Ansprache von der Grundschulleiterin aus Schönteichen, Inette Schreier, zog die Prozession weiter die Innenstadt entlang. Im Kamenzer Forst wurden für die Teilnehmer dann anschließend verschiedene Spiele vorbereitet. Der Ursprung des Schul- und Heimatfests der Stadt Kamenz soll im 16. Jahrhundert liegen. Im Jahr 2021 wurde das Forstfest in das deutsche Verzeichnis des immateriellen Kulturerbes aufgenommen. Die Sächsische Anstalt für kommunale Datenverarbeitung, kurz SAKD, zieht in das zukünftige Kommunal- und Kulturzentrum Bischofswerda ein. Einen entsprechenden Vertrag unterzeichneten umlängst deren Direktor Thomas Berndt und der Bischofswerder Oberbürgermeister Professor Holm Große. Die SAKD wird an ihrem neuen Standort 700 Quadratmeter Bürofläche nutzen. Laut Projektsteuerer Steffen Smoll und der Firma IPB Consult sind die Abbrucharbeiten am Gebäudekomplex des früheren Kulturhauses abgeschlossen. Die Rohbauarbeiten befinden sich demnach in den letzten Zügen. Der Anbau am Nordflügel für den Hort und der zweite Rettungsweg sind fertiggestellt. Ebenso wie die Rohbauarbeiten in der neuen Bibliothek. Gegenwärtig laufen in allen drei Gebäudeteilen Trockenbau- und Innenputzarbeiten. Darauf folgen die Grobmontagen der Elektrik- und Haustechnikinstallation. Zudem sind die Fenster im Nordflügel bereits ausgetauscht. Für den Westflügel ist dies in Vorbereitung.
1: Die Gemeinde Ossling hat nun ein Konzept für die Neugestaltung der Brachfläche des ehemaligen Gasthofes. Der Gemeinderat bestätigte aus seiner jüngsten Sitzung den entsprechenden Vorschlag des Ingenieurbüros Communical Concept aus Königsbrück. Auf der freigewordenen Fläche plant die Gemeinde nun einen multifunktionalen Dorfplatz zu errichten. Aus der zugehörigen Projektskizze geht hervor, dass die frühere Gasthoffläche mit Granitkleinpflaster ausgekleidet werden soll. Im hinteren Bereich soll ein schmaler Weg zu einem neu zu errichteten Gartenhaus führen. Die noch vorhandene Mauer des früheren Gasthofs soll mit Bruchsteinplatten abgedeckt werden. Für den vorhandenen Brunnen ist eine Neugestaltung aus rotem Backstein vorgesehen. Der Tier- und Kulturpark Bischofswerda trauert um Braunbär Balu. Das Tier wurde am 12. Januar 2002 im Tierpark geboren und musste nun aufgrund seines deutlich verschlechterten Gesundheitszustandes eingeschläfert werden. Laut Tierpark hatte Balu zuletzt kaum noch Lebensqualität und keine Aussicht auf Besserung. Mehr als zwei Jahrzehnte gehörte der Braunbär zum Tierpark und war dort der letzte im Bischofswerda geborene Braunbär. Die Verantwortlichen bedanken sich bei den Tierärzten und Unterstützern, die Balu in seinen letzten Wochen begleitet haben.
2: Lichtung ist klar. Lichtung ist praktisch Wald ohne Bäume. So. Also tut sich die Lichtung auf und er denkt, vielleicht ist dies der verheißene Ort. Vielleicht finde ich sie hier. Und er lässt seinen Blick schweifen. Und nicht, keiner da.
3: Die Naturbühne Reichenau ehrt den verstorbenen Kabarettisten Olaf Böhme. Am kommenden Wochenende setzt Thomas Kaufmann der sächsischen Legende, die 2019 verstorben war, ein liebevolles Denkmal. Westlausitzerinnen und Westlausitzer können im vielgelobten Programm »Mein Freund, der betrunkene Sachse« dem fiktiven Weggefährten auf einer Dresdner Parkbank dabei zuschauen, wie er auf skurrile Anekdoten, die legendäre Steuererklärung und der Mutti zurückblickt. Auf der Bühne erwachen die beliebten Geschichten rund um den Kultcharakter aus dem Plastebeutel zu neuem Leben. Das Gastspiel wird mitfinanziert aus Mitteln vom Freistaat Sachsen.
4: Wirklich, die hat innere Werte, ne? Aber außen eben.
5: Am Mittwoch wurde in Kamenz die neue Anbindung des Wasserwerks Jesau an den Hochbehälter Skaska offiziell in Betrieb genommen. Die wichtige Investition verbindet das Wasserwerk ab sofort direkt mit dem zentralen Speicher. Die neue, 11 Millionen Euro teure Trinkwasserleitung sichert nun die regionale Wasserversorgung ab. Weil durch das Ende des Bergbaus bisherige Quellen weggefallen sind, mussten neue Brunnen erschlossen und kilometerlange Rohre verlegt werden. Das Großprojekt wurde fast vollständig durch Bundesfördermittel für den Strukturwandel finanziert. Dank der modernen Infrastruktur ist die Lausitz

0: ist nun unabhängiger von externen Lieferungen und bestens für zukünftige Industrieansiedlungen aufgestellt, heißt es von der EWA Kamenz. Eine einzigartige Momentaufnahme von Bischofswerda hat Ortschronist Gerald Swarowski jetzt dem Stadtarchiv übergeben. Innerhalb von nur 3 Monaten fotografierte er nahezu alle Wohn-, Geschäfts- und Wirtschaftsgebäude der Stadt und ihrer Ortsteile. Insgesamt fast 4000 Bilder. Auch ein Großteil der rund 180 Straßenzüge wurde dokumentiert. Die Sammlung zeigt damit den baulichen Ist-Zustand Bischofswerdas zum 30. Juni 2026. In den kommenden Jahren soll sie weiter ergänzt werden. Swarowski versteht die Dokumentation als seinen persönlichen Beitrag zur 800-Jahr-Feier der Stadt im kommenden Jahr.
1: Die Rödertalbienen aus Groß-Hörsdorf haben beim Danceply Girona Cup in Bensheim ein Ausrufezeichen gesetzt. Als einziger Handball-Zweitligist im Teilnehmerfeld konnten sie gegen die hochkarätige Konkurrenz überzeugen. Nach einer knappen 21:25 Niederlage gegen Neckarsulm folgte ein 22:21 Sieg gegen Metzingen. Am Sonntag bezwang der HC Rödertal zudem den französischen Erstligisten ESBF Basenkon mit 14:12. Gegen Gastgeber Bensheim-Auerbach mussten sich die Bienen trotz zwischenzeitlicher 7:4 Führung mit 21:25 geschlagen geben. Für ihre Leistung wurde Larissa Schutrups als beste Torhüterin des Turniers ausgezeichnet. Nach dem Turniersieg in Kirchhof war es bereits das zweite erfolgreiche Vorbereitungswochenende für die Rödertalbienen. Der Sächsische Handwerkstag fordert, die neue EU-Verpackungsverordnung sofort auszusetzen. Die Regelung verpflichtet Unternehmen, die Verpackungen in andere EU-Länder schicken, dort jeweils bestimmte Vorgaben zu erfüllen. Unter anderem müssen sie sich registrieren und einen Bevollmächtigten benennen. Gerade für kleine Handwerksbetriebe, die nur gelegentlich Waren ins Ausland versenden, bedeutet das viel zusätzlicher Aufwand und Kosten. Handwerkspräsident Uwe Nostitz spricht deshalb von Bürokratiewahnsinn und fordert Ausnahmen für kleinere Hersteller. Bis zum 10. September können noch Stellungnahmen bei der EU-Kommission eingereicht werden. Die zweite Folge des Podcasts Wärmewende Lausitz über die Zukunft der Wärmeversorgung in Hoyerswerda, Weißwasser und Spremberg ist nun erschienen. Die Reihe erklärt den Weg des wohl ambitioniertesten Transformationsprojektes Deutschlands nach dem Abschied von der Fernwärme. Die seit über Jahrzehnten als Nebenprodukt der Braunkohleverstromung in den Kraftwerken Schwarze Pumpe und Boxberg angefallene Quelle gehört bald der Vergangenheit an. Der Podcast gibt regelmäßig Informationen aus allen 3 beteiligten Städten mit Expertinnen und Experten und erklärt die Hintergründe des Transformationsprozesses. Zu finden sind die ersten beiden Folgen kostenfrei bei allen bekannten Podcast-Kanälen.
2: Hier ging es nicht nur um den Ball, sondern auch um die Zukunft der Jugend in der Region. Beim Fußballturnier Kick and Connect in Oberlichtenau trafen sportlicher Ehrgeiz und Ideen für die Zukunft aufeinander. Und während auf dem Platz um Tore gekämpft wurde, ging es nebenan um die Frage, was braucht es, damit junge Menschen gerne hierbleiben?
3: Im Schlosspark Oberlichtenau sind Jugendclubs und Sportvereine zu einem regionalen Fußballturnier Kick and Connect zusammengekommen. Den Turniersieg sicherte sich am Ende der FSV Bredninghaus-Walde mit einem 1:0 Erfolg gegen die SG Großnaundorf. Das sportliche Begegnungstreffen ging auf die Initiative der Landtagsabgeordneten Elen Jentsch zurück, die Idee nach ihrer Kick durch den Wahlkreis-Tour mit Vereinen der Region entwickelte. Als Gast besuchte auch Ministerpräsident Michael Kretschmer das Event und informierte sich vor Ort über die geplante Zukunft des Barockschlosses als digitales Jugendzentrum. Mit der geplanten Akademie für angewandte Zukunft soll das Schloss zu einem Kreativ- und Innovationsort werden, an dem junge Menschen eigene Ideen entwickeln und Zukunftstechnologien praktisch erproben können. Die teilnehmenden Jugendlichen nutzten den Abend zudem für eine offene Diskussionsrunde über die Lebensqualität und Mobilität in ihrer Heimatregion.
4: Nochmal, jetzt geht's aber los. 5, 4, 3, 2, 1, Anschluss. Jawohl.
2: Und das waren sie, die Themen aus der Westlausitz. Sollten Sie etwas verpasst haben, können Sie diese und natürlich auch alle anderen Nachrichten und Beiträge unserer Sendung online auf lausitzwelle.de abrufen. Morgen zur gleichen Uhrzeit gibt es dann wieder eine neue Ausgabe Ihrer Regionalzeit. Dann mit den Themen aus dem Zittauer Gebirge und Niederschlesien. Bis dahin, auf Wiedersehen.
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1: DPFA-Regenbogenschulen feiern 10-Jähriges. Tierpark Hirschfeld lädt zum großen Jubiläumswochenende und gute Resonanz bei Lagerspaziergang.
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1: Liebe Zuschauer, ich begrüße Sie ganz herzlich zur Mittwochsausgabe von Tag aktuell. Schön, dass Sie auch heute wieder eingeschaltet haben. Gab es in der DDR ein einheitliches Schulsystem? Hat sich das nach der politischen Wende verändert? Ab 1990 haben sich auch private Bildungseinrichtungen etabliert. In unserem Sendegebiet war es unter anderem die DPFA Schulengemeinnützige GmbH. Nachdem als erstes die Grundschule im Stadtteil Zwickau-Eckersbach ihre Bestimmung übergeben worden ist, gingen vor 10 Jahren auch Oberschule und Gymnasium am Standort an den Start.
3: Um das gebührend zu feiern, hatte man am Freitag letzter Woche ein Fest organisiert. Nach und nach trafen die Gäste ein. Unter ihnen neben den Alt-OBs Pia Findeis und Rainer Eichhorn auch die amtierende Oberbürgermeisterin. Konstanze Arndt würdigte in ihrem Grußwort die Bedeutung der Bildungseinrichtung für die Stadt Zwickau.
4: Ich glaube, Sie haben etwas Wesentliches geschafft. Ich glaube nicht, dass Sie heute

0: wenn Sie jemanden nach dem Weg fragen, weil jemand die DPFA-Oberschule oder das Gymnasium sucht, jemand sagen würde, kenne ich nicht. Denn Sie haben es geschafft, überhaupt diesen Schulcampus fest zu etablieren. Es ist eine feste Größe bei uns in der Stadt. Sie sind ein wichtiger Partner. Und ich glaube, Sie haben sich auch weit hinaus entwickelt aus dem Stadtgebiet Eckersbach und sind wahrnehmbar. Und auch für uns als Träger von Schulen, aber auch als Stadtverwaltung, die mit vielen Themen in der Stadt konfrontiert wird, erlebe ich die DPFA mit dem Kollegium, aber auch die Schüler als ein aktives Teil unserer Stadtgesellschaft. Und dafür bin ich dankbar.
1: Wir nutzten dann die Gelegenheit, mit der Frau ins Gespräch zu kommen, die gemeinsam mit ihrem Vater, Professor Klaus Dietz, den Grundstein gelegt hat.
2: Ganz genau, hier ist der Geburtsort für die DPFA und wir hatten jetzt vor einigen Tagen auch unser 36. Geburtstag, nämlich am 17. August und sind ganz, ganz stolz darauf, heute auch das Jubiläum unserer DPFA Regenbogen-Oberschule und des DPFA Regenbogen-Gymnasiums zu feiern.
3: Wie war denn das damals? Es war ja Ihr Vater, der die Initialzündung gegeben hat.
2: Genau, er hat damals 1990 genau zur Wende diese Firma gegründet, damals noch mit einer Muttergesellschaft aus München. Wir haben damals Umschulung für Bankkaufleute, Steuerfachangestellte, Reiseverkehrskaufleute gemacht. Ich war auch vom ersten Tag an dabei, habe dann ein paar Jahre später auch das Finanzwesen der Firma aufgebaut und wir sind dann 2004 in den Bereich der Allgemeinschulen gegangen. Ne, und dann auch peu à peu haben wir unsere Schulen in ganz Sachsen und auch in Polen aufgebaut.
3: Es ist ja so, der Slogan ist lebenslanges Lernen und das hat natürlich seinen Grund. Also Sie haben es schon gesagt, Grundschule, Oberschule, Gymnasium, aber es geht noch weiter.
2: Genau, wir haben hier am Standort neben Grundschule, Oberschule und Gymnasium auch die berufliche Ausbildung und tatsächlich auch hier am Standort Zwickau die Weiterbildung. Das heißt, dass ein Mensch wirklich sein ganzes Leben lang bei der DPFA Akademiegruppe seine schulische, seine Ausbildung, seine Weiterbildung absolvieren kann. Und das freut uns total. Und wir haben hier wunderbare Familiengeschichten, wo die Mama schon in der Ausbildung war, das Kind in der Grundschule ist oder Geschichten, dass wir wirklich schon Schüler in der Ausbildung haben, die ihre Kinder dann in die Grundschule geben. Also ganz, ganz tolle Biografien, die uns in der DPFA auch begleitet haben.
3: Also Sie bekommen zu ehemaligen Treffen auch das Feedback und sagen, wir haben hier einen Grundstock gelegt, uns geht's gut. Und haben Sie da auch so ein paar Beispiele, wo die Leute dann überall in die Welt hingegangen sind?
2: Ja, wir haben natürlich auch Beispiele, dass wir Absolventen haben, die auch sehr interessante Tätigkeiten begonnen haben an Hochschulen, in verschiedenen Einrichtungen, aber auch in die Welt gezogen sind. Also nach zum Beispiel Uganda war eine Schülerin, die dort eine Zeit lang war, in andere Länder, nach London und wo auch immer hin. Und das freut uns natürlich besonders, weil wir eben diesen Grundstein legen konnten.
3: Jetzt hat ja das neue Schuljahr gerade begonnen und das neue Ausbildungsjahr. Wer vielleicht doch, wenn er diesen Beitrag sieht, das Interesse geweckt hat, wie kann er sich denn über die DPFA informieren?
2: Also auf jeden Fall über unsere Webseite dpfa.de ganz einfach eingeben und schauen, was wir so tun, aber auch über Instagram, über Facebook, aber natürlich auch hier in unserer Schule in der Salutstraße 4 direkt mal herkommen und sich erkundigen, was wir machen, was wir anbieten können, aber auch an unseren anderen Standorten in Chemnitz, Dresden, Leipzig, wo wir überall sind.
3: Dann wünschen wir Ihnen heute erstmal eine schöne Feier, alles Liebe und Gute. Dankeschön.
2: Vielen, vielen Dank.
1: Für die Anwesenden war es interessant, anhand alter Filmaufnahmen einmal zu sehen, wie das mit der Oberschule und dem Gymnasium vor 10 Jahren begonnen hat. Für uns erinnerte sich der Schulleiter.
4: Also ganz ehrlich gesagt war das vor 10 Jahren so, dass viele Eltern der schon existierenden Grundschule den Wunsch hatten, das Schulkonzept fortzuführen. Also die Frage war, hey Leute, warum macht ihr nicht weiter? Da hat man sich zusammengesetzt, hat gesagt, okay, wir überlegen das und haben dann eben 2016 Oberschule und Gymnasium hier neu gegründet.
3: Was waren denn da die logistischen Herausforderungen?
4: Einerseits natürlich die räumlichen Dinge, das heißt hier in der bestehenden Schule, wo die Erzieherausbildung stattgefunden hat und andere Ausbildungen im berufsbildenden Bereich, natürlich auch die Lehrer zu finden dafür, die bereit waren, diesen Neuanfang zu machen, also eine Schule einzuziehen, wo es noch gar nichts gab, außer 2 Klassenzimmer mit entsprechenden Stühlen, Kreidetafeln und einen alten Overhead-Projektor, den man sich teilen musste. Das waren die Anfänge, also ganz, ganz einfach mit 2 Zimmern, das war die große Herausforderung.
3: Da wurden wie viele Klassen in Gänze am Anfang gegründet?
4: Nun, am Anfang waren es 2 Klassen, eine Oberschulklasse mit 21 Schülern und eine Gymnasialklasse 5 mit 8 Schülern. Also sprich mit 29.

0: Schülern und insgesamt 8 Kolleginnen und Kollegen haben wir das Ding gerockt.
1: Wenn man dann zurückschaut auf diese 10 Jahre, das Ganze hat sicher Fahrt aufgenommen.
0: Ja, Fahrt aufgenommen schon. Natürlich war es nicht immer Sonnenschein, das wäre jetzt gelogen. Aber wir haben uns zusammengerauft, wir haben gesagt, okay, was ist gefragt, wo soll der Hase hinlaufen, und haben entsprechend uns über die Jahre angepasst. Und mittlerweile ist es so, dass wir an der Oberschule zweizügig fahren können, also eine hohe Nachfrage in der Elternschaft vorherrscht. Und genauso eintypisch, da haben wir jetzt über 400 Schüler. Wenn ich überlege, in 10 Jahren von 29 Schülern gestiegen auf über 437, ist das schon sehr explosiv. Wir sind da stolz drauf, froh drüber. Aber es war nicht leicht, wir mussten etwas dafür tun.
1: Sie kriegen ja sicher Rückmeldungen von Absolventen, die irgendwann hier ihre Schule erfolgreich beendet haben. Wie sieht es denn aus? Wie sind die Erfolgschancen von Menschen oder von jungen Leuten, die hier einen Abschluss machen?
0: Also die meisten unserer Ehemaligen, die jedes Jahr zu uns kommen zum Absolvententreffen, sagen, dass sie viele Dinge gelernt haben, wie Anstand, sich zurechtzufinden im Leben, das, was sie gelernt haben, auch anwenden zu können. Und das, denke ich, sind die wichtigsten Dinge, die im Rucksack drin sein sollten, wenn überhaupt ein Schüler den Schüler verlässt.
1: Wer jetzt sich an diese Schule anmelden möchte, ist es denn zwingend so, dass er hier die Grundschule besucht haben muss, oder können es auch sogenannte Quereinsteiger sein?
0: Genau, also es ist beides möglich. Natürlich ist ein Großteil unserer Schülerschaft in Klasse 5 kommt von der eigenen Grundschule, ist aber keine Bedingung. Also als andere Grundschulen, Schüler können sich genauso bei uns bewerben und haben dasselbe Vorrangrecht wie alles. Es gibt also eine Auswahl, und bisher war es so, dass wir in den letzten Jahren mehr Anmeldungen hatten, als wir aufnehmen konnten. Dann gibt es halt ein Losverfahren, nachdem wir dann entschieden, wer hier dann bei uns weiterlernen kann.
2: Nach dem offiziellen Teil der Veranstaltung klang der Tag bei netten Gesprächen aus.
3: Am kommenden Wochenende ist im Hasenwald in Ebersbrunn jede Menge los. Am Samstag steigt ab 20 Uhr das große Sommerfest. Für Live-Musik sorgt die Zwickauer Band SK5. Karten sind noch im Vorverkauf oder an der Abendkasse erhältlich. Für alle, die jetzt noch schnell ihr Glück versuchen möchten, TV Westsachsen verlost auch einmal 2 Karten für das Sommerfest mit SK5 am Samstag. Unter der eingeblendeten Telefonnummer oder E-Mail-Adresse können Sie am Gewinnspiel teilnehmen. Hinterlassen Sie dafür einfach Ihre Kontaktdaten. Am Sonntag geht es dann sportlich weiter im Hasenwald. Gemeinsam mit SD-Line lädt man zu einem großen Stil-Dart-Turnier ein. Der Turnierstart ist um 10.30 Uhr. Die Anmeldung vor Ort ist bis 10.20 Uhr möglich. Für jeden, der mitmachen möchte, beträgt die Startgebühr 22,50 Euro. Ein besonderes Highlight wartet ebenfalls an diesem Tag auf die Anwesenden. Ab 12 Uhr ist Fußballlegende Mario Basler live vor Ort und nimmt an einem parallel stattfindenden Turnier teil. Wer nicht selbst mitspielen, sondern einfach nur zuschauen möchte, kann das für 5 Euro Eintritt tun. Für Essen und Getränke ist an beiden Tagen bestens gesorgt. Also machen doch auch Sie sich am Wochenende auf den Weg in den Hasenwald Ebersbrunn.
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2: Bereits zum 26. Mal gibt es in der Tourismusregion Zwickau und den Nachbarregionen die einzigartige Möglichkeit, in der beliebten Nacht der Schlösser die Burg- und Schlosskulissen in einem Lichterspektakel mit vielseitigem Rahmenprogramm zu besuchen. 14 Schlösser und Burgen, die unterschiedlicher nicht sein könnten, laden am 29. 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Ob Märchenschloss, Ritterburg oder prachtvolle Schlossanlage. Mit historischen Inszenierungen, mittelalterlichem Treiben oder abwechslungsreichen Familienprogrammen. In der Nacht der Schlösser kann man aufregende neue Eindrücke erleben oder einen beschwingten Sommerabend genießen. So lässt es sich im Lieblingsschloss oder der Lieblingsburg verweilen. Besucher können ebenso eine Fahrt mit der Muldentalbahn zwischen Glauchau und Wolkenburg genießen. 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

0: Die Uhr schlägt 5 vor 12. 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Wenn keine Unterstützung kommt, müssen wir die Türen bald schließen, Tiere abweisen. 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Die Tiere sind da draußen dem Tode geweiht. 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
1: Der beliebte Tierpark Hirschfeld wird heuer 70 Jahre alt. Das runde Jubiläum wird mit einem großen Fest gefeiert. Am 29. und 30. August bietet der Tierpark ein buntes Programm für Groß und Klein. Auch Barbara Klepsch, die sächsische Staatsministerin für Kultur und Tourismus, wird bei der Geburtstagsfeier dabei sein.
3: Am kommenden Wochenende feiern wir hier im Tierpark das 70-jährige Bestehen des Parks. Zu so einem Jubiläum lädt man sich natürlich gerne Gäste ein, die einen in der Vergangenheit immer hilfreich zur Seite standen. Da sind Handwerker mit dabei. Da sind die Sponsoren mit dabei, der Förderverein sowieso, der ja selbst einladender ist. Aber es sind auch hohe Persönlichkeiten mit dabei. Unser Ministerpräsident hatte uns bei einem Besuch hier im Park keine Unterstützung versprochen, aber dann doch zukommen lassen in Form von 550.000 Euro Fördermitteln für den Neubau der Futterküche. Dazu hätten wir ihn gern mit eingeladen. Leider war er terminlich schon verhindert. Als Vertretung für ihn kommt unsere Ministerin für Kultur und Tourismus, die Barbara Klepsch, erwarten wir. Und wir erwarten auch den Bundestagsabgeordneten Carsten Körber, der 2020 nach meiner Erinnerung die Fördermittel für das Programm Urbane Parks, Anpassung urbaner Parks an den Klimawandel für den Tierpark Hirschfeld hier vermittelt hat. Ihm hatten wir zu verdanken, dass im letzten Jahr hier größere Baumaßnahmen stattgefunden haben, insbesondere die Entschlammung unserer Teiche. Das war ein wichtiger Aspekt. Und so setzt sich das fort mit verschiedenen anderen Leuten. Wir haben, wie gesagt, unsere Handwerkerschaft mit eingeladen, die immer für den Tierpark da ist. Wir brauchen natürlich auch schnell und unkompliziert mal Hilfe bei einem kaputten Dach oder bei einer kaputten Tür oder bei anderen Dingen, die für Handwerker eben anfallen. Und dazu ist diese Festveranstaltung unter anderem auch da.
4: Also wir haben das ganze Wochenende ordentlich Programm. Wir haben in dem kompletten Park Vereine, die sich vorstellen, vom Nabu.

0: über Vogelzuchtverein, ein Imker wird da sein. Es werden Produkte von Selbstvermarktern verkauft und es wird vorgestellt, wie Wolle verarbeitet wird. Ein Schauscherer wird da sein. Es werden sich Tierpfleger an Gehegen präsentieren zu verschiedenen Tierpflegertreffen, wo die Leute Fragen stellen können über die Arbeit der Tierpfleger und über die einzelnen Tiere, die in den Gehegen so wohnen. Wir haben Bühnenprogramm über 2 Tage. Am Samstag geht es um 12 Uhr mittags los mit einer Aufführung von der Hexe Baba Yaga über Aufführung von unserer Kita und unserer Hirschfelder Förderschule. Am späten Nachmittag werden dann die Sponsoren begrüßt von unserem Bürgermeister und im Nachgang wird es noch eine Liveband geben. Den ganzen Tag wird die Zwischenunterhaltung von unserem DJ Markus Hein geführt. So auch am Sonntag. Am Sonntag geht das Bühnenprogramm dann schon früh los. Da werden die Bechtels Grüner Musikanten auftreten, kurz vor Mittag die Schalmeien. Und am Nachmittag werden verschiedene Livebands auf der Bühne zu sehen sein. Zusätzlich haben wir am Sonntag noch unseren Tierpatentag und machen unsere alljährliche Führung mit unseren Tierpaten Vormittag um 10 Uhr. Sodass das dann auch gleich alles abgedeckt ist und die Tierpaten dann auch mal wieder Abwechslung erleben können und nicht bloß die Führung haben, sondern eben das Komplettprogramm im ganzen Tierpark. Selbstverständlich wird an dem kompletten Wochenende für kulinarische Geschichten gesorgt. Unsere Gastronomie, die Bärenschenke, wird ordentlich einkaufen und wird die Leute ordentlich bedienen. Unsere Terrasse wird teilüberdacht sein. Da wird nächste Woche ein Zelt aufgebaut, sodass die Veranstaltung auch im Trockenen oder im Schatten, je nachdem, wie wir es brauchen, geführt werden kann.
1: Ja, Sie haben gehört, was es alles bei uns zu erleben gibt. Sie sind herzlich eingeladen, am 29. und 30.08. in den Tierpark Hirschfeld zu kommen und mit uns gemeinsam 70 Jahre Tierpark Hirschfeld zu feiern. Bis dahin, Ihr Bürgermeister Rainer Pampel.
2: Auerbach und Rodewisch setzen auf Transparenz. Das gilt auch für die Planung und Durchführung der Landesgartenschau 2029. Man informiert die Bürger umfassend und fortlaufend über Presse, Social Media und auch auf direktem Weg. So fand am vergangenen Samstag wiederholt ein Lagerspaziergang statt. Auf dem öffentlichen Rundgang konnten sich interessierte Bürger einen Einblick in die aktuellen Planungen und Arbeiten direkt vor Ort machen.
3: Die Resonanz war angesichts der Wetterverhältnisse wirklich gut. Gegen 10 Uhr drängten sich etwa 60 Interessierte unter dem Bühnendach auf der Schlossinsel in Rodewisch, dem Start- und Zielort des Rundgangs. Die Neugier siegte.
4: Trotz des schlechten Wetters, nachdem wir es schon zweimal verpasst hatten, an dem Lagerspaziergang teilzunehmen, wollten wir heute unbedingt dabei sein, auch wenn es uns wegschwemmt. Wir wollen alle Informationen erstmal haben, was alles so geplant ist.
3: Dass in 3 Jahren hier die Landesgartenschau stattfinden wird, davon ist man begeistert.
5: Eine sehr gute Idee. Also ich bin doch einigermaßen begeistert. Das wird fürs Gölzstal, auch für die Städte, wird das sicher schon einen großen Nutzen bringen. Und für die Leute, die hier wohnen auch.
3: Dass die beiden Bürgermeister der Städte Auerbach und Rodewisch diese Ansicht teilen, steht außer Frage. Kerstin Schöniger und Jens Scharf begrüßten die Gäste auf das Herzlichste.
6: Aufgrund der Wetterlage müssen wir etwas improvisieren. Geplant waren mindestens 5 Gruppen. Also wir haben entsprechende Führungen aufgeteilt, haben uns vorbereitet, wollten zum laufenden Stand informieren, wollten erzählen, was wo entsteht und alle Interessierten mitnehmen. Jetzt hoffe ich, dass wir vielleicht eine wetterfeste Gruppe zusammenbringen. Mein Amtskollege aus Auerbach, Jens Schaff und ich würden hier auf der Bühne bleiben, würden anhand der Pläne informieren. Also ein paar Unverdrossen haben sich ja doch auf den Weg gemacht. Mal sehen, was wir aus der Situation machen können.
7: Wir beginnen unseren Rundgang hier auf der Schlossinsel, deren Umbau bereits in diesem Jahr erfolgen wird.
3: Inzwischen waren noch ein paar Gäste dazugekommen und man konnte 2 wetterfeste Gruppen bilden. Jeder hatte kompetente Führer, welche unterwegs an bestimmten Punkten Informationen gaben und natürlich auch Fragen beantworteten. Ein Punkt war zum Beispiel das ehemalige Kinderheim. Das warf auch schon beim letzten Rundgang Fragen auf.

0: Sehr viele Fragen kamen zum ehemaligen Kinderheim Sonnenland. Wie soll es denn dort weitergehen? Sehr viele Fragen kamen auch zu den Hochbaumaßnahmen, die geschehen. Also der Talsteg, die kleine Kapelle, die errichtet werden soll, die Brückenbauwerke, wo die Wege verlaufen. Also dazu kamen sehr viele Fragen, aber auch hier zur Schlossinsel selbst. Wann beginnt es mit den Umbauarbeiten? Was ist mit dem Herrenhaus? Wie wird es in Zukunft aussehen? Also das waren die üblichen Fragen, die gestellt wurden.
1: Und die unterschieden sich nicht wesentlich von den aktuellen Fragen. Inzwischen hat sich auf dem Gelände aber schon einiges getan.
2: Ja, seit Frühjahr haben wir die Gartenanlage, also ehemalige Gartenanlage in Auerbach, geräumt. Gerade finden auch noch die Abbrucharbeiten der Gartenlauben statt, sodass wir wirklich Baufreiheit haben, um dann unsere Wege anlegen zu können. Die ersten Baumpflanzungen, die im Herbst erfolgen sollen. Also es wurde viel Gelände beräumt, sodass Baufreiheit geschaffen wurde, sodass wir jetzt anfangen können mitbauen.
1: Dazu gehört auch eine Sommerbar. Wie diese aussehen soll, sprich welchen Anstrich sie erhält, darüber können die Bürger entscheiden.
2: Auf der Hockelsmühle in dem nördlichen Teil wird eine Sommerbar entstehen auf dem Geländer. Und das sind jetzt die aktuellen Pläne, wie die Sommerbar aussehen könnte. Und jetzt stellt sich die Frage, in welcher Farbe soll denn die Bar entstehen? Also man sieht hier im Entwurf jetzt das Rot, aber genauso wäre ein Blau oder ein Gelb möglich, was uns die Planer so zur Auswahl gestellt haben. Das sieht man hier unten sehr schön. Und wir werden jetzt unsere Bürger dazu aufrufen, uns ihre Meinung zu sagen, welche Farbe soll die Sommerbar haben. Wir haben heute bei der Wanderung das erste Mal die Abstimmung gestartet. Es wird aber auch noch in den Stadtanzeigern darüber aufgerufen, abzustimmen, sodass man das genauso auch analog durchführen kann. Heute haben wir die Chips in den jeweiligen Farben hier am Stand ausliegen, sodass die Bürgerinnen und Bürger, die heute an der Wanderung teilnehmen, schon mal starten können mit der Abstimmung. Aber wir werden, wie gesagt, noch weitere Runden durchführen, wo man auch analog oder digital darüber abstimmen kann.
1: Trotz des Regens machte der Spaziergang Freude.
3: Die Tour macht Spaß, oder?
4: Ja, ja, das unbedingt. Wir sind ja an der spannenden Stelle, deswegen warten wir hier mal kurz.
3: Okay, was fragen denn die Leute so?
4: Die Leute fragen alles nach Parkplätzen, nach Spielangeboten.
1: Und.
5: Ja, mich interessiert, was kommen soll, was eventuell bleibt für die Dauer, damit man weiß, wie die ganze Gestaltung auch hinterher aussieht.
1: Dass die Städte regelmäßig informieren, kommt gut an.
6: Finde ich gut. Weil als Anwohner, man fährt immer mit dem Auto links und rechts schnell vorbei. Man kennt das Gelände gar nicht. Wenn man jetzt hier mal durchläuft, ist schon interessant.
7: Haben Sie besondere Fragen jetzt an die Menschen, die durchfahren?
6: Nein, aber rein informativ, dass man mal einen Überblick bekommt, ist doch gut.
8: Ich sage informativ, waren viele Sachen, die mich noch nicht so richtig, wo ich nicht richtig dahinter geblickt habe, aber es war jetzt aufschlussreich, jetzt weiß man erst mal, wo es lang läuft.
9: Also es war sehr interessant. Ich konnte meine Fragen stellen im Bereich der Barrierefreiheit und ja, ich bin auf das weitere Vorgehen einfach mega gespannt.
1: Das sind wir auch. Die Gäste bedankten sich mit Applaus für den interessanten Rundgang. Der nächste ist für den Herbst vorgesehen und wird rechtzeitig bekannt gegeben.
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1: Auf die Plätze, fertig, los! 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
1: Nach einem kühlen, grauen Tag erwartet uns am morgigen Donnerstag nochmals ein schöner Hochsommertag. Bei 29 Grad in der Spitze dürfen wir uns auf Sonne satt freuen. Am Freitag erzielen wir Höchsttemperaturen von 27 Grad. Der Tag beginnt mit einem Sonne-Wolken-Mix. In den Nachmittagsstunden brauen sich die Wolken zusammen und wir müssen uns auf gewittrige Schauer einstellen. Der Samstag wird dann ein ruhiger Sommertag. Bei einem leichtböigen Wind dominiert Sonnenschein das Wettergeschehen. Nur gelegentlich schieben sich harmlose Schönwetterwölkchen ins Sendegebiet. Diese Wetterlage können wir 1:1 auf den Sonntag spiegeln. Bei Temperaturen um die 26 Grad wird den ganzen Tag über Sonnenschein unser Begleiter sein.
2: Na, da kommt der Hochsommer doch noch einmal kurz zurück. Ja, liebe Zuschauer, das war's von Tag aktuell für den Mittwoch. Wir bedanken uns fürs Einschalten, sagen Tschüss, bis morgen, einen schönen Abend, machen Sie's gut.

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1: DPFA Regenbogenschulen feiern 10-Jähriges. Tierpark Hirschfeld lädt zum großen Jubiläumswochenende und gute Resonanz bei Lagerspaziergang.
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1: Liebe Zuschauer, ich begrüße Sie ganz herzlich zur Mittwochsausgabe von Tag aktuell. Schön, dass Sie auch heute wieder eingeschaltet haben. Gab es in der DDR ein einheitliches Schulsystem? Hat sich das nach der politischen Wende verändert? Ab 1990 haben sich auch private Bildungseinrichtungen etabliert. In unserem Sendegebiet war es unter anderem die DPFA Schulengemeinnützige GmbH. Nachdem als erstes die Grundschule im Stadtteil Zwickau-Eckersbach ihre Bestimmung übergeben worden ist, gingen vor 10 Jahren auch Oberschule und Gymnasium am Standort an den Start.
3: Um das gebührend zu feiern, hatte man am Freitag letzter Woche ein Fest organisiert. Nach und nach trafen die Gäste ein. Unter ihnen neben den Alt-OBs Pia Findeis und Rainer Eichhorn auch die amtierende Oberbürgermeisterin. Konstanze Arndt würdigte in ihrem Grußwort die Bedeutung der Bildungseinrichtung für die Stadt Zwickau.
4: Ich glaube, Sie haben etwas Wesentliches geschafft. Ich glaube nicht, dass Sie heute

0: wenn Sie jemanden nach dem Weg fragen, weil jemand die DPFA-Oberschule oder das Gymnasium sucht, jemand sagen würde, kenne ich nicht. Denn Sie haben es geschafft, überhaupt diesen Schulcampus fest zu etablieren. Es ist eine feste Größe bei uns in der Stadt. Sie sind ein wichtiger Partner. Und ich glaube, Sie haben sich auch weit hinaus entwickelt aus dem Stadtgebiet Eckersbach und sind wahrnehmbar. Und auch für uns als Träger von Schulen, aber auch als Stadtverwaltung, die mit vielen Themen in der Stadt konfrontiert wird, erlebe ich die DPFA mit dem Kollegium, aber auch die Schüler als ein aktives Teil unserer Stadtgesellschaft. Und dafür bin ich dankbar.
1: Wir nutzten dann die Gelegenheit, mit der Frau ins Gespräch zu kommen, die gemeinsam mit ihrem Vater, Professor Klaus Dietz, den Grundstein gelegt hat.
2: Ganz genau, hier ist der Geburtsort für die DPFA und wir hatten jetzt vor einigen Tagen auch unser 36. Geburtstag, nämlich am 17. August und sind ganz, ganz stolz darauf, heute auch das Jubiläum unserer DPFA Regenbogen-Oberschule und des DPFA Regenbogen-Gymnasiums zu feiern.
3: Wie war denn das damals? Es war ja Ihr Vater, der die Initialzündung gegeben hat.
2: Genau, er hat damals 1990 genau zur Wende diese Firma gegründet, damals noch mit einer Muttergesellschaft aus München. Wir haben damals Umschulung für Bankkaufleute, Steuerfachangestellte, Reiseverkehrskaufleute gemacht. Ich war auch vom ersten Tag an dabei, habe dann ein paar Jahre später auch das Finanzwesen der Firma aufgebaut und wir sind dann 2004 in den Bereich der Allgemeinschulen gegangen. Ne, und dann auch peu à peu haben wir unsere Schulen in ganz Sachsen und auch in Polen aufgebaut.
3: Es ist ja so, der Slogan ist lebenslanges Lernen und das hat natürlich seinen Grund. Also Sie haben es schon gesagt, Grundschule, Oberschule, Gymnasium, aber es geht noch weiter.
2: Genau, wir haben hier am Standort neben Grundschule, Oberschule und Gymnasium auch die berufliche Ausbildung und tatsächlich auch hier am Standort Zwickau die Weiterbildung. Das heißt, dass ein Mensch wirklich sein ganzes Leben lang bei der DPFA Akademiegruppe seine schulische, seine Ausbildung, seine Weiterbildung absolvieren kann und das freut uns total und wir haben hier wunderbare Familiengeschichten, wo die Mama schon in der Ausbildung war, das Kind in der Grundschule ist oder Geschichten, dass wir wirklich schon Schüler in der Ausbildung haben, die ihre Kinder dann in die Grundschule geben. Also ganz, ganz tolle Biografien, die uns in der DPFA auch begleitet haben.
3: Also Sie bekommen zu ehemaligen Treffen auch das Feedback und sagen, wir haben hier einen Grundstock gelegt, uns geht's gut. Und haben Sie da auch so ein paar Beispiele, wo die Leute dann überall in die Welt hingegangen sind?
2: Ja, wir haben natürlich auch Beispiele, dass wir Absolventen haben, die auch sehr interessante Tätigkeiten begonnen haben an Hochschulen, in verschiedenen Einrichtungen, aber auch in die Welt gezogen sind. Also nach zum Beispiel Uganda war eine Schülerin, die dort eine Zeit lang war, in andere Länder, nach London und wo auch immer hin. Und das freut uns natürlich besonders, weil wir eben diesen Grundstein legen konnten.
3: Jetzt hat ja das neue Schuljahr gerade begonnen und das neue Ausbildungsjahr. Wer vielleicht doch, wenn er diesen Beitrag sieht, das Interesse geweckt hat, wie kann er sich denn über die DPFA informieren?
2: Also auf jeden Fall über unsere Webseite dpfa.de ganz einfach eingeben und schauen, was wir so tun, aber auch über Instagram, über Facebook, aber natürlich auch hier in unserer Schule in der Salutstraße 4 direkt mal herkommen und sich erkundigen, was wir machen, was wir anbieten können, aber auch an unseren anderen Standorten in Chemnitz, Dresden, Leipzig, wo wir überall sind.
3: Dann wünschen wir Ihnen heute erstmal eine schöne Feier, alles Liebe und Gute. Dankeschön.
2: Vielen, vielen Dank.
1: Für die Anwesenden war es interessant, anhand alter Filmaufnahmen einmal zu sehen, wie das mit der Oberschule und dem Gymnasium vor 10 Jahren begonnen hat. Für uns erinnerte sich der Schulleiter.
4: Also ganz ehrlich gesagt war das vor 10 Jahren so, dass viele Eltern der schon existierenden Grundschule den Wunsch hatten, das Schulkonzept fortzuführen. Also die Frage war, hey Leute, warum macht ihr nicht weiter? Da hat man sich zusammengesetzt, hat gesagt, okay, wir überlegen das und haben dann eben 2016 Oberschule und Gymnasium hier neu gegründet.
3: Was waren denn da die logistischen Herausforderungen?
4: Einerseits natürlich die räumlichen Dinge, das heißt hier in der bestehenden Schule, wo die Erzieherausbildung stattgefunden hat und andere Ausbildungen im berufsbildenden Bereich, natürlich auch die Lehrer zu finden dafür, die bereit waren, diesen Neuanfang zu machen, also eine Schule einzuziehen, wo es noch gar nichts gab, außer 2 Klassenzimmer mit entsprechenden Stühlen, Kreidetafeln und einen alten Overhead-Projektor, den man sich teilen musste. Das waren die Anfänge, also ganz, ganz einfach mit 2 Zimmern, das war die große Herausforderung.
3: Da wurden wie viele Klassen in Gänze am Anfang gegründet?
4: Nun, am Anfang waren es 2 Klassen, eine Oberschulklasse mit 21 Schülern und eine Gymnasialklasse 5 mit 8 Schülern. Also sprich mit 29.

0: Schülern und insgesamt 8 Kolleginnen und Kollegen haben wir das Ding gerockt.
1: Wenn man dann zurückschaut auf diese 10 Jahre, das Ganze hat sicher Fahrt aufgenommen.
0: Ja, Fahrt aufgenommen schon. Natürlich war es nicht immer Sonnenschein, das wäre jetzt gelogen. Aber wir haben uns zusammengerauft, wir haben gesagt, okay, was ist gefragt, wo soll der Hase hinlaufen, und haben entsprechend uns über die Jahre angepasst. Und mittlerweile ist es so, dass wir an der Oberschule zweizügig fahren können, also eine hohe Nachfrage in der Elternschaft vorherrscht. Und genauso eintypisch, da haben wir jetzt über 400 Schüler. Wenn ich überlege, in 10 Jahren von 29 Schülern gestiegen auf über 437, ist das schon sehr explosiv. Wir sind da stolz drauf, froh drüber. Aber es war nicht leicht, wir mussten etwas dafür tun.
1: Sie kriegen ja sicher Rückmeldungen von Absolventen, die irgendwann hier ihre Schule erfolgreich beendet haben. Wie sieht es denn aus? Wie sind die Erfolgschancen von Menschen oder von jungen Leuten, die hier einen Abschluss machen?
0: Also die meisten unserer Ehemaligen, die jedes Jahr zu uns kommen zum Absolvententreffen, sagen, dass sie viele Dinge gelernt haben, wie Anstand, sich zurechtzufinden im Leben, das, was sie gelernt haben, auch anwenden zu können. Und das, denke ich, sind die wichtigsten Dinge, die im Rucksack drin sein sollten, wenn überhaupt ein Schüler oder Schüler verlässt.
1: Wer jetzt sich an diese Schule anmelden möchte, ist es denn zwingend so, dass er hier die Grundschule besucht haben muss, oder können es auch sogenannte Quereinsteiger sein?
0: Genau, also es ist beides möglich. Natürlich ist ein Großteil unserer Schülerschaft in Klasse 5 kommt von der eigenen Grundschule, ist aber keine Bedingung. Also als andere Grundschulen, Schüler können sich genauso bei uns bewerben und haben dasselbe Vorrangrecht wie alles. Es gibt also eine Auswahl, und bisher war es so, dass wir in den letzten Jahren mehr Anmeldungen hatten, als wir aufnehmen konnten. Dann gibt es halt ein Losverfahren, nachdem wir dann entschieden, wer hier dann bei uns weiterlernen kann.
2: Nach dem offiziellen Teil der Veranstaltung klang der Tag bei netten Gesprächen aus.
3: Am kommenden Wochenende ist im Hasenwald in Ebersbrunn jede Menge los. Am Samstag steigt ab 20 Uhr das große Sommerfest. Für Live-Musik sorgt die Zwickauer Band SK5. Karten sind noch im Vorverkauf oder an der Abendkasse erhältlich. 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Unter der eingeblendeten Telefonnummer oder E-Mail-Adresse können Sie am Gewinnspiel teilnehmen. Hinterlassen Sie dafür einfach Ihre Kontaktdaten. Am Sonntag geht es dann sportlich weiter im Hasenwald. Gemeinsam mit SD-Line lädt man zu einem großen Stil-Dart-Turnier ein. Der Turnierstart ist um 10.30 Uhr. Die Anmeldung vor Ort ist bis 10.20 Uhr möglich. Für jeden, der mitmachen möchte, beträgt die Startgebühr 22,50 Euro. Ein besonderes Highlight wartet ebenfalls an diesem Tag auf die Anwesenden. Ab 12 Uhr ist Fußballlegende Mario Basler live vor Ort und nimmt an einem parallel stattfindenden Turnier teil. Wer nicht selbst mitspielen, sondern einfach nur zuschauen möchte, kann das für 5 Euro Eintritt tun. Für Essen und Getränke ist an beiden Tagen bestens gesorgt. Also machen doch auch Sie sich am Wochenende auf den Weg in den Hasenwald Ebersbrunn.
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0: Die Uhr schlägt 5 vor 12. 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
1: Der beliebte Tierpark Hirschfeld wird heuer 70 Jahre alt. Das runde Jubiläum wird mit einem großen Fest gefeiert. Am 29. und 30. August bietet der Tierpark ein buntes Programm für Groß und Klein. Auch Barbara Klepsch, die sächsische Staatsministerin für Kultur und Tourismus, wird bei der Geburtstagsfeier dabei sein.
3: Am kommenden Wochenende feiern wir hier im Tierpark das 70-jährige Bestehen des Parks. Zu so einem Jubiläum lädt man sich natürlich gerne Gäste ein, die einem in der Vergangenheit immer hilfreich zur Seite standen. Da sind Handwerker mit dabei. Da sind die Sponsoren mit dabei, der Förderverein sowieso, der ja selbst einladender ist. Aber es sind auch hohe Persönlichkeiten mit dabei. Unser Ministerpräsident hatte uns bei einem Besuch hier im Park keine Unterstützung versprochen, aber dann doch zukommen lassen in Form von 550.000 Euro Fördermitteln für den Neubau der Futterküche. Dazu hätten wir ihn gern mit eingeladen. Leider war er terminlich schon verhindert. Als Vertretung für ihn kommt unsere Ministerin für Kultur und Tourismus, die Barbara Klepsch. Wir erwarten auch den Bundestagsabgeordneten Carsten Körber, der 2020 nach meiner Erinnerung die Fördermittel für das Programm Urbane Parks, Anpassung urbaner Parks an den Klimawandel für den Tierpark Hirschfeld hier vermittelt hat. Ihm hatten wir zu verdanken, dass im letzten Jahr hier größere Baumaßnahmen stattgefunden haben, insbesondere die Entschlammung unserer Teiche. Das war ein wichtiger Aspekt. Und so setzt sich das fort mit verschiedenen anderen Leuten. Wir haben, wie gesagt, unsere Handwerkerschaft mit eingeladen, die immer für den Tierpark da ist. Wir brauchen natürlich auch schnell und unkompliziert mal Hilfe bei einem kaputten Dach oder bei einer kaputten Tür oder bei anderen Dingen, die für Handwerker eben anfallen. Und dazu ist diese Festveranstaltung unter anderem auch da.
4: Also wir haben das ganze Wochenende ordentlich Programm. Wir haben in dem kompletten Park Vereine, die sich vorstellen, vom Nabu.

0: über Vogelzuchtverein, ein Imker wird da sein. Es werden Produkte von Selbstvermarktern verkauft und es wird vorgestellt, wie Wolle verarbeitet wird. Ein Schauscherer wird da sein. Es werden sich Tierpfleger an Gehegen präsentieren zu verschiedenen Tierpflegertreffen, wo die Leute Fragen stellen können über die Arbeit der Tierpfleger und über die einzelnen Tiere, die in den Gehegen so wohnen. Wir haben Bühnenprogramm über 2 Tage. Am Samstag geht es um 12 Uhr mittags los mit einer Aufführung von der Hexe Baba Yaga über Aufführung von unserer Kita und unserer Hirschfelder Förderschule. Am späten Nachmittag werden dann die Sponsoren begrüßt von unserem Bürgermeister und im Nachgang wird es noch eine Liveband geben. Den ganzen Tag wird die Zwischenunterhaltung von unserem DJ Markus Hein geführt. So auch am Sonntag. Am Sonntag geht das Bühnenprogramm dann schon früh los. Da werden die Bechtels Grüner Musikanten auftreten, kurz vor Mittag die Schalmeien. Und am Nachmittag werden verschiedene Livebands auf der Bühne zu sehen sein. Zusätzlich haben wir am Sonntag noch unseren Tierpatentag und machen unsere alljährliche Führung mit unseren Tierpaten vormittag um 10 Uhr. Sodass das dann auch gleich alles abgedeckt ist und die Tierpaten dann auch mal wieder Abwechslung erleben können und nicht bloß die Führung haben, sondern eben das Komplettprogramm im ganzen Tierpark. Selbstverständlich wird an dem kompletten Wochenende für kulinarische Geschichten gesorgt. Unsere Gastronomie, die Bärenschenke, wird ordentlich einkaufen und wird die Leute ordentlich bedienen. Unsere Terrasse wird teilüberdacht sein. Da wird nächste Woche ein Zelt aufgebaut, sodass die Veranstaltung auch im Trockenen oder im Schatten, je nachdem, wie wir es brauchen, geführt werden kann.
1: Ja, Sie haben gehört, was es alles bei uns zu erleben gibt. Sie sind herzlich eingeladen, am 29. und 30.08. in den Tierpark Hirschfeld zu kommen und mit uns gemeinsam 70 Jahre Tierpark Hirschfeld zu feiern. Bis dahin, Ihr Bürgermeister Rainer Pampel.
2: Auerbach und Rodewisch setzen auf Transparenz. Das gilt auch für die Planung und Durchführung der Landesgartenschau 2029. Man informiert die Bürger umfassend und fortlaufend über Presse, Social Media und auch auf direktem Weg. So fand am vergangenen Samstag wiederholt ein Lagerspaziergang statt. Auf dem öffentlichen Rundgang konnten sich interessierte Bürger einen Einblick in die aktuellen Planungen und Arbeiten direkt vor Ort machen.
3: Die Resonanz war angesichts der Wetterverhältnisse wirklich gut. Gegen 10 Uhr drängten sich etwa 60 Interessierte unter dem Bühnendach auf der Schlossinsel in Rodewisch, dem Start- und Zielort des Rundgangs. Die Neugier siegte.
4: Trotz des schlechten Wetters, nachdem wir es schon zweimal verpasst hatten, an dem Lagerspaziergang teilzunehmen, wollten wir heute unbedingt dabei sein, auch wenn es uns wegschwemmt. Wir wollen alle Informationen erstmal haben, was alles so geplant ist.
3: Dass in 3 Jahren hier die Landesgartenschau stattfinden wird, davon ist man begeistert.
5: Eine sehr gute Idee. Also ich bin doch einigermaßen begeistert. Das wird fürs Gölzstal, auch für die Städte, wird das sicher schon einen großen Nutzen bringen. Und für die Leute, die hier wohnen auch.
3: Dass die beiden Bürgermeister der Städte Auerbach und Rodewisch diese Ansicht teilen, steht außer Frage. Kerstin Schöniger und Jens Scharf begrüßten die Gäste auf das Herzlichste.
6: Aufgrund der Wetterlage müssen wir etwas improvisieren. Geplant waren mindestens 5 Gruppen. Also wir haben entsprechende Führungen aufgeteilt, haben uns vorbereitet, wollten zum laufenden Stand informieren, wollten erzählen, was wo entsteht und alle Interessierten mitnehmen. Jetzt hoffe ich, dass wir vielleicht eine wetterfeste Gruppe zusammenbringen. Mein Amtskollege aus Auerbach, Jens Schaff und ich würden hier auf der Bühne bleiben, würden anhand der Pläne informieren. Also ein paar Unverdrossene haben sich ja doch auf den Weg gemacht. Mal sehen, was wir aus der Situation machen können.
7: Wir beginnen unseren Rundgang hier auf der Schlossinsel, deren Umbau bereits in diesem Jahr erfolgen wird.
3: Inzwischen waren noch ein paar Gäste dazugekommen und man konnte 2 wetterfeste Gruppen bilden. Jeder hatte kompetente Führer, welche unterwegs an bestimmten Punkten Informationen gaben und natürlich auch Fragen beantworteten. Ein Punkt war zum Beispiel das ehemalige Kinderheim. Das warf auch schon beim letzten Rundgang Fragen auf.

0: Inzwischen hat sich auf dem Gelände aber schon einiges getan.
1: Ja, seit Frühjahr haben wir die Gartenanlage, also ehemalige Gartenanlage in Auerbach, geräumt. Gerade finden auch noch die Abbrucharbeiten der Gartenlauben statt, sodass wir wirklich Baufreiheit haben, um dann unsere Wege anlegen zu können. Die ersten Baumpflanzungen, die im Herbst erfolgen sollen. Also es wurde viel Gelände beräumt, sodass Baufreiheit geschaffen wurde, sodass wir jetzt anfangen können mitbauen.
0: Dazu gehört auch eine Sommerbar. Wie diese aussehen soll, sprich welchen Anstrich sie erhält, darüber können die Bürger entscheiden.
1: Auf der Hockelsmühle in dem nördlichen Teil wird eine Sommerbar entstehen auf dem Gelände. Und das sind jetzt die aktuellen Pläne, wie die Sommerbar aussehen könnte. Und jetzt stellt sich die Frage, in welcher Farbe soll denn die Bar entstehen? Also man sieht hier im Entwurf jetzt das Rot, aber genauso wäre ein Blau oder ein Gelb möglich, was uns die Planer so zur Auswahl gestellt haben. Das sieht man hier unten sehr schön. Und wir werden jetzt unsere Bürger dazu aufrufen, uns ihre Meinung zu sagen, welche Farbe soll die Sommerbar haben. Wir haben heute bei der Wanderung das erste Mal die Abstimmung gestartet. Es wird aber auch noch in den Stadtanzeigern darüber aufgerufen, abzustimmen, sodass man das genauso auch analog durchführen kann. Heute haben wir die Chips in den jeweiligen Farben hier am Stand ausliegen, sodass die Bürgerinnen und Bürger, die heute an der Wanderung teilnehmen, schon mal starten können mit der Abstimmung. Aber wir werden, wie gesagt, noch weitere Runden durchführen, wo man auch analog oder digital darüber abstimmen kann.
0: Trotz des Regens machte der Spaziergang Freude.
2: Die Tour macht Spaß, oder?
3: Ja, ja, das freut mich. Aber das ist eine spannende Stelle, deswegen warten wir hier mal kurz.
2: Okay, was fragen denn die Leute so?
3: Die Leute fragen alles nach Parkplätzen, nach Spielangeboten.
0: Und.
4: Ja, mich interessiert, was kommen soll, was eventuell bleibt für die Dauer, damit man weiß, wie die ganze Gestaltung auch hinterher aussieht.
0: Dass die Städte regelmäßig informieren, kommt gut an.
5: Finde ich gut, weil als Anwohner man fährt immer mit dem Auto links und rechts schnell vorbei. Man kennt das Gelände gar nicht. Wenn man jetzt hier mal durchläuft, ist schon interessant.
6: Haben Sie besondere Fragen jetzt an die Menschen, die durchführen?
5: Nein, aber rein informativ, dass man mal einen Überblick bekommt, ist doch gut.
7: Ich sage informativ, waren viele Sachen, die mich noch nicht so richtig, wo ich nicht richtig dahinter geblickt habe, aber es war jetzt aufschlussreich, jetzt weiß man erst mal, wo es lang läuft.
8: Also es war sehr interessant. Ich konnte meine Fragen stellen im Bereich der Barrierefreiheit. Und ja, ich bin auf das weitere Vorgehen einfach mega gespannt.
0: Das sind wir auch. Die Gäste bedankten sich mit Applaus für den interessanten Rundgang. Der nächste ist für den Herbst vorgesehen und wird rechtzeitig bekannt gegeben.
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1: Nach einem kühlen, grauen Tag erwartet uns am morgigen Donnerstag nochmals ein schöner Hochsommertag. Bei 29 Grad in der Spitze dürfen wir uns auf Sonne satt freuen. Am Freitag erzielen wir Höchsttemperaturen von 27 Grad. Der Tag beginnt mit einem Sonne-Wolken-Mix. In den Nachmittagsstunden brauen sich die Wolken zusammen und wir müssen uns auf gewittrige Schauer einstellen. Der Samstag wird dann ein ruhiger Sommertag. Bei einem leichtböigen Wind dominiert Sonnenschein das Wettergeschehen. Nur gelegentlich schieben sich harmlose Schönwetterwölkchen ins Sendegebiet. Diese Wetterlage können wir 1:1 auf den Sonntag spiegeln. Bei Temperaturen um die 26 Grad wird den ganzen Tag über Sonnenschein unser Begleiter sein.
2: Na, da kommt der Hochsommer doch noch einmal kurz zurück. Ja, liebe Zuschauer, das war's von Tag aktuell für den Mittwoch. Wir bedanken uns fürs Einschalten, sagen Tschüss, bis morgen, einen schönen Abend, machen Sie's gut.

0: Glück auf zu Guck näher, unser Erzgebirge. Im warmen August beginnt auf den Feldern die goldene Ernte. Beeindruckende Bilder dazu später in dieser Sendung. Beginnen wollen wir mit unserem neuen Format Ortsgeflüster. Start ist in Königswalde.
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Unser heutiger Weg führt uns nach Königswalde mit seinem geschichtsträchtigen Ortsteil Brettmühle. Die Gemeinde liegt in einer wunderschönen Tallage am Fuße des Pöhlbergs, direkt neben dem Kreissitz Annaberg-Buchholz. Diese Lage verbindet naturnahes Wohnen mit kurzen Wegen und einer guten Anbindung an die

0: Nachbargemeinden. Rund 2050 Menschen leben hier. Was Königswalde besonders macht, ist das gute Miteinander der Generationen. Familien finden eine Kindertagesstätte, eine Grundschule sowie Spiel- und Freizeitangebote für Kinder und Jugendliche. Gleichzeitig bietet betreutes Wohnen älteren Menschen ein gutes Zuhause. Zwei allgemeinmedizinische Praxen und drei Physiotherapien sorgen für eine verlässliche medizinische Versorgung. Auch wirtschaftlich ist Königswalde gut aufgestellt. Landwirtschaft, Handwerk, produzierendes Gewerbe und Handel sind hier gleichermaßen vertreten. Denn starke Unternehmen und sichere Arbeitsplätze sind die Grundlage dafür, dass junge Menschen ihre Zukunft in unserer Region gestalten können. Deshalb investiert die Gemeinde kontinuierlich in den Erhalt der Infrastruktur. Das gesellschaftliche Leben wird vor allem durch die Vereine und Kirchgemeinden geprägt. Ob Sport, Brauchtum, Handwerk oder Jugendarbeit. Sie alle leisten einen wertvollen Beitrag für den Zusammenhalt im Ort. Höhepunkte im Jahresverlauf sind die Königswalder Wiesen, der Weihnachtsmarkt an allen vier Adventssonntagen, der Hoftrödel und weitere Vereinsfeste. Wer Königswalde besucht, entdeckt nicht nur eine reizvolle Landschaft, sondern Geschichte. Die Kirche, das Wasserwerk, die Brettmühle und die historischen Mühlen erzählen von der Entwicklung des Ortes. Besonders stolz ist man auf die bis heute gut erhaltene Waldhufenstruktur, die der Kommune ihren ganz eigenen Charakter verleiht. Königswalde ist ein Ort, in dem Tradition und Zukunft zusammengehören. Ein Ort für alle Generationen. Hier wird Gemeinschaft gelebt, Ehrenamt geschätzt und Zusammenhalt großgeschrieben. Genau das macht die Gemeinde zu einem lebenswerten Zuhause. Oder, Herr Bürgermeister?
1: Herr Werner, Hand aufs Herz. Was macht Königswalde Ihrer Meinung nach lebens- und liebenswert?
2: Also, der Ort an sich, die Lage, aber vor allem auch die Menschen. Wir haben eine gute Dorfgemeinschaft hier in Königswalde, aktives Vereinsleben und das gute Miteinander, das macht dann auch Königswalde lebens- und liebenswert.
1: Nun haben Sie ja für unser Gespräch diesen schönen Wasserspielplatz gewählt. Bezeichnend für Kinder und Familie. Der demografische Wandel macht ja aber bekanntlich vor keinem Ort Halt. Sicher auch nicht vor Königswalde. Wie passt das zusammen?
2: Ja, ist ja wichtig zu dokumentieren, dass die Kinder unserer Zukunft sind. Das war schon immer so. Und deswegen war es ein Herzensanliegen der Gemeinde auch von mir, diesen Spielplatz zu bauen. Das haben wir vor einigen Jahren gemacht. Er ist schön geworden. Und ja, an Königswalde geht auch die demografische Veränderung nicht vorbei. Aber wir haben mehr Sterbefälle als Geburten. Deswegen ist auch unsere Bevölkerung leider rückläufig. Aber trotzdem muss man in die Zukunft, in die Kinder investieren. Und das haben wir mit dem Spielplatz hier gemacht. Und da haben wir noch einiges andere im Ort. Also zum Beispiel unsere Kindereinrichtungen, Kita, die Grundschule. Und neben dem Spielplatz hier gibt es noch auf der Brettmühle ein Kinderspielplatz und seit letztem Jahr haben wir noch für die ältere Jugend einen Streetballplatz unten bei der Turnhalle und ja, uns ist halt wichtig auch für die Jüngeren etwas zu schaffen.
1: Und muss man trotzdem über Kürzungen oder gar Schließungen sozialer Einrichtungen wie in anderen Kommunen nachdenken?
2: Also wir haben eine Kita in Königswalde, eine Grundschule und ich bin zuversichtlich, dass wir die erhalten. Die brauchen wir auch. Aber trotzdem muss man sich immer über Kosten Gedanken machen. Wie kann man die ein Stück weit reduzieren? Wie kann man dort auch ein Stück entgegenwirken, dass es weiterhin, ich sag mal, erschwinglich ist für die Eltern? Die Aufgabe haben wir schon, aber zum Glück müssen wir nicht über Schließungen nachdenken.
1: Und wie fangen Sie das finanziell auf?
2: Also wir haben als Gemeinde schon in den vergangenen Jahren investiert in erneuerbaren Energien. Wir nutzen zum Beispiel zum Heizen das, was bei uns vor der Haustür weg

0: Axtholz mit 3 Holzhackschnitzelheizungen in der Grundschule, in der Turnhalle. Und das hilft uns halt ein Stück weit Kosten zu sparen und das macht es halt erleichter, das eine oder andere auszugleichen.
1: Thema Infrastruktur und Bauvorhaben. Was steht auf Ihrer To-Do-Liste?
0: Also die schöne Dalage bringt eine Herausforderung mit sich. Wir haben 12 Brücken, für die wir als Kommune verantwortlich sind über unseren Böllbach hier in Königswalde. Und da muss man am Ball bleiben. Wir haben schon in der Vergangenheit Brücken saniert. Da stehen jetzt wieder 2 an, die wir machen müssen. Und darüber hinaus haben wir noch ein Leerschwimmbecken in Königswalde, wo fast alle Königswalder mal das Schwimmen gelernt haben, was auch jetzt noch von 3 Grundschulen genutzt wird, von Physiotherapien. Und dieses Leerschwimmbecken in unserer Turnhalle, das möchte ich gerne in die Zukunft bringen. Und das ist noch eine größere Investition, die wir in Zukunft vor uns haben. Und ja, dafür brauchen wir halt die finanziellen Ressourcen und auch die Möglichkeit, das zu schaffen.
1: Und wo brennt es Ihnen besonders unter den Nägeln?
0: Ja, glaube ich, die gesamte Entwicklung. Also wir mussten schon immer rechnen in der Vergangenheit, aber das wird zukünftig vielleicht noch ein bisschen die größere Herausforderung. Deswegen muss man immer schauen, wo entwickeln sich Kosten hin, wo kann man was gegensteuern. Ja, das Geld wird ja automatisch mehr. Bäume wachsen nirgendwo endlos im Himmel und man muss halt mit den Gegebenheiten versuchen klarzukommen. Aber ich glaube, das sind wir in einer guten Tradition hier im Erzgebirge. Das ist uns in der Vergangenheit schon gut gelungen und wird uns in Zukunft gut gelingen.
1: Stichwort Wirtschaft. Welche Herausforderungen sehen Sie für die wirtschaftliche Entwicklung?
0: Also wir haben erfreulicherweise in Königswalde Gewerbebetriebe, Landwirtschaft, Handwerk, Dienstleistungen. Also wir sind da gut aufgestellt, haben viele Arbeitsplätze im Ort. Aber ja, die globale Auswirkung wirkt auch bis Königswalde. Auch unsere Firmen sind in Lieferketten eingebunden und wenn irgendwo weit in der Welt was passiert, hat es Auswirkungen bis hierher nach Königswalde. Genauso das Thema Preise, Energie. Ja, und da bin ich immer ganz glücklich, wenn die Firmen agil sind, wenn sie Lösungen finden und wir versuchen sie zu unterstützen, wo das möglich ist mit Infrastruktur. Aber ja, das ist die Herausforderung, die wir gemeinsam haben. Und es ist halt, wie gesagt, wir sind auch in der Welt eingebunden als Königswalde.
1: Sind Sie mit Unternehmen im Gespräch?
0: Also ich mache regelmäßig Austausch mit den Unternehmen, um zu wissen, ich sag mal, wo der Schuh drückt. Und das ist ja wichtig und ich bin auch froh, dass wir die Firmen hier vor Ort haben und dass sie Arbeitsplätze bieten, weil das ist die wesentlichste Grundlage auch für die Jugend, dass sie eine Perspektive hier in der Region hat.
1: Und wie ist die allgemeine Stimmung unter den Unternehmern?
0: Also sie unterscheidet sich nicht viel vom Rest der Stimmung in Deutschland oder in Sachsen. Es ist natürlich eine herausfordernde Zeit und muss Respekt haben vor den Unternehmerinnen und Unternehmern. Und trotzdem also ist zwischen ja, Herausforderung, aber auch Zuversicht, ich sag mal so eine gute Mischung.
1: Sind in Königswalde interessante Veranstaltungen geplant, zu denen Sie Erzgebirge und Gäste einladen möchten?
0: Also gerne. Wir haben traditionell jedes Jahr die Königswalder Wiesen, die unser Jugendclub veranstaltet, die sich schon mittlerweile zu einem kleinen Event entwickelt hat seit vielen Jahren. Wir hatten letztes Jahr eine schöne 775-Jahr-Feier als Ortsjubiläum. Dazu kann ich nicht mehr einladen, aber das war rückblickend ein tolles Erlebnis oder eine Veranstaltung oder Fest, was auch den Dorfzusammenhalt wieder ein Stück weit gestärkt hat. Aber vorausschauend feiert unsere Feuerwehr nächstes Jahr ihr 150-jähriges Jubiläum. Im Juni ist da ein Festwochenende angedacht und dafür kann ich schon mal vorausschauend einladen und natürlich für die Königswalder Wiesen.
1: Und worauf freuen Sie sich besonders? Persönlich?
0: Ja, also das ist hoffentlich weiterhin so gut vorangeht in Königswalde, dass wir Sachen zukünftig neu schaffen. Ich glaube, wir haben vieles machen können in der Vergangenheit und ja, auf das gemeinsame Miteinander im positiven Sinne für die Entwicklung unseres Ortes, darauf freue ich mich.
1: Sie leiten ja nun schon seit vielen Jahren die Geschicke der Gemeinde. Wenn Sie zurückblicken, worauf sind Sie besonders stolz? Wie sehen Ihre Zukunftsvisionen für eine mögliche weitere Zeit aus?
0: Ja, also rückblickend, ich bin jetzt seit 13 Jahren Bürgermeister hier in Königswalde. Wir haben viel gebaut. Man kann sagen, mehrere Millionen sind nach Königswalde geflossen. Das ist keine Selbstverständlichkeit. Wir konnten vieles machen. Herausgegriffen freut mich besonders, dass es gelungen ist, 2 Arztpraxen auszubauen als Gemeinde und diese auch mit 2 Allgemeinmedizinerinnen also zu belegen oder dass sie dort ihre Praxis ausüben. Und 3 Physiotherapien haben wir im Ort für die medizinische Versorgung ist gut gesorgt. Dann, wo wir hier sind, die Kindereinrichtungen.

0: Wir haben die Grundschule saniert. Also ist schon sehr viel gebaut worden, was eigentlich rückblickend immer Freude macht und mich ein Stück weit stolz macht, dass es das gemeinsam im Gemeinderat gelungen ist, die Projekte so als kleine Gemeinde zu stemmen. Ja, und vorausschauend natürlich unser Lehrschwimmbecken, was wir hier in Königswalde so als kleines Schmankerl haben, das wollen wir an die Zukunft bringen. Da ist auch größerer Investitionsstau da, weil es viele Jahre im Betrieb ist. Und technisch muss man es auf den neuesten Stand bringen, aber das ist so eine Aufgabe, der wir uns stellen und wollen das gerne als Zukunftsprojekt mit in die Zukunft bringen. Und natürlich die Infrastruktur, Straßenbau, unsere Brücken hier in Königswalde, ich habe es schon erwähnt, das ist die Herausforderung, die liegt halt einfach mit da und der muss man sich stellen.
1: Welche Botschaft möchten Sie den Bürgerinnen und Bürgern mit auf den Weg geben?
0: Also vielleicht in Anbetracht der gesamten Situation im Land und so einfach mal sagen, okay, also man sollte trotzdem zuversichtlich in die Zukunft schauen. Königswalde, wenn wir auf unsere 775-jährige Geschichte zurückschauen, gab es schon viele Herausforderungen. Jeder kann mal in die Ortschronik schauen, für sich entscheiden, ob es eine bessere Zeit gegeben hätte, um hier zu leben. Ich für mich sage deutlich, ich möchte nicht anders als im Hier und Jetzt hier in Königswalde leben. Und die Herausforderung, die wir vor uns haben, mit Gottvertrauen und Zuversicht, werden wir die schaffen. Ich glaube, da sind wir als im Erzgebirge kampferprobt und das wird uns als Erzgebirger gelingen.
1: Zum Abschluss würde ich Ihnen noch gern eine persönliche Frage stellen. Wie schaut denn eigentlich ein Sonntagvormittag beim Bürgermeister zu Hause aus?
0: Ja, also ein Stück mal länger schlafen, wie man es gerne Sonntag macht. Dann oft der Kirchgang. Hier, ich bin Mitglied hier in der evangelisch-lutherischen Kirchgemeinde in Königswalde. Manchmal ein Jubiläum im Ort, ein Jubilar, wo ich dann hingehe. Ja, und manchmal auch beim Mittagessen mit zu Hause helfen, der Frau. Also einfach ganz möglichst in Familie mal ein ruhiger Sonntag. Das ist eigentlich mein meistes Ziel.
1: Und Gartenarbeit, ist das Ihres?
0: Auch mit, aber die verlinke ich eher auf den Samstag. Also der Sonntag sollte eher schon zum Ausruhen dienen, aber ich mache gerne mal was zu Hause am Haus und Hof. Also ist ein schöner Ausgleich zu den, ich sage mal so, verantwortungsvollen Aufgaben als Bürgermeister in der Theorie. Und ja,
1: Vielen, vielen Dank.
0: gerne.

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1: Im goldenen August reift das Getreide auf den Feldern und wartet auf die Ernte. Bevor wir Bilder von einer besonderen Ernteaktion sehen, berichten wir von der Olbernhauer Radtour und haben zunächst einen Veranstaltungstipp.
2: Sommer, Sonne, Beachvolleyball. Das beliebte Event auf dem Schneeberger Marktplatz geht 2026 in eine neue Runde. Ende August wird das Zentrum der Bergstadt dank der kommunalen Wohnungsbaugesellschaft Bergstadt Schneeberg ein weiteres Mal sportlich. Das Beachvolleyball-Turnier geht in diesem Jahr bereits in seine 16. Runde und ist damit längst zu einer festen Größe im Veranstaltungskalender Schneebergs geworden. Von Montag, dem 31. August, bis Samstag, den 5. September, treten die verschiedensten Mannschaften im Sand gegeneinander an. Auf dem Programm sind unter anderem das Mixturnier, die Abiturstufen und der Firmencup. Auch für Volleyballerinnen und Volleyballer ab 22 gibt es ein eigenes Turnier. Hier sind ebenfalls Mixmannschaften zugelassen. Die Zahl der teilnehmenden Mannschaften ist allerdings begrenzt. Wer also selbst

0: Grundsätzlich wird Beachvolleyball von zwei Teams mit jeweils zwei Spielerinnen oder Spielern gespielt. Dabei gibt es keine Auswechselspieler. Im Freizeit- oder Hobbysport wird auch manchmal mit drei bis vier Spielern pro Team gespielt. Beim Hallenvolleyball stehen im Gegensatz dazu sechs Teammitglieder pro Seite auf dem Platz. Das Duo im Sand muss also deutlich mehr Aufgaben übernehmen als deren Pendant in der Halle. Annahme, Zuspiel, Angriff und Abwehr liegen in den Händen von nur zwei Personen. Eine weitere Herausforderung ist dazu der Untergrund. Auf dem Sand wird jede Bewegung anstrengender. Sprünge und schnelle Richtungswechsel erfordern spürbar mehr Kraft. Gefragt ist also nicht nur die Technik, sondern vor allem Ausdauer, Reaktionsvermögen und am wichtigsten ein gutes Zusammenspiel. Genau dieses Zusammenspiel dürfte auf dem Schneebiker-Marktplatz wieder gut gefragt sein. Unabhängig von der Turnierkategorie steht neben dem sportlichen Ehrgeiz schließlich auch der gemeinsame Spaß am Volleyball im Vordergrund. Die Wohnungsbaugesellschaft lädt alle Volleyballbegeisterten ab dem 31. August herzlich auf dem Marktplatz der Bergstadt ein. Auch im Publikum können Besucherinnen und Besucher den sandigen Untergrund genießen. In der Beach Lounge ist der Aufenthalt bei atmosphärischer Musik und einem guten Cocktail wesentlich geringer anstrengend als auf dem Spielfeld. Und für alle bereits angemeldeten Teilnehmerinnen und Teilnehmer des Turniers heißt es nun: Turnschuhe aus, Caps und Sonnenbrillen auf und möge das beste Team gewinnen.
1: Mehrere hundert Teilnehmer waren wieder dabei. Auch die 30. Olbernhauer Radtour hat nicht an Anziehungskraft eingebüßt und Teilnehmer verschiedenen Alters aus verschiedenen Regionen auf den vier Streckentypen begrüßen dürfen. 9.30 Uhr war eines der beiden großen Startfelder bereit, auf die Fitnessstrecke zu gehen. Vorher waren es die Ausdauersportler und die Fitness-Plus-Strecke, die bewegten.
2: Warum machen Sie denn bei der Olbernhauer Radtour mit?
3: Ja, Herr Langer, weil ich Erzgebirgler bin und weil mir das gefällt. Und Olbernhauer ist meine Heimat und da muss man einfach mitmachen.
4: Wir machen mit, weil unser Freund in Marienberg wohnt. Wir sind das zweite Mal dabei. Letztes Jahr war das erste Mal. Wir sind aus Leipzig extra gekommen, weil es uns begeistert. Einfach toll.
5: Ich fahre mit meinen Freunden mit und es macht zusammenfahren, macht einfach viel Spaß. Und besonders in so einer schönen großen Gruppe.
2: Welche Tour hast du rausgesucht?
5: Das sind jetzt die 50 Kilometer Fitness-Tour ist das.
2: Fährst du regelmäßig?
5: Ich fahre sehr regelmäßig, ja.
2: In der also Woche. Ist die Steilheit nicht dein Problem heute?
5: Nee, das denke ich nicht.
6: Wir wollen schön gemütlich fahren, eine schöne Schotterstrecke wollen wir fahren. Ja. Da warten wir schon drauf.
7: Landschaft genießen.
2: Genau. Und einfach Spaß haben.
7: Genau, so ist es. Ja.
6: 30
7: Bei dem
6: Jahre
7: schönen
6: heute.
7: Wetter, zur Jubiläumstour.
2: Seid ihr denn alle 30 Mal dabei gewesen?
6: Ja, wir sind schon 30 nicht, aber ich war 29
5: Mal dabei.
1: Traditionell mit dem Steigermarsch verließen die Radfahrer schließlich den Gessingplatz. Zunächst durch die Stadt Olbernhau in Richtung Rungstocktal. Unterdessen sammelten sich für die 10.30 Uhr startende Familientour erst einmal die Teilnehmer in der Anmeldung und dann auch auf dem Gessingplatz. Mit dabei aktive und ehemalige Bürgermeister. Schließlich ging es auch hier los und ebenfalls über das Rungstocktal, über das Heingut und den Königsweg hinauf nach Rübenau. Über Kamm und Heidenweg schließlich zur großen Rast beim Hähnelbauer, wo sich die Radfahrer erst einmal von den straffen Anstiegen erholen konnten.
2: Wie war es denn bisher?
8: Hallo!
2: Hallo!
8: Fantastisch!
2: Hallo.
8: Sehr schön!
2: Fantastisch!
8: Eigentlich hätte ich noch keine Pause benötigt.
2: Aber jetzt wird es trotzdem.
8: Aber wir haben das gerne gut gesagt.
9: Spitze!
2: Macht weiterhin
9: Spaß. Schön war's.
2: Die Anstiege nicht so anstrengend oder ging's?
9: Nee, alles ganz entspannt.

0: Na, super. Ich bin das erste Mal dabei, aber ich bin begeistert. Erschwerend kommt dazu, vorige Woche, Mittwoch, Donnerstag, bin ich mit zwei Schulfreunden Stoneman gefahren. Und da steckt noch blinde Knochen.
1: Aber das soll jetzt keine Ausrede sein?
0: Nee. Es waren so 180 Kilometer mit 4700 bergan.
1: Also.
0: Aber mit E-Bike, muss ich sagen. Es war entspannter.
1: Aber hier, das macht trotzdem auch Spaß, die immer dabei sind, oder?
2: Ja, genau, die immer dabei sind, die kommen auch immer wieder auf neue Wege. Das ist erstaunlich, dass es das gibt.
3: Gestärkt ging es für die Familientour über Rodenthal zurück auf den Gessingplatz. Die Fitness-Tourer hatten es etwas anstrengender, hinein ins Tschechische, über Kalek hoch hinauf.
4: Strecken meistens sehr gut, aber es gab auch Stellen, die waren ganz schön an der Grenze.
1: Steil oder von...
4: Steil und Schotterbelag.
1: Ja. Also das war nicht so das Ideale.
4: Ja, es war schön. Ja. Das ist mein Enkel aus Würzburg.
1: Okay, also du bist ganze Stücke angereist für die Radtour.
4: Ja.
1: Und du fährst quasi ohne Ehe.
4: Ja, und
1: der Opa darf das. Ja. Der Opa darf
4: gut. Alles klar, machen
1: Gute
4: wir weiter.
1: Weiterhin.
4: Jawohl, mach's gut.
3: Ein erneuter steiler Anstieg, der dann nochmal hoch nach Hudelitze bzw. Lesna verlängert wurde. Dort überlagerten sich die Olbernhauer Radtour und eine tschechische Radsportveranstaltung. Das Ziel für eine Zeitnahme galt nicht für die Olbernhauer Radtour. Zurück über Katharinaberg und Brandau in die Stadt der Sieben Täler wurde man musikalisch auf dem Gessingplatz empfangen.

0: Genug Energie für ein Tänzchen war immer noch da.
1: Wie war's denn?
2: Wunderbar.
1: Welchen Kurs haben wir gefahren?
2: Fitness. Hat gereicht. Also Wetter, tipptopp, Landschaft sowieso, das weißt du ja, ne?
1: Ja.
2: Und Form einwandfrei. Also wunderbar.
3: Ja, machbar, schwierig, ja, schon. Aber wunderschöne Straßen, wunderschöne Landschaft und natürlich Rübenau, schönes Wetter. Habe ich auch so noch nicht erlebt.
4: Was waren so die besondere Herausforderung vielleicht?
3: Ja, die besondere Herausforderung, wer es kennt, Königsweg und 10er Flügel. Also das war schon eine ganz schöne Herausforderung. Ich habe E-Bike, will mich da nicht beschweren.
5: Perfekt. War eine schöne Tour, die Fitness plus gemacht und ja, 1400 Höhenmeter bisher. Muss er noch Seite, ja.
6: Na, mit dem E-Bike kein Problem, ne? Aber das erste Drittel, das war schon nicht ohne.
7: Ja, sehr schön. Vom Wetter her super, aber anstrengend.
8: Welche seid ihr denn mitgefahren?
7: Die Fitness.
9: Schöne Strecke.
8: Ja. Ihr seid die große gefahren, nehme ich an.
9: Aber nee, nur die 50 Kilometer.
8: Nur, reicht da schon.
9: Ja.
10: Also es war sehr schön gewesen, aber ist warm gewesen. Und die Berge waren zwar so anstrengend, aber ich bin noch mal gelaufen und es war sehr schön gewesen.
11: Ja, ich bin ja regelmäßiger Teilnehmer hier und es ist immer eine super Tour. Natürlich, Fitness-Plus-Strecke ist immer anstrengend, aber mit ein bisschen Grundkondition zu schaffen. Und wie gesagt, schöne städtische Tour über Tschechien hier. Also ganz toll und vielen Dank an die Organisatoren, dass das immer so stattfinden kann hier.
12: Wie immer interessant, immer eine andere Strecke, eigentlich abwechslungsreich, Verpflegung zur richtigen Stelle. Dankeschön an die Organisation.
8: Ich habe euch heute früh ja am Start schon gesehen. Wie war es denn heute bei der Oberhauer-Tour?
13: Toll.
8: Was hat denn gefallen? War es schwierig? War es steil?
13: Ja.
8: Nein, es ging. Ihr seid gut gefahren. Mhm. Nächstes Jahr seid ihr wieder dabei?
13: Ja.
14: Bis jetzt sehr gut, Wetter gut, Verpflegung klappt, Strecken werden auch gelobt. Wir sind zufrieden.
0: Circa 800 Teilnehmer zählte die 30. Olbernhauer Radtour. Die Verbindung mit den tschechischen Partnern und Forstbehörden liefen reibungslos.
14: Das hat sich sehr gut entwickelt. Wir haben dort Partner, auf die wir uns verlassen können und mit denen wir das relativ unkompliziert regeln können.
0: Ansporn, auch 2027 die 31. aufzulegen.
14: Das hoffen wir. Wir hatten vorher 800, hatten dieses Jahr 800. Gehen wir davon aus, dass das so bleibt.
8: Gibt es schon Pläne, wo es da lang geht?
14: Nee, jetzt ist erstmal 2 Monate Pause und dann beginnt die Planungen für die nächste Tour.
0: Die 30. Olbernhauer Radtour zog trotz hoher Temperaturen wieder viele Radler auf die Strecken.
15: Eine Ernte anno dazumal? Ja, könnte man meinen. Doch die Bilder sind vom 8. August 2026. Entstanden

0: steckten auf einem Getreidefeld bei Burkhardsdorf. Die fleißigen Bauern kommen an diesem Tag von den Bulldog-Freunden Erzgebirge. Natürlich hat die Aktion einen speziellen Grund. Hier wurde von den Männern in Vorbereitung auf ihr 23. Bulldog-Treffen in Burkhardsdorf gebindert. Diesen Termin ist der 30. August.
1: Wir tun dann diese geernteten Garben, die wir heute hier gebunden haben, gebindert haben, tun wir dann dort dreschen mit einer Dreschmaschine. Und die Dreschmaschine wird angetrieben von einer Lanz-Dampflokomobile. Also wie gesagt, wer das gerne mal live sehen will, es gibt dort viele interessante Sachen zu sehen an dem 30. August. Also wir haben jetzt noch einen Kees-Dampftraktor von 1905, da treibt ein Steinbrecher an. Es sind noch mehrere Dampfmaschinen da, die hier vorgeführt werden. Es sind viele Traktoren da, wir rechnen mit 300 bis 400 Ausstellern. Und es sind noch viele andere Maschinen, die auch vorgeführt werden, was alles so früher in der Landwirtschaft so im Einsatz war.
0: Den Verein Bulldog-Freunde Erzgebirge gibt es seit 1998. 15 Traktorverrückte hatten sich damals zusammengefunden. Und mittlerweile sind es knapp 50 Leute, die sich auch um das Museum kümmern.
1: Also wir haben in den Jahren jetzt selber ein Museum aufgebaut, wir haben ein Dampfmaschinenhaus, tun das alles ehrenamtlich betreuen. Es ist jeden Sonntag von 13 bis 17 Uhr geöffnet, außer jetzt im Winter, also vom 1. Advent bis April ist es geschlossen, aber ab 1. April hat es wieder auf. Und wir tun uns im Prinzip auch mit der Pflege der alten Traktoren oder Landtechnik befassen, also nicht bloß Traktoren, sondern eben, man sieht ja auch hier, der Mähbinder ist voll einsatzfähig. Und so haben wir auch viele andere Geräte, die einsatzfähig sind. Und wir wollen das halt auch den Leuten zeigen, dass das halt erhalten bleibt, wie die früher gearbeitet haben, wie die sich geschunden haben auf gut Deutsch. Es ist ja richtig viel Arbeit. Heute fährt der Mähdrescher drüber, ein Arbeitsgang ist das fertig. Aber früher wurde das Getreide erstmal gemäht, also mit so einem Mähbinder. Das war dann schon relativ fortschrittlich. Ganz früher wurde das mit der Sense gemacht. Dann wurden dort Garben gebunden, was hier der Mähbinder gleich macht, dieses Garbenbinden. Wurden Puppen aufgestellt, die wurden dann noch zur Nachreife, verblieben die noch auf dem Feld. Und dann wurden die eingefahren und im Winter dann in der Scheune meistens mit der Dreschmaschine dann gedroschen.
0: Auf dem Feld war die Arbeit zwar schweißtreibend, ging aber mit der historischen Technik dank guter Vorbereitung perfekt von der Hand. Da macht's Spaß zuzuschauen.

0: Herzlich willkommen zur Glück auf TV Zeitreise, liebe Zuschauer. Schön, dass Sie mit uns in dieser Woche in Erinnerungen schwelgen, wenn wir so manches Schätzchen aus dem großen Fernseharchiv von Mittelerzgebirgsfernsehen und Kanal 9 Erzgebirge bergen. Unsere Sendung heute ist pünktlich gestartet. Schön wäre es, wenn es die Bahn uns gleich täte und auch immer pünktlich fahren würde. Selbst am 26. August 2006 gab es ein klein bisschen Verspätung. Aber die sei hier verziehen, ist es doch seit Jahren der erste Zug, der wieder in Marienberg im Bahnhof eingefahren ist, als historischer Dampfzug. Dieses Ereignis wollten natürlich viele Eisenbahnfans mitverfolgen und live dabei sein. Das galt natürlich auch für das Lokalfernsehen.
1: Diese Geräusche und solche Bilder lassen die Herzen der echten Dampflokfans natürlich höher schlagen. Und genau diese waren am 26. August kurz vor 10 Uhr wieder in Marienberg zu hören und zu sehen. Zwar sieht diese Kulisse jetzt ganz anders aus wie noch zur Testfahrt vom November 2005, aber die Begeisterung der Menschen zu den alten Dampfrössern ist ungebrochen. Und so standen bereits vor Ankunft einer historischen Dampflok vom Sächsischen Eisenbahnmuseum Chemnitz viele auf dem neu gestalteten Bahnhofsplatz in Marienberg. Übrigens war diese Fahrt die erste offizielle Zugfahrt zwischen

0: Pockau und Marienberg seit dem 5. Juli 1999, also nach der Hochwasserflut. Diese Fahrt führte von Chemnitz über Pockau nach Marienberg. Der Museumsverein hatte anlässlich des Heizhausfestes diese Tour im Programm aufgenommen. Planmäßige Ankunftszeit 9.55 Uhr in Marienberg. Es wurde 2 Minuten später.
1: Jetzt fangen die auch noch an, die letzten Meter die Lok hier zu putzen. Ja. Herr Fischer, schönen guten Morgen. Herr Fuchs, Sie sind wieder in altbewährter Besetzung in Marienberg angekommen. Wir haben uns schon, glaube ich, im November zu einem Test, zu einer Testfahrt getroffen. Heute war es ganz offiziell.
2: Ja, heute ging es natürlich bedeutend schneller. Vor November war es noch eine Baugleise nach und dann 20 Stundenkilometer fahren maximal. Heute sind wir ein bisschen schneller gefahren. Und die Strecke ist gut gebaut worden. Dankeschön an die Eisenbahn, die es geschafft haben. Und hoffen, dass wir also mit unserer Dampflokomotive sehr oft nach Marienberg kommen können. Mal sehen, was dort der Sachse sagt. Da kommt ja auch eine Dampflok, aber wahrscheinlich wir nicht. Aber später.
1: Herr Fischer, Sie haben wieder Kohlen geschippt.
2: Nein!
1: Wer macht das bei Ihnen?
2: Ich habe heute einen Dampf gemacht, er müsste verarbeiten.
1: Aber ich glaube, Sie haben 2-3 Minuten Verspätung gehabt. Könnte das sein?
3: Ja, wir sind den Bock ein bisschen später losgefahren, weil viele Leute auf dem Bahnsteig waren. Und das hat also mit dem Einsteigen doch ein bisschen gedauert.
1: Wie war denn die Kulisse wieder von Pockau oder von Chemnitz bisher her?
3: Ne, wunderschön, weil das ist bei uns die Hauptstrecke. Wir sind also hier aus der Gegend. Ich wohne hier in Marienberg. Und es ist natürlich ein erhebendes Gefühl, hier mit dem Zug in Marienberg auf dem Bahnhof wieder einzufahren.
1: Also es sind ja mehr Kameraleute und Fotografen hier, wie die Leute, die mitgefahren sind. Was haben wir denn überhaupt für eine Dampflok hier? Woher kommt die? Alt ist die?
3: Das ist eine Lokomotive der Baureihe 50, eine Güterzuglokomotive. Die ist 1941 bei Krupp in Essen gebaut und ist stationiert im Sächsischen Eisenbahnmuseum in Chemnitz-Hilbersdorf und steht dort auch für Sonderfahrten zur Verfügung.
1: Nun würde ich Sie ja einladen, in die Bahnhofsgaststätte zu gehen, aber ganz schlecht möglich in Marienberg.
2: Naja, so ist es bestimmt schöner als in Ruine.
1: Meine Herren, ich bedanke mich für das Gespräch, wünsche eine gute Rückfahrt und allseits gut Dampf hier.
3: Danke.
2: Danke.
0: Lutz Mehlhorn, der Sprecher der Erzgebirgsbahn.
4: Es hat hervorragend geklappt, Anlagen haben funktioniert, unsere Leute haben wirklich eine gute Arbeit geleistet, haben bis gestern Mittag noch gearbeitet, gestern Nachmittag sind die letzten Abnahmen erfolgt, sodass also gestern Nachmittag die Strecke offiziell freigegeben werden konnte. Also, und das seit 5. Juli 1999.
1: Ohne diesen Bahnhof müssen wir nun leben in Marienberg.
4: Ohne das Gebäude sind wir ein schöner Bahnhof mit umfangreichen Gleisanlagen. Und wir hoffen ja auch, es gibt ja ernste Verhandlungen mit der Bundeswehr, dass auch wieder hier hinsichtlich Verladung was stattfindet. Deswegen halten wir auch sehr viele Gleisanlagen hier vor, um eben den Bahnhof Marienberg voll zu nutzen.
1: Herr Mehlhorn, gute Rückfahrt. Und ich sage nur einfach, bis zum nächsten Mal. Irgendwann, irgendwo.
4: Tschüss. So wird es sein. Danke. Ja, tschüss.
0: Um 12.10 Uhr wird es wieder zurück nach Chemnitz gehen. Erster offizieller Dampfzug zwischen Pockau und Marienberg. Seit der verheerenden Hochwasserflut vom Juli 1999 fährt zum ersten Mal wieder ein Zug in Marienberg ein. Das Ganze am 26. August 2006.
5: Jetzt geht's rauf auf den Erzgebirgskamm nach Kühnheide. Dort ist Wintersport ja immer eher noch möglich als mittlerweile in so manch anderer Gegend in unserem Sendegebiet. Damit man auf Skiern auch gut unterwegs sein kann, geht nichts über gespurte Loipen. 2001 konnte ein neues Loipenspurgerät angeschafft werden, ein Kraftakt für einen gemeinnützigen Verein. Den zahlreichen Unterstützern wurde damals in einer Feierstunde gedankt und das Fahrzeug feierlich in Dienst gestellt. Sie sehen jetzt einen Beitrag, in dem Freud und Leid eng beieinander liegen.

0: Werte Anwesende, liebe Gäste, ich möchte Sie recht herzlich im Namen des Sportvereins Kühnheide begrüßen zu unserer heutigen Feierstunde. Es freut uns und wir fühlen uns geehrt, dass wirklich so sehr viele unserer Einladungen hier gefolgt sind und heute mit uns zusammen feiern. Und wir wollen heute wirklich mal allen danken, die uns hier immer unterstützen. Als erstes möchte ich jetzt ankündigen den Herrn Hausstein als Stadtkämmerer der Stadtverwaltung Marienberg. Aus einem Grunde eigentlich, er hat uns jetzt bei dem langen Weg und bei dem langen Kampf stets begleitet. Er hat die ganzen Antragsformalitäten ausgefüllt. Und er weiß eigentlich über diesen ganzen Werdegang, über die Beschaffung des Loipenspurgerätes sowie eigentlich auch über die Beschaffung der Fördermittel für den Skiraum am besten Bescheid.
1: Ich finde es zumindest bemerkenswert, dass sich der Sportverein Kühnheide zu dieser Initiative, auch zu diesem heute recht festlichen und feierlichen Rahmen durchgerungen hat und auch dafür keine Mühe gescheut hat, das zu organisieren. Das möchte ich also vorab schon mal erwähnen und mich auch dafür recht herzlich bedanken. Das zeigt natürlich auch, dass der Verein, so wie er auch um diese schon angesprochene Maßnahme gekämpft hat, sich immer wieder ehrenamtlich engagiert und das natürlich auch nicht zum Selbstzweck tut, sondern immer wieder um die Kinder und Jugendlichen und auch die Erwachsenen im Ortsteil Kühnheide hier zusammenzubringen und für sportliche Initiativen zu begeistern.
2: Dass wir uns heute zu diesem erfreulichen Ereignis hier zusammengefunden haben, freut uns als Sportverein ganz besonders. Unser Landrat, der heute leider nicht hier sein kann, war vor fast auf den Tag genau vor 10 Jahren hier in dieser Sporthalle und hat sie eingeweiht. Seitdem hat sich in unserem Sportverein sehr viel getan. Von damals bei der Gründung von 43 Mitgliedern sind wir jetzt auf 200 Mitglieder, davon die Hälfte Kinder und Jugendliche angewachsen. In 14 Übungsgruppen bei 7 Sektionen bzw. Abteilungen wird Sport- und Freizeitgestaltung bei uns im Ort getrieben. Dabei sind wir für alle Ortsteile unserer Hirtsteinsgemeinde offen und haben auch in allen Ortsteilen Mitglieder.
3: Als Leiter der Wintersportgruppe von Kühnheide bin ich heute überglücklich, dieses neue Spurgerät in Besitz zu nehmen und möchte mich jetzt mal bei allen dran Beteiligten nochmal dafür bedanken.
4: Die musikalische Ausgestaltung übernahm die Flötengruppe der Mittelschule aus Rübenau.

0: Mit einem Blumengruß wurden einige Gäste geehrt, so auch Siegfried Baldauf, einer der ältesten Sportler aus Kühnheide. Danach ging es ins Freie. Roland Pilz war damals der Bürgermeister der Hörtsteingemeinde. Er sagte schließlich:
1: Werte Freunde des Wintersports, werte Gäste, ein herzliches Dankeschön allen, die an der Anschaffung dieses Gerätes beteiligt waren. Ich freue mich ganz besonders, dass es uns gelungen ist, so eine Anschaffung in der Gemeinde Hörtstein, speziell im Ortsteil Kühnheide, zu machen. Denn ich muss es extra noch mal betonen, aus dem Haushalt allein wäre das nicht möglich gewesen. Mit der Anschaffung dieses Gerätes sind natürlich auch gewisse Erwartungen verbunden. Es ist heute ein freudiger Anlass, aber es sind auch Verpflichtungen damit verbunden in der Richtung, dass wir den Sportlern bessere Leiben bieten können. Damit wird sich auch der Leistungsdruck etwas erhöhen. In gleicher Weise möchte ich bedenken, dass wir unseren Touristen, unseren Zureisenden hier ein entsprechendes Leibennetz anbieten würden oder anbieten damit können und damit auch für die touristische Infrastruktur etwas in unserem Ort tun können. Also, wir schreiten zur Tat. Der älteste Sportfreund Siegfried Baldauf und die zwei Jüngsten werden das Gerät enthüllen und damit die Übergabe zum Sport SV Kühnheide perfekt machen. Bitte.
0: Sie merken, wir sind in Kühnheide und da gehört eine Pyroshow natürlich immer dazu.
2: Wir erheben jetzt mal unser Glas und stoßen auf diesen Erfolg an. Zum Wohl. Und dann möchte ich abschließend vielleicht jetzt wirklich noch ein bisschen Werbung machen für unsere Wintersportler. Also wir haben zurzeit so ca. 30 Kinder, die jetzt hier bei uns Wintersport betreiben. Wer Interesse hat, das Training ist immer donnerstags von 16:30 bis um 6 oder 16:30, je nachdem, Sommer wie Winter. Also unser Ziel ist es eigentlich, die Kinder ein bisschen vom Fernsehen und vom Computer wegzubringen. Die sollen sich ein bisschen bewegen.
3: Werte Gäste, werte Sportfreunde, wir haben uns hier versammelt aus gegebenen Anlass. Wir wollen neben dem Spurschlitten auch noch unseren Skiraum einweihen. Da befindet sich hier an der Schule in Kühnheide. Es war ehemals die Küche. Mit viel Mühe und Fördermitteln haben wir aus diesem Raum einen, ich denke, ganz ansehnlichen Skiraum hergerichtet. Hier lagert das ganze Skimaterial, Wachs. Hier ist eine gemütliche Ecke eingerichtet mit einigen Bildern, die Wintersportler von früher zeigen. Einige Trophäen, wie ich mal so sagen, auch deutsche Meister sind hier mit dabei. Wir haben den Raum etwas dekoriert, wie ich mal so nennen. Und zwar mit etwas neueren Bildern von unserer Trainingsgruppe und auch etwas älteren Bildern von der früheren Trainingsgruppe. Denn Kühnheide hat schon früher Wintersport getrieben unter der Schirmherrschaft von Marienberg. Wir nannten uns damals Dynamo Marienberg. Das war das Langlaufzentrum bzw. das Biathlonzentrum Traktor Reizenhain. Bei den Reizenhainern, da wird unser Sportfreund Baldauf Siegfried noch bekannt sein, der damals als Trainer beim Biathlon fungierte. Einige Pokale haben wir hergestellt, im Übrigen auch noch deutsche Meisterpokale. Auch alles in unseren mittleren Erzgebirgskreis errungen, schon nach der Wende. Ich möchte nur erwähnen, Jarski Mike, Sportfreund aus der Hirtsteingemeinde.
0: Am 2. Oktober 2001 wurde ein neuer Skiraum in der Grundschule übergeben. Aber auch ein Spurschlitten stand ab sofort zur Verfügung. Im Januar 2002 saßen Jürgen Hunger und Matthias Hüttel darauf und legten in Kühnheide eine Spur.
3: Werte Gäste, werte Sportfreunde, wir haben uns hier versammelt aus gegebenen Anlass. Wir wollen neben dem Spurschlitten auch noch unseren Skiraum einweihen. Da befindet sich hier an der Schule in Kühnheide. Es war ehemals die Küche. Mit viel Mühe und Fördermitteln haben wir aus diesem Raum einen, ich denke, ganz ansehnlichen Skiraum hergerichtet.

0: An den 31. August 2006 kann sich bestimmt noch der ein oder andere Marienberger Fußballer gut erinnern. An jenem Tag war Prominenz im Lautengrundstadion der Bergstadt. Die Mannschaft von Erzgebirge Aue war zu Gast. Eine Auswahl von Spielern des SV Motor Marienberg hatte die Ehre, gegen die Profifußballer spielen zu dürfen. Ein Ereignis, das man nicht so schnell vergisst.
1: Wir sind zu Gast im Lautengrundstadion.
2: Wenn wir gefragt waren, ob wir ein Spiel ausrichten können für eine gute Sache, sind wir natürlich dabei. Ist ja gar keine Frage. Es versteht sich von selbst. Und in der Region freuen sich auch die Leute, wenn wir mal vorbeikommen. Und das ist eigentlich immer eine schöne Sache.
3: Sind zwar Marienberger, wir halten auf Aue.
1: Tja, ehrlich sind sie, die Kids von Marienberg. Bevor hier eingelaufen wird, noch dieses Gruppenbild, sicherlich zur Erinnerung an diesen 31. August 2006. Eine Motorauswahl stellt sich den Veilchen aus dem Erzgebirge. Ein Topspiel in der Kreis- und Bergstadt kurz vor dem Tag der Sachsen. Hier noch kurz einige Spielszenen. Am Ende hieß es 6:0 für die Gäste, für die Veilchen. Ein Ergebnis, mit dem man sicherlich leben kann, stimmt's?
4: 6:0 war jetzt vorauszusehen aufgrund der vielen Wechselungen. Ab der 65. Minute habe ich ja 8 Spieler ins Spiel reingebracht hier und da kann man nicht mehr erwarten.
5: Es war ein lockeres Spiel. Nicht besonders. Und es war wie ein Trainingsspiel sozusagen. Da waren ein paar schöne Szenen dabei, fair Publikum.
6: Also es macht Spaß im Erzgebirge?
5: Ja, natürlich.
6: Alles klar, tschüss.
5: Tschüss.
7: Wir sind sehr zufrieden, Herr Langer. Wir hatten also so mit ca. 1000 Zuschauern gerechnet und das haben wir ja sogar leicht überbieten.
0: Im folgenden Beitrag geht's hoch hinaus. Zum einen spielt der Drehort auf dem Berg. Und zum anderen gingen die Protagonisten in die Luft, um dann mit dem Fallschirm auf einen bestimmten Punkt zu landen. Der Flugplatz Großrückerswalde war im August 2001 Austragungsort der 10. Sächsischen Meisterschaft im Fallschirm-Zielspringen. Das Event war natürlich auch für Günther Langer ein Pflichttermin, um für das Lokalfernsehen zu berichten. Ob er sich mit den Fallschirmspringern auch in die Lüfte traute, sehen Sie jetzt.
1: Emsiges Treiben in den frühen Morgenstunden auf dem Flugplatz in Großrückerswalde. Es wurde gepackt, geschnürt, an- und ausgezogen. Es war noch kühl, sodass Aufwärmungsübungen dringend nötig waren. Ausrichter der 10. Sächsischen Meisterschaft im Zielspringen war der Luftsportverband Sachsen e.V. Und die Organisation und Durchführung lag in den Händen des Fallschirmsportvereins Rühwalders e.V. Auch die eine oder andere Fachsimbelei gehörte natürlich in den frühen Morgenstunden noch dazu. Die Antonov 2 war auch schon startbereit, um die Teilnehmer schließlich auf ca. 1000 Meter Höhe zu bringen. Ziel sollte es dann sein, eine Scheibe mit einem gerade mal 3 cm großen Durchmesser punktgenau zu treffen. Und wie das alles ablief, wer Glück, wer Pech hatte, werden Sie gleich erfahren. Ihnen viel Spaß beim Zusehen. Wir waren 2 Tage live dabei. Zunächst aber die Begrüßung durch den Wettkampfleiter Dietmar Weber.
8: Ich begrüße euch also alle ganz herzlich zur 10. Sachsenmeisterschaft im Fallschirmspringen, speziell im Zielspringen. Und ich freue mich ganz herzlich, dass ihr alle aus den weitesten Gebieten hier angereist sind. Wir haben ja hier fast komplette ehemalige DDR-Nationalmannschaft am Start. Das ist ganz besonders erfreulich. Natürlich auch viele Springer der jetzigen Nationalmannschaft, besonders der Frauen. Das sind wir ganz stolz, dass ihr hier gekommen seid und das zeigt uns doch auch, dass wir hier einen ganz herrlichen Flugplatz haben, wenn schönes Wetter ist. Von der Umgebung ganz bestimmt besser als wie Merseburg oder Halle oder sonst was da unten. Ja, das ist die Landefläche, die die Springer ansteuern. Wenn sie rausspringen, sehen sie noch nicht mal die Scheibe in der Mitte.
9: Wie groß ist die?
8: Ja, der Nullpunkt ist 3 cm. Den muss man treffen. Das ist also dann Null. Und alles, was eine Abweichung von diesem Nullpunkt hat nach außen, wird elektronisch gemessen bis 16 cm. Und dann wird weiter gemessen bis 1,50 m per Hand. Also bis 16 cm elektronisch. Und dann weiter bis 1,50 Meter per Hand. Und alles, was über 1,50 Meter Entfernung ist, zählt als 1,50 Meter. Egal, ob das jetzt 100 Meter oder 2 Meter entfernt ist.
1: Die moderne Technik von 2001 stand bereit. Also kann es losgehen. Für Sie einige Sprünge miterlebt.
10: Wie waren Sie denn zufrieden?
11: Sehr, sehr. Der erste und der zweite Sprung waren nicht ganz so gut. Aber heute haben wir uns doch ein bisschen besser dargestellt, als wir die ersten Sprünge runtergebracht haben.
10: Sie haben was mit diesem Verein zu tun hier.
11: Das ist richtig, ich bin der Vereinsvorsitzende.
10: Da muss man eigentlich immer mit gutem Beispiel vorangehen.
11: Das versuchen wir auch. Vor allen Dingen, wenn dann vielleicht noch ein paar Schüler am Platz sind, dass wir denen auch was zeigen können. Aber es klappt nicht immer so. Man merkt es ja auch, wir haben hier teilweise auch bockige Windverhältnisse. Bei meinem letzten Sprung hätte ich jetzt sogar einen Wiederholer kriegen können. Aber bei 4 cm braucht man nicht noch mal ins Flugzeug zu steigen und den noch mal zu wiederholen.
10: Aber meinst du, Sie sind sicherlich zufrieden mit der Resonanz hier? Oder gibt es irgendwelche Sachen, die Sie bemängeln oder etwas befürworten möchten?
11: Nee, also ich finde, es ist eine Top-Sachsenmeisterschaft geworden. Ein bisschen hat uns das gestern, sagen wir von der Zeit her, in Bedrängnis gebracht. Da wir von 3:30 bis 8:00 leider nicht mehr springen konnten durch die starken Winde. Aber ansonsten, es sieht so aus, als wenn wir 4 Durchgänge durchkriegen. Und damit haben wir eigentlich die Ergebnisse top in den Kasten gekracht.
8: Ja, die Rivalders 1 sind im Vorderfeld. Die lagen ja nach 2 Durchgängen sogar an erster Stelle in der Mannschaftswertung. Ich habe jetzt nicht genau den Überblick, wie es in der Zwischenzeit aussieht. Der dritte Durchgang ist noch nicht beendet. Aber sie sind durchgängig gut gesprungen und werden in der Mannschaftswertung sicherlich einen vorderen Platz belegen.

0: Und ich weiß noch nicht, auf die Ergebnisliste geguckt habe.
1: Also der Hauptschiedsrichter hat gesagt, die Rühwalder sind absolut spitze.
0: Ja, das freut mich, weil er das sagt. Aber abgerechnet wird zum Schluss.
1: Habt ihr da Heimvorteil oder ist das Können, das ihr in die Waagschale hier werfen könnt?
0: Heimvorteil haben wir, wenn der Wind um 180 Grad drehen würde. Aber gut, jetzt haben alle die gleichen Bedingungen und es passt schon.
2: Nummer 1.
3: Mit im Einzelziel springen. Vereinsmeister im Jahr 2001, Mike Job. Entfernung zum Ziel 8 cm. Gute Heimreise und ich hoffe, dass wir uns bald alle gesund und munter wiedersehen.
4: Jeder, der im Erzgebirge zu Hause ist, kennt es. Und jeder andere, der erzgebirgische Holzkunst hier gekauft hat, hat es bewusst oder unbewusst wahrgenommen. Ich spreche vom Logo Echt Erzgebirge. Das soll eine Dachmarke sein für hier produzierte Produkte. Mittlerweile ist es schon 20 Jahre her, als das Logo offiziell vorgestellt und alle Unterschriften unter den Verträgen geleistet wurden.
5: In Galenz, dort wo im Eingangsbereich der Firma Erzgebirgische Holzkunst Galenz GmbH die 7,42 Meter große Pyramide steht, wurde am 21. August 2006 ein wichtiges Dokument unterzeichnet. Dabei ging es um das Logo Echt Erzgebirge, die Dachmarke für das Erzgebirge. Die beiden Partner, das Regionalmanagement Erzgebirge, ein Projekt der Landkreise Annaberg, Freiberg, Mittlerer Erzgebirgskreis sowie der mittelzentralen Städte Annaberg, Buchholz, Aue, Brand-Erbesdorf, Flöha, Freiberg, Marienberg, Olbernhau, Schneeberg, Schwarzenberg und Tschobau und der Verband der erzgebirgischen Kunsthandwerke und Spielzeughersteller e.V. hatten dazu eingeladen. Die Unterzeichner waren Jürgen Fürster, Sprecher des Regionalmanagement, und Dieter Uhlmann, Geschäftsführer des Kunsthandwerkerverbandes.
6: Die gute Botschaft des heutigen Tages ist, dass wir nach längeren Gesprächen dieses Logo Echt Erzgebirge, was wir schon seit Jahren verwenden und was inzwischen über 300 Mitstreiter nutzen, heute auf eine rechtlich saubere Basis stellen, da der Inhaber dieses geschützten Namenszuges der Verband ist.
7: Die Verbindung Erzgebirge und Produkt war der Grundgedanke, um letztendlich auch gegenüber den anderen Wettbewerbern, die damals sehr stark auch aufgetreten sind aus der Ost, eine Abgrenzung herauszustellen und letztendlich diese Produkte auch mit einem Qualitätsmerkmal zu versehen. Wenn wir uns hier in Galenz umschauen, haben wir diesen Ort, das ist eigentlich der letzte Gedanke in diesem Zusammenhang, ja bewusst gewählt. Wir sind nicht nach Seifen gegangen, was vielleicht naheliegend wäre. Wir sind, Herr Bürgermeister, nicht nach Olbernhau gegangen, sondern sind nach Galenz gegangen, ganz bewusst, um ein bisschen deutlich zu machen, wie eigentlich diese Produkte des Erzgebirges auch im gesamten Erzgebirge mit ihren Produzenten verteilt sind. Und der Herr Berger ist ja schon mit seiner Firma hier von Beginn an langer Kämpfer innerhalb des Verbandes.
8: Ich freue mich, dass wir heute zu dieser Unterzeichnung kommen, denn endlich ist im rechtlich sauberen Status der Nutzung des Logos Echt Erzgebirge durch das Regionalmanagement und natürlich auch, was jetzt unser eigenes Verbandslogo betrifft, gegeben. Und wer sich ein bisschen im Recht auskennt, Markenrecht auskennt, wird sicherlich wissen, dass es ja wichtig ist, wenn man diese Rechte gegenüber Dritten durchsetzen will, dass man dort eine ordentliche Grundlage dazu hat. Und die wird mit der heutigen Vereinbarung geschaffen. Und das Zweite, was ich an der Stelle nochmal sagen möchte, ist nach wie vor, um Missverständnisse auszuräumen, nach wie vor wird das Verbandslogo, also das Reiterlein, mit dem Spruch, mit dem Logo Echt Erzgebirge Holzkunst mit Herz, das Warnzeichen unserer Branche sein.
9: Dieses Logo wird für die
2: Hersteller der Produktgruppe Erzgebirgische Volkskunst durch den Verband der Erzgebirgischen Kunsthandwerker weiterhin vergeben und ausschließlich durch den Verband vergeben. Für alle anderen Produktgruppen

0: wird es durch das Regionalmanagement Erzgebirge auf Antrag hin ausgereicht. Und bei gegebenen Problemen kann der Verband daraufhin noch Einfluss nehmen.
1: Sind Sanktionen geplant für die, die dieses Logo nutzen und nicht berechtigt sind?
0: Sicherlich sind da Sanktionen geplant. Wir hatten schon in vergangenen Zeiten Fälle, wo diese Logo ist missbräuchlich, gerade in unserer Branche genutzt worden, und da gehen wir rechtlich dagegen vor.
2: Liebe Zuschauer, das war unser Rückblick auf das Geschehen in vergangenen Jahren für diese Woche. Aktuelles aus der Region erfahren Sie in unseren weiteren Sendungen hier im Programm oder über die Mediatheken auf der Homepage bzw. bei YouTube. 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Also schnell Mitglied werden, dort mal reinschauen. Ich verabschiede mich für heute hier aus dem Studio in Marienberg. Machen Sie's gut, bis zum nächsten Mal.

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1: Höhenmeter. In 898 Metern Höhe ist man oben auf dem Bärenstein. Der Berg beim gleichnamigen Ort ist damit höher als seine Basaltgeschwister Pöhlberg und Scheibenberg. Auf das Plateau kommt man mit dem Auto und auch zu Fuß. Oben wartet ein Berggasthaus mit Aussichtsturm. Ausflügler können sich zudem auf einen Gipfelrundweg begeben und von mehreren Punkten eine schöne Aussicht genießen.

Ja, grüße Sie, liebe Zuschauer und Zuschauerinnen. Ich melde mich heute aus der wunderschönen Oberlausitz. Hier nennt man das Oberland, habe ich gerade erfahren. Und zwar geht's heute für mich ins Möbelhaus Ebersbach, ein Familienbetrieb seit nun fast 35 Jahren.

0: an. Und ich möchte heute meine Traumküche finden und kann Ihnen schon mal verraten, es gibt Rabatte, auch für Sie. 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So, und jetzt lerne ich natürlich erstmal den Herrn des Hauses kennen, Ingolf Greif. Ja, Ingolf, du hast mich schön zum Frühstück eingeladen, wunderbar. Ich würde sagen, wir haben keinen Sekt, aber einen Schluck Kaffee. Prost. Und ich habe schon draußen gerade erzählt, dass ihr ja auf fast 35 Jahre Familientradition zurückblickt. Vielleicht kannst du mal so ein bisschen, wie sagt man so schön, aus dem Nähkästchen plaudern. Wie fing denn das alles hier an?
1: Ja, das fing 1992 an. Damals wurde dieses Objekt in die Familie zurückübertragen. Es ist enteignet worden zu DDR-Zeiten. Hier steckt sehr viel Herzblut drin, denn das Objekt ist zu dem damaligen Zeitpunkt, man kann sagen, eine Ruine gewesen. Es war völlig runtergewirtschaftet. Aber wir haben schrittweise das dann geschafft, hier immer weiter das Haus auszubauen, zu renovieren und auf den heutigen Stand zu bringen.
0: Das ist euch definitiv gelungen, muss ich sagen. Ich durfte ja schon mal ein bisschen mich umgucken. Und wir sitzen ja nicht ohne Grund jetzt hier in einer schönen, wunderschönen Landhausküche. Die würde ich mir auch gleich am liebsten einpacken.
1: Eine Landhausküche muss natürlich zum Stil passen. Aber wem das gefällt und wer die Räumlichkeiten dazu hat, das muss man immer sagen, der wird da genau das Richtige finden.
0: Genau, und ich würde sagen, wir greifen dann auch gleich zu. Wir wollen ja auch noch ein bisschen frühstücken, aber du schickst mich ja gleich weiter. Ich habe es angekündigt, heute wollen wir ja so ein bisschen den Weg zur Traumküche beschreiben. Und da hast du hier ja einen richtigen Experten im Haus. Mit wem habe ich es denn dann gleich zu tun?
1: Mit dem Thomas Steffen. Der hat übrigens von Anfang an hier das mitgestaltet. Und er ist hier der absolute Profi in der Küchenabteilung. Und dort wirst du die beste Beratung bekommen. Und die beste Küche.
0: Aber da vertraue ich drauf. Da würde ich sagen, Ingo, greif erstmal zu. So. Ja, und jetzt habe ich hier den Experten, den Küchenexperten des Möbelhaus Ebersbach neben mir stehen. Steffen Thomas, auch seit Anfang an fast 35 Jahren hier vorbei. Also du weißt, wie man eine Küche plant.
2: Wie läuft das ganze Geschäft ab? Ich lade euch ein, nachdem ihr angerufen habt. Mache einen Termin hier in unserer tollen Ausstellung. Mache erstmal eine Analyse. Wir zeigen, was wir alles so drauf haben, die Stärken der Firmen Nolte und Razzomat. Und dann geht dieses Planen los, was natürlich auch Knochenarbeit ist. Weil technische Fragen bedacht werden, Designfragen, gestalterisch. Und wir finden eigentlich für umgebundene Häuser, speziell für uns in unserer Ecke, bis hin zu tollen Eigenheimen, immer eine coole Lösung. Modern, Farbkonzept, Landhaus. Und wir richten uns natürlich nach den Gegebenheiten und nach Wünschen.
0: Das heißt, ich kann jetzt auch sagen, ich möchte eine pinke Küche und bekomme die bei dir.
2: Das geht zu machen. Also Razzomat würde zum Beispiel alles in Ralfarbe produzieren und null Problemo. Und gerade was jetzt Technik betrifft, Miele, Siemens spricht für sich. Auch Spülen, Arbeitsplattenmaterial, was wir jetzt hier sehen, können wir gerne noch mal bereden. Granit, Schichtstoff, gibt es also ganz viele Möglichkeiten, die wir ausschöpfen.
0: Es gibt ja auch so viel, was man individuell und was alles bei einer Küchenplanung zu beachten ist. Du hast jetzt schon Arbeitsplatte angesprochen, die ganzen Geräte. Aber es fängt ja erstmal, sage ich jetzt mal, mit einem Aufmaß an. Man muss ja erstmal schauen, was habe ich denn überhaupt für Platz, ne? Und da kommt er ja auch erstmal vorbei.
2: Genau. Und so beginnt das eigentlich immer, weil ich ticke anders, ich schaue anders, nehme den Raum auf und mache mit Ihnen eigentlich schon so ein bisschen Analyse. Ich weiß dann auch, wie Sie als Kunde oder wie du als Kunde tickst, ja, und richte mich dann auch danach und dann bauen wir das so peu à peu zusammen.
0: Und was ist denn gerade jetzt, man gibt ja auch immer so Trends, sage ich jetzt mal. Am besten, man hat in der Küche, glaube ich, auch was Zeitloses, weiß nicht, wie da deine Empfehlung ist. Aber wenn wir jetzt über Trends reden, was ist denn gerade so angesagt, auch gerade was Technik anbetrifft?
2: Ja, im Technikbereich ist der Muldenlüfter das Schlagwort. Alternative natürlich die Bärbelhaube, das ist eine schicke Kopffreihaube. Mein Schlagwort, eine gute Umluft ist besser als eine schlechte Abluft. Funktioniert immer wieder. Und ich bringe dann den Kunden auch drauf. Im Backen, Pyrolyse, Selbstreinigung, Geschirrspüler beleuchtet, ergonomisch hoch eingebaut, Induktionskochen und im Kühlbereich natürlich eine Energieeffizienz und guten Komfort.
0: Ihr habt ja auch eine riesengroße Küchenausstellung. Ich glaube, hier kann man sich auch schon mal gut reinschnuppern, auch gucken, was gibt es alles für Arbeitsplatten. Also wir stehen ja jetzt erstmal nur hier in einem Exemplar. Aber ich glaube, man kann ja schon stundenlang bei euch sich umschauen.
2: Das ist die Gefahr. Ich lasse sie dann unter 2 Stunden nicht los.

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0: Wir sind in Schkeuditz, Zeppelinstraße 21 bis 27. Und im Projektverlauf befinden wir uns jetzt am Start des letzten Drittels, sodass wir dann im Februar die fertigen Wohnungen an die VEW übergeben können. Der aktuelle Stand ist, dass die Fassade auf der Gebäuderückseite schon fertiggestellt ist. Die Balkone wurden schon davor montiert. Die werden jetzt ausgebaut, also gestrichen. Dann werden die Balkone wieder abgerüstet, um dann die Brüstungen zu montieren. Die beiden Giebel sind auch bereits fertiggestellt. Und wie man sieht, sind die Jungs jetzt gerade hier auf der Vorderseite. Die armieren und werden dann in den nächsten zwei Wochen den Oberputz machen und den Anstrich. Der abschließende Bauteil sind dann die beiden Vorhäuser, die ja auch noch gedämmt werden, geputzt werden. Und dann haben wir quasi den Vorderbereich auch fertig. Also im Inneren haben wir ja mal zwei Treppenhäuser zusammengelegt. Das ist einmal die 21 und 23 und die 25 und 27. Und die neuen Haupteingänge mit den Hausnummern, mit den Haupthausnummern, sind dann die 23 und die 25 mit den Vorhäusern. In der 21 hatten wir ja angefangen. Dort ziehen jetzt die Ausbaugewerke ein. Der Maler ist gestartet, der Fliesenleger beginnt. Also dass wir dort wirklich in die letzte Ausbauphase gehen. Und in der 25 bis 27 findet gerade die Rohinstallation statt. Und dann wird auch dort der Estrich eingebaut, sodass wir dann auch dort in die nächste Ausbauphase gehen können. Die Aufzugsschächte sind natürlich fertig. Der Aufzugsbauer hat jetzt die zwei Anlagen eingebaut. Die sind sozusagen in der Feinmontage. Die ersten Musterwohnungen werden wir, denke ich, in den nächsten 2 bis 3 Monaten fertigstellen, spätestens. Der aktuelle Stand auf dem Dach ist, dass ja eine Photovoltaikanlage noch nachträglich montiert wurde und diese ist jetzt auch fertiggestellt, sodass das Dach im Wesentlichen fertig ist. Der nächste Abschnitt ist die Zeppelinstraße 9 bis 19 und dort stehen wir kurz vorm Start. Die Besonderheit ist, dass wir hier teilweise im bewohnten Zustand sind. Das heißt, einige Mieter bleiben in ihren Wohnungen wohnen und wir bauen quasi um die Mieter drumherum. Das ist die besondere Aufgabe dann natürlich in der Rücksichtnahme der Mieter, wo wir die Firmen quasi auch entsprechend sensibilisieren müssen.
1: Der Zusammenbruch der Carola-Brücke im Jahr 2024 war ein einschneidendes Erlebnis, vor allem für die Dresdnerinnen und Dresdner.
2: Ich habe es wirklich nicht geglaubt. Ich habe gedacht, das ist eine Fake News.
3: Musste man sich auch erstmal dran gewöhnen.
1: Seitdem gibt es einen gemeinsamen Wunsch. Eine neue Brücke, die verbindet, Mobilität stärkt und sich behutsam ins Stadtbild einfügt.
4: I think it's a challenge, but it's an opportunity also for the city.
5: Wir haben also die Chance, auch die Stadt schöner zu gestalten.
1: Doch welcher Entwurf schafft eine Brücke, die Dresden gerecht wird? Seiner Geschichte, seinem Alltag und seiner Entwicklung.
3: Es hat auch für die Zukunft so etwas Prägendes.
2: Also das heißt, man kann dort schon auch viele Fehler machen.
4: So, this is a big responsibility. Big, big, big responsibility.
1: Dieser Verantwortung stellt sich das Team FECOR, TSSB und UKL mit seinem Entwurf für Carola 3.0.
5: Wenn die Brücke dasteht, das ist ein echter Zugewinn für die Stadt in vielerlei Hinsicht.
1: Beim Neuentwurf der Carola-Brücke steht eine Frage im Mittelpunkt: ihre Gestaltung und Form.
4: The form is one of the first point because you have the elevation. The first you start drawing the elevation of the bridge and then you see what is the form that fits.
5: Gerade in einer Stadt wie Dresden, die davon lebt, mit so einer Altstadt-Silhouette, kann man nicht irgendwie eine beliebige Form dorthin setzen.
3: Was ist prägend für Dresden und wie schaffen wir es, diese Landschaft von Dresden weiter zu unterstreichen?
2: Man muss ja davon ausgehen, die Brücke, die jetzt entsteht, die steht ja vielleicht 150 Jahre oder länger. Das heißt also, sie wird das Antlitz der Stadt aus allen Richtungen massiv prägen.
6: Die neuen Entwürfe für die Carola-Brücke stehen an. Was wünschen Sie sich denn von der neuen Carola-Brücke?
7: Tatsächlich eine Brücke, die nicht so kompliziert ist und trotzdem ästhetisch gut ins Stadtbild passt. Das wäre tatsächlich mal sehr, sehr sehenswert.
1: Ihre Form muss in das historische Stadtbild Dresdens passen. Gleichzeitig muss sie heutigen Anforderungen gerecht werden. Sie soll sicher, langlebig und widerstandsfähig gegenüber extremen Belastungen sein. Die Antwort auf all diese Ansprüche, eine Brücke mit Bögen.
5: Das ergibt sich so ein bisschen aus der Historie der Carola 1 als auch der angrenzenden Albert- und Augustusbrücke.
1: Die schlanke Form mit Bögen greift Elemente der ersten Carola-Brücke auf und verbindet sie mit der Leichtigkeit der zweiten.
5: Wir haben sozusagen das Beste der beiden Welten jetzt draus gemacht. Wir haben also eine filigrane Brücke mit 120 Meter Spannweite und auch die Bögen integriert.
1: Damit die Brücke schlank wirkt und zugleich hohe Lasten trägt, ist die Wahl des Materials entscheidend. Nur wenige Materialien vereinen hohe Festigkeit, Flexibilität und Schlankheit. Die Lösung des Teams? Sandstein in Kombination mit Stahl.
5: Wir nehmen also den Stahl dort, wo wir weit spannen müssen. Und für die Auflager, die Pfeiler, die Fundamente nehmen wir den Sandstein, der sich also hier auch sehr gut einfügt in die Altstadt-Silhouette.
3: In Stahl kann man langlebig bauen, flexibel bauen und auch schnell bauen.
7: Ich glaube, ich wünsche mir vor allem, dass wir schnell eine Lösung finden. Ich glaube, es wäre wichtig, hier mal ein Beispiel zu zeigen, dass Deutschland große Projekte schnell vorantreiben kann und wir uns nicht im Detail oder im Klein-Klein verlieren, sondern wirklich überlegen, was ist der Mehrwert für die Stadt, was ist der Nutzen für die Stadt und wie können wir den schnellstmöglich umsetzen.
1: Mit im Werk vorgefertigten Elementen aus Stahl lässt sich die Brücke schnell und wirtschaftlich bauen.
4: So this will speed up the construction, which is, I think, one of the key points also in this project.
1: Der zweite Schlüssel für eine effektive Konstruktion liegt im Brückendeck. Die neue Brücke muss zukünftige Anforderungen mitdenken und Raum für Anpassungen lassen. Deshalb entsteht die neue Carola-Brücke als ein durchgehender Brückenzug mit einem flexibel nutzbaren Deck.
5: Die Anforderungen, die ja heute dran gestellt werden, sind ja sehr widersprüchlich. Es gibt die einen, die sagen, wir wollen vier Spuren, die anderen sagen zwei Spuren. Wir haben uns das Ganze angeschaut und gesagt, wir können eine Brücke entwerfen, die beides erfüllt, ohne zu groß zu sein, ohne zu klein zu sein.
3: Wir können sagen, wir machen vier Pkw-Spuren. Wir können aber auch in Zukunft sagen, wir machen zwei Pkw-Spuren und machen dafür dann Rad- und Fußweg breiter.
5: Also die Flexibilität, die wir anbieten mit zwei oder vier Spuren, die ist so einfach veränderbar bei unserer Brücke, dass dies entweder sofort gemacht werden kann in naher Zukunft oder in ferner Zukunft.
1: Für die Menschen dieser Stadt ist die Brücke mehr als eine Straße. Sie ist Teil ihres Lebensraums. Deshalb wird die neue Carola-Brücke bewusst als öffentlicher Raum entworfen. Als einen Ort, der verbindet, statt zu trennen.
8: Also ich als Touristin wünsche mir, dass ich gerne mit dem Fahrrad sehr einfach und sehr bequem

0: das Ufer von rechts nach links, also von der einen zur anderen Seite, wechseln könnte. Das wäre super.
1: Großzügig gestaltete, barrierefreie Wege für Radfahrende und Fußgänger verbinden Alt- und Neustadt miteinander und vernetzen sie zugleich mit den Elbwiesen. Unter der Brücke entstehen geschützte Räume für Kultur, Erinnerung, Spielen und Sport.
2: Unter den Brücken fand ich immer früher sehr gruselig, muss ich sagen. Es ist kein sicherer Ort und wir wollen genau das umgehen.
3: Das finde ich sehr cool, wenn das öffentlich genutzt wird und für junge Menschen und ältere Menschen irgendwie nutzbar wäre.
1: Auf der Brücke öffnen Aussichtsbalkone neue Blicke auf Altstadt und Elbe.
4: So eine Brücke soll auch durchaus mal eine Verweilmöglichkeit bieten.
1: Der Neuentwurf der Carola-Brücke muss vielen Ansprüchen gerecht werden. Dafür braucht es nicht nur gute Ideen, sondern auch ein kompetentes Team. Ein Team mit einer klaren Vision und einem offenen Ohr für die Bürgerinnen und Bürger Dresdens.
4: Es wäre, glaube ich, ein sehr großer Frevel, wenn man da die Bürger jetzt außer Acht lassen würde und sozusagen seinen architektonischen Duktus einer großen Bevölkerungsmasse überstülpen würde. Also das ist nicht mein Anspruch.
2: Das hat den Entwurf dann auch erweitert. Wir konnten dann immer weiter das finalisieren. Und wir sind jetzt gerade an dem Stand, wo ich sage, das ist wirklich, wir haben alle Sachen so mitgenommen, die es gab.
1: TSSB und UKL sind erfahrene Architekten aus Dresden. Sie kennen die Stadt und die Verantwortung, die ein Projekt wie dieses mit sich bringt.
5: Für jeden hier im Team ist das ein bisschen Herzblut, das damit reingeht. Das ist keinem egal oder irgendeine Brücke, sondern das ist auch tatsächlich nachher für manchen der Arbeitsweg. Das ist der Stadtraum, den man erleben möchte.
1: FECOR steht für internationalen Erfolg im Brückendesign und bringt sein Wissen gezielt für die Carola-Brücke zum Einsatz.
6: For us, design a bridge is a dream, you know, and a dream in a place like this is a higher level. So we are very pleased to work here and have our partners here that knows the city, you know, the atmosphere, the requirements, and it helps a lot.
4: Was die schon alles realisiert haben in der ganzen Welt, ja, tolle Brücken, das ist schon für mich auch eine tolle Erfahrung, muss ich sagen, schöne Erfahrung.
1: Mit diesem Entwurf bewirbt sich das Team FECOR, TSSB und UKL um den Auftrag Carola 3.0 und die Dresdnerinnen und Dresdner entscheiden mit.
2: Ich würde mich da tierisch drüber freuen, wenn wir diesen Auftrag kriegen könnten, weil es wirklich so was Besonderes ist. Es ist nah, es liegt viel dran und genau das so in Dresden dann zu sehen und da so einen Austausch auch mit Dresden zu haben, ist schon was sehr Besonderes.
6: We are very keen and try to do our best. Our best for the city, our best for ourselves, our best for the municipality. So it's, we tried.
4: Das ist schon ein Herzensprojekt, will ich sagen, weil es in Dresden ist. Und da ist es natürlich schon nochmal schön, an so einem bedeutenden Projekt mitzuarbeiten.
5: Auch Verantwortung den anderen Bürgern dieser Stadt gegenüber, dass wir auch eine gewisse Zufriedenheit schaffen. Genau diese Gemengelage herauszufinden, mit der wir also den Bürgern was anbieten können, wo man also gut miteinander leben kann.

heiße Mandy Erdmann, wohne in Chemnitz, in Ebersdorf, habe schon in diversen anderen Stadtteilen gelebt, habe zwei Töchter. Beruflich bin ich Sozialpädagogin vom Grundberuf und bin hier angestellt als Fachkraft für Gewaltprävention bei Wildwasser. Und wir sind ein Kinderschutzprojekt. Also wir fühlen uns in erster Linie zuständig für Kinder und Jugendliche und Heranwachsende bis 27. Unsere Hauptaufgabe ist, dass wir Prävention, Beratung und Weiterbildung zum Thema sexualisierte Gewalt machen. Die Arbeit hat sich enorm auch verändert. Also nicht der Kern, aber das Ringsrum. Es ist alles so viel bürokratischer geworden. Manche Kinder öffnen sich, die wollen reden, kann man sich nicht vorstellen, aber gibt's auch. Nicht alle Kinder sind verstockt. Die wollen reden und die reden auch klar, aber ihnen wird trotzdem nicht geholfen. Weil sie zu klein sind, ja, und denken, na, könnte das sein? Da fehlt das Wissen, dass gerade kleine Kinder besonders die Wahrheit sagen. Und weil es ja bei der sexualisierten Gewalt gibt es ja einen Aggressor, ne? Oder eine Aggressorin, die natürlich das Gegenteil behaupten. Alle Menschen, die da eine offene Flanke haben, und es ist egal, auch welche Religion, auch Menschen mit Migrationshintergrund, die dürfen hierher kommen. Und es ist ein sicherer Raum und es schließt aus, dass auch Tatpersonen über diese Schwelle treten und sagen, na jetzt möchte ich aber gerne mal meine Version der Geschichte erzählen. Das ist nicht unsere Aufgabe, dafür gibt es andere Stellen in dieser Stadt. Und das würde ich mir mal sehr wünschen, dass das irgendwann mal in allen Köpfen angekommen ist, warum das so ist. Ja, weil diese Menschen das brauchen, dass man parteilich für sie ist. Und das ist, glaube ich, die größte Hürde, ja, die man so immer überwinden muss. Man muss sich als Frau immer rechtfertigen, dass man quasi in einem Frauenverein für Frauen arbeitet. Und ich mir dann manchmal die Frage stelle, werden Männern eigentlich auch solche Fragen gestellt? Also ich möchte, dass Kinder gewaltfrei aufwachsen, auf jeden Fall. Das ist meine Triebfeder, deshalb stehe ich jeden Tag auf, weil ich liebe diesen Job und ich kann ganz viel machen. Und es ist nicht immer nur traurig. Also im Gegenteil. In der Prävention geht es mir sehr darum, mit Kindern auch zu lachen. Na, also das eine ist sozusagen, ihnen zu erklären, was sexualisierte Gewalt ist. Das ist natürlich jetzt nichts Schönes, ne? Aber das ist ja eingebettet in, kenne ich meine Gefühle, ne? Wie geht es mir, wenn ich fröhlich bin, was mache ich da? Ne? Wir reden darüber, was kann ich tun, wenn mir was passiert, kann ich Erwachsene um Hilfe bitten? Es ist lösungsorientiert, ne? Es geht darum, Kindern Dinge an die Hand zu geben, damit sie wissen, das und das könnte ich machen. Und selbst wenn ein Kind ganz allein ist, dann gibt es auch Möglichkeiten. Und wir machen auch Spiele und Kinder sagen so lustige Sachen wirklich manchmal und ich lache auch viel in meiner Arbeit. Ich glaube, ohne diesen Ausgleich würde das gar nicht gehen. Ja, und dann kann ich es eben auch aushalten, wenn ein Kind in meiner Veranstaltung sitzt und dann danach vielleicht noch mal zu mir kommt und sagt, ich muss dir mal was sagen. Ja, mir passiert das und das zu Hause. Also ich bin auf jeden Fall hier auf dieses Projekt sehr stolz. Das ist ja ein Projekt, in dem Sinne ein Lebensprojekt, Kindern aus ihren gewaltvollen Zusammenhängen zu helfen. Und auf was ich in letzter Zeit stolz bin, denke ich, ist auf jeden Fall unser Projekt, dass hier in unseren Hallen sozusagen ein therapeutisches Setting stattfinden kann für Kinder, die von sexualisierter Gewalt betroffen waren oder sind. Und es ist einzigartig in Chemnitz, also ich kenne kein anderes Projekt. Nicht in Chemnitz, sondern in Sachsen, wo das so ist, ne? Dass es quasi möglich ist, die gleich nochmal in eine adäquate Hilfe zu vermitteln, ohne dass sich Dinge eben chronifizieren, ne? Was leider ganz oft der Fall ist. Also es gibt einen Menschen, der hat einen Teil deines Lebens zerstört. Lass nicht zu, dass er auch den Rest deines Lebens zerstört. Du kannst heil werden und es kann auch wieder schön werden. Das ist eigentlich was, was ich in der Beratung immer versuche, als Grundhaltung mit reinzubringen.
auch wenn deine Farbe jetzt gerade grau ist, du kannst wieder leuchten. Der Dalai Lama hat mal gesagt, finde deine Bestimmung und dann trage sie in die Welt. Und ich glaube von mir, dass ich genau das tue, ne? Meine Bestimmung in die Welt zu tragen. Und es ist nun mal hier.

0: Was wäre das Erzgebirge ohne Ann und Günther? Wir hätten ja nichts zu singen.
1: Wir sind hier auf dem Annaberger Markt und feiern heute 150 Jahre Ann und Günther. 150 Musiker sollen zusammenkommen. Ann und Günther war unser Volksdichter hier im Erzgebirge, Volkssänger, Erfinder der Liedpostkarten, hat ganz viel Lieder geschrieben, 140 Stück, hat von 1876 bis 1937 hier gewohnt und in Gottes gab und hat für die erzgebirgische Hamid zu viel gemacht.

Gottfried Günther ist für die Region ganz wichtig, weil er natürlich ein prägender Sänger ist, ein prägender Lieddichter, der jetzt auch das Erzgebirge ganz sehr mit seinen Liedern geprägt hat und mit seinen Inhalten geprägt hat. Und das ist für uns ganz wichtig, weil viele Inhalte auch heute noch relevant sind.

0: sei ja mit einem Kind aufgewachsen. Das ist ja nur durch die Erzgebirgsgruppe in Ehrenfriedersdorf habe ich ja viele Lieder mithören können und bin dadurch schon als Kind mit einem Kind groß geworden.
1: Das ist natürlich für uns sehr schön, weil da merken wir, dass das Erzgebirge lebt und dass das Erzgebirge dabei ist und dass das Erzgebirge auch mit Anton Günther lebt und den Dichter einfach ganz sehr noch am Herzen hat.

0: alle sieben kommt eine Schafe und wer die Schafe hat, hat Glück.
1: Gehörst du eigentlich zu dem anderen Team, um mich komplett abzulenken, dass hier überhaupt nichts vorwärts geht?
2: Gibt's hier jemanden, der sich hier auskennt?
3: Hier der Fischrestaurant, ich brauche immer guten Koch, der Fisch braten kann.
4: Schleimer.
1: Ja, es läuft gar nicht so super gut, um ehrlich zu sein.
5: Okay.
3: Was hast du mit den Tomaten vor?
1: Mit den Tomaten? Raus jetzt, raus aus dieser Küche.
3: Nein, so, das passt schon. Ich will das so ein bisschen Saft dazu machen, dann passt das nicht ganz gut.
1: Was will ich jetzt eigentlich damit? Was wollte ich jetzt gerade damit machen? Ich hab's vergessen.
5: Ich hab dich schon wieder abgelenkt. Okay.
1: Ah ja.
5: Ja, grüß Sie, liebe Zuschauer, und herzlich willkommen zu einer neuen Ausgabe der Mitkochshow bei Sachsenfernsehen. Wir haben diesmal im Küchenzentrum Dresden zwei Hobbyköche aus Sachsen am Start. Der Jens und der Martin werden gleich sich das Duell am Herd hier liefern. Aber was sie noch nicht wissen und auch Dirk und ich nicht, mit was werden sie kochen? Gerd und Stefan sind unterwegs, kaufen

0: gerade ein. Was hast du für ein Gefühl? Auf was hast du Lust heute?
1: Ja, Fleisch in allen Variationen ist völlig in Ordnung. Natürlich auch Gemüse, das ist auch gut. Weniger so Garnelen, Langusten, Pulpo, also alles so, was...
0: Was mehr kommt.
1: Naja, Fisch esse ich schon, aber so die ganz exklusiven Sachen, ja gut, das muss ja nicht. Ich komme ja vom Dorf, also da gibt es sowas nicht.
0: Also wirklich die bekannten Dinger sozusagen.
1: Genau.
0: Am besten ein bisschen Hausmannskost, das war doch auch schön mal wieder, oder?
1: Einfach mal so ein schönes Beefsteak mit Kartoffelmus, das ist schon auch mal was Feines, oder? Aber da gibt es nicht so viele Punkte, glaube ich, ne? Weil das soll alles ein bisschen besser aussehen. Und
0: ich glaube, also aus meiner Erinnerung bewertet ihr Hausmannskost schon ganz gut.
1: Ja, weil es mir schmeckt und da gibt es die meisten Punkte von mir.
0: Da gucken wir doch mal, was da in dem Einkaufskorb landet bei Rewe Köckeritz. Wir schalten rüber zum Supermarkt und sehen uns gleich wieder. Bis gleich.
2: Es ist immer noch Sommer. Was machen wir im Sommer?
3: Ja, grillen natürlich, klar.
2: Wir haben uns was einfallen lassen. Thema Gemüsegrillen.
3: Ja, mal ein bisschen anders. Vielleicht ein bisschen Fisch dazu mal das Mal. Ne? Mhm. Mal schauen, wer sich da rantraut und wie auch immer. Wir schauen jetzt einfach mal, was wir Schönes im Super-Rewe-Markt haben hier.
2: Gehen wir mal schauen. Auf zum Gemüse.
3: Jawohl.
2: Große, schöne Avocados, oder?
3: Ja, sowieso. Vielleicht kommt dann auf die Idee, so ein bisschen dippmäßig Guacamole dazu zu machen.
2: Guacamole oder wie gesagt halbiert, okay, ein bisschen Öl, ja, in der Pfanne. Auch könnten wir Eier dazu noch nehmen.
3: Könnten wir machen. Aber lass uns erst mal Gemüse gucken hier.
2: Brokkoli, Gemüse. Passt immer eigentlich.
3: Brokkoli. Tomaten.
2: Schöne Tomaten, genau.
3: Tomaten.
2: So was hier, ja, super, die den Rispe gleich in Olivenöl vielleicht so ganz kurz einditschen kannst.
3: Ja. Oi. Stefan.
2: Oh Gott.
3: Weißt du, was
2: jetzt
3: machen?
2: Kommt Süddeutschland durch. Achtung.
3: Also es gibt ja Leute, die sagen Aprikosen dazu. Aber das sind ganz klar Marillen. Aprikosen steht drauf, das sind Marillen. Dann lass uns ein bisschen Blätterteig mitnehmen. Vielleicht möchte jemand, traut sich jemand sowas zu mit Blätterteig, oder?
2: Also nehmen wir jetzt noch eine schöne Zitrone mit.
3: Eine Zitrone, eine Zucchini hier.
2: Ja, du, dann lass gleich noch ein bisschen mehr Zitrone mitnehmen. Weil eine Zitrone kannst du ja auch halbieren auf dem Grill.
3: Und dann aus drüber.
2: Oder in der Pfanne und dann über den Fisch schön drüber träufeln. Also bei uns sind alle Zitronen unbehandelt an der Schale, so dass du sie verzehren
3: alle
2: kannst.
3: Wenn der Stefan sagt alle, dann meint er auch
2: die
3: alle.
2: Die im Netz, die einzelnen, ja, alle.
3: Bits Paprika, super Sache, super zum
2: Grillen. Oder die, guck mal, die Pimentos. Das ist doch auch witzig. Pimentos de Patron mit schönem Olivenöl, da bräuchte man eigentlich noch Hagelsalz. Und wie ist das? Es gibt in jeder Packung
3: eine Schafe. Nee,
2: alle sieben kommt eine Schafe und wer die Schafe hat, hat Glück, oder?
3: Also mir ist scharf zu scharf, aber jetzt wurscht, wir machen das jetzt einfach, okay? Dann lass uns noch ein paar Pilze machen, vielleicht traut sich noch einer, aber Pilze grillen. Lachs, mega geil. 2-2, hier 2-2. Hey, er braucht ja 3 Portionen, müssen wir ja machen. Okay, super schöner Lachs.
2: Ach, zwick mich mal, Salz ist doch hier drüben. Ach Mensch.
3: Zwick mich mal.
2: Gibt's hier jemanden, der sich hier auskennt?
3: Warst du schon mal hier, Stefan? Warst du auch
2: gelegentlich
3: schon mal hier?
2: Gelegentlich, aber guck mal.
3: Beim Zucker, jawohl. Auch gute Nummer für sowas. Ne? Eine Sahne, Blätterteig und Eier, dann passt das. Gut. Gut. Du kennst den Weg?
2: Ja.
3: Ja. Passt.
2: Einmal Frühstücksglück, zweimal Frühstücksglück. Alle sehr drin, gut. Alle ganz perfekt.
3: Wir fahren ins Küchenstudio.
2: Auf geht's.
3: Und
2: toller Korb geworden.
3: Hoffentlich wird's lecker.
2: In diesem Sinne.
3: Auf geht's. Lecker, lecker, lecker.
4: Hey Leute. Was macht ihr denn hier? Ah, ihr seid wegen dieses Videos hier. Ach Gott, Leute. Naja, ich will ganz ehrlich zu euch sein. Ich habe eigentlich noch nie gekocht. Also gut, letzte Woche habe ich zum ersten Mal gekocht. Habe ich zum ersten Mal einen Kochlöffel in der Hand gehalten. Was? Also war eine Gabel. Eine Gabel. Aber ihr seht, das Restaurant steht, sag ich mal. Ne? Nee, aber mal ernsthaft. Also worüber wollen wir eigentlich reden? Ne? Also ich bin der Jens. Ich koche eigentlich tatsächlich immer nur nach Rezept, muss ich ganz ehrlich sagen. Deswegen wird das eine crazy Nummer. Und ich bin auch so ein ADHS-Ronny. Ich bin so völlig stressed out und ich koche immer so im Hyperfokus. Wird auf jeden Fall eine Herausforderung für die Moderatorin. aber ja, schau mal, was wird? Was wird?
5: Hallo, ich bin der Martin, bin 32 Jahre alt, komme aus Dresden, arbeite als Forstwirt in der Forstbaumschule. Und das hier ist meine Küche, wo ich gern altbewährtes koche und neue Sachen ausprobiere. Was ich immer da habe, sind frische Zutaten und auch Nudeln, Reis, Fleisch und verschiedene Gewürze. Und zu meinen Lieblingsgerichten zählen Hefeklöße in Vanille.

0: Soße und Hähnchencurry mit Reis.
1: So, und jetzt können wir unsere Kandidaten hier im Küchenzentrum Dresden begrüßen. Jens und Martin sind jetzt bei uns. Und die große Frage ist natürlich, mit was für Zutaten werdet ihr heute hier kochen? Und da ist natürlich meine Frage, gibt es irgendwas, Martin, wovor du regelrecht, ich sag jetzt mal, Panik hättest, wenn das jetzt im Kühlschrank liegen würde?
2: Panik denke ich nicht. Das wird schon irgendwie werden.
1: Mit was kochst du am liebsten? Also was wäre so deine Superzutat?
2: Nudeln, Reis, Fleisch.
1: Okay, also das wäre so Basics, ja. Und bei dir, Jens?
3: Also Kugelfisch habe ich nur zweimal bisher gemacht. Das ist gefährlich. Das war ein Scherz.
1: Hast du schon zubereitet?
3: Niemals Kugelfisch gemacht. Ja, also das wäre meine Angstzutat.
1: Ich denke, es wird heute lustig. Ja, auf alle Fälle. Gut, deine Angstzutat Kugelfisch und mit was kochst du sonst so?
3: Alles andere.
1: Okay. Da würde ich sagen, Dirk, walte deines Amtes und öffne.
4: Ja, pass mal auf, jetzt kommt ein Kugelfisch raus.
5: Das wird lustig. Also, ich mache jetzt auf und setzen, ja. Ich bin auf eure Gesichter gespannt, wenn ihr das seht.
1: Dann bitte schaut herein. Und was seht ihr denn da? Kaviar, wirklich? Oh, Kaviar haben wir zum ersten. Also, das gab es noch nie.
5: Nee.
1: Ich denke, man kann was draus zaubern. Ja. Na, dann würde ich sagen, ab in die Küche.
6: So.
1: Und wieder eröffnet sich eine Frage, bevor wir anfangen, die 40 Minuten zu starten. Ja, also letzte Sendung habe ich mich gefragt, warum eine Melone? Diesmal frage ich mich, warum Aprikosen, beziehungsweise, wie du mich ja schon belehrt hast, Marillen.
6: Marillen, ja.
1: Ja.
6: Weil jetzt Marillenzeit ist.
1: Ah ja, und Marillen sind auch Aprikosen. Ja. Aber ich bin gespannt, was mit den Aprikosen, oder besser gesagt Marillen, gezaubert wird. Ich kann es mir nämlich noch nicht richtig in dem Gericht vorstellen, aber lass mich eines Besseren natürlich wie immer belehren.
6: Auf geht's. 40 Minuten, Jungs. Los geht's.
1: Ja, ich hab schon.
6: Ich hab schon.
1: Jetzt,
6: ja.
1: Es läuft. 40 Minuten, Jens.
6: Lachs im Blätterteig.
7: Oder vielleicht ganz andere Varianten.
6: Ja.
7: Man weiß es nicht.
6: Ja. Ich bin da total flexibel. Doch, ja.
7: Das muss man doch sein, sonst wird das doch ja nichts.
1: Wusstest du, dass Marillen Aprikosen sind? Aprikosen gleich Marillen?
5: Ja, das ist selbstverständlich. Das lernt man doch schon im Kindergarten.
1: Ich gebe gerne auch mal zu, wenn ich was nicht weiß. Ich finde, das muss man auch mal sagen, ne? Muss man auch dazu stehen.
5: Nee, nicht so, zugeben, aber einfach so tun, als hätte man es eh gewusst.
1: Das mache ich auch oft, aber diesmal habe ich es mal zugegeben.
6: Du magst Marillentart, oder? Quasi so.
7: Ich würde das jetzt die Marillen klein schneiden,
6: ja.
7: Und dann anbraten süß.
6: Du kannst da einen Strudel machen. Da kannst du einen Strudel machen, da brauchst du nicht mehr anbraten. Wenn du den ganzen Strudelteig hast, dann gehst du her, kannst du mit ein bisschen Zucker und Zitrone marinieren. Und dann in diesen Teig komplett einrollen, einpinseln und backen und dann bloß eine Scheibe runterschneiden. Auch super, das ist ein Marillenstrudel, das ist ein Klassiker.
1: So, was hast du denn vor? Ich sehe, du hast nichts aufgeschrieben, du hast im Handy deinen Plan.
5: Ich bin so dieser 2.0, einfach
1: das ist
5: so Internet,
1: völlig, ja.
5: Das ist so, das ist meine Welt.
1: Ja.
5: Ich koche ja gar nicht selber, ich gucke mir einfach immer nur Videos an, wie Leute kochen und jetzt versuche ich es einfach mal selber.
1: Ich finde gut, dass du dir mentale Unterstützung aus Leipzig mitgebracht hast, aber was hast du dir denn jetzt ausgedacht? Also ich würde sagen, du kriegst auf alle Fälle was hin. Also du siehst schon hochprofessionell ein Brokkoli-Röstchen pflücken hier aus.
5: Genau. Also da nehme ich mir so ungefähr so 20, 25 Minuten Zeit und dann gucke ich, wie es weitergeht.
6: Du hast bestimmt noch nicht ganz viel Lachsstrudel gemacht, schätze ich mal, oder?
7: Einmal habe ich den gemacht, ja.
6: Dann ist es nicht immer gut, wenn man so eine Fass dazwischen hat oder einen Spinat dazwischen hat oder sonst irgendwas. Und ist ein Avocado eigentlich nicht das richtige Gemüse dazu. Das läuft halt eher raus.
7: Das wäre interessant.
6: Probier es dann nächstes Mal daheim aus und sagst mal Bescheid.
7: Ich werde anrufen.
6: Okay, Herr Kleiner, machen wir das so, oder? Mach dann rufst du mich an und sagst, Susanne, jetzt wahrscheinlich danke.
7: Ich muss jetzt Küche putzen,
6: genau.
1: Ja, aber erzähl mal jetzt wirklich, das ist der rote
5: also
1: Faden.
5: Wir machen Ofengemüse, Ofengemüse als Vorspeise.
1: Ja.
5: Hauptspeise ist der Lachs sozusagen. Und das Dessert, da sind wir hier bei dem Obst dabei.
1: Ach, die Marillen werden integriert.
5: Genau. Ah ja, Aprikosen sind Marillen. Das ist das, was du eben gesagt hattest.
1: Ja.
5: Das klingt jetzt bei mir auch.
1: Aber wie werden die denn integriert?
5: Die werden karamellisiert. Und
1: oh, das klingt gut. Das ist das, was sie gerade gesagt hat vorhin. Okay, also das klingt nach einem guten Plan. Und wie heißt das Zeitmanagement, der so eingetaktet?
5: Da kümmert sich.

0: Künstliche Intelligenz und da habe ich überhaupt gar nichts damit zu tun.
1: Genau, und wenn du dann den Lachs hast, den kannst du dann, also ich würde den halt vorher portionieren, dann auf der Haut grillen, so lange, bis er von unten fast durch ist. Dann siehst du, dass er langsam durchgeht. Und wenn er dann so weit ist, dann drehst du ihn einmal um, zählst bis 10 und nimmst ihn raus aus der Pfanne, dann ist er fertig.
2: Wenn ich das nachher noch weiß, werde ich das sicher umsetzen.
1: Ruf mich an.
3: Was machst du denn sonst in deinem Leben, beruflich gesehen?
0: Beruflich gesehen, ja. Ich arbeite in der internationalen Jugendarbeit. Ich arbeite in so einer internationalen Förderstelle, die Jugendprojekte fördert.
3: Ja, das heißt, du...
0: Da habe ich die Verwaltung mit aufgebaut.
3: Okay, in Leipzig, kennt man das?
0: Im Deutsch-Griechischen Jugendwerk arbeite ich.
3: Ah, okay, das kennen wir doch. So, genau. Das heißt, du machst gute Dinge jeden Tag.
0: Genau, ich versuche jeden Tag gute Dinge zu machen und sieht man ja jetzt auch.
3: Ja, und wie bist du dazu gekommen?
0: Also, zu kochen oder zu arbeiten? Ja, ich hab mehrere Monate meine Miete nicht gezahlt und dann hat mein Vermieter gesagt, da müssen wir irgendwas ändern. Und dann habe ich hab angefangen mit Arbeiten.
1: Ja. So, das passt schon. Ich würde so ein bisschen Saft dazu machen, dann passt das ganz gut. Am besten schiebst du gleich in den Ofen, backst gleich los, okay? Dann passt das Ganze nämlich.
0: Das sind Halbmonde. Ja. Wenn man die Zucchini in der Hälfte schneidet und sie dann wieder, das sind Halbmonde, habe ich auch gerade eben gelernt. Das ist das Ofengemüse, das ist die Vorspeise.
3: Gut, also das heißt, du wirst nicht Pfannengemüse machen, sondern Ofengemüse?
0: Genau, das ist ein großer, wichtiger Unterschied. Wenn man die Pfanne aber in den Ofen tut, ist es Ofen-Pfannengemüse tatsächlich.
3: Und wo bist du in Leipzig aufgewachsen?
0: Hab in Gohlis gelebt, im Süden gelebt, jetzt lebe ich im Osten, also gehe ich davon aus, dass ich jetzt in ein, zwei Jahren dann auch in den Westen ziehe, damit ich dann auch alles einmal mitgenommen habe. Gehörst du eigentlich zu dem anderen Team, um mich komplett abzulenken, dass hier überhaupt nichts vorwärts geht? Weil ich habe das Gefühl, dass 10 Minuten schon um sind und hier noch nicht so viel passiert ist.
3: 32 Minuten und 40 Sekunden.
0: Es wäre ganz lieb, wenn wir, also bis zur 32-Minuten-Grenze können wir uns noch unterhalten, aber dann geht ja auch langsam die Competition los.
3: Hat das die KI gesagt? Du bist schon ganz schön weit gekommen.
0: Beim Kochen, ja? Na gut, und dann können wir noch mal 10 Minuten, können wir uns noch mal hinsetzen.
3: Also ich habe ja Erfahrungswerte schon sammeln können, wie es nebenbei so abläuft, wenn ich jemanden interviewe noch und Fragen stelle.
0: Interviewen nennst du das? Ablenken würde ich das eher nennen.
3: Okay, soll ich dir mal einen Gerd herschicken?
0: Schickst du mal rüber. Ein Gerdi.
3: Ich wurde jetzt rübergeschickt, weil ich nicht weiter ablenken durfte.
1: Okay.
3: Und jetzt habe ich gesagt, ich schicke dich als Profi mal rüber, damit du technische Unterstützung leisten kannst.
0: Ja, völlig entspannt, aber ich habe das Gefühl, dass dann jetzt um 5 Minuten gesagt wird, dass es Schluss ist und hier noch nicht mal die Pfanne an. So, wo sind wir denn jetzt? An welchem Punkt? Ja, ich muss mich jetzt wirklich mal konzentrieren. Obwohl, am Ende haben wir doch alle gewonnen am Ende des Abends.
3: Aber dann ist ja alles noch mal ganz anders gekommen. Also das heißt, nicht der Lachs im Blätterteig, sondern die Marillen. Und ich bin jetzt echt begeistert, dass du das so schnell in den Blätterteig reinbekommen hast.
2: Ja, ich erst.
3: Und jetzt wird quasi geschnippelt für das Pfannengemüse. Und den Lachs machst du dann im Ofen oder willst du
2: Der Lachs, der kommt dann einfach in der Pfanne mit. Anbraten, das ist so das Schnellste jetzt.
1: Was magst du denn da jetzt? Für was magst du das Öl für?
0: Ich hau das jetzt hier auf das Blech drauf.
1: Was haust du drauf?
0: Das Öl, das Olivenöl.
1: Ja, ich meine für was?
0: Fürs Ofengemüse.
1: Ah, sehr gut. Okay. Wir brauchen 3 Portionen.
0: Ja.
1: Wir sind keine Vegetarier, möchte ich feststellen. Na? 3 Portionen. Was hast du mit den Tomaten vor?
0: Mit den Tomaten? Raus jetzt, raus aus dieser Küche.
1: Nein, ich sag, Tomaten machen so Ofengemüse wirklich lecker.
0: Hier sind sie.
1: Wir machen so ein Ofengemüse wirklich lecker, das wollte ich dir damit sagen.
0: Ja, ich habe es leider übersehen.
1: Ja, deswegen sage ich das ja.
3: Du hast ja studiert, gehe ich jetzt? Nee, in Ausbildung?
2: Ich habe eine Lehre gemacht.
3: Lehre. Ach, es gibt ja unterschiedliche Wege. Ich weiß, beim Studium, glaube ich, ist es gar nicht
2: Die gehobene Forstwirtschaft ist dann.
3: Ja.
2: Das macht man in dem Studium.
3: Genau.
2: Und die normale Ausbildung zum Forstwirt, das ist dann halt eine ganz normale Lehre. Für 3 Jahre.
3: Ja, und das heißt, du bist in Dresden dann direkt zum Sachsenforst gegangen und da kann man ja gleich, nee, auch nicht, ich tippe alles falsch jetzt hier.
2: Ich habe in Nordsachsen meine Ausbildung gemacht und habe dann mal eine Zeit lang hier in Dresden gearbeitet, ja.
1: Wenn du jetzt dann auf der Haut grillen möchtest, was durchaus nicht schlecht ist, dann legt man den quasi mit ein bisschen Öl und Butter in die Pfanne auf der Hautseite und grillt man auf der Hautseite so lange, bis dass er von unten fast durchgegart ist.
0: Ja.
1: Okay, dass er das siehst, wenn er weiß wird. Und dann dreht man zum Schluss um, zählt bis 10 und nimmt ihn raus, dann ist er in der Mitte glasig.

0: Du schnippelst jetzt alles, was Gemüse ist, zusammen. Wie ist der weitere Plan? Wir haben gleich Halbzeit.
1: Gemüse klein schneiden, anbraten, Fisch anbraten, fertig.
0: Was haben Sie sich da gedacht? Es gibt keine Kohlenhydrate zum Hauptgericht. Wir sind ja hier auf Diät.
1: Wegen der Strandfigur.
0: Wegen der Strandfigur, genau. Lieber Jens.
2: Ja?
0: Ich habe einen Wein mitgebracht, damit ich nicht so viel rede. Was hältst du davon?
2: Das ist super. Es läuft gar nicht so super gut, um ehrlich zu sein. Aber wir schauen mal, wie es am Ende wird.
0: Okay. Was heißt, du bist jetzt nicht...
2: Es ist immer schwierig, wenn man das gesamte Rezept gar nicht vorher so kennt.
0: Ja, und dann, das ist die Herausforderung.
2: Aber das ist natürlich die Sache, die man dann im Nachhinein gelernt hat.
0: Du hast
2: hat.
0: Aber das Ofengemüse
2: Das ist zumindest, das funktioniert
0: steht
2: zumindest.
0: Schon mal. Genau. Jetzt kommt quasi der Lachs in die Pfanne, nehme ich an.
2: Genau, ja.
0: Ich bin da jetzt schon offen reden, weil die Marillen sind ja jetzt verarbeitet. Was hättest du mit denen gemacht?
3: Ich hätte die Aprikosen zu einer Marmelade verkocht, Blätterteig schön aufknuspern lassen, mit Zucker abgestäubt und dann die Marmelade sozusagen auf den Blätterteig. Ein bisschen Sahne aufgeschlagen, noch dazu. Ende.
0: Wie so ein, auch gut.
3: Wie so eine Marillen, Gerd würde sagen, wie eine Marillenschnitte.
0: Ja, klingt auch gut. Ich kann ja schon mal verraten, dort im Ofen befindet sich Blätterteig mit Marillen.
3: Oh, sehr gut.
0: Ein Marillenstrudel.
3: Sehr gut.
0: Du hast das Salz schon offen. Sehr gut. Weil unsere Juroren lieben Salz. Gerne eine Prise
1: mehr. Mir wurde mehrfach gesagt, salzen.
0: Ja,
1: Gewürze.
0: Also du hast es schon, okay.
1: Ich habe es
0: gut,
1: immer
0: nicht. Gut, dass ich es jetzt auch noch mal betone, dann weißt du, wie wichtig dieser Hinweis ist. Du hast ja hier sogar schon was angerührt. Was ist denn das? Der Dip für...
2: Genau, das ist die Soße fürs Hauptgericht.
0: Ach, fürs Hauptgericht.
2: Weil, wo ein bisschen viel Salz drin ist, aber
0: nein,
2: das finden wir noch raus.
0: Nein, Jens, das ist gut. Ich bin gerade aus der anderen Küche gekommen mit dem Hinweis, bitte mach Salz rein.
2: Ja.
0: Bei unserer Jurorin war es sehr viel Salz.
2: Man könnte ja praktisch mit dem Nicht-Gesalzen das zusammenmischen.
0: Ich würde es gar nicht erwähnen und ich wette, Sie sagen dann, das ist richtig gut gewürzt. Endlich hat...
2: Ja, ähnlich hat mal einer an Salz gedacht.
4: Den Lachs müssen wir langsam in die Pfanne bringen, oder ist das 12 Minuten hier, ne?
1: Ich bin schon
4: am besten halb Öl, halb Butter, so ein bisschen. Boah, genau, ein Stück. Butter kann nie zu viel sein.
1: Der Fisch muss schwimmen.
4: Ja, sowieso. Bloß schau mal, dass du ihn langsam reinbringst, weil du hast nur noch 10 Minuten.
0: Ich sag dir, Jens, das wird am Ende gut.
2: Ja, wir schauen mal.
0: Aber siehst du, wie wenig dich ich jetzt frage? Ich bin noch unterstützend.
2: Ja. Ich bin auch mega entspannt, weil da noch eine eigentlich ganz okay Zeit steht, aber...
0: 10 Minuten und 30 Sekunden.
2: Funktionieren nur unter Druck. Also ich kann so praktisch, wenn ich nur noch 5 Minuten Zeit habe, dann fange ich an zu kochen. Was will ich jetzt eigentlich damit? Was wollte ich jetzt gerade damit machen? Ich hab's vergessen.
0: Ich habe dich schon wieder abgelenkt. Okay.
2: Ah ja.
4: Lass für den Kameramann auch noch was über. Das soll nur ein Dessert sein. Ja, genau, gut. Ach, die schaut doch aus wie gewollt hier, du Mensch.
1: Als ob ich das schon immer so vorhatte.
4: Als ob du schon 100 Strudel vorher gemacht hättest, oder? Mhm. So, also wenn es in der Forstwirtschaft nicht mehr reicht, ich hätte ein Fischrestaurant. Ich brauche immer einen guten Koch, der Fisch braten kann.
1: Schleimer.
5: Und ich würde jetzt sagen, hey Jens, mach das und das und das und das. Aber das habe ich schon von Anfang an versucht und es hat nicht so gut funktioniert. Deswegen halte ich
2: mich
5: zurück.
2: Ich kann auch nicht zuhören.
5: Und Luise muss einspringen. Ich würde sagen, wir wechseln uns jeweils ab, also Eva und ich, als Engelchen und Teufelchen. Was ganz gut ist in so einer Dreierkonstellation an Freundschaft. Was kannst du besser machen? Ich würde die Kruste, die so ein bisschen sehr dunkel aussieht, ein bisschen abschaben, glaube ich.
2: Die sieht nicht dunkel aus, sieht nur so, es ist nur
0: oder
2: das Licht. Das ist das Licht.
5: Dreh es um, wenn du es präsentierst.
0: Das ist die Tellersprache, sagt man so schön. Das sieht
2: ich
0: ja dann
2: finde,
0: kein
2: Mensch. Das sieht goldbraun aus. Ich weiß gar nicht, was ihr habt.
5: Es wird genauso gut schmecken, wie es aussieht, aber du musst es auf jeden Fall umdrehen. Damit es nicht verbrannt aussieht.
4: Du haust jetzt einfach den Fisch unternehmen und dann ist es gut hier. Perfekt. Naja, lang. Wichtig ist, dass du ein bisschen von deiner Soße mit dran hast. Jetzt kannst du aus der Zitrone kannst du noch eine Ecke schneiden, so mit dazulegen, so als Dekoration, so ein bisschen. So eine Eckspalte, so eine Spalte.
0: So, 50 Sekunden.
2: 50 Sekunden.
0: So, meine Lieben, dann setzt euch wieder in eure Position. Wir sind hier im Endsport, beziehungsweise Jens. Aber ich muss dir sagen, das sieht doch vielleicht gar nicht so schlecht. Ach, die kommen dort mit drauf, die Marillen. Was kommt noch dazwischen?
2: Das ist eine sehr gute Frage. Ich glaube, das war es sogar. Was war jetzt hier mit dem Lachs? Da wollten wir eigentlich auch noch ein bisschen was dazu.
0: 30 Sekunden.
2: Naja, so fast.
0: Am Anrichten.
2: Ja, wir machen ja das ein bisschen. Aber ich muss noch würzen. Jetzt hier nochmal einfach raufjagen.
4: Super, gratuliere. Guck mal.
1: Besten Dank.
4: Sehr gerne.
0: Jens!
2: Haben wir da irgendwie genug Salz dran? Ich weiß es nicht. Wir drücken die Daumen.

0: Wir sind gespannt, was ihr auf die Teller, also wir haben natürlich gesehen, was ihr auf die Teller gebracht habt, aber wir sind natürlich jetzt auf das Urteil der Juroren gespannt und was sie zu euren Marillen sagen. Wer fängt an, Jungs?
1: Erstmal jetzt zwei herzlichen Dank für zwei wunderbare Menüs in ja, fast ähnlicher Ausführung. Die Artikel wurden fast alle benutzt. Mhm. Wir haben hier bei Martin im Hauptgang einen gebratenen Lachs, schön auf der Haut gebraten, schön glasig innen drin, sehr schön gewürzt. Ein Pfannengemüse mit einer kleinen Sahnesoße, auch sehr schön abgewürzt. Da gab es auch von meiner Seite nichts zu kritteln. Was mich fast schon ein bisschen begeistert hat und wo ich dachte, Mensch, das wird so vielleicht gar nicht funktionieren, ist dieser Marillenknödel, der... Entschuldigung, es ist ein Strudel und kein Knödel. Knödel wäre rund, danke Gerd. Ja, der ist echt super geworden. Da habe ich am Anfang gedacht, Mensch, der könnte vielleicht ein bisschen unterzuckert sein. Aber nein, die Sahne ist ordentlich abgeschmeckt. Wenn man das zusammen genießt, ist das wirklich sehr, sehr schön. Jens, dein Hauptgang?
2: Jens geht.
1: Ach, der Jens hat einen Wecker an. Das war die
0: 40 was Minuten hast du für uns sind gesagt?
1: Jens, damit hast du wahrscheinlich nicht ganz unrecht. Hättest du deine Aprikosen länger geschmort, wären die sicherlich auch weich geworden. Die sind leider wirklich hart, die sind zu sauer, aber mit ein bisschen Zucker und ein bisschen längerer Schmorzeit hätte das können was ganz Wunderbares werden. Deshalb Martin von mir, solide 7,5 Punkte. Jens,
0: trotz des Nachtischs,
1: ja. Der nie so gelungen ist, stabile 5,5. Herzlichen Dank.
3: Bestanden.
4: Also auch von mir herzlichen Dank. Ich war etwas überrascht tatsächlich, weil hier habe ich einen Teller, hier habe ich zwei Teller. Es gibt normalerweise immer Extrapunkte.
0: Naja, also grundsätzlich gilt ja erstmal ein Hauptgericht zu kochen.
4: Aber, ne? Richtig. Aber ich war schon überrascht, was man in 40 Minuten machen kann. Ich fange mal bei dir an, Martin. Martin, du hast zwei Teller gereicht, wirklich beides, der Lachs ist wirklich gut gewesen. Ich muss leider auch beim Stefan mich anschließen, die Marille war einfach noch ein bisschen zu, ja, nicht ganz so durch, wie ich es mir gewünscht hätte. Aber ansonsten war es ein sehr, sehr gutes Gericht. Ich würde dir hier in dem Falle 6 Punkte geben. Beim Jens, auch bei dir, es ist ein Teller.
2: Da ist auch noch was drauf.
4: Ich zieh meinen Hut vor dir. Du hast dich echt gut ablenken lassen von Sophie.
0: Was?
4: 10 Minuten und du hast gestikuliert. Ich dachte, er wird nie fertig. Aber das, was du gemacht hast, tatsächlich besser auch auf den Punkt gebracht. Ich gebe dir hier 7,5 Punkte.
2: Oh, 7,5? Was ist mehr als deins, oder was?
0: Oh, jetzt wird's aber spannend. Jetzt müssen wir rechnen.
2: Ich glaube, wir werden den Teller mal wechseln.
5: Also dir schmeckt der Teller besser wie das.
0: Ja, ist doch in Ordnung.
2: Okay. Wirklich? Ah, hier.
3: Ja, ja. Das werde ich nochmal herausnehmen.
5: Ja, ja, die war bloß noch mal, ich war mir gerade nicht ganz sicher, deswegen habe ich nochmal nachgefragt. Ich sage, spektakulär, in 10 Minuten einen Strudel in den Ofen zu schieben, das ist echt gut.
2: Danke.
5: Das war um genau 10 Minuten, genau 30 Minuten vor Ende war der Strudel im Ofen, also wirklich spektakulär, was ich wirklich sage. Beides soweit, ja. Geradlinig, alles okay. Hier ist mir ein bisschen, innen ist mir gerade. Also, das ist, gefällt mir am Längen besser, weil es einfach mit Soße ist, mit abgeschmeckt, mit Strudel, mit Sahne, mit alles Mögliche. Hier fehlt mir halt die Marille komplett. Also, das hat mit dem Ausgangsprodukt, ist immer grundsätzlich richtig, dass man was Gutes kauft. Das war ein gutes Produkt, aber das kann man auch würzen. Würzen geht auch beim Dessert, dann machen wir halt Zucker, ne? Zum Beispiel, oder Zitrone und Zucker. Ja, und halt zu kurz das Ganze oder zu groß oder zu groß geschnitten.
0: Also
5: wenn es das Ganze kleiner geschnitten hätte, das hätte es wahrscheinlich auch noch funktioniert. Von daher gibt es hier, Jens, für mich hier 5 Punkte und hier gibt es 8 Punkte. Damit ist der Martin knapper Sieger.
2: Ganz knapp.
5: Knapper Sieger. Aber uns gibt es ja nur Sieger, keine Verlierer.
0: Eben.
5: Gar nicht. Erster Platz gibt es von mir einen Gutschein. Kommst du mir zum Essen? Ist auch leichter, weil du aus Dresden kommst.
2: Dankeschön.
5: Zwei Personen mit allem, was dazugehört. Und der Jens kriegt auch was Schönes natürlich für Leipzig, praktisch.
1: Du kriegst einen 300-Euro Einkaufsgutschein für die Firma Rewe. Dann könnt ihr zu dritt dort eine Party machen. Vielleicht die eine oder andere Flasche Wein kaufen. Und ja, dann habt viel Spaß in Leipzig. Und
0: Dankeschön,
1: viel Spaß beim Kochen weiterhin.
0: Da hat sich's doch gelohnt. Okay, dann. Danke euch für die Wertung und damit sage ich kulinarisch Grüße nach Hause. Wir freuen uns aufs nächste Mal. Ja, Stößchen.

0: Du hast vorhin einen schnelleren Zugang zu Fachärzten erwähnt. Das ist ja wirklich aktuell ein schwerwiegendes Problem und ich verstehe nicht wirklich, warum das so lange dauert.
1: Weil die gesetzliche Versorgung budgetiert ist. Viele Fachärzte dürfen nur eine begrenzte Zahl gesetzlich Versicherter in einer bestimmten Zeit behandeln. Wenn das Budget ausgeschöpft ist, müssen sie Patienten ablehnen. Nicht aus bösem Willen, sondern weil sie es einfach nicht dürfen.
0: Herzlich willkommen zum dritten Podcast von Ivan Petschow. Ich bin David Hanek. Los geht's. Gesundheit ist ja grundsätzlich keine Selbstverständlichkeit. Und die Gesundheit von Mitarbeitenden entscheidet darüber, ob ein Unternehmen läuft oder stillsteht. Jeder von uns kennt Kolleginnen oder Kollegen, die plötzlich länger ausgefallen sind. Und genau dann merkt man, der Mensch ist die wertvollste Ressource im Unternehmen. Wenn er nicht gesund ist, dann bricht alles zusammen. Termine, Abläufe, komplette Teams. Und genau deshalb reden wir heute über ein Instrument, das vielen noch gar nicht bewusst ist, aber mit einer enormen Wirkung daherkommt, nämlich die betriebliche Krankenversicherung. Yvonne, was kostet es einen Arbeitgeber, wenn Mitarbeitende krank sind?
1: Das hängt stark vom Job und vom Unternehmen ab. Schaut man nur auf den Produktivitäts- oder Wertschöpfungsverlust, liegen wir oft zwischen 120 und 220 Euro pro Krankheitstag. Rechnet man aber auch noch Entgeltfortzahlungen, Überstunden, Vertretungen, gestörte Abläufe dazu, landen viele Unternehmen schnell bei 300 Euro und mehr. In bestimmten hochqualifizierten Rollen können die Kosten sogar noch deutlich höher sein.

0: Wichtig ist also, jeder Krankheitstag kostet Geld und Nerven. Genau da setzt unser Thema an, denn Mitarbeitergesundheit ist das Fundament für Unternehmensgesundheit. Die betriebliche Krankenversicherung, kurz BKV, ist ein Baustein, mit dem Arbeitgeber gezielt in Gesundheit, Motivation und Planbarkeit investieren.
1: Was ist BKV, wenn du es mal ganz einfach erklären sollst?
0: Die Mitarbeitenden behalten ihre gesetzliche oder private Krankenkasse und bekommen vom Arbeitgeber eine Art Gesundheitsupdate obendrauf. Das sind Zusatzleistungen, die bestimmte Lücken der gesetzlichen Krankenversicherung schließen und vor allem auch Wege verkürzen. Vorsorgeuntersuchungen, Zahnleistungen, Sehhilfe, Physio und ganz wichtig, schneller Zugang zu Fachärzten. Ein modernes Modell der BKV ist das sogenannte Gesundheitsbudget. Jede Person bekommt jährlich ein Budget, das sie flexibel für das nutzt, was ihr gerade hilft. Zum Beispiel Osteopathie, Heilpraktikerleistungen, Logopädie, Zahnersatz oder eine neue Brille. Und das Besondere daran, wer sein Budget vollständig ausnutzt, erhält im Folgejahr sogar nochmal eine Schippe obendrauf. Das ist ein starkes Signal, wer mehr braucht, bekommt auch mehr. Und die Mitarbeitenden können es ganz praktisch im Alltag umsetzen. Die Rechnung wird einfach fotografiert, in der App hochgeladen, fertig. Das dauert Sekunden und man spürt sofort, dass es funktioniert.
1: Wie kommt es bei Mitarbeitenden an?
0: Viele sind natürlich erstmal überrascht und dann denken die, die müssen auch noch einen kleinen Obolus dazugeben, bis sie begreifen, dass die Kosten für das Budget natürlich komplett vom Arbeitgeber getragen werden. Und am Ende bleibt das Gefühl, dass der Arbeitgeber nicht nur die Arbeitskraft sieht, sondern den Menschen selbst und seine Gesundheit. Viele finden es großartig, weil sie den Nutzen dieser BKV sehr schnell und ganz konkret im Alltag spüren. Ein Termin beim Facharzt ohne monatelanges Warten, ein Arztgespräch per Video, auch abends von zu Hause aus, ein Gesundheitstelefon, das sogar für die Familie da ist. Und bei einem Arbeitsunfall mit stationärem Aufenthalt wird das Budget sogar verdoppelt. Und die Mitarbeiter fühlen, hier hat jemand nicht nur an Wirtschaftlichkeit gedacht, sondern wirklich an uns.
1: Was sind die drei häufigsten Arbeitgeberfragen aus der Praxis und welche Antwort kannst du dazu geben?
0: Erstens, was kostet das? Zweitens, wie aufwendig ist das? Drittens, was bringt mir das als Unternehmen ganz konkret? Zu den Kosten. Für knapp 50 Euro pro Mitarbeiter und Monat kann der Arbeitgeber zum Beispiel 1200 Euro Gesundheitsbudget pro Jahr verschenken. Verglichen mit den am Anfang erwähnten Kosten eines einzigen Krankheitstages, mindestens 120 Euro am Tag, ist das sehr effizient. Zum Aufwand. Der ist in der Tat überraschend gering. Es gibt einen Rahmenvertrag, eine digitale Verwaltung, es gibt keine Gesundheitsprüfung, keine Wartezeiten. Vorerkrankungen sind mit abgedeckt, häufig sogar laufende Behandlungen. Es läuft quasi nebenher, weil die Mitarbeitenden ihre Rechnungen selbst hochladen. Also absolut alltagstauglich. Und zu der Frage, was bringt's? Mitarbeitende fühlen sich gesehen, bleiben loyaler, sind motivierter, leistungsbereiter und fallen einfach weniger aus. Und das ist bares Geld wert. Vor allem, weil Gehaltserhöhungen schnell verpuffen. Nach 3 Monaten weiß ja kaum noch jemand, dass er eigentlich mehr netto hat. Wenn aber jemand beim Zahnarzt 1.000 Euro für sein Inlay über das Gesundheitsbudget des Arbeitgebers erstattet bekommt, dann ist das spürbar, sofort erlebbar und genau das bleibt hängen. Mein Arbeitgeber investiert in meine Gesundheit. Und nach einem vollen Kalenderjahr schaue ich mir mit meinem Kunden die Nutzungsquote an. Verglichen mit Themen wie Jobrad oder Fitnessstudio liegt sie oft deutlich höher. Und genau das kann man sogar noch weiter ausbauen, indem man nach einem Jahr nochmal ins Unternehmen geht, mit den Teams spricht, Fragen einsammelt, kleine Unsicherheiten ausräumt. Oft sind es wirklich Kleinigkeiten, die man schnell beantworten kann. Zum Beispiel, zahlen die Osteopathie auch oder wie lade ich denn meine Rechnung hoch? Und nach solchen Gesprächen steigt die Nutzungsquote nochmal und damit natürlich auch die Wirkung.
1: Du hast vorhin einen schnelleren Zugang zu Fachärzten erwähnt. Das ist ja wirklich aktuell ein schwerwiegendes Problem und ich verstehe nicht wirklich, warum

0: das so lange dauert?
1: Weil die gesetzliche Versorgung budgetiert ist. Viele Fachärzte dürfen nur eine begrenzte Zahl gesetzlich Versicherter in einer bestimmten Zeit behandeln. Wenn das Budget ausgeschöpft ist, müssen sie Patienten ablehnen. Nicht aus bösem Willen, sondern weil sie es einfach nicht dürfen und sich sogar strafbar machen, wenn sie dies trotzdem behandeln. Für Privatversicherte gilt diese strikte Begrenzung so nicht. Das Ergebnis: lange Wartezeiten für den gesetzlich Versicherten. Und lange Wartezeiten bedeuten später oft auch längere Ausfallzeiten. Und auch hier setzt die BKV an mit Terminservice, früher Diagnostik, schnellere Therapie. Menschen sind früher wieder gesund, das Team bleibt handlungsfähig und Projekte bleiben in der richtigen Zeitschiene.
0: Und Prävention?
1: Prävention ist der Hebel. Erweiterte Vorsorge entdeckt Probleme frühzeitig, bevor sie groß und teuer werden. Das ist einerseits gut für die Menschen und rechnet sich langfristig natürlich auch fürs Unternehmen. Und ein Budgetmodell holt die Leute dort ab, wo sie wirklich Bedarf haben. Augen, Zähne, Rücken, Stress, Reha-Maßnahmen. Nicht jeder braucht alles, aber alle finden etwas, das ihnen hilft.
0: Was bedeutet das strategisch für Unternehmer und Personaler?
1: In einer Welt mit steigender Lebenserwartung und immer besserer, zugleich teurer Medizintechnik stößt die GKV natürlich auch in Zukunft immer wieder an ihre Grenzen. Und um Beitragserhöhungen halbwegs im Rahmen zu halten, müssen dann natürlich Leistungen gekürzt werden. Und das werden Unternehmen langfristig im Krankenstand wirklich spüren und damit auch in ihre Planungsunsicherheit. Eine BKV dreht quasi die Logik um. Proaktiv vorsorgen, Wege verkürzen, Gesundheit spürbar machen. Das ist keine Produktentscheidung, das ist eine Veränderungsentscheidung. Weg von wir reagieren hin zu wir gestalten.
0: Okay, aber mal ehrlich, rechnet sich das am Ende wirklich?
1: Ich sage klar und deutlich ja. Aber ich sage auch, Menschen kaufen kein Produkt. Aber sie kaufen eine Lösung und am Ende wünschen sie sich die Veränderung, die diese Lösung bringt. Für Mitarbeitende heißt das Sicherheit statt Sorge, Wertschätzung statt Gleichgültigkeit, Gesundheit statt Krankheit. Für Arbeitgeber heißt es Planbarkeit statt Bauchweh, weniger Ausfälle und Krankheitstage, stärkere Bindung, besseres Recruiting-Signal und rein wirtschaftlich 50 Euro im Monat für 1200 Euro Gesundheitsbudget gegen 300 Euro und mehr pro Krankheitstag. Das ist kluges Risikomanagement mit Herz und Verstand.
0: Yvonne, welches Fazit möchtest du zum Schluss ziehen?
1: Tja, die BKV ist wie ein Sicherheitsnetz. Man sieht es nicht jeden Tag, aber wenn man hineinfällt, ist man froh, dass es da ist. Der Mensch ist und bleibt auch in Zukunft die wertvollste Ressource im Unternehmen. Ist er nicht gesund, gibt es keine betriebliche Gesundheit. Mitarbeitergesundheit ist Unternehmensgesundheit. Für unter 50 Euro im Monat pro Kopf, die auch noch steuer- und sozialversicherungsfrei sind, kaufen sich Arbeitgeber Ruhe, Planbarkeit, Leistungsbereitschaft und Wertschätzung. Und sie bekommen gesündere Teams, weniger Ausfälle und Menschen, die stolz sind, dort zu arbeiten. Das ist die Veränderung, um die es in meinen Augen wirklich geht. Sicherheit statt Sorgen. Gesundheit statt Ausfall, Wertschätzung statt Gleichgültigkeit.
0: Und was sollten Unternehmer und Personaler jetzt tun?
1: Bitte nicht länger warten. Gehen Sie jetzt mit mir ins Gespräch. Im ersten Step geht es nicht um Formulare oder Zahlen, sondern darum, dass wir uns austauschen. Was wünschen Sie sich? Was sind für Sie absolute No-Gos? Welche Erwartungen haben Sie an so einen Benefit? Und dann schauen wir gemeinsam, ob und wie die BKV diese Erwartungen erfüllen kann. Wir schauen uns auch an, welches Budget Sie dafür in die Hand nehmen können und ob unterschiedliche Mitarbeitergruppen vielleicht auch unterschiedliche Versorgungen brauchen. Aber der erste Schritt ist ganz einfach das Gespräch. Ich verspreche Ihnen, es ist einfacher, als Sie denken und jeder Schritt, den Sie heute gehen, bringt Ihnen gesündere Mitarbeitende und damit auch ein stabileres Unternehmen.
0: Danke, Yvonne. Da fällt mir nur noch ein, Gesundheit ist alles und ohne Gesundheit ist alles nichts.
1: Danke dir und danke euch fürs Zuhören. Bleibt gesund.
0: 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Ciao.

0: Herzlich willkommen bei Evangelisch in Sachsen. Musik begleitet uns fast überall im Leben. Und auch heute soll es bei uns musikalisch zugehen. In der Kirche klingt Musik so gar nicht immer gleich, wie uns der nächste Beitrag zeigt.
1: Jazz und Funk im Gottesdienst erwartet man nicht, aber ist erfrischend überraschend. Für diese Überraschung sorgt Popkantorin Inkeri Hanonen in der Lausitz. Sie bringt abwechslungsreiche Klänge in Kirchen.
2: Ich glaube, heute haben wir gesungen Swing, was eher Funk klingt, einfach so klassisch Pop, aber halt von Stil her richtig von hier zu hier, auch manchmal eher so Worship oder Gospel, aber eben, wie gesagt, auch manchmal Latin und so, ganz gemischt.
1: Und das gefällt groß und klein. Ganze Familien kommen in die Workshops, wie hier in der Carmenza St. Just Kirche, wo etwa 40 Sängerinnen und Sänger einen musikalischen Gottesdienst vorbereiten. Dennoch bleibt der Inhalt die christliche Botschaft, aber nicht mit Gesangbuchsliedern und Orgel vorgetragen. Mit vielen verschiedenen Musikstilen lässt sich heute ein Gottesdienst ausgestalten. Gospel-Gottesdienste sind da schon recht bewährt.
2: Ich würde mich ungern irgendwie nur zu Gospel oder Worship begrenzen. Ich habe schon mal eine Latino-Messe gemacht oder halt, wie gesagt, heute haben wir Swing dabei. Es ist wirklich die ganze Bandbreite da. Es kann alles sein. Alles mit ein bisschen Rhythmus, so mitreißendes. Und die klassische finde ich auch nicht schlecht. Manchmal kann es auch zusammenbinden, aber das kann man wirklich nicht so pauschal in eine Kategorie reinstecken.
1: Inkeri Hanonen hat zuvor als Kantorin in einer Kirchgemeinde gearbeitet und auch mit klassischer Kirchenmusik ihre Erfahrungen gemacht. Ein Umzug in die Lausitz und die neu geschaffene Stelle als Popkantorin sah sie als Chance mit vielfältigen und kreativen Möglichkeiten. Auf Anfrage bietet Inkeri Hanonen Workshops für alle Altersklassen an, studiert Musicals für Kinder und Jugend aus dem Bereich Popularmusik ein und macht Bandprojekte mit Jugendlichen und Konfirmanden. So konnte sie bereits viele Projekte ausprobieren.
2: Mir wäre es halt ganz lieb, wenn das so anerkannt wird, dass es halt viele Menschen erreicht, die sonst nicht zur Kirche finden. Und man halt vielleicht ein bisschen stärker in unserer Landeskirche das merken würde, welche Kraft und Bezugskraft Popularmusik hat. Das ist halt nicht Musik von Jugendlichen, sondern das ist ja Musik, die wirklich alle, also es ist ja schon lange her, als Popularmusik gibt. Und das spricht einfach wahnsinnig viele Menschen stark an.
1: Bisher ist Popularmusik noch selten ein Bestandteil der musischen Angebote in sächsischen Kirchgemeinden. Gerade das reizte Inkeri Hanonen, diese besondere Kantorenstelle anzunehmen und mit vielfältigen Angeboten Bedürfnisse abzudecken.
2: Die Projekte erreichen Leute, die sonst nicht in der Kirche zu sehen. Ich habe oft gehört von Pfarrer, die im Gottesdienst war und hat gewundert, wer singt denn da vorne, habe ich noch nie gesehen. Ich hatte schon mal eine Muslima dabei. Ich hatte oft Kirchen, Nicht-Kirchenmitglieder mit dabei. Also diese Projekte erreichen ganz klar Leute, die sonst nicht zur Kirche finden. Und auch oft in Orten, wo in die Chor nur vielleicht 20 Menschen sind, kann es sein, dass in dieser Workshop ploppen auf mal 40 Leute. Und das erreicht einfach andere Zielgruppen.
1: Mit Musik spricht man Menschen auf einer emotionalen Ebene an. Eine wunderbare Möglichkeit also zu zeigen, wie auch auf dieser Ebene Menschen zusammenfinden und Glauben entdecken können.
0: Heute begrüße ich Kantorin Ulrike Pippel und Caroline Reinhold aus der Kirchgemeinde im Leipziger Süden. Sie führen beide hier einen Kurs durch, wo gemeinsam mit Babys von 0 bis 18 Monaten gesungen wird. Wie muss man sich das vorstellen? Wie läuft denn das ab und wie sind Sie denn auf dieses Angebot gekommen?
3: Ich bin auf das Angebot gekommen über eine Kollegin, die in der ECBO, in der Berlin-Brandenburgischen Landeskirche, ein dänisches Konzept nach Deutschland importiert hat sozusagen. Also das heißt in Dänemark Baby Salmesang und lädt eben Familien dazu ein, schon mit ganz kleinen Kindern zusammen in der Kirche zu singen. Daher kommt das Konzept und das hat mich sehr überzeugt von den Inhalten.
4: Genau, und Ulrike hat mir dann davon erzählt, dass sie das macht und hatte sich gefragt, ob ich Lust hätte mitzumachen. Ich habe vorher bei ihr im Chor gesungen und genau, jetzt haben wir uns das immer so ein bisschen aufgeteilt und den letzten Kurs habe ich jetzt geleitet und Ulrike besucht uns immer mal, was auch sehr schön ist.
0: Jetzt sind wir hier in einer Kirche. Werden denn dann nur christliche Lieder gesungen oder auch weltliche Kinderlieder? Und was wird denn bei den Babys angesprochen? Werden da irgendwelche Reize geweckt?
4: Ja, also auf jeden Fall. Erstmal zur ersten Frage. Wir haben überwiegend kirchliche Lieder, aber auch weltliche dabei, zum Beispiel das Begrüßungs- und das Schlusslied, aber auch zwischendurch. Das ist jetzt nicht so fest, dass das unbedingt kirchlich sein muss. Wir hatten am Anfang die Lieder so rausgesucht, die uns eben gut gefallen und die teilweise auch mit vorgegeben sind. Genau.
3: Das Konzept folgt einem ganz rituellen Ablauf. Also es geht auch mit eben einer Begrüßungsphase los. Es gibt ruhige Phasen, in denen die Babys durch die Klänge von Instrumenten und natürlich denen der Stimmen der Eltern angeregt werden. Dann gibt es wieder ganz bewegte Phasen, in denen wir auch tanzen und uns durch den Raum bewegen. Und auf die Art und Weise bekommen die Kinder ganz verschiedene Reize, auf die sie auch wirklich phänomenal reagieren. Es geht immer mit einem Glockenschlag los. Und es ist erstaunlich, wie angespannt plötzlich die Kinder auf dieses Geräusch reagieren und wie sie dann, wenn wir plötzlich mal schnipsen oder wenn wir plötzlich mal ganz leise singen oder so, wie sie darauf reagieren. Und da entsteht natürlich eine Bindung zur Stimme der Eltern, die sie vermutlich nicht jeden Tag singend hören. Und das wollen wir eigentlich damit ja auch erreichen, dass die Eltern diese Lieder, egal ob christlich oder nicht, mit nach Hause nehmen und dort im Alltag weiter singen und dadurch im Prinzip die Kinder Hörgelegenheiten bekommen. So entsteht Sprache und so entsteht auch das Singen später. Kinder hören, wie ihre Eltern sprechen oder singen und auf die Art und Weise können sie ihre eigene Stimme entdecken.
0: Jetzt gibt es das Angebot ja schon eine Weile. Wie wird das denn von den Eltern angenommen? Wie ist denn da das bisherige Feedback?
3: Also angenommen, es ist immer sehr spannend, wie viele melden sich nun wirklich für diesen Kurs an? Denn in dieser Zielgruppe haben wir natürlich nicht einen Stamm, der sich immer weiter aufbaut. Wir bauen das ja für 10 Wochen auf, dann gibt es wieder eine Pause und dann gibt es einen neuen Kurs. Und in der Zeit sind natürlich die Säuglinge aus dem Alter rausgewachsen. Und wir müssen wieder versuchen, die Zielgruppe erneut zu erreichen. Darum ist das mal so und mal so. Wir haben manchmal hier 14 Personen sitzen und diesmal ist der Kurs etwas kleiner. Das Feedback der Eltern ist aber sehr positiv.
4: Ja, also die kommen total gerne wieder. Das eine Kind ist jetzt zwar beim ersten Kurs auch mit der Mama da und ist jetzt mit dem Papa dabei, weil denen das so Spaß gemacht hat und sie ist jetzt ein bisschen älter und kann auch schon ein bisschen mehr mitmachen. Und genau, also die kommen gerne her und vor allen Dingen jetzt, wo der Kurs auch ein bisschen kleiner ist, sind die auch wirklich jede Woche da und das ist total schön.
0: Gibt es denn Angebote, die daran anschließen? Begleiten Sie dann die dann Kleinkinder weiter?
4: Also es wird, oder es war aber auch beim letzten Kurs so, dass dann erstmal wie eine Krabbelgruppe schon am gleichen Tag zur gleichen Uhrzeit stattfindet, wo unsere Gemeindepädagogin Sibylle Schicketanz auch dabei ist. Die war auch vorhin mit beim Singen dabei und ist jetzt gerade mit den Babys unten. Und die bietet das weiter an. Das heißt, direkt im Anschluss können quasi die Eltern auch die Wochen darauf kommen. Und dann gibt es ein Angebot von Ulrike.
3: Also genau, die musikalischen Angebote setzen hier in der Gemeinde ab 5 ein. Das heißt, 5 Jahre aufwärts können die Kinder bei mir im Kinderchor singen. Es gibt 3 Kinderchorgruppen und dann Jugendchor. Und für die Mütter und Väter gibt es natürlich auch einen Erwachsenenchor und viele andere musikalische Aktivitäten, die sie hier machen können. Genau.
0: Vielen Dank für das Gespräch, Ulrike Pippel und Caroline Reinhold.
5: Sehr gerne.
3: Sehr gerne.
0: Dass es singt und klingt, ist auch vom Ehrenamt abhängig. Und davon hört man viel in den Posaunenchören in Sachsen.
1: Gemeinsames Musizieren kennt keine Altersgrenzen. So lernen auch Erwachsene gern und motiviert ein neues Instrument. Bei einem Seminartag für erwachsene Jungbläser unterstützt die Sächsische Posaunenmission Menschen, die noch nicht lange auf Posaune, Trompete, Horn oder Tuba musizieren. Auch Stefanie Höber, die seit einem Jahr das Baritonhorn spielt, ist zum ersten Mal dabei.
6: Ich finde es einfach schön, diesen Austausch zu haben, das Spielen in der Gruppe, in der großen Gruppe, auch das Mehrstimmige. Und dann noch einfach durch die Posaunenworte, dass man dann noch mal Hinweise zur Technik bekommt, Hinweise zu überhaupt auch zum Aufbau der Instrumente, noch mal Notenlehre und ja, dieses Zusatzwissen, was vielleicht im normalen Unterricht im Alltag ein bisschen zu kurz kommt.
1: Posaunenchöre, also kirchliche Blasmusikensembles, haben in der Evangelischen Landeskirche Sachsens eine sehr lange Tradition. 6000 Blechbläser sind in etwa 400 Posaunenchören engagiert.
5: Eine große Zahl an Bläsern, die in Sachsen sich da engagiert, ist eine große Tradition bei uns in der Evangelisch-Lutherischen Landeskirche, auf die wir, glaube ich, stolz sein können. Auch im Vergleich so mit anderen Posaunenwerken sind wir da echt ein starker Verband als Posaunenmission.
1: Die Mission ist es, die frohe Botschaft durch Musik hörbar zu machen. Egal ob im Gottesdienst, im Krankenhaus, im Seniorenheim oder bei großen Bläserfesten. Die Sächsische Posaunenmission als Dachorganisation unterstützt auch, wenn eine Gemeinde einen neuen Posaunenchor gründen möchte.
5: Man kann bei uns einen Chorleiterlehrgang besuchen, über 2 Jahre. Das sind insgesamt 4 Wochenenden und erwirbt dann sogar den kirchenmusikalischen D-Abschluss in Posaunenchorleitung. Und es gibt auch seit wenigen Jahren auch einen Ausbilderlehrgang, also Lehrgang Jungbläser, Ausbildung heißt das, weil wir sozusagen auch diese Säule stärken wollten, des Unterrichts, der einfach schon seit, also wahrscheinlich immer schon zu Hause in den Chören ehrenamtlich gegeben wird von Leuten aus dem eigenen Chor, dass die sozusagen qualifiziert werden, einen guten Unterricht zu geben.
1: Die Posaunenmission unterstützt die Chöre und organisiert auch Veranstaltungen, bei denen sich Bläser in kleiner und großer Runde versammeln und Musik machen.
5: Es ist immer sehr schön, mit Bläsern in Verbindung zu sein. Und da fühlt man sich eigentlich immer sofort zu Hause, wenn man irgendwie zu Posaunenchören kommt. Und das ist schön, das wünsche ich mir eigentlich für unsere Landeskirche auch, dass die Bläserarbeit so einen großen Stellenwert hat.
1: Es werden regelmäßig Lehrgänge für Chorleiter, Workshops für verschiedene Leistungsstufen und Musikfreizeiten angeboten.
5: Wir können angefragt werden für Chorbesuche und auch für Jubiläen, für Bläsergottesdienste, die wir vor Ort leiten oder auch im Kirchenbezirk Bezirksposaunenfeste und Jubiläen gemeinsam feiern. Und dann gibt es auch in jedem Kirchenbezirk Bezirksproben zu einem bestimmten Thema. Das ist ganz oft das Jahreslosungsprogramm, was bei uns auch eine große Tradition hat. Das ist also sozusagen mehrheitlich abends unser Dienst und tagsüber geht es dann eher an die Organisation und Verwaltung, also Seminartage, Rüstzeiten, Freizeiten organisieren, aber auch viele Gremien sind bei uns im Kalender zu finden.
1: Im Juni 2027 treffen sich die sächsischen Bläser beim Landesposaunenfest in Freiberg.
5: Momentan hat das Landesposaunenfest für mich einen großen Stellenwert, weil ich also das nächste Landesposaunenfest 2027 in Freiberg organisiere, zusammen mit meinen Kollegen, aber da so ein bisschen federführend vielleicht das Konzept so in der Hand halte. Und deswegen nimmt das momentan auch einen größeren Stellenwert ein. Das Landesposaunenfest in Sachsen findet also ungefähr alle 5 Jahre statt, wenn es nicht mit anderen Großveranstaltungen gerade kollidiert. Und ja, das will also auch lange vorher schon vorbereitet sein. Da gibt es auch viele Absprachen einfach mit der jeweiligen Stadt, die dann sozusagen Gastgeber ist.
1: Bereits 1897 fand das erste Landesposaunenfest in Chemnitz statt. Damals die Geburtsstunde des Sächsischen Posaunenchorverbands. Damit die Arbeit der Posaunenmission mit wenigen Hauptamtlichen weiter so gut funktionieren kann, freut sie sich auch über Spenden und Unterstützung im Freundeskreis der Sächsischen Posaunenmission.
0: Mit diesen fröhlichen Tönen verabschiede ich mich heute von Ihnen. Machen Sie es gut, bis zum nächsten Mal und bleiben Sie gesund.

0: Sommer, Sonne, Sonnenschein. Nein, über das Wetter wollen wir nicht reden, obwohl es sich lohnen könnte. Nein, was wollen wir dann? Wir wollen Sie erstmal begrüßen zur neuen Ausgabe von Deutschland Lokal und dann auf ein Thema eingehen, das gar nicht so lustig ist. Es geht um Flugangst. Flugangst ist natürlich etwas, mit dem sich viele vor der Reise sehr innig beschäftigen. Und Flugangst muss nicht sein. Das wollen wir Ihnen im nächsten Beitrag zeigen.
1: Ich glaube, fast jeder, mit dem ich unterwegs war, der bringt sie gleich mit, diese Flugangst. Er zeigt sie immer anders, das ist ja klar. Aber Sie sagen, wie viele Leute sind direkt und schwer davon betroffen?
2: Da gibt es ja gar keine richtig guten Daten dazu. Also dann haben Sie wahrscheinlich ein Umfeld, wo die sozusagen 50% sich bei Ihnen dann wiederfinden, die
1: Scheint
2: eigentlich
1: so.
2: sich so ein bisschen unwohl.

0: Wohlfühlen. Aber das ist ja bei vielen einfach nur so ein kurzer Moment während des Fliegens, wo man sagt, oh, da sind jetzt Turbulenzen und da weiß ich nicht, wie es dann gerade so weitergeht. Dass jemand so richtig schwere Flugangst hat, die vielleicht schon viel, viel früher anfängt, nämlich dann, wenn ich schon darüber nachdenke, ich muss irgendwo hinreisen. Und dann ist es auch das Muss und nicht ich will wohin reisen, sondern so dass dann schon sozusagen der Puls steigt und schon die Panik kommt, was passiert denn da eigentlich? Also da dazwischen ist wirklich ein großes Spektrum und diejenigen, die dann eben sozusagen schwer betroffen sind, vielleicht auch noch andere Ängste haben, fliegen dann vielleicht auch tatsächlich gar nicht und die fliegen auch aus diesen Statistiken dann letzten Endes raus.
1: Wie kann man helfen, einfach?
0: Also ihre Freunde kennen ihren Humor wahrscheinlich.
1: Oft.
0: Oft, hoffen wir es, ja. Also humoristische Äußerungen können natürlich einfach sozusagen einen anderen Rahmen schaffen, würde das psychotherapeutisch nennen. Also einen anderen Rahmen für ein bestimmtes Ereignis. Also da höre ich ein Geräusch und Heidewitzka, ja, da sagt mein Kumpel, oh, da sind die Räder gerade abgefallen. Ja,
1: Ja,
0: gut.
1: genau.
0: Und das kann natürlich helfen. Gut ist natürlich, wenn man offen darüber spricht, auch in Partnerschaften, in Freundschaften, zu sagen, hier, manchmal, also da beim Start wird mir immer ganz schwummrig und dass man dann vielleicht überlegt, was macht man denn dann? Weil man kann auch über kognitive Kontrolle ganz viel machen, dass man zum Beispiel Kreuzworträtsel löst oder Sudokus oder irgendwelche Denksportaufgaben macht. Dafür gibt es mittlerweile auch ganz gute Apps. Das ist eigentlich im Prinzip das Neueste, was es gibt, dass man auf bestimmte Flugphasen bezogen auch vorher ein Training machen kann und dann auch während der Zeit Hörbücher schon seit langer Zeit, früher noch als CDs, kennen wir in unserem Alter noch.
1: Jetzt gibt es die VR-Brille.
0: VR-Brillen, ja, die man im Alltag natürlich wenig nutzt und
1: Ach, sagen
0: aber
1: Sie das nicht? Die meisten haben Kinder und die Kinder sind alle an der Brille dran oder viele an der Brille dran. Also die führen dann mit Eltern oder
0: Ja.
1: so ganz andere Gespräche.
0: Ja, da gibt es gute Ansätze, die aber letzten Endes alle kombiniert werden mit verhaltenstherapeutischen Konzepten. Also das, was ich vorhin so skizziert habe, sagen, wie sicher ist Fliegen, was sind so die normalen Veränderungen in der Wahrnehmung wenn ich ängstlich werde, um das einfach einordnen zu können und dann Gegenstrategien und das mit einer VR-Brille zu kombinieren, auf Flugsituationen beispielsweise, geht visuell, geht auditiv. Das Kinetische, der Start, Landung, Turbulenzen ist dann natürlich schwieriger zu machen. Aber grundsätzlich gibt es dafür auch Möglichkeiten, aber nicht so frei verfügbar.
1: Also, man kann sich ein wenig helfen, man kann sich ein wenig an das Thema heranpirschen, sage ich jetzt mal, aber sinnvoller ist es, wenn man es richtig schaffen will, dass man professionelle Hilfe in Anspruch nimmt und die gibt es.
0: Die gibt es, ja. Gesagt, da kann man im Internet die Suchmaschine seines Vertrauens fragen, Flugangstseminare und was es da alles so an Anbietern gibt. Das geht von 2 bis 3 Stunden, ganz unterschiedliche Konzepte auch mit. Da gehe ich gar nicht in den Flieger rein, sondern da gehe ich für eine halbe Stunde nochmal in den Flugsimulator, um einfach zu verstehen, so funktioniert das. Die richtig klassischen sind natürlich mit dem Abschlussflug. Und dafür gibt es auch ein paar Untersuchungen, die zeigen, das ist hochwirksam. Man muss nur wissen, das ist auch hochselektiert, weil die Leute, die es machen, zahlen dafür viel Geld, sind hochmotiviert, dass sie dann eben hinterher auch fliegen können
1: Gut,
0: und
1: wenn es
0: schaffen es
1: einem
0: eben auch schon dahin zu kommen und haben nicht sozusagen vorgelagerte Ängste. Da vielleicht noch der eine Satz dazu, wenn ich schon die Idee habe, nur fliegen zu müssen und dann geht schon die Panik hoch, dann sollte man mal einen Facharzt oder Psychotherapie, natürlich alles nicht von heute auf morgen verfügbar, aber
1: Haben Sie ganz speziell jetzt noch mal einen Tipp für denjenigen, der sagt, ich nehme mich jetzt zusammen, ich bin jemand, der schon über so viele Dinge gesprungen ist, das versuche ich jetzt doch noch mal. Was soll er machen? Also ich denke mal nicht gleich einen 14-Stunden-Flug, aber was kann man machen? So was ganz Kleines, wie soll man, und vielleicht auch für Partner, betroffene Partner, wie kann man den heranführen oder die heranführen, so ein bisschen mit Einfühlungsvermögen. Sie merken, aus mir machen Sie keinen Psychotherapeuten mehr, aber
0: Ja,
1: versuchen will ich es doch.
0: das wird schwierig. Ich finde, das Wichtigste, um einen Erfolg zu haben, ist, dass man ein gutes Ziel hat. Und wenn man wohin fliegen will, beispielsweise, wenn man sagt, so, ich habe jetzt so lange mich drauf gefreut, in die USA zu fliegen. Ich will jetzt endlich mal nach Thailand, weil ich habe so viel Gutes drüber gehört und ich will das endlich mal selbst sehen, wie das ist. Dann hat man ja ein Ziel und hat eine Idee, okay, fühle ich mich dann in dem Land wohl? Ist das positiv besetzt? Dann ist dazwischen nur noch diese kleine Brücke von einem etwas längeren Flug. Aber dann habe ich auch eine höhere Chance, dass ich tatsächlich auf das Ziel, auf das positive Ziel, vorher die Ängste reduzieren kann und dann eben gucken, geht es vielleicht erstmal nur mit einem Selbsthilfebuch, geht es mit einem Hörbuch, geht es mit einer App, reduziert sich das schon, geht es dann vielleicht, wenn ich nicht so weit weg vom Flughafen wohne, dass ich einfach mal dahin fahre und mir das angucke. Also das, was man so in der Angsttherapie grundsätzlich macht, sich der Situation annähern und merken, ach, der Puls geht ja gar nicht mehr so hoch. Und guck mal, die laufen ja alle rum und die kommen alle wieder und das funktioniert ja. Darüber Sicherheit zu gewinnen.
2: Ja, auch an Land kann man einiges erleben. Unsere Kollegen von MDF1 haben da mal einen schönen Vorschlag in Sachen Wandern.
3: Wenn Sie schon immer einmal Kulturkonsul werden wollten, dann hätten wir eine Möglichkeit dazu anzubieten, die uns der Landrat des Salzlandkreises verraten hat. Anlass war die Übergabe eines weiteren Kulturstempels, der neben der Kirche in Ranis, einem Ortsteil von Schönebeck, zur Benutzung freigegeben wurde. Das ist an sich jetzt nicht so das Ereignis, das eine Anwesenheit von Landrat und Oberbürgermeister erfordern würde, aber es ist gewissermaßen der Auftakt zu Feierlichkeiten, die Ranis in diesem Jahr beschäftigen werden.
4: Der Ort ist urkundlich erwähnt worden, das erste Mal in 1176, und damit haben wir in 2026 jetzt die 850 Jahrfeierlichkeiten, und dementsprechend ist es auch schön, dass wir zu dem Anlass hier diese Stempelstelle auch einweihen konnten. Genau, wir haben mehrere, sage ich mal, begleitende Themen wie den Kulturstempel. Die Kirche wird auch in den digitalen Stadtrundgang der Stadt Schönebeck eingefügt. Wir haben dann natürlich aber auch noch unser Sommerfest, das am 8. und 9. August dann hier in Ranis stattfinden wird, in diese Gesamtfeierlichkeiten eingerahmt, oder das Motto wird dann eben die 850-Jahr-Feier sein.
3: Der neue Kulturstempel hier neben der Kirche ist die nunmehr sechste Station in Schönebeck, eines Wanderweges, der im Salzlandkreis mittlerweile etwa 40 solcher Stempelstationen aufweist. Es handelt sich um ein touristisches und ehrenamtlich geführtes Projekt, mit dem man auf Sehenswürdigkeiten im Landkreis aufmerksam machen will.
5: Also der Kulturstempel ist der Anreiz, bestimmte Punkte in unserer Region im Salzlandkreis zu besuchen, oder ich sag mal so ein bisschen das Scheunentor aufzumachen in kleine versteckte schöne Ecken, die man sonst vielleicht gar nicht so erkennt sofort. Und unsere Botschaft ist, den Salzländer Kulturstempel in einem Heft zu dokumentieren und den Menschen überhaupt mal zu sagen, wo man hinfahren kann, was man vielleicht noch nie gehört hat und sagt, Mensch, da wollte ich schon immer mal hin. Und das ist zum Beispiel heute der Punkt, hier in Ranis eine Stempelstelle zu öffnen.
3: Und zwar neben einer schönen alten Fachwerkkirche, die über ein besonderes Ausstattungsdetail verfügt.
4: Die St. Ludwigs Fachwerkkirche ist aus dem 13. Jahrhundert und ist quasi hier unser baulich-historisches Highlight. Einmal natürlich wegen der Fachwerkbauweise, aber wir haben auch drinnen Highlights, zum Beispiel eine Kassettendecke, die mit biblischen Motiven im 30-jährigen Krieg gemalt wurde, die sehr einmalig ist in Deutschland auch.
3: Das muss man sich vielleicht einmal vergegenwärtigen, denn während Westelbisch die Tilly-Truppen 1631 raubend und mordend nach Magdeburg zogen, war hier in Ranis auf ostelbischer Seite ein Künstler dabei, nahezu ungestört und zum Lobe des Herrn diese Malerei an der aus Eichenbohlen gebauten Kassettendecke anzubringen. Solch und andere Geschichten bekommt man aber nicht nur hier erzählt, sondern auch an den anderen Stationen des Wanderweges durch den Salzlandkreis, deren Besuch man eben durch einen Stempel im Heft dokumentieren kann. Und damit wären wir wieder beim Titel, den es zu erringen gilt, wenn man alle Stempel beisammen hat.
5: Also das Obererlebnis wird, dass Sie dann Konsul des Salzlandkreises werden, also Schrägstrich Botschafter des Salzlandkreises. Und wir haben schon 240 Konsule, das heißt Menschen, die alle Stempel erradelt, erlaufen, erwandert haben. Und diejenigen werden dann von uns eingeladen, von uns heißt vom Sparkassenvorstand und von mir, sodass wir einmal zusammenkommen, dann die Konsul übergeben und einfach miteinander reden. Und da sind mittlerweile Konsule bei, die nicht nur aus dem Salzlandkreis kommen, sondern aus der Nachbarregion, sogar aus Süddeutschland sind schon welche dabei gewesen. Die haben ihren Urlaub hier verbracht Und ich glaube, das sind die besten Botschafter, die hier Erfahrung gesammelt haben und Reize entdeckt haben.
3: Mit der Station in Ranis ist nur noch eine dazugekommen und es ist anzunehmen, dass man noch weitere

0: erschließen wird, gibt es doch hier viele interessante Orte, die es zu entdecken gilt. Das erforderliche Heft dazu bekommt man in den Sparkassenfilialen im Landkreis oder man fordert es zuvor über das Internet an. Und dann kann die Tour auch schon losgehen, die man am besten unter www.salzländerkulturstempel.de plant. Dort wird man auch zu geführten Touren eingeladen, die man mitfahren könnte. Und eine Bitte hatten die Verantwortlichen noch, den Stempel bitte nicht mitnehmen, sondern nur zum Stempeln in das Heft zu benutzen.
1: Ja, unterschiedlichste Tipps gibt es für den Urlaub. Einen haben wir jetzt aus Oberhausen, den wir aber hier drüben bei uns in Berlin und Umgebung schon ganz gut kennen, nämlich Karls Erlebnishof. Ein solcher wurde jetzt eröffnet und lohnt sich, mit der ganzen Familie dorthin zu gehen.
2: Erdbeeren am Dönerspieß schweben durch die Luft. Daneben lädt eine riesige Toilette zum Klettern ein. Schon beim ersten Rundgang wird deutlich, in diesem Erlebnispark gibt es an jeder Ecke etwas zu entdecken. In Oberhausen hat nun das erste Karls-Erlebnisdorf in Nordrhein-Westfalen seine Tore geöffnet. Bereits am ersten Tag zieht das außergewöhnliche Freizeitkonzept tausende Besucherinnen und Besucher an. Vor allem Familien erwartet eine bunte Welt voller Erdbeeren und verspielter Details.
3: Ich finde es ganz toll hier. Und ich war gerade im Klettergerüst und dann waren wir noch da auf dem Klettergerüst.
4: Und warum sind wir hier?
3: Wegen den Erdbeerbonbons.
4: Wegen den Erdbeerbonbons. Wir lieben die Erdbeerbonbons.
5: Wir haben endlich ein Karls-Erlebnisdorf zu Hause. Ja, alles total nett, total schön.
6: Also am Anfang der Laden, der war richtig cool. Mit den vielen Porzellantasten und so, mit den Radios. Das war schon cool.
7: Ich finde es super, auch allein, dass wir jetzt so einen Karls auch hier in der Nähe direkt bei uns haben in NRW. Also richtig toll.
8: Ich war auf der Hüpfburg, die ist halt eine Hüpfburg. Und der Teppich, die Teppichrutsche wird schon gerutscht.
6: Man denkt so, man wäre in einer anderen Welt.
2: Schon am frühen Morgen bilden sich lange Schlangen vor dem Gelände neben dem Westfield-Zentrum. Gespannt warten die Besucherinnen und Besucher auf die feierliche Eröffnung. Pünktlich um 11 Uhr öffnet Gründer Robert Dahl persönlich die Tore. Begleitet von Musik, Konfetti und großem Applaus fällt der Startschuss für das erste Karls-Erlebnisdorf in Nordrhein-Westfalen. Die ersten Gäste strömen auf das Gelände und machen sich neugierig auf Entdeckungstour. Robert Dahl freut sich über den großen Besucherandrang und dass das Erlebnisdorf nun endlich seine ersten Gäste begrüßen kann.
9: Das fühlt sich schön an, dass es jetzt endlich eröffnet ist, weil wir da so lange darauf hingearbeitet haben und man kann es kaum glauben. Also ich bin sehr erleichtert. Ich höre das auch schon ganz gerne, was ich hier so höre, so wenn ich hier so lauter Kinder so lachen höre und viel Spaß und so weiter, das fühlt sich gut an.
2: Liebe zum Detail, bunte Farben und eine gute Portion Humor. Genau das macht die Karls-Erlebnisdörfer aus. Für den neuen Standort im Ruhrgebiet gibt es aber auch ganz einzigartige Attraktionen. Darunter ein Fahrgeschäft rund um die Currywurst. Ob Currywurst, Karussell, Erdbeerraupenbahn oder Abenteuerspielplatz. Hier gibt es für Familien jede Menge zu entdecken. Und das Besondere, der Eintritt auf das Gelände ist kostenlos.
9: Karls an sich ist, wir sagen, niedrigschwellig, also es kostet keinen Eintritt. Es gibt auch wirklich eine Menge zu erleben, ohne einen Cent zu bezahlen. Und dann gibt es einige Attraktionen, die kosten etwas. Da kann man zum Beispiel eine Runde mit der Erdbeerraupenbahn fahren, kostet glaube ich 3,50 Euro. Oder man kauft sich eine Tageskarte, so ein Armband. Oder es gibt auch viele Leute, die eine Jahreskarte haben. Dann kann man alle Karls-Standorte das ganze Jahr besuchen.
2: Zum Erlebnis gehören neben Fahrgeschäften vor allem Souvenirs und Essen. In den Läden warten frisch gemachte Marmelade, Brot, Süßigkeiten und Erdbeerdöner auf die Gäste. Einkaufen, Naschen und Zuschauen gehen hier nahtlos ineinander über. Für Gründer Robert Dahl ist die gelungene Eröffnung deshalb erst der Anfang. Schon heute schmiedet er Pläne, wie das Erlebnisdorf in den kommenden Jahren weiter wachsen könnte.
9: Wir hoffen uns schon, dass das eigentlich nachhaltig und gut funktioniert und werden uns da ordentlich Mühe geben, so die nächsten Monate und Jahre. Also wenn das jetzt so die ersten Monate hier gut anläuft, wir haben ja hier noch relativ viel Land, wo wir erweitern können, 3 Hektar, 30.000 Quadratmeter. Und da könnten wir uns alles Mögliche vorstellen, von einem schönen Familienhotel über weitere Attraktionen, vielleicht mal eine Achterbahn und solche Sachen.
2: Langweilig wird es hier so schnell jedenfalls nicht. Schon jetzt ist überall etwas Neues zu entdecken. Bereits am Eröffnungstag zeigt sich, wie groß das Interesse an diesem ungewöhnlichen Freizeitkonzept ist. Ob für eine Fahrt auf dem Traktor, eine Runde mit der Erdbeerraupenbahn oder einfach einen entspannten Spaziergang zwischendurch. Das Karls-Erlebnisdorf entführt seine Gäste in eine ganz eigene Welt.
1: Flugangst muss nicht sein, haben wir gelernt in dieser Sendung. Und nun geht es aber doch mal zu den Leuten, die es professionell machen. Professionell fliegen, will ich damit sagen. Auf geht's zur ILA.

0: Och, jetzt sind wir doch schon in der Halle, schon eigentlich auf dem Mond, ne?
1: Schon eigentlich auf dem Mond, aber wir sind gerade dabei, einiges vorzubereiten für den Mond. Zum Beispiel der Entwurf eines Argonauten, eines Landegerätes. Dieses steht 1:1 in Köln in der Luna-Halle, aber auch hier im Human Exploration Control Center, was in Oberpfaffenhofen entstehen wird. Das heißt, Europas Weg, Deutschlands Weg zum Mond ist bereitet.
0: Wir treffen sonst immer alte, gestandene Astronauten, alles Männer, die da oben schon waren. Eine junge Frau ist uns natürlich tausendmal lieber. Eine junge Frau, der die Zukunft ja wahrscheinlich zu Füßen liegt. Jedenfalls die Zukunft im All. Und wenn Sie in Richtung All gucken, alle wollen noch mal auf den Mond. Alle haben den Plan, die wollen ja nicht nur hoch mal gucken, die wollen oben bleiben. Wie stellen Sie sich das vor? Wie wird das?
2: Naja, also wir haben in unserer Raumfahrtgeschichte der Menschheit in den letzten Jahrzehnten sehr viel coole Meilensteine hinter uns gebracht. Und das Beste, was ich mir vorstellen kann, war jetzt in den letzten 27 Jahren die internationale Raumstation. Wir haben seit 2000, seit dem Jahr 2000 sind dort konstant Menschen am Arbeiten, Astronautinnen und Astronauten, die wissenschaftliche Experimente aus allen möglichen Disziplinen machen und somit den Menschen auf der Erde Ergebnisse zurückbringen, die das Leben leichter und besser machen sollen. Jetzt zum Mond zu gehen, das bringt nochmal einen Schritt weiter. Auf der einen Seite ist es was ganz, ganz Cooles, Inspiratives. Wir sind am Forschen, am Abenteuern und verschieben nochmal die Grenzen von dem, was es bedeutet, eigentlich Mensch zu sein. Aber auf der anderen Seite können wir den Mond auch als Plattform nehmen für weitere wissenschaftliche Erkenntnisse und Innovationen für die Erde. Also die Kollegen Matthias Maurer und Alexander Gerst trainieren jetzt schon aktiv dafür, weil sie natürlich hoffentlich bald auch eine Mondmission bekommen, irgendwann in dem Artemis-Programm. In meinem Fall, ich trainiere noch nicht für den Mond, weil ich aktuell hoffe, eine Mission noch auf die internationale Raumstation zu bekommen oder eine der Nachfolgestationen, weil ich dort dann wissenschaftliche Beiträge machen kann, forschen kann und wenn ich dann die Erfahrung gesammelt habe, vielleicht geht es dann eines Tages auch zum Mond oder sogar weiter.
0: Also hier in der Halle kommt die Begeisterung rüber. Also da kann man Begeisterung wecken und der Funke wird überspringen. Ist er beim Kanzler übergesprungen?
1: Beim Kanzler ist er übergesprungen.
0: Was haben Sie ihm denn alles gezeigt?
1: Auch dem Kanzler präsentiert der deutsche Erdbeobachtungssatellit NMAP ein Hyperspektralgerät. Das heißt, ich bin damit in der Lage, über verschiedene Wellenlänge Vegetationszustände und Feuchtezustände zu identifizieren, um daraus Vorhersagen zu machen für die Ernte, für den Umweltschutz und für die Nutzung unserer natürlichen Ressourcen.
0: Alles, was dorthin soll, muss tatsächlich hingebracht werden. Womit?
1: Seit 1979 arbeitet ja Europa an der eigenen Ariane. Hier die Ariane 6, die neueste Generation, die Ariane 6.4, die nächste Woche schon wieder starten wird. Und hier die Kleinträger, zum Beispiel von ESA Aerospace, High Impulse oder der Rocket Factory, mit Nutzlasten bis zu 750 Kilogramm, die dann in eine Erdumlaufbahn gebracht werden oder eine Variante der italienischen Kollegen zusammen mit Frankreich, die Vega C, die ebenso wie die Ariane in Kourou gelauncht wird.
0: Also Aufwand habt ihr ja nicht gescheut. Was hängt denn hier?
1: An Aufwand haben wir nicht gescheut, um genau das zu demonstrieren, was wir demonstrieren wollen, die Faszination der Raumfahrt. Und hier ist es die astronautische Raumfahrt mit dem Orion-Raumschiff und dem European Service Modul. Das heißt, ohne Europas Anteil kämen die Amerikaner, kämen wir nicht auf den Mond, denn es handelt sich hier um die Steuereinheit des ATV, des Automated Transfer Vehicle, wovon die Amerikaner 9 Stück gekauft haben, um 9 Artemis-Missionen zu fliegen.
0: Also wir sind ja am Donnerstag hoffentlich dann mit dabei, wenn es klappt und wir dann hochschalten können zur ISS.
1: Ist auch ein Beispiel wieder für das Thema Steuergeld zu sagen, was passiert denn da oben? Wir haben hier unsere Astronauten zum Astronauts Day, Matthias Maurer, Alexander Gerst, Amelie Schönwald und andere, die dann hier den Besuchern erzählen, was sie da oben gemacht haben. Was haben sie untersucht? Was haben sie geforscht? Was sind die Ergebnisse? Und um zu zeigen, wie das wirklich passiert, gibt es dann eine Live-Schalte mit der Unterstützung der NASA, der amerikanischen Kollegen, zur Internationalen Raumstation.
0: Wir wissen nicht, was das für ein technischer Aufwand ist, den man hier betreibt, um so ein Gespräch dann auf die Erde zu bekommen. Können Sie uns da helfen?
3: Ja, das ist wirklich ein Aufwand. Die Raumstation fliegt ja 400 Kilometer über der Erde, ungefähr 16 Mal pro Tag um die Erde herum. Das heißt, man muss wirklich

0: vergleichbar mit denen von 10 oder 20 Jahren. Thomas Reiter, mit dem habe ich gerade gesprochen, hat gesagt, vor 20 Jahren hat man kaum was verstanden. Heute klingt das so klar und so nah.
1: Station, this is Houston. Are you ready for the event?
2: Hello, Sophie, hello, Sophie.
3: Es ist toll zu sehen, dass du in deinem Element bist. Für mich ist es ein besonderer Tag, zu sehen, dass du da bist. Matthias, Thomas und ich sind hier und würden gerne bei dir sein. Was war das für ein Gefühl, als du das erste Mal unsere Erde gesehen hast? Aber was ich noch mehr interessiert, wie war das Gespräch mit der fantastischen Artemis II Crew? Ich muss ehrlich sagen, ich hatte Gänsehaut, als ich das gesehen habe. Ich bin wirklich interessiert, wie die Erde von der ISS-Station zu sehen ist.
4: Vielen Dank, Alex, für diese Frage. Ja, eigentlich, im Gespräch mit der Artemis Crew hatten wir auch alle Gänsehaut. Es fühlte sich komplett surreal an. Eine Crew im All, im Gespräch mit einer anderen Crew, mit einer anderen Reise im All. Der Blick auf die Erde ist unglaublich. Man sieht keine Grenzen, nur unseren Planeten. Das verändert wirklich die Perspektive darauf, wie wir miteinander umgehen sollten. Wir arbeiten hier in einem internationalen Team zusammen. Zusammenarbeit ist entscheidend, sowohl im All auch zwischen den Raumfahrtagenturen auf der Erde.
5: Herr Reiter, für uns war das spannend und erlebnisreich. Wie ist es für Sie gewesen?
6: Ja, für mich ist das mindestens genauso spannend, so wie ich das auch in der Frage schon gesagt habe. Das weckt natürlich tolle Erinnerungen und man wird so ein bisschen sentimental, wie weit sich das entwickelt hat. Man darf nicht vergessen, 2006, das sind 20 Jahre her und die Station war viel kleiner, kam uns aber damals im Vergleich zu mir Station schon viel größer, viel komfortabler, viel leistungsfähiger vor. Und das ist einfach ein tolles Gefühl, wenn man jetzt zu einer Kollegin spricht, die viel jünger ist, die das alles dort oben an Arbeiten vollbringt und eben diese Aufgabe auch als Botschafterin für die Raumfahrt übernimmt. Also tolles Erlebnis.
7: In der Tat, das war ein absolutes Highlight, die Live-Schalte zur ISS. Da muss man natürlich auch gucken, dass es zeitlich genau passt. Und ja, das hat natürlich auch gerade die Besucher sehr begeistert. Wir hatten ja am Freitag unseren Talent Day, wo sehr viel junge Talente aus dem Studium oder auch noch Schülerinnen und Schüler da waren. Und aber natürlich auch das Fachpublikum, da sind wir alle begeistert.
8: Hier draußen auf See, da hat es richtig Spaß gemacht und sollte nur als Anregung gelten. Wenn Sie die Anregung annehmen, dann wünsche ich immer eine Handbreit Wasser unterm Kiel.

0: Diese Lieblingsorte-Folge wird ein bisschen anders als die anderen, denn ich habe heute die Aufgabe, eine Familienrallye durch Saaletal zu machen. Vier Orte, vier Herausforderungen und ganz unterschiedliche Erlebnisse warten auf mich. Ich starte direkt am Wasser, entdecke tierische Welten, lerne ein Handwerk kennen und lande am Ende dort, wo Geschichte und Abenteuer zusammenkommen. Mal schauen, ob das Saaletal ein richtiger Lieblingsort ist. Die Rallye führt mich nicht einfach nur von Ort zu Ort, sondern lädt dazu ein, genauer hinzuschauen, Fragen zu stellen und selbst aktiv zu werden. Denn an jeder Station gibt es für mich eine Aufgabe, die es zu bewältigen gilt. Meine erste Station bringt uns direkt an die wunderschöne Saale. Und hier schaue ich, wie gut man die Landschaft aus der Perspektive des Wassers entdecken kann. In Uhlstedt beginnt die Rallye draußen in der Natur. Hier dreht sich alles um Bewegung, Wasser und Ankommen. Für mich geht es jetzt erstmal gemeinsam mit Tom Greiner-Perf von Komma raus aufs Wasser. Vom Wasser aus wirkt die Saale-Region noch einmal ganz anders. Man entschleunigt, ist in der Natur, kann viel lernen und erlebt gleichzeitig jede Menge. Nach der Kanutour geht es für mich in die Strandbar Wünsch dir was. Hier treffe ich bei einer kleinen Erfrischung auf Steffen Schulz, den Betreiber der Bar. Er erklärt mir, warum dieser Ort für Ausflüge an der Saale so beliebt ist. Meine erste Aufgabe ist es herauszufinden, warum die Saale das perfekte Ausflugsziel ist. Und dafür würde ich direkt Steffen mal den Affen auf die Schulter setzen. Oh, oh. Und passend auch hier zur Location.
1: Die Saale an sich bietet wunderschöne, vielfältige Möglichkeiten, ob man nun schwimmen mag oder ob man Boot fahren mag. Am schönsten ist natürlich, man hat ein bisschen Zeit im Gepäck und kommt in aller Ruhe hier zum Beispiel bei uns an, verbringt eine Nacht auf dem Campingplatz bei Tom, geht am nächsten Tag eine Runde Boot fahren, geht dann vielleicht noch eine Runde Bogenschießen und lässt den Abend in aller Ruhe schön hier am Biergarten Wünsch dir was ausklingen.
0: Wir sind ja jetzt hier im Wünsch dir was. Was kannst du mir dazu so erzählen?
1: Das Wünsch dir was hat eine ganz bewegte Geschichte, war als Ballwurfbude in ganz Ostdeutschland unterwegs, stand die letzten 4 Jahre, wo es noch in Betrieb war, in Wien auf dem Prater, hat dort unglaubliche Geschichten erlebt, lag dann 30 Jahre eingemottet in einer Halle und kam vor 3-4 Jahren zu uns über einen sehr, sehr guten Freund von mir. Seitdem steht der Laden hier und ist einmal komplett umgebaut vom Ballwerfen zu einem Biergarten, der tatsächlich großen Anklang findet in der Bevölkerung von den Leuten, die hier wohnen und von den Leuten, die gern hierher kommen, zum Beispiel du. Ich denke, man bräuchte auf jeden Fall mindestens eine Woche, um alles hier in aller Ruhe zu erfahren.
0: Das glaube ich auch. Wir haben dafür heute einen Tag und schauen mal, was wir da alles so erkunden können. Die erste Aufgabe ist geschafft. Ich habe die Region vom Wasser aus kennengelernt, genauer hingeschaut und ein Gefühl dafür bekommen, warum das Wasser für diese Region so prägend ist. Von der Saale geht's jetzt für mich nach Rendendorf, weg von Booten und hin zu Büchern, Tieren und der Geschichte eines Forschers, der die Tierwelt näher an die Menschen gebracht hat. Die zweite Station meiner Rallye führt mich in

0: Bremsfeld. Alfred Brehm wurde in Rentendorf geboren und später mit Brehms Tierleben weltbekannt. Heute geht es hier aber nicht nur um historische Naturforschung, sondern auch um die Frage, wie wir Tiere sehen, was Artenvielfalt bedeutet und warum genaues Beobachten so wichtig ist. Meine Aufgabe hier ist es, genauer hinzuschauen, denn hier kann man Dinge sehen, die man vielleicht sonst eher übersieht. Aber was Brehms Welt eigentlich so besonders macht und vor allem Brehm für die Welt immer noch so spannend, das erzählt mir jetzt Jochen Süß.
1: Es ist wirklich ein besonderer Ort der Naturgeschichte, weil hier zwei wichtige Gelehrte des 19. Jahrhunderts gewirkt haben. Das ist einmal Christian Ludwig Brehm, der sogenannte Vogelfahrer, und sein berühmterer Sohn Alfred Brehm, der ja weltweit bekannt ist als Schöpfer von Brehms Tierleben. Das ist eine der wichtigsten Tierenzyklopädien überhaupt, der ökologische Zusammenhänge gesehen hat. Also wenn man ein Element aus der Natur herausnimmt, exzessiv, dann purzeln andere Elemente, andere Arten nach. Und so wird ein Ökosystem zerstört. Und darüber, unter vielem anderen, wollen wir auch aufklären, dass solche Fragen in der Gesellschaft relevant bleiben.
0: Und wie ermöglicht ihr es, dass hier Kinder und Erwachsene eben lernen, was das überhaupt bedeutet und Tiere richtig erleben können und nicht einfach nur anschauen?
1: Wir sind ein sehr, sehr interaktives, modernes Museum. Wir wollen spielerisch, aber exakt Daten vermitteln und über Freude und Spiel zu fundiertem Wissen beitragen. Und das kommt bei Kindern an. Für mich immer hochvergnüglich zu sehen, wie sie dann auch zum Beispiel ihre Großeltern belehren. Nein, nein, Opa, das ist anders, als du erzählst in Wirklichkeit. Das war, wenn diese kleinen Stippis dann sowas sagen, ist das schon schön. Es ist also ein Ort der Tier-Mensch-Beziehung und der Beziehung von Menschen und Natur. Und das eben für alle Altersklassen, aber hauptsächlich eben für Kinder und junge Erwachsene.
0: Ich finde auch, also Brehms Welt ist auf jeden Fall ein Tagesausflug wert.
1: Und noch einen zweiten.
0: Und einen dritten. Diese Station hat mir gezeigt, Entdecken funktioniert nicht nur draußen. Brehms Welt macht aus Tierwissen eine Suchbewegung. Wer hier durch die Ausstellung geht, merkt schnell, dass Natur nicht nur aus schönen Bildern besteht, sondern aus Zusammenhängen, Beobachtungen und Verantwortung. Meine nächste Station bringt mich in die Keramikstadt Börgel. Hier dreht sich alles um Ton, Farbe und Handwerk. Die dritte Station meiner Rallye führt mich ins Keramikmuseum. Börgel ist eng mit dem Töpferhandwerk verbunden. Und ich habe gehört, die blau-weiße Keramik ist hier besonders bekannt. Für die Rallye ist Börgel eine Station, bei der es besonders auf die Details ankommt. Aber wie Formen, Farben, Muster und kleine Zeichen zu Hinweisen werden, erklärt mir Dr. Antje Neumann.
2: Meine Aufgabe hier im Keramikmuseum ist es herauszufinden, was es mit der blauen Schürze und den Hahnenfüßchen auf sich hat. Und vielleicht kann mir das ja Frau Dr. Neumann erklären.
3: Ja, die Hahnenfüßchen, das ist eine Brennhilfe. Und die dienten dazu, die Keramiken im Ofen zu stapeln. Das ist ein traditioneller Ofen, ein sogenannter Kasseler Ofen. Die waren hier typisch für Börgel. Und der wurde bestückt von dem Meister, der war dafür zuständig. Und er hat dann alle Keramiken gestapelt. Er hat dann mit verschiedenen Mitteln, wie zum Beispiel hier diesen kleinen Hahnenfüßchen, so ist es genannt, diese Brennhilfen, hat er dann die Keramiken übereinander gestapelt. Und zwar so, dass die eben hier die Füßchen draufgelegt wurden und dann eine Keramik über die andere kam. Dann wurde der Ofen zugemauert, ein Loch gelassen, bestückt mit Holz und wurde gebrannt da drin.
2: Und die blaue Schürze, was kann ich mir darunter vorstellen?
3: Ja, die blaue Schürze ist keine textile Schürze, sondern das ist eine Glasur, die angeworfen wurde, in den Ofen geworfen wurde während des Brennvorgangs. Ja, man nahm dann dieses Kobaltglas, das wurde zermörsert, hier ist ein Mörser, und dieses Gemisch kombiniert mit Salz und Bleiglätte

0: Er gab ein Pulver und dieses wurde beim Brennen in den Ofen geworfen. Und die hat sich abgesetzt an den Keramiken wie eine Schürze.
1: Bürgel und auch das Keramikmuseum, warum ist das ein Lieblingsort im Saaletal?
0: Ja, Bürgel ist schon seit jeher ein Zentrum der Töpferkunst. Man hat hier ein Gefühl wie früher. Man kommt hier rein und kann diese ganze Töpfergeschichte anschauen. Dazu lohnt es sich, hierher zu kommen. Und noch dazu gibt es so einen kleinen Mehrwert vom Museum, denn durch Henri van de Velde, den belgischen Künstler, der hier einen neuen Frühling reingebracht hat, gibt es eben so schöne Keramiken aus der Zeit um 1900 zu sehen. Und das ist ein Mehrwert, den es unbedingt anzuschauen gilt.
2: In Bürgel wird die Rallye plötzlich handwerklich. Kinder und Erwachsene lernen hier, dass Keramik nicht einfach ein fertiger Gegenstand im Regal ist. Dahinter stecken viele Arbeitsschritte. Formen, Gestalten, Bemalen und Brennen. Und plötzlich werden kleine Muster zu Spuren einer langen Tradition.
3: Meine letzte Station ist die Leuchtenburg. Von außen sieht sie aus wie eine klassische mittelalterliche Burg. Aber drin warten jede Menge Überraschungen auf uns.
2: Die Leuchtenburg ist das Finale meiner Rallye durch Saale-Unstrut. Hier kommen mehrere Ebenen zusammen. Burganlage, Aussicht, Porzellanwelten und viele Stationen, an denen Besucherinnen und Besucher selbst aktiv werden können. Also ich verbinde Porzellan oft mit etwas Feinem, Zerbrechlichem und Wertvollem. Auf der Leuchtenburg wird daraus aber eine ganze Erlebniswelt. Zwischen Kunst, Handwerk und Geschichte zeigt sich mir, wie vielseitig dieses Material sein kann.
3: Meine letzte Rallye-Aufgabe klingt eigentlich ganz einfach. Einen Wunsch aufschreiben und ihn einfach loslassen.
2: Aber wahrscheinlich ist sie auch die emotionalste von allen. Scherben bringen Glück, heißt es. Auf der Leuchtenburg wird daraus ein Moment, der bei mir besonders hängen bleibt.

0: Und jetzt Daumen drücken, dass der Wunsch auch wirklich in Erfüllung geht.
1: Am Ende ist die Rallye durch Saaletal mehr als eine Liste von Aufgaben. Sie verbindet Orte, die auf den ersten Blick sehr unterschiedlich sind. Aber überall geht es darum, selbst aktiv zu werden, Fragen zu stellen und Dinge zu entdecken, die man sonst vielleicht übersehen würde.
0: Meine Rallye ist geschafft. Ich war auf dem Wasser unterwegs, habe in der Strandbar gechillt, ganz viel über Tiere erfahren, ein Handwerk kennengelernt und am Ende auf einer Burg einen Wunsch freigelassen. Was alle Orte verbindet, man erlebt sie nicht nur mit den Augen. Man darf selbst mitmachen, ausprobieren und Teil der Geschichte werden. Und genau das macht für mich das Saaletal zu einem richtigen Lieblingsort.

Was heute Albertinum genannt wird, wurde im 16. Jahrhundert als Zeughaus errichtet. Im 19. Jahrhundert wurde das Gebäude unter König Albert, daher der Name, zu einem Museum umgebaut. Heute beherbergt es die Gemäldegalerie Neue Meister und die Skulpturensammlung ab 1800. Während der großen Flut von 2002 musste festgestellt werden, dass die Bestände der staatlichen Kunstsammlung Dresden nicht ausreichend geschützt waren. Künstler wie die aus Sachsen stammenden Gerhard Richter und Georg Baselitz spendeten Werke, um Mittel zu generieren, die für den Bau einer neuen zweistöckigen Konstruktion in Brückenbauweise genutzt wurden, die den Hof des Albertinums überspannt. In dieser Arche für Kunst

befinden sich nicht nur das Depot, sondern auch die Restaurierungswerkstätten. Gut geschützt vor Ungemach. Im DEHO, dem Verzeichnis deutscher Baudenkmäler, wird die Stadtkirche von Lauenstein als sehr bemerkenswert verzeichnet. Lauenstein gehört zu den ältesten Orten des Erzgebirges, das 2019 als Bergbauregion in die Liste der Welterbestätten aufgenommen wurde. Nach einem Stadtbrand erhielt die Kirche 1602 ihre heutige Form. Herausragend ist die Innenausstattung mit Kunstwerken im manieristischen Stil, alle aus einheimischem Sandstein. Michael Schwenke aus Pörner schuf den Altar, einen der bedeutendsten seiner Art in Deutschland, sowie die Kanzel und den Taufstein. Sein ehemaliger Mitarbeiter Lorenz Hornung gestaltete das riesige Epitaph für die Adelsfamilie von Bünau. Details wie Haut, Haare, Metall und Stoff wirken dabei unglaublich lebensecht. Nicht nur sehr, sondern äußerst bemerkenswert.

Es wird allgemein angenommen, dass der Film Jurassic Park das Dinofieber auslöste. Aber in Bautzen sieht man das ganz anders. Bereits 1978 errichtete der Bildhauer Franz Gruß in seinem eigenen Garten lebensgroße Dinosaurier aus Stahl und Beton, die schnell zu einer Attraktion wurden. Es muss für ihn nicht einfach gewesen sein, in den Mangeljahren der DDR an Baumaterial zu gelangen. Aufgrund der großen Nachfrage und mit dem Segen der örtlichen Behörden expandierte Franz Gruß in die umliegenden Grundstücke. Damit waren die Grundlagen für Deutschlands größten Saurierpark geschaffen. Alle Urviecher werden in einem realistischen Umfeld und echten Lebenssituationen präsentiert. Verwirrend ist einzig und allein Deutschlands größter Irrgarten, der ebenfalls Teil des Saurierparks Bautzen ist.

Liebhaber wissen, dass in Zschopau, in der einst größten Motorradfabrik der Welt, Maschinen mit Zweitaktmotoren der Marken DKW und MZ vom Band liefen. Dort war auch der erste Sitz der Sächsischen Auto-Union, deren Logo aus vier verschlungenen Ringen noch heute auf jedem Audi prangt. Eine schöne Ausstellung zur Motorradgeschichte befindet sich im Schloss Wildeck. Die ursprüngliche Burg wurde vom sächsischen Kurfürsten Moritz in der Mitte des 16. Jahrhunderts zu einem Jagdschloss im Stile der Renaissance umgebaut. Der Bergfried wurde dabei erhalten und bietet noch heute schöne Ausblicke auf Stadt und Umland. Er wird Dicker Heinrich genannt und man sagt, dass er sich sofort unsterblich in den neu errichteten Treppenturm verliebte, die schlanke Margarete. Es ist aber zweifellos gut für die Sicherheit der Besucher, dass die beiden bis heute nicht zusammengekommen sind. Im Jahr 1666 wurden die Brüder Friedrich und Christoph Lange aus Großschönau, einem Dorf in der Oberlausitz, in die Niederlande geschickt, um die Kunst der Damastweberei zu erlernen. Nach ihrer Rückkehr begann die Produktion vor Ort. Innerhalb von wenigen Jahrzehnten eroberte Damast aus Großschönau die europäischen Märkte und wurde an fast allen Königshöfen hochgeschätzt. Die Weber lebten und arbeiteten in den malerischen Umgebindehäusern, einer Verbindung aus deutschem Fachwerk und slawischem Schrotholzhaus. Später wurde in Großschönau auch der erste Frottierwebstuhl in Deutschland aufgebaut. Das Deutsche Damast- und Frottiermuseum zeigt historische Produktionsprozesse, aber beide Produkte werden noch immer vor Ort hergestellt. Großschönau nennt sich also völlig zu Recht und mit Stolz Textildorf.

Die zu den deutschen Herrscherfamilien zählenden zur Lippes betrieben auch Unternehmen in Sachsen. Im Jahr 1901 heiratete Reichsgraf Clemens zur Lippe Biesterfeld-Weißenfeld, die Erbin des Weingutes Proschwitz bei Meißen. Danach erhielt das Schloss sein heutiges neobarockes Aussehen. Clemens Sohn wurde 1945 enteignet und mit seiner Familie in den Westen abgeschoben. Nach der Wiedervereinigung kehrte dessen Sohn Georg nach Sachsen zurück, um den Familienbetrieb wieder aufzubauen. Aufgrund eines umstrittenen Paragraphen im Einigungsvertrag konnte er das frühere Eigentum nicht zurückfordern und musste sich den Rückkauf von Schloss und der Weinberge hart erarbeiten. Damit verdiente er sich den Respekt der Einheimischen und der Weinexperten. Mittlerweile ist auch die Vinothek auf das Schlossgelände zurückgekehrt und bietet einen schönen Rahmen für Weinverkostungen. Na, dann zum Wohl!

Der allererste Miniaturpark wurde 1929 in England eröffnet. Allerdings war er durch Zufall entstanden, nämlich aufgrund eines Ehestreits. Zu diesem Zeitpunkt liefen die Vorbereitungen im sächsischen Oederan schon seit 5 Jahren. Aber dank deutscher Gründlichkeit dauerte es noch bis 1933, ehe das Kleinerzgebirge eröffnen konnte. Dahinter stand die Idee, eine Tradition ins Freie zu übertragen. Schon lange waren im Erzgebirge sogenannte mechanische Berge gebaut worden, die nicht nur die Landschaft, sondern auch den Bergbau mit vielen beweglichen Teilen darstellen. So präsentiert sich das Kleinerzgebirge heute mit mehr als 200 Gebäuden aus Holz, vielen beweglichen Elementen und einer großen Anzahl von Figuren, welche die Miniaturlandschaft lebendig werden lassen.

Das Kloster St. Marienthal ist das am längsten ununterbrochen bestehende Frauenkloster des Zisterzienserordens. Nach einem verheerenden Feuer im Jahr 1683 wurde es in barocken Formen neu aufgebaut. Im Laufe seiner langen Geschichte war die Existenz des Klosters mehrfach bedroht, so zum Beispiel während der Hussitenkriege, der Reformation, der Säkularisierung in den napoleonischen Zeiten und der DDR-Zeit. In den letzten Tagen des Zweiten Weltkrieges wollte die SS die Gebäude sprengen. Die Äbtissin verweigerte eine Räumung und nur die Neißebrücke wurde zerstört. Wenn der Fluss friedlich ist, wie meistens, dient er als Kulisse für schöne Wanderungen und Bootsfahrten. Schließlich wurde das Kloster St. Marienthal nicht nur an einem sehr abgeschiedenen Ort errichtet, sondern auch an einem sehr schönen.

Für viele ist Görlitz die schönste Stadt Deutschlands. Unbestreitbar ist Görlitz eine der besterhaltenen in Mitteleuropa mit fast 4000 Baudenkmälern. Eins davon ist die Landskronbrauerei, die 1869 erbaut wurde. Damit ist sie eines der ältesten Industriedenkmäler, in denen noch heute produziert wird. Der Name leitet sich von der markanten Landeskrone vor den Toren der Stadt ab, einem ehemaligen Vulkan. Im Jahr 2003 wurde Jules Vernes Klassiker In 80 Tagen um die Welt mit Jackie Chan neu verfilmt. Die Innenstadt von Görlitz, auch als Girlywood bekannt, wurde als Paris hergerichtet, während die Brauerei für den Hafen von New York verwendet wurde. Besucher sind in der Landskronbrauerei sehr willkommen und es gibt Führung, Essen und Trinken und Veranstaltungen. Stets nach dem alten Motto: immer ein Genuss.

Mit 30 kam Karl Maria von Weber nach Dresden, um Hofkapellmeister zu werden und die Leitung der Abteilung Deutsche Oper am Hoftheater zu übernehmen. Ein Denkmal für ihn steht neben der Semperoper und sein Grab befindet sich auf dem alten katholischen Friedhof. Er lebt im Stadtzentrum, aber zwischen 1818 und 1824 verbrachte er mit seiner Familie 5 Sommer am Stadtrand von Dresden im Haus des Winzers Gottfried Felsner, wo sich heute das Karl-Maria-von-Weber-Museum befindet. Bei diesen Aufenthalten schrieb er große Teile seiner Opern Der Freischütz, Oberon und Oriante sowie sein Meisterwerk für Klavier Aufforderung zum Tanz. Zweifellos inspiriert von den dramatischen Landschaften des Elbtals und der nahegelegenen sächsischen Schweiz.

Manufaktur der Träume, das klingt poetisch, ist aber zunächst nicht so leicht zuzuordnen. Es handelt sich nicht um eine Produktionsstätte, wie der Name suggeriert, sondern um ein ganz besonderes Museum am Markt in Annaberg-Buchholz, in dem künstlerische Holzprodukte ausgestellt sind, vor allem Erzeugnisse der erzgebirgischen Volkskunst, die eine lange Tradition hat. Die Werke wurden von Erika Pohl Ströer gesammelt, deren Familie das heute weltbekannte Unternehmen Weller einst in Sachsen gegründet hatte. Ebenso wie die Mineralien, die in Freiberg in der Terra Mineralia zu finden sind. Die Ausstellung besteht aus den Bereichen Sehen, Machen und Staunen. Das ergibt einen großen Sinn, denn man sollte wirklich sehen, sich auf die Beine zu machen, um über die Manufaktur der Träume zu staunen.

Was Robin Hood für England ist, ist Karl Stülpner für das Erzgebirge. Während die Geschichte von Robin Hood wahrscheinlich nur eine Legende ist, hat Karl Stülpner wirklich gelebt. Er wurde in Scharfenstein geboren, wo er auch starb. Zu seiner Zeit durfte nur der Adel jagen, aber das einfache Volk litt an Hunger. Stülpner war ein erfolgreicher Wilderer und versorgte viele Familien mit dringend benötigtem Fleisch und mit Fellen, wodurch er zum Volkshelden wurde. Im Jahr 1795 belagerte er mit Gleichgesinnten die Burg Scharfenstein, die der Adelsfamilie von Einsiedel gehörte und wo heute seine Geschichte erzählt wird. Eine andere Ausstellung zeigt Volkskunst aus dem Erzgebirge. Und vom Turm hat man eine schöne Aussicht auf das malerische Zschopautal. Karl Stülpner wurde später begnadigt, aber er lebte danach ein unstetes Leben und starb verarmt und fast blind.

Im Jahr 1920 wurde Schandau zum Bad erhoben. Die Badetradition reicht aber bis zum Beginn des 19. Jahrhunderts zurück. Dabei war sicherlich auch hilfreich, dass Bad Schandau im Herzen der Sächsischen Schweiz liegt, die schon damals zu einer Touristenattraktion geworden war. Der neue Fokus auf den Badetourismus brachte auch viele neue Ideen in die kleine Stadt an der Elbe. Der Hotelier Rudolf Sendig ließ einen Personenaufzug nach Ostrau errichten, der schon 1954 zum Denkmal erklärt wurde und im Oscar-gekrönten Film Grand Budapest Hotel von Wes Anderson vorkam. Ebenfalls zu Oscar-Ehren kam die Körnitztalbahn, eine Überlandstraßenbahn, die Bad Schandau mit dem Lichtenhainer Wasserfall verbindet. Sie erschien im Film Der Vorleser von Stephen Daldry. Auch für Besucher von Bad Schandau gilt also Film ab!

Die Bergzeit zum Donnerstag mit Nachrichten mit Brotprüfung der Bäckerinnung. Serie Tierheim Bockau Teil 4. Und Rubrik, ein Kapitel aus dem Erzgebirgsalmanach.

0: Na, Glück auf, es ist wieder Bergzeit. Die Frage, warum unsere Erzgebirgssendung ausgerechnet Bergzeit heißt, erübrigt sich doch wohl, oder? Dem Namen hat sie Anfang 2022 von unserem ehemaligen Kollegen Sven Schimmel bekommen, weil sich die Sendung Zeit nimmt für die Themen von und zwischen den Bergen, mit dem, was bei ihnen vor Ort passiert. 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Die Bergzeit eben.
1: Höhenmeter. In 898 Metern Höhe ist man oben auf dem Bärenstein. Der Berg beim gleichnamigen Ort ist damit höher als seine Basaltgeschwister Pöhlberg und Scheibenberg. Auf das Plateau kommt man mit dem Auto und auch zu Fuß. Oben wartet ein Berggasthaus mit Aussichtsturm. Ausflügler können sich zudem auf einen Gipfelrundweg begeben und von mehreren Punkten eine schöne Aussicht genießen.

Auf dem Bärenstein ist auch ein historischer Vermessungspunkt des sächsischen Triangulierungsnetzes. Eine Tafel des Erzgebirgszweigvereins Bärenstein gibt Auskunft. Die königlich-sächsische Triangulierung war im 19. Jahrhundert Grundlage für die Vermessung des Landes und das fortschrittlichste Netz zur Vermessung in Europa.

goldbraune Kruste, fluffige Krumen, unwiderstehlicher Duft. Die Mitglieder der Bäckerinnung Erzgebirge Chemnitz verstehen ihr Handwerk. Davon überzeugt sich vom 26. bis 28. August Michael Isensee vom Verein Deutsches Brotinstitut. Gemeinsam mit Rico Müller, stellvertretender Innungsmeister aus Breitenbrunn, führte der Brotprüfer und Bäckermeister auch am Mittwoch im Gründer- und Dienstleistungszentrum GDZ in Annaberg-Buchholz die diesjährige Brotprüfung der Bäckerinnung Erzgebirge Chemnitz durch. Der zertifizierte Sachverständige des Deutschen Brotinstituts hatte viel zu tun, da wieder zahlreiche regionale Handwerksbäcker an der freiwilligen Qualitätskontrolle teilnahmen und ihre Brote und Brötchen von dem Experten bewerten ließen. Geprüft wurden die eingereichten Backwaren direkt vor Ort nach wissenschaftlichen Standards. Dabei standen unter anderem Aussehen, Kruste, Krumenbild, Struktur, Geruch und Geschmack im Fokus der Prüfer. Produkte, die ein besonderes

0: besonders gutes Ergebnis erzielen, erhalten das Prädikat sehr gut. Gelingt dies 3 Jahre in Folge ohne Punktabzug, winkt die begehrte Goldauszeichnung. In den vergangenen Jahren konnten die Bäcker aus der Region regelmäßig starke Ergebnisse erzielen. Ob dies auch in diesem Jahr der Fall gewesen ist, kann man im Internet nachlesen. Die detaillierten Ergebnisse und ausgezeichneten Brotsorten der teilnehmenden Bäckereien werden nach Abschluss der Prüfung auf der offiziellen Plattform des Deutschen Brotinstituts veröffentlicht und damit für Verbraucher zugänglich. In Schwarzenberg ist ein Stück des Fußwegs vom Ende der Straßennutzung aus Richtung Bahnhofstraße bis Höhe Zugang-Aussichtsplattform am Totenstein für die Nutzung gesperrt. Grund ist eine erforderliche Baumfällung im Waldstück neben dem Steinweg. Der betroffene Baum soll laut Stadtverwaltung am kommenden Montag durch eine Fachfirma gefällt werden. Für Montag sind ebenfalls aufgrund von Verkehrssicherungsmaßnahmen von Bäumen an der Bahnhofstraße oberhalb Haus Nummer 4 zeitweise Sperrungen im Straßenbereich erforderlich. Schon am Freitag sind die Straße am Schlosswald oberhalb der Kleingartenanlage nach der Hausnummer 61 und das Gelände der Grundschule Neuwelt von Baumfällungen betroffen. In allen Fällen handelt es sich um Verkehrssicherungsmaßnahmen an Bäumen. Damit ist laut Stadtverwaltung eine Ausnahme bezüglich Fällung während der Vegetationsperiode möglich.
1: Zu einem Tag der offenen Tür hat am 22. August der THW-Ortsverband Aue-Schwarzenberg eingeladen. Grund war dessen 30-jähriges Bestehen. Geöffnet wurden die Türen zum Domizil des Technischen Hilfswerks im Gewerbegebiet Aue-Alberoda. Der Neubau war im Mai des vergangenen Jahres offiziell in Betrieb genommen worden. Zum Tag der offenen Tür gab es Einblicke in die Arbeit des THW. Vorführungen und Technik zum Anfassen. Zudem wurden Fragen beantwortet, zum Beispiel, was unterscheidet THW und Feuerwehr?
2: Der Hauptunterschied beim THW ist, dass wir eine Katastrophenschutzeinheit des Bundes sind und Aufgaben wahrnehmen in der ganzen Bundesrepublik, zwar vorrangig hier im Erzgebirgskreis, aber bei besonderen Schadenslagen auch im ganzen Bundesgebiet. Also sind wir universell einsetzbar.
1: Wo zum Beispiel?
2: Letzte Schadenslage war jetzt Waldbrand Plauen. Dort war unsere Pumpe im Einsatz und hat bei der Versorgung mit Löschwasser unterstützt.
1: Und wer arbeitet im THW-Ortsverband Aue-Schwarzenberg mit?
2: Hier im Ortsverband ist bis zu meiner Person alles ehrenamtlich. Unsere nächste hauptamtliche Dienststelle ist in Chemnitz. Das ist die Regionalstelle.
1: Mit den engagierten Helfern und auch Helferinnen, hinter denen in 30 Jahren viel Veränderungen und unzählige Einsätze liegen, ins Gespräch zu kommen, dazu gab es am 22. August die Gelegenheit.
0: Die Chemnitzer Kriminalpolizei führte an 2 Tagen konzentrierte Durchsuchungseinsätze im Kampf gegen den Missbrauch von Kindern und Jugendlichen durch. Die Kripo setzten am Mittwoch und zuvor schon am vergangenen Donnerstag jeweils mit rund 25 Einsatzkräften Durchsuchungsbeschlüsse zu 18 verschiedenen Verfahren, in der Hauptsache wegen Besitzes, Verschaffung oder Verbreitung von Kinderpornografie um. Die Ermittlungen richten sich gegen 20 Männer im Alter zwischen 19 und 62 Jahren. Im Erzgebirgskreis suchten die Beamten in Marienberg, Pockau-Lengefeld, Schneeberg, Schwarzenberg, Raschau-Markersbach sowie Aue-Bad Schlema Personen auf und stellten Beweismittel sicher. Dabei nahmen die Polizisten weit mehr als 100 Asservate, wie beispielsweise Handys und Computer, zur Auswertung mit. Dies wird nun im Folgenden realisiert und erfahrungsgemäß einige Zeit in Anspruch nehmen. Festnahmen gab es bei der konzentrierten Aktion keine. Über den Ausgang der Strafverfahren entscheidet nach Abschluss der Ermittlungen schließlich die Staatsanwaltschaft.
3: 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August Gastgeber für den Sächsischen Familientag 2026. 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Weitere Themen sind die Summer Lounge der Wirtschaft in diesem Jahr.

0: Zwönitz, Ehrenfriedersdorf als Musikort des Jahres, der Hospizspendenlauf in Erlabrunn und Pläne für den Bahnhof in Jöhstadt. Als die Züge der Preßnitztalbahn am vergangenen Wochenende ein weiteres Mal unterwegs waren, wurde am Sonnabend am Bahnhof in Jöhstadt einiges geboten. Denn es hieß, endlich blockfrei. Nach 38 Jahren ist der Blick über das gesamte Bahnhofsgelände nach Abriss des Plattenbaus wieder möglich. Alt und Jung waren eingeladen, sich selbst davon zu überzeugen und mit den Preßnitztalbahnern zu feiern. Am Bahnhof Jöhstadt können Besucher auf dem Führerstand einer Dampflok mitfahren. In einer Bilder- und Informationsausstellung war der Bahnhof Jöhstadt so zu sehen, wie er einmal war und wie er als Erlebnisbahnhof Jöhstadt sein wird.
1: Neue Möglichkeiten für Freizeit und Bewegung wurden in Annaberg-Buchholz mit dem Regionalbudget des Freistaats Sachsen geschaffen. Mit dieser Förderung können kleinere Vorhaben umgesetzt werden, die das Leben vor Ort unmittelbar bereichern. In Kleinrückerswalde lädt an der alten Poststraße im Bereich Löhnsweg am Flößgraben eine neue Freizeitfläche zum Spielen, Treffen und Ausruhen ein. Im Mittelpunkt stehen eine wetterfeste Tischtennisplatte, Jugendbänke und eine Sitzgruppe mit Tisch und Bänken. Auch Spaziergänger, Radfahrer und Wanderer können den neuen Treffpunkt nutzen. Die zuvor stark verwilderte Fläche wurde dabei neu geordnet und naturnah gestaltet. Auch auf dem Sportplatz in Geiersdorf ist was Neues entstanden. Auf einer Teilfläche der bisherigen Sportanlage wurde ein modernes Beachvolleyballfeld gebaut. Damit bekommt der Sportplatz auch nach dem Ende des regulären Fußballsportbetriebs eine neue sportliche Nutzung. Für Geiersdorf haben wir gleich noch einen Freizeittipp. Unter dem Motto Plitsch und Platsch, heute werden alle nass, lädt die Freiwillige Feuerwehr Geiersdorf am kommenden Sonntag Kinder und Familien zu fröhlichen Spiel- und Wasserspaß ein. Von 11 bis 16 Uhr verwandelt sich der Spielplatz Geiersdorf an der Kirche in eine große Erlebniswelt für kleine Wasserfreunde. Auf dem Programm stehen zahlreiche Mitmachangebote rund um das kühle Nass. Bereits um 10.30 Uhr beginnt unter dem Basketballkorb eine Familienandacht, zu der alle Interessierten herzlich eingeladen sind. In Gornsdorf will die Kirchgemeinde am Freitag 19 Uhr mit Liedern und Texten an den Kirchenmusiker Paul Gerhard erinnern. Dessen Todestag jährte sich 2026 zum 350. Mal. Veranstaltungsorte sind die Aussichtskanzel neben dem Friedhof und der Garten einer Familie hinter der Schule.

0: Aus dem Erzgebirgsalmanach, Sommer 2006. Das sanierte Seemauer Freibad wird eingeweiht. Es wird dabei von Neptun persönlich getauft und freigegeben. Bürgermeister Udo Ott und Andrea Müller dürfen zu diesem Zwecke als erste von den Sprungtürmen aus baden gehen. Leitende Mitarbeiter der bauausführenden Firma springen als Zeugnis der gut geleisteten Arbeit anschließend ebenfalls vom 3-Meter-Brett. Die Gemeinde Seematal hatte sich 2005 entschieden, das langsam verfallene Bad aus den 50er Jahren zu erneuern. Die Kosten in Höhe von 650.000 Euro musste die Kommune selber tragen. Nun komme es auf die Anzahl der Gäste an, ob dem Bad ein langes Leben beschieden sein wird, sagte der damalige Bürgermeister Ott nach getaner Arbeit seitens der Gemeinde.
1: Bereits seit Montag läuft ja unsere kleine Tierheimserie in der Bergzeit. Und wir geben es ja gerne zu, sie war bis jetzt ziemlich katzenlastig. Für alle Hundebesitzer und Liebhaber, die es noch werden wollen, haben wir in der heutigen Sendung etwas vorbereitet. An dieser Stelle möchte ich gern selbst eine kleine Anekdote bringen. Als ich damals mit meiner Partnerin zusammengezogen bin, stand für uns beide relativ schnell fest, dass wir unbedingt wieder ein Haustier zusammen haben wollen. In einem Tierheim in Annaberg-Buchholz stießen wir dann auf Lina. Die Hündin war damals gerade mal 2,5 Jahre alt, extrem scheu und komplett von Angst geprägt. Und trotzdem entschieden wir uns für Lina, denn uns war eigentlich eins klar, Angst darf kein Ausschlusskriterium sein. Ab da sind wir fast jeden zweiten Tag ins Tierheim gefahren, um gemeinsam mit ihr spazieren zu gehen. Als wir Lina dann endlich bei uns aufgenommen hatten,

0: stellten sich unendlich viele kleine Hindernisse heraus. Die Treppen, das Fernsehen, die Autos, die am Haus vorbeigefahren sind. Aber heute ist von diesen Unsicherheiten kaum noch was zu spüren. Unsere Lina ist aus unserem Leben absolut nicht mehr wegzudenken. Wir haben dadurch aber auch gemerkt, dass die Gesten des Vertrauens unserer Hündin absolut keine Selbstverständlichkeit sind. Was man also wissen sollte, wenn man einem Hund aus dem Tierheim ein neues Zuhause geben möchte, das schauen wir uns jetzt im Interview mit Annabel Freiwald an.
1: Wie läuft die Vermittlung im Tierheim ab?
2: Bei Hunden machen wir es dann meistens so, dass die erstmal öfters Gassi gehen, dass wir dann vielleicht auch erstmal so Wohnen auf Probe machen, um zu schauen, passt das wirklich alles, und dass die dann eben, ja, wenn das alles passt, werden sie eben dann vermittelt.
1: Wie viel Bewegung braucht ein Hund?
2: Ja, also man sollte mindestens eine halbe Stunde am Tag, ne, mit dem Tier, also mit dem Hund eben Gassi gehen, ne? Das ist auch direkt so vorgeschrieben, am Tag eine halbe Stunde mindestens. Und dann kommt es eben auf die Rasse drauf an, ne? Und aufs Alter drauf an. Also man kann jetzt keinen 15-jährigen alten Hund, der jetzt schon Arthrose und sonst was hat, mit dem kannst du jetzt keine 2 Stunden laufen gehen. Wenn du jetzt aber einen jungen, dynamischen Australian Shepherd hast oder Schäferhund oder wie auch immer, ne, dann kannst du schon am Tag deine 2-3 Stunden, ne, braucht der dann schon auf jeden Fall die Auslastung und die Bewegung. Ne. Es ist halt immer wirklich, muss halt nach der Rasse schauen, nach dem Alter schauen, auch nach dem Charakter des Hundes. Ja, ne, aber Bewegung ist schon auf jeden Fall sehr, sehr wichtig. Ne.
1: Wie wichtig ist das Training zu Hause oder vielleicht auch in einer Hundeschule?
2: Also Hundeschule empfehlen wir im Grunde genommen immer. Ne, weil es ist nie verkehrt, eben mit dem Hund ein bisschen Erziehung, Training und vielleicht sich auch selbst ein bisschen Sachkunde anzueignen. Von daher ist es immer eigentlich von uns angeraten, eine Hundeschule zu besuchen und halt auch von dem Hund die sozialen Kompetenzen halt auch ein bisschen zu fördern, ne? Gerade jetzt im Umgang mit anderen Hunden oder so. Ja, finden wir sehr wichtig.
1: Wie lange sollte ein Hund möglichst nicht alleine bleiben, vor allem in Bezug auf Arbeit und Urlaub?
2: Ja, also alleine an sich ist ein Hund ja nie gerne. Ist ein Rudeltier. Natürlich wären die sehr gern 24/7 mit uns zusammen. Aber es ist natürlich klar, dass wir alle irgendwo unser Geld verdienen müssen, arbeiten gehen müssen. Und also wären dann schon so, ich sag mal, 4 bis 5 Stunden legitim. Man muss das aber mit dem Hund auch wirklich trainieren. Ne? Also das muss halt wirklich von klein auf ordentlich trainiert werden, dass der Hund sich dann auch trotzdem sicher fühlt und eben auch weiß, dass man wiederkommt und dann eben nicht in Panik gerät.
0: Und wer jetzt vielleicht selbst Lust bekommen hat, einem Tierheim Hund Zeit zu schenken, muss dafür übrigens auch nicht gleich einen Hund adoptieren. Viele Tierheime freuen sich über Menschen, die mit ihren Hunden spazieren gehen, den Tieren Aufmerksamkeit geben und diesen somit dabei helfen, Vertrauen in den Menschen zu erlangen. Gerade für Hunde, die lange im Tierheim leben, kann ein regelmäßiger Kontakt einen großen Unterschied machen. Fragen Sie doch einfach mal einem Tierheim in Ihrer Nähe nach, ob Katzenkuscheln oder Gassi gehen, selbst die kleinste Hilfe zählt. Wir machen jetzt aber weiter mit unserem Kurznachrichtenformat.
1: Erz 1, Kind der Stadt. Beim Sächsischen Familientag 2026 war Schauspielerin Theresa Weisbach in Stolberg unter den Gästen, die in der Erzgebirgsstadt aufgewachsen ist, jetzt aber in Berlin lebt.
3: Erz 2, gelernt ist gelernt. RVE-Geschäftsführer Roland Richter sagte zu Beginn der diesjährigen Busschule im VMS-Gebiet, dass diese ein wichtiges Projekt sei, das darauf abziele, die Kinder auf die sichere Nutzung des öffentlichen Nahverkehrs vorzubereiten und zu stärken.
1: Erz 3, Stadtkapital. Der im Entstehen befindliche Verein Sächsisches Rotkreuzmuseum e.V. bekam bei seiner Gründungsveranstaltung in Grünhain-Beierfeld eine kleine finanzielle Zuwendung des Erzgebirgskreises überreicht.
3: Erz 4, guter Ton. Das Preisgeld aus der Auszeichnung als Landesmusikort 2026 will Ehrenfriedersdorf gezielt in die musikalische Zukunft der Stadt investieren um die bestehenden musikalischen Strukturen

0: nachhaltig zu stärken und weiterzuentwickeln.
1: ERZ 5 – Investition in kardiologische Versorgung. Das Helios Klinikum Aue hat sein neues Herzkatheterlabor, nach Angaben des Hauses das derzeit modernste Herzkatheterlabor in ganz Sachsen, offiziell in Betrieb genommen.
0: ERZ 6 – Anlaufstelle zu. Weil die Erzgebirgische Theater- und Orchester GmbH vor Beginn der neuen Spielzeit ihr Ticketing-System umstellt, bleibt das Servicebüro am Markt 9 in Annaberg-Buchholz vom 31. August bis 13. September geschlossen.
1: ERZ 7 – Vogelbeerbahn und Tango. Bei der 16. Erzgebirgischen Liedertour, die am 23. August nach Aschau-Markersbach und Pöhler führte, war auch der Bandonion-Verein Karlsfeld unter den Musikanten.
2: Der Bandonion-Verein Karlsfeld bei der Erzgebirgischen Liedertour. Unsere Kollegen von Glück auf TV in Marienberg, die gute Kontakte zum Organisator der Veranstaltungsreihe, nämlich der Baldorf-Villa in Marienberg, pflegen, waren auch bei der Liedertour zwischen Raschau-Markersbach und Pöhlam in der Kamera unterwegs. Wenn der Beitrag fertig ist, werden Sie ihn bestimmt auch bald bei uns zu sehen bekommen. Jetzt freuen wir uns aber erstmal auf die nächste Bergzeit. Ob mit oder ohne Erzgebirge Liedertour, die geht am Freitagabend auf Sendung und ist übers Wochenende zu sehen. Ihnen wünsche ich eine angenehme Zeit und sage Glück auf.

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Und einen Shop. 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
1: VW-Chef Blume lässt Zukunftsfragen offen. Ritterspiele auf der El Ismaro Ranch und 21. Flugplatzfest in Zwickau.
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1: Liebe Zuschauer, einen wunderschönen guten Abend und herzlich willkommen zu Tagaktuell vom Donnerstag. Ja, wie geht es weiter bei Volkswagen in Zwickau? Auf diese Frage hatten sich tausende Beschäftigte gestern eine Antwort erhofft. Denn erstmals nahm Konzernchef Oliver Blume persönlich an einer Betriebsversammlung im Zwickauer Werk teil. Die Erwartungen waren entsprechend hoch. Doch ein klares Bekenntnis zum Standort über das Jahr 2030 hinaus blieb aus. Stattdessen lobte Blume zwar die bisherigen Anstrengungen der Belegschaft, ließ die entscheidenden Zukunftsfragen aber offen. Entsprechend gemischt fiel die Bilanz nach der Versammlung aus.
3: Große Erwartungen gestern Nachmittag im Volkswagenwerk Zwickau. Konzernchef Oliver Blume kommt persönlich nach Mosel. Erstmals nimmt er hier an einer Betriebsversammlung teil. Für die Beschäftigten geht es um nicht weniger als ihre Zukunft. Rund 8000 Menschen arbeiten derzeit am Standort. Doch wie es mit dem Werk in den 2030er Jahren weitergeht, ist offen. Zwickau gehört zu mehreren Standorten im Konzern, für die bislang eine langfristig wettbewerbsfähige Produktionsbelegung fehlt. Blume lobt vor der Belegschaft die bereits erreichten Fortschritte. Kosten seien gesenkt, Prozesse verbessert und der Personalumbau planmäßig vorangebracht worden. Die erhoffte konkrete Perspektive für die Zeit nach 2030 bleibt aber aus.
4: Na, der Herr Blume hat mehr oder weniger seinen Vortrag runtergeredet. Zum Schluss gab es noch 3-4 Fragen, aber zu den 3-4 Fragen konnte er nicht direkt Stellung beziehen, weil er, wie gesagt, alles schwammig ist und eben noch nicht gesagt haben kann, ob man hier was herbekommt oder eben nicht. Er sucht aber, denke ich, gerade jetzt in der Zeit, wo die Tarifverhandlungen wieder kurz davor stehen, da vielleicht irgendwie wieder was zu machen wie 24. Nein, da war es ja genauso, da haben sie uns die Beschäftigungssicherung weggekündigt. Wir haben bluten müssen, haben dafür hergegeben. Und jetzt habe ich ein Déjà-vu, wie gesagt, und das ist nicht toll.
3: Die Stimmung nach der Versammlung deshalb gemischt. Keine Hiobsbotschaft, aber eben auch nicht die Antwort, auf die viele Beschäftigte gehofft hatten.
5: Der Vorstand hat viel erzählt, aber ich sag mal nicht die zufriedenstellenden Aussagen, die wir uns gewünscht haben. Und zwar die unseren Standort betreffen, was natürlich auch unsere Zukunft anbelangt. Was hier nach 2030 mit uns hier passiert am Standort, wie es weitergeht. Ja, das, die ganzen Fragen, die sind halt heute nicht beantwortet worden.
3: Dabei steht gerade Zwickau seit Jahren für den Wandel innerhalb des Konzerns. Das Werk wurde vollständig auf E-Mobilität umgestellt. Die Belegschaft musste sich immer wieder auf Veränderungen einstellen. Nun soll der Standort erneut beweisen, dass er wettbewerbsfähig genug für eine Zukunft innerhalb des Konzerns ist. Für die IG Metall reicht das allein nicht. Ihr erster Bevollmächtigter in Zwickau, Thomas Knabel, vermisst vor allem Antworten auf die Fragen, die für Beschäftigte und die Region entscheidend sind.
6: Die entscheidenden Fragen, das will ich gleich vorne wegnehmen, sind nicht beantwortet worden. Wie geht es hier weiter? Die Antwort war, wir stehen weiterhin vor den Herausforderungen. Aber unsere Antwort ist dann auch ganz klar. Wir haben vereinbart 2024, dass unser Teil die Fabrikkosten sind und ihr Teil die Frage Zukunft ist. Ehrlicherweise muss man dazu sagen, Werksschließungen war jetzt nicht das große Thema, aber die Zukunft ist halt trotzdem nicht besprochen worden. So gehen wir davon aus, dass das jetzt auch so weitergeht. Wir haben den Vorstand eindringlich darauf aufmerksam gemacht, dass wir übrigens auch in der Vergangenheit schon immer alles dafür getan haben, dass diese Industrieregion auch eine Zukunft hat. Das ist auch immer noch unser Standpunkt. Aber es ist eben auch die Aufgabe des Vorstands, dafür zu sorgen, dass Produktion hier an diesen Standort kommt. Sie haben nicht nur eine Verantwortung,

0: Verantwortung für die Aktionäre, nicht nur eine Verantwortung für die Anteilseigner, sondern sie haben vor allen Dingen auch eine Verantwortung für die ganzen Menschen, die das Unternehmen hier ausmachen. Das war auch die Stimmung auf der Betriebsversammlung. Wenn Sie mich nach der Frage der Stimmung fragen, es war schon gespanntes Zuhören, was nochmal zeigt, wie wichtig es war, dass er hier an diesen Standort kommt. Aber jetzt werden Sie mit den Kolleginnen und Kollegen sicher auch gesprochen haben, endgültig gelöst ist das Problem hier am Standort nicht.
1: Ein kleines positives Signal, mehr aber zunächst nicht. Denn die wirtschaftliche Lage im Volkswagen-Konzern bleibt angespannt. Auch die sächsische Staatsregierung will deshalb für den Standort kämpfen. Bereits vor Blumes Auftritt hatten Ministerpräsident Michael Kretschmer und Wirtschaftsminister Dirk Panther mit der VW-Konzernspitze gesprochen und für eine langfristige Zukunft des Zwickauer Werkes geworben.
2: Wir sind sehr, sehr froh, auch von der Landesregierung, dass Oliver Blume, dass Thomas Schäfer hier waren, dass sie Rede und Antwort gestanden haben, weil es ganz, ganz wichtig ist für die Kolleginnen und Kollegen hier vor Ort, dass die auch mal aus dem Mund des Vorstandsvorsitzenden die Lage erklärt bekommen. Und natürlich kann der jetzt, das war auch klar, nicht ganz konkrete Dinge verkünden, weil steht eine Aufsichtsratssitzung noch an im September, aber würde mal sagen, das waren trotzdem klare Worte und wir sind ja selber im Gespräch, auch mit dem Vorstand, mit dem Aufsichtsrat und sind da zuversichtlich, dass wir hier einfach gute Argumente haben, die besseren Argumente haben für diesen Standort, damit es auch in der Zukunft weitergehen kann. Und was wir tun müssen, ist die Ziele hier erreichen. Und das tun die Kolleginnen und Kollegen, die machen das in herausragender Form. Wir brauchen uns in Sachsen überhaupt nicht zu verstecken. Das tun wir auch nicht, sondern wir glänzen mit der Klasse, die Zwickau hat, die Mosel hat, die Chemnitz hat, die auch Dresden hat. Und deshalb ist mir da auch nicht bange, weil wenn es wirklich so ist, dass alle Standorte vergleichbare Bedingungen haben, Wettbewerbsbedingungen haben, dann werden wir hier auch ein wichtiges Argument, ein wichtiges Wörtchen mitreden für die Zukunft.
1: Für den Wirtschaftsminister steht fest, Volkswagen ist nicht nur für Sachsen, sondern für den gesamten Industriestandort Deutschland von enormer Bedeutung. Und auch Zwickau müsse Teil der Zukunft des Konzerns bleiben.
2: VW soll eine Zukunft haben. VW ist für Deutschland insgesamt ein ganz, ganz wichtiger Konzern. Das ist ja gar nicht wegzudenken, wenn es VW nicht mehr gäbe. VW braucht eine gute Zukunft, dafür wird hart im Konzern gearbeitet. Und deshalb muss man eben auch darauf achten, was sind die Kostenargumente. Und da spielen wir eine Top-Rolle, weil wir sind hier, die Menschen hier, die Kolleginnen und Kollegen, die sind flexibel. Die wissen, was sie tun. Ein unglaublich hoher Qualitätsanspruch.
1: Der Freistaat will dabei nicht nur Forderungen stellen, sondern den Transformationsprozess auch weiter unterstützen. Entscheidend sei, die Voraussetzungen dafür zu schaffen, dass industrielle Wertschöpfung und Arbeitsplätze dauerhaft in Sachsen bleiben.
2: Also ich sag mal, grundsätzlich sagen wir, dass wir VW natürlich unterstützen, weil es so wichtig ist für die Region. Wir haben ja ein einzigartiges Ökosystem mit VW, mit den Zulieferern, mit den Hochschulen. Wir haben ja auch schon beim Thema Kreislaufwirtschaft gesagt, wir unterstützen, das haben wir gemacht. Wir sind da aber nicht nur dabei, dass wir Geld geben, sondern auch eine westsächsische Hochschule hier in Zwickau, die kniet sich voll rein, neue duale Studiengänge im Bereich Kreislaufwirtschaft, Digitalisierung. Das fällt ja alles nicht vom Himmel und trotzdem sind wir sehr, sehr schnell. Da muss man sagen, muss der Konzern jetzt noch ein bisschen nachlegen, damit die auch das Tempo mithalten können. Sage mal einer, der Staat wäre zu langsam. Insofern ja, wir sind bereit zu unterstützen. Wir werden tun, was wir können. Da gibt es einen rechtlichen Rahmen, aber der ist so weit, dass wir da auch zuversichtlich sind, dass wir helfen können.
1: Nach dem Besuch von Oliver Blume bleibt damit vor allem eines: Warten. Die Belegschaft hat gezeigt, dass sie bereit ist, Veränderungen mitzutragen. Ein verbindliches Bekenntnis zur Zukunft des Zwickauer Werkes über 2030 hinaus hat sie dafür bislang nicht bekommen. Und so bleibt nach einer mit Spannung erwarteten Betriebsversammlung zumindest ein Hoffnungsschimmer, aber noch keine Sicherheit.
3: Um spannende Ritterspiele zu sehen, müssen Sie nicht gleich zum Kaltenberger Ritterturnier nach Bayern oder zu den Freienfelser Ritterspielen in Hessen fahren. Am kommenden Samstag von 14 bis 18 Uhr in Lottengrün auf der Il Ismaro Ranch kann man so etwas auch erleben. Das liebevoll organisierte mittelalterliche Spektakel der Stallgemeinschaft bietet bei freiem Eintritt ein abwechslungsreiches Programm für Groß und Klein.
4: Wertes Volk, heute noch sind wir in Zivil, aber nächsten Samstag am 29.08. von 14 bis 18 Uhr seht ihr uns als Ravenna vom Schattenwald, Lucretia Freiburg.

0: Frau von Pilgramsreuth bei den ritterlichen Exerzitien in und zu Lottengrün auf der Ranch der Roth-Familie hier in Lottengrün. Und es erwarten euch jede Menge spannende Wettkämpfe. Wir beginnen mit den ritterlichen Exerzitien. Das heißt Helmschlagen, Saustechen, Keulenschlag und Ringstechen. Und in diesen Disziplinen werden sich 6 Reckinnen beweisen und schauen, wer hier der Beste ist. Dann werden wir ein Pferdetheater sehen, die sehnsüchtige Prinzessin. Und an diesem Pferdetheater werden nicht nur die Pferde mitwirken, sondern auch die Kinder des Hofes, des AWO-Hofes Lottengrün. Und ihr werdet auch sehen, und zwar Zeitkampf der Reiter. Das heißt, das ist ein Trail-Parcours, von dem Pferd und Reiter einiges abverlangt wird. Denn es sind Disziplinen, die Pferde nicht ohne weiteres tun. Zum Beispiel durch eine Nudelwand zu gehen oder ein Bällebad oder auch das Öffnen eines Tores. Das heißt, es bedarf jeder Menge Feinfühligkeit und Vertrauen zwischen Pferd und Reiter. So, und im Weiteren seht ihr noch Tauziehen. Das heißt, das Publikum wird auch eingebunden sein. Tauziehen und auch Ritterkämpfe für das Publikum, natürlich per Pedis. Die Kinder, die dazukommen vom Besucherpublikum, die dürfen auch sich auf Kinderreiten freuen, auf Drachenaugen basteln, auf Kinderschminken. Und natürlich kommt auch das leibliche Wohl nicht zu kurz. Auch unser Heinrich von Plauen wird den Spielen beiwohnen und schauen, was sein untertäniges Volk in Lottengrün so treiben wird. Wir laden alle, groß und klein, dick und dünn, zu unserem mittelalterlichen Ritterturnier am 29.08. von 14 bis 18 Uhr auf die Ranch nach Lottengrün ein. Ihr werdet sehen, es wird sich lohnen. Und es gibt auf jeden Fall kostenlosen Eintritt, jede Menge für das leibliche Wohl. Und wer eine Spende hinterlassen will, kann das dann in unserem Säckchen tun, wenn er hier ist. Wir freuen uns!
1: Wilkau Haslau feiert am Wochenende wieder ein Stadtfest. 2 Jahre nach dem Debüt der Stadtverwaltung als Organisator und positiven Resonanzen zu 90 Jahre Stadtrecht Party soll es in diesem Jahr eine Wiederholung geben. An 3 Tagen steht ein abwechslungsreiches Programm für die ganze Familie mit Musik, Mitmachaktionen, Fahrgeschäften und kulinarischen Angeboten auf dem Plan. Bereits am Freitagabend öffnet das Festgelände ab 19 Uhr seine Tore. Während des gesamten Wochenendes laden zahlreiche Schausteller und Vereine zum Vorbeikommen ein. Auf der Website der Stadt können Sie alle Informationen und Programmpunkte zum Stadtfest noch einmal genauer nachlesen.
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2: Bereits zum 26. Mal gibt es in der Tourismusregion Zwickau und den Nachbarregionen die einzigartige Möglichkeit, in der beliebten Nacht der Schlösser die Burg- und Schlosskulissen in einem Lichterspektakel mit vielseitigem Rahmenprogramm zu besuchen. 14 Schlösser und Burgen, die unterschiedlicher nicht sein könnten, laden am 29. August zu Zeitreisen und lauen Sommerabenden ein, um das prunkvolle Leben von einst nacherleben zu können. Ob Märchenschloss, Ritterburg oder prachtvolle Schlossanlage. Mit historischen Inszenierungen, mittelalterlichem Treiben oder abwechslungsreichen Familienprogramm. In der Nacht der Schlösser kann man aufregende neue Eindrücke erleben oder einen beschwingten Sommerabend genießen. So lässt es sich im Lieblingsschloss oder der Lieblingsburg verweilen. Besucher können ebenso eine Fahrt mit der Muldentalbahn zwischen Glauchau und Wolkenburg genießen. 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

0: Das letzte Flugplatzfest in Zwickau fand im September 2021 statt. Danach gab es 5 Jahre kein reguläres Flugplatzfest mehr. Zum 100. Bestehen des Zwickauer Flugplatzes organisierte der Aeroclub Zwickau nun die 21. Auflage. Am letzten Wochenende erlebten luftfahrtbegeisterte Familien und Technikfans ein herausragendes Programm.
1: Das Flugplatzfest lud Besucher dazu ein, historische und moderne Flugzeuge aus nächster Nähe zu erleben und einen abwechslungsreichen Tag rund um die Fliegerei zu verbringen. Im Mittelpunkt des Festes stand die Faszination für die Luftfahrt. Auf dem Flugplatzgelände konnten Besucher verschiedene Luftfahrzeuge bestaunen und sich über Technik, Geschichte und den Flugbetrieb informieren. Besonders beliebt waren natürlich Rundflüge. Hier standen eine Menge unterschiedlicher Flugzeugtypen zur Auswahl. Besonders eindrucksvoll waren die Flugvorführungen, bei denen die Maschinen ihre Leistungsfähigkeit am Himmel zeigten. Apropos Himmel, der machte den Veranstaltern und den Piloten besonders am Samstag immer wieder Sorgen.
2: Es hat ja noch geregnet und einige Piloten können auch nicht anfliegen, die aus Tschechien kommen, die kommen nicht übers Erzgebirge weg. Aber die kommen heute Abend, also morgen sind dann alle da.
1: Außer dem NH90, dem Hubschrauber der Bundeswehr. Der wurde bei Löscharbeiten an der belgischen Grenze gebraucht. Organisator Joachim Lenk ist ein Urgestein des Fliegerclubs.
2: Ja, langsam bin ich ein Urgestein. Ja, seit 1969 und ja, immer aktiv geflogen, ja, bis jetzt.
1: Die Flugplatzfeste tragen seine Handschrift. Wie lange dauert die Vorbereitung eines solchen Events?
2: Ja, die Vorbereitung, die geht schon im Vorjahr los. Also gerade wie die Flying Bulls, die habe ich schon im September 2025 eingeladen. Die sind natürlich immer ausgebucht. Und die Piloten machen das ja nicht hauptberuflich, sind alles Militärpiloten.
1: Flugplatzfest, das heißt nicht nur organisieren, sondern auch rechnen.
2: Ja, alleine diese Flying Bulls sind ja 4 Flugzeuge, die kosten insgesamt mit Übernachtung, Verpflegung, Sprit, Rauchöl, alles, was so gebraucht wird für die Vorführung, fast 20.000 Euro.
1: Wie finanziert man das?
2: Ja, wir hoffen, dass viele Besucher kommen und auch Eintritt bezahlen. Das müssen wir natürlich alles vorfinanzieren und es wäre schlecht, wenn der Eintrag ins Wasser fällt oder wieder wie in der Vergangenheit viele auf dem Feld stehen und keinen Eintritt bezahlen wollen.
1: Das war tatsächlich auch in diesem Jahr wieder der Fall. Joachim Lenk schätzte die Zahl der Zaungäste auf ca. 500 bis 800.
2: Also wir brauchen mindestens 5.000 Besucher, um unsere Unkosten reinzubekommen. Und auch durch die Rundflüge verdienen wir natürlich, aber die Kosten sind ja aufgrund der hohen Spritpreise so immens gestiegen, wo wir ja sehr viele Eintrittsgelder benötigen, um alles zu kompensieren.
1: Joachim Lenk teilte uns nach dem Fest mit, dass am Wochenende ca. 6.000 zahlende Gäste kamen und damit ist das Fest abgesichert. Es war mit großer Wahrscheinlichkeit das Letzte, was er organisiert hat.
2: Ich war ja nicht jünger. Wenn ich jünger werden würde, dann würde ich noch eins machen. Ja. Hat mir immer Spaß gemacht. Es ist zwar stressig, aber ist ja auch prima. Fliegerkumpels, die uns besuchen. Ich kenne sie ja alles schon jetzt 30 Jahre, kann man sagen. Und naja, es tut einem schon etwas weh, aber es ist nun mal so. Ne?
1: So ist der Lauf der Zeit. Inzwischen füllte sich das Flugplatzgelände am Samstag.

0: Nachmittag. Die Gäste kamen aus allen Himmelsrichtungen.
1: Na, wo kommt er her?
2: Aus Lengenfeld.
1: Aus Lengenfeld. Und flugzeugbegeistert, ne? Blöde Frage,
2: auf jeden
1: oder?
2: Fall, auf jeden Fall.
1: Ja, was interessiert einen besonders?
2: Ich mache den Modellsport schon seit Kind an und das im Original zu sehen ist halt schön.
1: Okay, und das ist die Freundin?
3: Ja.
1: Wird die gezwungen oder ist die auch begeistert?
3: Ein bisschen begeistert, ja.
4: Ich komme aus Langbernsdorf bei Werdau und wollte den Tag heute mal genießen.
3: Mein Mann hat Geburtstag.
1: Und
4: ja.
3: Genau, und der Kleine, sein Papa, der ist hier Fluglehrer und da haben wir gedacht, machen wir denen eine Freude, dass die hier einen tollen Tag haben. Genau. Und das, die machen sich ja auch immer sehr viel Mühe hier in Zwickau.
5: Wir kommen hier aus dem gleichen Ort, nämlich Zwickau-Blanitz, und haben schon laut Geschichte den Flugplatz sehr lange in Erinnerung, sodass wir heute auch zum 100-Jährigen das sehr gerne verfolgen. Wir sind sehr technikinteressiert, die gesamte Familie ist vor Ort und wir freuen uns auf das 14 Uhr startende Erlebnis der Flugschau und erhoffen uns da wirklich viel Freude.
0: Die Flugschau ist zweifellos der Höhepunkt an den beiden Tagen, aber es gab noch weitaus mehr.
6: Wir haben das Spielmobil aus Zwickau, wir haben Firmen, die hauptsächlich für die Kinderattraktion machen.
0: Und so kamen besonders Familien auf ihre Kosten. Für viele Besucher ist nicht nur die Technik interessant. Ein Flugplatzfest vermittelt auch ein Stück regionale Luftfahrtgeschichte und zeigt, welche Bedeutung der Flugplatz Zwickau für die Region besitzt. Gerade für Kinder bietet sich die Gelegenheit, Flugzeuge einmal aus einer ganz anderen Perspektive kennenzulernen und vielleicht sogar das Interesse an einem späteren Hobby oder mehr zu entdecken.
6: Ja, die Flugtage machen wir ja auch, um Mitgliederwerbung zu machen. Im Moment haben wir insgesamt 25 Flugschüler in der Ausbildung, Motorflug, Ultraleicht und Segelflug. Und gerade junge Leute bräuchten wir natürlich noch mehr. Wir werden ja nicht jünger und brauchen mal Nachwuchs, die auch Fluglehrerausbildung machen. Techniker, Windenfahrer wird benötigt und der Flugbetrieb muss weitergehen. Ne? Ohne Ausbildung und Rundflüge kann der Flugplatz nicht existieren.
0: Ganz billig ist die Ausbildung nicht.
6: Ja, die Segelflugausbildung ist zeitintensiv, aber ist der preiswerteste. Da kann man zwischen 2.000 und 3.000 Euro sagen. Alles andere, Ultraleichtflugzeug, ist so um die 5.000 bis 6.000 Euro. Und Motorflug geht dann natürlich dann schon zwischen 8.000 und 10.000 Euro.
0: Zurück zum Flugplatzfest. Das ist nicht der einzige Höhepunkt in diesem Jahr.
6: Nee, wir hatten dieses Jahr schon sehr viele Höhepunkte. Wir hatten hier eine deutsche Segelflugmeisterschaft und eine Navigationsmotorflugmeisterschaft, auch eine deutsche Meisterschaft. Ja, nächster Höhepunkt wird sein nächstes Jahr, 2027, eine Weltmeisterschaft im Navigationsmotorflug.
0: Von der Zukunft zurück in die Vergangenheit. Woran erinnert sich Joachim Lenk da besonders?
6: Ja, in den vergangenen Flugtagen konnten wir ja immer die U-52 noch mit einladen. Die dürfen leider keine Rundflüge mehr machen. Das war ja immer das Highlight zu unseren Flugtagen. Aber ja, wir denken, dass wir dieses Jahr eine sehr attraktive Flugschau wieder haben. Ist ja anlässlich 100 Jahre Flugplatz Zwickau.
0: Und dementsprechend fielen die beiden Flugschauen am Samstag und Sonntag auch aus. An beiden Nachmittagen wurde der Himmel über Zwickau zum Mittelpunkt des Geschehens. Auch das Ballonglühen am Abend war ein optischer Genuss. Aber nun wurde genug geredet. Genießen Sie nun zum Ende des Beitrages ein paar Impressionen von der Flugschau am Samstag. Viel Vergnügen!

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1: Nach einem sehr sonnigen Donnerstag kommt der Freitag schon wieder wechselhaft daher. Bei gleichen Werten wie am Vortag gibt es morgen bei einem leichtböigen Wind einen Wechsel aus Sonne und wolkigen Abschnitten. In den Nachmittagsstunden müssen wir uns auf gewittrige Schauer einstellen. Bei angenehmen 24 Grad in der Spitze dominiert am Samstag Sonnenschein das Wettergeschehen. Nur gelegentlich schieben sich harmlose Schönwetterwölkchen ins Sendegebiet. Am Sonntag klettert das Quecksilber dann schon bis auf 26 Grad. Ein böiger Wind wird uns den ganzen Tag über begleiten. Wir dürfen uns auf 8 Sonnenstunden freuen. Zum Start in die neue Woche bleiben uns die sommerlichen Werte noch erhalten. Bei einem Sonne-Wolken-Mix besteht am Montag eine geringe Wahrscheinlichkeit auf Regen. Die Temperaturen pegeln sich um die 24 Grad herum ein.
2: Liebe Zuschauer, vielen Dank fürs Einschalten. Das war tagaktuell.

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1: 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Sie machen doch mit Ihrer Genossenschaft Lebensräume, mehr als gewohnt.
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3: Hallo und herzlich willkommen bei Ihrer Drehscheibe Lausitz am Donnerstag, dem 27. August. Ich freue mich, dass Sie wieder dabei sind. KI ist in aller Munde, die künstliche Intelligenz, die unser Leben in Zukunft erleichtern soll. Schon vor einigen Wochen wurden die Planer neben dem kleinen Dönerimbiss, neben dem beruflichen Schulzentrum Konrad Zuse in Hoyerswerda erspäht. Nun wird der Baufortschritt noch deutlicher sichtbar für das neue KI-Labor. Hierin soll künftig die neue Generation mit dem Zukunftsfeld vertraut gemacht werden.
4: An der Käthe-Kollwitz-Straße in Hoyerswerda, direkt vor dem BSZ Konrad Zuse, wird ein wichtiger Grundstein für die Zukunft der Pflegebranche gesetzt. Ein bedeutender Schritt dafür war die Bewilligung vom Freistaat Sachsen, dieses Projekt mit einer finanziellen Unterstützung von 2,8 Millionen Euro aus dem EU- und Landesmitteln zu fördern. Im Ergänzungsbau sollen 2 Labore entstehen, die Schüler und Schülerinnen im Bereich der Lagerlogistik und Pflege mit realitätsnahen und simulierten Situationen innerhalb eines geschützten Raumes auf ihren Berufsalltag vorbereiten. Somit bringt das Projekt nicht nur einen technologischen Fortschritt in die Unterrichtsräume, sondern bietet den Auszubildenden direkt die Möglichkeit, ihr erworbenes Wissen praktisch anzuwenden. Laut Jörg Schöfczyk, dem ersten Beigeordneten des Landkreises Bautzen, sei es ein wichtiges Anliegen, dem Strukturenwandel nicht nur auf die Bereiche Handwerk und Industrie zu beschränken und ebenfalls die Ausbildungsbedingungen der Pflegebranche zu modernisieren. Die Bauarbeiten werden voraussichtlich bis zum Sommer 2027 andauern. Danach können die angehenden Fachkräfte endlich praktische Erfahrungen im Schulalltag sammeln.
5: Schon 2023 wurde am Brötener See ein besonderes Tauffest gefeiert. Damals beteiligten sich 15 evangelische Gemeinden aus der Region. Auch in diesem Jahr wird der See wieder zum ungewöhnlichen Taufplatz. Am 6. September beginnt um 10 Uhr der Gottesdienst am Sandstrand. Getauft werden können Menschen jeden Alters. Mit Seewasser am Ufer, knietief im See oder sogar durch Untertauchen. Für Babys und andere Täuflinge, denen das Seewasser zu kalt ist, gibt es außerdem ein Taufbecken. Auch bereits Getaufte sind eingeladen, sich an ihre Taufe zu erinnern und segnen zu lassen. Begleitet wird das Fest unter anderem von der evangelischen Jugend und regionalen Posaunenchören.
3: Und jetzt geht es weiter mit einem erst in diesem Jahr gegründeten Start-up-Unternehmen. Gemeinsam mit der BTU in Senftenberg entwickelt dieses einen heiß begehrten Rohstoff, der für Quantencomputer benötigt wird. Und was das Ganze mit Sternenstaub zu tun hat, damit starten wir in die heutigen Kurznachrichten.
6: In Senftenberg wird Sternenstaub für die Technik der Zukunft hergestellt. Ein junges Unternehmen entwickelt daraus Materialien für Quantencomputer und moderne Mikrochips. Darüber hat sich der Lausitz-Beauftragte des brandenburgischen Ministerpräsidenten Klaus Freitag informiert. Im Mittelpunkt

Des Besuchs stand das Startup Quantum Grade Materials. Das Besondere, ein Teil des Ausgangsmaterials für die Mikrochips entsteht normalerweise nur bei Sternexplosionen im Weltall. Am BTU Campus in Senftenberg wird der Sternstaub künstlich hergestellt und für innovative Halbleiter genutzt. Das Unternehmen will künftig bis zu 100% des europäischen Bedarfs abdecken. Die kardiologische Versorgung des Klinikums Oberlausitzer Bergland ist erfolgreich von Ebersbach nach Zittau verlegt worden, inklusive der Behandlung akuter Notfälle. Damit setzt das Klinikum einen weiteren Schritt seiner bereits 2022 beschlossenen Neuausrichtung um. In Zittau werden künftig Patienten mit akuter Herzerkrankung gebündelt versorgt. Der Standort Ebersbach erhält im Gegenzug neue Aufgaben und soll zu einer sektorübergreifenden Versorgungseinrichtung weiterentwickelt werden. Dort bleiben unter anderem Physiotherapie, Palliativversorgung, Onkologie und ambulante Operationen bestehen. Nach rund 2,5 Jahren Bauzeit ist die neue Straßenmeisterei des Landkreises Görlitz in Löbau fertiggestellt und steht vor ihrer offiziellen Eröffnung. Auf dem rund 17.500 Quadratmeter großen Gelände im Gewerbegebiet Löbau West sind moderne Verwaltungs-, Sozial- und Werkstattbereiche sowie Fahrzeug- und Gerätehallen entstanden. Herzstück ist eine Salzlagerhalle, die bis zu 2000 Tonnen Streusalz aufnehmen kann. Damit sollen auch bei starkem Winterwetter ausreichend Kapazitäten für den Straßenbetriebsdienst vorhanden sein. Besonders die Nähe zur B178N ermöglicht künftig kurze Wege bei der Bestreuung der wichtigen Verkehrsanbindungen. Am 3. September wird die neue Anlage offiziell eröffnet und der Öffentlichkeit vorgestellt. Landrat Stefan Meyer wird dabei ebenfalls vor Ort sein. Das Pflegeheim am Belmsdorfer Berg wird neu aufgestellt. Das Unternehmen Oberlausitzer Pflegeheim und Kurzzeitpflege reduziert die Zahl der Pflegeplätze von 370 auf 257. Hintergrund sind vor allem der Fachkräftemangel und steigende wirtschaftliche Herausforderungen. Die Pflegequalität soll dabei erhalten bleiben. Doppelzimmer werden schrittweise zu Einzelzimmern umgewandelt. Auch personelle Anpassungen sind geplant. Betroffene Mitarbeiter sollen unter anderem bei Qualifizierung und der Suche nach neuen Einsatzmöglichkeiten unterstützt werden. Die Trauerhalle auf dem Königswarter Friedhof soll eine neue barrierefreie Toilettenanlage bekommen. Laut einer Beschlussvorlage für den Königswarter Gemeinderat belaufen sich die Gesamtkosten auf ca. 25.600 Euro. Die Trauerfeierhalle stamme demnach aus dem Jahr 1974. Die Toilettenanlage sei seither nicht renoviert worden und befinde sich daher in einem sehr schlechten Zustand. Perspektivisch soll ein großer behindertengerechter Toilettenraum entstehen. Der barrierefreie Zugang wurde bereits im Jahr 2025 geschaffen. Das Entscheidungsgremium der Liederregion Oberlausitzer Heide- und Teichlandschaft hat das Vorhaben auf seiner jüngsten Sitzung bereits für eine Förderung bestätigt. Der Puschkin-Platz im Dichterviertel von Bad Liebenwerda wird umgestaltet. Geplant ist ein Ort für Bewegung, Begegnung, Freizeit und gesellschaftliches Miteinander. Dieser soll insbesondere Kindern, Jugendlichen und Familien neue Möglichkeiten für Spiel, Sport und Aufenthalt bieten. Geplant sind unter anderem Boulderwände, Calisthenics, Trampoline, Slacklines und Tischtennis. Die Umsetzung soll noch in diesem Herbst beginnen. Die Bauphase soll voraussichtlich etwa ein Jahr dauern. Die Sanierung des Königswarter Schlosses ist leicht in Verzug geraten. Wie der Staatsbetrieb Immobilien und Baumanagement, kurz SIB, mitteilt, sind Ende April 71 Brutpaare der Breitflugfledermaus im Dach eingezogen. Sie erwarten in diesen Tagen Nachwuchs, sodass bald bis zu 225 Tiere das Schloss bevölkern könnten. Laut SIB können die begonnenen Arbeiten daher erst im Winter fertiggestellt werden. Die Übergabe an die künftige Nutzerin, die Landesfischereischule, verschiebt sich dadurch vom November auf den Februar 2027. Zum gleichen Zeitpunkt soll auch das ebenfalls modernisierte Wohnheim wieder in Betrieb gehen. Dagegen kann die Futterscheune wie geplant im November übergeben werden. Hier ziehen der Polizeiposten und die Tierseuchenkasse ein.
Beim 18. Benefizlauf Bischofswerda bewegt sich am 5. September

Im September zählt wieder jeder Kilometer. Für jeden gelaufenen Kilometer spendet die Kreissparkasse Bautzen 1 Euro. Bis zu 2000 Euro sind möglich. Das Geld kommt diesmal dem Sportnachwuchs zugute und soll die Wettkämpfe beim Sport- und Familienwochenende zum 800-jährigen Stadtjubiläum 2027 unterstützen. Gelaufen wird ab 9.30 Uhr auf einer 500-Meter-Runde im Lutherpark. Mitmachen können Läufer, Walker und Spaziergänger.

In den vergangenen Tagen ist es in der Klosterstraße in Elstra zu einem Einbruch gekommen. Unbekannte Täter drangen gewaltsam in mehrere Schuppen eines Gartens ein und entwendeten technische Geräte, einen Räucherofen, zwei Fahrräder und einen Mähroboter. Der Stehschaden belief sich auf etwa 2000 Euro. In der Nacht auf Dienstag drangen Unbekannte gewaltsam in ein Firmengelände in Radeberg ein und entwendeten etwa 150 Kilogramm Kupfer im Wert von 1500 Euro. Im Anschluss zogen die Diebe auf ein Nachbargelände weiter, blieben dort allerdings erfolglos. Der Sachschaden summierte sich auf etwa 4000 Euro. Beamte sicherten dort die Spuren. Und am Dienstagnachmittag kam es in der Nieskirchstraße in Gräberneudorf zu einem Verkehrsunfall. Ein 70-jähriger Astra-Fahrer kam offenbar von der Sonne geblendet von der Fahrspur ab und krachte im Gegenverkehr frontal in den Hyundai eines 42-Jährigen. Beide Fahrzeugführer wurden dabei verletzt und mussten in eine Klinik gebracht werden. Es entstand ein Sachschaden in Höhe von etwa 20.000 Euro.

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1: Zum Aktionstag Hoi Boi putzt sich. Eine Stadt räumt auf, der am Sonnabend stattfinden soll, war mein Kollege bereits Anfang der Woche im Gespräch mit dem Lebensräumechef Axel Fitzek. Jetzt wollte er von ihm und auch dem AWO-Lausitz-Geschäftsführer Markus Bayer wissen, was gleich im Anschluss am Sonntag passieren wird. Denn das beliebte Kinder- und Familienfest musste ja schon einmal verschoben werden, aber nun ist es endlich soweit und wir wollen natürlich erfahren, was geplant ist. Ich gebe ab an Bernd Vogawa.
2: Hallo und willkommen, liebe Zuschauer. Um Remi Demi geht es jetzt. Manchmal mag man es ja überhaupt nicht so, kann es gar nicht gebrauchen. Manchmal ist es aber auch gewollt. Und an diesem Sonntag ist es garantiert gewollt. Remi Demi heißt es wieder hier im Familienpark an der Straße des Friedens. Und ich hatte ja in unserem letzten Gespräch gesagt, dass wir uns mit Lebensräumechef Axel Fitzek nochmal drüber unterhalten wollen. Das machen wir aber in bewährter Weise natürlich auch mit dem AWO-Chef, mit Markus Bayer, weil die AWO ja auch einen großen Anteil an der Organisation des Geschehens hier hat. Geschehen, Herr Bayer, wann geht's denn los am Sonntag?
3: Ja, aufgeschoben ist ja nicht aufgehoben. Deswegen freuen wir uns ganz besonders, Sie am nächsten Sonntag hier im Familienpark begrüßen zu dürfen, nämlich um 14 Uhr zum Remi Demi.
2: Und den Start machen wieder die Knirpse.
3: Ja, fröhlich frech wie immer. Unsere Knirpse aus der Kita Spielparadies werden ihr Programm mit, ich glaube, diesmal 25 Kindern vortragen. Das wird sehr spaßig und sehr lustig werden.
2: Axel Fitzek, es wird ja generell eine Menge für Kinder geben wieder.
4: Ja, Familien, Kinder, das war schon immer gemeinsam unser Hauptzielpublikum. Sie mögen hier richtig Remi Demi machen. Genau das, was Anfang gesagt wurde. Und deswegen ist ein buntes Programm vorbereitet für alle. Der unbedingte Klassiker sind natürlich die vielen Hüpfburgen und Attraktionen, die vom Kinderland Böhm aufgestellt werden. Lasst euch überraschen, da ist immer auch wieder was Neues dabei. Dann geht es weiter, natürlich auch mit etwas für die Eltern, für die Ohren. Dieses Mal eine Band, die dabei ist, die vielleicht noch nicht alle kennen. Sie heißt The Milfs and
3: The Pilfs.
4: Wer ist The Milfs and The Pilfs? Sie kommen aus der Lausitz, sie sind eine sehr, sehr lustige Klamauk-Band und ich wette, die Lachmuskeln werden sehr strapaziert werden und es wird genau richtig zu dieser Atmosphäre passen.
2: Also Pilz sagt mir ja was.
4: Ja, Pilz, mit unserem Englisch müssen wir noch etwas lernen.
2: Na ja, ich kenn's auf Deutsch, das ist eine gut schmeckende Sache. Und es gibt, also wir waren beim Bühnenprogramm, die Bühne

0: Es steht noch vom Tag davor, von der Mitsingenacht. Es gibt dann aber neben dem Bühnenprogramm auch noch eine zauberhafte Überraschung.
1: Ja, wir wollen Ihnen ein X für ein U vormachen oder wir wollen das X zum U verzaubern. Es wird einen Zauberer geben und das Besondere bei dem Zauberer ist, der steht nicht auf der Bühne und jeder kann da sich denken, was hat der da alles so vorbereitet, sondern er ist mitten unter Ihnen, er wird hier durch den Park gehen und live mit Ihnen seine Zauberkunststücke machen und schauen Sie ihm ruhig mal auf die Finger, ob Sie erkennen, wo der Trick liegt.
0: Fantastische Sachen, ich habe es aber schon mal erlebt, das ist wirklich ganz, ganz toll. Wer viel rumtobt, wer viel guckt, vielleicht auch viel klatscht, der bekommt Hunger und Durst.
2: Genau, da sind wir wieder bei den Pilzen. Ja. Je nachdem, wie man sieht. Ja, es gibt natürlich wie immer viel zu trinken, viel zu essen, ob warm, ob kalt, ob Kuchen, ob sauer oder auch herzhaft, alles ist dabei.
0: Wunderbar. Axel Vielzeig, eine Frage habe ich natürlich auch. Alles wird teurer. Wie sieht es ja mit dem Eintritt aus? Kostet es auch mehr?
1: Also wir haben uns große Mühe gegeben. Es kostet genauso viel wie letztes Jahr, nämlich nichts. Der Eintritt ist frei. Sie sind alle herzlich willkommen. Schaffen Sie es, pünktlich zu sein. Essen Sie zeitig. Abwaschen kann man abend. 14 Uhr hier sein, damit Sie den besten Platz bekommen und gemeinsam mit Ihren Kids, mit Ihren Freunden, mit Ihren Großeltern einen tollen Nachmittag gemeinsam hier bei Remi Demi verleben.
0: Ja, da habe ich nichts hinzuzufügen. Wir sehen uns am Sonntag hier im Familienpark an der Straße des Friedens in Hoyerswerda zu Remi Demi. Um 14 Uhr geht's los.
3: 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Und auf den Tag genau, also am 27. August vor 24 Jahren, war ein besonderer Tag für den Bahnhof in Kamenz. Im Lausitzwelle-Kalenderblatt schauen wir heute auf die mittlerweile auch schon historischen Aufnahmen vom damaligen Elsterwelle-Fernsehen.
4: Das Lausitzwelle-Kalenderblatt. Am 27. August 2002 wurde mit dem symbolischen Baggerhub der Umbau des Kamenzer Bahnhofs gestartet. Für rund 3 Millionen Euro wurde der Übergang von der Schiene zum Bus geschaffen. Zusätzlich entstanden in diesem Bereich auch etliche Parkplätze. Das Lausitzwelle-Kalenderblatt.
3: Heute hat uns die Sonne seit Tagen mal wieder ein bisschen mehr verwöhnt. Wie die Aussichten fürs Wochenendwetter sind, dazu gleich mehr, jetzt hier in unserer Sendung. Und für ein paar spannende Freizeittipps haben meine Kollegen in der Redaktion auch wieder gesorgt. 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
5: Nachdem es gestern sehr verregnet und frisch war, wurde es heute wieder etwas sommerlicher. Lausitzweit blieb es nämlich bei 24 bis 27 Grad ganztägig sonnig. Ab dem Nachmittag wehte jedoch ein böig auffrischender Wind. Auch der Abend bescherte uns einen freien Blick auf den dunkelblauen Sternenhimmel. In der Nacht erwarten uns Temperaturen von 11 Grad. Morgen sieht es dann wieder etwas anders aus. Zwar erwarten uns Temperaturen von bis zu 29 Grad, von einem heiteren Start in den Tag über einen wolkigen Himmel am Nachmittag und nassem Wetter am Abend ist jedoch alles dabei. In Südbrandenburg soll es zu Gewittern kommen, während in Ostsachsen nur mit Regenschauern zu rechnen ist. Die Nacht soll dann wieder trocken bleiben, wobei die nächtlichen Werte auf etwa 16 bis 18 Grad abkühlen. Der Start in das Wochenende unterscheidet sich regionsbedingt sehr. Während sich der Lausitzer Morgen mit 25 Grad ganztägig auf einen freien, sonnigen Himmel freuen kann, muss der Süden schon in den Morgenstunden mit Regenschauern rechnen. Diese ziehen sich jedoch später zurück und der Nachmittag bringt auch hier etwas Sonne. In der Nacht sinken die Temperaturen auf etwa 15 bis 16 Grad. Der Sonntag bleibt dann aber lausitzweit regenfrei. Es erwartet uns ein Mix aus Sonne und Wolken bei etwa 23 bis 27 Grad. Am Vor- und Nachmittag ist außerdem mit Böen zu rechnen, welche jedoch ab dem Abend wieder verschwinden sollen. Zudem können wir uns auf nächtliche Werte von um die 16 Grad einstellen.

0: Zwei Jahrzehnte gemeinsame Leidenschaft für Motorräder werden in Lauter gefeiert. Der Motorradstammtisch Senftenberg lädt zu seinem 20-jährigen Jubiläum ein. Am Verkehrsgarten in Lauter treffen sich Biker und Anwohner zu einem Fest mit Musik, Unterhaltung sowie Speisen und Getränken. Los geht es bereits um 10 Uhr mit einer gemeinsamen Motorradausfahrt. Am Abend wird dann weiter gefeiert. Ab 18 Uhr sorgen DJs und eine Liveband für Stimmung. Wer möchte, kann vor Ort auch sein Zelt aufschlagen. Landwirtschaft zum Anfassen gibt es am Samstag beim Hoffest der Agrargenossenschaft See in Nieski. Von 10 bis 15 Uhr können Besucher den Betrieb kennenlernen und dabei Technik, Tiere und Landwirtschaft hautnah erleben. Geplant sind unter anderem Rundfahrten mit dem Heidekäfer, eine Technikschau mit Schaupflücken und Führungen über das Lavendelfeld. Auch eine Kleintierschau und ein Kinderprogramm mit Hüpfburg und Bastelangeboten gehören dazu. Musikalisch wird das Hoffest ebenfalls begleitet. Für Essen und Trinken ist gesorgt, der Eintritt ist frei. Wenn der Kasper tanzt und Drachen ihre Schwingen in der Bautzner Altstadt erheben, dann ist es wieder soweit. Zum 17. Mal findet das Bautzner Puppenspielfest im Rahmen des Altstadtfests statt. Von klassischen Geschichten wie Teufelchen und die Pfannkuchen bis hin zu noch nie zuvor gesehenen ist alles zu erwarten. Neben alten Bekannten wie Gerd Krempe und der Puppenbühne Spinnrad sind Akteure wie dem Theater Klinger, das Figurentheater Hänsel und Kral und natürlich die sagenhafte 48 mit dabei.
1: Immer am Ende der Drehscheibe Lausitz am Donnerstag folgt nun der Kommentar der Woche. Heute spricht in Kommentiert der ehemalige Militär- und Polizeipfarrer aus Hoyerswerda, Peter Paul Gregor. Ihm geht es heute um den Begriff der Demokratie und worüber wir dabei überhaupt sprechen. Nachzulesen ist der Kommentar auch online auf lausitzwelle.de und wer die ganze Reihe erst jetzt kennengelernt hat und nun auch alle anderen Kommentatoren aus der Lausitz kennenlernen möchte, der findet das Ganze bei youtube.com/lausitzwelle in der entsprechenden Kommentiert-Playlist. Und ich sage auf Wiedersehen, bis morgen zur nächsten Drehscheibe Lausitz hier im Lausitzwelle Fernsehen und bei Sachsen 1 ab 18.30 Uhr per Satellit. Tschüss!
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3: Liebe Zuhörerinnen und Zuhörer unserer Lausitzwelle, in letzter Zeit bewegt mich die Frage, ob wir uns untereinander überhaupt noch verstehen. Besser gesagt, obwohl wir miteinander Deutsch sprechen, habe ich den Eindruck, wir sind Fremdlinge im eigenen Land geworden. Ich kann mich an die Jahre nach dem Mauerfall erinnern, als ich die westdeutschen Gesprächspartner nicht verstand, weil sie sich eines Vokabulars bedienten, was mir fremd war. Das beruhte wohl auf Gegenseitigkeit. Stellen Sie sich einmal vor, Sie müssten jemanden erklären, was Demokratie, Menschenwürde, Gleichberechtigung, Wahlrecht, Rechtsstaat und so weiter und so fort ist. Für mich gilt immer der berühmte Satz meines alten Philosophieprofessors Konrad Feiereis. Nach 30 Minuten Diskussion müsstest du mal fragen, was dein Gegenüber mit seinen Begriffen meint. Eine Empfehlung für Talkshows. Ich werde beim Begriff Demokratie jetzt bleiben. Sagen Sie mir bitte, was ist Demokratie? Ich kann Ihnen bestätigen, dass viele die Demokratie zum lebendigen Götzen gemacht haben. Die Demokratie wird zu einem Phantom mit Vernunft und Gewissen und damit zu einer Entscheidungskraft erhoben, die sie gar nicht ist. Mir kommt es so vor, als wäre sie das Wunder bzw. Betäubungsmittel für eine ausgelaugte deutsche Gesellschaft. Autoritätsverlust in einer Demokratie führt zur Sucht nach einem beliebigen Führer oder einer Führerin. Ihre verlogenen Reden werden als Parolen so lange wiederholt, bis der Letzte sie glaubt. Sind wir Demokraten oder Geschädigte? Demokratie lebt von aufgeklärten, lebensorientierten und gebildeten Menschen. Das sind jene Menschen, die den Mitbürger wahrnehmen,

0: Herzlich willkommen, liebe Zuschauerinnen und Zuschauer. Es ist Donnerstagabend, Sie sind bei 04 Plus und ich begrüße Sie ganz herzlich. In unserem ersten Beitrag gehen wir in die Regenbogen-Kindertagesstätte in Grimma Süd. 15 Monate lang wurde hier gebaut, modernisiert und erneuert. Für die Kinder und das pädagogische Team stehen damit künftig moderne und zeitgemäße Räume zur Verfügung.
1: Nach einem guten Jahr Bauzeit sind die Modernisierungsarbeiten am Gebäude der Kindertagesstätte Regenbogen in Grimma Süd in diesem Sommer abgeschlossen worden. Das Gebäude gehört der Stadt Grimma. Seit 1991 ist die AWO Kinderwelt Träger der Einrichtung. Die Modernisierung war dringend notwendig. Die Elektroinstallation zum Beispiel stammte noch aus dem Baujahr 1986 und ist in diesem Zuge komplett erneuert worden.
2: Es ist über die Jahre mal immer mal was gemacht worden in Bezug auf zweiten baulichen Rettungsweg oder man hat mal eine Tür erneuert, also immer nur Stückwerk betrieben. Und wir haben jetzt im Grunde genommen das ganze Gebäude auf den heutigen Stand übertragen. Also das heißt brandschutztechnisch auf den heutigen Stand übertragen, nochmal aktualisiert. Wir haben das in der Sanitärausstattung komplett in die heutige Zeit übertragen. Und ja, wir haben Schallschutzmaßnahmen ergriffen, die dem heutigen Standard entsprechen. Ja, und jetzt, glaube ich, sehr schöne helle Räume erzeugt.
1: Die baulichen Neuerungen fangen schon vor dem Gebäude an. Die Treppe zum Eingang wurde trockengelegt und barrierefrei ausgebaut. Sie ist schon jetzt beliebt bei allen Kindern.
3: Wir sehen hier hinten die Rampe, die vorher noch nicht da war. Das ist ein toller Zugewinn für unsere Kinder und als auch für die Kinder mit besonderen Bedürfnissen vor allen Dingen. Man kommt eben auch gut, aber auch mit den Kinderwagen hoch und runter. Davor war eine alte Steintreppe, wenn man so möchte.
1: Auch Grimmas Oberbürgermeister Tino Kiesig besuchte am 21. August den Kindergarten Regenbogen, um selbst einen Blick auf die sanierten Räume zu werfen. Auf 3 Etagen wurden die Spiel- und Schlafräume renoviert. Die Sanitärbereiche auf jeder Etage wurden mit neuen Waschbecken und Toiletten ausgestattet und komplett neu gestaltet.
4: Ich bin sehr positiv überrascht und auch begeistert, dass wir mit dieser Baumaßnahme so ein tolles Objekt herrichten konnten und dass wir letztendlich im Bestand saniert haben, auch das, was bleiben konnte, gelassen haben, aber jetzt auch mit ganz modernen, neuen Materialien, neuen Fußböden, neuen Bädern in die Neuzeit starten und dann auch ein deutliches Zeichen setzen für diese Kita. Und ich denke, das Geld sehr sinnvoll investiert haben, auch für die nächsten Jahre und Jahrzehnte.
1: Susanne Büchner hat die Leitung der Naturkindertagesstätte Regenbogen im September letzten Jahres übernommen. Die Durchführung der Bauarbeiten im laufenden Betrieb war mit 18 Krippen und 55 Kindergartenkindern auch eine logistische Herausforderung.
5: Die Kita Regenbogen, die ist in das Montessori-Haus Sonnenschein ausgewichen. Das Montessori-Haus Sonnenschein ist ein kleines bisschen zusammengerückt und haben für uns quasi einen Trakt freigemacht, sodass wir als Einrichtung zusammenbleiben konnten und quasi den Trakt beziehen konnten.
1: Die Kosten für die Modernisierung haben sich die Stadt Grimma und der Landkreis Leipzig geteilt. Letzterer hatte dafür eine Fachförderung des Freistaats Sachsen weitergereicht.
2: Wir hatten ein Gesamtbudget von 1,129 Millionen und davon Fördermittelbudget, so ist es richtig ausgedrückt, Landesmittel und Landkreismittel von etwa 650.000 Euro und Kommunaleinteil etwa von 500.000 Euro zur Verfügung. Und mit diesem Geld sind wir so rangegangen und haben gesagt, was können wir dafür tun? Das ist also der Weg diesmal so rum gewählt. Und haben uns mit Planungsbüros natürlich zusammengesetzt und die Planungsbüros haben dann im Grunde genommen den Aufwand hier irgendwo beschrieben.
1: Das Ergebnis kann sich sehen lassen. Neben Maurer, Putz, Trockenbau, Elektro-, Heizungs- und Sanitärarbeiten wurde außerdem ein neuer Fettabscheider eingebaut. Wer hier arbeitet, freut sich besonders über das neue Deckenmaterial.
3: Die neuen Akustikelemente, die mit entstanden sind, einfach auch um den Lärm hier zu minimieren. Und sobald Sie reinkommen, merken Sie auch, wie das gedämpft wird. Na, wenn wir laut sprechen, das schluckt es weg. Und das ist so ein Highlight, weil man ja doch auch Langzeiterkrankungen oder so in dem Bereich hat, na, mit dem Hören, auch bei den Erziehern und Erzieherinnen.
1: Im Außenbereich wurden Teile des Zauns und des Spielbereichs erneuert. Bevor es für die Kinder zur Mittagspause ging, gab es noch ein gemeinsames Erinnerungsfoto mit dem Oberbürgermeister. Wer selbst

einen Blick auf die modernisierten Räume der Kita Regenbogen werfen möchte, hat dazu beim Sommerfest und Tag der offenen Tür Gelegenheit dazu. 5. September ab 15 Uhr in der Stecknadelallee 11 in Grimma.

0: Auf zwei Bereiche würde ich jetzt in dieser
1: Ja,
0: Sprechstunde
1: ja.
0: gerne noch eingehen. Aber
1: Ja,
0: zum
1: gerne.
0: einen das Thema der Gesundheitsversorgung. Das gehörte bereits mehrfach auch zu den Themen der Bürgersprechstunden. Im Bund steht jetzt ein neues Pflegeordnungsgesetz zur Debatte, was für Pflegeeinrichtungen und ambulante Träger auch weitreichende Folgen haben wird. Wie ist Ihre Sicht darauf?
1: Naja, ich habe den Eindruck, dass mit dem Pflegeneuordnungsgesetz Ähnliches passiert wie mit dem DKV-Beitragsstabilisierungsgesetz. Das war im
0: Ja.
1: Grunde das Kürzungsgesetz für den Bereich der Krankenkassen. Jetzt kommt das Kürzungsgesetz für die Pflegeneuordnung. Das ist so ein Ad-hoc-Programm, um die Kosten im Griff zu halten, um die Lohnnebenkosten nicht weiter
0: Vermeintlich im
1: ansteigen zu
0: Griff zu
1: lassen.
0: halten,
1: Ja,
0: vermutlich.
1: und vermeintlich, im Nachhinein ist man dann immer schlau und wird sehen, ob die Beitragssätze stabil bleiben oder nicht. Das mag für eine Kurzfristlösung sicherlich erstmal tragfähig sein, um für die nächsten ein, zwei Jahre die Sozialversicherungsbeiträge nicht noch weiter ansteigen zu lassen und damit die Arbeitslöhne zu verteuern. Aber eine langfristige Strategie ist es nicht, schon gar nicht bei der Pflege. Wenn man weiß, dass immer mehr Deutsche das 80. Lebensjahr überschreiten werden, damit die Tendenz zu einer Pflegebedürftigkeit höher sein wird, braucht es, glaube ich, ganz andere Entscheidungen, als jetzt mal ad hoc ein, zwei Jahre zu gucken und zu sagen, wie kriegt man den Beitragssatz. Sondern es braucht so eine grundsätzliche Entscheidung, wie kriege ich die nächsten 20 Jahre, die ja absehbar sind, die Bevölkerung ist ja da, man weiß, wie alt die werden und man weiß, wie hoch der Anteil der Pflegebedürftigen ist, wie kriege ich denn die überhaupt versorgt? Welches Finanzvolumen brauche ich dazu? Und da geht nach meinem Dafürhalten, geht es nicht weiter, dass aus der Bundeskasse einfach so zugeschossen wird, weil in der Bundeskasse mittlerweile auch kein Geld mehr ist. Und wenn man das über den Beitrag macht, dann wird es zu erheblichen Beitragssteigerungen kommen. Und die entscheidende Frage ist, haben wir in unserem Land genau diese Solidarität, die wir vor fast 30 Jahren schon mal hatten, 1995, als die Pflegeversicherung eingeführt wurde? Hat man bewusst in Kauf genommen, dass es ja die Arbeit auch verteuert, weil ein neuer Beitrag, Lohnzuschlag, kommt, sowohl für Arbeitnehmer wie Arbeitgeber. Aber man hat gesagt, um diesen Nachteil, den es bei den Lohnkosten in Anspruch verursacht, streiche ich einen Feiertag. Wir als Sachsen waren außen vor, wir haben den Buß- und Bettag nach wie vor. Für den Rest der Republik hat man sich einvernehmlich dazu verständigt, auf den Feiertag zu verzichten, um die Gegenfinanzierung sicherzustellen. Ich glaube, eine solche Diskussion muss man jetzt 30 Jahre danach mit Blick auf das, was kommt, nochmal führen.
0: Wenn wir auf die medizinische Versorgung im Landkreis Leipzig blicken, wo haben Sie derzeit die größten Sorgen bei Haus- und Fachärzten, Krankenhäusern, Pflege, Rettungsdienst?
1: Also die aktuelle große Sorge ist natürlich die mit dem GKV-Beitragsstabilisierungsgesetz. Das ist so ein Kürzungsprogramm jetzt für die Krankenkassen. Das wirkt ab November. Im ersten Kürzungsschritt, ab dem 1.1.27 mit dem zweiten Kürzungsschritt und wird für die Erlössituation für die Krankenhäuser nicht trivial sein, denn wenn 8 Prozentpunkte der Erlöse weggekürzt werden, dann wird das schwierig für jeden Betrieb. In der Perspektive sind sicherlich die Themen in der Pflege, im Krankenhaus ist ja auch viel Pflegepersonal, wie kriege ich überhaupt die Personen, die Pflege durchführen, für den Beruf begeistert. Sind die überhaupt da, wenn ich mir die demografische Entwicklung anschaue? An unserer Berufsschule in Wurzen sehen wir das ja so ein bisschen auch als Trend. Da haben wir die Pflegeausbildung seit jetzt dem fünften Schuljahr etabliert, dass der Bedarf da ist. Aber der ist eben nicht unendlich da und die Zahlen, die steigen weiter für die Pflegebedürftigen. Und adäquat habe ich aber nicht die jungen Menschen, die in den Ausbildungsgang wechseln, sodass dort eine erhebliche Lücke klafft, wo aktuell auch niemand so wirklich sagen kann, wie untersetzt man das, fernab der finanziellen Frage, wie untersetzt man das personell im Bereich der Pflege.
0: Wir haben heute ein Sommerinterview bei bestem Sonnenschein auch. So
1: Ja,
0: der letzte Bereich. Wir haben
1: Sommerwind.
0: Sommerwind. Das ist aber immer noch.

0: Besser als Hitzewellen und auch dauerhaft hochsommerliche
1: Das stimmt,
0: Temperaturen.
1: das stimmt.
0: Welches Resümee ziehen Sie zum Einsatzgeschehen der Feuerwehren auch in den vergangenen Wochen und Monaten?
1: Ja, also wenn ich das Einsatzgeschehen mir im Landkreis anschaue, gab es kleinere Brandsituationen, die gab es an verschiedensten Stellen, waren aber alle gut und schnell beherrschbar. Es gab jetzt keine größeren Einsatzlagen, wie wir die in der Vergangenheit hatten. Es gab aber wenige Kilometer weg von der Landkreisgrenze im Juli einen Einsatz, der nach wie vor noch erhebliche Auswirkungen auch auf Teile unserer Bevölkerung im Bereich Kreutsch, Elzertreten bis hin nach Regis und Bonner hat. Dort ist durch einen Waldbrand in der Nähe von Meuselwitz, das ist so eine alte, auch oft geforstete Kohleflözfläche, durch einen Waldbrand hat sich die unterirdisch liegende Kohle entzündet und da ist in einen Schwelbrand übergegangen. Damals war bei den Löscharbeiten der Feuerwehren auch eine ganze Reihe Kameradinnen und Kameraden von uns aus dem Landkreis dort mit vor Einsatz. Aber dieser unterirdische Schwelbrand hält nach wie vor an und führt in Teilen im südwestlichen Teil unseres Landkreises nach wie vor zu Geruchsbelästigungen, bis hin, dass über einzelnen Orten auch eine Dunstglocke an Abgasen und Brand, Rauchgasen sich bildet, vor allen Dingen an windstillen Tagen und nicht so wie heute, ne, da treibt der Wind die Rauchgase weg, aber an windstillen Tagen liegt das richtig über den Dörfern und das ist eine extreme Belastung. Wir haben vor 14 Tagen entschieden, dass wir, weil überhaupt kein Lagebild da war, was in diesen Rauchgasen für Stoffe drin sind, eigenständig Messungen veranlasst. Dank unseres ABC-Erkunders, der in Elzertrebnitz stationiert ist, konnten wir vor Ort auch Messungen durchführen. Mittlerweile haben wir die LMBV als Bergbausanierer auch dazu bewegen können, nach einem örtlich festgelegten Messplan auch permanente Messungen zu machen, dieser Geruchsstoffe. Weil es wirklich unzumutbar ist, auch wenn man mehrere Kilometer weg von dem Brandherd wohnt, sich dieser Geruchsbelastung auszusetzen. Und die Frage ist ja, ist es gesundheitsgefährdend? Was passiert mit dem Obst und dem Gemüse im Garten, wenn sich die Rauchpartikel dort niederlegen? Und auf all dies konnte bis jetzt auch vom Bergbausanierer keine Antwort gegeben werden. Aber die Festlegung ist Gott sei Dank letzte Woche getroffen, dass zumindest eine permanente Messung der Luft stattfinden wird. Die Sanierungskonzeption, die ist sicherlich nicht trivial und dauert uns allen viel zu lange, aber auf so einem riesigen Gebiet, was unterirdisch schwelt, wird die LMBV riesige Mengen Wasser brauchen. Der Wasserleitungsbau hat auch begonnen, das Wasser dahin zu führen, aber nach eigenen Angaben sagt die LMBV, wird vor November wohl kein Wasser in dieser Menge zur Verfügung stehen, um dieses Gebiet großflächig abzulöschen. Das ist aber dringend notwendig und kann an der Stelle auch nochmal appellieren und auch die Unterstützung anbieten für diesen Wasserleitungsbau, dass da alle Hebel in Bewegung gesetzt werden müssen und eben bürokratische Themen beiseite gelegt werden müssen, weil hier muss schnell gehandelt werden, weil wir wissen ja nicht, ist wirklich eine Gesundheitsgefahr durch die Rauchgase in der Luft und keiner weiß so wirklich, was ist damals alles in dieser Grube verkippt und verklappt worden. Und aufgrund von eigenen Erfahrungen, die ich hier so sammeln konnte, in den 80er und 90er Jahren persönlicher Art, weiß ich, da ist vieles reingewandert und nicht nur Kohle und Asche.
0: Diese
1: Ja.
0: Problematik führt dann jetzt aber auch weiter. Wir haben dann zum einen das Niedrigwasser, was uns derzeit im Freistaat, auch im Landkreis beschäftigt. Andererseits gab es in den vergangenen Jahren Hochwasser, Waldbrand. Trockenheit ist immer ein Thema. Ist der
1: Ja.
0: Landkreis für die Krisenszenarien in den kommenden Jahren gut aufgestellt?
1: Naja, also da stehen sie, Sommer sind wir noch nicht durch. Können wir noch mit 4 Wochen rechnen, wo es auch warm werden kann, wo es auch trocken bleiben kann, das weiß man ja nie genau. Für das Thema Brand und Waldbrand gab es zumindest eine deutliche Verbesserung. Der Freistaat hat ja auch aus den Situationen Sächsische Schweiz, Gorisch Heide gelernt. Wir haben 2 Tanker zur Verfügung gestellt bekommen dieses Jahr. Einer ist in Geithain, einer in Lossatal stationiert. 2 weitere werden noch kommen. Und die beiden weiteren werden, einer in Mutschen, einer in Burna bei der Feuerwehr stationiert, sodass von der Schlagkräftigkeit es schon deutlich zugenommen hat. Und wir sind nicht der einzige Landkreis, der diese 4 Fahrzeuge bekommt. Die anderen sächsischen Landkreise werden ja ebenfalls vergleichbar ausgestattet, sodass man diese Kapazitäten ja im Großschadenslagenfall oder im Katastrophenschutzfall ja auch zusammenziehen kann und dann im Zweifel eine deutlich bessere Einsatzlagenbekämpfung vornehmen kann. Bei dem Thema Trockenheit kann man ja wenig steuern oder dafür tun. Die Landestalsperrenverwaltung, die ja für die Gewässer

0: der ersten Ordnung, also Elster, Pleiße, Mulde, zuständig ist, baut in Röther gerade aktuell eine sogenannte Steuerungszentrale, um für das Thema Hochwasser als auch Niedrigwasser ein System zu entwickeln. Wir nehmen als Beispiel mal den Zwenkauer See, weil da hinten so schön am Horizont zu sehen ist. Der Zwenkauer See hat ja eine Hochwasserschutzfunktion, das heißt, von der Weißen Elster kann eingespeist werden im Hochwasserfall. Es kann aber auch als Speicher genutzt werden und Wasser an die Weiße Elster zurückgegeben werden, wenn das zu niedrig ist. Das sind die Dinge, die die LTV gerade vorbereitet. Das sind aber Oberflächengewässer. Bei dem Thema Grundwasser gibt es diesbezügliche Einflussmöglichkeiten natürlich nicht, die Grundwasserstände ohne Niederschlagswasser künstlich zu erhöhen. Dafür sind gar keine Kapazitäten da.
1: Zum Abschluss
0: Ja.
1: des Interviews noch die Frage mit Blick auf die vielen schwierigen Themen, die wir dann jetzt auch mit angesprochen haben. Was macht Ihnen derzeit Mut für die Zukunft im Landkreis Leipzig?
0: Wissen Sie, wenn wir uns mal 30 Jahre zurückversetzen, so Mitte der 90er Jahre, und
1: War
0: wenn
1: ich vier?
0: waren Sie 4, ich war 20, wenn wir da hätten hier gestanden, und viele Menschen haben damals hier in der Region Verantwortung übernommen, die hatten viel größere Aufgaben vor uns, als wir die jetzt vor uns haben. Die Region, die weit wegbrechenden Arbeitskräfte, wenig Perspektive, und es ist doch eine gute Entwicklung in der Region gelungen. Das sollte uns manchmal bei unseren heutigen Themen ein bisschen demütig machen, vor dem, was Generationen vor uns geschafft haben. Und wir haben die Herausforderungen, die jetzt in unsere Zeit fallen. Und da bin ich guten Mutes, dass uns dies gelingt, weil wir so viele engagierte Menschen im Landkreis haben, die eben, wie ich es vorhin angesprochen habe, engagiert mitmachen wollen und mitwirken wollen, sodass mir da vor der Zukunft nicht bange ist.
1: Würde ich sagen, genießen wir mit diesen Worten noch den Blick hier um dieses Häuschen drumherum in die Region. Ich bedanke mich, dass Sie sich die Zeit genommen haben, den
0: Sehr
1: vielen
0: gern.
1: Fragen auch gestellt haben. Beim nächsten Mal gehen wir wieder zurück ins Studio,
0: Genau.
1: aber das ist doch auch mal eine sehr schöne Abwechslung gewesen.
0: Sehr schön.
1: Damit verabschieden wir uns. Wenn Sie Fragen haben, gern an bürgerdialog@muldental.tv und die beantworten wir dann in der nächsten Sprechstunde.
0: Genießen Sie die Einblicke digital von hier oben und vielleicht gibt es ja mal die eine oder andere Veranstaltung, die Sie auch interessiert. Dann können Sie auch persönlich den Deponieberg erklimmen.

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2: Seen sind beliebte Ausflüge.

0: Ziele, wertvolle Lebensräume und wichtige Bestandteile unseres Wasserhaushalts. Am Donnerstag macht der Welttag der Seen auf ihre Bedeutung und ihren Schutz aufmerksam. Ein Thema, das angesichts der Trockenheit und Niedrigwasserständen auch bei uns in der Region aktuell ist.
1: Am Donnerstag, dem 27. August, wird der Welttag der Seen begangen. Der Aktionstag wurde 2024 von der Generalversammlung der Vereinigten Nationen ins Leben gerufen und fand im vergangenen Jahr erstmals statt. Ziel ist es, stärker auf die Bedeutung von Seen und ihren Ökosystemen aufmerksam zu machen und für deren Schutz und nachhaltige Nutzung zu sensibilisieren. Wie aktuell das Thema ist, zeigt sich auch in der Region. Längere Trockenperioden, geringere Niederschläge und niedrige Wasserstände setzen vielerorts Gewässer und Grundwasser unter Druck. Mitte August lagen rund 90% der ausgewerteten Grundwassermessstellen im Freistaat unter dem für den Monat typischen Wasserstand. Auch im Landkreis Leipzig sind die Auswirkungen spürbar. Seit Mitte Juli gelten Einschränkungen bei der Wasserentnahme. Wasser aus Flüssen, Bächen und Seen darf derzeit nicht mit Pumpen oder anderen technischen Hilfsmitteln entnommen werden. Damit soll verhindert werden, dass die ohnehin angespannte Situation der Gewässer zusätzlich verschärft wird. Gerade in unserer Region haben Seen in den vergangenen Jahrzehnten stark an Bedeutung gewonnen. Das Leipziger Neuseenland mit dem Markkleeberger, Kospudener, Stürmtaler oder Zwenkauer See prägt heute weite Teile der Landschaft. Aus ehemaligen Tagebaugebieten sind neue Seenlandschaften entstanden, die mittlerweile beliebte Ziele für Freizeit, Wassersport und Tourismus sind. Gleichzeitig bieten die Gewässer Lebensräume für zahlreiche Tier- und Pflanzenarten. Der Welttag der Seen erinnert deshalb daran, dass Seen weit mehr sind als beliebte Ausflugsziele. Sie sind wertvolle Ökosysteme und Teil des regionalen Wasserhaushalts. Gerade angesichts zunehmender Trockenperioden und niedriger Wasserstände rückt der verantwortungsvolle Umgang mit unseren Gewässern immer stärker in den Mittelpunkt.
0: Zum 21. Mal lockte der 1-Muldental-Triathlon zahlreiche Sportlerinnen und Sportler in das Muldental. Mehr als 460 Athleten gingen in den verschiedenen Wettbewerben an den Start, von der zweiten Triathlon-Bundesliga bis zum Supersprint und Teamwettbewerb. Bei bestem Wetter und vor zahlreichen Zuschauern wurde um Sekunden, Platzierungen und persönliche Bestleistungen gekämpft.
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1: Nicht wie erwartet, aber dennoch nah dran war die Teilnehmerzahl beim diesjährigen 1-Muldental-Triathlon. Über 460 Athleten hatten sich in die Startlisten eingeschrieben. Nun schon zum 21. Mal hieß es in Grimma Schwimmen, Radeln und Laufen. Ein Event, welches aus dem hiesigen Wettkampfkalender nicht mehr wegzudenken ist. Auch wenn solche Großereignisse viele Einschränkungen für alle Nichtaktive mit sich bringen, so wird es doch mit Spannung verfolgt. Von der zweiten Triathlon-Bundesliga Nord über die olympische Distanz bis hin zu den regionalen Sparkassen Supersprint, den Stadtwerke Grimma Sprint und dem Veolia Team Triathlon, streckentechnisch, war für jeden an diesem Sonntag etwas dabei. Wie immer machten bereits 9 Uhr bzw. 10.30 Uhr die zweite Bundesliga Frauen und Männer den Anfang. Bei einer milden Wassertemperatur von 18 Grad galt es für sie, 750 Meter Schwimmen zu absolvieren, bevor es dann auf eine 6,68 Kilometer lange Radrunde gehen sollte. Drei Runden galt es bergauf und ab zu bestehen, bevor es an Grimmas Hochwasserschutzmauer Richtung Pöppelmannbrücke und zurückging. 5 Kilometer maß diese Strecke. Auch wenn doch eher die Vereinskollegen und Trainer die Strecken zu so früher Zeit säumten, so war doch die Stimmung an besonderen Schnittpunkten, wie hier an der Kreuzung am soziokulturellen Zentrum, stark frequentiert. Dagegen musste Grimmas bester Schwimmaussichtspunkt auf die große Anhängerschar noch etwas warten. Während sich die Männer der zweiten Bundesliga nach der Radstrecke auf die Laufstrecke begaben, wurden die Athleten auf die olympische Strecke geschickt. 1500 Meter Schwimmen, 40 Kilometer Radeln und dann noch 10 Kilometer Laufen. Was für eine Anstrengung!

0: Angefeuert von vielen sportbegeisterten Fans waren ihnen nach über 2 Stunden Anstrengung die Strapazen dieses Wettkampfes ins Gesicht geschrieben. Danny Hannover, Triathlon-Team Berlin, hieß hier nach 2 Stunden und 17 Sekunden der Sieger. Eine Minute 48 Sekunden später überlief Paul Wolf, SCDFK Leipzig, die Ziellinie und mit einer Zeit von 2 Stunden, 2 Minuten und 26 Sekunden sicherte sich Richard Gauthiers den 3. Platz. Auf die schnellste Frau über die lange Strecke mussten dann die Fans doch noch etwas warten. Jule Bayer brauchte für die olympische Distanz 2 Stunden, 29 Minuten und 24 Sekunden. Lisa Dagel und Katja Knüpfer folgten ihr auf den Plätzen. Während es diese Strecke noch nicht so lang im Angebot des 1-Muldental-Triathlon gibt, sind der Sparkassen-Supersprint, der Stadtwerke-Grimma-Sprint und der Veolia-Team-Triathlon schon lange ein fester Bestandteil dieses Events. 193 Athleten hatten für die beiden Sprints gemeldet, während 27 Teams unterteilt in 3 Klassen an den Start gingen. Im Sparkassen-Supersprint, welcher 11 Uhr auf die Reise geschickt wurde, galt es nur 300 Meter zu schwimmen, 13,3 Kilometer mit dem Rad zu absolvieren und zum Schluss 2,5 Kilometer zu laufen. Demgegenüber hatten die Teams und Athleten beim Stadtwerke Grimma-Sprint mit 500 Metern, 20 Kilometer und abschließend 5 Kilometer eine fast doppelt so lange Distanz zu bewältigen. Gut abgesichert und versorgt durch die vielen ehrenamtlichen Helfer an der Strecke kamen alle Wohlbehalten im Ziel an. Bis zum letzten Triathlet spendeten selbst die Streckenposten Applaus und schickten ihnen aufmunternde Worte entgegen. Und wer auf seine Sportler wartete, konnte sich im Zielbereich an den verschiedensten Ständen köstlich verwöhnen lassen. Den Abschluss einer gut organisierten Triathlon-Veranstaltung bildeten dann noch die Siegerehrungen der letzten 3 Starts. Beim Sparkassen-Supersprint sicherte sich Charlotte Hunger vom ESV Lok Boischa den Pokal. Sie verwies vom SV 1919 Grimma Annika Hartwig und die für VSV 77 Borna startende Kim-Sophie Lessig auf die weiteren Plätze. Bei den Männern war das die Nasa vom TC Suhl der schnellste. Henry Zacharias, LFV Oberholz und Tino Schütte aus Dresden folgten ihm auf das Podest. Daniel Welch, Pedalritter, Robert Steiner, Triathlonverein Dresden und Alvin Dietrich siegten beim Stadtwerke Grimma Sprint. Dabei blieb Daniel mit 59,25 Minuten nur knapp unter einer Stunde. 1 Stunde 10 Minuten und 32 Sekunden brauchte die schnellste Frau. Juliane Günther hieß diese. Ihr folgten auf den Plätzen Lena Fitschen und Viktoria Okler. Beim Veolia Team Triathlon sicherte sich das Team von Live Fenster und Türen den obersten Podestplatz. Die stahlharten Mädels und das Team Julia 2 erkämpften sich die Plätze 2 und 3. Mit einer Zeit von 1 Stunde 9 Minuten und 9 Sekunden waren die 5 lustigen 4, heute nur zu dritt, unschlagbar. Vicky und die starken Männer schoben sich vor FC-Ersatzbank auf den silbernen Platz. Und während dann in den einzelnen Wettbewerben auch die ersten der Altersklassen prämiert wurden, erhielten die Sportler der Sparkasse Muldenthal eine besondere Ehrung. Sie wurden als das größte Starterteam prämiert. Damit lösten sie den Vorjahresgewinner, die ESA Grimma, ab. Nach einer weiteren gelungenen Ausgabe des 1-Muldental-Triathlons, zu dem auch die Moderatoren Cornelia und Florian fleißig beitrugen, steht bereits jetzt schon für die 22. Veranstaltung der Termin fest. Am Sonntag, dem 29. August 2027, soll dieser dann an Grimmas Mulde über die Bühne gehen. Also wer Lust hat, die Startplätze sind begehrt und schnell weg.
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2: Vielen Dank für Ihre Aufmerksamkeit. Ich wünsche Ihnen einen angenehmen Abend und schon mal ein schönes Wochenende, vielleicht auch hier bei uns in der Stadt beim Abend der Sinne. Morgen an dieser Stelle begrüßt Sie meine Kollegin Clara Gerund. Machen Sie es gut.

0: Guten Abend und Glück auf, liebe Zuschauerinnen und Zuschauer. Schön, dass ihr heute wieder mit dabei sind. Auch heute gibt es wieder einiges aus unserer Region zu berichten, von aktuellen Entwicklungen bis zu den Themen, die die Menschen vor Ort beschäftigen. Wir schauen auf die Nachrichten des Tages und natürlich auch auf das Wetter für die kommenden Tage. Heute ist Donnerstag, der 27. August 2026, und hier ist Regional, Ihre tägliche Dosis Informationen bei Glück auf TV. In Birnichen wird schon jetzt die Vorfreude auf das Oktoberfest geweckt. Die Vorbereitungen laufen, die Stimmung steigt. Und die Organisatoren haben bekannt gegeben, was die Besucher in diesem Jahr erwartet. Von Musik bis hin zu geselligen Festmomenten soll wieder einiges geboten werden. Wir haben die Ankündigung genauer unter die Lupe genommen.
1: Hier stehen wir vor einem großen Banner in Birnichen, Oktoberfest, euer Oktoberfest. In Birnichen wird in wenigen Tagen, wenigen Wochen gestartet. Was können denn die Leute erwarten?
2: Ja, zunächst einmal freuen wir uns natürlich wieder sehr, dass es nach 2 Jahren Pause oder nach einer Unterbrechung jetzt wieder losgeht dieses Jahr am 19.09. Wir haben versucht, ein sehr abwechslungsreiches Programm auf die Beine zu stellen und freuen uns, wie gesagt, sehr darauf. Es gibt ein paar Überraschungen. Es geht 16 Uhr los mit dem Blasmusikchor Olbernhau, da freuen wir uns sehr drauf. Zwischendrin werden die ganz oft angefragten Kistelruder Spatzen für eine Weile was zum Besten geben. Danach geht es mit dem Bierfassanstich weiter und ein, zwei Tanzgruppen werden auftreten. Und ja, später dann folgt das Abendprogramm.
1: Das sind hiesige Tanzgruppen, oder?
3: Das sind hiesige Tanzgruppen aus Birnichen, aber auch Freunde, zum Beispiel aus der Flossmühle oder aus Klostergoßwalde. Wir versuchen da immer schon, das ganze Netzwerk zu nutzen. Und wenn die Angebote kommen, freuen wir uns auch ganz sehr, dass Sie hier Ihre Tanzkünste zum Besten geben wollen. Dann geht es anschließend weiter mit dem Gabalier-Double. Der Kevin, der ist ja schon mal zum Maifest 2023 aufgetreten, ganz sympathischer Typ. Und der reißt die Hütte schon ordentlich ab und heizt auch ordentlich ein im Vorabendprogramm. Und ja, dann haben wir unsere Stammband sicherheitshalber wieder zu Gast, die natürlich auch sofort mit dem Publikum interagieren. Und dann noch ein ganz besonderes Highlight aus den Alpen fliegt daher ein, die Partylegende Matti Valentino, Hurra die Gams.
1: Zeitig zu kommen heißt aber auch, man muss sich mal um die Karten bemühen irgendwann. Wann geht denn das los? Der Kartenverkauf geht da relativ schnell bei euch.
3: Ja, auch da versuchen wir jeder Generation gerecht zu werden und den Wünschen entsprechend nachzugehen. Das heißt, wir haben schon seit 18.06. den Online-Kartenverkauf gestartet. Da kann man jederzeit Karten erwerben. Physisch ist es auch möglich, in Röhrs Blumenladen jederzeit dort die Karten zu erwerben. Und wir haben trotzdem traditionell, wie es immer gang und gäbe war, am Freitag, den 28.08., unseren Vorverkauf am Jugendclub. Wer da vorbeikommen will, es gibt ein Bierchen, es gibt was zu essen. Und deswegen haben wir versucht, für jede Generation, für jeden Interessent da eine Möglichkeit zu bieten, Karten für unser Highlight Oktoberfest 2026 zu erwerben.
1: Nun ist es ja auch relativ ja, einfach, zwar nach Birnichen zu kommen, aber mit dem Parken wird es ja dann sicherlich eng. Was sollten sich denn die Leute quasi, auf was sollen sie sich einstellen, wie sollen sie herkommen, die vielleicht noch nicht in Birnichen waren?
3: Ja, also wir versuchen da wirklich unsere Erfahrungen zu nutzen und auch unsere guten Kontakte. Und das ist immer ja, einfach Balsam für die Seele zu wissen, wie viele gute Kooperationspartner wir ja, in unserem Personenkreis haben, in unserem Freundeskreis. Und dann ist es eigentlich ein einfaches, mit den Landwirten, mit den Verantwortlichen zu sprechen. Und die Parkplätze sind präpariert, die sind gut vorbereitet, wie auch das ganze Team herum und das Team intern. Und ja, wir sind voller Vorfreude auf das Oktoberfest 2026. Es kann losgehen.
1: Apropos, das Team, das zusammenspielt, ja, wie viele Leute sind denn ungefähr quasi in der Organisation mit verhaftet?
2: Also in der Organisation ist es ein kleineres Team, was sich das ganze Jahr über eigentlich damit beschäftigt. Sagen wir mal so 10, 15 Leuten aus dem Jugendclub, die sich da immer wieder treffen und Termine absprechen, Sachen abklären und sich von Zeit zu Zeit treffen, um dann immer wieder den neuesten Stand zu besprechen und quasi kundzutun. Und dann ist natürlich die enorme Helferschar das Entscheidende in den 10 Tagen mit Aufbau, Abbau und dem eigentlichen Oktoberfest. Und da wären es glücklicherweise, Gott sei Dank, jedes Jahr immer ein paar mehr. Das ist wunderbar, dass der Zuspruch nach wie vor enorm ist. Und da kann man sicherlich von 150 bis 200 Leuten reden, die da immer wieder mit anpacken und ja, einfach Gas geben. Das ist wunderbar.
1: Wie macht ihr das denn eigentlich, dass immer alles so zur Stange halten? Was ist das Geheimrezept von Birnichen?

0: Ja, das Geheimrezept, das sind so viele kleinere weiche Faktoren, so bezeichne ich das immer sehr gerne. Das ist ein ordentliches Frühstück zu Beginn des Tages. Das ist ein sehr ausgiebiges Mittag, was unsere Frauen mit sehr viel Liebe vorbereiten. Das ist dann die Zeit danach, nach der Arbeit, wenn die getan ist, dass dann nochmal eine Weile sich zusammengesetzt wird und über alles geredet wird, ausgewertet und noch viel gelacht wird. Und gerade das Lachen, das ist ein ganz, ganz wichtiges Argument und ein Faktor, um die Leute hier bei Laune zu halten.
1: Und natürlich der ein oder andere 11 Uhr, darf natürlich auch nicht fehlen.
2: Was wünscht ihr euch fürs Oktoberfest?
0: Ja, wie immer ein sehr friedliches Oktoberfest, volle Hütte, gute Stimmung und einfach eine ausgelassene Veranstaltung. Oktoberfest 2026. Wir freuen uns, dass es wieder losgeht, so wie wir es alle gewohnt sind.
3: Der Masterplan für Südwestsachsen war am Montag Thema bei einer Pressekonferenz des Landrats Erzgebirgskreis. Dabei wurden Inhalte und Ziele der weiteren regionalen Entwicklung vorgestellt. Hier ein Ausschnitt aus den Erläuterungen des Landrats.
4: Erstmal herzliches Glück auf, liebe Medienvertreterinnen, Medienvertreter. Schön, dass ihr unserer Einladung gefolgt seid. Thema ist heute, wir haben es in der Einladung geschrieben, Masterplan Chemnitz Südwestsachsen. Wir wollten mal über den Projektstand informieren. Das Ganze, der Beirat, das Gremium, das rotiert ja und ist heute also in Annaberg-Buchholz zu Gast hier im Landratsamt.
5: Wenn Südwestsachsen, wenn der Motor Südwestsachsen stottert, dann geht es ganz Sachsen nicht gut. Und diesen Schwerpunkt hat man jetzt auch bei der Staatsregierung erkannt. Mit diesem Masterplan sollen Impulse gesetzt werden, sollen Dinge möglich werden, um diesen starken Wirtschaftsstandort auch in die Zukunft zu führen, um den anstehenden Transformationsprozess aktiv zu begleiten. Und dieser Masterplan ist sozusagen unser gemeinsamer Fahrplan für die Zukunft. Wir reagieren auf große Herausforderungen. Eine älter werdende Bevölkerung stellt uns vor Herausforderungen, was das Thema Fachkräftesituation anbelangt. Also wir haben immer weniger Menschen im erwerbsfähigen Alter und deswegen ist es umso wichtiger, diese Menschen im Arbeitsprozess möglichst alle zu halten mit all den Maßnahmen, die dazu notwendig sind. Gerade das Thema auch Fortbildung während des laufenden Berufslebens war heute ein großes Thema innerhalb der Beratungen des Regionalkonvents. Wir haben eine schrumpfende Bevölkerung gleichzeitig. Die Zahl der Personen im erwerbsfähigen Alter nimmt bis 2040, so sind die Prognosen heute, um 22% ab. Und das ist schon eine Größenordnung, mit der wir klug umgehen müssen. Und da spielt natürlich die Frage, wie stark ist unsere regionale Wirtschaft aufgestellt, wie attraktiv sind wir als Wirtschaftsraum für die Frage, wie entwickeln sich diese Zahlen dann tatsächlich? Das sind Prognosen in die Zukunft natürlich eine entscheidende Rolle. Wir begreifen diesen Masterplanprozess als Chance, in einem wirtschaftsstarken, traditionsreichen Standort hier in Südwestsachsen wirklich den Anschluss an die Zukunft zu finden. Es geht darum, einen wertschöpfungsstarken Industriestandort auch in den kommenden Jahrzehnten zu haben. Wir kennen unsere Hausaufgaben, manche davon sind auch gar nicht neu, aber diese Themen müssen jetzt mal strukturell angegangen werden. Also vom Thema Infrastruktur bis hin zu dem, wie funktioniert denn das mit den Wertschöpfungsketten aus der Forschung hinein in die Wirtschaft und viele andere Themen mehr. Wir brauchen eine wettbewerbsfähige, widerstandsfähige Wirtschaft, die weiterhin auch flexibel auf Veränderungen der Zeit reagieren kann. Und diese Ideen, die es zuhauf gibt, jetzt mal zu bündeln und natürlich auch mit Geld zu untersetzen, das ist eben auch etwas was dazu gehört. Das ist jetzt unsere Aufgabe gemeinsam mit den Wirtschaftsverbänden, mit dem Handwerk, mit den Sozialpartnern. Das ist ein gemeinsamer Prozess. Und wir haben es heute auch noch mal diskutiert. Es geht jetzt nicht nur darum, diesen Masterplan jetzt über die Zielgerade zu bringen, sondern auch ganz genau zu definieren, wie geht es denn ab dem 1. Januar 2027 dann weiter. Weil dann geht es darum, diese konkreten Dinge, die dann letztendlich im Januar ja auch vom Kabinett beschlossen werden sollen, dann in die Umsetzung zu bringen und diesen Umsetzungsprozess dann auch wirksam zu begleiten. Da brauchen wir Strukturen, wie wir das machen. Da gehören natürlich wir als Vertreter der kommunalen Gebietskörperschaften dazu, gehört die Wirtschaft dazu, gehören die Sozialpartner dazu. Das ist ganz wichtig. Wir wollen Industrieregion bleiben, noch intelligenter wie heute, technologischer, resilienter und wertschöpfungsstärker.
6: Wir verstehen uns als Region. Wir wollen die Region insgesamt voranbringen. Südwestsachsen war immer der wirtschaftliche Motor unseres Landes, des Freistaates wie auch der Bundesrepublik Deutschland. Chemnitz war vor dem Krieg die gewerbesteuerstärkste Stadt Deutschlands. Das will ich nicht sagen, da wollen wir wieder hin, aber ein ganzes Stück in die Richtung. Das wäre also an der Stelle uns allen ganz, ganz wichtig. Und insbesondere auch der Landkreis Mittelsachsen schlägt auch ein Stück weit die Brücke zur Wirtschaftsregion Dresden. Wir sehen uns ja natürlich als Interessensvertreter von unserer Region Südwestsachsen und Chemnitz, aber natürlich sehen wir auch das Umfeld, wie sich der Freistaat entwickelt, und dort wollen wir insgesamt unser Land voranbringen. Wir haben eine unwahrscheinlich intensive Analyse der Stärken unserer Region vorgenommen. Wir haben uns Gedanken gemacht, was sind denn zukünftige wirtschaftliche Felder, wo wirtschaftliche Entwicklung stattfinden kann. Und schlussendlich sehen wir im Rahmen des Mastersplans 5 thematische Schwerpunktfelder. Das ist einmal die Kreislaufwirtschaft und die Ressourcenintelligenz. Sie wissen, nicht nur die Arbeitskräfte werden weniger, mit denen müssen wir effizienter umgehen. Auch die Rohstoffe und die Gewinnung von Rohstoffen wird teurer und wieder mit mehr Aufwand an der Stelle zu betreiben. Deswegen wollen wir dort die Fachexpertise, die in der Region vorhanden ist, sei es das Fraunhofer-Institut oder die TU Bergakademie, die in dem Bereich führend sind. Wir haben das Thema Mikroelektronik, Sensorik, wo wir ganz klar auch das Thema, wie gehen wir mit intelligenten Sensorsystemen um, hier insbesondere auch die Aktivitäten der Technischen Universität Chemnitz zu nutzen mit Mikrotechnologien und Mikroelektronik, Dinge, die mir auch aus meiner Ausbildung noch vor Jahrzehnten bekannt sind, die sich extrem weiterentwickelt haben. Zukunftsmobilität, ganz, ganz wichtiges Thema, dass wir hier gemeinsam mit der Westsächsischen Hochschule Zwickau überlegen, wie wird Mobilität in Zukunft aussehen. Alle reden vom selbstfahrenden Auto, aber welche Voraussetzungen sind dafür notwendig? Wie kann man das an der Stelle auf die Straße bringen und wie schafft man auch eine Nutzungsakzeptanz bei den Bürgerinnen und Bürgern? Und ganz, ganz wichtig, auch das war heute ein Thema, ist, welchen Einfluss wird KI, künstliche Intelligenz, auch zukünftig haben? Wie wird Robotik, wo ja Deutschland eines der führenden Länder in der Welt ist, Auswirkungen hatten, um möglicherweise Arbeitsplätze zu verändern, teilweise vielleicht auch zu ersetzen, die wegfallen, aber schlussendlich dafür für neue Wertschöpfung sorgen. Und nicht zuletzt brauchen wir neue Materialien, Materialien, an denen geforscht wird in der Halbleiterbranche, wo man jetzt verschiedene neue Produkte auf den Markt bringen wird, die ganz andere Eigenschaften haben, die uns voranbringen können. Und das können für uns Innovationstreiber sein, mit denen wir in den nächsten Jahren auch wieder wirtschaftlich stark neue Märkte erschließen können. Hier insbesondere auch die Hochschule mit Weida, mit ihrem Laserinstitut. Ich glaube, die hatten im letzten Jahr 60 Jahre Jubiläum, die über unwahrscheinlich hohe Kompetenzen verfolgt. Sie sehen also, die wissenschaftliche Expertise in der Region ist vorhanden, um daraus neue Arbeitsplätze, neue Wertschöpfungsketten zu generieren. Und ich bin sehr glücklich, dass wir uns auf den Weg gemacht haben, dass wir die Chance haben, eine Region, die vom Umbruch geprägt ist, wie vielleicht kaum eine andere im Moment in Deutschland, dass wir die nach vorn bringen können. Und wenn das alles erfolgreich kommt, dann sitzen wir vielleicht in 5 oder 10 Jahren in der Runde zusammen und sagen, es war ein guter Prozess, er war arbeitsintensiv, wir haben sehr viel Zeit investiert, die 7. Sitzung mittlerweile schon in diesem Jahr bei unseren doch sehr engen Terminkalendern. Wir freuen uns, dass auch immer die Landesregierung mit Staatsministerin Kraushaar ihre Unterstützung gibt und auch heute mit dabei war. Und ich bin da sehr optimistisch, dass wir etwas richtig Tolles auf die Beine stellen, was in den nächsten Jahren unsere Region prägen wird.
5: Ja, die Wirtschaft ist in Gestalt insbesondere der Verbandsvertreter hier aus dem südwestsächsischen Raum beteiligt.

0: Es ist die IHK beteiligt, es ist die Handwerkskammer beteiligt, jeweils auch mit ihrem Präsidenten. Wir haben verschiedene Unternehmer, die mit am Tisch sitzen. Also ja, einen Plan zu machen, der viel mit Wirtschaft zu tun hat, ohne die Wirtschaft einzubinden, das wäre widersinnig. Und deswegen basiert das an dem Prozess. Das ist jetzt auch etwas, was uns noch als Hausaufgabe gegeben ist. Wir haben ja jetzt in diesem Prozess über den erweiterten Regionalkonvent die Einbindung der Wirtschaftsvertreter realisiert. Das endet aber zum 31.12. diesen Jahres. Und jetzt geht es darum, ein Format zu finden, wie wir dann die Umsetzung dieses Masterplanprozesses in der Zukunft auch formal ausgestalten. Das bedeutet, es wird die interministeriellen Arbeitsgruppen weitergeben. Wir werden sozusagen dann, so es die Kreistage und der Stadtrat der Stadt Chemnitz mitträgt, in Form insbesondere unseres Vereins, Regionalkonvent Chemnitz Südwestsachsen e.V. in diesem Prozess, aber natürlich auch als Vertreter unserer Gebietskörperschaften beteiligt sein. Und dann ist die Frage, welche Struktur implementieren wir, dass eben auch die Beteiligung der Wirtschaft, der Sozialpartner in diesem Umsetzungsprozess dann auch im neuen Jahr sichergestellt wird. Denn es ist ja schon gesagt worden im Rahmen dieser Pressekonferenz, eigentlich geht dann im Januar die Arbeit erst richtig los, dann geht es an die Umsetzung.
1: Man kann an der Stelle auch sagen, das Interesse an dem Masterplan und quasi die Unterstützung, die es gibt, hier neue Technologien, neue wertschöpfende Prozesse einzuleiten, merkt man auch an den Gesprächen. Wir haben jetzt noch eine spannende Woche vor uns. Wir werden dann ja nächste Woche Montag wissen, wie viele Projekte vorliegen. Wir gehen aber davon aus, dass die Wirtschaft mit großem Interesse sich daran beteiligen wird.
2: Am Abend zeigt sich der Himmel überwiegend wolkig. Die Temperaturen liegen zunächst noch bei angenehmen 22 Grad. Regen ist dabei nicht zu erwarten. Die Niederschlagswahrscheinlichkeit liegt praktisch bei null. Auch in der Nacht bleibt es überwiegend bewölkt. Die Temperaturen gehen nur wenig zurück und liegen bei etwa 19 bis 20 Grad. Gleichzeitig nimmt der Wind zu. Aus Südost weht er mit rund 20 Kilometern pro Stunde. Dazu können einzelne kräftige Böen bis zu 45 Stundenkilometer erreichen. Wer also am Abend noch unterwegs ist, braucht vor allem eine windfeste Jacke. Einen Regenschirm können wir dagegen zu Hause lassen. Am Freitag zeigt sich der Himmel überwiegend bewölkt. Die Sonne lässt sich nur gelegentlich blicken. Dazu kann es immer wieder vereinzelt leicht regnen. Bei rund 25 Grad bleibt es dabei sommerlich warm, auch wenn der Tag insgesamt eher wechselhaft daherkommt. Außerdem wird es windig. Der Wind kommt aus südlicher Richtung und erreicht im Mittel etwa 13 Kilometer pro Stunde. In Böen sind allerdings bis zu 50 Stundenkilometer möglich. Insgesamt also ein eher unbeständiger Freitag mit wenig Sonne, einzelnen Regenschauern und kräftigem Wind, aber weiterhin angenehmen Temperaturen. Am Samstag wird es teils sonnig, allerdings bleibt es weiterhin ziemlich windig. Bei Höchstwerten um die 22 Grad zeigt sich zwischendurch die Sonne. Regen ist dagegen nicht in Sicht. Der Wind kommt aus Südwesten und weht mit rund 20 Kilometern pro Stunde. In Böen kann er bis zu 59 Stundenkilometer erreichen. In der Nacht gehen die Temperaturen auf etwa 14 Grad zurück. Am Sonntag beruhigt sich das Wetter dann etwas. Es bleibt teils sonnig und trocken. Gleichzeitig wird es mit bis zu 24 Grad wieder etwas wärmer. Der Südwestwind weht noch mäßig mit rund 14 Kilometern pro Stunde. In Böen sind bis zu 41 Stundenkilometer möglich. Damit erwartet uns ein überwiegend trockenes Wochenende. Am Samstag noch deutlich windiger, am Sonntag etwas ruhiger und wärmer. Liebe Zuschauerinnen und Zuschauer, damit sind wir auch heute am Ende unserer Regionalausgabe angekommen. Falls Sie erst später eingeschaltet haben oder eine unserer Meldungen noch einmal in Ruhe sehen möchten, ist das natürlich kein Problem. In unserer Mediathek auf der Homepage unter www.glückauf.tv sowie auf unseren Glückauf TV YouTube-Kanälen finden Sie unseren Livestream, ausgewählte Beiträge und natürlich auch vergangene Sendungen. Jederzeit zum Nachschauen. Bevor es gleich noch mit unseren Freizeittipps weitergeht, verabschiede ich mich für heute von Ihnen. Ich wünsche Ihnen einen schönen Abend und später dann eine erholsame Nacht. Machen Sie es gut!

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Die Vereine Erzpferd und VDF Sachsen feiern gemeinsam ein Sommerfest. Am Samstag, dem 29. August ab 13 Uhr in der Ponyschule am Blauenstein in Probersau. Im Mittelpunkt stehen die Hofbesucher, Kinder, Jugendlichen, ehrenamtlichen Mitarbeiter und natürlich die Pferde. Vorbereitet ist ein buntes Programm mit verschiedenen Vorführungen wie Pas de Deux um 13 Uhr, 15 Uhr und 18 Uhr, Voltigieren um 13.30 Uhr und einem Hobbyhorsing-Turnier um 15 Uhr. Dann warten eine Tombola auf sowie tolle Mitmachaktionen für die ganze Familie. 18.30 Uhr beginnt ein Bildervortrag mit dem Pferd über die Alpen, umrahmt von Live-Musik und einem DJ. Leckeres Lokales an Getränken und Speisen darf natürlich auch nicht fehlen. Alle Pferdeliebhaber und die, die es werden wollen, halten sich am besten den 29. August im Kalender frei. Die Bulldog-Freunde Erzgebirge laden am 30. August ab 10 Uhr zu ihrem schon 23. Bulldog-Treffen am Bulldog-Museum in Burkhardsdorf, Topfmarkt 14 ein. 11 Uhr und 13 Uhr wird der 1000 PS Sternmotor gestartet. Außerdem erwarten Sie an diesem Tag ständige Vorführungen verschiedener Motoren und Geräte. Die Dampfmaschine und Lokomobile sind in Betrieb. Besichtigen Sie gern auch die Modellausstellung und die Vorführungen in der Halle. Für das Rahmenprogramm hat die privilegierte Schützengesellschaft einen Schießstand aufgebaut. Die kleinen Besucher können sich am Kinderschminken, einer Hüpfburg und anderen Aktionen erfreuen. Für das leibliche Wohl ist natürlich auch bestens gesorgt. Lassen Sie sich einladen zu den Bulldog-Freunden Erzgebirge nach Burkhardsdorf.

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1: Musikalische Unterhaltung der Extraklasse kündigt sich für Anfang September im mittleren Erzgebirge an. Die Big Band der Bundeswehr ist zu Gast in Marienberg. Am Mittwoch, dem 9. September, verwandelt ab 20 Uhr das renommierteste Show- und Swingorchester des Landes den historischen Marktplatz in eine beeindruckende Open-Air-Bühne. Unter der Leitung von Fregattenkapitän Tobias Terhardt erwartet die Zuschauer ein mitreißender Mix aus Swing, Rock und Pop, präsentiert in erstklassigen Arrangements und mit professioneller Licht- und Soundshow. Das Beste daran, der Eintritt zu diesem musikalischen Highlight unter freiem Himmel ist komplett frei. Wer sich die besten Plätze sichern möchte, sollte sich den Termin also schon jetzt im Kalender rot anstreichen.

herzlich willkommen zu Sachsen aktuell vom 27. August 2026. Hier Ihre Themen. VW-Chef Blume lässt Zukunftsfragen weiterhin offen. Dynamo Dresden und die Frauenkirche, ein Sondertrikot mit Geschichte.

0: Wir starten heute in Zwickau. Wie geht es weiter bei Volkswagen in Zwickau? Auf diese Frage hatten sich tausende Beschäftigte gestern eine Antwort erhofft. Denn erstmals nahm Konzernchef Oliver Blume persönlich an einer Betriebsversammlung im Zwickauer Werk teil. Die Erwartungen waren dementsprechend hoch. Doch ein klares Bekenntnis zum Standort über das Jahr 2030 hinaus blieb aus. Stattdessen lobte Blume zwar die bisherigen Anstrengungen der Belegschaft, ließ die entscheidenden Zukunftsfragen aber offen. Entsprechend gemischt fiel die Bilanz nach der Versammlung auch aus.
1: Große Erwartungen gestern Nachmittag im Volkswagenwerk Zwickau. Konzernchef Oliver Blume kommt persönlich nach Mosel. Erstmals nimmt er hier an einer Betriebsversammlung teil. Für die Beschäftigten geht es um nicht weniger als ihre Zukunft. Rund 8000 Menschen arbeiten derzeit am Standort. Doch wie es mit dem Werk in den 2030er Jahren weitergeht, ist offen. Zwickau gehört zu mehreren Standorten im Konzern, für die bislang eine langfristig wettbewerbsfähige Produktionsbelegung fehlt. Blume lobt vor der Belegschaft die bereits erreichten Fortschritte. Kosten seien gesenkt, Prozesse verbessert und der Personalumbau planmäßig vorangebracht worden. Die erhoffte konkrete Perspektive für die Zeit nach 2030 bleibt aber aus.
2: Na, der Herr Blume hat mehr oder weniger seinen Vortrag runtergeredet. Zum Schluss gab es noch 3-4 Fragen, aber zu den 3-4 Fragen konnte er nicht direkt Stellung beziehen, weil er, wie gesagt, alles stammig ist und eben noch nicht gesagt werden kann, ob man hier was herbekommt oder eben nicht. Er sucht aber, denke ich, gerade jetzt in der Zeit, wo die Tarifverhandlungen wieder kurz davor stehen, da vielleicht irgendwie wieder was zu machen wie 24. Nein, da war es halt genauso, da haben sie uns die Beschäftigungssicherung weggekündigt. Wir haben bluten müssen, haben dafür hergegeben. Und jetzt habe ich ein Déjà-vu, wie gesagt, und das ist nicht toll.
1: Die Stimmung nach der Versammlung deshalb gemischt. Keine Hiobsbotschaft, aber eben auch nicht die Antwort, auf die viele Beschäftigte gehofft hatten.
3: Der Vorstand hat viel erzählt, aber ich sage mal nicht die zufriedenstellenden Aussagen, die wir uns gewünscht haben. Und zwar die unseren Standort betreffen, was natürlich auch unsere Zukunft anbelangt. Was hier nach 2030 mit uns hier passiert am Standort, wie es weitergeht. Ja, das, die ganzen Fragen, die sind halt heute nicht beantwortet worden.
1: Dabei steht gerade Zwickau seit Jahren für den Wandel innerhalb des Konzerns. Das Werk wurde vollständig auf E-Mobilität umgestellt. Die Belegschaft musste sich immer wieder auf Veränderungen einstellen. Nun soll der Standort erneut beweisen, dass er wettbewerbsfähig genug für eine Zukunft innerhalb des Konzerns ist. Für die IG Metall reicht das allein nicht. Ihr erster Bevollmächtigter in Zwickau, Thomas Knabel, vermisst vor allem Antworten auf die Fragen, die für Beschäftigte und die Region entscheidend sind.
4: Die entscheidenden Fragen, das will ich gleich vorne wegnehmen, sind nicht beantwortet worden. Wie geht es hier weiter? Die Antwort war, wir stehen weiterhin vor den Herausforderungen. Aber unsere Antwort ist dann auch ganz klar. Wir haben vereinbart 2024, dass unser Teil die Fabrikkosten sind und ihr Teil die Frage Zukunft ist. Ehrlicherweise muss man dazu sagen, Werksschließungen war jetzt nicht das große Thema, aber die Zukunft ist halt trotzdem nicht besprochen worden. So gehen wir davon aus, dass das jetzt auch so weitergeht. Wir haben den Vorstand eindringlich darauf aufmerksam gemacht, dass wir übrigens auch in der Vergangenheit schon immer alles dafür getan haben, dass diese Industrieregion auch eine Zukunft hat. Das ist auch immer noch unser Standpunkt. Aber es ist eben auch die Aufgabe des Vorstands, dafür zu sorgen, dass Produktion hier an diesen Standort kommt. Sie haben nicht nur eine Verantwortung für die Aktionäre, nicht nur eine Verantwortung für die Anteilseigner, sondern Sie haben vor allen Dingen auch eine Verantwortung für die ganzen Menschen, die das Unternehmen hier ausmachen. Das war auch die Stimmung auf der Betriebsversammlung. Wenn Sie mich nach der Frage der Stimmung fragen, es war schon gespanntes Zuhören, was nochmal zeigt, wie wichtig es war, dass er hier an diesen Standort kommt. Aber jetzt werden Sie mit den Kolleginnen und Kollegen sicher auch gesprochen haben. Endgültig gelöst ist das Problem hier am Standort nicht.
1: Ein kleines positives Signal, mehr aber zunächst nicht. Denn die wirtschaftliche Lage im Volkswagen-Konzern bleibt angespannt. Auch die sächsische Staatsregierung will deshalb für den Standort kämpfen. Bereits vor Blumes Auftritt hatten Minister

0: Ministerpräsident Michael Kretschmer und Wirtschaftsminister Dirk Panther mit der VW-Konzernspitze gesprochen und für eine langfristige Zukunft des Zwickauer Werkes geworben.
1: Wir sind sehr, sehr froh, auch von der Landesregierung, dass Oliver Blume, dass Thomas Schäfer hier waren, dass sie Rede und Antwort gestanden haben, weil es ganz, ganz wichtig ist für die Kolleginnen und Kollegen hier vor Ort, dass die auch mal aus dem Mund des Vorstandsvorsitzenden die Lage erklärt bekommen. Und natürlich kann der jetzt, das war auch klar, nicht ganz konkrete Dinge verkünden, weil steht eine Aufsichtsratssitzung noch an im September. Aber ich würde mal sagen, das waren trotzdem klare Worte. Und wir sind ja selber im Gespräch, auch mit dem Vorstand, mit dem Aufsichtsrat und sind da zuversichtlich, dass wir hier einfach gute Argumente haben, die besseren Argumente haben für diesen Standort, damit es auch in der Zukunft weitergehen kann. Und was wir tun müssen, ist die Ziele hier erreichen. Und das tun die Kolleginnen und Kollegen, die machen das in herausragender Form. Wir brauchen uns in Sachsen überhaupt nicht zu verstecken. Das tun wir auch nicht, sondern wir glänzen mit der Klasse, die Zwickau hat, die Mosel hat, die Chemnitz hat, die auch Dresden hat. Und deshalb ist mir da auch nicht bange, weil wenn es wirklich so ist, dass alle Standorte vergleichbare Bedingungen haben, Wettbewerbsbedingungen haben, dann werden wir hier auch ein wichtiges Argument, ein wichtiges Wörtchen mitreden für die Zukunft.
0: Für den Wirtschaftsminister steht fest, Volkswagen ist nicht nur für Sachsen, sondern für den gesamten Industriestandort Deutschland von enormer Bedeutung. Und auch Zwickau müsse Teil der Zukunft des Konzerns bleiben.
2: Und weiter geht's mit einem recht entspannten Hobby. Spatz, Taube oder Ente. Vögel beobachten galt lange eher als Nischenhobby. Inzwischen entdecken aber auch immer mehr jüngere Menschen Birdwatching für sich. Was hinter dem wachsenden Interesse steckt und warum das Hobby gerade jetzt so viele begeistert, das haben wir uns genauer angesehen.
3: Judith. Oder eine Ringeltaube ruft, hör gut zu, Gudrun, hör gut zu, Gudrun.
4: Was erstmal etwas schräg klingt, ist eine ziemlich praktische Eselsbrücke. Mit solchen Merksätzen lassen sich Vogelstimmen leichter zuordnen. Der Spatz beim Bäcker, die Taube auf dem Platz oder eine Ente im Park. Für viele wird es danach schon schwieriger. Andere wollen inzwischen ganz genau wissen, was da eigentlich zwitschert und flattert.
5: Ja, der Waldkauz, der gemeine Turmfalke.
6: Im Wald, gute Luft, schön spazieren gehen und da auch mal ein Vögelchen beobachten.
4: Doch warum greifen immer mehr zum Fernglas statt zum Handy? Für die Suche nach einer Antwort treffe ich Jessica Kühne. Die Wildnispädagogin leitet Urban Birding Touren in Leipzig und beobachtet dabei nicht nur Vögel, sondern auch, wer sich inzwischen für sie interessiert. Gerade bei ihren innerstädtischen Touren seien viele jüngere Teilnehmer und Teilnehmerinnen dabei. Kühne vermutet dahinter den Wunsch nach einem Ausgleich zum gewohnten digitalen Alltag.
7: Ganz romantisch ist es vielleicht auch wieder die Sehnsucht nach dem Analogen und Entschleunigten, was man sofort merkt, wenn man in der Natur ist und anfängt, Vögel zu beobachten. Das passiert automatisch, wenn ich in den Wald gehe und meine Ohren und Augen aufmache, dass mich das entschleunigt und mir gut tut.
4: Ganz so eindeutig ist Fernglas statt Handy allerdings nicht, denn ausgerechnet das Smartphone kann den Einstieg erleichtern. Bestimmungs-Apps helfen dabei, unbekannte Arten einzuordnen. Auch Vogelzählungen und andere Citizen-Science-Projekte machen es einfacher, selbst aktiv zu werden. Beim Birdwatching ist also beides möglich. Ganz analog abschalten und sich vollkommen der Natur hingeben oder sich mit Apps und anderen Hilfsmitteln bei der Suche und Bestimmung unterstützen lassen. Wie niedrig die Einstiegshürde tatsächlich ist, probiere auch ich aus.
7: Auch wirklich nur offene Ohren und offene Augen, ein bisschen Geduld. Natürlich hilft dann ein Fernglas dabei, die Vögel besser zu erkennen. Aber ich kann einfach losgehen, mitten in der Stadt, in den Park. Ich kann auch am Marktplatz Vögel beobachten.
4: Das Fernglas nehme ich trotzdem. Leipzig aus der Vogelperspektive bekommt hier eine ganz eigene Bedeutung. Denn plötzlich wird aus einem kleinen Teich ein großes Suchbild. Ob das Birdwatching die passende Form des Abschaltens ist, bleibt Geschmackssache. Dass das Interesse wächst, beobachtet aber nicht nur Jessica Kühne. Auch Mai Anne Nguyen ist regelmäßig mit Fernglas und Fahrrad in Leipzig unterwegs. Sie engagiert sich beim NABU Leipzig sowie der Wildvogelhilfe und organisiert einmal im Monat Vogelbeobachtungen. Unter den Teilnehmenden seien inzwischen viele Anfang 20 bis Mitte 30, erzählt sie. Und für manche hat die Suche nach einer neuen Art durchaus etwas Spielerisches.
8: Es ist vielleicht auch für manche Menschen noch so ein bisschen wie Pokémon im realen Leben. Also, dass man irgendwie auch mal rausfährt, zum

0: Beispiel an einen größeren See und da ist dann vielleicht der Seeadler oder so. Und das ist dann schon ganz toll, wenn man plötzlich entdeckt, was vor der eigenen Haustür so lebt und fliegt. Ja.
1: Und vor der eigenen Haustür gibt es in Leipzig offenbar einiges zu entdecken. Nguyen beobachtet etwa rund um den Clara Zetkin Park, im angrenzenden Auwald oder an Gewässern. Dort begegnen ihr neben Meisen und Rotkehlchen verschiedene Spechtarten und mit etwas Glück sogar ein Eisvogel. Birdwatching heißt zwar wörtlich Vogelbeobachtung, tatsächlich sucht man aber nicht nur mit den Augen.
0: Ich kann das auch gar nicht mehr abstellen. Ich fahre durch die Stadt und ich höre, da hinten tickt das Rotkehlchen im Gebüsch. Ich fahre am Wald lang, aha, da hinten hat der Schwarzspecht gerufen. Ich höre es im Schilf piepen und weiß, da hat jetzt eine Blässhuhnfamilie Nachwuchs. Und das macht für mich mehr als 50% der Vogelbeobachtung aus.
1: Mit diesem Wissen verändert sich auch der Blick auf die Stadt. Denn wer weiß, welche Arten an einem Ort leben, bemerkt schneller, wenn sich dort etwas verändert. Nguyen beobachtet das selbst seit mehreren Jahren.
0: Ja, also es wird stiller und ich bin zwar immer auf der Suche nach neuen Orten und finde die auch, wo man schön Vögel beobachten kann. Aber so meine Spots, an denen ich regelmäßig bin, da sehe ich Veränderungen und das betrifft die Vögel ganz direkt.
1: Eine Ursache sieht sie im schwindenden Lebensraum für Vögel in der Stadt.
0: Ich finde, das klingt erstmal so abstrakt, aber das ist eigentlich sehr greifbar, weil jeder Busch, jede Hecke, jedes kleine bisschen Grün, das weggeschlagen wird, was gefällt wird, das ist eine Stelle, wo die Tiere Insekten finden, eine Hecke, wo sie drin brüten können. Und wenn das wegkommt, dann verschwindet halt, sag ich mal, der Mietplatz für zum Beispiel die Mönchsgrasmücke.
1: Birdwatching selbst kann solche Veränderungen nicht aufhalten. Aber was mit dem Erkennen einzelner Vogelarten beginnt, kann den Blick auf die eigene Umgebung schärfen.
2: Ich glaube schon, dass das was sein könnte, was auch bleibt. Ja, und ich finde das auch total wichtig, weil nur was ich auch liebe und schön finde, das schütze ich auch. Ne?
1: Ob der Blick beim nächsten Spaziergang häufiger nach oben wandert, bleibt jedem selbst überlassen. Jemandem einen Vogel zu zeigen, ist beim Birdwatching jedenfalls ausnahmsweise ausdrücklich erwünscht.
3: Nach einer kurzen Unterbrechung geht's hier gleich weiter mit Sachsen aktuell. Da wird's sportlich und geschichtsträchtig in Dresden. Bleiben Sie dran!

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3: Willkommen zurück zu Sachsen aktuell. Schön, dass Sie dran geblieben sind. Jetzt wird's bei uns sportlich in Dresden. Denn Dynamo und die Frauenkirche, das sind zwei Institutionen, die fest zur Stadt gehören. Zum 300. Jubiläum der Grundsteinlegung der Frauenkirche bringt die SGD jetzt ein besonderes Sondertrikot heraus. Doch die Zusammenarbeit soll weit über Fußball und ein neues Trikot hinausgehen.

0: Für viele ist Fußball Religion. Eine altbekannte Phrase, die hier aber aktiv gelebt wurde. Dynamo Dresden trifft Frauenkirche. Zwei Dresdner Institutionen, die jetzt ihre Zusammenarbeit sichtbar gemacht haben. Im Mittelpunkt ein Sondertrikot zum Jubiläum 300 Jahre Grundsteinlegung der Frauenkirche. Für Dynamo-Geschäftsführer Stefan Zimmermann steckt dahinter aber deutlich mehr als ein neues Shirt.
1: Es ist toll, dass wir es geschafft haben, dass wir da als Aushängeschilder der Stadt die Frauenkirche als das Wahrzeichen der Landeshauptstadt und wir als größter Sportverein hier in der Stadt, dass wir es hinbekommen haben, da zusammenzuarbeiten. Dass wir unsere Werte tatsächlich auch sehr, sehr ähnlich und in vielen Punkten sehr, sehr gleich sind. Dass wir die übereinander gelegt haben, die jetzt auch weiter leben können. Dass wir im Grunde unsere Verpflichtung, unsere Verantwortung, die wir in der Stadt auch mit haben, dass wir der gerecht werden und dass wir da in Zukunft tolle Projekte zusammengestalten können. Wie gesagt, heute der Auftakt und in den nächsten Wochen geht es dann intensiv weiter.
0: Eine Zusammenarbeit, an die sich beide Seiten zunächst erstmal herantasten mussten. Denn Fankurve und Kirchenraum haben ihre ganz eigenen Traditionen und Kulturen. Für Pfarrer Markus Engelhardt, Geschäftsführer der Stiftung Frauenkirche Dresden, wurden die Gemeinsamkeiten auch erst mit der Zeit klar.
2: Wir haben schon unsere Zeit gebraucht, uns auf diese Kooperation im Vorfeld einzulassen, weil es doch sehr unterschiedliche Welten und Kulturen sind. Aber wir haben dann mehr und mehr auch die Schnittmengen gesehen. Und jetzt nach diesem Abend, muss ich sagen, fühlt sie sich für mich richtig gut an. Also dieser Abend hat mich auch selber sehr bewegt und hatte Gänsehautmomente für mich.
0: Wie lange man an dieser Zusammenarbeit schon arbeitet, hat uns Stefan Zimmermann verraten.
1: Im Grunde geht das jetzt seit Anfang des Jahres, wo wir auf die Frauenkirche zugegangen sind. Sie da auch darauf hingewiesen haben, dass sie dieses Jahr das Jubiläum haben. Da war natürlich erstmal etwas Überzeugungsarbeit von unserer Seite notwendig, da das eine gute, coole Idee ist für die Zukunft. Dann müssen wir so ehrlich sein, kam das Karwochenende mit den Ausschreitungen gegen Hertha BSC bei uns im Stadion ein Stück weit dazwischen, wo dann auch erstmal alles in Frage gestellt wurde. Am Ende ist halt unser Thema auch Frieden und gegen Gewalt zu sein. Am Ende hat es uns aber trotzdem bestärkt, dass es der richtige Weg ist, zusammenzugehen.
0: Gerade deshalb soll die Kooperation nicht bei Symbolen auf einem Trikot enden. Der Abend in der Frauenkirche zeigte bereits, wie ungewöhnlich diese Verbindung sein kann. Dynamo-Fans, Fußballgeschichte und kirchlicher Gesang unter einer Kuppel. Für Markus Engelhardt einer der Momente, die ihm besonders in Erinnerung blieben.
2: Wir haben ja manchmal auch nicht nur an Heiligabend zu Gottesdienst die Frauenkirche richtig voll, aber so kräftig wie heute. Und zwar nicht nur die Fangesänge, sondern auch der kirchliche Kanon Dona Nobis Pacem habe ich das hier in diesem Haus noch nie gehört. Also von daher auch großes Kompliment an die Dynamo-Fans.
0: Das Sondertrikot ist damit vor allem nur der Auftakt. In den kommenden Monaten wollen Verein und Frauenkirche weitere gemeinsame Projekte entwickeln. Im Oktober soll die traditionelle Dynamo-Aktionswoche dafür einen nächsten Ansatzpunkt bieten. Die Botschaft dabei: gegen Gewalt und Ausgrenzung und für ein stärkeres Miteinander in Dresden.
1: Dann natürlich auch die Überlegung, wie es jetzt weitergeht. Wir gehen im Oktober auf unsere traditionelle LDHR-Woche zu, Love Dynamo Hate Racism. Und auch da wollen wir dann in Zukunft dann die nächsten Projekte zusammen gestalten mit der Frauenkirche.
0: Auf dem Platz bekommt das Trikot seinen ersten Einsatz am 29. August beim Auswärtsspiel gegen den 1. FC Heidenheim. Fans können es noch bis einschließlich 2. September vorbestellen. 10 Euro pro verkauftem Trikot gehen an die Stiftung Frauenkirche für den Erhalt des Bauwerks und weitere gemeinsame Projekte. Entscheidend soll vor allem sein, was daraus für die Stadt entsteht.
2: Die größten Schnittstellen, das habe ich am Ende vor meinem Schlusssegen versucht zu sagen, liegen an den Stellen, die dann eben jenseits des puren bei Dynamo das Fußballfeld und hier bei uns irgendwie das, was wir hier in der Frauenkirche machen, liegen. Gemeinsame Projekte, die wirklich auch in die Stadt reinwirken und die einfach das Bibelwort Suche der Stadt Bestes konkret machen und zeigen, wie diese beiden wichtigen Institutionen, Symbole dieser Stadt nicht nur einfach für sich selber stehen, sondern Menschen bewegen bringen können, damit insgesamt dieser Stadt, die ja auch mit vielen Problemen zu tun hat, einfach das Miteinander stärker wird. Und da klang ja auch einiges heute Abend an und das erhoffe ich mir von dieser Kooperation.
0: Am Ende war es ein Abend, an dem auf den ersten Blick so unterschiedliche Welten dann doch perfekt zusammenpassten. Und jetzt wechseln wir nochmal nach Chemnitz. Bei Volkswagen in Sachsen geht es um die Zukunft. Sparzwang, Stellenabbau und die Frage, welche Standorte langfristig eine Perspektive haben. Besonders in Zwickau ist die Verunsicherung groß. Doch was bedeutet die Krise für das Motorenwerk in Chemnitz? Dort hat sich die Konzernspitze nun den Beschäftigten gestellt. Wie gut ist der Standort für den Wandel gerüstet? Und wie sicher ist seine Zukunft wirklich?

0: Bei Volkswagen in Sachsen liegen derzeit Hoffnung und Sorge nah beieinander. In Zwickau warten rund 8000 Beschäftigte weiter auf eine klare Perspektive für die Zukunft nach 2030. Eine Produktionslinie soll im kommenden Jahr stillgelegt werden, mehr als 1000 weitere Stellen sollen wegfallen. Konzernchef Oliver Blume konnte bei seinem Besuch keine langfristige Belegung für das Werk nennen. In Chemnitz stellte sich nun Komponentenvorstand Thomas Schmall auf einer Betriebsversammlung der Belegschaft. Auch hier ging es um die Zukunft des Standorts. Die Ausgangslage unterscheidet sich allerdings von der in Zwickau, wie Christian Sommer, Leiter der VW-Unternehmenskommunikation, erklärt.
1: Bis 2030, hat der Vorstand gesagt, sind die bisherigen Projekte und die Planung beruhigend. Das ist auch keine neue Nachricht. Also die Motorenproduktion des letzten Motors EA211, der jetzt ja erst ganz nagelneu am Netz ist, der trägt ja das Werk noch über 2030 hinaus. Und es gibt auch verschiedene Nachfolgeprojekte, die in Diskussion sind, die greifbar sind, die im Rahmen der Gremien- und Planungsrunden dann noch verabschiedet werden müssen.
0: Eine Garantie für die Zeit danach ist das noch nicht. Die möglichen Nachfolgeprojekte müssen erst beschlossen werden. Und auch Chemnitz bleibt vom Sparkurs und Umbau des Konzerns abhängig. Denn verändert sich die Produktion in den Fahrzeugwerken, trifft das zeitversetzt auch die Zulieferung von Komponenten. Christian Sommer kann dennoch klar sagen.
1: Aber um das ganz klar zu sagen, also Chemnitz ist kein Schließkandidat. Das hat auch gestern übrigens Oliver Blume klargestellt, es gibt diese Schließliste, die in die Medien kursiert, in seinem Kopf nicht.
0: Komponentenvorstand Thomas Schmall habe den Standort für seine Effizienz und Produktivität gelobt, so Sommer. Doch der Druck auf die gesamte Autoindustrie bleibt hoch. Konkurrenz aus China, US-Zölle und ein veränderter europäischer Markt zwingen auch Volkswagen zum Umbau. Entscheidend sei deshalb, sich dem Wettbewerb zu stellen und den Wandel aktiv mitzugehen.
1: Also jetzt in der Krise die richtigen Entscheidungen treffen, das ist das, woran er appelliert und das ist das, was gut ankam und da ist Chemnitz auf einem guten Weg. Also man muss sich hier nicht akut Sorgen machen, allerdings ist die Krise so umfänglich, dass hier niemand sagen kann, alles ist sicher. So, sicher ist der Wandel.
0: Während in Zwickau die Perspektive nach 2030 weiter offen ist, hat Chemnitz damit zumindest mehr Planungssicherheit. Zur langfristigen Sicherheit wird sie aber erst, wenn aus den diskutierten Nachfolgeprojekten konkrete Aufträge werden.
2: Und das war unsere heutige Folge Sachsen aktuell vom 27. August 2026. Meine Damen und Herren, vielen Dank für Ihre Aufmerksamkeit und vielen Dank, dass Sie bis zum Ende mit dabei waren. 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Ich wünsche Ihnen jetzt noch einen wunderschönen restlichen Donnerstagabend und morgen gibt es die nächste Folge Sachsen aktuell. Bis dahin, ciao und bis morgen.

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0: Herzlich willkommen zu Dresden Aktuell. Schön, dass Sie bei unserer Folge vom 27. August 2026 mit dabei sind. Wir starten heute mit dem wahrscheinlichen Ende einer langwierigen Saga in unserer Landeshauptstadt. Denn die geplanten Kürzungen bei den Dresdner Verkehrsbetrieben sorgen weiter für Diskussionen. Eine Bürgerinitiative wollte zwar erreichen, dass die Einschränkungen zurückgenommen werden, doch zu einem Bürgerentscheid wird es sehr wahrscheinlich nicht kommen. Die Landesdirektion Sachsen hat nun die Entscheidung des Dresdner Stadtrats bestätigt.
1: Das Bürgerbegehren gegen die Angebotskürzungen bei den Dresdner Verkehrsbetrieben ist unzulässig. Die Landesdirektion Sachsen hat damit die Entscheidung des Dresdner Stadtrats

bestätigt. Die Initiative wollte erreichen, dass die Kürzungen bei Bus und Bahn zurückgenommen werden. Die nötigen Unterschriften dafür waren zusammengekommen. Trotzdem hatte der Stadtrat das Begehren bereits im Dezember abgelehnt. Grund ist der aus Sicht der Landesdirektion unzureichende Finanzierungsvorschlag. Die angegebenen Kosten lagen teilweise bis zu 4 Millionen Euro unter den städtischen Schätzungen. Auch Zuschüsse von Bund und Land oder eine Querfinanzierung durch andere städtische Unternehmen seien keine realistischen Möglichkeiten gewesen. Damit bliebe nur eine höhere Gewerbesteuer. Über die darf allerdings allein der Stadtrat entscheiden. Ein Bürgerentscheid gegen die DVB-Kürzungen findet deshalb in dieser Form nicht statt. Und weiter geht's bei uns sportlich und geschichtlich. Denn Dynamo und die Frauenkirche, das sind zwei Institutionen, die fest zur Stadt gehören. Zum 300. Jubiläum der Grundsteinlegung der Frauenkirche bringt die SGD jetzt ein besonderes Sondertrikot heraus. Doch die Zusammenarbeit soll weit über Fußball und ein neues Trikot hinausgehen.

0: Für viele ist Fußball Religion. Eine altbekannte Phrase, die hier aber aktiv gelebt wurde. Dynamo Dresden trifft Frauenkirche. Zwei Dresdner Institutionen, die jetzt ihre Zusammenarbeit sichtbar gemacht haben. Im Mittelpunkt ein Sondertrikot zum Jubiläum 300 Jahre Grundsteinlegung der Frauenkirche. Für Dynamo-Geschäftsführer Stefan Zimmermann steckt dahinter aber deutlich mehr als ein neues Shirt.
1: Es ist toll, dass wir es geschafft haben, dass wir da als Aushängeschilder der Stadt, die Frauenkirche, als das Wahrzeichen der Landeshauptstadt und wir als größter Sportverein hier in der Stadt, dass wir es hinbekommen haben, da zusammenzuarbeiten. Dass wir unsere Werte tatsächlich auch sehr, sehr ähnlich und in vielen Punkten sehr, sehr gleich sind. Dass wir die übereinander gelegt haben, die jetzt auch weiter leben können. Dass wir im Grunde unsere Verpflichtung, unsere Verantwortung, die wir in der Stadt auch mit haben, dass wir der gerecht werden und dass wir da in Zukunft tolle Projekte zusammengestalten können. Wie gesagt, heute der Auftakt und in den nächsten Wochen geht es dann intensiv weiter.
0: Eine Zusammenarbeit, an die sich beide Seiten zunächst erstmal herantasten mussten. Denn Fankurve und Kirchenraum haben ihre ganz eigenen Traditionen und Kulturen. Für Pfarrer Markus Engelhardt, Geschäftsführer der Stiftung Frauenkirche Dresden, wurden die Gemeinsamkeiten auch erst mit der Zeit klar.
2: Wir haben schon unsere Zeit gebraucht, uns auf diese Kooperation im Vorfeld einzulassen, weil es doch sehr unterschiedliche Welten und Kulturen sind. Aber wir haben dann mehr und mehr auch die Schnittmengen gesehen. Und jetzt nach diesem Abend, muss ich sagen, fühlt sie sich für mich richtig gut an. Also dieser Abend hat mich auch selber sehr bewegt und hatte Gänsehautmomente für mich.
0: Wie lange man an dieser Zusammenarbeit schon arbeitet, hat uns Stefan Zimmermann verraten.
1: Im Grunde geht das jetzt seit Anfang des Jahres, wo wir auf die Frauenkirche zugegangen sind. Sie da auch darauf hingewiesen haben, dass sie dieses Jahr das Jubiläum haben. Da war natürlich erstmal etwas Überzeugungsarbeit von unserer Seite notwendig, da das eine gute, coole Idee ist für die Zukunft. Dann müssen wir so ehrlich sein, kam das Karwochenende mit den Ausschreitungen gegen Hertha BSC bei uns im Stadion ein Stück weit dazwischen, wo dann auch erstmal alles in Frage gestellt wurde. Am Ende ist halt unser Thema auch Frieden und gegen Gewalt zu sein. Am Ende hat es uns aber trotzdem bestärkt, dass es der richtige Weg ist, zusammenzugehen.
0: Gerade deshalb soll die Kooperation nicht bei Symbolen auf einem Trikot enden. Der Abend in der Frauenkirche zeigte bereits, wie ungewöhnlich diese Verbindung sein kann. Dynamo-Fans, Fußballgeschichte und kirchlicher Gesang unter einer Kuppel. Für Markus Engelhardt einer der Momente, die ihm besonders in Erinnerung blieben.
2: Wir haben ja manchmal auch nicht nur an Heiligabend zu Gottesdienst die Frauenkirche richtig voll, aber so kräftig wie heute. Und zwar nicht nur die Fangesänge, sondern auch der kirchliche Kanon Dona Nobis Pacem habe ich das hier in diesem Haus noch nie gehört. Also von daher auch großes Kompliment an die Dynamo-Fans.
0: Das Sondertrikot ist damit vor allem nur der Auftakt. In den kommenden Monaten wollen Verein und Frauenkirche weitere gemeinsame Projekte entwickeln. Im Oktober soll die traditionelle Dynamo-Aktionswoche dafür einen nächsten Ansatzpunkt bieten. Die Botschaft dabei: gegen Gewalt und Ausgrenzung und für ein stärkeres Miteinander in Dresden.
1: Dann natürlich auch die Überlegung, wie es jetzt weitergeht. Wir gehen im Oktober auf unsere traditionelle LDHR-Woche zu, Love Dynamo Hate Racism. Und auch da wollen wir dann in Zukunft dann die nächsten Projekte zusammen gestalten mit der Frauenkirche.
0: Auf dem Platz bekommt das Trikot seinen ersten Einsatz am 29. August beim Auswärtsspiel gegen den 1. FC Heidenheim. Fans können es noch bis einschließlich 2. September vorbestellen. 10 Euro pro verkauftem Trikot gehen an die Stiftung Frauenkirche für den Erhalt des Bauwerks und weitere gemeinsame Projekte. Entscheidend soll vor allem sein, was daraus für die Stadt entsteht.
2: Die größten Schnittstellen, das habe ich am Ende vor meinem Schlusssegen versucht zu sagen, liegen an den Stellen, die dann eben jenseits des puren bei Dynamo das Fußballfeld und hier bei uns irgendwie das, was

0: was wir hier in der Frauenkirche machen, liegen. Gemeinsame Projekte, die wirklich auch in die Stadt reinwirken und die einfach das Bibelwort Suche der Stadt Bestes konkret machen und zeigen, wie diese beiden wichtigen Institutionen, Symbole dieser Stadt nicht nur einfach für sich selber stehen, sondern Menschen bewegen bringen können, damit insgesamt dieser Stadt, die ja auch mit vielen Problemen zu tun hat, einfach das Miteinander stärker wird. Und da klang ja auch einiges heute Abend an und das erhoffe ich mir von dieser Kooperation.
1: Am Ende war es ein Abend, an dem auf dem ersten Blick so unterschiedliche Welten dann doch perfekt zusammenpassten.
2: Und weiter geht's mit einem wortwörtlich arbeitsintensiven Thema. 35 Jahre sind ein guter Anlass zurückzublicken, aber auch nach vorne. Arbeit und Leben Sachsen hat sein Jubiläum gefeiert. Welche Rolle der Verein dabei spielt und vor welchen Aufgaben er künftig steht, das sehen Sie jetzt bei uns.
3: In den letzten 35 Jahren haben sich die Anforderungen an Weiterbildung in den Betrieben, aber auch in der Gesellschaft massiv verändert.
4: Doch was bedeutet Weiterbildung heute eigentlich jenseits von Schule und Ausbildung? Arbeit und Leben Sachsen verbindet dafür die Perspektiven von Arbeitswelt und Erwachsenenbildung. Geschäftsführer des Vereins ist Miro Jennerjahn.
5: Arbeit und Leben Sachsen ist 35 Jahre alt geworden in diesem Jahr. Wir haben heute eine Festveranstaltung gemacht, um Danke zu sagen an alle Kooperationspartner, die uns in den 35 Jahren begleitet haben, aber natürlich auch den eigenen Mitarbeiterinnen und Mitarbeitern, die das ja überhaupt erst möglich gemacht haben, dass wir so lange bestehen können und auch erfolgreich arbeiten können.
4: Hinter dem Verein stehen zwei große Säulen. Gewerkschaften auf der einen, Volkshochschulen auf der anderen Seite. Seit 1992 ist Arbeit und Leben zudem staatlich als freier Träger der Weiterbildung anerkannt.
5: Arbeit und Leben bietet eine Vielzahl an Bildungsangeboten im Bereich der politischen und sozialen Jugend- und Erwachsenenbildung an. Das heißt, wir gehen in Unternehmen, wir gehen in andere Vereine, wir gehen in Schulen, wir gehen in Kindertageseinrichtungen, arbeiten mit Kindern, Jugendlichen, mit Erwachsenen, mit Menschen, die in Arbeit stehen, mit Menschen, die arbeitslos sind, mit Rentnerinnen, also im Grunde mit allen Altersgruppen, die es so gibt. Und wir versuchen, den Menschen Dinge mit auf den Weg zu geben, die ihnen helfen, ihren Alltag oder auch das Berufsleben besser bewältigen zu können.
4: Denn Lernen endet längst nicht mit dem Schulabschluss. Auch das Thema lebenslanges Lernen gehört in Sachsen zum Aufgabenbereich des Kulturressorts. Staatssekretär Wilfried Kühner blickt deshalb vor allem auf das, was Weiterbildung künftig leisten muss.
3: Die Herausforderung wird sein, in den nächsten Jahren die neuen Probleme und Themen, Digitalisierung, künstliche Intelligenz, auch die Probleme, die wir in der Diskussion, in der Gesellschaft haben, im Bereich der demokratischen Kultur, der Debattenkultur, diese Themen weiterzubringen und dafür auch die Menschen anzusprechen.
4: Wie praktisch das aussehen kann, zeigt ein aktuelles Projekt in sächsischen Betrieben. 40 bis 45 Weiterbildungsmentorinnen und Mentoren sollen geschult werden. Sie sprechen gezielt Beschäftigte an, die bislang nur schwer Zugang zu Weiterbildung finden.
5: Wir haben immer den Anspruch, mit unserer Bildungsarbeit am Puls der Zeit zu sein. Das heißt, wir versuchen immer, gesellschaftliche Entwicklungen aufzugreifen und in Bildungsangebote zu übersetzen, mit denen wir auch Menschen wirklich erreichen und die so niedrigschwellig sind, so runtergebrochen sind, dass es auch verständlich ist. Also egal, ob es jetzt Digitalisierung von Arbeitsprozessen ist, ob es die Frage ist, welchen Einfluss und welche Veränderungen KI-Anwendungen mit sich bringen. Das sind so die tragenden Themen, die aktuell oben aufliegen.
4: Dass solche Ansätze auch über den Verein hinaus Beachtung finden, zeigen mehrere Auszeichnungen. Arbeit und Leben Sachsen ist nach eigenen Angaben bereits 7-mal mit dem Innovationspreis Weiterbildung des Freistaates ausgezeichnet worden.
3: Arbeit und Leben hat ein wahnsinnig breites Profil. Ich möchte nur zwei Dinge ganz besonders herausheben. Das ist zum einen die Grundbildungsinitiativen, die über Arbeit und Leben gefördert werden. Und daneben auch die Bemühungen um Demokratiekompetenz, die in allen Bereichen des Lebens und der Gesellschaft eine Rolle spielen.
4: Was Weiterbildung am Ende bewirkt, lässt sich aber nicht alleine in Projekten oder Auszeichnungen messen. Ihr Wert zeigt sich dort, wo Menschen neue Möglichkeiten entdecken, sich etwas zutrauen und miteinander im Gespräch bleiben, auch lange nach einem solchen Festtag.
2: Nach einer kurzen Unterbrechung geht's hier gleich weiter mit Dresden aktuell. Da wird's bei uns richtig lecker. Bleiben Sie dran und bleiben Sie gespannt. Bis gleich.
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2: Willkommen zurück zu Dresden aktuell. Schön, dass Sie dran geblieben sind. Eine lange Tafel, internationale Speisen und vor allem viele Begegnungen. Am Montag feiert Dresden Isst Bunt sein 10-jähriges Jubiläum auf dem Neumarkt. Mit 211 beteiligten Organisationen gibt es in diesem Jahr sogar einen neuen Rekord.
10: Ohne Vielfalt gäbe es diese Kirche nicht.
11: Ich glaube, Foundries ohne Vielfalt wäre auf jeden Fall innovationsarm.
12: Theater ohne Vielfalt wäre langweilig.
13: Also Gast mal ohne Vielfalt, das ist eine spannende Frage. Also das würde nicht funktionieren.
14: Am 31. August wird der Dresdner Neumarkt wieder zur langen Tafel. Zum 10. Dresden ist bunt beteiligen sich mit 211 Organisationen so viele wie noch nie. Mitorganisiert wird das Gastmahl von der Selex-Stiftung. Eva Sturm über das Jubiläumsprogramm.
15: Wir haben 104 Kulturpartner. Kulturpartner bedeutet, dort am Tisch gibt es in der Regel was zu erleben. Theater wird gespielt, es wird musiziert, es wird gesungen, es wird getanzt um die Tische. Und wir haben 103 Unterstützende, die dabei sind, wo man Firmen kennenlernen kann, wo man einen Einblick gewinnt in die Arbeit, die dort stattfindet.
14: Was 2016 begann, ist heute ein fester Termin in Dresden. Professor Gerhard Enninger, Vorsitzender des Stiftungsrates der Selex-Stiftung, begleitet das Gastmahl seit vielen Jahren.
16: Das zeigt, dass die Firmen auch die Notwendigkeit sehen, dass Dresden sich mehr noch nach außen offen darstellt. Essen ist auch eine Brücke zu verstehen, was andere gut finden, was andere lieben und bringt einen ins Gespräch.
14: Auch Dresdens Kultur ist vertreten, unter anderem mit der Stiftung Frauenkirche und Geschäftsführerin Maria Noth sowie dem Theater Junge Generation mit Intendantin Ulrike Lessmann.
17: Das TJG bringt einen Reigen unserer Theaterfiguren mit. Wir nehmen die sozusagen von der Bühne mit, bringen sie auf den Neumarkt und man hat die Gelegenheit, mit diesen Theaterfiguren Zeit zu verbringen.
18: Was wir dieses Jahr zum ersten Mal machen, ist, dass wir die Andacht, die wir 18 Uhr eigentlich in der Kirche feiern würden, die legen wir spontan hier auf den Platz, 18 Uhr am Lutherdenkmal. Das wird eine interreligiöse Andacht sein. Da wird also werden VertreterInnen verschiedener Religionen dabei sein und es wird natürlich auch Musik geben.
14: Wirtschaft und Wissenschaft sind ebenfalls vertreten. Sowohl Global Foundries mit Ann-Kathrin Schladetz als auch die TU Dresden mit Rektorin Ursula Staudinger. Und auch Sie haben natürlich einiges im Gepäck.
11: Auf jeden Fall auch ein sehr internationales Buffet. Asien wird auf jeden Fall vertreten sein und der Rest darf dann live erlebt werden.
19: Ich würde gerne Brezen mitbringen. Ich komme aus Franken und die gibt es ja auch hier in Sachsen. Und bei uns werden Brezen sehr gerne gegessen, vielleicht dann mal mit einer Butter oder einem Obersten obendrauf. Das werde ich mitbringen.
14: Am Montag soll der Neumarkt wieder zeigen, wie vielfältig Dresden ist. Bei Gesprächen, Begegnungen und gemeinsamem Essen. Von 16 bis 20 Uhr ist die lange Tafel für alle geöffnet.
20: Ein alkoholisierter Autofahrer hat am Mittwochnachmittag in Dresden-Gruner drei parkende Autos beschädigt. Die Polizei berichtete, dass der 61-jährige Fahrer mit über 2,6 Promille unterwegs war. Der Mann kollidierte zuerst mit einem Toyota Yaris und später mit einem Opel Astra. Beim Versuch, seine Dokumente zu zeigen,

0: stieß er die Beifahrertür gegen einen Mazda 6. Insgesamt entstand ein Sachschaden von rund 3.400 Euro. In Dresden-Prohlis ist am Mittwochmorgen ein Fußgänger nach einem Unfall geflohen. Der 43-Jährige lief gegen einen Dacia Logi und verschwand in ein nahegelegenes Waldstück. Laut Polizei kehrte der Mann später zurück und verweigerte eine medizinische Untersuchung. Ein Alkoholtest ergab etwa 1,6 Promille. Am Abend des 26. August wurde in Dresden-Seidnitz und Friedrichstadt in zwei Autos eingebrochen. Unbekannte Täter schlugen die Scheiben eines VW Caddy und eines Renault Master ein und entwendeten Bargeld sowie persönliche Gegenstände im Gesamtwert von etwa 70 Euro. Eine Radfahrerin erlitt am Mittwochnachmittag schwere Verletzungen bei einem Unfall auf der Waisenhausstraße in Dresden, Innere Altstadt. Eine Autofahrerin hatte sie beim Verlassen einer Tiefgarage erfasst, wie die Polizei mitteilte. In der Nacht zum Mittwoch brachen Unbekannte in ein Restaurant in Dresden-Löbtau ein und stahlen rund 100 Euro aus einem Portemonnaie. Die Ermittlungen laufen. Ebenfalls in der Nacht wurde in einen VW-Transporter in einer Tiefgarage am Leutewitzer Ring eingebrochen. Die Täter entwendeten Werkzeugkoffer und eine Tankkarte im Wert von rund 400 Euro, so die Polizei. Sachsens Ministerpräsident Michael Kretschmer hat sich optimistisch gezeigt, dass das Zwickauer VW-Werk seine Effizienz steigern kann. Im Gespräch mit dem MDR erklärte er, dass Volkswagen das effizienteste Werk für die Produktion neuer Fahrzeugmodelle auswählen wird. Eine Schließung des Werks sei nicht geplant, doch die Zukunft bleibe ungewiss, da noch keine wettbewerbsfähige Belegung für die 2030er Jahre vorliege. Erstmals werden im Sächsischen Landtag öffentliche Anhörungen zu Petitionen durchgeführt. Laut dem Landtag findet am 1. September eine Anhörung zur Rückforderung der Corona-Soforthilfen statt. Diese Petition hatte über 2500 Mitzeichnungen erhalten und zeigt ein hohes öffentliches Interesse, so Daniela Kuge, Vorsitzende des Petitionsausschusses. Sachsens Handwerksbetriebe profitieren zunehmend von regionalen Aufträgen. Andreas Britschinski vom Sächsischen Handwerkstag betonte, dass heute 85% der Umsätze in einem Umkreis von 50 Kilometern erzielt werden. Dies erleichtert die Vereinbarkeit von Beruf und Familie und reduziert die Notwendigkeit von Montagearbeit. In der Sächsischen Schweiz bei Rathen werden nach einem Unwetter umgestürzte Bäume per Hubschrauber abtransportiert. Der Staatsbetrieb Sachsenforst teilte mit, dass dies notwendig sei, da große Forstmaschinen in dem schwer zugänglichen Gebiet nicht eingesetzt werden können. Der Einsatz soll etwa 15 Tage dauern. Die sechs Tiger aus Schkeuditz haben in ihrer neuen Heimat in Spanien erstmals ihr Außengehege erkundet. Patrick Müller von der Tierschutzorganisation AAP berichtete, dass die Tiere vorsichtig an ihre neue Umgebung herangeführt werden. Nach einem tödlichen Vorfall war entschieden worden, sie in eine Auffangstation zu bringen. Die Reallöhne in Sachsen sind gestiegen. Von April bis Juni wuchsen sie um 1,8% im Vergleich zum Vorjahr, wie das Statistische Landesamt mitteilte. Grund dafür ist ein Anstieg der Nominallöhne um 4,5% bei einer Inflationsrate von 2,7%. Dieser Trend hält seit dem zweiten Quartal 2023 an.
1: So, meine Damen und Herren, und jetzt zum Donnerstagabend kann es auch schon mal in Richtung Wochenendplanung gehen. Der Freitag steht vor der Tür, dementsprechend auch der Samstag und der Sonntag. Je nachdem, was Sie geplant haben, hängt das natürlich auch stark vom Wetter ab. Dementsprechend haben wir gleich die wichtigsten Infos nur für Sie. Wenn Sie zum Beispiel am Wochenende zum Konzert der Toten Hosen gehen oder am Freitag zum Konzert von Unheilig, dann will man natürlich mit gutem Wetter planen. Ist ja momentan nicht so einfach planbar. Die letzten Tage war es entweder komplett herbstlich mit 13, 14 Grad, dazu Wind und Regen, oder man geht raus und schwitzt extrem bei ungefähr 30 Grad. Wie es aber jetzt die nächsten Tage aussieht und wie Sie Ihr Wochenende und vielleicht sogar schon den Montag planen können, das sehen Sie jetzt bei uns. 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
2: Der heutige Tag in Dresden zeigte sich von seiner schönsten Seite. Bei strahlendem Sonnenschein kletterten die Temperaturen auf angenehme 28 Grad. Es war ein rundum freundlicher und warmer Sommertag. In der kommenden Nacht ziehen einige Wolken über die Region.

0: Es bleibt dabei aber mild bei Tiefstwerten um 19 Grad. Der morgige Freitag präsentiert sich wechselhaft. Zwischen den freundlichen Abschnitten muss immer wieder mit Wolken gerechnet werden und im Tagesverlauf sind einzelne Schauer möglich. Die Temperaturen erreichen erneut sommerliche 28 Grad. In den darauffolgenden drei Tagen bleibt es sommerlich warm. Am Samstag zeigt sich das Wetter wechselhaft mit einem Mix aus Sonne und Wolken bei rund 25 Grad. Der Sonntag wird heiter und freundlich mit bis zu 26 Grad. Am Montag geht es dann wieder wechselhaft weiter bei Höchstwerten um 25 Grad.
1: Und das war's für heute von unserer Folge Dresden aktuell vom 27. August 2026. Meine Damen und Herren, vielen Dank für Ihre Aufmerksamkeit und vielen Dank, dass Sie bis zum Ende bei uns geblieben sind. 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Und damit wünsche ich Ihnen jetzt noch einen wunderschönen restlichen Donnerstag und entlasse Sie mit einer letzten Verweisung auf unseren Radiosender. Und zwar Radio Sachsen 1. Da hören Sie alles, um regional tipptopp informiert zu sein. Ich wünsche Ihnen jetzt noch einen wunderschönen Abend und morgen sehen wir uns wieder hier, zur selben Zeit und am selben Ort. Bis dahin, ciao und auf Wiedersehen.

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In Annaberg-Buchholz sticht die St. Annenkirche besonders hervor. Sie ist von unglaublicher Schönheit und hat sich in den 500 Jahren ihres Bestehens nicht verändert. Von außen schlicht, zeigt das Innere den damaligen Reichtum der Stadt. Auf der Rückseite des Bergaltars befindet sich eine einzigartige Darstellung des mittelalterlichen Bergbaus. Damals waren am Schreckenberg reiche Silbervorkommen gefunden worden. Alle Emporen sind mit Szenen aus der Bibel geschmückt. An ihren jeweiligen Enden sind augenzwinkernd die Lebenszyklen von Männern und Frauen dargestellt, wobei jedem Lebensabschnitt ein Tier zugeordnet ist. Noch ungewöhnlicher sind der Taufstein und die schöne Tür, unverwechselbare Meisterwerke des spätgotischen Künstlers Hans Witten.

Guten Abend und herzlich willkommen zu Leipzig aktuell an diesem Donnerstagabend. Ein grünerer Wilhelm-Leuchner-Platz klingt zunächst nach einem Plan, gegen den eigentlich niemand etwas haben dürfte. Doch ausgerechnet um Bäume und Grünflächen ist in Leipzig ein Streit entbrannt. Was soll bleiben, was muss weichen und warum demonstrieren Naturschützer gegen die Pläne der Stadt? Außerdem, Hirnforschung begegnet Leipzigern in diesem Monat dort, wo sonst vor allem Werbung hängt. Comics an Haltestellen, in Bahnen und am Hauptbahnhof sollen komplizierte Wissenschaft verständlich machen. Aber funktioniert Forschung wirklich im Vorbeigehen? Und vier Rollen, Musik und jede Menge Nostalgie auf dem Augustusplatz. Rollschuhe feiern in Leipzig ein Comeback. Aber was macht den Freizeitspaß aus, vergangenen Jahrzehnten auch heute wieder interessant? Das und mehr heute bei Leipzig aktuell. Mehr Grün, mehr Aufenthaltsqualität und ein neuer Freiraum mitten in Leipzig. Die Stadt hat große Pläne für das Areal. Doch darüber, wie diese grüne Fläche am Ende aussehen soll,

0: gibt es Streit. Denn für die Neugestaltung können nicht alle bestehenden Bäume erhalten bleiben. Naturschützer protestieren dagegen. Reporterin Lotte Wiffling hat sich angeschaut, was geplant ist und warum ausgerechnet beim Thema Grün die Meinungen auseinandergehen.
1: Dass es hier noch ein paar größere Bäume gibt.
2: Es ist ein schwarzer Tag für die Artenvielfalt, es ist ein schwarzer Tag für das Lokalklima und es ist ein schwarzer Tag für die Gesundheit und für die Erholungsvorsorge für die Leipziger.
3: Unterschiedliche Blicke auf denselben Platz. Doch wie passt das zusammen?
4: Noch stehe ich auf dem weitestgehend asphaltierten Wilhelm-Leuschner-Platz, doch das soll in den kommenden Jahren ganz anders aussehen. Dieser Platz soll nämlich lebendiger, attraktiver, aber vor allem grüner werden. Und besonders das Thema Grün stößt hier aber heute auf sehr verschiedene Meinungen. Und ich schaue mir heute einmal an, welche Meinungen es hier heute gibt, was dafür spricht und welche Pläne die Stadt Leipzig eigentlich für diesen Platz hier hat.
3: Die Antwort der Stadt auf die Zukunft des Platzes trägt den Namen Ökotopia. Für den westlichen Teil ist ein neuer öffentlicher Freiraum geplant. Bäume, Wege, Schatten und Wasser sollen den Platz zu einem neuen Aufenthaltsort machen. Wie genau, erklärt Stadtplanungsamtsleiterin Brigitta Ziegenbein.
5: Zum einen sollen die Arten eine neue Heimat finden, es sollen neue Pflanzarten entstehen, aber vor allen Dingen soll die Bevölkerung hier einen öffentlichen Stadtraum bekommen, den sie das ganze Jahr über sehr gut nutzen kann.
3: Der neue Freiraum ist dabei nur ein Teil der Entwicklung. Rund um den Wilhelm-Leuschner-Platz entstehen Einrichtungen aus Forschung, Wissenschaft und Kultur. Außerdem soll hier das Freiheits- und Einheitsdenkmal seinen Platz bekommen. Auch das Naturkundemuseum wird künftig Teil des Areals. Roland Stratz ist dort im Projektmanagement für den Neubau und die Neukonzeption verantwortlich.
6: Für uns ist natürlich ganz wichtig die Anbindung, die stadtnahe Lage. Also wir sind ja hier im super innenstadtnahe Zentrumslage und freuen uns natürlich riesig, dass der Bowlingtreff mit neuem Leben gefüllt wird, eben mit dem neuen Naturkundemuseum.
3: Doch die Pläne erhalten nicht nur Zuspruch. Denn auf Teilen der künftigen Baufelder wächst bereits seit Jahrzehnten Vegetation. Axel Schmoll von der Initiative Stadtnatur kritisiert dabei weniger die neue Grünfläche, sondern vor allem die Eingriffe durch die weitere Bebauung.
2: Was das mit sich bringt, das sind Baumfällungen. Das heißt, der gesamte alte Baumbestand, der seit 1945, als hier eine Brache entstanden war, gewachsen ist, 60 bis 80 Jahre alter Baumbestand, ist zur Hälfte ungefähr schon gerodet worden. Und der Rest ist nach dem Bebauungsplan, soll später mal gerodet werden, wenn die Bebauungen so langsam nach und nach voranschreiten.
3: Brigitta Ziegenbein kennt diese Kritik und räumt ein, dass bei der weiteren Bebauung nicht alles erhalten werden kann.
5: Es ist absolut nachvollziehbar, dass das Thema Grün, Artenvielfalt etc. ein zentrales Thema ist. Hier auf dem Platz bleibt auch die vorhandene Grünraumkulisse im Übergang zur Propsteikirche erhalten. Aber im Zuge der Bebauung wird die Sukzessionsbepflanzung leider nicht erhalten werden können, wenn die Bauvorhaben nach und nach entstehen. Und letztendlich versuchen wir eben mit dem Projekt Ökotopia genau eine neue, dauerhafte, langfristig ewig haltende Begrünung für diesen Platzraum zu schaffen und damit einen Mehrwert zu generieren gegenüber der leider zu verlierenden Begrünung.
3: Auch bei den Leipzigern vor Ort überwiegt der Wunsch, dass der Platz künftig mehr zu bieten hat. Einer Passantin fehlt vor allem ein Ort, an dem man auch bleiben kann.
7: Ich fände es schön, wenn hier vielleicht ein paar Bänke wären, wenn es ein bisschen Aufenthaltsqualität geben würde und also auch Räume für Kinder ohne Verkehrsstress.
3: Ein anderer Besucher blickt vor allem auf die städtebauliche Entwicklung des Areals.
8: Vor der Zerstörung war das ja ein total bebauter Platz hier. Ja? Insofern gewinnt er jetzt wieder städtische Urbanität, erwartet man jedenfalls. Und außerdem wird es ja hier diese Gedenkstätte geben.
3: Bis sich zeigt, wie dieser Kompromiss in der Realität aussieht, dauert es noch. Einen ersten Teil des neuen Platzes will die Stadt nach eigener Planung bis 2029 bzw. 2030 umgesetzt haben. Mehr Grün wünschen sich hier also viele. Doch wie genau das aussehen soll, da gehen die Vorstellungen auseinander.
0: Wer am Hauptbahnhof auf den Zug wartet oder an einer Haltestelle auf die nächste Bahn, rechnet vermutlich nicht unbedingt mit einer Lektion in Hirnforschung. Genau dort tauchen in Leipzig aber nun Comics.

0: Physics auf, die erklären sollen, wie unser Gehirn funktioniert. Das Projekt Science Streets bringt Wissenschaft damit raus aus Laboren und Hörsälen und mitten hinein in den Alltag. Doch wie viel Forschung lässt sich zwischen Einsteigen, Umsteigen und Weiterlaufen überhaupt vermitteln? Diese Frauen wollen Brainfood direkt in den Alltag einbringen. Genau dort, wo Menschen täglich vorbeilaufen. Agata Paticek und Laura Meyer.
1: Comics waren für uns eine naheliegende Wahl. Sie fallen ins Auge und ziehen Aufmerksamkeit auf sich, ermöglichen aber gleichzeitig auch, sich länger mit dem Inhalt zu beschäftigen.
0: Sagt Agata Paticek. Die promovierte Neurowissenschaftlerin ist die wissenschaftliche Leitung für das Projekt Science Streets. Statt Werbung sind noch bis zum 30. August an ausgewählten Haltestellen, Litfaßsäulen oder in der Bahn Comics zu sehen. Mit Fakten rund ums Gehirn.
1: Die zentrale Botschaft aller Comics ist, dass Neurowissenschaften nicht nur im Labor stattfinden. Sie sind für unseren Alltag relevant. Unsere bisherigen Erfahrungen beeinflussen zum Beispiel, wie wir Dinge wahrnehmen oder sogar wie wir Schmerz erleben. Wir möchten die Menschen deshalb neugierig auf die Wissenschaft machen und darauf, wie ihr eigenes Gehirn funktioniert.
0: Die Mission dahinter? Klischees aufklären.
1: Es gibt viele Medieninhalte über wissenschaftliche Themen, Pop-Science oder auch Pop-Health in sozialen Medien, die nicht wissenschaftlich belegt sind.
0: Doch reicht ein kurzer Blick im Vorbeigehen wirklich aus, um Menschen für komplizierte Forschung zu interessieren? Hinter Science Streets steckt ein Team aus Wissenschaftlern und Illustratoren, die mehrere Monate lang gemeinsam an den Motiven gearbeitet haben.
2: Die Idee für Science Streets entstand eigentlich während einem gemeinsamen Gespräch, das wir hatten, darüber, wo man normalerweise Wissenschaft begegnet. Das sind ja oft sehr spezielle Räume, wie zum Beispiel in Museen oder bei Wissenschaftsfestivals oder in Hörsälen an der Uni oder so. Und da sind also hauptsächlich Leute, die sich schon für Wissenschaft interessieren.
0: Erklärt eine der Initiatorinnen, Laura Meyer. Für sie unterscheidet sich das Projekt ganz klar von einer Ausstellung oder einem klassischen Vortrag. Raus aus der Wissenschaftsbubble, rein in den Alltag. Die Idee klingt zunächst simpel, die Umsetzung ist es weniger. Denn in den Comics müssen Themen wie Schmerz, Hormone oder das alternde Gehirn verständlich erklärt werden, ohne wissenschaftlich falsch zu werden.
1: Wir haben sehr hart daran gearbeitet, die Wissenschaftler und Illustratoren gezielt zusammenzubringen. Bevor ein Comic entstand, mussten mögliche Missverständnisse, Klischees und Verzerrungen besprochen werden, damit diese nicht in die Darstellung einfließen.
0: Sagt Neurowissenschaftlerin Paticek. Allerdings konkurrieren die Comics oft mit Werbung, Smartphones und dem nächsten Bus. Viel Zeit bleibt also oft nicht. Wer mehr wissen will, findet über QR-Codes, Interviews und weitere Informationen. Ob dieser Zugang tatsächlich funktioniert, soll nicht nur eine Vermutung bleiben. Über eine Umfrage sammelt das Projekt Rückmeldungen. Am 5. September können Besucherinnen und Besucher beim Art in Science Open Air außerdem die Menschen hinter den Comics kennenlernen. Und wir werfen jetzt noch einen Blick auf Meldungen, die Leipzig und Umgebung heute sonst noch bewegt haben. Kurz und kompakt für Sie zusammengefasst.
3: In Torgau hat die Polizei in der vergangenen Nacht einen E-Scooter-Fahrer gestoppt, der deutlich unter Alkoholeinfluss stand. Nach Angaben des Polizeireviers Torgau war der 48-Jährige mit seinem E-Scooter auf dem Fußweg der Leipziger Straße unterwegs, als die Beamten auf ihn aufmerksam wurden und ihn kontrollierten. Ein vor Ort durchgeführter Alkoholvortest ergab einen Wert von fast 2,2 Promille. Daraufhin wurde bei dem Mann eine Blutentnahme angeordnet und ihm die Weiterfahrt untersagt. Die Polizei leitete ein Ermittlungsverfahren ein. Gegen den 48-Jährigen wird nun wegen des Verdachts der Trunkenheit im Verkehr ermittelt. Ein alkoholisierter Radfahrer ist in Leipzig von der Polizei gestoppt worden. Laut den Beamten des Polizeireviers Leipzig Südost wurde der 38-Jährige in der Nacht vom 26. auf den 27. August 2026 auf der Wurzner Straße angehalten, nachdem er Ausfallerscheinungen gezeigt hatte. Bei einer Kontrolle.

0: Kontrolle stellte sich heraus, dass der Mann fast 2 Promille Alkohol im Blut hatte und zudem unter dem Einfluss von Methamphetaminen stand. Die Polizei hat daraufhin Ermittlungen wegen Trunkenheit im Straßenverkehr eingeleitet. Ein 24-jähriger Mann ist am Mittwochabend in Leipzig vorläufig festgenommen worden, nachdem er Waren im Wert von über 80 Euro gestohlen hatte. Laut Polizei ereignete sich der Vorfall gestern Abend gegen 18 Uhr auf der Georg-Schwarz-Straße. Ein Zeuge verfolgte den Tatverdächtigen, bis ein Polizeibeamter eingriff und ihn stellte. Die zuständige Bereitschaftsstaatsanwältin ordnete die Festnahme an. Gegen den Mann wird nun wegen gewerbsmäßigen Diebstahls ermittelt und ein beschleunigtes Verfahren angestrebt. In Torgau hat die Polizei vergangene Nacht erneut einen E-Scooter-Fahrer mit über 2 Promille Alkohol im Blut gestoppt. Laut den Beamten des Polizeireviers Torgau wurde der 48-jährige Mann auffällig auf dem Fußweg gefahren und daraufhin angehalten. Ein durchgeführter Alkoholtest ergab einen Wert von fast 2,2 Promille, woraufhin eine Blutentnahme durchgeführt wurde. Gegen ihn wird nun wegen Trunkenheit im Verkehr ermittelt.
1: Rollschuhe kennen viele, vielleicht noch aus der eigenen Kindheit oder Jugend. Andere entdecken die 4 Rollen unter den Füßen gerade erst für sich. Auf dem Augustusplatz kommen beide zusammen und drehen zur Musik ihre Runden. Warum ausgerechnet dieser Freizeitspaß aus vergangenen Jahrzehnten in Leipzig wieder funktioniert, schauen wir uns gleich an. Bleiben Sie dran.
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0: Und das ist Leipzig aktuell an diesem Donnerstagabend. Schön, dass Sie wieder dabei sind. Rollschuhe, Musik und ein Sommerabend mitten in der Leipziger Innenstadt. Beim Roll-On auf dem Augustusplatz sieht einiges nach einer kleinen Zeitreise aus. Für die einen ist es Nostalgie, für die anderen etwas völlig Neues. Doch wie gut funktioniert der Rollschuhtrend heute noch und was reizt die Leipziger daran, wieder auf vier Rollen unterwegs zu sein? Wir machen den Nostalgietest.
1: Rollschuhe, Disco-Musik und ein lauer Sommerabend unter freiem Himmel. Das klingt ein bisschen nach einer anderen Zeit, oder? Dieses Gefühl von Nostalgie soll jetzt hier mitten auf dem Leipziger Augustusplatz wieder zurückkommen. Und ich frage mich, was ist der Reiz an Rollschuhen und taugt dieser Freizeittrend auch noch 2026?
2: Auf der 35 Meter breiten Bahn treffen dabei ziemlich unterschiedliche Erfahrungen aufeinander. Manche stehen zum ersten Mal auf vier Rollen, andere kennen das Gefühl schon seit Jahrzehnten.
3: Das geht los bei 3, 4 Jahren und hört auf bei über 80.
2: Veranstalter Arnold Bergmann beobachtet dabei auch Familien, bei denen aus einer eigenen Kindheitserinnerung plötzlich ein gemeinsames Erlebnis wird.
3: Da haben wir sehr viele sogar da, die sagen, also ich war als Kind, hat man ja viel Rollschuh gelaufen. Aber jetzt bringe ich es meinem Kind bei. Also es sind viele Mütter oder Väter hier.
2: Aber Nostalgie allein erklärt nicht, warum auch Menschen auf die Bahn kommen, die diese Rollschuhzeit selbst gar nicht erlebt haben. Greta steht heute erst zum zweiten Mal auf Rollschuhen.
4: Wenn man in den Flow kommt, dann merkt man so richtig, wie man so besser wird. Also man kann in sehr kurzer Zeit sich echt sehr verbessern und man spürt so, dass man das anfängt richtig zu machen und das sieht verdammt cool aus, wenn man es richtig kann.
2: Und auch die neuere Generation hat ziemlich konkrete Bilder im Kopf, wenn es um Rollschuhe geht.
4: So Leute mit hochgemachten Haaren, bunten Farben.
5: Schlecht mit Jahreszahlen, aber so Disco-Ära.
4: Und die dann da so cool einfach ihre Bahnen ziehen auf in so einer Halle, im Kreis.
1: So viel also zur Theorie. Bevor ich mich aber selbst auf die Bahn traue, möchte ich mir das Ganze nochmal von oben anschauen. Um genauer zu sein, 75 Meter über dem Boden.
2: Der 360-Grad-Aussichtsturm direkt neben der Bahn bringt Besucherinnen und Besucher bis auf 75 Meter Höhe und eröffnet einen Rundumblick mit spannenden Fakten über Leipzig.
1: Los geht's! Also von hier oben sieht die Rollschuhbahn eigentlich ganz klein und ungefährlich aus. Vielleicht wage ich also doch noch den Selbstversuch und ziehe mir die Rollschuhe an und ab auf die Bahn.
4: Dankeschön.
1: So, ich würde sagen, dann ziehen wir die Dinger mal an.
2: Wer das Ganze selbst ausprobieren und fühlen möchte, hat noch bis Mitte September die Gelegenheit dazu. Rollschuhe können vor Ort ausgeliehen werden. Eigene saubere Rollschuhe sind ebenfalls erlaubt.
1: Ich würde sagen, Hals- und Beinbruch und auf die Rollen. Fertig. Los! Vier Rollen und unzählige Erinnerungen. Für die einen beginnt hier eine Reise, für die anderen ist es eine Reise zurück in die Vergangenheit. Und auch ich merke nach nur ein paar wenigen Runden, vier Rollen brauchen kein Jahrzehnt, um richtig gute Laune zu machen.
0: Wie war das Wetter heute in Leipzig und der Region und was erwartet uns in den kommenden Tagen? Darüber sprechen wir jetzt mit Herrn Robert Noth vom Deutschen Wetterdienst. Hallo Herr Noth. Wie war denn das Wetter heute in Leipzig und der Region insgesamt einzuordnen?
6: Ja, wir hatten heute nochmal einen sehr freundlichen, warmen und auch sommerlichen Tag. Die Höchstwerte bei uns hier in Leipzig haben teilweise bis zu 28 Grad erreicht. Und ja, auch wenn wir auf die nächsten Tage blicken, bleibt es zunächst noch sommerlich. Dazu sei gesagt, zum Beispiel in der Meteorologie reden wir von einem Sommertag, wenn die Temperatur über 25 Grad erreicht. Und schauen wir uns das Wetter mal am morgigen Tag direkt an. Da sind zwar Schauer und Gewitter angekündigt, die im Tagesverlauf durchziehen werden. Die können auch lokal mal kräftig ausfallen. Dennoch ist es nochmal ein recht warmer Tag und es wird auch längere trockene Phasen geben.
0: Und wie entwickelt sich das Wetter dann danach in den kommenden 3 Tagen? Bleibt es wechselhaft oder beruhigt sich die Lage wieder?
6: Es stellt sich jetzt schon erstmal im Einflussbereich eines Tiefdruckgebietes eine wechselhafte Wetterlage ein. Und auch die Temperaturen werden in den kommenden Tagen nach und nach leicht sinken. Aber auch am Wochenende erreichen wir noch Temperaturen über 25 Grad. Es bleibt also sommerlich.

0: Und auch die Sonne wird sich öfter zeigen und es wird auch vor allem für den Leipziger Raum die meiste Zeit trocken bleiben. Durchzug einzelner Schauer oder vielleicht auch mal eines Gewitters ist aber nicht ganz ausgeschlossen.
1: Also mit Blick auf das letzte Augustwochenende, können wir noch einmal mit sommerlichem Wetter rechnen oder bleibt es trotzdem unbeständig?
0: Ja, wie gesagt, das Wochenende selbst wird auch noch mal in weiten Teilen freundlich verlaufen. Blicken wir aber auf die nächste Woche. Am Dienstag ist ja der 1. September, also der meteorologische Herbstanfang. Da werden wir dann schon sehen, dass die Höchstwerte unter 25 Grad fallen. Wir dann also auch nicht mehr von Sommertagen sprechen, aber das passt ja dann entsprechend mit dem Herbstanfang auch ganz gut zusammen.
1: Vielen Dank, Herr Noth, für die Einschätzungen und den Ausblick auf die kommenden Tage. Und wir werfen jetzt noch einen Blick auf Meldungen, die Leipzig und Umgebung heute sonst noch bewegt haben. Kurz und kompakt für Sie zusammengefasst.
2: Leipzig könnte in rund 60 Jahren ein Klima haben, wie es heute in Teilen Norditaliens herrscht. Als sogenannter Klimazwilling gilt die Stadt Molinella. Modellrechnungen zeigen, dass steigende Temperaturen und mehr Sonnenschein das Klima in Leipzig deutlich verändern könnten. Auch längere Trockenphasen werden wahrscheinlicher. Für die Stadt würde das vor allem mehr Hitze und eine stärkere Verdunstung bedeuten. Leipzig müsste sich deshalb stärker an die veränderten Bedingungen anpassen, etwa mit mehr Grün, Schattenplätzen und besserer Bewässerung. Experten betonen allerdings, dass es sich um mögliche Szenarien und nicht um exakte Vorhersagen handelt. Ein Bericht des Sächsischen Rechnungsprüfungsamtes sorgt in Leipzig für Diskussionen. Demnach hat die Stadt in den vergangenen Jahren deutlich mehr Personal eingestellt, während Investitionen in die Infrastruktur zurückblieben. Gleichzeitig stiegen die Schulden des Kernhaushalts stark an. Bis Ende 2027 könnten sie auf rund 1.400.000.000 Euro anwachsen. Mit Blick auf die Oberbürgermeisterwahl wird nun über Konsequenzen gestritten. Mehrere Bewerber fordern eine schlankere Verwaltung, stärkere Investitionen in Straßen, Brücken und Schulen sowie mehr Digitalisierung. Die Gewerkschaft Verdi warnt dagegen vor einem pauschalen Stellenabbau. Für Leipzig dürfte die Finanzlage damit auch im Wahlkampf zu einem zentralen Thema werden.
3: Der heutige Tag in Leipzig präsentierte sich von seiner freundlichen Seite. Bereits am Vormittag zeigte sich der Himmel wolkenlos. Bei viel Sonnenschein kletterten die Temperaturen auf sommerliche 28 Grad. In der kommenden Nacht ziehen vereinzelte Wolken auf, es bleibt aber trocken. Die Temperaturen sinken auf Tiefstwerte von 13 Grad. Der Freitag zeigt sich deutlich wechselhafter. Am Vormittag ziehen zunehmend Wolken auf, am Nachmittag kann es immer wieder regnen. Vereinzelt sind auch Gewitter möglich. Mit bis zu 26 Grad bleibt es dennoch sommerlich warm. In den darauffolgenden drei Tagen bleibt es in Leipzig sommerlich mild. Am Samstag scheint bei heiterem Himmel häufig die Sonne bei etwa 25 Grad. Am Sonntag zeigen sich mehr Wolken, es überwiegt aber der Sonnenschein. Die Temperaturen steigen auf rund 27 Grad. Auch der Montag präsentiert sich bewölkt bei weiterhin warmen 26 Grad. Es kann vereinzelt zu Regenschauern kommen.
1: Und das war Leipzig aktuell an diesem Donnerstagabend. Vielen Dank, dass Sie auch heute wieder mit dabei waren. 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Mein Team und ich wünschen Ihnen einen schönen Donnerstagabend. Morgen sind wir wieder für Sie da. Bis dahin. Machen Sie es gut.

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Der Architekt Georg Ebert erlebte die Fertigstellung seines Meisterwerks, der Dresdner Frauenkirche, nicht mehr. Glücklicherweise wurde sein Cousin Johann George Schmidt, der zeitweise auch sein Schüler und Schwager war, sein Nachfolger und vollendete das Projekt, wobei er nebenbei auch Bärs Witwe heiratete. Schmidt war auch der Architekt der Marienkirche in Großenhain, die deutlich in der Tradition Bärs steht. Die alte Kirche, eine typische spätgotische Hallenkirche, war bei dem großen Brand von 1744 abgebrannt. Während Schmidt die alten Fundamente nutzte, gab er dem neuen Gebäude eine ungewöhnliche T-Form. Als ein halbes Jahrhundert später ein Turm angebaut wurde, platzierte man diesen nicht über dem zentralen Eingang, sondern an einem Ende der Querseite des Gebäudes. Ebenfalls ungewöhnlich.

0: Guten Abend und herzlich willkommen zu Chemnitz Aktuell an diesem Donnerstag. Schön, dass Sie auch heute wieder eingeschaltet haben. In unserer heutigen Sendung geht es unter anderem um einen besonderen jüdischen Begegnungsort in Chemnitz. Das Café Julius im ehemaligen Kaufhaus Schocken schließt Ende August seine Türen. Außerdem haben wir wieder aktuelle Nachrichten aus Chemnitz und Sachsen für Sie. Doch zunächst schauen wir auf einen Konzern im Umbruch und darauf, was das für Chemnitz bedeutet. Bei Volkswagen in Sachsen geht es um die Zukunft. Sparzwang, Stellenabbau und die Frage, welche Standorte langfristig eine Perspektive haben. Besonders in Zwickau ist die Verunsicherung groß. Doch was bedeutet die Krise für das Motorenwerk in Chemnitz? Dort hat sich die Konzernspitze nun den Beschäftigten gestellt. Wie gut ist der Standort für den Wandel gerüstet und wie sicher ist seine Zukunft wirklich?
1: Bei Volkswagen in Sachsen liegen derzeit Hoffnung und Sorge nah beieinander. In Zwickau warten rund 8000 Beschäftigte weiter auf eine klare Perspektive für die Zukunft nach 2030. Eine Produktionslinie soll im kommenden Jahr stillgelegt werden, mehr als 1000 weitere Stellen sollen wegfallen. Konzernchef Oliver Blume konnte bei seinem Besuch keine langfristige Belegung für das Werk nennen. In

0: Chemnitz stellte sich nun Komponentenvorstand Thomas Schmall auf einer Betriebsversammlung der Belegschaft. Auch hier ging es um die Zukunft des Standorts. Die Ausgangslage unterscheidet sich allerdings von der in Zwickau, wie Christian Sommer, Leiter der VW-Unternehmenskommunikation, erklärt.
1: Bis 2030, hat der Vorstand gesagt, sind die bisherigen Projekte und die Planung beruhigend. Das ist auch keine neue Nachricht. Also die Motorenproduktion des letzten Motors EA 211, der jetzt ja erst ganz nagelneu am Netz ist, der trägt ja das Werk noch über 2030 hinaus. Und es gibt auch verschiedene Nachfolgeprojekte, die in Diskussion sind, die greifbar sind, die im Rahmen der Gremien- und Planungsrunden dann noch verabschiedet werden müssen.
0: Eine Garantie für die Zeit danach ist das noch nicht. Die möglichen Nachfolgeprojekte müssen erst beschlossen werden. Und auch Chemnitz bleibt vom Sparkurs und Umbau des Konzerns abhängig. Denn verändert sich die Produktion in den Fahrzeugwerken, trifft das zeitversetzt auch die Zulieferung von Komponenten. Christian Sommer kann dennoch klar sagen.
1: Aber um das ganz klar zu sagen, also Chemnitz ist kein Schließkandidat. Das hat auch gestern übrigens Oliver Blume klargestellt. Es gibt diese Schließliste, die in den Medien kursiert, in seinem Kopf nicht.
0: Komponentenvorstand Thomas Schmall habe den Standort für seine Effizienz und Produktivität gelobt, so Sommer. Doch der Druck auf die gesamte Autoindustrie bleibt hoch. Konkurrenz aus China, US-Zölle und ein veränderter europäischer Markt zwingen auch Volkswagen zum Umbau. Entscheidend sei deshalb, sich dem Wettbewerb zu stellen und den Wandel aktiv mitzugehen.
1: Also jetzt in der Krise die richtigen Entscheidungen treffen, das ist das, woran er appelliert und das ist das, was gut ankam. Und da ist Chemnitz auf einem guten Weg. Also man muss sich hier nicht akut Sorgen machen. Allerdings ist die Krise so umfänglich, dass hier niemand sagen kann, alles ist sicher. So, sicher ist der Wandel.
0: Während in Zwickau die Perspektive nach 2030 weiter offen ist, hat Chemnitz damit zumindest mehr Planungssicherheit. Zur langfristigen Sicherheit wird sie aber erst, wenn aus den diskutierten Nachfolgeprojekten konkrete Aufträge werden.
2: Kaffee trinken, ins Gespräch kommen und jüdische Kultur erleben. Das Café Julius im ehemaligen Kaufhaus Schocken in Chemnitz ist mehr als ein gastronomischer Treffpunkt. Ende August schließt das Café an diesem Standort. Und das ausgerechnet im Jahr der jüdischen Kultur in Sachsen.
3: Das ist vollkommen absurd, dass dieser Ort schließt, gerade im Tacheles-Jahr. Das ist ja vollkommen verrückt.
2: 2026 steht Sachsen ganz im Zeichen von Tacheles, dem Jahr der jüdischen Kultur. Doch ausgerechnet jetzt schließt mit dem Café Julius im ehemaligen Kaufhaus Schocken ein Ort jüdischer Begegnung und des Austauschs in Chemnitz. Für Inhaberin Nirit Sommerfeld ist das auch persönlich ein schwerer Schritt. Benannt hat sie das Café nach ihrem Großvater Julius Sommerfeld, dessen Geschichte von Verfolgung und Enteignung während der NS-Zeit geprägt war. Dass es für das Café an diesem Ort keine Zukunft gibt, enttäuscht sie. Auch von der Stadt hätte sie sich mehr Unterstützung gewünscht.
3: Wir haben da hinten dieses wunderbare Sofa und ich hatte jüdische Persönlichkeiten eingeladen, die hierher kommen und die mit mir eben über die Themen diskutieren und sprechen vor einem interessierten Publikum, die uns lebenden, in Deutschland lebenden Juden auf den Nägeln brennen. Und ausgerechnet in diesem Jahr, wo wir Tacheles reden wollen, so heißt das Jahr, wo ich Tacheles-Gespräche auf dem goldenen Sofa anbiete, dann genau jetzt schließt so ein Ort und die Stadt hat gar nichts dafür getan.
2: Für Nirit Sommerfeld hängt an dem Café weit mehr als eine berufliche Existenz. Das Julius verbindet sie mit Chemnitz und mit dem Schicksal ihrer Familie. Eine Verbindung, die für sie durch die Schließung des Cafés noch einmal eine ganz neue Bedeutung bekommt. Unterkriegen lassen will sich die Inhaberin davon aber nicht.
3: Wir lassen uns nicht ein drittes Mal hier verjagen aus Chemnitz. Also die Sommerfelds sind hier mal angekommen vor über 120 Jahren. Und mein Vater ist verjagt worden und mein Großvater ist nicht nur deportiert, sondern ermordet worden von den Nazis. Und sein Grundstück ist enteignet worden. Also es gab diese Vertreibung in zwei Generationen und jetzt komme ich als dritte Generation hierher. Und was ich definitiv nicht mit mir machen lasse, ist, dass ich mich wieder vertreiben lasse. Also Julius wird bleiben, Sommerfelds werden bleiben und ja, es gibt schon wieder neue Ideen.
2: Und diese neuen Ideen nehmen bereits Gestalt an. Denn auch wenn das Café im Schocken schließt, soll das nicht das Ende von Julius sein. Für Nirit Sommerfeld ist vielmehr klar, das Konzept soll weiterleben, nur anders als bisher.
3: Julius wird nicht aus Chemnitz verschwinden. Wir werden im September und Oktober werden wir in der Experimentierküche sein, auf dem Sonnenberg in der Zietenstraße 13.

0: Und spätestens am 1. Oktoberwochenende möchte ich dann dort richtig ein großes, entweder ein Fest feiern oder ein großes Dinner anbieten oder sowas. Das weiß ich noch nicht genau, aber ich werde auf jeden Fall im Oktober dann Veranstaltungen machen in der Experimentierküche. Und ja, ich denke vor allen Dingen, habe ich gerade so die Vision, dass Julius eigentlich überall in Chemnitz sein wird.
1: Ende August ist also Schluss im Schocken, nicht aber für Julius. Im Jahr der jüdischen Kultur sucht sich der Ort der Begegnung nun neue Räume in Chemnitz. Die Schließung zeigt zugleich, wie wichtig Orte wie das Julius-Café sind, in denen jüdische Kultur nicht nur erinnert, sondern gelebt und diskutiert wird. Bei uns im Programm geht es jetzt weiter mit aktuellen Einsätzen und Ereignissen des Tages von Polizei, Feuerwehr und Rettungsdiensten.
2: Im Stadthallenpark an der Brückenstraße fragte gestern ein 47-Jähriger zwei Männer nach einer Zigarette. Während des Gesprächs zog ihm dabei einer die Geldbörse aus der Gesäßtasche. Der 47-Jährige bemerkte dies, woraufhin der Täter die Beute fallen ließ. Diese nahm der Geschädigte schnell wieder an sich, flüchtete und rief die Polizei. Alarmierte Einsatzkräfte der OEG konnten das beschriebene Duo im Zuge der Tatortbereichsfahndung nur kurze Zeit später stellen. Als mutmaßlicher Täter wurde ein 22-Jähriger ausgemacht, gegen den nun wegen versuchten Diebstahls weiter ermittelt wird. Die Mitarbeiterin eines Einkaufsmarktes in der Chemnitzer Straße informierte am Mittwochabend die Polizei, weil sie einen Mann bei einem Ladendiebstahl beobachtet hatte. Der Mann hatte Nahrungs- und Genussmittel im Gesamtwert von etwa 72 Euro aus den Warenauslagen entnommen und den Kassenbereich ohne vorherige Bezahlung der Produkte verlassen. Als die Einsatzkräfte an der Tatörtlichkeit eintrafen, stellten sie den mutmaßlichen Ladendieb auf dem Parkplatz des Supermarktes, als er Passanten belästigte. Während der polizeilichen Maßnahme wurde der 44-Jährige zunehmend renitenter und begann die Beamten zu beleidigen. Anschließend versuchte er, einen Beamten zu schlagen. Der Tatverdächtige leistete Widerstand gegenüber den Einsatzkräften, woraufhin sie diesen unter Kontrolle brachten und ihm Handfesseln anlegten. Der 44-Jährige gab an, infolgedessen Schmerzen erlitten zu haben, weshalb alarmierte Rettungskräfte ihn zur weiteren medizinischen Versorgung in ein Krankenhaus brachten. Gegen den deutschen Tatverdächtigen wird wegen tätlichen Angriffs auf Vollstreckungsbeamte, Beleidigung sowie Diebstahls ermittelt. Ein Ladenbesitzer 49 verständigte in der Nacht die Polizei, weil ein Mann im Vorbeigehen eine Fensterscheibe seines Lebensmittelgeschäfts in der Hainstraße eingeschlagen hatte. Er verfolgte selbst den Täter. Als er ihn stellte, soll der Täter ihn noch mit einem Taschenmesser bedroht haben. Die Beamten trafen an der Fürstenstraße auf die beiden Männer. Der mutmaßliche Täter, 28, hatte eine Verletzung an der Hand und ein Taschenmesser dabei, welches sichergestellt wurde. Laut Atemalkoholtest stand er mit über 1 Promille unter Alkoholeinfluss. Gegen den deutschen Staatsangehörigen wird wegen Sachbeschädigung und Bedrohung ermittelt. Die Polizei wurde in der Nacht zu einer Auseinandersetzung in die Fürstenstraße gerufen. Vor Ort trafen die Beamten auf mehrere junge Frauen, unter denen eine aufgeheizte Stimmung herrschte und die augenscheinlich unter Alkoholeinfluss standen. Wie sich herausstellte, waren eine 14-Jährige und 19-Jährige in Streit geraten, in deren Verlauf die Ältere auf die Jüngere eingeschlagen, sie offenbar auch gekratzt und gewürgt hatte. Der Rettungsdienst brachte die nach ersten Erkenntnissen leicht Verletzte später zur weiteren Untersuchung ins Krankenhaus. Während der Sachverhaltsaufklärung störte die 19-Jährige sowie ihre 16-jährige Begleiterin die polizeilichen Maßnahmen durch fortwährende Provokationen und Schreie. Als die 19-Jährige erneut auf die Jüngste losging, trennten die Beamten die Frauen endgültig und brachten die Erwachsene auf ein Polizeirevier. Dabei leistete sie Widerstand, trat gegen die Scheiben des Funkwagens, äußerte Beleidigungen und biss einen Beamten. 26, der dadurch leicht verletzt wurde. Als sie sich später wieder beruhigt hatte, ist sie entlassen worden. Ebenso wurde die 16-Jährige, die den polizeilichen Anweisungen keine Folge geleistet hatte, auf ein Polizeirevier gebracht und dort an Erziehungsberechtigte übergeben. Auch sie beleidigte und schlug einer Polizeibeamtin, 35, auf den Arm. Gegen die 19-Jährige wird wegen Körperverletzung ermittelt. Zudem wurden gegen sie als auch gegen die 16-Jährige Anzeigen wegen tätlichen Angriffs auf Vollstreckungsbeamte und Beleidigung erstattet.
1: Wir machen jetzt eine kurze Pause und sind gleich mit aktuellen Meldungen aus Chemnitz und Sachsen zurück. Außerdem schauen wir noch einmal auf die Sicherheit der jüngsten Verkehrsteilnehmer. Die DEKRA war an der Heide.

0: Heine Grundschule in Chemnitz zu Gast und hat Erstklässler fit für ihren Schulweg gemacht. Bleiben Sie also dran.
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0: Herzlich willkommen zurück. Schön, dass Sie dran geblieben sind. Für die Erstklässler hat die Schule erst vor kurzem begonnen und damit auch ein völlig neuer Alltag. Dazu gehört für viele auch, sich auf dem Schulweg zunehmend selbstständig im Straßenverkehr zurechtzufinden. Wie das sicher gelingt, hat die DEKRA den Kindern der Heinrich-Heine-Grundschule in Chemnitz gezeigt. Und dabei wurde deutlich, gefragt sind nicht nur die Schulanfänger, sondern auch die Erwachsenen.
6: Ja, die Erstklässler sind natürlich noch immer etwas verträumt. Die achten noch nicht unbedingt auf den Verkehr, sondern die haben meistens was anderes zu tun oder finden das kleine Schmetterlingchen an der Straße viel interessanter, als auf den Straßenverkehr zu achten.
7: Ein Schmetterling am Straßenrand, ein neues Schulkind nebenan und schon ist die Aufmerksamkeit woanders. Für die Erstklässler hat gerade ein neuer Lebensabschnitt begonnen. Neue Freunde, neue Wege, neue Eindrücke. Und plötzlich gehört auch der Straßenverkehr ganz selbstverständlich zum Alltag. Der Schulweg ist für die Kinder dabei mehr als nur ein Weg ins Klassenzimmer. Er bedeutet ein Stück neue Selbstständigkeit, bringt aber auch Situationen mit sich, die sie erst kennenlernen müssen. Was für Erwachsene längst Routine ist, kann Schulanfänger schnell überfordern, erklärt Sebastian Gebhardt vom gemeindlichen Vollzugsdienst der Stadt Chemnitz.
8: Aus unserer Sicht ist das natürlich klar, dass die Erstklässler den Straßenverkehr oftmals gar nicht gewohnt sind. Ne? Es ist eine komplett neue Situation. Man muss sich auf den neuen Schulweg konzentrieren, der ja auch eine neue Situation für die Kinder ist. Und zum nächsten ist man dann im öffentlichen Straßenverkehr teilweise unterwegs, manchmal vielleicht auch schon allein. Dort gibt es Fahrzeuge, Autos, Motorräder, mittlerweile auch schnellere Fahrräder, E-Scooter. Und das ist natürlich eine Informationsflut, ein Reiz für die Kinder auf einem neuen Schulweg, den sie nicht gewohnt sind. Und da müssen sie sich erst darauf einstellen. Und das ist natürlich ein Thema, da kann es auch schnell mal zu Unsicherheiten kommen, zu gefährlichen Situationen.
7: Ampeln, Autos, Fahrräder, Busse und mittendrin die Erstklässler mit ihrem Schulranzen. Auf dem Schulweg müssen sie viele Eindrücke gleichzeitig verarbeiten. Besonders schwierig wird es dort, wo viel Verkehr herrscht oder parkende Autos die Sicht versperren.
8: Das kann zum einen bei Schulen sein, die an großen Hauptverkehrsstraßen sind, logischerweise, weil dort eine große Verkehrslast ist. Das kann aber auch in Schulen sein, die in kleinen Wohngebieten sind, wo ein hoher Parkdruck herrscht, wo Kinder Straßenseiten kreuzen, zwischen Autos hervortreten. Und das sind auch so die Bereiche, wo wir als Verkehrsüberwachung unser Augenmerk drauf haben. Zum einen mit Geschwindigkeitsüberwachungen vor Schulwegen, zum anderen aber auch mit dem ruhenden Verkehr, also mit den Kollegen, mit den Vollzugsbediensteten, die vor allem die parkenden Fahrzeuge kontrollieren, die schauen, dass dort möglichst

0: keine Situationen entstehen und dass eben Halteverbote, die entsprechend angeordnet sind, auch eingehalten werden.
1: Treten Kinder zwischen parkende Autos auf die Straße, werden sie von Autofahrern oft erst spät gesehen. Damit die Schulanfänger im Straßenverkehr stärker auffallen, verteilt die DEKRA zum Schulstart rund 10.000 rote Kappen in der Region. Die kräftige Farbe und reflektierende Elemente sollen dafür sorgen, dass die Kinder schon von Weitem besser zu erkennen sind, erklärt Mario Gottschalk von der DEKRA Chemnitz.
2: Wenn man die Schulbänke der Kinder nimmt, die sind ja ungefähr knapp einen Meter. Allein aufgrund der roten Farbe sieht man die ungefähr, wenn man 11 Schulbänke aneinander reiht, schon. Im Dunkeln aufgrund des Reflexionsstreifens an der Mütze sind es wohl 140 Bänke, die man aneinander reihen könnte. Und entsprechend ist natürlich dann auch die Wahrnehmung im Straßenverkehr eher, was zu den entsprechenden Bremswegvorteilen führt.
1: Doch gesehen werden ist nur die eine Seite. Die Kinder müssen auch selbst lernen, Gefahren zu erkennen und richtig einzuschätzen. Wer mit dem Fahrrad unterwegs ist, sollte außerdem einen Helm tragen. Warum der im Ernstfall entscheidend sein kann, erleben die Erstklässler der Heinrich-Heine-Grundschule ganz praktisch. Beim Melonentest wird ein Sturz simuliert. Die Melone mit Helm bleibt nahezu unversehrt. Die Ungeschützte bekommt einen deutlichen Riss. Ein einfacher Versuch mit einer klaren Botschaft. Denn Verkehrssicherheit lernen Kinder nicht nur durch Regeln und Übungen. Sie orientieren sich auch daran, wie sich Erwachsene im Straßenverkehr verhalten. Umso wichtiger ist es, dass gerade sie sich an die Regeln halten und mit gutem Beispiel vorangehen. Zum Schulstart hat Schulleiterin Anne Jentsch deshalb einen besonderen Wunsch an die Erwachsenen.
3: Also von den Autofahrern wünsche ich mir, dass einfach die Temporegeln eingehalten werden, dass gerade zum Schulbeginn besondere Vorsicht dass man besonders vorsichtig damit umgeht, dass die Erstklässler da neu sind und vielleicht auch noch nicht so schnell die Straße überqueren, wie sie vielleicht sollten. Und von den Eltern wünsche ich mir, dass sie weiterhin ihre Kinder so schön in die Schule begleiten, bis sie das Gefühl haben, dass sie sicher sind und das alleine meistern können.
1: Ob ohne Helm auf dem Fahrrad oder mit dem Auto zu schnell vor der Schule. Was Erwachsene tun, wird von den Kleinsten wahrgenommen. Wenn Eltern selbst Regeln missachten, bleibt auch das bei den Kindern hängen. Denn ein sicherer Schulweg beginnt nicht erst bei den Erstklässlern. Er beginnt bei den Erwachsenen, die ihnen zeigen, wie Rücksicht und Aufmerksamkeit im Straßenverkehr funktionieren.
4: Bei uns im Programm geht es jetzt weiter mit Meldungen aus Sport, Kultur und Politik, kurz und kompakt für Sie zusammengefasst.
5: Sachsen strebt im Wasserstoffausbau in Ostdeutschland eine Schlüsselrolle an. Bis 2030 wolle der Freistaat dazu eine Wasserstoffwirtschaft entlang der gesamten Wertschöpfungskette aufbauen. Von der Herstellung über den Transport bis zur Nutzung, sagte Sebastian Scheel, Staatssekretär im Wirtschaftsministerium, laut einer Mitteilung am Rande des Ostdeutschen Wasserstoffkongresses in Dresden. Dafür schaffen wir verlässliche Rahmenbedingungen, ermöglichen Infrastruktur und unterstützen Innovationen und Investitionen. In Sachsen gibt es laut Ministerium bereits mehrere Erfolgsgeschichten. Mit dem Hydrogen Innovation Center in Chemnitz haben Start-ups, kleine und mittlere Unternehmen, zudem die Möglichkeit, Wasserstofftechnologien unter realen Bedingungen zu entwickeln und zu erproben. In Chemnitz wird zudem die Anbindung an das künftige bundesweite Wasserstoffnetz vorbereitet. Der Einbruch des Wohnungsbaus in Sachsen hat einer Studie zufolge die Konjunktur ausgebremst. 2025 seien im Freistaat rund 3.800 Wohnungen weniger gebaut worden als zwei Jahre zuvor, heißt es im sogenannten Baumonitor 2026. Dadurch gingen Nettoumsätze von gut 1 Milliarde Euro verloren. Das entspricht etwa 0,6% des sächsischen Bruttoinlandsproduktes von 2025. Dem Staat entgingen laut Studie 194 Millionen Euro Umsatz und 71 Millionen Euro Grunderwerbsteuer. Das Pestel-Institut hat den Baumonitor im Auftrag des Bundesverbands Deutscher Baustofffachhandel erstellt. Bundesweit wurden demnach rund 84.600 Wohnungen weniger gebaut. Das entspricht einem Nettoumsatzverlust von rund 26,9 Milliarden Euro. In Sachsen wurden 2025 laut Angaben des Statistischen Landesamtes 5.510 Wohnungen fertiggestellt. Der Rückgang im Vergleich zu 2023 um 1.447 Wohnungen in Ein- und Zweifamilienhäusern und um 2.387 Wohnungen in Mehrfamilienhäusern entspricht damit über 40%.
6: Sachsens Sozialministerin Petra Köpping, SPD, hält technische Entwicklungen im südkoreanischen Gesundheitswesen für nachahmenswert. Digitalisierung.

0: KI und Robotik wird breit eingesetzt und ist im Alltag viel selbstverständlicher als bei uns. Es gibt hier eine große Offenheit für technische Innovationen, die im Alltag zum Wohle von Patienten und Personal eingesetzt werden, erklärte die Ministerin nach ihrer Rückkehr von einer Reise in das ostasiatische Land. Nach Worten von Köpping zeige sich aber auch in Südkorea, dass Digitalisierung neben der finanziellen zunächst auch eine zeitliche und personelle Investition bedeutet. Der Nutzen stelle sich jedoch im Alltag ein. Roboter werden in Pflegeheimen gegen Einsamkeit eingesetzt. Sie rollen im Pflegeheim über den Flur und machen gute Laune. Man kann sich mit ihnen unterhalten und erhält Reaktionen. Die Technik wird dort viel selbstverständlicher eingesetzt.
1: Und wir schauen jetzt noch einmal auf das Wetter. Heute hat sich der August in Chemnitz noch einmal mit viel Sonnenschein von seiner freundlichen Seite gezeigt und für sommerliche Temperaturen gesorgt. Ob uns das warme Wetter auch in den kommenden Tagen erhalten bleibt, das erfahren Sie jetzt in unseren Wetteraussichten für Chemnitz.
2: Der heutige Tag in Chemnitz präsentierte sich von seiner freundlichen Seite. Bei viel Sonnenschein und nur wenigen Wolken stiegen die Temperaturen auf angenehme 27 Grad und sorgten für einen rundum heiteren Sommertag. In der kommenden Nacht bleibt der Himmel überwiegend klar und es bleibt trocken. Die Temperaturen sinken dabei auf milde 16 Grad ab. Der morgige Freitag zeigt sich deutlich unbeständiger. Im Tagesverlauf ziehen dichtere Wolken auf, aus denen zeitweise Regen fallen kann. Die Temperaturen erreichen dennoch sommerliche 26 Grad. Es wirkt insgesamt aber grauer und feuchter als heute. In den darauffolgenden drei Tagen bleibt das Wetter wechselhaft. Am Samstag dominieren die Wolken bei Höchstwerten um 22 Grad. Am Sonntag zeigt sich der Himmel wieder freundlicher und heiter bei rund 23 Grad. Zum Montag ziehen erneut viele Wolken auf, dazu frischt der Wind mit Böen bis 48 km pro Stunde spürbar auf. Die Temperaturen liegen bei etwa 22 Grad.
3: Und auch morgen heißt es wieder Vorsicht auf den Straßen in und um Chemnitz. Geblitzt wird unter anderem auf der Markersdorfer Straße und auf der Mittweidaer Straße. Wir wünschen Ihnen eine gute und blitzfreie Fahrt. Kommen Sie dabei sicher an Ihrem Ziel an.

Das war Chemnitz aktuell am Donnerstag. 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Das gesamte Team wünscht Ihnen jetzt noch einen entspannten Abend. Machen Sie es gut. Bis morgen.

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0: Hallo und herzlich willkommen zu Elbland Aktuell am Donnerstag, dem 27. August. Heute geht es um die Unterstützung für die Bergwacht in Pirna, den richtigen Umgang mit psychischen Ausnahmesituationen und später um ein traditionsreiches Gebäude in Meißen, das jetzt neues Leben bekommt. Die Rettungswache der Bergwacht braucht dringend eine Sanierung. Nach dem Sturmschäden im Juli soll das Gebäude umfassend renoviert werden. Unterstützung kommt jetzt unter anderem vom Lions Club Pirna.
1: Ein weiterer Puzzlestein für die Bergwacht Sachsen. Der Lions Club Pirna spendet für die Sanierung der Rettungswache Raten. Der Juli-Sturm hatte das Gebäude beschädigt. Jetzt soll es umfangreich saniert werden.
2: Und jetzt sind wir gezwungen, dort sozusagen die Hütte außer Betrieb zu nehmen. Und diesen Moment müssen wir als Bergwacht jetzt einfach nutzen, um dort die Dinge neben dem Dach jetzt zu klären, zu modernisieren, zu sanieren, die einfach längst überfällig sind.
1: Die Sanierung der Rettungswache Raten soll bestenfalls bis zum Frühjahr 2027 passieren. Erste Schätzungen gehen davon aus, dass etwa 500.000 Euro benötigt werden.
2: Wir sind sozusagen dabei, jetzt auf allen möglichen Ebenen, die uns zur Verfügung stehen, Spenden einzusammeln. Und da ist die Aktion vom Lions Club in Pirna natürlich eine super Sache, wo wir uns sehr freuen. Und es ist ja nicht das erste Mal, dass der Lions Club die Bergwacht unterstützt. Es ist sozusagen fast schon eine gute Kooperation und freuen wir uns sehr.
1: Der Lions Club Pirna tritt immer wieder in Erscheinung, wenn Hilfe benötigt wird. Die 23 Mitglieder engagieren sich ehrenamtlich.
3: Und letztendlich ist es so, dass wir viele Aktionen durchführen, wenn akut was ist. Ich sage jetzt bloß mal Ukraine-Hilfe. Wir haben eine Wohnung ausgestattet für Flüchtlinge. Wir haben Bergwacht Sachsen hat jetzt ein Problem mit der Bergwachthütte. Dort haben wir uns entschlossen, einen Betrag hinzuspenden. Natürlich müssen wir die Beträge erwirtschaften, dann muss es Aktivitäten dafür geben.
1: So dient der Birnencup zum Stadtfest oder die jährliche Kunstauktion zum Geldeinsammeln. Peter Kammel ist seit wenigen Wochen der Präsident im Verein. Jährlich wechselt das Führungsamt. So wird Arbeit und Verantwortung verteilt.
3: Ich habe diese

0: Den Präsidenten immer vor mich hergeschoben. Ich bin eigentlich schon lange dran gewesen, aber durch meine beruflichen und ehrenamtlichen Verpflichtungen im Bereich der Feuerwehr war es ein großer Interessenskonflikt, beide Sachen miteinander zu vereinen. Jetzt in meiner Unruhephase, sage ich jetzt mal ganz einfach, habe ich natürlich ein bisschen mehr Zeit, mich um Sachen mehr zu kümmern. War jetzt schon ein Jahr Vizepräsident, jetzt ab 1. Juli Präsident und dann schauen wir mal, was noch wird.
1: Pirnas Oberlöwe hat eine leicht graue Mähne. Dieses Schicksal teilt er mit weiteren Vereinsmitgliedern. Daher ist man im Lions Club Pirna froh, neue Mitstreiter begrüßen zu dürfen. Nicole Badelt verstärkt die Mannschaft als erste Frau in der Geschichte vom Lions Club Pirna. Bei einem Vortrag von Cem Karakaya ist sie auf die Organisation aufmerksam geworden.
2: Ich war so begeistert und dachte, oh, das ist cool, was die machen. Das ist ein Netzwerk von Menschen, die gemeinsam was bewegen für die Region oder auch darüber hinaus. Und da dachte ich, ist cool, würde ich gerne machen. Aber ich habe natürlich gehört, eigentlich nur Männer. Und da wurde mir aber sofort gesagt, nein, wir sind offen und wir würden uns freuen und eine Frau wäre toll. Und ja, jetzt bin ich da.
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3: Was passiert eigentlich nach einem schweren Unfall mit Betroffenen, Angehörigen oder auch Einsatzkräften? Genau darum ging es bei einem Fachtag zur psychosozialen Notfallversorgung in Meißen. Mit einer realitätsnahen Übung wurde gezeigt, wie Rettungsketten funktionieren und warum auch der Umgang mit Schaulustigen immer wichtiger wird.
4: Zum zweiten Fachtag für PSNV-Unternehmen und gleichzeitig vierten Ehrenamtsforum PSNV traf man sich Mitte August auf dem Gelände des Meißner Krematoriums. PSNV steht für psychosoziale Notfallversorgung. Sie umfasst alle Hilfen und Strukturen für Menschen, die nach schweren Unfällen, Katastrophen oder dem Verlust von Angehörigen unter starkem seelischen Schock stehen, sowie für belastete Einsatzkräfte.
5: Also das ist heute ein Fachtag, wo es darum geht, eigentlich die Krisenintervention zu üben. Und mit dem heutigen Punkt, dass wir bestimmte Rettungsketten vorstellen, Notrufaktivierung zeigen, an was haben die Leute zu denken, wollen wir eigentlich das so weit sensibilisieren, dass erst einmal die Verletzten geborgen werden und dass dann im Todesfall auch noch irgendeine Handlung erfolgt. Ich sag mal, wichtig ist eigentlich zurzeit die ganze Problematik der sozialen Medien. Jeder denkt, er muss jetzt eine Botschaft verbreiten. Also schon an diesen kleinen Punkten beginnt's. Und dann ist natürlich das große Thema die Betreuung derjenigen, die betroffen sind und die Betreuung derjenigen, die dann im Angehörigenbereich liegen.
4: An dem Fachtag beteiligten sich Vertreter unterschiedlichster Bereiche. Neben Notfallseelsorgern nahmen auch Unternehmen und Einrichtungen aus ganz Sachsen teil. Denn Krisensituationen können überall eintreten. Am Arbeitsplatz, im öffentlichen Raum oder im privaten Umfeld.
5: Also wenn es um die psychosoziale Notfallversorgung geht, dieses PSNV, dann sind natürlich erst einmal die Seelsorger mit von der Partie, die ja das eigentlich alles organisieren, die dann mit den Hinterbliebenen sprechen müssen, mit den Betroffenen, mit den Zeugen. Und dann ist natürlich von allen Bereichen jemand da. Es kann in Unternehmen passieren, in Banken, in Versicherungen. Also überall kann solche Sachen vorkommen. Und dann muss man eigentlich auch als Mitarbeiter oder als Leitung darauf vorbereitet sein, was könnte passieren, wie müssen wir reagieren, wie halten wir den Schaden so gering wie möglich, auch psychisch für die Leute.
4: In der Andachtshalle des Krematoriums gab es Grußworte unter anderem auch von Oberbürgermeister Markus Renner, der nicht persönlich vor Ort sein konnte.
6: Ich begrüße Sie ganz recht herzlich in unserer schönen Stadt Meißen. Sie treffen sich zu einem sehr besonderen Thema, psychosoziale Notfallversorgung in Unternehmen und im Ehrenamtsforum PSNV. Dazu heiße ich Sie recht herzlich willkommen, hier auch an einem ganz besonderen Ort, das Krematorium Meißen. Ist auch Teil der Stadt. Es gehört nämlich zum städtischen Bestattungswesen Meißen und ist immer ein ganz besonderer Ort. Ein Ort, in dem besondere Veranstaltungen sind und natürlich auch der Tod zum Alltäglichen gehört.
4: Wie wichtig funktionierende Rettungsketten sind, zeigte gleich zu Beginn eine realitätsnahe Einsatzübung. Angenommen wurde ein tödlicher Sturz aus einem Hochhaus. Eine Passantin erlitt beim Versuch zu helfen zusätzlich einen Beinbruch. Schritt für Schritt wurde demonstriert, wie Ersthelfer reagieren, wie Rettungsdienst und Polizei alarmiert werden und welche Aufgaben anschließend die

0: psychosoziale Betreuung übernimmt.
1: Und das üben wir jetzt alles, also von der Einsatzkette beginnend, Erste Hilfe, dann Rufen des Notrufs, dann Krankenwagen, Notarzt, Polizei muss informiert werden. Diese Rettungsketten werden natürlich dann entsprechend aktiviert. Ja, und manchmal kommt es vor, dass der Tod nur noch übrig bleibt und dann werden wir diejenigen sein, die die Bergung übernehmen. Aber auch die schon dort als Passanten hier in dem Fall mitarbeiten, die müssen auch versorgt werden, die müssen betreut werden. Das ist also ein ganz, ganz breites Feld.
0: Besonders deutlich wurde dabei auch ein Problem, das Einsatzkräfte immer häufiger beschäftigt: Schaulustige mit dem Handy. Die Übung wurde bewusst langsamer dargestellt als ein echter Einsatz. So konnten die Teilnehmer genau beobachten, welche Abläufe ineinandergreifen und wo Schwierigkeiten entstehen. Vor allem das Verhalten von Schaulustigen wurde dabei thematisiert.
1: Also es ist wirklich sehr wichtig in der Zeit dieser digitalen Medien, wo alles verbreitet werden kann, einmal diese Gier nach irgendwelchen Neuigkeiten ein bisschen zu unterbinden. Das muss auch manchmal mit Gewalt passieren, also indem sie beispielsweise auch verdrängt werden. Es gibt wirklich schon Bürger, die laufen quer über die Unfallstelle. Wir haben es schon erlebt, dass eine Mutter mit Kind über eine Leiche drüber gestiegen ist, weil sie die Rettungssituation überhaupt nie einschätzen konnte und vielleicht auf die andere Straßenseite hätte gehen können. Das sind alles so Dinge, wo wir immer sagen, was geht in den Menschen vor? Und es muss nicht alles unbedingt unter der Rubrik laufen. Jetzt haben wir mal wieder was zum Veröffentlichen. Schönes Selfie mit Leiche haben die wenigsten. Und das ist eigentlich alles das, was sehr, sehr problematisch ist und eigentlich noch immer wird.
0: Doch der Fachtag richtete sich nicht nur an Fachleute. Auch für jeden Einzelnen gibt es wichtige Grundregeln, falls man selbst einmal als Ersthelfer an einen Unfallort kommt.
1: Das Wichtigste ist eigentlich, wenn man in so eine Situation kommt als Zeuge, dann muss man das mal, ist erst mal Lage sondieren, ob auch für ihn selber irgendeine Gefahr besteht. Denn das Allerwichtigste ist, der Retter muss überleben. Das ist Paragraph 1. So, wenn er sich dann Überblick verschafft hat, nächste Aufgabe ist natürlich, entweder die Wiederbelebung zu versuchen, wenn man zu zweit ist, aber auf jeden Fall einen Notruf abzusetzen. Bekannte Nummer 112, 110 geht auch. Also sind da auch viele Möglichkeiten. Selbst die bayerischen Telefonnummern werden bei uns auf der Rettungsstelle mit aufgeschaltet und auch die tschechischen. Also man kommt auf jeden Fall ran und dann muss man halt eine genaue Angabe machen. Sicher wird das Telefon zurückverfolgt. Man braucht ja auch einen Rückruf eventuell, dass man sich findet. Das sind auch Sachen, man kann ja mit den Funkmasten auch die Unglücksstelle einigermaßen eingrenzen, dass dann die Rettungskräfte erst mal rankommen. Tja, und wenn es eben im Unfallbereich liegt oder kritisch ist, irgendwie wird die Polizei auf jeden Fall hinzukommen. Aber das wird dadurch dann von der Rettungskette organisiert. Also wichtig, Lage sondieren, Notruf absetzen, Erste Hilfe leisten.
0: Solche Schulungen haben im Meißner Krematorium inzwischen Tradition. Seit Jahren arbeiten Rettungsdienste, Notfallseelsorge und das Krematorium bei Veranstaltungen dieser Art zusammen. Denn auch wenn ein Einsatz unterschiedlich endet, entscheidend ist, dass jeder Beteiligte weiß, welche Aufgabe er übernimmt und wie Menschen in einer Ausnahmesituation bestmöglich geholfen werden kann.
2: Damit machen wir eine kurze Pause. Danach bleiben wir in Meißen. Ein lange sanierungsbedürftiges Gebäude mitten in der Altstadt hat einen neuen Nutzer bekommen. Bis gleich.
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3: Willkommen zurück bei Elbernd aktuell und danke fürs Dranbleiben. Rund 3,5 Millionen Euro wurden investiert. Jetzt ist aus dem historischen Haus am Baderberg ein moderner Bildungsort geworden. Die Volkshochschule des Landkreises zieht ins Meißner Stadtzentrum.
4: Vielen Meißnern ist das alte Haus am Baderberg 10 mit seinem kleinen Spatzenbrunnen noch bestens bekannt. Viele erinnern sich auch an die Räumlichkeiten aus vergangenen Tagen. Doch inzwischen hat sich hier vieles verändert. Das Gebäude hat nicht nur einen neuen Nutzer bekommen, sondern wurde von Grund auf saniert.
5: Ja, also in Anfang der 90er Jahren war das Gebäude in einem Zustand wie auch die ganzen umliegenden Gebäude. Es wurde ja denkmalschutzrechtlich gleich Anfang der 90er Jahre erfasst. Und hatte dann wechselnde Nutzung. Die SEG hatte hier ein Archiv drin. Es war dann das Museum unterwegs drin. Man hat versucht, immer wieder das Haus mit Leben zu erfüllen, was ja aufgrund der Größe und des Bauzustandes des Hauses nicht so einfach war. Die Zuwegung war nicht einfach. Die Gegebenheiten im oberen Bereich, Nutzungsfähigkeit, also das war alles schwierig. Und insofern haben wir lange, lange gesucht, was können wir tun. Und mit unserer städtischen Entwicklungsgesellschaft haben wir dann überlegt, lohnt es sich, das Gebäude tatsächlich anzufassen, auszubauen. Es ist ja im Eigentum der SEG. Auch mit dem Nutzer kann man verschiedene Dinge abstimmen, wie gebaut werden soll, wie die Zuwegung aussehen soll, wie barrierefreie Erschließung beispielsweise passieren soll. Und ich war sehr dankbar, dass Markus Renner damals schon im Vorstand der Volkshochschule frühzeitig die Gespräche gesucht hat, um die Volkshochschule zu begeistern, möglicherweise dann hier der neue Nutzer zu sein. Und es ist gelungen. Die Volkshochschule hat sich das Objekt angeguckt. Wahrscheinlich damals auch noch nicht klar gesagt, Mensch, ich könnte mir vorstellen, wie das mal wird. Ja, und so kam dann eins ins andere. Die SEG hat geplant und Vorschläge gemacht, Abstimmung mit Denkmalschutz, aber auch Abstimmung schon ganz direkt mit der Volkshochschule, sodass dann dieses wunderbare Objekt hier entstanden ist. Und ich kann es nur noch mal wiederholen, ich bin begeistert von dem Ergebnis, was ich heute hier sehen kann.
4: Neuer Nutzer nach rund 2 Jahren Bauzeit ist nun die Volkshochschule des Landkreises. Zu einem kleinen Rundgang vor der offiziellen Eröffnung trafen sich der ehemalige und der amtierende Oberbürgermeister der Stadt Meißen, Olaf Raschke, und Markus Renner, gemeinsam mit Vertretern des Bauherrn Siegmeißen sowie der Volkshochschule. Dabei zeigte sich, historische Elemente und moderne Ausstattung sind in den Räumlichkeiten heute gleichermaßen vertreten.
5: Also wenn man alleine im Dachgeschoss steht, was ja früher völlig verbaut war, mit einem ganz dunklen Dach, kann man sich gar nicht vorstellen, dass dort heute solche hellen Räume entstanden sind. Wunderschön, und man hat aus jedem Fenster eine andere Blickbeziehung, nicht nur zur Burg, sondern auch in die Innenhöfe. Man denkt hier wirklich, man ist in Italien, und das ist absolut klasse geworden. Und die Raumstrukturen, auch die Möglichkeiten, hier Unterricht stattfinden zu lassen in einer Kleingruppenstruktur, ist so hervorragend. Und ich war schon vor und oben, und wir konnten sehen, dass da auch am Tag Kurse stattfinden, ob das Sprachkurse sind. Oder Sportkurse oder was auch immer. Also hier findet dort schon viel statt. Und was unser größtes Anliegen war, dass dieses Objekt hier mitten im Zentrum der Stadt mit Leben erfüllt werden muss. Das heißt, die Menschen sollen ins Zentrum der Stadt kommen und hier wieder dafür sorgen, dass es hier am Ort pulsiert. Und das ist meiner Meinung nach wunderbar gelungen.
4: Für die umfangreichen und noch immer nicht ganz abgeschlossenen Baumaßnahmen war die Siegmeister

0: verantwortlich. Wie so oft bei der Sanierung historischer Gebäude gab es dabei deutlich mehr zu erneuern, als zunächst sichtbar war.
1: Also uns als Stadtentwicklungsgesellschaft war es natürlich wichtig, eins unserer letzten unsanierten Gebäude hier in Meißen wieder zu beleben und haben dann überlegt, was machen wir damit. Und da stand natürlich Bildung, Austausch und Begegnung im Hintergrund. Und da war natürlich die Volkshochschule dann einfach der beste Nutzer dafür. Was haben wir hier gemacht? Wir haben in 2 Jahren Bauzeit etwa 3,5 Millionen Euro verbaut. Und was bei so alten Gebäuden am Anfang ja auch nie absehbar ist, dass man auch, wenn man anfängt, einfach ein paar Dinge aufdeckt. Wir hatten weitere Holzschäden, wir hatten Mauerwerk, was zusätzlich ertüchtigt werden musste, sind aber insgesamt auch trotzdem mit den Baukosten ausgekommen, die ursprünglich geplant waren. Wir wollten ja nie künstlichen Neubau schaffen, sondern wollten ja auch zeigen, dass es ein altes Gebäude ist. Und deswegen haben wir uns auch dafür entschieden, auch gewisse Zeitzeugen im Mauerwerk auch dauerhaft erkenntlich zu lassen.
0: Wie erwähnt, ist die Volkshochschule des Landkreises, kurz VHS, künftig Nutzer des mehrstöckigen Hauses. Der Grund für den Umzug war dabei relativ simpel. Erleichtert über den Umzug ist man bei der VHS trotzdem.
2: Es befreit auch ein wenig. Also ich freue mich richtig drauf, endlich die Hütte mit Leben zu füllen, dass hier richtig Bambule ist, dass wir wirklich jetzt anfangen können, unser Kerngeschäft zu realisieren, mit Leuten ins Gespräch kommen und einfach unsere Angebote realisieren können. Ein Umbau hat natürlich immer neue Dinge, man macht neue Erfahrungen, man lernt auch immer was dazu. Wir waren drüben in der Niederauer Straße, das ist auf der anderen Elbseite, wenn ich rüberfahre Richtung Niederau, Oberau rüber die Ecke, Weinböhler, dort in so einem ehemaligen DDR-Industriebau sind wir untergebracht gewesen. War funktionabel für seine Zeit, waren viereckige Räume. Wir hatten einen ganzen Gang für uns, das war okay. Allerdings, das Objekt hatte Grenzen. Da konnte man wenig Gefühl, wenig Charakter transportieren. Hier sind wir in der Altstadt drin, hier sind wir da, wo die Menschen leben. Hier können wir Berührungspunkte, wir sind bei den städtischen Veranstaltungen, Weinfesten und sowas. Wir sind nah dran, wir sind im Ort des Geschehens dran. Also wir haben 2 Flächen, die wir hier nutzen könnten im Außenbereich. Also wir haben das erste ist der Bereich um den Spatzenbrunnen. Ist ja den Meißnern bekannt, der Bereich hier vorne um den Spatzenbrunnen. Und hier hat die SEG uns, gibt uns die Möglichkeit, diesen Bereich auch zu beleben, dort Angebote zu schaffen. Wir werden zum Beispiel am Freitag zu unserer Eröffnung, dort wird es im Abendbereich ein kleines Konzert geben, ein bisschen Musik, einfach hier um diesen Platz wieder zu beleben. Dann hier vorne haben wir eine kleine Lehrküche direkt im Eingangsbereich, sodass man hier den Bereich hier vorne um den Eingangsbereich auch mal, wenn man zum Beispiel beim Stadtfest oder beim Weinfest dabei ist, kann man hier zum Beispiel einen kleinen Anlaufpunkt machen, wo wir es machen. Hier hätten im hinteren Bereich bei uns noch eine größere Terrasse. Dort kann dann ebenfalls im Outdoor-Bereich können wir verschiedene Formate realisieren.
0: Kurse in den verschiedensten Bereichen werden hier künftig angeboten. Trotz der eigentlichen Eröffnung am Freitag laufen bereits erste Veranstaltungen in den neuen Räumen. Das Angebot richtet sich an alle Meißner, nun deutlich zentrumsnäher als bisher.
2: Leute verbinden mit Volkshochschule im ersten Moment immer ein Englischkurs, Yogakurs oder sowas. Volkshochschule ist viel, viel mehr. Wir haben so roundabout 1000 Kurse im Angebot. Ganz bunter Spektrum an wahnsinnig vielen Kursangeboten.
3: An alle Menschen, die sagen, ich will Sprache lernen, ich will Kochkurs machen, ich will wissen, wie man Cocktails mixt oder wie ich meinen Rücken richtig dehne oder möglicherweise ganz einfach in Gemeinschaft mit anderen was gemeinsam tun. Man kann auch vormittags kommen, man kann mittags kommen, nachmittags. Natürlich sind die Abendkurse dann tatsächlich noch stärker belegt, wenn man so von 17 bis 21 Uhr dann hier ist. Aber auch tagsüber findet hier ein super Angebot statt. Das heißt, schauen Sie einfach rum, gucken Sie rein, was hier für Angebote da sind.
0: Wenn am kommenden Freitag die Volkshochschule am Baderberg 10 ihre Türen offiziell öffnet, beginnt für das traditionsreiche Haus ein neues Kapitel. Wo einst viele Meißner ein vertrautes Gebäude kannten, entsteht nun ein moderner Ort für Bildung, Begegnung und gemeinsames Lernen. Die Verbindung aus historischer Bausubstanz und zeitgemäßer Nutzung dürfte dem Haus am Baderberg damit für viele Jahre neues Leben verleihen.
4: Ein 74-jähriger Mann aus Meißen ist über Jahre hinweg von Betrügern um etwa 185.000 Euro gebracht worden. Laut der Polizei haben sich die Täter als Frauen ausgegeben und den Mann über das Internet in fingierte Beziehungen verwickelt. Sie täuschten immer wieder Notlagen vor, um Geld zu erhalten. Eine Mitarbeiterin eines Finanzhauses machte den Mann schließlich auf die Betrug.

0: Betrugsmasche aufmerksam, woraufhin er die Polizei einschaltete. In Coswig hat sich gestern ein Unfall ereignet, bei dem eine 73-jährige Frau in einem Linienbus verletzt wurde. Der Busfahrer musste abrupt bremsen, als ein Ford B-Max gegen den Bus stieß, nachdem er zuvor falsch eingeparkt hatte. Die Frau stürzte und erlitt leichte Verletzungen. Der Sachschaden wird auf etwa 5.500 Euro geschätzt. Auf der Moritzburger Straße in Coswig sind gestern eine Radfahrerin und ein Lkw-Fahrer leicht verletzt worden. Der Lkw-Fahrer verlor beim Aussteigen das Gleichgewicht und fiel auf die Straße, wo er mit einer vorbeifahrenden Radfahrerin kollidierte. In Riesa kam es gestern Nachmittag zu einem Verkehrsunfall mit einem Sachschaden von rund 6.000 Euro. Zwei junge Fahrerinnen stießen mit ihren Fahrzeugen zusammen, als eine von ihnen in einer Kurve in den Gegenverkehr geriet. Verletzte gab es keine. Ein Laster ist heute Morgen in Thiendorf an herabhängenden Kabeln einer Ampelanlage hängen geblieben und hat diese beschädigt. Der Fahrer bemerkte den Vorfall erst später. Die Schadenshöhe ist noch unklar. Gestern Nachmittag ist eine Frau mit ihrem Fiat 500 nahe Coswig von der Straße abgekommen und im Wald gelandet. Obwohl sie unverletzt blieb, entstand ein Sachschaden von etwa 10.000 Euro. Es besteht der Verdacht, dass sie am Steuer eingeschlafen war. Ermittlungen wegen Gefährdung des Straßenverkehrs laufen. In Königstein wurde gestern Morgen ein Radfahrer schwer verletzt, als er mit einem Skoda Octavia kollidierte. Die Autofahrerin wollte nach links abbiegen und übersah dabei den Radfahrer auf der Dresdner Straße. Gestern Abend wurde ein Radfahrer in Pirna bei einem Unfall leicht verletzt, als ein Subaru Forester ihn beim Abbiegen rammte. Der verletzte Radfahrer wurde ins Krankenhaus gebracht. Der Sachschaden ist noch nicht bekannt. Ein Skoda Octavia kollidierte gestern Nachmittag auf der Dresdner Straße bei Wilsdruff mit einem unbekannten Fahrzeug, das anschließend flüchtete. Beide Fahrzeuge berührten sich an den Außenspiegeln. Die Schadenshöhe bleibt unklar.
1: Und das war's auch schon wieder mit Elbland aktuell für diesen Donnerstag. 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Tschüss und bis zum nächsten Mal.

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1: VW-Chef Blume lässt Zukunftsfragen offen. Ritterspiele auf der El Ismaro Ranch und 21. Flugplatzfest in Zwickau.
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1: Liebe Zuschauer, einen wunderschönen guten Abend und herzlich willkommen zu Tag aktuell vom Donnerstag. Ja, wie geht es weiter bei Volkswagen in Zwickau? Auf diese Frage hatten sich tausende Beschäftigte gestern eine Antwort erhofft. Denn erstmals nahm Konzernchef Oliver Blume persönlich an einer Betriebsversammlung im Zwickauer Werk teil. Die Erwartungen waren entsprechend hoch. Doch ein klares Bekenntnis zum Standort über das Jahr 2030 hinaus blieb aus. Stattdessen lobte Blume zwar die bisherigen Anstrengungen der Belegschaft, ließ die entscheidenden Zukunftsfragen aber offen. Entsprechend gemischt fiel die Bilanz nach der Versammlung aus.
3: Große Erwartungen gestern Nachmittag im Volkswagenwerk Zwickau. Konzernchef Oliver Blume kommt persönlich nach Mosel. Erstmals nimmt er hier an einer Betriebsversammlung teil. Für die Beschäftigten geht es um nicht weniger als ihre Zukunft. Rund 8000 Menschen arbeiten derzeit am Standort. Doch wie es mit dem Werk in den 2030er Jahren weitergeht, ist offen. Zwickau gehört zu mehreren Standorten im Konzern, für die bislang eine langfristig wettbewerbsfähige Produktionsbelegung fehlt. Blume lobt vor der Belegschaft die bereits erreichten Fortschritte. Kosten seien gesenkt, Prozesse verbessert und der Personalumbau planmäßig vorangebracht worden. Die erhoffte konkrete Perspektive für die Zeit nach 2030 bleibt aber aus.
4: Na, der Herr Blume hat mehr oder weniger seinen Vortrag runtergegeben.

0: geredet. Zum Schluss gab es noch 3-4 Fragen, aber zu den 3-4 Fragen konnte er nicht direkt Stellung beziehen, weil er, wie gesagt, alles schwammig ist, in dem noch nicht gesagt werden kann, ob man hier was herbekommt oder eben nicht. Er sucht aber, denke ich, gerade jetzt in der Zeit, wo die Tarifverhandlungen wieder kurz davor stehen, da vielleicht irgendwie wieder was zu machen wie 24. Nein, da war es halt genauso, da haben sie uns die Beschäftigungssicherung weggekündigt. Wir haben bluten müssen, haben dafür hergegeben. Und jetzt habe ich ein Déjà-vu, wie gesagt, und das ist nicht toll.
1: Die Stimmung nach der Versammlung deshalb gemischt. Keine Hiobsbotschaft, aber eben auch nicht die Antwort, auf die viele Beschäftigte gehofft hatten.
2: Der Vorstand hat viel erzählt, aber ich sag mal nicht die zufriedenstellenden Aussagen, die wir uns gewünscht haben. Und zwar die unseren Standort betreffen, was natürlich auch unsere Zukunft anbelangt. Was hier nach 2030 mit uns hier passiert am Standort, wie es weitergeht. Ja, das, die ganzen Fragen, die sind halt heute nicht beantwortet worden.
1: Dabei steht gerade Zwickau seit Jahren für den Wandel innerhalb des Konzerns. Das Werk wurde vollständig auf E-Mobilität umgestellt. Die Belegschaft musste sich immer wieder auf Veränderungen einstellen. Nun soll der Standort erneut beweisen, dass er wettbewerbsfähig genug für eine Zukunft innerhalb des Konzerns ist. Für die IG Metall reicht das allein nicht. Ihr erster Bevollmächtigter in Zwickau, Thomas Knabel, vermisst vor allem Antworten auf die Fragen, die für Beschäftigte und die Region entscheidend sind.
3: Die entscheidenden Fragen, das will ich gleich vorne wegnehmen, sind nicht beantwortet worden. Wie geht es hier weiter? Die Antwort war, wir stehen weiterhin vor den Herausforderungen. Aber unsere Antwort ist dann auch ganz klar. Wir haben vereinbart 2024, dass unser Teil die Fabrikkosten sind und ihr Teil die Frage Zukunft ist. Ehrlicherweise muss man dazu sagen, Werksschließungen war jetzt nicht das große Thema, aber die Zukunft ist halt trotzdem nicht besprochen worden. So gehen wir davon aus, dass das jetzt auch so weitergeht. Wir haben den Vorstand eindringlich darauf aufmerksam gemacht, dass wir übrigens auch in der Vergangenheit schon immer alles dafür getan haben, dass diese Industrieregion auch eine Zukunft hat. Das ist auch immer noch unser Standpunkt. Aber es ist eben auch die Aufgabe des Vorstands, dafür zu sorgen, dass Produktion hier an diesen Standort kommt. Sie haben nicht nur eine Verantwortung für die Aktionäre, nicht nur eine Verantwortung für die Anteilseigner, sondern Sie haben vor allen Dingen auch eine Verantwortung für die ganzen Menschen, die das Unternehmen hier ausmachen. Das war auch die Stimmung auf der Betriebsversammlung. Wenn Sie mich nach der Frage der Stimmung fragen, es war schon gespanntes Zuhören, was nochmal zeigt, wie wichtig es war, dass er hier an diesen Standort kommt. Aber jetzt werden Sie mit den Kolleginnen und Kollegen sicher auch gesprochen haben, endgültig gelöst ist das Problem hier am Standort nicht.
1: Ein kleines positives Signal, mehr aber zunächst nicht. Denn die wirtschaftliche Lage im Volkswagen-Konzern bleibt angespannt. Auch die sächsische Staatsregierung will deshalb für den Standort kämpfen. Bereits vor Blumes Auftritt hatten Ministerpräsident Michael Kretschmer und Wirtschaftsminister Dirk Panther mit der VW-Konzernspitze gesprochen und für eine langfristige Zukunft des Zwickauer Werkes geworben.
4: Wir sind sehr, sehr froh, auch von der Landesregierung, dass Oliver Blume, dass Thomas Schäfer hier waren, dass sie Rede und Antwort gestanden haben, weil es ganz, ganz wichtig ist für die Kolleginnen und Kollegen hier vor Ort, dass die auch mal aus dem Mund des Vorstandsvorsitzenden die Lage erklärt bekommen. Und natürlich kann der jetzt, das war auch klar, nicht ganz konkrete Dinge verkünden, weil steht eine Aufsichtsratssitzung noch an im September. Aber ich würde mal sagen, das waren trotzdem klare Worte. Und wir sind ja selber im Gespräch, auch mit dem Vorstand, mit dem Aufsichtsrat und sind da zuversichtlich, dass wir hier einfach gute Argumente haben, die besseren Argumente haben für diesen Standort, damit es auch in der Zukunft weitergehen kann. Und was wir tun müssen, ist die Ziele hier erreichen. Und das tun die Kolleginnen und Kollegen, die machen das in herausragender Form. Wir brauchen uns in Sachsen überhaupt nicht zu verstecken. Das tun wir auch nicht, sondern wir glänzen mit der Klasse, die Zwickau hat, die Mosel hat, die Chemnitz hat, die auch Dresden hat. Und deshalb ist mir da auch nicht bange, weil wenn es wirklich so ist, dass alle Standorte vergleichbare Bedingungen haben, Wettbewerbsbedingungen haben, dann werden wir hier auch ein wichtiges Argument, ein wichtiges Wörtchen mitreden für die Zukunft.
1: Für den Wirtschaftsminister steht fest, Volkswagen ist nicht nur für Sachsen, sondern für den gesamten Industriestandort Deutschland von enormer Bedeutung. Und auch Zwickau müsse Teil der Zukunft des Konzerns bleiben.
4: VW soll eine Zukunft haben. VW ist für Deutschland insgesamt ein ganz, ganz wichtiger Konzern. Das ist ja gar nicht wegzudenken, wenn es VW nicht mehr gäbe. VW braucht eine gute Zukunft, dafür wird hart im Konzern gearbeitet. Und deshalb muss man eben auch darauf achten, was sind die Kostenargumente. Und da spielen wir eine

0: Top-Rolle, weil wir sind hier, die Menschen hier, die Kolleginnen und Kollegen, die sind flexibel, die wissen, was sie tun. Ein unglaublich hoher Qualitätsanspruch.
1: Der Freistaat will dabei nicht nur Forderungen stellen, sondern den Transformationsprozess auch weiter unterstützen. Entscheidend sei, die Voraussetzungen dafür zu schaffen, dass industrielle Wertschöpfung und Arbeitsplätze dauerhaft in Sachsen bleiben.
0: Also ich sag mal, grundsätzlich sagen wir, dass wir VW natürlich unterstützen, weil es so wichtig ist für die Region. Wir haben ja ein einzigartiges Ökosystem mit VW, mit den Zulieferern, mit den Hochschulen. Wir haben ja auch schon beim Thema Kreislaufwirtschaft gesagt, wir unterstützen, das haben wir gemacht. Wir sind da aber nicht nur dabei, dass wir Geld geben, sondern auch eine westsächsische Hochschule hier in Zwickau, die kniet sich voll rein, neue duale Studiengänge im Bereich Kreislaufwirtschaft, Digitalisierung. Das fällt ja alles nicht vom Himmel und trotzdem sind wir sehr, sehr schnell. Da muss man sagen, muss der Konzern jetzt noch ein bisschen nachlegen, damit die auch das Tempo mithalten können. Sage mal einer, der Start wäre zu langsam. Insofern ja, wir sind bereit zu unterstützen. Wir werden tun, was wir können. Da gibt es einen rechtlichen Rahmen, aber der ist so weit, dass wir da auch zuversichtlich sind, dass wir helfen können.
1: Nach dem Besuch von Oliver Blume bleibt damit vor allem eines: warten. Die Belegschaft hat gezeigt, dass sie bereit ist, Veränderungen mitzutragen. Ein verbindliches Bekenntnis zur Zukunft des Zwickauer Werkes über 2030 hinaus hat sie dafür bislang nicht bekommen. Und so bleibt nach einer mit Spannung erwarteten Betriebsversammlung zumindest ein Hoffnungsschimmer, aber noch keine Sicherheit.
2: Um spannende Ritterspiele zu sehen, müssen Sie nicht gleich zum Kaltenberger Ritterturnier nach Bayern oder zu den Freienfelser Ritterspielen in Hessen fahren. Am kommenden Samstag von 14 bis 18 Uhr in Lottengrün auf der Il Ismaro Ranch kann man so etwas auch erleben. Das liebevoll organisierte mittelalterliche Spektakel der Stallgemeinschaft bietet bei freiem Eintritt ein abwechslungsreiches Programm für Groß und Klein.
3: Wertes Volk, heute noch sind wir in Zivil, aber nächsten Samstag am 29.08. von 14 bis 18 Uhr seht ihr uns als Ravenna vom Schattenwald, Lucretia Freifrau von Pilgramsreuth bei den ritterlichen Exerzitien in und zu Lottengrün auf der Ranch der Roth-Familie hier in Lottengrün. Und es erwarten euch jede Menge spannende Wettkämpfe. Wir beginnen mit den ritterlichen Exerzitien. Das heißt Helmschlagen, Saustechen, Keulenschlag und Ringstechen. Und in diesen Disziplinen werden sich 6 Reckinnen beweisen und schauen, wer hier der Beste ist. Dann werden wir ein Pferdetheater sehen. Die sehnsüchtige Prinzessin. Und an diesem Pferdetheater werden nicht nur die Pferde mitwirken, sondern auch die Kinder des Hofes, des AWO-Hofes Lottengrün. Und ihr werdet auch sehen, und zwar Zeitkampf der Reiter. Das heißt, das ist ein Trail-Parcours, von dem Pferd und Reiter einiges abverlangt wird. Denn es sind Disziplinen, die Pferde nicht ohne weiteres tun. Zum Beispiel durch eine Nudelwand zu gehen oder ein Bällebad oder auch das Öffnen eines Tores. Das heißt, es bedarf jeder Menge Feinfühligkeit und Vertrauen zwischen Pferd und Reiter. So, und im Weiteren seht ihr noch Tauziehen. Das heißt, das Publikum wird auch eingebunden sein. Tauziehen und auch Ritterkämpfe für das Publikum, natürlich per Pedis. Die Kinder, die dazukommen vom Besucherpublikum, die dürfen auch sich auf Kinderreiten freuen, auf Drachenaugen basteln, auf Kinderschminken. Und natürlich kommt auch das leibliche Wohl nicht zu kurz. Auch unser Heinrich von Plauen wird den Spielen beiwohnen und schauen, was sein untertäniges Volk in Lottengrün so treiben wird. Wir laden alle, groß und klein, dick und dünn, zu unserem mittelalterlichen Ritterturnier am 29.08. von 14 bis 18 Uhr auf die Ranch nach Lottengrün ein. Ihr werdet sehen, es wird sich lohnen. Und es gibt auf jeden Fall kostenlosen Eintritt, jede Menge für das leibliche Wohl. Und wer eine Spende hinterlassen will, kann das dann in unserem Säckchen tun, wenn er hier ist. Wir freuen uns!
2: Wilkau-Haslau feiert am Wochenende wieder ein Stadtfest. 2 Jahre nach dem Debüt der Stadtverwaltung als Organisator und positiven Resonanzen zu 90 Jahre Stadtrecht-Party soll es in diesem Jahr eine Wiederholung geben. An 3 Tagen steht ein abwechslungsreiches Programm für die ganze Familie mit Musik, Mitmachaktionen, Fahrgeschäften und kulinarischen Angeboten auf dem Plan. Bereits am Freitagabend öffnet das Festgelände ab 19 Uhr seine Tore. Während des gesamten Wochenendes laden zahlreiche Schausteller und Vereine zum Vorbeikommen ein. Auf der Website der Stadt können Sie alle Informationen und Programmpunkte zum Stadtfest noch einmal genauer nachlesen.
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1: Bereits zum 26. 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Mit historischen Inszenierungen, mittelalterlichem Treiben oder abwechslungsreichen Familienprogramm. In der Nacht der Schlösser kann man aufregende neue Eindrücke erleben oder einen beschwingten Sommerabend genießen. So lässt es sich im Lieblingsschloss oder der Lieblingsburg verweilen. 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

0: Das letzte Flugplatzfest in Zwickau fand im September 2021 statt. Danach gab es 5 Jahre kein reguläres Flugplatzfest mehr. Zum 100. Bestehen des Zwickauer Flugplatzes organisierte der Aeroclub Zwickau nun die 21. Auflage. Am letzten Wochenende erlebten luftfahrtbegeisterte Familien und Technikfans ein herausragendes Programm.
1: Das Flugplatzfest lud Besucher dazu ein, historische und moderne Flugzeuge aus nächster Nähe zu erleben und einen abwechslungsreichen Tag rund um die Fliegerei zu verbringen. Im Mittelpunkt des Festes stand die Faszination für die Luftfahrt. Auf dem Flugplatzgelände konnten Besucher verschiedene Luftfahrzeuge bestaunen und sich über Technik, Geschichte und den Flugbetrieb informieren. Besonders beliebt waren natürlich Rundflüge. Hier standen eine Menge unterschiedlicher Flugzeugtypen zur Auswahl. Besonders eindrucksvoll waren die Flugvorführungen, bei denen die Maschinen ihre Leistungsfähigkeit am Himmel zeigten. Apropos Himmel. Der machte den Veranstaltern und den Piloten besonders am Samstag immer wieder Sorgen.
2: Es hat ja noch geregnet.

0: Und einige Piloten kann auch nicht anfliegen, die aus Tschechien kommen, die kommen nicht übers Erzgebirge weg. Aber die kommen heute Abend, also morgen sind dann alle da.
1: Außer dem NH90, dem Hubschrauber der Bundeswehr. Der wurde bei Löscharbeiten an der belgischen Grenze gebraucht. Organisator Joachim Lenk ist ein Urgestein des Fliegerclubs.
0: Ja, langsam bin ich ein Urgestein, ja, seit 1969 und ja, immer aktiv geflogen, ja, bis jetzt.
1: Die Flugplatzfeste tragen seine Handschrift. Wie lange dauert die Vorbereitung eines solchen Events?
0: Ja, die Vorbereitung, die geht schon im Vorjahr los. Also gerade wie die Flying Bulls, die habe ich schon im September 2025 eingeladen. Die sind natürlich immer ausgebucht. Und die Piloten machen das ja nicht hauptberuflich, sind alles Militärpiloten.
1: Flugplatzfest, das heißt nicht nur organisieren, sondern auch rechnen.
0: Ja, alleine diese Flying Bulls sind ja 4 Flugzeuge. Die kosten insgesamt mit Übernachtung, Verpflegung, Sprit, Rauchöl, alles, was so gebraucht wird für die Vorführung, fast 20.000 Euro.
1: Wie finanziert man das?
0: Ja, wir hoffen, dass viele Besucher kommen und auch Eintritt bezahlen. Das müssen wir natürlich alles vorfinanzieren und es wäre schlecht, wenn der ein Tag ins Wasser fällt oder wieder wie in der Vergangenheit viele auf dem Feld stehen und keinen Eintritt bezahlen wollen.
1: Das war tatsächlich auch in diesem Jahr wieder der Fall. Joachim Lenk schätzte die Zahl der Zaungäste auf ca. 500 bis 800.
0: Also wir brauchen mindestens 5.000 Besucher, um unsere Unkosten reinzubekommen. Und auch durch die Rundflüge verdienen wir natürlich, aber die Kosten sind ja aufgrund der hohen Spritpreise so immens gestiegen, wo wir ja sehr viele Eintrittsgelder benötigen, um alles zu kompensieren.
1: Joachim Lenk teilte uns nach dem Fest mit, dass am Wochenende ca. 6.000 zahlende Gäste kamen und damit ist das Fest abgesichert. Es war mit großer Wahrscheinlichkeit das Letzte, was er organisiert hat.
0: Ich war ja nicht jünger. Wenn ich jünger werden würde, dann würde ich noch eins machen. Ja. Hat mir immer Spaß gemacht. Es ist zwar stressig, aber ist ja auch prima. Fliegerkumpels, die uns besuchen. Ich kenne sie ja alles schon jetzt 30 Jahre, kann man sagen. Und naja, es tut einem schon etwas weh, aber es ist nun mal so. Ne?
1: So ist der Lauf der Zeit. Inzwischen füllte sich das Flugplatzgelände am Samstagnachmittag. Die Gäste kamen aus allen Himmelsrichtungen.
2: Na, wo kommt er her?
3: Aus Lengenfeld.
2: Aus Lengenfeld. Und flugzeugbegeistert, ne? Blöde Frage,
3: auf jeden
2: oder?
3: Fall, auf jeden Fall.
2: Ja, was interessiert einem besonders?
3: Ich mache den Modellsport schon seit Kind an und das im Original zu sehen ist halt schön.
2: Okay, und das ist die Freundin?
4: Ja.
2: Wird die gezwungen oder ist die auch begeistert?
4: Ein bisschen begeistert, ja.
5: Ich komme aus Langbernsdorf bei Werdau. Und wollten den Tag heute mal genießen.
4: Mein Mann hat Geburtstag.
2: Und
5: ja.
4: Genau, und der Kleine, sein Papa, der ist hier Fluglehrer und da haben wir gedacht, machen wir denen eine Freude, dass die hier einen tollen Tag haben. Genau, und die machen sich auch immer sehr viel Mühe hier in Zwickau.
6: Wir kommen hier aus dem gleichen Ort, nämlich Zwickau-Planitz und haben schon laut Geschichte den Flugplatz sehr lange in Erinnerung, sodass wir heute auch zum 100-Jährigen das sehr gerne verfolgen. Wir sind sehr technikinteressiert, die gesamte Familie ist vor Ort und wir freuen uns auf das 14 Uhr startende Erlebnis der Flugschau und erhoffen uns da wirklich viel Freude.
1: Die Flugschau ist zweifellos der Höhepunkt an den beiden Tagen, aber es gab noch weitaus mehr.
0: Wir haben das Spielmobil aus Zwickau, wir haben Firmen, die hauptsächlich für die Kinderattraktion machen.
1: Und so kamen besonders Familien auf ihre Kosten. Für viele Besucher ist nicht nur die Technik interessant. Ein Flugplatzfest vermittelt auch ein Stück regionale Luftfahrtgeschichte und zeigt, welche Bedeutung der Flugplatz Zwickau für die Region besitzt. Gerade für Kinder bietet sich die Gelegenheit, Flugzeuge einmal aus einer ganz anderen Perspektive kennenzulernen und vielleicht sogar das Interesse an einem späteren Hobby oder mehr zu entdecken.
0: Ja, die Flugtage machen wir ja auch, um Mitgliederwerbung zu machen. Im Moment haben wir insgesamt 25 Flugschüler in der Ausbildung, Motorflug, Ultraleicht und Segelflug. Und gerade junge Leute bräuchten wir natürlich noch mehr. Wir werden ja nicht jünger und brauchen mal Nachwuchs, die auch Fluglehrerausbildung machen. Techniker, Windenfahrer wird benötigt und der Flugbetrieb muss weitergehen. Ne? Ohne Ausbildung und Rundflüge kann der Flugplatz nicht existieren.
1: Ganz billig ist die Ausbildung nicht.
0: Ja, die Segelflugausbildung ist zeitintensiv.

0: aber ist der preiswerteste, da kann man zwischen 2.000 und 3.000 Euro sagen. Alles andere, Ultraleichtflugzeug ist so um die 5.000 bis 6.000 Euro und Motorflug geht dann natürlich dann schon zwischen 8.000 und 10.000 Euro.
1: Zurück zum Flugplatzfest. Das ist nicht der einzige Höhepunkt in diesem Jahr.
0: Nee, wir hatten dieses Jahr schon sehr viele Höhepunkte. Wir hatten ja eine deutsche Segelflugmeisterschaft und eine Navigationsmotorflugmeisterschaft, auch eine deutsche Meisterschaft. Ja, nächster Höhepunkt wird sein nächstes Jahr, 2027, eine Weltmeisterschaft im Navigationsmotorflug.
1: Von der Zukunft zurück in die Vergangenheit. Woran erinnert sich Joachim Lenk da besonders?
0: Ja, in den vergangenen Flugtagen konnten wir ja immer die U-52 noch mit einladen. Die dürfen leider keine Rundflüge mehr machen. Das war ja immer das Highlight zu unseren Flugtagen. Aber ja, wir denken, dass wir dieses Jahr eine sehr attraktive Flugschau wieder haben. Ist ja anlässlich 100 Jahre Flugplatz Zwickau.
1: Und dementsprechend fielen die beiden Flugschauen am Samstag und Sonntag auch aus. An beiden Nachmittagen wurde der Himmel über Zwickau zum Mittelpunkt des Geschehens. Auch das Ballonglühen am Abend war ein optischer Genuss. Aber nun wurde genug geredet. Genießen Sie nun zum Ende des Beitrages ein paar Impressionen von der Flugschau am Samstag. Viel Vergnügen!

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1: Nach einem sehr sonnigen Donnerstag kommt der Freitag schon wieder wechselhaft daher. Bei gleichen Werten wie am Vortag gibt es morgen bei einem leichtböigen Wind einen Wechsel aus Sonne und wolkigen Abschnitten. In den Nachmittagsstunden müssen wir uns auf gewittrige Schauer einstellen. Bei angenehmen 24 Grad in der Spitze dominiert am Samstag Sonnenschein das Wettergeschehen. Nur gelegentlich schieben sich harmlose Schönwetterwölkchen ins Sendegebiet. Am Sonntag klettert das Quecksilber dann schon bis auf 26 Grad. Ein böiger Wind wird uns den ganzen Tag über begleiten. Wir dürfen uns auf 8 Sonnenstunden freuen. Zum Start in die neue Woche bleiben uns die sommerlichen Werte noch erhalten. Bei einem Sonne-Wolken-Mix besteht am Montag eine geringe Wahrscheinlichkeit auf Regen. Die Temperaturen pegeln sich um die 24 Grad herum ein.
2: Liebe Zuschauer, vielen Dank fürs Einschalten. Das war tagaktuell vom Donnerstag. Morgen wartet noch eine Ausgabe vor dem Wochenende auf Sie. Nun wünschen wir Ihnen einen schönen Abend. Machen Sie es gut. Tschüss.
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4: Liebe Zuschauerinnen und Zuschauer, ich heiße Sie herzlich willkommen zur Lausitzwelle Regionalzeit. Donnerstags geht es bei uns im Regio-Programm immer rund um die Themen aus und über Niederschlesien und dem Zittauer Gebirge. Hier wird jetzt nicht nur an der frischen Luft trainiert, hier steckt auch ordentlich Bürgerengagement dahinter. Was klein angefangen hat, ist auf dem Volksbadgelände in Görlitz zu einer beachtlichen Sportanlage gewachsen. Und die kommt offenbar genau zur richtigen Zeit. Kaum eröffnet, wird sie schon ausprobiert.
5: Auf dem Volksbadgelände in Görlitz, direkt neben dem Stadion der Freundschaft, wurde am vorigen Freitagnachmittag am 21. August ein Calisthenics-Park feierlich eröffnet.
6: Sport im öffentlichen Raum gewinnt ja zusehends an Bedeutung. Wir haben gerade vor wenigen Wochen in Rauschwalde eine Calisthenics-Anlage eingeweiht und haben jetzt eben auch hier die Möglichkeit, und Sie sehen das schon, das ist mir auch ganz wichtig, hier steht rechts Interreg, das ist also ein europäisches Förderprogramm, was wir gemeinsam mit unseren Kolleginnen und Kollegen aus Gorjelec auf den Weg gebracht haben. Das ist also eine große Summe, die wir hier in dem Areal, im Weinberg-Areal, verbauen dürfen. Ich sag's mal so direkt, ein Teil haben wir vor kurzem schon eingeweiht, oben an der Parkeisenbahn, diese tolle Aufwertung des Spielplatzes.
5: Vom Bürgerrat im Stadtteil Weinhübel kam der erste Anstoß zu einer Sportanlage an dieser Stelle. Dass es eine so große werden würde, hätten die drei Bürgerräte nicht gedacht. Denn ohne die Förderung hätte das Geld, das dem Bürgerrat pro Jahr zusteht, für eine solch große Anlage nicht ansatzweise gereicht. Pro Einwohner ist das 1 Euro. Multipliziert mit den etwa 5000 Einwohnern dieses Stadtteils hätte nur ein solch kleines Fitnessgerät angeschafft werden können. Die Baukosten dieser großen Anlage belaufen sich jedoch auf 30.000 Euro.
7: Der Wunsch nach einer öffentlich nutzbaren Sportgelegenheit hier am Gelände des Volksbads wurde in der aktuellen, als auch schon im Laufe der letzten Wahlperiode unseres Bürgerrates bereits aus der Bürgerschaft an uns herangetragen. Aus diesem Grund freuen wir uns umso mehr, dass nun diese tolle Anlage im Rahmen des städtischen Brückepark 2 Projektes realisiert werden konnte.
5: Die Anlage ist nun eröffnet und wird sofort genutzt. Bürgerrätin Sylvia Richter ist die Erleichterung anzumerken.
8: Wir freuen uns für die Bürgerschaft, dass endlich was in Weinhübel passiert, wo wir doch sonst immer das Schlusslicht sind.
5: Mit der Belebung dieses Areals am Volksbadgelände bis hin zum Berzdorfer See, der mit einem Radweg verbunden ist,

0: kann nun vom Schlusslicht-Weinhügel keine Rede mehr sein.
1: Nach rund 2,5 Jahren Bauzeit ist die neue Straßenmeisterei des Landkreises Görlitz in Löbau fertiggestellt und steht vor ihrer offiziellen Eröffnung. Auf dem rund 17.500 Quadratmeter großen Gelände im Gewerbegebiet Löbau West sind moderne Verwaltungs-, Sozial- und Werkstattbereiche sowie Fahrzeug- und Gerätehallen entstanden. Herzstück ist eine Salzlagerhalle, die bis zu 2000 Tonnen Streusalz aufnehmen kann. Damit sollen auch bei starkem Winterwetter ausreichend Kapazitäten für den Straßenbetriebsdienst vorhanden sein. Besonders die Nähe zur B178N ermöglicht künftig kurze Wege bei der Bestreuung der wichtigen Verkehrsanbindungen. Am 3. September wird die neue Anlage offiziell eröffnet und der Öffentlichkeit vorgestellt. Landrat Stefan Meyer wird dabei ebenfalls vor Ort sein. Die kardiologische Versorgung des Klinikums Oberlausitzer Bergland ist erfolgreich von Ebersbach nach Zittau verlegt worden, inklusive der Behandlung akuter Notfälle. Damit setzt das Klinikum einen weiteren Schritt seiner bereits 2022 beschlossenen Neuausrichtung um. In Zittau werden künftig Patienten mit akuter Herzerkrankung gebündelt versorgt. Der Standort Ebersbach erhält im Gegenzug neue Aufgaben und soll zu einer sektorübergreifenden Versorgungseinrichtung weiterentwickelt werden. Dort bleiben unter anderem Physiotherapie, Palliativversorgung, Onkologie und ambulante Operationen bestehen.
2: Das diesjährige Lauritz-Festival wird morgen in Görlitz eröffnet. In der Pfarrkirche St. Peter und Paul erklingen Ausschnitte aus Johann Sebastian Bachs berühmter H-Moll-Messe, gespielt vom Kammerorchester Basel und gesungen vom britischen Chor Tenebry. Außerdem wird ein neu komponiertes Credo von Silvian Gambreling uraufgeführt und erstmals der neue Credo-Preis des Festivals vergeben. Das Konzert beginnt um 19.30 Uhr. Die Lauritzer Füchse haben für die kommende Saison 2026/27 insgesamt 1.234 Dauerkarten verkauft. Damit bleibt das Interesse der Fans auf dem hohen Niveau der vergangenen Jahre. Die Dauerkartenphase ist inzwischen abgeschlossen. Für den Verein ist die Zahl ein wichtiger Bestandteil der Saisonplanung und zugleich ein Zeichen für die anhaltende Unterstützung der Fans, heißt es aus dem Fuchsbau. Der tschechische Theatermacher Petr Stedron erhält als erster den neuen Credo-Preis des Lausitz-Festivals. Ausgezeichnet wird der 50-Jährige für sein Engagement für Kunst als gesellschaftlich verbindende Kraft und seine Arbeit für den kulturellen Austausch in Europa. Stedron leitet seit 2013 das Prager Theater, die Vatlona Zapradli. Die undotierte Auszeichnung wurde am 25. August bei der Eröffnung des Lauritz-Festivals in der Görlitzer Kirche St. Peter und Paul überreicht. Dabei wird außerdem ein neu komponiertes Credo von Silvian Gambreling uraufgeführt.
3: An der Hochschule der Sächsischen Polizei in Rothenburg sind drei neue Unterkunftsgebäude und ein neues Portengebäude fertiggestellt worden. Der Freistaat Sachsen investiert insgesamt rund 50,4 Millionen Euro in die Erweiterung und Modernisierung des Standorts. In den neuen Unterkünften gibt es 207 Einzelzimmer mit eigener Nasszelle sowie 11 Doppelzimmer, die auch als Elternkind- oder Gästezimmer genutzt werden können. Damit stehen auf dem Campus jetzt insgesamt 522 Unterkunftsplätze zur Verfügung. Die neuen Gebäude sollen vor allem wegen gestiegener Einstellungszahlen bei der Polizei mehr Ausbildungs- und Fortbildungskapazitäten schaffen. Die Modernisierung geht allerdings noch weiter. Bis 2028 soll außerdem ein neues Trainingszentrum mit Raumschießanlage und weiteren Räumen für die praktische Ausbildung entstehen.
4: Der Opera Bielebo-Lauf gehört zu den traditionsreichsten Laufveranstaltungen in der Oberlausitz. Am vergangenen Sonntag gab es gleich zwei Gründe zum Feiern. Zum einen war es ein Jubiläumslauf, denn er fand zum 45. Mal statt und mit 497 Läuferinnen und Läufern wurde ein neuer Teilnehmerrekord aufgestellt. Allen Besuchern wurde ein umfangreiches Programm geboten. Die Aktiven konnten zwischen Strecken über 1,5, 4,9, 12 und 20 Kilometern wählen. Die beiden kürzeren Strecken konnten auch im Walking bewältigt werden. Nachdem die Läufer über die 20 Kilometer Strecke gestartet waren, hieß es Sammeln zum beliebten Bambini-Lauf. Hier waren die Kleinsten auf einer Stadionrunde über 400 Meter unterwegs. Dann

0: starteten in schneller Folge die Läuferinnen und Läufer über die anderen Strecken. Das Teilnehmerfeld war bunt gemischt, wobei die Seniorinnen und Senioren mit 278 Teilnehmern den größten Anteil stellten. Dazu muss erwähnt werden, dass man im Laufsport bereits ab dem 30. Lebensjahr als Senior startet. Besonders für die Jüngsten war die Siegerehrung natürlich ein besonderes Highlight. Kurz darauf liefen schon die Läufer über 1,5 Kilometer in das Stadion ein. Von zwei kleinen Unfällen abgesehen, absolvierten alle Läufer die Strecke verletzungsfrei und wurden vom Publikum mit Applaus begrüßt. Für ambitionierte Läuferinnen und Läufer ist der Bielebo-Lauf besonders attraktiv. Er zählt sowohl zur Bezirksrangliste Dresden als auch zur Wertung des Sachsen-Energie-Läufer-Cups. Besonders die längeren Distanzen forderten mit spürbaren Anstiegen Kondition und Ausdauer. Veranstalter des Sportevents im Stadion an der Lindenberger Straße war die Gemeinde Oppach.
1: Der Unternehmer Alexander Mann wird neuer Bürgermeister der Gemeinde Göder. Der 55-Jährige setzte sich bei der Wahl am Sonntag mit rund 61% gegen den parteilosen Percy Hohlfeld durch, der etwa 39% der Stimmen erhielt. Die Wahlbeteiligung lag bei 63%. Nötig geworden war die Wahl, weil Amtsinhaber Gerald Meyer vorzeitig in den Ruhestand geht. Meyer gibt sein Amt zum 1. Oktober ab. Mann ist seit 2004 im Gemeinderat und seit 2024 stellvertretender Bürgermeister. Die Bürgerinnen und Bürger von Zittau können am 9. September über die zukünftige Mobilität in der Stadt und ihren Ortsteilen mitdiskutieren. Bei einer öffentlichen Veranstaltung, zu der die Stadtverwaltung einlädt, werden die bisherigen Ergebnisse des Mobilitätsplans vorgestellt und Schwerpunkte für die kommenden Jahre besprochen. Dabei geht es unter anderem um Fuß- und Radverkehr, Bus und Bahn sowie den Autoverkehr. Die Veranstaltung findet von 17.30 Uhr bis 19.30 Uhr in der Villa an der Hochwaldstraße 21 B statt. Die Anregungen der Bürger sollen in die weitere Planung einfließen. Der Mobilitätsplan soll dann bis Mitte 2027 fertiggestellt werden.

0: Nanu, wo bin ich denn hier gelandet? 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
1: Hoppala. Für die evangelische Kirchengemeinde im Görlitzer Stadtteil Weinhübel stehe mit der Übergabe des Zuwendungsbescheides für die weitere Sanierung der Auferstehungskirche an diesem Ort mehr da als Zahlen, Fakten und Auflagen. Bei der Übergabe des Fördermittelbescheides am 20. August durch Ministerpräsident Michael Kretschmer weist der Pfarrer der Kirche darauf hin, dass dieses Gebäude Teil unseres gemeinsamen kulturellen und christlichen Erbes und ein Teil des Lebens der Menschen in Weinhübel ist.
2: Die Auferstehungskirche im Süden von Görlitz im Stadtteil Weinhübel ist einige hundert Jahre alt. Der Zahn der Zeit, Holzwürmer und Schwamm haben sie und die vor allem hölzernen Einbauten im Laufe der Jahrhunderte nicht verschont. Vieles ist inzwischen instand gesetzt und restauriert worden. Darüber sprachen die Architektin und die Restauratorin bei einer Veranstaltung zur Übergabe des Zuwendungsbescheides für die Sanierung des Kirchenschiffs, den Ministerpräsident Michael Kretschmer nach Görlitz brachte. In dem Bescheid steht, dass etwa zwei Drittel der Sanierungskosten übernommen werden.
3: Wir wollen unser Erbe, das was wir übernommen haben, weitertragen. Wir wollen es sichern. Wir wollen dafür sorgen, dass nächste Generationen sich daran freuen. Wir wollen, dass Menschen wissen, das ist eine Region, ein Landstrich, der christlich geprägt ist. Und es bedeutet uns etwas. Es ist eine Einladung für andere, hierher zu kommen, auch aus anderen Regionen, mit anderer Kultur, mit anderer Religion, weil wir damit auch Orientierung geben. Das funktioniert aber nur, wenn diese Orte auch wirklich einladend sind und wenn man, wie Sie gesagt haben, sie auch lesen kann. Wenn man vor einem Altar stehen kann, so wie das hier der Fall ist. Ich freue mich sehr, dass das so möglich ist.
2: Kevin Hauten, der Pfarrer der Versöhnungskirchengemeinde Görlitz mit den vier Kirchorten rund um den Berzdorfer See, von denen einer die Kirche in Weinhübel ist, sagt:
4: So ein Zuwendungsbescheid ist zunächst, ja, so ist einmal der erste Eindruck, ein sehr sachliches Dokument. Es enthält vielleicht Zahlen, Fristen, Auflagen und Verantwortlichkeiten. Für uns als Kirchengemeinde steht heute aber weit mehr dahinter. Die Zusage, dass die Zukunft der Auferstehungskirche hier in Weinhübel nicht allein unsere private Angelegenheit ist. Dieses Gebäude ist Teil unseres gemeinsamen kulturellen und christlichen Erbes und ein Teil des Lebens der Menschen hier in Weinhübel. Eine Kirche wird nicht um ihrer Mauer willen erhalten. Sie wird erhalten für Menschen, die in ihr zusammenkommen. Hier werden Kinder getauft, hier feiern Menschen ihre Liebe, hier nehmen Familien Abschied von ihren Liebsten. Hier erklingt Musik, hier gibt es Raum für Gebet und Stille, aber ebenso für Begegnung, Gespräch und gemeinsames Handeln. Gerade in einer Zeit, in der viele vertraute Orte verschwinden, ist ein solcher Raum von bleibendem Wert. Die Auferstehungskirche trägt dabei einen ganz besonderen Namen. Auferstehung bedeutet nämlich, was gefährdet ist, muss nicht verloren gehen. Es kann Zukunft gewinnen, nicht von selbst und nicht ohne Mühe. Aber dann, wenn Menschen Verantwortung übernehmen und gemeinsam handeln und in Aktion treten. Der biblische Satz: Wenn der Herr nicht das Haus baut, so arbeiten umsonst, die daran bauen, nimmt uns diese Arbeit nicht ab, nein. Er erinnert uns vielmehr daran, worauf wir denn bauen. Nicht zur Selbstdarstellung, sondern damit dieser Ort dem Leben dient. Und genau darin liegt auch unsere Verantwortung für diese Förderung, die wir heute erhalten haben. Wir werden mit den Mitteln sorgfältig, transparent und zweckgebunden umgehen.
2: Aus Sicht der Gemeinde äußert sich Gemeindekirchenrätin Dr. Konstanze Herrmann.
5: Es ist ganz einfach so, dass man mit einem Kirchengebäude natürlich auch ein Stück Geschichte übernimmt. Und so ist das also mit diesem Gebäude auch geschehen. Und das, was Sie vielleicht schon gehört haben, aufmerksam gehört haben, die Musik, die uns zunächst am Beginn dieser Veranstaltung empfangen hat, kam von einer ganz besonderen Orgel. Diese Orgel, die hat im vergangenen Jahr ihr 150. Jubiläum gefeiert und ist eine der selten alten Orgeln hier im Kirchenkreis. Und das Besondere dieser Orgel ist, dass sie von Karl Niesler errichtet worden ist. Und diese Orgel ist wiederum das einzig erhaltene Orgelwerk dieses Orgelbauers. Es sind keine weiteren Restaurierungen oder bekannten Orgeln von Karl Niesler bekannt. Und zu diesem Orgelbauer ist noch anzumerken, der ist also 1844 geboren und hat bis 1917 gelebt, aber er hat einen Teil seiner Schaffensperiode hier in Görlitz gehabt. Und in den 1870er Jahren war er hier in Görlitz Orgelbauer. Und das ist also nicht nur für unsere Kirche was Besonderes, sondern für die Region und für die Stadt natürlich auch, so ein Instrument zu besitzen. Und es ist auch vorgesehen, da zu renovieren, da zu restaurieren, und dafür sind wir dankbar.
2: Nachdem der Klang des alten Instruments verhallt und der Ministerpräsident zum nächsten Termin unterwegs ist, sieht man dem Pfarrer Freude und Erleichterung an.
4: Der heutige Tag war ein besonderes Zeichen für uns als Gemeinde, und auch die Präsenz des Herrn Ministerpräsidenten war nochmal ein ermutigendes Zeichen für uns hier in Weinhübel, dass für künftige Generationen dieses schöne Kirchlein erhalten werden kann, sodass Menschen hier ein- und ausgehen können und Freude haben, auch in zukünftigen Jahren hier in diese Kirche einkehren zu können.
2: Gemeinsam wird der alte und bisher unsanierte Taufengel an seinen Platz gerückt und der große und goldglänzende schwebt wieder in Richtung Decke. Von dort hat er einen guten Überblick über das, was sich künftig im Kirchenschiff bis auf die Orgelempore hinauf tun wird. Die finanziellen Grundlagen dafür sind mit der Fördermittelzusage im Zuwendungsbescheid jedenfalls gelegt.
1: Und somit kommt auch die Regionalzeit des heutigen Donnerstages zum Ende. 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Wir sehen uns morgen wieder zur Regionalzeit über das Elbe-Elster-Land und die Niederlausitzer Heide. Auf Wiedersehen.
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0: Herzlich willkommen, liebe Zuschauerinnen und Zuschauer. Es ist Donnerstagabend, Sie sind bei 04 Plus und ich begrüße Sie ganz herzlich. In unserem ersten Beitrag gehen wir in die Regenbogen-Kindertagesstätte in Grimma Süd. 15 Monate lang wurde hier gebaut, modernisiert und erneuert. Für die Kinder und das pädagogische Team stehen damit künftig moderne und zeitgemäße Räume zur Verfügung.
1: Nach einem guten Jahr Bauzeit sind die Modernisierungsarbeiten am Gebäude der Kindertagesstätte Regenbogen in Grimma Süd in diesem Sommer abgeschlossen worden. Das Gebäude gehört der Stadt Grimma. Seit 1991 ist die AWO Kinderwelt Träger der Einrichtung. Die Modernisierung war dringend notwendig. Die Elektroinstallation zum Beispiel stammte noch aus dem Baujahr 1986 und ist in diesem Zuge komplett erneuert worden.
2: Es ist über die Jahre mal immer mal was gemacht worden in Bezug auf zweiten baulichen Rettungsweg oder man hat mal eine Tür erneuert, also immer nur Stückwerk betrieben. Und wir haben jetzt im Grunde genommen das ganze Gebäude auf den heutigen Stand übertragen. Also das heißt brandschutztechnisch auf den heutigen Stand übertragen, nochmal aktualisiert. Wir haben das in der Sanitärausstattung komplett in die heutige Zeit übertragen. Und ja, wir haben Schallschutzmaßnahmen ergriffen, die dem heutigen Standard entsprechen. Ja, und jetzt glaube ich sehr schöne helle Räume erzeugt.
1: Die baulichen Neuerungen fangen schon vor dem Gebäude an. Die Treppe zum Eingang wurde trockengelegt und barrierefrei ausgebaut. Sie ist schon jetzt beliebt bei allen Kindern.
3: Wir sehen hier hinten die Rampe, die vorher noch nicht da war. Das ist ein toller Zugewinn für unsere Kinder als auch für die Kinder mit besonderen Bedürfnissen vor allen Dingen. Man kommt eben auch gut, aber auch mit den Kinderwagen hoch und runter. Davor war eine alte Steintreppe, wenn man so möchte.
1: Auch Grimmas Oberbürgermeister Tino Kiesig besuchte am 21. August den Kindergarten Regenbogen, um selbst einen Blick auf die sanierten Räume zu werfen. Auf drei Etagen wurden die Spiel- und Schlafräume renoviert. Die Sanitärbereiche auf jeder Etage

0: wurden mit neuen Waschbecken und Toiletten ausgestattet und komplett neu gestaltet.
1: Ich bin sehr positiv überrascht und auch begeistert, dass wir mit dieser Baumaßnahme so ein tolles Objekt herrichten konnten und dass wir letztendlich im Bestand saniert haben, auch das, was bleiben konnte, gelassen haben, aber jetzt auch mit ganz modernen neuen Materialien, neuen Fußböden, neuen Bädern in die Neuzeit starten und dann auch ein deutliches Zeichen setzen für diese Kita. Und ich denke, das Geld sehr sinnvoll investiert haben, auch für die nächsten Jahre und Jahrzehnte.
0: Susanne Büchner hat die Leitung der Naturkindertagesstätte Regenbogen im September letzten Jahres übernommen. Die Durchführung der Bauarbeiten im laufenden Betrieb war mit 18 Krippen und 55 Kindergartenkindern auch eine logistische Herausforderung.
2: Die Kita Regenbogen, die ist in das Montessori-Haus Sonnenschein ausgewichen. Das Montessori-Haus Sonnenschein ist ein kleines bisschen zusammengerückt und haben für uns quasi einen Trakt freigemacht, sodass wir als Einrichtung zusammenbleiben konnten und quasi den Trakt beziehen konnten.
0: Die Kosten für die Modernisierung haben sich die Stadt Grimma und der Landkreis Leipzig geteilt. Letzterer hatte dafür eine Fachförderung des Freistaats Sachsen weitergereicht.
3: Wir hatten ein Gesamtbudget von 1,129 Millionen und davon Fördermittelbudget, so ist es richtig ausgedrückt, Landesmittel und Landkreismittel von etwa 650.000 Euro und Kommunaleinteil etwa von 500.000 Euro zur Verfügung. Und mit diesem Geld sind wir so rangegangen und haben gesagt, was können wir dafür tun? Das ist also der Weg diesmal so rumgewählt. Und haben uns mit Planungsbüros natürlich zusammengesetzt und die Planungsbüros haben dann im Grunde genommen den Aufwand hier irgendwo beschrieben.
0: Das Ergebnis kann sich sehen lassen. Neben Maurer, Putz, Trockenbau, Elektro-, Heizungs- und Sanitärarbeiten wurde außerdem ein neuer Fettabscheider eingebaut. Wer hier arbeitet, freut sich besonders über das neue Deckenmaterial.
4: Die neuen Akustikelemente, die mit entstanden sind, einfach auch um den Lärm hier zu minimieren. Und sobald Sie reinkommen, merken Sie auch, wie das gedämpft wird. Na, wenn wir laut sprechen, das schluckt es weg. Und das ist so ein Highlight, weil man ja doch auch Langzeiterkrankungen oder so in dem Bereich hat, na, mit dem Hören, auch bei den Erziehern und Erzieherinnen.
0: Im Außenbereich wurden Teile des Zauns und des Spielbereichs erneuert. Bevor es für die Kinder zur Mittagspause ging, gab es noch ein gemeinsames Erinnerungsfoto mit dem Oberbürgermeister. Wer selbst einen Blick auf die modernisierten Räume der Kita Regenbogen werfen möchte, hat dazu beim Sommerfest und Tag der offenen Tür Gelegenheit dazu. 5. September ab 15 Uhr in der Stecknadelallee 11 in

0: Auf zwei Bereiche würde ich jetzt in dieser
1: Ja,
0: Sprechstunde
1: ja.
0: gerne noch eingehen. Haben wir
1: Nur
0: zum
1: gerne.
0: einen das Thema der Gesundheitsversorgung. Das gehörte bereits mehrfach auch zu den Themen der Bürgersprechstunden. Im Bund steht jetzt ein neues Pflegeordnungsgesetz zur Debatte, was für Pflegeeinrichtungen und ambulante Träger auch weitreichende Folgen haben wird. Wie ist Ihre Sicht darauf?
1: Naja, ich habe den Eindruck, dass mit dem Pflegeneuordnungsgesetz Ähnliches passiert wie mit dem GKV-Beitragsstabilisierungsgesetz. Das war im
0: Ja.
1: Grunde das Kürzungsgesetz für den Bereich der Krankenkassen. Jetzt kommt das Kürzungsgesetz für die Pflegeneuordnung. Das ist so ein Ad-hoc-Programm, um die Kosten im Griff zu halten, um die Lohnnebenkosten nicht weiter
0: Vermeintlich im
1: ansteigen zu
0: Griff zu
1: lassen.
0: halten,
1: Ja,
0: vermutlich.
1: vermeintlich, im Nachhinein ist man dann immer schlauer und wird sehen, ob die Beitragssätze stabil bleiben oder nicht. Das mag für eine Kurzfristlösung sicherlich erstmal tragfähig sein, um für die nächsten ein, zwei Jahre die Sozialversicherungsbeiträge nicht noch weiter ansteigen zu lassen und damit die Arbeitslöhne zu verteuern. Aber eine langfristige Strategie ist es nicht, schon gar nicht bei der Pflege. Wenn man weiß, dass immer mehr Deutsche das 80. Lebensjahr überschreiten werden, damit die Tendenz zu einer Pflegebedürftigkeit höher sein wird, braucht es, glaube ich, ganz andere Entscheidungen, als jetzt mal ad hoc ein, zwei Jahre zu gucken und zu sagen, wie kriegt man den Beitragssatz. Sonst brauchst du eine grundsätzliche Entscheidung, wie kriege ich die nächsten 20 Jahre, die ja absehbar sind, die Bevölkerung ist ja da, man weiß, wie alt die werden und man weiß, wie hoch der Anteil der Pflegebedürftigen ist, wie kriege ich denn die überhaupt versorgt? Welches Finanzvolumen brauche ich dazu? Und da geht nach meinem Dafürhalten, geht es nicht weiter, dass aus der Bundeskasse einfach so zugeschossen wird, weil in der Bundeskasse mittlerweile auch kein Geld mehr ist. Und wenn man das über den Beitrag macht, dann wird es zu erheblichen Beitragssteigerungen kommen. Und die entscheidende Frage ist, haben wir in unserem Land genau diese Solidarität, die wir vor fast 30 Jahren schon mal hatten, 1995, als die Pflegeversicherung eingeführt wurde? Hat man bewusst in Kauf genommen, dass es ja die Arbeit auch verteuert, weil ein neuer Beitrag, Lohnzuschlag, kommt, sowohl für Arbeitnehmer wie Arbeitgeber. Aber man hat gesagt, um diesen Nachteil, den es bei den Lohnkosten in Anspruch verursacht, streiche ich einen Feiertag. Wir als Sachsen waren außen vor, wir haben den Buß- und Bettag nach wie vor. Für den Rest der Republik hat man sich einvernehmlich dazu verständigt, auf den Feiertag zu verzichten, um die Gegenfinanzierung sicherzustellen. Ich glaube, eine solche Diskussion muss man jetzt 30 Jahre danach mit Blick auf das, was kommt, nochmal führen.
0: Wenn wir auf die medizinische Versorgung im Landkreis Leipzig blicken, wo haben Sie derzeit die größten Sorgen bei Haus- und Fachärzten, Krankenhäusern, Pflege, Rettungsdienst?
1: Also die aktuelle große Sorge ist natürlich die mit dem GKV-Beitragsstabilisierungsgesetz. Das ist so ein Kürzungsprogramm jetzt für die Krankenkassen. Das wirkt ab November. Im ersten Kürzungsschritt, ab dem 1.1.27 mit dem zweiten Kürzungsschritt und wird für die Erlössituation für die Krankenhäuser nicht trivial sein, denn wenn 8 Prozentpunkte der Erlöse weggekürzt werden, dann wird das schwierig für jeden Betrieb. In der Perspektive sind sicherlich die Themen in der Pflege, im Krankenhaus ist ja auch viel Pflegepersonal, wie kriege ich überhaupt die Personen, die Pflege durchführen, für den Beruf begeistert. Sind die überhaupt da, wenn ich mir die demografische Entwicklung anschaue? An unserer Berufsschule in Wurzen sehen wir das ja so ein bisschen auch als Trend. Da haben wir die Pflegeausbildung seit jetzt dem fünften Schuljahr etabliert, dass der Bedarf da ist. Aber der ist eben nicht unendlich da und die Zahlen, die steigen weiter für die Pflegebedürftigen. Und adäquat habe ich aber nicht die jungen Menschen, die in den Ausbildungsgang wechseln, sodass dort eine erhebliche Lücke klafft, wo aktuell auch niemand so wirklich sagen kann, wie untersetzt man das, fernab der finanziellen Frage, wie untersetzt man das personell im Bereich der Pflege.
0: Wir haben heute ein Sommerinterview bei bestem Sonnenschein auch. So
1: Ja,
0: der letzte Bereich. Wir haben
1: Sommerwind.
0: Sommerwind. Das ist aber immer noch besser als Hitzewellen und auch dauerhaft hochsommerliche
1: Das stimmt,
0: Temperaturen.
1: das stimmt.
0: Welches Resümee ziehen Sie zum Einsatzgeschehen der Feuerwehren auch in den vergangenen Wochen und Monaten?
1: Ja, also wenn ich das Einsatzgeschehen mir im Landkreis anschaue, gab es kleinere Brandsituationen, die gab es an verschiedensten Stellen, waren aber alle gut und schnell beherrschbar. Es gab jetzt keine größeren Einsatzlagen, wie wir die in der Vergangenheit hatten. Es gab aber wenige Kilometer weg von der Landkreisgrenze im Juli einen Einsatz, der nach wie vor noch erhebliche Auswirkungen auch auf Teile unserer Bevölkerung im Bereich Kreutsch, Elzertreten bis hin nach Reges und Bonner hat. Dort ist durch einen Waldbrand in der Nähe von Meuselwitz, das ist so eine alte, auch oft geforstete Kohleflözfläche, durch einen Waldbrand hat sich die unterirdisch liegende Kohle entzündet und da ist in einen Schwelbrand übergegangen. Damals war bei den Löscharbeiten der Feuerwehren auch eine ganze Reihe Kameradinnen und Kameraden von uns aus dem Landkreis dort mit vor Einsatz, aber dieser unterirdische Schwelbrand hält nach wie vor an und führt in Teilen im südwestlichen Teil unseres Landkreises nach wie vor zu Geruchsbelästigungen, bis hin, dass über einzelnen Orten auch eine Dunstglocke an Abgasen und Brand, Rauchgasen sich bildet, vor allen Dingen an windstillen Tagen und nicht so wie heute, ne? Da treibt der Wind die Rauchgase weg, aber an windstillen Tagen liegt das richtig über den Dörfern und das ist eine extreme Belastung. Wir haben vor 14 Tagen entschieden, dass wir, weil überhaupt kein Lagebild da war, was in diesen Rauchgasen für Stoffe drin sind, eigenständig Messungen veranlasst. Dank unseres ABC-Erkunders, der in Elzertreten stationiert ist, konnten wir vor Ort auch Messungen durchführen. Mittlerweile haben wir die LMBV als Bergbausanierer auch dazu bewegen können, nach einem örtlich festgelegten Messplan auch permanente Messungen zu machen, dieser Geruchsstoffe. Weil es wirklich unzumutbar ist, auch wenn man mehrere Kilometer weg von dem Brandherd wohnt, sich dieser Geruchsbelastung auszusetzen. Und die Frage ist ja, ist es gesundheitsgefährdend? Was passiert mit dem Obst und dem Gemüse im Garten, wenn sich die Rauchpartikel dort niederlegen? Und auf all dies konnte bis jetzt auch vom Bergbausanierer keine Antwort gegeben werden.

0: werden. Aber die Festlegung ist Gott sei Dank letzte Woche getroffen, dass zumindest eine permanente Messung der Luft stattfinden wird. Die Sanierungskonzeption, die ist sicherlich nicht trivial und dauert uns allen viel zu lange, aber auf so einem riesigen Gebiet, was unterirdisch schwelt, wird die LNBV riesige Mengen Wasser brauchen. Der Wasserleitungsbau hat auch begonnen, das Wasser dahin zu führen. Aber nach eigenen Angaben sagt die LNBV, wird vor November wohl kein Wasser in dieser Menge zur Verfügung stehen, um dieses Gebiet großflächig abzulöschen. Das ist aber dringend notwendig und kann an der Stelle auch nochmal appellieren und auch die Unterstützung anbieten für diesen Wasserleitungsbau, dass da alle Hebel in Bewegung gesetzt werden müssen und eben bürokratische Themen beiseite gelegt werden müssen, weil hier muss schnell gehandelt werden, weil wir wissen ja nicht, ist wirklich eine Gesundheitsgefahr durch die Rauchgase in der Luft und keiner weiß so wirklich, was ist damals alles in dieser Grube verkippt und verklappt worden. Und aufgrund von eigenen Erfahrungen, die ich hier so sammeln konnte, in den 80er und 90er Jahren persönlicher Art, weiß ich, da ist vieles reingewandert und nicht nur Kohle und Asche.
1: Diese
0: Ja.
1: Problematik führt dann jetzt aber auch weiter. Wir haben dann zum einen das Niedrigwasser, was uns derzeit im Freistaat, auch im Landkreis beschäftigt. Andererseits gab es in den vergangenen Jahren Hochwasser, Waldbrand, Trockenheit ist immer ein Thema. Ist der
0: Ja.
1: Landkreis für die Krisenszenarien in den kommenden Jahren gut aufgestellt?
0: Naja, also da stehen sie, Sommer sind wir noch nicht durch. Können wir noch mit 4 Wochen rechnen, wo es auch warm werden kann, wo es auch trocken bleiben kann, das weiß man ja nie genau. Für das Thema Brand und Waldbrand gab es zumindest eine deutliche Verbesserung. Der Freistaat hat ja auch aus den Situationen Sächsische Schweiz, Gorisch Heide gelernt. Wir haben zwei Tanker zur Verfügung gestellt bekommen dieses Jahr. Einer ist in Geithain, einer in Lossatal stationiert. Zwei weitere werden noch kommen. Und die beiden weiteren werden, einer in Mutschen, einer in Burna bei der Feuerwehr stationiert, sodass von der Schlagkräftigkeit es schon deutlich zugenommen hat. Und wir sind nicht der einzige Landkreis, der diese 4 Fahrzeuge bekommt. Die anderen sächsischen Landkreise werden ja ebenfalls vergleichbar ausgestattet, sodass man diese Kapazitäten ja im Großschadenslagenfall oder im Katastrophenschutzfall auch zusammenziehen kann und dann im Zweifel eine deutlich bessere Einsatzlagenbekämpfung vornehmen kann. Bei dem Thema Trockenheit kann man ja wenig steuern oder dafür tun. Die Landestalsperrenverwaltung, die ja für die Gewässer der ersten Ordnung, also Elster, Pleiße, Mulde, zuständig ist, baut in Röther gerade aktuell eine sogenannte Steuerungszentrale, um für das Thema Hochwasser als auch Niedrigwasser ein System zu entwickeln. Wir nehmen als Beispiel mal den Zwenkauer See, weil da hinten so schön am Horizont zu sehen ist. Der Zwenkauer See hat ja eine Hochwasserschutzfunktion. Das heißt, von der Weißen Elster kann eingespeist werden im Hochwasserfall. Es kann aber auch als Speicher genutzt werden und Wasser an die Weiße Elster zurückgegeben werden, wenn das zu niedrig ist. Das sind die Dinge, die LTV gerade vorbereitet. Das sind aber Oberflächengewässer. Bei dem Thema Grundwasser gibt es diesbezügliche Einflussmöglichkeiten natürlich nicht, die Grundwasserstände ohne Niederschlagswasser günstig zu erhöhen. Dafür sind gar keine Kapazitäten da.
1: Zum Abschluss des
0: Ja.
1: Interviews noch die Frage mit Blick auf die vielen schwierigen Themen, die wir dann jetzt auch mit angesprochen haben. Was macht Ihnen derzeit Mut für die Zukunft im Landkreis Leipzig?
0: Wissen Sie, wenn wir uns mal 30 Jahre zurückversetzen, so Mitte der 90er Jahre, und
1: War
0: wenn
1: ich
0: wir,
1: vier?
0: waren Sie 4, ich war 20. Wenn wir da hätten hier gestanden und viele Menschen haben damals hier in der Region Verantwortung übernommen, die hatten viel größere Aufgaben vor uns, als wir die jetzt vor uns haben. Die Region, die weit wegbrechenden Arbeitskräfte, wenig Perspektive und es ist doch eine gute Entwicklung in der Region gelungen. Das sollte uns manchmal bei unseren heutigen Themen ein bisschen demütig machen. Vor dem, was Generationen vor uns geschafft haben. Und wir haben die Herausforderungen, die jetzt in unsere Zeit fallen. Und da bin ich guten Mutes, dass uns dies gelingt, weil wir so viele engagierte Menschen im Landkreis haben, die eben, wie ich es vorhin angesprochen habe, engagiert mitmachen wollen und mitwirken wollen, sodass mir da vor der Zukunft nicht bange ist.
1: Dann würde ich sagen, genießen wir mit diesen Worten noch
0: Ja.
1: den Blick hier um dieses Häuschen drumherum in die Region. Ich bedanke mich, dass Sie sich die Zeit genommen haben, den
0: Sehr
1: vielen
0: gern.
1: Fragen auch gestellt haben. Beim nächsten Mal gehen wir wieder zurück ins Studio,
0: Genau.
1: aber das ist doch auch mal eine sehr schöne Abwechslung gewesen.
0: Sehr schön.
1: Damit verabschieden wir uns, wenn Sie Fragen haben, gern an bürgerdialog@muldental.tv und die beantworten wir dann.

0: in der nächsten Sprechstunde.
1: Genießen Sie die Einblicke digital von hier oben und vielleicht gibt es ja mal die eine oder andere Veranstaltung, die Sie auch interessiert. Dann können Sie auch persönlich den Deponieberg erklimmen.

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2: Seen sind beliebte Ausflugsziele, wertvolle Lebensräume und wichtige Bestandteile unseres Wasserhaushalts. Am Donnerstag macht der Welttag der Seen auf ihre Bedeutung und ihren Schutz aufmerksam. Ein Thema, das angesichts der Trockenheit und Niedrigwasserständen auch bei uns in der Region aktuell ist.
1: Am Donnerstag, dem 27. August, wird der Welttag der Seen begangen. Der Aktionstag wurde 2024 von der Generalversammlung der Vereinigten Nationen ins Leben gerufen und fand im vergangenen Jahr erstmals statt. Ziel ist es, stärker auf die Bedeutung von Seen und ihren Ökosystemen aufmerksam zu machen und für deren Schutz und nachhaltige Nutzung zu sensibilisieren. Wie aktuell das Thema ist, zeigt sich auch in der Region. Längere Trockenperioden, geringere Niederschläge und niedrige Wasserstände setzen vielerorts Gewässer und Grundwasser unter Druck. Mitte August lagen rund 90% der ausgewerteten Grundwassermessstellen im Freistaat unter dem für den Monat typischen Wasserstand. Auch im Landkreis Leipzig sind die Auswirkungen spürbar. Seit Mitte Juli gelten Einschränkungen bei der Wasserentnahme. Wasser aus Flüssen, Bächen und Seen darf derzeit nicht mit Pumpen oder anderen technischen Hilfsmitteln entnommen werden. Damit soll verhindert werden, dass die ohnehin angespannte Situation der Gewässer zusätzlich verschärft wird. Gerade in unserer Region haben Seen in den vergangenen Jahrzehnten stark an Bedeutung gewonnen. Das Leipziger Neuseenland mit dem Markleeberger, Kospudener, Stürmtaler oder Zwenkauer See prägt heute weite Teile der Landschaft. Aus ehemaligen Tagebaugebieten sind neue Seenlandschaften entstanden, die mittlerweile beliebte Ziele für Freizeit, Wassersport und Tourismus sind. Gleichzeitig bieten die Gewässer Lebensräume für zahlreiche Tier- und Pflanzenarten. Der Welttag der Seen erinnert deshalb daran, dass Seen weit mehr sind als beliebte Ausflugsziele. Sie sind wertvolle Ökosysteme und Teil des regionalen Wasserhaushalts. Gerade angesichts zunehmender Trockenperioden und niedriger Wasserstände rückt der verantwortungsvolle Umgang mit unseren Gewässern immer stärker in den Mittelpunkt.
2: Zum 21. Mal lockte der 1-Muldental-Triathlon

0: Zahlreiche Sportlerinnen und Sportler in das Muldental. Mehr als 460 Athleten gingen in den verschiedenen Wettbewerben an den Start, von der zweiten Triathlon-Bundesliga bis zum Supersprint und Teamwettbewerb. Bei bestem Wetter und vor zahlreichen Zuschauern wurde um Sekunden, Platzierungen und persönliche Bestleistungen gekämpft.
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2: Nicht wie erwartet, aber dennoch nah dran war die Teilnehmerzahl beim diesjährigen Eins-Muldental-Triathlon. Über 460 Athleten hatten sich in die Startlisten eingeschrieben. Nun schon zum 21. Mal hieß es in Grimma Schwimmen, Radeln und Laufen. Ein Event, welches aus dem hiesigen Wettkampfkalender nicht mehr wegzudenken ist. Auch wenn solche Großereignisse viele Einschränkungen für alle Nichtaktive mit sich bringen, so wird es doch mit Spannung verfolgt. Von der zweiten Triathlon-Bundesliga Nord über die olympische Distanz bis hin zu den regionalen Sparkassen Supersprint, den Stadtwerke Grimma Sprint und dem Veolia Team Triathlon, streckentechnisch, war für jeden an diesem Sonntag etwas dabei. Wie immer machten bereits 9 Uhr bzw. 10.30 Uhr die zweite Bundesliga Frauen und Männer den Anfang. Bei einer milden Wassertemperatur von 18 Grad galt es für sie, 750 Meter Schwimmen zu absolvieren, bevor es dann auf eine 6,68 Kilometer lange Radrunde gehen sollte. 3 Runden galt es bergauf und ab zu bestehen, bevor es an Grimmas Hochwasserschutzmauer Richtung Pöppelmannbrücke und zurückging. 5 Kilometer maß diese Strecke. Auch wenn doch eher die Vereinskollegen und Trainer die Strecken zu so früher Zeit säumten, so war doch die Stimmung an besonderen Schnittpunkten, wie hier an der Kreuzung am soziokulturellen Zentrum, stark frequentiert. Dagegen musste Grimmas bester Schwimmaussichtspunkt auf die große Anhängerschar noch etwas warten. Während sich die Männer der zweiten Bundesliga nach der Radstrecke auf die Laufstrecke begaben, wurden die Athleten auf die olympische Strecke geschickt. 1500 Meter Schwimmen, 40 Kilometer Radeln und dann noch 10 Kilometer Laufen. Was für eine Anstrengung. Angefeuert von vielen sportbegeisterten Fans waren ihnen nach über 2 Stunden Anstrengung die Strapazen dieses Wettkampfes ins Gesicht geschrieben. Danny Hannover, Triathlon-Team Berlin, hieß hier nach 2 Stunden und 17 Sekunden der Sieger. Eine Minute 48 Sekunden später überlief Paul Wolf, SCDFK Leipzig, die Ziellinie und mit einer Zeit von 2 Stunden, 2 Minuten und 26 Sekunden sicherte sich Richard Gotjes den 3. Platz. Auf die schnellste Frau über die lange Strecke mussten dann die Fans doch noch etwas warten. Jule Bayer brauchte für die olympische Distanz 2 Stunden, 29 Minuten und 24 Sekunden. Lisa Dagel und Katja Knüpfer folgten ihr auf den Plätzen. Während es diese Strecke noch nicht so lang im Angebot des Eins-Muldental-Triathlon gibt, sind der Sparkassen-Supersprint, der Stadtwerke-Grimma-Sprint und der Veolia-Team-Triathlon schon lange ein fester Bestandteil dieses Events. 193 Athleten hatten für die beiden Sprints gemeldet, während 27 Teams unterteilt in 3 Klassen an den Start gingen. Im Sparkassen-Supersprint, welcher 11 Uhr auf die Reise geschickt wurde, galt es nur 300 Meter zu schwimmen, 13,3 Kilometer mit dem Rad zu absolvieren und zum Schluss 2,5 Kilometer zu laufen. Demgegenüber hatten die Teams und Athleten beim Stadtwerke Grimma-Sprint mit 500 Metern, 20 Kilometer und abschließend 5 Kilometer eine fast doppelt so lange Distanz zu bewältigen. Gut abgesichert und versorgt durch die vielen ehrenamtlichen Helfer an der Strecke kamen alle wohlbehalten im Ziel an. Bis zum letzten Triathlet spendeten selbst die Streckenposten Applaus und schickten ihnen aufmunternde Worte entgegen. Und wer auf seine Sportler wartete, konnte sich im Zielbereich an den verschiedensten Ständen köstlich verwöhnen lassen. Den Abschluss einer gut organisierten Triathlon-Veranstaltung bildeten dann noch die Siegerehrungen der letzten 3 Starts. Beim Sparkassen-Supersprint sicherte sich Charlotte Hunger vom ESV Lok Boischa den Pokal. Sie verwies vom SV 1919 Grimma Annika Hartwig und die für VSV 77 Burna startende Kim-Sophie Lessig auf die weiteren Plätze. Bei den Männern war das die Nasa vom TC Suhl der

0: Die stahlharten Mädels und das Team Julia 2 erkämpften sich die Plätze 2 und 3. Mit einer Zeit von 1 Stunde 9 Minuten und 9 Sekunden waren die fünf lustigen Vier heute nur zu dritt unschlagbar. Vicky und die starken Männer schoben sich vor FC-Ersatzbank auf den silbernen Platz. Und während dann in den einzelnen Wettbewerben auch die ersten der Altersklassen prämiert wurden, erhielten die Sportler der Sparkasse Muldenthal eine besondere Ehrung. Sie wurden als das größte Starterteam prämiert. Damit lösten sie den Vorjahresgewinner, die ESA Grimma, ab. Nach einer weiteren gelungenen Ausgabe des 1 Muldenthal Triathlons, zu dem auch die Moderatoren Cornelia und Florian fleißig beitrugen, steht bereits jetzt schon für die 22. Veranstaltung der Termin fest. Am Sonntag, dem 29. August 2027, soll dieser dann an Grimmas Mulde über die Bühne gehen. Also wer Lust hat, die Startplätze sind begehrt und schnell weg.
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2: Vielen Dank für Ihre Aufmerksamkeit. Ich wünsche Ihnen einen angenehmen Abend und schon mal ein schönes Wochenende, vielleicht auch hier bei uns in der Stadt beim Abend der Sinne. Morgen an dieser Stelle begrüßt Sie meine Kollegin Clara Gerund. Machen Sie es gut.

herzlich willkommen zu Sachsen aktuell vom 27. August 2026. Hier Ihre Themen. VW-Chef Blume lässt Zukunftsfragen weiterhin offen. Dynamo Dresden und die Frauenkirche, ein Sondertrikot mit Geschichte. Und das Hobby Birdwatching, griff zum Fernglas oder doch zum Handy?

0: Wir starten heute in Zwickau. Wie geht es weiter bei Volkswagen in Zwickau? Auf diese Frage hatten sich tausende Beschäftigte gestern eine Antwort erhofft. Denn erstmals nahm Konzernchef Oliver Blume persönlich an einer Betriebsversammlung im Zwickauer Werk teil. Die Erwartungen waren dementsprechend hoch. Doch ein klares Bekenntnis zum Standort über das Jahr 2030 hinaus blieb aus. Stattdessen lobte Blume zwar die bisherigen Anstrengungen der Belegschaft, ließ die entscheidenden Zukunftsfragen aber offen. Entsprechend gemischt fiel die Bilanz nach der Versammlung auch aus.
1: Große Erwartungen gestern Nachmittag im Volkswagenwerk Zwickau. Konzernchef Oliver Blume kommt persönlich nach Mosel. Erstmals nimmt er hier an einer Betriebsversammlung teil. Für die Beschäftigten geht es um nicht weniger als ihre Zukunft. Rund 8000 Menschen arbeiten derzeit am Standort. Doch wie es mit dem Werk in den 2030er Jahren weitergeht, ist offen. Zwickau gehört zu mehreren Standorten im Konzern, für die bislang eine langfristig wettbewerbsfähige Produktionsbelegung fehlt. Blume lobt vor der Belegschaft die bereits erreichten Fortschritte. Kosten seien gesenkt, Prozesse verbessert und der Personalumbau planmäßig vorangebracht worden. Die erhoffte konkrete Perspektive für die Zeit nach 2030 bleibt aber aus.
2: Na, der Herr Blume hat mehr oder weniger seinen Vortrag runtergeredet. Zum Schluss gab es noch 3-4 Fragen. Aber zu den 3-4 Fragen konnte er nicht direkt Stellung beziehen, weil er, wie gesagt, alles schwammig ist und eben noch nicht gesagt haben kann, ob man hier was herbekommt oder eben nicht. Er sucht aber, denke ich, gerade jetzt in der Zeit, wo die Tarifverhandlungen wieder kurz davor stehen, da vielleicht irgendwie wieder was zu machen wie 24. Ja, da war es halt genauso. Da haben sie uns die Beschäftigungssicherung weggekündigt. Wir haben bluten müssen, haben dafür hergegeben. Und jetzt habe ich ein Déjà-vu, wie gesagt, und das ist nicht toll.
1: Die Stimmung nach der Versammlung deshalb gemischt. Keine Hiobsbotschaft, aber eben auch nicht die Antwort, auf die viele Beschäftigte gehofft hatten.

0: Vorstand hat viel erzählt, aber ich sag mal nicht die zufriedenstellenden Aussagen, die wir uns gewünscht haben. Und zwar die unseren Standort betreffen, was natürlich auch unsere Zukunft anbelangt. Na, was hier nach 2030 mit uns hier passiert am Standort, wie es weitergeht. Ja, das, die ganzen Fragen, die sind halt heute nicht beantwortet worden.
1: Dabei steht gerade Zwickau seit Jahren für den Wandel innerhalb des Konzerns. Das Werk wurde vollständig auf E-Mobilität umgestellt. Die Belegschaft musste sich immer wieder auf Veränderungen einstellen. Nun soll der Standort erneut beweisen, dass er wettbewerbsfähig genug für eine Zukunft innerhalb des Konzerns ist. Für die IG Metall reicht das allein nicht. Ihr erster Bevollmächtigter in Zwickau, Thomas Knabel, vermisst vor allem Antworten auf die Fragen, die für Beschäftigte und die Region entscheidend sind.
2: Die entscheidenden Fragen, das will ich gleich vorne wegnehmen, sind nicht beantwortet worden. Wie geht es hier weiter? Die Antwort war, wir stehen weiterhin vor den Herausforderungen. Aber unsere Antwort ist dann auch ganz klar. Wir haben vereinbart 2024, dass unser Teil die Fabrikkosten sind und ihr Teil die Frage Zukunft ist. Ehrlicherweise muss man dazu sagen, Werksschließungen war jetzt nicht das große Thema, aber die Zukunft ist halt trotzdem nicht besprochen worden. So gehen wir davon aus, dass das jetzt auch so weitergeht. Wir haben den Vorstand eindringlich darauf aufmerksam gemacht, dass wir übrigens auch in der Vergangenheit schon immer alles dafür getan haben, dass diese Industrieregion auch eine Zukunft hat. Das ist auch immer noch unser Standpunkt. Aber es ist eben auch die Aufgabe des Vorstands, dafür zu sorgen, dass Produktion hier an diesen Standort kommt. Sie haben nicht nur eine Verantwortung für die Aktionäre, nicht nur eine Verantwortung für die Anteilseigner, sondern Sie haben vor allen Dingen auch eine Verantwortung für die ganzen Menschen, die das Unternehmen hier ausmachen. Das war auch die Stimmung auf der Betriebsversammlung. Wenn Sie mich nach der Frage der Stimmung fragen, es war schon gespanntes Zuhören, was nochmal zeigt, wie wichtig es war, dass er hier an diesen Standort kommt. Aber jetzt werden Sie mit den Kolleginnen und Kollegen sicher auch gesprochen haben. Endgültig gelöst ist das Problem hier am Standort nicht.
1: Ein kleines positives Signal, mehr aber zunächst nicht. Denn die wirtschaftliche Lage im Volkswagen-Konzern bleibt angespannt. Auch die sächsische Staatsregierung will deshalb für den Standort kämpfen. Bereits vor Blumes Auftritt hatten Ministerpräsident Michael Kretschmer und Wirtschaftsminister Dirk Panther mit der VW-Konzernspitze gesprochen und für eine langfristige Zukunft des Zwickauer Werkes geworben.
3: Wir sind sehr, sehr froh, auch von der Landesregierung, dass Oliver Blume, dass Thomas Schäfer hier waren, dass sie Rede und Antwort gestanden haben, weil es ganz, ganz wichtig ist für die Kolleginnen und Kollegen hier vor Ort, dass die auch mal aus dem Mund des Vorstandsvorsitzenden die Lage erklärt bekommen. Und natürlich kann der jetzt, das war auch klar, nicht ganz konkrete Dinge verkünden, weil steht eine Aufsichtsratssitzung noch an im September, aber würde mal sagen, das waren trotzdem klare Worte und wir sind ja selber im Gespräch, auch mit dem Vorstand, mit dem Aufsichtsrat und sind da zuversichtlich, dass wir hier einfach gute Argumente haben, die besseren Argumente haben für diesen Standort, damit es auch in der Zukunft weitergehen kann. Und was wir tun müssen, ist die Ziele hier erreichen. Und das tun die Kolleginnen und Kollegen, die machen das in herausragender Form. Wir brauchen uns in Sachsen überhaupt nicht zu verstecken. Das tun wir auch nicht, sondern wir glänzen mit der Klasse, die Zwickau hat, die Mosel hat, die Chemnitz hat, die auch Dresden hat. Und deshalb ist mir da auch nicht bange, weil wenn es wirklich so ist, dass alle Standorte vergleichbare Bedingungen haben, Wettbewerbsbedingungen haben, dann werden wir hier auch ein wichtiges Argument, ein wichtiges Wörtchen mitreden für die Zukunft.
1: Für den Wirtschaftsminister steht fest, Volkswagen ist nicht nur für Sachsen, sondern für den gesamten Industriestandort Deutschland von enormer Bedeutung. Und auch Zwickau müsse Teil der Zukunft des Konzerns bleiben.
4: Und weiter geht's mit einem recht entspannten Hobby. Spatz, Taube oder Ente. Vögel beobachten galt lange eher als Nischenhobby. Inzwischen entdecken aber auch immer mehr jüngere Menschen Birdwatching für sich. Was hinter dem wachsenden Interesse steckt und warum das Hobby gerade jetzt so viele begeistert, das haben wir uns genauer angesehen.
5: Judith. Oder eine Ringeltaube ruft, hör gut zu, Gudrun, hör gut zu, Gudrun.
6: Was erstmal etwas schräg klingt, ist eine ziemlich praktische Eselsbrücke. Mit solchen Merksätzen lassen sich Vogelstimmen leichter zuordnen. Der Spatz beim Bäcker, die Taube auf dem Platz oder eine Ente im Park. Für viele wird es danach schon schwieriger. Andere wollen inzwischen ganz genau wissen, was da eigentlich zwitschert und flattert.
7: Ja, der Waldkauz, der gemeine Turmfalke.
8: Im Wald, gute Luft, schön spazieren gehen.

0: gehen und da auch mal ein Vögelchen beobachten.
1: Doch warum greifen immer mehr zum Fernglas statt zum Handy? Für die Suche nach einer Antwort treffe ich Jessica Kühne. Die Wildnispädagogin leitet Urban Birding Touren in Leipzig und beobachtet dabei nicht nur Vögel, sondern auch, wer sich inzwischen für sie interessiert. Gerade bei ihren innerstädtischen Touren seien viele jüngere Teilnehmer und Teilnehmerinnen dabei. Kühne vermutet dahinter den Wunsch nach einem Ausgleich zum gewohnten digitalen Alltag.
2: Ganz romantisch ist es vielleicht auch wieder die Sehnsucht nach dem Analogen und Entschleunigten, was man sofort merkt, wenn man in der Natur ist und anfängt, Vögel zu beobachten. Das passiert automatisch, wenn ich in den Wald gehe und meine Ohren und Augen aufmache, dass mich das entschleunigt und mir gut tut.
1: Ganz so eindeutig ist Fernglas statt Handy allerdings nicht. Denn ausgerechnet das Smartphone kann den Einstieg erleichtern. Bestimmungs-Apps helfen dabei, unbekannte Arten einzuordnen. Auch Vogelzählungen und andere Citizen-Science-Projekte machen es einfacher, selbst aktiv zu werden. Beim Birdwatching ist also beides möglich. Ganz analog abschalten und sich vollkommen der Natur hingeben oder sich mit Apps und anderen Hilfsmitteln bei der Suche und Bestimmung unterstützen lassen. Wie niedrig die Einstiegshürde tatsächlich ist, probiere auch ich aus.
2: Auch wirklich nur offene Ohren und offene Augen, ein bisschen Geduld. Natürlich hilft dann ein Fernglas dabei, die Vögel besser zu erkennen. Aber ich kann einfach losgehen, mitten in der Stadt, in den Park. Ich kann auch am Marktplatz Vögel beobachten.
1: Das Fernglas nehme ich trotzdem. Leipzig aus der Vogelperspektive bekommt hier eine ganz eigene Bedeutung. Denn plötzlich wird aus einem kleinen Teich ein großes Suchbild. Ob das Birdwatching die passende Form des Abschaltens ist, bleibt Geschmackssache. Dass das Interesse wächst, beobachtet aber nicht nur Jessica Kühne. Auch Mai-Anne Nguyen ist regelmäßig mit Fernglas und Fahrrad in Leipzig unterwegs. Sie engagiert sich beim NABU Leipzig sowie der Wildvogelhilfe und organisiert einmal im Monat Vogelbeobachtungen. Unter den Teilnehmenden seien inzwischen viele Anfang 20 bis Mitte 30, erzählt sie. Und für manche hat die Suche nach einer neuen Art durchaus etwas Spielerisches.
3: Es ist vielleicht auch für manche Menschen noch so ein bisschen wie Pokémon im realen Leben. Also, dass man irgendwie auch mal rausfährt, zum Beispiel an einen größeren See und da ist dann vielleicht der Seeadler oder so. Und das ist dann schon ganz toll, wenn man plötzlich entdeckt, was vor der eigenen Haustür so lebt und fliegt.
1: Und vor der eigenen Haustür gibt es in Leipzig offenbar einiges zu entdecken. Nguyen beobachtet etwa rund um den Clara-Zetkin-Park, im angrenzenden Auwald oder an Gewässern. Dort begegnen ihr neben Meisen und Rotkehlchen verschiedene Spechtarten und mit etwas Glück sogar ein Eisvogel. Birdwatching heißt zwar wörtlich Vogelbeobachtung, tatsächlich sucht man aber nicht nur mit den Augen.
3: Ich kann das auch gar nicht mehr abstellen. Ich fahre durch die Stadt und ich höre, da hinten tickt das Rotkehlchen im Gebüsch. Ich fahre am Wald lang. Aha, da hinten hat der Schwarzspecht gerufen. Ich höre es im Schilf piepen und weiß, da hat jetzt eine Blässhuhnfamilie Nachwuchs. Und das macht für mich mehr als 50% der Vogelbeobachtung aus.
1: Mit diesem Wissen verändert sich auch der Blick auf die Stadt. Denn wer weiß, welche Arten an einem Ort leben, bemerkt schneller, wenn sich dort etwas verändert. Nguyen beobachtet das selbst seit mehreren Jahren.
3: Ja, also es wird stiller und ich bin zwar immer auf der Suche nach neuen Orten und finde die auch, wo man schön Vögel beobachten kann. Aber so meine Spots, an denen ich regelmäßig bin, da sehe ich Veränderungen und das betrifft die Vögel ganz direkt.
1: Eine Ursache sieht sie im schwindenden Lebensraum für Vögel in der Stadt.
3: Das klingt erstmal so abstrakt, aber das ist eigentlich sehr greifbar, weil jeder Busch, jede Hecke, jedes kleine bisschen Grün, das weggeschlagen wird, was gefällt wird, das ist eine Stelle, wo die Tiere Insekten finden, eine Hecke, wo sie drin brüten können. Und wenn das wegkommt, dann verschwindet halt, sag ich mal, der Mietplatz für zum Beispiel die Mönchsgrasmücke.
1: Birdwatching selbst kann solche Veränderungen nicht aufhalten. Aber was mit dem Erkennen einzelner Vogelarten beginnt, kann den Blick auf die eigene Umgebung schärfen.
2: Ich glaube schon, dass das was sein könnte, was auch bleibt. Ja, und ich finde das auch total wichtig, weil nur was ich auch liebe und schön finde, das schütze ich auch. Ne?
1: Ob der Blick beim nächsten Spaziergang häufiger nach oben wandert, bleibt jedem selbst überlassen. Jemandem einen Vogel zu zeigen, ist beim Birdwatching jedenfalls ausnahmsweise ausdrücklich.

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3: Willkommen zurück zu Sachsen aktuell. Schön, dass Sie dran geblieben sind. Jetzt wird's bei uns sportlich in Dresden. Denn Dynamo und die Frauenkirche, das sind zwei Institutionen, die fest zur Stadt gehören. Zum 300. Jubiläum der Grundsteinlegung der Frauenkirche bringt die SGD jetzt ein besonderes Sondertrikot heraus. Doch die Zusammenarbeit soll weit über Fußball und ein neues Trikot hinausgehen.

0: Für viele ist Fußball Religion. Eine altbekannte Phrase, die hier aber aktiv gelebt wurde. Dynamo Dresden trifft Frauenkirche. Zwei Dresdner Institutionen, die jetzt ihre Zusammenarbeit sichtbar gemacht haben. Im Mittelpunkt ein Sondertrikot zum Jubiläum 300 Jahre Grundsteinlegung der Frauenkirche. Für Dynamo-Geschäftsführer Stefan Zimmermann steckt dahinter aber deutlich mehr als ein neues Shirt.
1: Es ist toll, dass wir es geschafft haben, dass wir da als Aushängeschilder der Stadt die Frauenkirche als das Wahrzeichen der Landeshauptstadt und wir als größter Sportverein hier in der Stadt, dass wir es hinbekommen haben, da zusammenzuarbeiten. Dass wir unsere Werte tatsächlich auch sehr, sehr ähnlich und in vielen Punkten sehr, sehr gleich sind. Dass wir die übereinander gelegt haben, die jetzt auch weiter leben können. Dass wir im Grunde unsere Verpflichtung, unsere Verantwortung, die wir in der Stadt auch mit haben, dass wir der gerecht werden und dass wir da in Zukunft tolle Projekte zusammengestalten können. Wie gesagt, heute der Auftakt und in den nächsten Wochen geht es dann intensiv weiter.
0: Eine Zusammenarbeit, an die sich beide Seiten zunächst erstmal herantasten mussten. Denn Fankurve und Kirchenraum haben ihre ganz eigenen Traditionen und Kulturen. Für Pfarrer Markus Engelhardt, Geschäftsführer der Stiftung Frauenkirche Dresden, wurden die Gemeinsamkeiten auch erst mit der Zeit klar.
2: Wir haben schon unsere Zeit gebraucht, uns auf diese Kooperation im Vorfeld einzulassen, weil es doch sehr unterschiedliche Welten und Kulturen sind. Aber wir haben dann mehr und mehr auch die Schnittmengen gesehen. Und jetzt nach diesem Abend, muss ich sagen, fühlt sie sich für mich richtig gut an. Also dieser Abend hat mich auch selber sehr bewegt und hatte Gänsehautmomente für mich.
0: Wie lange man an dieser Zusammenarbeit schon arbeitet, hat uns Stefan Zimmermann verraten.
1: Im Grunde geht das jetzt seit Anfang des Jahres, wo wir auf die Frauenkirche zugegangen sind. Sie da auch darauf hingewiesen haben, dass sie dieses Jahr das Jubiläum haben. Da war natürlich erstmal etwas Überzeugungsarbeit von unserer Seite notwendig, da das eine gute, coole Idee ist für die Zukunft. Dann müssen wir so ehrlich sein, kam das Karwochenende mit den Ausschreitungen gegen Hertha BSC bei uns im Stadion ein Stück weit dazwischen, wo dann auch erstmal alles in Frage gestellt wurde. Am Ende ist halt unser Thema auch Frieden und gegen Gewalt zu sein. Am Ende hat es uns aber trotzdem bestärkt, dass es der richtige Weg ist, zusammenzugehen.
0: Gerade deshalb soll die Kooperation nicht bei Symbolen

0: Polen auf einem Trikot enden. Der Abend in der Frauenkirche zeigte bereits, wie ungewöhnlich diese Verbindung sein kann. Dynamo-Fans, Fußballgeschichte und kirchlicher Gesang unter einer Kuppel. Für Markus Engelhardt einer der Momente, die ihm besonders in Erinnerung blieben.
1: Wir haben ja manchmal auch nicht nur an Heiligabend zu Gottesdienst die Frauenkirche richtig voll, aber so kräftig wie heute. Und zwar nicht nur die Fangesänge, sondern auch der kirchliche Kanon Dona Nobis Pacem habe ich das hier in diesem Haus noch nie gehört. Also von daher auch großes Kompliment an die Dynamo-Fans.
0: Das Sondertrikot ist damit vor allem nur der Auftakt. In den kommenden Monaten wollen Verein und Frauenkirche weitere gemeinsame Projekte entwickeln. Im Oktober soll die traditionelle Dynamo-Aktionswoche dafür einen nächsten Ansatzpunkt bieten. Die Botschaft dabei: gegen Gewalt und Ausgrenzung und für ein stärkeres Miteinander in Dresden.
2: Dann natürlich auch die Überlegung, wie es jetzt weitergeht. Wir gehen im Oktober auf unsere traditionelle LDHR-Woche zu, Love Dynamo Hate Racism. Und auch da wollen wir dann in Zukunft dann die nächsten Projekte zusammen gestalten mit der Frauenkirche.
0: Auf dem Platz bekommt das Trikot seinen ersten Einsatz am 29. August beim Auswärtsspiel gegen den 1. FC Heidenheim. Fans können es noch bis einschließlich 2. September vorbestellen. 10 Euro pro verkauftem Trikot gehen an die Stiftung Frauenkirche für den Erhalt des Bauwerks und weitere gemeinsame Projekte. Entscheidend soll vor allem sein, was daraus für die Stadt entsteht.
1: Die größten Schnittstellen, das habe ich am Ende vor meinem Schlusssegen versucht zu sagen, liegen an den Stellen, die dann eben jenseits des Puren bei Dynamo, das Fußballfeld und hier bei uns irgendwie das, was wir hier in der Frauenkirche machen, liegen. Gemeinsame Projekte, die wirklich auch in die Stadt reinwirken und die einfach das Bibelwort Suche der Stadt Bestes konkret machen und zeigen, wie diese beiden wichtigen Institutionen, Symbole dieser Stadt nicht nur einfach für sich selber stehen, sondern Menschen bewegen bringen können, damit insgesamt dieser Stadt, die ja auch mit vielen Problemen zu tun hat, einfach das Miteinander stärker wird. Und da klang ja auch einiges heute Abend an und das erhoffe ich mir von dieser Kooperation.
0: Am Ende war es ein Abend, an dem auf dem ersten Blick so unterschiedliche Welten dann doch perfekt zusammenpassten. Und jetzt wechseln wir nochmal nach Chemnitz. Bei Volkswagen in Sachsen geht es um die Zukunft. Sparzwang, Stellenabbau und die Frage, welche Standorte langfristig eine Perspektive haben. Besonders in Zwickau ist die Verunsicherung groß. Doch was bedeutet die Krise für das Motorenwerk in Chemnitz? Dort hat sich die Konzernspitze nun den Beschäftigten gestellt. Wie gut ist der Standort für den Wandel gerüstet? Und wie sicher ist seine Zukunft wirklich?
3: Bei Volkswagen in Sachsen liegen derzeit Hoffnung und Sorge nah beieinander. In Zwickau warten rund 8000 Beschäftigte weiter auf eine klare Perspektive für die Zukunft nach 2030. Eine Produktionslinie soll im kommenden Jahr stillgelegt werden, mehr als 1000 weitere Stellen sollen wegfallen. Konzernchef Oliver Blume konnte bei seinem Besuch keine langfristige Belegung für das Werk nennen. In Chemnitz stellte sich nun Komponentenvorstand Thomas Schmall auf einer Betriebsversammlung der Belegschaft. Auch hier ging es um die Zukunft des Standorts. Die Ausgangslage unterscheidet sich allerdings von der in Zwickau, wie Christian Sommer, Leiter der VW-Unternehmenskommunikation, erklärt.
4: Bis 2030, hat der Vorstand gesagt, sind die bisherigen Projekte und die Planung beruhigend. Das ist auch keine neue Nachricht. Also die Motorenproduktion des letzten Motors EA 211, der jetzt ja erst ganz nagelneu am Netz ist, der trägt ja das Werk noch über 2030 hinaus. Und es gibt auch verschiedene Nachfolgeprojekte, die in Diskussion sind, die greifbar sind, die im Rahmen der Gremien- und Planungsrunden dann noch verabschiedet werden müssen.
3: Eine Garantie für die Zeit danach ist das noch nicht. Die möglichen Nachfolgeprojekte müssen erst beschlossen werden. Und auch Chemnitz bleibt vom Sparkurs und Umbau des Konzerns abhängig. Denn verändert sich die Produktion in den Fahrzeugwerken, trifft das zeitversetzt auch die Zulieferung von Komponenten. Christian Sommer kann dennoch klar sagen.
4: Aber um das ganz klar zu sagen, also Chemnitz ist kein Schließkandidat. Das hat auch gestern übrigens Oliver Blume klargestellt. Es gibt diese Schließliste, die in den Medien kursiert, in seinem Kopf nicht.
3: Komponentenvorstand Thomas Schmall habe den Standort für seine Effizienz und Produktivität gelobt, so Sommer. Doch der Druck auf die gesamte Autoindustrie bleibt hoch. Konkurrenz aus China, US-Zölle und ein veränderter europäischer Markt zwingen auch Volkswagen zum Umbau. Entscheidend sei deshalb, sich dem Wettbewerb zu stellen und den Wandel aktiv mitzugehen.
4: Also jetzt in der Krise die richtigen Entscheidungen treffen, das ist das, woran er appelliert und das ist das, was gut ankam. Und da ist Chemnitz auf einem guten Weg. Also man muss sich hier nicht akut Sorgen machen. Allerdings ist die Krise so umfänglich, dass hier niemand sagen kann, alles ist sicher. So, sicher ist der Wandel.
3: Während in Zwickau die Perspektive nach 2030 weiter offen ist, hat Chemnitz damit zumindest mehr Planungssicherheit.

0: Sicherheit. Zur langfristigen Sicherheit wird sie aber erst, wenn aus den diskutierten Nachfolgeprojekten konkrete Aufträge werden.
1: Und das war unsere heutige Folge Sachsen aktuell vom 27. August 2026. Meine Damen und Herren, vielen Dank für Ihre Aufmerksamkeit und vielen Dank, dass Sie bis zum Ende mit dabei waren. 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Ich wünsche Ihnen jetzt noch einen wunderschönen restlichen Donnerstagabend und morgen gibt es die nächste Folge Sachsen aktuell. Bis dahin, ciao und bis morgen.

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0: Sommer, Sonne, Sonnenschein. Nein, über das Wetter wollen wir nicht reden, obwohl es sich lohnen könnte. Nein, was wollen wir dann? Wir wollen Sie erstmal begrüßen zur neuen Ausgabe von Deutschland Lokal und dann auf ein Thema eingehen, das gar nicht so lustig ist. Es geht um Flugangst. Flugangst ist natürlich etwas, mit dem sich viele vor der Reise sehr innig beschäftigen. Und Flugangst muss nicht sein. Das wollen wir Ihnen im nächsten Beitrag zeigen.
1: Ich glaube, fast jeder, mit dem ich unterwegs war, der bringt sie gleich mit, diese Flugangst. Er zeigt sie immer anders, das ist ja klar. Aber Sie sagen, wie viele Leute sind direkt und schwer davon betroffen?
2: Da gibt es ja gar keine richtig guten Daten dazu. Also dann haben Sie wahrscheinlich ein Umfeld, wo die sozusagen 50% sich bei Ihnen dann wiederfinden, die
1: Ich meine
2: eigentlich
1: so.
2: sich so ein bisschen unwohl fühlen. Aber das ist ja bei vielen einfach nur so ein kurzer Moment während des Fliegens, wo man sagt, oh, da sind jetzt Turbulenzen und da weiß ich nicht, wie es dann gerade so weitergeht. Dass jemand so richtig schwere Flugangst hat, die vielleicht schon viel, viel früher anfängt, nämlich dann, wenn ich schon darüber nachdenke, ich muss irgendwo hinreisen. Und dann ist es auch das Muss und nicht ich will wohin reisen, sondern sodass dann schon sozusagen der Puls steigt und schon die Panik kommt, was passiert denn da eigentlich? Also da dazwischen ist wirklich ein großes Spektrum und diejenigen, die dann eben sozusagen schwer betroffen sind, vielleicht auch noch andere Ängste haben, fliegen dann vielleicht auch tatsächlich gar nicht und die fliegen auch aus diesen Statistiken dann letzten Endes raus.
1: Wie kann man helfen, einfach?
2: Also Ihre Freunde kennen Ihren Humor wahrscheinlich.
1: Oft.
2: Oft, hoffen wir es, ja. Also humoristische Äußerungen können natürlich einfach sozusagen einen anderen Rahmen schaffen, würde man das psychotherapeutisch nennen, also einen anderen Rahmen für ein bestimmtes Ereignis. Also da höre ich ein Geräusch und Heidewitzka, ach ja, da sagt mein Kumpel, oh, da sind die Räder gerade abgefallen, ja
1: Ja,
2: gut.
1: genau.
2: Und das kann natürlich helfen. Gut ist natürlich, wenn man offen darüber spricht, auch in Partnerschaften, in Freundschaften, zu sagen, hier, manchmal, also da beim Start wird mir immer ganz schwummrig und dass man dann vielleicht überlegt, was macht man denn dann? Weil man kann auch über kognitive Kontrolle ganz viel machen, dass man zum Beispiel Kreuzworträtsel löst oder Sudokus oder irgendwelche Denksportaufgaben macht. Dafür gibt es mittlerweile auch ganz gute Apps. Das ist eigentlich im Prinzip das Neueste, was es gibt, dass man auf bestimmte Flugphasen bezogen auch vorher ein Training machen kann und dann auch während der Zeit Hörbücher schon seit langer Zeit, früher noch als CDs, kennen wir in unserem Alter noch.
1: Jetzt gibt es die VR-Brille.
2: VR-Brillen, ja, die man im Alltag natürlich wenig nutzt und
1: Ach, sagen
2: aber
1: Sie das nicht? Die meisten haben Kinder und die Kinder sind alle an der Brille dran oder viele an der Brille dran. Also die führen dann mit Eltern oder
2: Ja.
1: so ganz andere Gespräche.
2: Ja, da gibt es gute Ansätze, die aber letzten Endes alle kombiniert werden mit verhaltenstherapeutischen Konzepten. Also das, was ich vorhin so

0: skizziert habe, sagen, wie sicher ist Fliegen, was sind so die normalen Veränderungen in der Wahrnehmung bei, wenn ich ängstlich werde, um das einfach einordnen zu können und dann Gegenstrategien und das mit einer VR-Brille zu kombinieren auf Flugsituationen beispielsweise, geht visuell, geht auditiv. Das Kinetische, der Start, Landung, Turbulenzen ist dann natürlich schwieriger zu machen. Aber grundsätzlich gibt es dafür auch Möglichkeiten, aber nicht so frei verfügbar.
1: Also, man kann sich ein wenig helfen, man kann sich ein wenig an das Thema heranpirschen, sage ich jetzt mal, aber sinnvoller ist es, wenn man es richtig schaffen will, dass man professionelle Hilfe in Anspruch nimmt und die gibt es.
0: Die gibt es, ja. Gesagt, da kann man im Internet die Suchmaschine seines Vertrauens fragen, Flugangstseminare und was es da alles so an Anbietern gibt. Das geht von 2 bis 3 Stunden, ganz unterschiedliche Konzepte auch mit, da gehe ich gar nicht in den Flieger rein, sondern da gehe ich für eine halbe Stunde nochmal in den Flugsimulator, um einfach zu verstehen, so funktioniert das. Die richtig klassischen sind natürlich mit dem Abschlussflug und dafür gibt es auch ein paar Untersuchungen, die zeigen, das ist hochwirksam. Man muss nur wissen, das ist auch hochselektiert, weil die Leute, die es machen, zahlen dafür viel Geld, sind hochmotiviert, dass sie dann eben hinterher auch fliegen können
1: Gut,
0: und
1: wenn es
0: schaffen es
1: einem.
0: eben auch schon dahin zu kommen und haben nicht sozusagen vorgelagerte Ängste. Da vielleicht noch der eine Satz dazu, wenn ich schon die Idee habe, nur fliegen zu müssen und dann geht schon die Panik hoch, dann sollte man mal einen Facharzt oder Psychotherapie, natürlich alles nicht von heute auf morgen verfügbar, aber
1: Haben Sie ganz speziell jetzt noch mal einen Tipp für denjenigen, der sagt, ich nehme mich jetzt zusammen, ich bin jemand, der schon über so viele Dinge gesprungen ist, das versuche ich jetzt doch noch mal. Was soll er machen? Also ich denke mal nicht gleich einen 14-Stunden-Flug, aber was kann man machen? So was ganz Kleines, wie soll man, und vielleicht auch für Partner, betroffene Partner, wie kann man den heranführen oder die heranführen, so ein bisschen mit Einfühlungsvermögen. Sie merken, aus mir machen Sie keinen Psychotherapeuten mehr, aber versuchen will ich es doch.
0: das wird schwierig. Ich finde, das Wichtigste, um einen Erfolg zu haben, ist, dass man ein gutes Ziel hat. Und wenn man wohin fliegen will, beispielsweise, wenn man sagt, so, ich habe jetzt so lange mich darauf gefreut, in die USA zu fliegen. Ich will jetzt endlich mal nach Thailand, weil ich habe so viel Gutes drüber gehört und ich will das endlich mal selbst sehen, wie das ist. Dann hat man ja ein Ziel und hat eine Idee, okay, fühle ich mich dann in dem Land wohl? Ist das positiv besetzt? Dann ist dazwischen nur noch diese kleine Brücke von einem etwas längeren Flug. Aber dann habe ich auch eine höhere Chance, dass ich tatsächlich auf das Ziel, auf das positive Ziel, vorher die Ängste reduzieren kann und dann eben gucken, geht es vielleicht erstmal nur mit einem Selbsthilfebuch, geht es mit einem Hörbuch, geht es mit einer App, reduziert sich das schon, geht es dann vielleicht, wenn ich nicht so weit weg vom Flughafen wohne, dass ich einfach mal dahin fahre und mir das angucke. Also das, was man so in der Angsttherapie grundsätzlich macht, sich der Situation annähern und merken, ach, der Puls geht ja gar nicht mehr so hoch. Und guck mal, die laufen ja alle rum und die kommen alle wieder und das funktioniert ja. Darüber Sicherheit zu gewinnen.
1: Ja, auch an Land kann man einiges erleben. Unsere Kollegen von MDF 1 haben da mal einen schönen Vorschlag in Sachen Wandern.
2: Wenn Sie schon immer einmal Kulturkonsul werden wollten, dann hätten wir eine Möglichkeit dazu anzubieten, die uns der Landrat des Salzankreises verraten hat. Anlass war die Übergabe eines weiteren Kulturstempels, der neben der Kirche in Ranis, einem Ortsteil von Schönebeck, zur Benutzung freigegeben wurde. Das ist an sich jetzt nicht so das Ereignis, das eine Anwesenheit von Landrat und Oberbürgermeister erfordern würde, aber es ist gewissermaßen der Auftakt zu Feierlichkeiten, die Ranis in diesem Jahr beschäftigen werden.
3: Der Ort ist urkundlich erwähnt worden, das erste Mal in 1176, und damit haben wir in 2026 jetzt die 850 Jahrfeierlichkeiten, und dementsprechend ist es auch schön, dass wir zu dem Anlass hier diese Stempelstelle auch einweihen konnten. Genau, wir haben mehrere, sage ich mal, begleitende Themen wie den Kulturstempel. Die Kirche wird auch in den digitalen Stadtrundgang der Stadt Schönebeck eingefügt. Wir haben dann natürlich aber auch noch unser Sommerfest, das am 8. und 9. August dann hier in Ranis stattfinden wird, in diese Gesamtfeierlichkeiten eingerahmt, oder das Motto wird dann eben die 850-Jahr-Feier sein.
2: Der neue Kulturstempel hier neben der Kirche ist die

0: Nunmehr sechste Station in Schönebeck, eines Wanderweges, der im Salzlandkreis mittlerweile etwa 40 solcher Stempelstationen aufweist. Es handelt sich um ein touristisches und ehrenamtlich geführtes Projekt, mit dem man auf Sehenswürdigkeiten im Landkreis aufmerksam machen will.
1: Also der Kulturstempel ist der Anreiz, bestimmte Punkte in unserer Region im Salzlandkreis zu besuchen oder ich sag mal so ein bisschen das Scheunentor aufzumachen in kleine versteckte schöne Ecken, die man sonst vielleicht gar nicht so erkennt sofort. Und unsere Botschaft ist, den Salzländer Kulturstempel in einem Heft zu dokumentieren und den Menschen überhaupt mal zu sagen, wo man hinfahren kann, was man vielleicht noch nie gehört hat und sagt, Mensch, da wollte ich schon immer mal hin. Und das ist zum Beispiel heute der Punkt, hier in Ranis eine Stempelstelle zu öffnen.
0: Und zwar neben einer schönen alten Fachwerkkirche, die über ein besonderes Ausstattungsdetail verfügt.
2: Die St. Ludachs Fachwerkkirche ist aus dem 13. Jahrhundert und ist quasi hier unser baulich-historisches Highlight. Einmal natürlich wegen der Fachwerkbauweise, aber wir haben auch drinnen Highlights, zum Beispiel eine Kassettendecke, die mit biblischen Motiven im 30-jährigen Krieg gemalt wurde, die sehr einmalig ist in Deutschland auch.
0: Das muss man sich vielleicht einmal vergegenwärtigen, denn während Westelbisch die Tilly-Truppen 1631 raubend und mordend nach Magdeburg zogen, war hier in Ranis auf ostelbischer Seite ein Künstler dabei, nahezu ungestört und zum Lobe des Herrn diese Malerei an der aus Eichenbohlen gebauten Kassettendecke anzubringen. Solch und andere Geschichten bekommt man aber nicht nur hier erzählt, sondern auch an den anderen Stationen des Wanderweges durch den Salzlandkreis, deren Besuch man eben durch einen Stempel im Heft dokumentieren kann. Und damit wären wir wieder beim Titel, den es zu erringen gilt, wenn man alle Stempel beisammen hat.
1: Also das Obererlebnis wird, dass Sie dann Konsul des Salzlandkreises werden, also Schrägstrich Botschafter des Salzlandkreises. Und wir haben schon 240 Konsule, das heißt Menschen, die alle Stempel erradelt, erlaufen, erwandert haben. Und diejenigen werden dann von uns eingeladen, von uns heißt vom Sparkassenvorstand und von mir, sodass wir einmal zusammenkommen, dann die Konsul übergeben und einfach miteinander reden. Und da sind mittlerweile Konsule bei, die nicht nur aus dem Salzlandkreis kommen, sondern aus der Nachbarregion, sogar aus Süddeutschland sind schon welche dabei gewesen, die haben ihren Urlaub hier verbracht. Und ich glaube, das sind die besten Botschafter, die hier Erfahrung gesammelt haben und Reize entdeckt haben.
0: Mit der Station in Ranis ist nur noch eine dazugekommen und es ist anzunehmen, dass man noch weitere erschließen wird. Gibt es doch hier viele interessante Orte, die es zu entdecken gilt. Das erforderliche Heft dazu bekommt man in den Sparkassenfilialen im Landkreis oder man fordert es zuvor über das Internet an. Und dann kann die Tour auch schon losgehen, die man am besten unter www.salzländerkulturstempel.de plant. Dort wird man auch zu geführten Touren eingeladen, die man mitfahren könnte. Und eine Bitte hatten die Verantwortlichen noch, den Stempel bitte nicht mitnehmen, sondern nur zum Stempeln in das Heft zu benutzen.
3: Ja, unterschiedlichste Tipps gibt es für den Urlaub. Einen haben wir jetzt aus Oberhausen, den wir aber hier drüben bei uns in Berlin und Umgebung schon ganz gut kennen, nämlich Karls Erlebnishof. Ein solcher wurde jetzt eröffnet und lohnt sich, mit der ganzen Familie dorthin zu gehen.
4: Erdbeeren am Dönerspieß schweben durch die Luft. Daneben lädt eine riesige Toilette zum Klettern ein. Schon beim ersten Rundgang wird deutlich, in diesem Erlebnispark gibt es an jeder Ecke etwas zu entdecken. In Oberhausen hat nun das erste Karls-Erlebnisdorf in Nordrhein-Westfalen seine Tore geöffnet. Bereits am ersten Tag zieht das außergewöhnliche Freizeitkonzept tausende Besucherinnen und Besucher an. Vor allem Familien erwartet eine bunte Welt voller Erdbeeren und verspielter Details.
5: Ich finde es ganz toll hier. Und ich war gerade im Klettergerüst und dann waren wir noch da auf dem Klettergerüst.
6: Und warum sind wir hier?
5: Wegen den Erdbeerbonbons.
6: Wegen den Erdbeerbonbons. Wir lieben die Erdbeerbonbons.
7: Wir haben endlich ein Karls-Erlebnisdorf zu Hause. Ja, alles total nett, total schön.
8: Also am Anfang der Laden, der war richtig cool. Mit den vielen Porzellantasten und so, mit den Radios. Das war schon cool.
9: Ich finde es super auch. Allein, dass wir jetzt so einen Karls auch hier in der Nähe direkt bei uns haben in NRW. Also richtig toll.
10: Ich war auf der Hüpfburg. Ist halt eine Hüpfburg. Und die Teppichrutsche wird schon gerutscht.
8: Man denkt so, man wäre in einer anderen Welt.
4: Schon am frühen Morgen bilden sich lange Schlangen.

0: Langen vor dem Gelände neben dem Westfield-Zentrum. Gespannt warten die Besucherinnen und Besucher auf die feierliche Eröffnung. Pünktlich um 11 Uhr öffnet Gründer Robert Dahl persönlich die Tore. Begleitet von Musik, Konfetti und großem Applaus fällt der Startschuss für das erste Karls-Erlebnisdorf in Nordrhein-Westfalen. Die ersten Gäste strömen auf das Gelände und machen sich neugierig auf Entdeckungstour. Robert Dahl freut sich über den großen Besucherandrang und dass das Erlebnisdorf nun endlich seine ersten Gäste begrüßen kann.
1: Das fühlt sich schön an, dass es jetzt endlich eröffnet ist, weil wir da so lange drauf hingearbeitet haben und man kann es kaum glauben. Also ich bin sehr erleichtert. Ich höre das auch schon ganz gerne, was ich hier so höre, so wenn ich hier so lauter Kinder so lachen höre und viel Spaß und so weiter, das fühlt sich gut an.
0: Liebe zum Detail, bunte Farben und eine gute Portion Humor. Genau das macht die Karls-Erlebnisdörfer aus. Für den neuen Standort im Ruhrgebiet gibt es aber auch ganz einzigartige Attraktionen. Darunter ein Fahrgeschäft rund um die Currywurst. Ob Currywurst, Karussell, Erdbeerraupenbahn oder Abenteuerspielplatz. Hier gibt es für Familien jede Menge zu entdecken. Und das Besondere, der Eintritt auf das Gelände ist kostenlos.
1: Karls an sich ist, wir sagen, niedrigschwellig, also es kostet keinen Eintritt. Es gibt auch wirklich eine Menge zu erleben, ohne einen Cent zu bezahlen. Und dann gibt es einige Attraktionen, die kosten etwas. Da kann man zum Beispiel eine Runde mit der Erdbeerraupenbahn fahren, kostet glaube ich 3,50 Euro. Oder man kauft sich eine Tageskarte, so ein Armband. Oder es gibt auch viele Leute, die eine Jahreskarte haben. Dann kann man alle Karls-Standorte das ganze Jahr besuchen.
0: Zum Erlebnis gehören neben Fahrgeschäften vor allem Souvenirs und Essen. In den Läden warten frisch gemachte Marmelade, Brot, Süßigkeiten und Erdbeerdöner auf die Gäste. Einkaufen, Naschen und Zuschauen gehen hier nahtlos ineinander über. Für Gründer Robert Dahl ist die gelungene Eröffnung deshalb erst der Anfang. Schon heute schmiedet er Pläne, wie das Erlebnisdorf in den kommenden Jahren weiter wachsen könnte.
1: Wir hoffen uns schon, dass das eigentlich nachhaltig und gut funktioniert und werden uns da ordentlich Mühe geben, so die nächsten Monate und Jahre. Also wenn das jetzt so die ersten Monate hier gut anläuft, wir haben ja hier noch relativ viel Land, wo wir erweitern können, 3 Hektar, 30.000 Quadratmeter. Und da könnten wir uns alles Mögliche vorstellen, von einem schönen Familienhotel über weitere Attraktionen, vielleicht mal eine Achterbahn und solche Sachen.
0: Langweilig wird es hier so schnell jedenfalls nicht. Schon jetzt ist überall etwas Neues zu entdecken. Bereits am Eröffnungstag zeigt sich, wie groß das Interesse an diesem ungewöhnlichen Freizeitkonzept ist. Ob für eine Fahrt auf dem Traktor, eine Runde mit der Erdbeerraupenbahn oder einfach einen entspannten Spaziergang zwischendurch. Das Karls-Erlebnisdorf entführt seine Gäste in eine ganz eigene Welt.
2: Flugangst muss nicht sein, haben wir gelernt in dieser Sendung. Und nun geht es aber doch mal zu den Leuten, die es professionell machen. Professionell fliegen, will ich damit sagen. Auf geht's zur ILA.

0: Och, jetzt sind wir doch schon in der Halle, schon eigentlich auf dem Mond, ne?
1: Schon eigentlich auf dem Mond. Aber wir sind gerade dabei, einiges vorzubereiten für den Mond. Zum Beispiel der Entwurf eines Argonauten, eines Landegerätes. Dieses steht 1:1 in Köln in der Luna-Halle, aber auch hier im Human Exploration Control Center, was in Oberpfaffenhofen entstehen wird. Das heißt, Europas Weg, Deutschlands Weg zum Mond ist bereitet.
0: Wir treffen sonst immer alte, gestandene Astronauten, alles Männer, die da oben schon waren. Eine junge Frau ist uns natürlich tausendmal lieber. Eine junge Frau, der die Zukunft ja wahrscheinlich zu Füßen liegt, jedenfalls die Zukunft im All. Und wenn Sie in Richtung All gucken, alle wollen noch mal auf den Mond. Alle haben den Plan, die wollen ja nicht nur hoch mal gucken, die wollen oben bleiben. Wie stellen Sie sich das vor, wie wird das?
2: Naja, also wir haben in unserer Raumfahrtgeschichte der Menschheit in den letzten Jahrzehnten sehr viel coole Meilensteine hinter uns gebracht. Und das Beste, was ich mir vorstellen kann, war jetzt in den letzten 27 Jahren die internationale Raumstation. Wir haben seit 2000, seit dem Jahr 2000 sind dort konstant Menschen am Arbeiten, Astronautinnen und Astronauten, die wissenschaftliche Experimente aus allen möglichen Disziplinen machen und somit den Menschen auf der Erde Ergebnisse zurückbringen, die das Leben leichter und besser machen sollen. Jetzt zum Mond zu gehen, das bringt nochmal einen Schritt weiter. Auf der einen Seite ist es was ganz, ganz Cooles, Inspiratives. Wir sind am Forschen, am Abenteuern und verschieben nochmal die Grenzen von dem, was es bedeutet, eigentlich Mensch zu sein. Aber auf der anderen Seite können wir den Mond auch als Plattform nehmen für weitere wissenschaftliche Erkenntnisse und Innovationen für die Erde. Also die Kollegen Matthias Maurer und Alexander Gerst trainieren jetzt schon aktiv dafür, weil sie natürlich hoffentlich bald auch eine Mondmission bekommen, irgendwann in dem Artemis-Programm. In meinem Fall, ich trainiere noch nicht für den Mond, weil ich aktuell hoffe, eine Mission noch auf die internationale Raumstation zu bekommen.

0: oder eine der Nachfolgestationen, weil ich dort dann wissenschaftliche Beiträge machen kann, forschen kann. Und wenn ich dann die Erfahrung gesammelt habe, vielleicht geht es dann eines Tages auch zum Mond oder sogar weiter.
1: Also hier in der Halle kommt die Begeisterung rüber. Also da kann man Begeisterung wecken und der Funke wird überspringen. Ist er beim Kanzler übergesprungen?
2: Beim Kanzler ist er übergesprungen.
1: Was haben Sie ihm denn alles gezeigt?
2: Auch dem Kanzler präsentiert der deutsche Erdbeobachtungssatellit NMAP ein Hyperspektralgerät. Das heißt, ich bin damit in der Lage, über verschiedene Wellenlänge Vegetationszustände und Feuchtezustände zu identifizieren, um daraus Vorhersagen zu machen für die Ernte, für den Umweltschutz und für die Nutzung unserer natürlichen Ressourcen.
1: Alles, was dorthin soll, muss tatsächlich hingebracht werden. Womit?
2: Seit 1979 arbeitet Europa an der eigenen Ariane. Hier die Ariane 6, die neueste Generation, die Ariane 6.4, die nächste Woche schon wieder starten wird. Und hier die Kleinträger, zum Beispiel von ESA Aerospace, High Impulse oder der Rocket Factory, mit Nutzlasten bis zu 500, 750 Kilogramm, die dann in eine Erdumlaufbahn gebracht werden. Oder eine Variante der italienischen Kollegen zusammen mit Frankreich, die Vega C, die ebenso wie die Ariane in Kourou gelauncht wird.
1: Also Aufwand habt ihr ja nicht gescheut. Was hängt denn hier?
2: An Aufwand haben wir nicht gescheut, um genau das zu demonstrieren, was wir demonstrieren wollen, die Faszination der Raumfahrt. Und hier ist es die astronautische Raumfahrt mit dem Orion-Raumschiff und dem European Service Modul. Das heißt, ohne Europas Anteil kämen die Amerikaner, kämen wir nicht auf den Mond, denn es handelt sich hier um die Steuereinheit des ATV, des Automated Transfer Vehicle, wovon die Amerikaner 9 Stück gekauft haben, um 9 Artemis-Missionen zu fliegen.
1: Also wir sind ja am Donnerstag hoffentlich dann mit dabei, wenn es klappt, und wir dann hochschalten können zur ISS.
2: Ist auch ein Beispiel wieder für das Thema Steuergeld zu sagen, was passiert denn da oben? Wir haben hier unsere Astronauten zum Astronauts Day, Matthias Maurer, Alexander Gerst, Amelie Schönwald und andere, die dann hier den Besuchern erzählen, was sie da oben gemacht haben, was haben sie untersucht, was haben sie geforscht, was sind die Ergebnisse. Und um zu zeigen, wie das wirklich passiert, gibt es dann eine Live-Schalte mit der Unterstützung der NASA, der amerikanischen Kollegen, zur Internationalen Raumstation.
1: Wir wissen nicht, was das für ein technischer Aufwand ist, den man hier betreibt, um so ein Gespräch dann auf die Erde zu bekommen. Können Sie uns da helfen?
3: Ja, das ist wirklich ein Aufwand. Die Raumstation fliegt ja 400 Kilometer über der Erde, ungefähr 16 Mal pro Tag um die Erde herum. Das heißt, man muss wirklich im Blickfeld einer Empfangsstation sein. Und es gibt natürlich Relais-Satelliten, die das ermöglichen, dann natürlich hier runterspielen. Sie haben vielleicht die Verzögerung gesehen, einige Sekunden, weil das natürlich den weiten Weg zurücklegen muss, um hierher zu kommen. Aber die Tonqualität war super gut. Wir waren alle sehr beeindruckt, dass das so real aussieht und klingt. Und ich muss sagen, die technischen Lösungen von heute sind nicht vergleichbar mit denen vor 10 oder 20 Jahren. Thomas Reiter, mit dem habe ich gerade gesprochen, hat gesagt, vor 20 Jahren hat man kaum was verstanden. Heute klingt das so klar und so nah.
4: Station, this is Houston. Are you ready for the event?
5: Hello, Sophie. Hello, Sophie.
6: Es ist toll zu sehen, dass du in deinem Element bist. Für mich ist es ein besonderer Tag, zu sehen, dass du da bist. Matthias, Thomas und ich sind hier und würden gerne bei dir sein. Was war das für ein Gefühl, als du das erste Mal unsere Erde gesehen hast? Aber was ich noch mehr interessiert, wie war das Gespräch mit der fantastischen Artemis II Crew? Ich muss ehrlich sagen, ich hatte Gänsehaut, als ich das gesehen habe. Ich bin wirklich interessiert, wie die Erde von der ISS-Station zu sehen ist.
7: Vielen Dank, Alex, für diese Frage. Ja, eigentlich, im Gespräch mit der Artemis-Crew hatten wir auch alle Gänsehaut. Es fühlte sich komplett surreal an. Eine Crew im All, im Gespräch mit einer anderen Crew, mit einer anderen Reise im All. Der Blick auf die Erde ist unglaublich. Man sieht keine Grenzen, nur unseren Planeten. Das verändert wirklich die Perspektive darauf, wie wir miteinander umgehen sollten. Wir arbeiten hier in einem internationalen Team zusammen. Zusammenarbeit ist entscheidend, sowohl im All auch zwischen den Raumfahrtagenturen auf der Erde.
1: Herr Reiter, für uns war das spannend und erlebnisreich. Wie ist es für Sie gewesen?
8: Ja, für mich ist das mindestens genauso spannend, so wie ich das auch in der Frage schon gesagt habe. Das weckt natürlich tolle Erinnerungen und man wird so ein bisschen sentimental, wie weit sich das entwickelt hat. Man darf nicht vergessen, 2006, das sind 20 Jahre her und die Station war viel kleiner, kam uns aber damals im Vergleich zu mir Station schon viel größer, viel komfortabler, viel leistungsfähiger vor. Und das ist einfach ein tolles Gefühl, wenn man jetzt zu einer Kollegin spricht, die viel jünger ist, die das alles dort oben an Arbeiten vollbringt und eben diese Aufgabe auch als Botschafterin für die Raumfahrt übernimmt. Also tolles Erlebnis.
9: In der Tat, das war ein absolutes Highlight, die Live-Schalte zur ISS. Da muss man natürlich auch gucken, dass es zeitlich genau passt. Und ja, das hat natürlich auch gerade die Besucher sehr begeistert. Wir hatten ja am Freitag unseren Talent Day, wo sehr viel junge Talente aus dem Studium oder auch noch Schülerinnen und Schüler da waren. Und aber natürlich auch das Fachpublikum, da sind wir alle begeistert.
10: Hier draußen auf See, da hat es richtig Spaß gemacht und sollte nur als Anregung gelten. Wenn Sie die Anregung annehmen, dann wünsche ich immer eine Handbreit Wasser unterm Kiel.

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1: Liebe Zuschauerinnen und Zuschauer, ich heiße Sie herzlich willkommen zur Lausitzwelle Regionalzeit. Donnerstags geht es bei uns im Regio-Programm immer rund um die Themen aus und über Niederschlesien und dem Zittauer Gebirge. Hier wird jetzt nicht nur an der frischen Luft trainiert, hier steckt auch ordentlich Bürgerengagement dahinter. Was klein angefangen hat, ist auf dem Volksbadgelände in Görlitz zu einer beachtlichen Sportanlage gewachsen. Und die kommt offenbar genau zur richtigen Zeit. Kaum eröffnet, wird sie schon ausprobiert.
2: Auf dem Volksbadgelände in Görlitz, direkt neben dem Stadion der Freundschaft, wurde am vorigen Freitagnachmittag am 21. August ein Calisthenics-Park feierlich eröffnet.
3: Sport im öffentlichen Raum gewinnt ja zusehends an Bedeutung. Wir haben gerade vor wenigen Wochen in Rauschwalde eine Calisthenics-Anlage eingeweiht und haben jetzt eben auch hier die Möglichkeit, und Sie sehen das schon, das ist mir auch ganz wichtig, hier steht rechts Interreg, das ist also ein europäisches Förderprogramm, was wir gemeinsam mit unseren Kolleginnen und Kollegen aus Gorjelec auf den Weg gebracht haben. Das ist also eine große Summe, die wir hier in dem Areal, im Weinbergareal, verbauen dürfen. Ich sag's mal so direkt, ein Teil haben wir vor kurzem schon eingeweiht, oben an der Parkeisenbahn, diese tolle Aufwertung des Spielplatzes.
2: Vom Bürgerrat im Stadtteil Weinhübel kam der erste Anstoß zu einer Sportanlage an dieser Stelle. Dass es eine so große werden würde, hätten die drei Bürgerräte nicht gedacht. Denn ohne die Förderung hätte das Geld, das dem Bürgerrat pro Jahr zusteht, für eine solch große Anlage nicht ansatzweise gereicht. Pro Einwohner ist das 1 Euro. Multipliziert mit den etwa 5000 Einwohnern dieses Stadtteils hätte nur ein solch kleines Fitnessgerät angeschafft werden können. Die Baukosten dieser großen Anlage belaufen sich jedoch auf 30.000 Euro.
4: Der Wunsch nach einer öffentlich nutzbaren Sportgelegenheit hier am Gelände des Volksbads wurde in der aktuellen, als auch schon im Laufe der letzten Wahlperiode unseres Bürgerrates bereits aus der Bürgerschaft an uns herangetragen. Aus diesem Grund freuen wir uns umso mehr, dass nun diese tolle Anlage im Rahmen des städtischen Brückepark 2-Projektes realisiert werden konnte.
2: Die Anlage ist nun eröffnet und wird sofort genutzt. Bürgerrätin Sylvia Richter ist die Erleichterung anzumerken.
5: Wir freuen uns für die Bürgerschaft, dass endlich was in Weinhübel passiert, wo wir doch sonst immer das Schlusslicht sind.
2: Mit der Belebung dieses Areals am Volksbadgelände bis hin zum Berzdorfer See, der mit einem Radweg verbunden ist, kann nun vom Schlusslicht Weinhübel keine Rede mehr sein.
6: Nach rund 2,5 Jahren Bauzeit ist die neue Straßenmeisterei des Landkreises Görlitz in Löbau fertiggestellt und steht vor ihrer offiziellen Eröffnung. Auf dem rund 17.500 Quadratmeter großen Gelände im Gewerbegebiet Löbau West sind moderne Verwaltungs-, Sozial- und Werkstattbereiche sowie Fahrzeug- und Gerätehallen entstanden. Herzstück ist eine Salzlagerhalle, die bis zu 2000 Tonnen Streusalz aufnehmen kann. Damit sollen auch bei starkem Winterwetter ausreichend Kapazitäten für den Straßenbetriebsdienst vorhanden sein. Besonders die Nähe zur B178N ermöglicht künftig kurze Wege bei der Bestreuung der wichtigen Verkehrsanbindungen. Am 3. September wird die neue Anlage offiziell eröffnet und der Öffentlichkeit vorgestellt. Landrat Stefan Meyer wird dabei ebenfalls vor Ort sein. Die kardiologische Versorgung des Klinikums Oberlausitzer Bergland ist erfolgreich von Ebersbach nach Zittau verlegt worden, inklusive der Behandlung akuter Notfälle.

0: Fälle. Damit setzt das Klinikum einen weiteren Schritt seiner bereits 2022 beschlossenen Neuausrichtung um. In Zittau werden künftig Patienten mit akuter Herzerkrankung gebündelt versorgt. Der Standort Ebersbach erhält im Gegenzug neue Aufgaben und soll zu einer sektorübergreifenden Versorgungseinrichtung weiterentwickelt werden. Dort bleiben unter anderem Physiotherapie, Palliativversorgung, Onkologie und ambulante Operationen bestehen.
1: Das diesjährige Lauritz-Festival wird morgen in Görlitz eröffnet. In der Pfarrkirche St. Peter und Paul erklingen Ausschnitte aus Johann Sebastian Bachs berühmter H-Moll-Messe, gespielt vom Kammerorchester Basel und gesungen vom britischen Chor Tenebrae. Außerdem wird ein neu komponiertes Credo von Silvian Gambreling uraufgeführt und erstmals der neue Credo-Preis des Festivals vergeben. Das Konzert beginnt um 19.30 Uhr. Die Lauritzer Füchse haben für die kommende Saison 2026/27 insgesamt 1.234 Dauerkarten verkauft. Damit bleibt das Interesse der Fans auf dem hohen Niveau der vergangenen Jahre. Die Dauerkartenphase ist inzwischen abgeschlossen. Für den Verein ist die Zahl ein wichtiger Bestandteil der Saisonplanung und zugleich ein Zeichen für die anhaltende Unterstützung der Fans, heißt es aus dem Fuchsbau. Der tschechische Theatermacher Petr Stedron erhält als erster den neuen Credo-Preis des Lauritz-Festivals. Ausgezeichnet wird der 50-Jährige für sein Engagement für Kunst als gesellschaftlich verbindende Kraft und seine Arbeit für den kulturellen Austausch in Europa. Stedron leitet seit 2013 das Prager Theater, die Vatlona Zapradli. Die undotierte Auszeichnung wurde am 25. August bei der Eröffnung des Lauritz-Festivals in der Görlitzer Kirche St. Peter und Paul überreicht. Dabei wird außerdem ein neu komponiertes Credo von Silvian Gambreling uraufgeführt.
2: An der Hochschule der Sächsischen Polizei in Rothenburg sind drei neue Unterkunftsgebäude und ein neues Portengebäude fertiggestellt worden. Der Freistaat Sachsen investiert insgesamt rund 50,4 Millionen Euro in die Erweiterung und Modernisierung des Standorts. In den neuen Unterkünften gibt es 207 Einzelzimmer mit eigener Nasszelle sowie 11 Doppelzimmer, die auch als Elternkind- oder Gästezimmer genutzt werden können. Damit stehen auf dem Campus jetzt insgesamt 522 Unterkunftsplätze zur Verfügung. Die neuen Gebäude sollen vor allem wegen gestiegener Einstellungszahlen bei der Polizei mehr Ausbildungs- und Fortbildungskapazitäten schaffen. Die Modernisierung geht allerdings noch weiter. Bis 2028 soll außerdem ein neues Trainingszentrum mit Raumschießanlage und weiteren Räumen für die praktische Ausbildung entstehen.
3: Der Opera Bilebo-Lauf gehört zu den traditionsreichsten Laufveranstaltungen in der Oberlausitz. Am vergangenen Sonntag gab es gleich zwei Gründe zum Feiern. Zum einen war es ein Jubiläumslauf, denn er fand zum 45. Mal statt und mit 497 Läuferinnen und Läufern wurde ein neuer Teilnehmerrekord aufgestellt. Allen Besuchern wurde ein umfangreiches Programm geboten. Die Aktiven konnten zwischen Strecken über 1,5, 4,9, 12 und 20 Kilometern wählen. Die beiden kürzeren Strecken konnten auch im Walking bewältigt werden. Nachdem die Läufer über die 20-Kilometer-Strecke gestartet waren, hieß es Sammeln zum beliebten Bambini-Lauf. Hier waren die Kleinsten auf einer Stadionrunde über 400 Meter unterwegs. Dann starteten in schneller Folge die Läuferinnen und Läufer über die anderen Strecken. Das Teilnehmerfeld war bunt gemischt, wobei die Seniorinnen und Senioren mit 278 Teilnehmern den größten Anteil stellten. Dazu muss erwähnt werden, dass man im Laufsport bereits ab dem 30. Lebensjahr als Senior startet. Besonders für die Jüngsten war die Siegerehrung natürlich ein besonderes Highlight. Kurz darauf liefen schon die Läufer über 1,5 Kilometer in das Stadion ein. Von zwei kleinen Unfällen abgesehen, absolvierten alle Läufer die Strecke verletzungsfrei und wurden vom Publikum mit Applaus begrüßt. Für ambitionierte Läuferinnen und Läufer ist der Bilebo-Lauf besonders attraktiv. Er zählt sowohl zur Bezirksrangliste Dresden als auch zur Wertung des Sachsen-Energie-Läufer-Cups. Besonders die längeren Distanzen forderten mit spürbaren Anstiegen Kondition und Ausdauer. Veranstalter des Sportevents im Stadion an der Lindenberger Straße war die Gemeinde Oppach.
1: Der Unternehmer Alexander Mann wird neuer Bürgermeister der Gemeinde Göder. Der 55-Jährige setzte sich bei der Wahl am Sonntag mit rund 61% gegen den parteilosen Percy Hohlfeld durch.

der etwa 39% der Stimmen erhielt. Die Wahlbeteiligung lag bei 63%. Nötig geworden war die Wahl, weil Amtsinhaber Gerald Meyer vorzeitig in den Ruhestand geht. Meyer gibt sein Amt zum 1. Oktober ab. Mann ist seit 2004 im Gemeinderat und seit 2024 stellvertretender Bürgermeister. Die Bürgerinnen und Bürger von Zittau können am 9. September über die zukünftige Mobilität in der Stadt und ihren Ortsteil mitdiskutieren. Bei einer öffentlichen Veranstaltung, zu der die Stadtverwaltung einlädt, werden die bisherigen Ergebnisse des Mobilitätsplans vorgestellt und Schwerpunkte für die kommenden Jahre besprochen. Dabei geht es unter anderem um Fuß- und Radverkehr, Bus und Bahn sowie den Autoverkehr. Die Veranstaltung findet von 17.30 Uhr bis 19.30 Uhr in der Villa an der Hochwaldstraße 21 B statt. Die Anregungen der Bürger sollen in die weitere Planung einfließen. Der Mobilitätsplan soll dann bis Mitte 2027 fertiggestellt werden.

0: Huh, nanu, wo bin ich denn hier gelandet? Naja, wenn ich schon mal da bin. Hallo, ich bin das Funkhausmännchen. 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Haltet mich nicht auf. Oh, hoppala.
1: Für die evangelische Kirchengemeinde im Görlitzer Stadtteil Weinhübel stehe mit der Übergabe des Zuwendungsbescheides für die weitere Sanierung der Auferstehungskirche an diesem Ort mehr da als Zahlen, Fakten und Auflagen. Bei der Übergabe des Fördermittelbescheides am 20. August durch Ministerpräsident Michael Kretschmer weist der Pfarrer der Kirche darauf hin, dass dieses Gebäude Teil unseres gemeinsamen kulturellen und christlichen Erbes und ein Teil des Lebens der Menschen in Weinhübel ist.
2: Die Auferstehungskirche im Süden von Görlitz im Stadtteil Weinhübel ist einige hundert Jahre alt. Der Zahn der Zeit, Holzwürmer und Schwamm haben sie und die vor allem hölzernen Einbauten im Laufe der Jahrhunderte nicht verschont. Vieles ist inzwischen instand gesetzt und restauriert worden. Darüber sprachen die Architektin und die Restauratorin bei einer Veranstaltung zur Übergabe des Zuwendungsbescheides für die Sanierung des Kirchenschiffs, den Ministerpräsident Michael Kretschmer nach Görlitz brachte. In dem Bescheid steht, dass etwa zwei Drittel der Sanierungskosten übernommen werden.
3: Wir wollen unser Erbe, das was wir übernommen haben, weitertragen. Wir wollen es sichern. Wir wollen dafür sorgen, dass nächste Generationen sich daran freuen. Wir wollen, dass Menschen wissen, das ist eine Region, ein Landstrich, der christlich geprägt ist. Und es bedeutet uns etwas. Es ist eine Einladung für andere, hierher zu kommen, auch aus anderen Regionen, mit anderer Kultur, mit anderer Religion, weil wir damit auch Orientierung geben. Das funktioniert aber nur, wenn diese Orte auch wirklich einladend sind und wenn man, wie Sie gesagt haben, sie auch lesen kann. Wenn man vor einem Altar stehen kann, so wie das hier der Fall ist. Ich freue mich sehr, dass das so möglich ist.
2: Kevin Hauten, der Pfarrer der Versöhnungskirchengemeinde Görlitz mit den vier Kirchorten rund um den Berzdorfer See, von denen einer die Kirche in Weinhübel ist, sagt:
4: So ein Zuwendungsbescheid ist zunächst, ja, so ist einmal der erste Eindruck, ein sehr sachliches Dokument. Es enthält vielleicht Zahlen, Fristen, Auflagen und Verantwortlichkeiten. Für uns als Kirchengemeinde steht heute aber weit mehr dahinter. Die Zusage, dass die Zukunft der Auferstehungskirche hier in Weinhübel nicht allein unsere private Angelegenheit ist. Dieses Gebäude ist Teil unseres gemeinsamen kulturellen und christlichen Erbes und ein Teil des Lebens der Menschen hier in Weinhübel. Eine Kirche wird nicht um ihrer Mauer willen erhalten. Sie wird erhalten für Menschen, die in ihr zusammenkommen. Hier werden Kinder getauft, hier feiern Menschen ihre Liebe, hier nehmen Familien Abschied von ihren Liebsten. Hier erklingt Musik, hier gibt es Raum für Gebet und Stille, aber ebenso für Begegnung, Gespräch und gemeinsames Handeln. Gerade in einer Zeit, in der viele vertraute Orte verschwinden, ist ein solcher Raum von bleibendem Wert. Die Auferstehungskirche trägt dabei einen ganz besonderen Namen. Auferstehung bedeutet nämlich, was gefährdet ist, muss nicht verloren gehen. Es kann Zukunft gewinnen, nicht von selbst und nicht ohne Mühe, aber dann, wenn Menschen Verantwortung übernehmen und gemeinsam handeln und in Aktion treten. Der biblische Satz: Wenn der Herr nicht das Haus baut, so arbeiten umsonst die daran bauen, nimmt uns diese Arbeit nicht ab, nein. Er erinnert uns vielmehr daran, worauf wir denn bauen. Nicht zur Selbstdarstellung, sondern damit dieser Ort dem Leben dient. Und genau darin liegt auch unsere Verantwortung für diese Förderung, die wir heute erhalten haben. Wir werden mit den Mitteln sorgfältig, transparent und zweckgebunden umgehen.
2: Aus Sicht der Gemeinde äußert sich Gemeindekirchenrätin Dr. Konstanze Herrmann.
5: Es ist ganz einfach so, dass man mit einem Kirchengebäude natürlich auch ein Stück Geschichte übernimmt. Und so ist das also mit diesem Gebäude auch geschehen. Und das, was Sie vielleicht schon gehört haben, aufmerksam gehört haben, die Musik, die uns zunächst am Beginn dieser Veranstaltung empfangen hat, kam von einer ganz besonderen Orgel. Diese Orgel, die hat im vergangenen Jahr ihr 150. Jubiläum gefeiert und ist eine derselben alten Orgeln hier im Kirchenkreis. Und das Besondere dieser Orgel ist, dass sie von Karl Niesler errichtet worden ist. Und diese Orgel ist wiederum das einzig erhaltene Orgelwerk dieses Orgelbauers. Es sind keine weiteren Restaurierungen oder bekannten Orgeln von Karl Niesler bekannt. Und zu diesem Orgelbauer ist noch anzumerken, der ist also 1844 geboren und hat bis 1917 gelebt, aber er hat einen Teil seiner Schaffensperiode hier in Görlitz gehabt. Und in den 1870er Jahren war er hier in Görlitz Orgelbauer. Und das ist also nicht nur für unsere Kirche was Besonderes, sondern für die Region und für die Stadt natürlich auch, so ein Instrument zu besitzen. Und es ist auch vorgesehen, da zu renovieren, da zu restaurieren, und dafür sind wir dankbar.
2: Nachdem der Klang des alten Instruments verhallt und der Ministerpräsident zum nächsten Termin unterwegs ist, sieht man dem Pfarrer Freude und Erleichterung an.
4: Der heutige Tag war ein besonderes Zeichen für uns als Gemeinde, und auch die Präsenz des Herrn Ministerpräsidenten war nochmal ein ermutigendes Zeichen für uns hier in Weinhübel, dass für künftige Generationen dieses schöne Kirchlein erhalten werden kann, sodass Menschen hier ein- und ausgehen können und Freude haben, auch in zukünftigen Jahren hier in diese Kirche einkehren zu können.
2: Gemeinsam wird der alte und bisher unsanierte Taufengel an seinen Platz gerückt und der große und goldglänzende schwebt wieder in Richtung Decke. Von dort hat er einen guten Überblick über das, was sich künftig im Kirchenschiff bis auf die Orgelempore hinauf tun wird. Die finanziellen Grundlagen dafür sind mit der Fördermittelzusage im Zuwendungsbescheid jedenfalls gelegt.
1: Und somit kommt auch die Regionalzeit des heutigen Donnerstages zum Ende. 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Auf Wiedersehen.
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0: Herzlich willkommen, liebe Zuschauerinnen und Zuschauer. Es ist Donnerstagabend, Sie sind bei 04 Plus und ich begrüße Sie ganz herzlich. In unserem ersten Beitrag gehen wir in die Regenbogen-Kindertagesstätte in Grimma Süd. 15 Monate lang wurde hier gebaut, modernisiert und erneuert. Für die Kinder und das pädagogische Team stehen damit künftig moderne und zeitgemäße Räume zur Verfügung.
1: Nach einem guten Jahr Bauzeit sind die Modernisierungsarbeiten am Gebäude der Kindertagesstätte Regenbogen in Grimma Süd in diesem Sommer abgeschlossen worden. Das Gebäude gehört der Stadt Grimma. Seit 1991 ist die AWO Kinderwelt Träger der Einrichtung. Die Modernisierung war dringend notwendig. Die Elektroinstallation zum Beispiel stammte noch aus dem Baujahr 1986 und ist in diesem Zuge komplett erneuert worden.
2: Es ist über die Jahre mal immer mal was gemacht worden in Bezug auf zweiten baulichen Rettungsweg oder man hat mal eine Tür erneuert, also immer nur Stückwerk betrieben. Und wir haben jetzt im Grunde genommen das ganze Gebäude auf den heutigen Stand übertragen. Also das heißt brandschutztechnisch auf den heutigen Stand übertragen, nochmal aktualisiert. Wir haben das in der Sanitärausstattung komplett in die heutige Zeit übertragen. Und ja, wir haben Schallschutzmaßnahmen ergriffen, die dem heutigen Standard entsprechen. Ja, und jetzt glaube ich sehr schöne helle Räume erzeugt.
1: Die baulichen Neuerungen fangen schon vor dem Gebäude an. Die Treppe zum Eingang wurde trockengelegt und barrierefrei ausgebaut. Sie ist schon jetzt beliebt bei allen Kindern.
3: Wir sehen hier hinten die Rampe, die vorher noch nicht da war. Das ist ein toller Zugewinn für unsere Kinder und als auch für die Kinder mit besonderen Bedürfnissen vor allen Dingen. Man kommt eben auch gut, aber auch mit den Kinderwagen hoch und runter. Davor war eine alte Steintreppe, wenn man so möchte.
1: Auch Grimmas Oberbürgermeister Tino Kiesig besuchte am 21. August den Kindergarten Regenbogen, um selbst einen Blick auf die sanierten Räume zu werfen. Auf 3 Etagen wurden die Spiel- und Schlafräume renoviert. Die Sanitärbereiche auf jeder Etage wurden mit neuen Waschbecken und Toiletten ausgestattet und komplett neu gestaltet.
4: Ich bin sehr positiv überrascht und auch begeistert, dass wir mit dieser Baumaßnahme so ein tolles Objekt herrichten konnten und dass wir letztendlich im Bestand saniert haben, auch das, was bleiben konnte, gelassen haben, aber jetzt auch mit ganz modernen, neuen Materialien, neuen Fußböden, neuen Bädern in die Neuzeit starten und dann auch ein deutliches Zeichen setzen für diese Kita. Und ich denke, das Geld sehr sinnvoll investiert haben, auch für die nächsten Jahre und Jahrzehnte.
1: Susanne Büchner hat die Leitung der Naturkindertagesstätte Regenbogen im September letzten Jahres übernommen. Die Durchführung der Bauarbeiten im laufenden Betrieb war mit 18 Krippen und 55 Kindergartenkindern auch eine logistische Herausforderung.
5: Die Kita Regenbogen, die ist in das Montessori-Haus Sonnenschein ausgewichen. Das Montessori-Haus Sonnenschein ist ein kleines bisschen zusammengerückt und haben für uns quasi einen Trakt freigemacht, sodass wir als Einrichtung zusammenbleiben konnten und quasi den Trakt beziehen konnten.
1: Die Kosten für die Modernisierung haben sich die Stadt Grimma und der Landkreis Leipzig geteilt. Letzterer hatte dafür

0: eine Fachförderung des Freistaats Sachsen weitergereicht.
1: Wir hatten ein Gesamtbudget von 1,129 Millionen und davon Fördermittelbudget, so ist es richtig ausgedrückt, Landesmittel und Landkreismittel von etwa 650.000 Euro und Kommunalanteil etwa von 500.000 Euro zur Verfügung. Und mit diesem Geld sind wir so rangegangen und haben gesagt, was können wir dafür tun? Das ist also der Weg diesmal so rum gewählt. Und haben uns mit Planungsbüros natürlich zusammengesetzt und die Planungsbüros haben dann im Grunde genommen den Aufwand hier irgendwo beschrieben.
0: Das Ergebnis kann sich sehen lassen. Neben Maurer, Putz, Trockenbau, Elektro-, Heizungs- und Sanitärarbeiten wurde außerdem ein neuer Fettabscheider eingebaut. Wer hier arbeitet, freut sich besonders über das neue Deckenmaterial.
2: Die neuen Akustikelemente, die mit entstanden sind, einfach auch um den Lärm hier zu minimieren. Und sobald Sie reinkommen, merken Sie auch, wie das gedämpft wird. Na, wenn wir laut sprechen, das schluckt es weg. Und das ist so ein Highlight, weil man ja doch auch Langzeiterkrankungen oder so in dem Bereich hat, na, mit dem Hören, auch bei den Erziehern und Erzieherinnen.
0: Im Außenbereich wurden Teile des Zauns und des Spielbereichs erneuert. Bevor es für die Kinder zur Mittagspause ging, gab es noch ein gemeinsames Erinnerungsfoto mit dem Oberbürgermeister. Wer selbst einen Blick auf die modernisierten Räume der Kita Regenbogen werfen möchte, hat dazu beim Sommerfest und Tag der offenen Tür Gelegenheit dazu. 5. September ab 15 Uhr in der Stecknadelallee 11 in

0: Auf zwei Bereiche würde ich jetzt in dieser
1: Ja,
0: Sprechstunde gerne noch eingehen. Da haben wir
1: nur
0: zum
1: gerne.
0: einen das Thema der Gesundheitsversorgung. Das gehörte bereits mehrfach auch zu den Themen der Bürgersprechstunden. Im Bund steht jetzt ein neues Pflegeordnungsgesetz zur Debatte, was für Pflegeeinrichtungen und ambulante Träger auch weitreichende Folgen haben wird. Wie ist Ihre Sicht darauf?
1: Naja, ich habe den Eindruck, dass mit dem Pflegeneuordnungsgesetz Ähnliches passiert wie mit dem GKV-Beitragsstabilisierungsgesetz. Das war im
0: Ja.
1: Grunde das Kürzungsgesetz für den Bereich der Krankenkassen. Jetzt kommt das Kürzungsgesetz für die Pflegeneuordnung. Das ist so ein Ad-hoc-Programm, um die Kosten im Griff zu halten, um die Lohnnebenkosten nicht weiter
0: Vermeintlich im
1: ansteigen zu
0: Griff zu
1: lassen.
0: halten,
1: Ja,
0: vermutlich.
1: und vermeintlich, im Nachhinein ist man dann immer schlauer und wird sehen, ob die Beitragssätze stabil bleiben oder nicht. Das mag für eine Kurzfristlösung sicherlich erstmal tragfähig sein, um für die nächsten 1, 2 Jahre die Sozialversicherungsbeiträge nicht noch weiter ansteigen zu lassen und damit die Arbeitslöhne zu verteuern. Aber eine langfristige Strategie ist es nicht, schon gar nicht bei der Pflege. Wenn man weiß, dass immer mehr Deutsche das 80. Lebensjahr überschreiten werden, damit die Tendenz zu einer Pflegebedürftigkeit höher sein wird, braucht es dort, glaube ich, ganz andere Entscheidungen, als jetzt mal ad hoc 1, 2 Jahre zu gucken und zu sagen, wie kriegt man den Beitragssatz. Sondern es braucht so eine grundsätzliche Entscheidung, wie kriege ich die nächsten 20 Jahre, die ja absehbar sind, die Bevölkerung ist ja da, man weiß, wie alt die werden und man weiß, wie hoch der Anteil der Pflegebedürftigen ist, wie kriege ich denn die überhaupt versorgt? Welches Finanzvolumen brauche ich dazu? Und da geht nach meinem Dafürhalten, geht es nicht weiter, dass aus der Bundeskasse einfach so zugeschossen wird, weil in der Bundeskasse mittlerweile auch kein Geld mehr ist. Und wenn man das über den Beitrag macht, dann wird es zu erheblichen Beitragssteigerungen kommen. Und die entscheidende Frage ist, haben wir in unserem Land genau diese Solidarität, die wir vor fast 30 Jahren schon mal hatten, 1995, als die Pflegeversicherung eingeführt wurde? Hat man bewusst in Kauf genommen, dass es ja die Arbeit auch verteuert, weil ein neuer Beitrag, Lohnzuschlag, kommt, sowohl für Arbeitnehmer wie Arbeitgeber. Aber man hat gesagt, um diesen Nachteil, den es bei den Lohnkosten in Anspruch verursacht, streicht einen Feiertag. Wir als Sachsen waren außen vor, wir haben den Buß-und-Betttag nach wie vor. Für den Rest der Republik hat man sich einvernehmlich dazu verständigt, auf den Feiertag zu verzichten, um die Gegenfinanzierung sicherzustellen. Ich glaube, eine solche Diskussion muss man jetzt 30 Jahre danach mit Blick auf das, was kommt, nochmal führen.
0: Wenn wir auf die medizinische Versorgung im Landkreis Leipzig blicken, wo haben Sie derzeit die größten Sorgen bei Haus- und Fachärzten, Krankenhäusern, Pflege, Rettungsdienst?
1: Also die aktuelle große Sorge ist natürlich die mit dem GKV-Beitrag.

0: Stabilisierungsgesetz, das ist so ein Kürzungsprogramm jetzt für die Krankenkassen. Das wirkt ab November im ersten Kürzungsschritt, ab dem 1.1.27 mit dem zweiten Kürzungsschritt und wird für die Erlössituation für die Krankenhäuser nicht trivial sein, denn wenn 8 Prozentpunkte der Erlöse weggekürzt werden, dann wird das schwierig für jeden Betrieb. In der Perspektive sind sicherlich die Themen in der Pflege, im Krankenhaus ist ja auch viel Pflegepersonal, wie kriege ich überhaupt die Personen, die Pflege durchführen, für den Beruf begeistert? Sind die überhaupt da, wenn ich mir die demografische Entwicklung anschaue? An unserer Berufsschule in Wurzen sehen wir das ja so ein bisschen auch als Trend. Da haben wir die Pflegeausbildung seit jetzt im 5. Schuljahr etabliert, dass der Bedarf da ist. Aber der ist eben nicht unendlich da und die Zahlen, die steigen weiter für die Pflegebedürftigen. Und adäquat habe ich aber nicht die jungen Menschen, die in den Ausbildungsgang wechseln, sodass dort eine erhebliche Lücke klafft, wo aktuell auch niemand so wirklich sagen kann, wie untersetzt man das, fernab der finanziellen Frage, wie untersetzt man das personell im Bereich der Pflege.
1: Wir haben heute ein Sommerinterview bei bestem Sonnenschein auch. So
0: Ja,
1: der letzte Bereich. Wir haben
0: Sommerwind.
1: Sommerwind. Das ist aber immer noch besser als Hitzewellen und auch dauerhaft hochsommerliche
0: Das stimmt,
1: Temperaturen.
0: das stimmt.
1: Welches Resümee ziehen Sie zum Einsatzgeschehen der Feuerwehren auch in den vergangenen Wochen und Monaten?
0: Ja, also wenn ich das Einsatzgeschehen mir im Landkreis anschaue, gab es kleinere Brandsituationen, die gab es an verschiedensten Stellen, waren aber alle gut und schnell beherrschbar. Es gab jetzt keine größeren Einsatzlagen, wie wir die in der Vergangenheit hatten. Es gab aber wenige Kilometer weg von der Landkreisgrenze im Juli einen Einsatz, der nach wie vor noch erhebliche Auswirkungen auch auf Teile unserer Bevölkerung im Bereich Kreutsch, Elzertreten bis hin nach Regis und Bonner hat. Dort ist durch einen Waldbrand in der Nähe von Meuselwitz, das ist so eine alte, auch oft geforstete Kohleflözfläche, durch einen Waldbrand hat sich die unterirdisch liegende Kohle entzündet und da ist in einen Schwelbrand übergegangen. Damals war bei den Löscharbeiten der Feuerwehren auch eine ganze Reihe Kameradinnen und Kameraden von uns aus dem Landkreis dort mit vor Einsatz, aber dieser unterirdische Schwelbrand hält nach wie vor an und führt in Teilen im südwestlichen Teil unseres Landkreises nach wie vor zu Geruchsbelästigungen, bis hin, dass über einzelnen Orten auch eine Dunstglocke an Abgasen und Brand, Rauchgasen sich bildet, vor allen Dingen an windstillen Tagen und nicht so wie heute, ne? Da treibt der Wind die Rauchgase weg, aber an windstillen Tagen liegt das richtig über den Dörfern und das ist eine extreme Belastung. Wir haben vor 14 Tagen entschieden, dass wir, weil überhaupt kein Lagebild da war, was in diesen Rauchgasen für Stoffe drin sind, eigenständig Messungen veranlasst. Dank unseres ABC-Erkunders, der in Elzertreten stationiert ist, konnten wir vor Ort auch Messungen durchführen. Mittlerweile haben wir die LMBV als Bergbausanierer auch dazu bewegen können, nach einem örtlich festgelegten Messplan auch permanente Messungen zu machen, dieser Geruchsstoffe. Weil es wirklich unzumutbar ist, auch wenn man mehrere Kilometer weg von dem Brandherd wohnt, sich dieser Geruchsbelastung auszusetzen. Und die Frage ist ja, ist es gesundheitsgefährdend? Was passiert mit dem Obst und dem Gemüse im Garten, wenn sich die Rauchpartikel dort niederlegen? Und auf all dies konnte bis jetzt auch vom Bergbausanierer keine Antwort gegeben werden. Aber die Festlegung ist Gott sei Dank letzte Woche getroffen, dass zumindest eine permanente Messung der Luft stattfinden wird. Die Sanierungskonzeption, die ist sicherlich nicht trivial und dauert uns allen viel zu lange, aber auf so einem riesigen Gebiet, was unterirdisch schwelt, wird die LMBV riesige Mengen Wasser brauchen. Der Wasserleitungsbau hat auch begonnen, das Wasser dahin zu führen, aber nach eigenen Angaben sagt die LMBV, wird vor November wohl kein Wasser in dieser Menge zur Verfügung stehen, um dieses Gebiet großflächig abzulöschen. Das ist aber dringend notwendig und kann an der Stelle auch nochmal appellieren und auch die Unterstützung anbieten für diesen Wasserleitungsbau, dass da alle Hebel in Bewegung gesetzt werden müssen und eben bürokratische Themen beiseite gelegt werden müssen, weil hier muss schnell gehandelt werden, weil wir wissen ja nicht, ist wirklich eine Gesundheitsgefahr durch die Rauchgase in der Luft und keiner weiß so wirklich, was ist damals alles in dieser Grube verkippt und verklappt worden. Und aufgrund von eigenen Erfahrungen, die ich hier so sammeln konnte, in den 80er und 90er Jahren persönlicher Art, weiß ich, da ist vieles reingewandert und nicht nur Kohle und Asche.
1: diese

0: Problematik führt dann jetzt aber auch weiter. Wir haben dann zum einen das Niedrigwasser, was uns derzeit im Freistaat, auch im Landkreis beschäftigt. Andererseits gab es in den vergangenen Jahren Hochwasser, Waldbrand. Trockenheit ist immer ein Thema. Ist der Landkreis für die Krisenszenarien in den kommenden Jahren gut aufgestellt?
1: Naja, also da stehen sie, Sommer sind wir noch nicht durch. Können wir noch mit 4 Wochen rechnen, wo es auch warm werden kann, wo es auch trocken bleiben kann, das weiß man ja nie genau. Für das Thema Brand und Waldbrand gab es zumindest eine deutliche Verbesserung. Der Freistaat hat ja auch aus den Situationen Sächsische Schweiz, Gorisch Heide gelernt. Wir haben 2 Tanker zur Verfügung gestellt bekommen dieses Jahr. Einer ist in Geithain, einer in Lossatal stationiert. 2 weitere werden noch kommen. Und die beiden weiteren werden, einer in Mutschen, einer in Burna bei der Feuerwehr stationiert, sodass von der Schlagkräftigkeit es schon deutlich zugenommen hat. Und wir sind nicht der einzige Landkreis, der diese 4 Fahrzeuge bekommt. Die anderen sächsischen Landkreise werden ja ebenfalls vergleichbar ausgestattet, sodass man diese Kapazitäten ja im Großschadenslagenfall oder im Katastrophenschutzfall auch zusammenziehen kann und dann im Zweifel eine deutlich bessere Einsatzlagenbekämpfung vornehmen kann. Bei dem Thema Trockenheit kann man ja wenig steuern oder dafür tun. Die Landestalsperrenverwaltung, die ja für die Gewässer der ersten Ordnung, also Elster, Pleiße, Mulde, zuständig ist, baut in Röda gerade aktuell eine sogenannte Steuerungszentrale, um für das Thema Hochwasser als auch Niedrigwasser ein System zu entwickeln. Wir nehmen als Beispiel mal den Zwenkauer See, weil da hinten so schön am Horizont zu sehen ist. Der Zwenkauer See hat ja eine Hochwasserschutzfunktion. Das heißt, von der Weißen Elster kann eingespeist werden im Hochwasserfall. Es kann aber auch als Speicher genutzt werden und Wasser an die Weiße Elster zurückgegeben werden, wenn das zu niedrig ist. Das sind die Dinge, die die LTV gerade vorbereitet. Das sind aber Oberflächengewässer. Bei dem Thema Grundwasser gibt es diesbezügliche Einflussmöglichkeiten natürlich nicht, die Grundwasserstände ohne Niederschlagswasser günstig zu erhöhen. Dafür sind gar keine Kapazitäten da.
0: Zum Abschluss des Interviews noch die Frage mit Blick auf die vielen schwierigen Themen, die wir dann jetzt auch mit angesprochen haben. Was macht Ihnen derzeit Mut für die Zukunft im Landkreis Leipzig?
1: Wissen Sie, wenn wir uns mal 30 Jahre zurückversetzen, so Mitte der 90er Jahre, und
0: War
1: wenn
0: ich
1: wir,
0: vier?
1: waren Sie 4, ich war 20. Wenn wir da hätten hier gestanden und viele Menschen haben damals hier in der Region Verantwortung übernommen, die hatten viel größere Aufgaben vor uns, als wir die jetzt vor uns haben. Die Region, die weit wegbrechenden Arbeitskräfte, wenig Perspektive und es ist doch eine gute Entwicklung in der Region gelungen. Das sollte uns manchmal bei unseren heutigen Themen ein bisschen demütig machen. Vor dem, was Generationen vor uns geschafft haben. Und wir haben die Herausforderungen, die jetzt in unsere Zeit fallen. Und da bin ich guten Mutes, dass uns dies gelingt, weil wir so viele engagierte Menschen im Landkreis haben, die eben, wie ich es vorhin angesprochen habe, engagiert mitmachen wollen und mitwirken wollen, sodass mir da vor der Zukunft nicht bange ist.
0: Würde ich sagen, genießen wir mit diesen Worten noch den Blick hier um dieses Häuschen drumherum in die Region. Ich bedanke mich, dass Sie sich die Zeit genommen haben, den
1: Sehr
0: vielen
1: gern.
0: Fragen auch gestellt haben. Beim nächsten Mal gehen wir wieder zurück ins Studio,
1: Genau.
0: aber das ist doch auch mal eine sehr schöne Abwechslung gewesen.
1: Sehr schön.
0: Damit verabschieden wir uns. Wenn Sie Fragen haben, gern an bürgerdialog@muldental.tv und die beantworten wir dann in der nächsten Sprechstunde.
1: Genießen Sie die Einblicke digital von hier oben und vielleicht gibt es ja mal die eine oder andere Veranstaltung, die Sie auch interessiert. Dann können Sie auch persönlich den Deponieberg erklimmen.

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2: Seen sind beliebte Ausflugsziele, wertvolle Lebensräume und wichtige Bestandteile unseres Wasserhaushalts. Am Donnerstag macht der Welttag der Seen auf ihre Bedeutung und ihren Schutz aufmerksam. Ein Thema, das angesichts der Trockenheit und Niedrigwasserständen auch bei uns in der Region aktuell ist.
1: Am Donnerstag, dem 27. August, wird der Welttag der Seen begangen. Der Aktionstag wurde 2024 von der Generalversammlung der Vereinigten Nationen ins Leben gerufen und fand im vergangenen Jahr erstmals statt. Ziel ist es, stärker auf die Bedeutung von Seen und ihren Ökosystemen aufmerksam zu machen und für deren Schutz und nachhaltige Nutzung zu sensibilisieren. Wie aktuell das Thema ist, zeigt sich auch in der Region. Längere Trockenperioden, geringere Niederschläge und niedrige Wasserstände setzen vielerorts Gewässer und Grundwasser unter Druck. Mitte August lagen rund 90% der ausgewerteten Grundwassermessstellen im Freistaat unter dem für den Monat typischen Wasserstand. Auch im Landkreis Leipzig sind die Auswirkungen spürbar. Seit Mitte Juli gelten Einschränkungen bei der Wasserentnahme. Wasser aus Flüssen, Bächen und Seen darf derzeit nicht mit Pumpen oder anderen technischen Hilfsmitteln entnommen werden. Damit soll verhindert werden, dass die ohnehin angespannte Situation der Gewässer zusätzlich verschärft wird. Gerade in unserer Region haben Seen in den vergangenen Jahrzehnten stark an Bedeutung gewonnen. Das Leipziger Neuseenland mit dem Markleberger, Kospudener, Stürmthaler oder Zwenkauer See prägt heute weite Teile der Landschaft. Aus ehemaligen Tagebaugebieten sind neue Seenlandschaften entstanden, die mittlerweile beliebte Ziele für Freizeit, Wassersport und Tourismus sind. Gleichzeitig bieten die Gewässer Lebensräume für zahlreiche Tier- und Pflanzenarten. Der Welttag der Seen erinnert deshalb daran, dass Seen weit mehr sind als beliebte Ausflugsziele. Sie sind wertvolle Ökosysteme und Teil des regionalen Wasserhaushalts. Gerade angesichts zunehmender Trockenperioden und niedriger Wasserstände rückt der verantwortungsvolle Umgang mit unseren Gewässern immer stärker in den Mittelpunkt.
2: Zum 21. Mal lockte der 1-Muldental-Triathlon zahlreiche Sportlerinnen und Sportler in das Muldental. Mehr als 460 Athleten gingen in den verschiedenen Wettbewerben an den Start, von der 2. Triathlon-Bundesliga bis zum Supersprint und Teamwettbewerb. Bei bestem Wetter und vor zahlreichen Zuschauern wurde um Sekunden, Platzierungen und persönliche Bestleistungen gekämpft.
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1: Nicht wie erwartet, aber dennoch nah dran war die Teilnehmerzahl beim diesjährigen 1-Muldental-Triathlon. Über 460 Athleten hatten sich in die Startlisten eingeschrieben. Nun schon zum 21. Mal hieß es in Grimma Schwimmen, Radeln und Laufen, ein Event, welches aus dem hiesigen Wettkampfkalender nicht mehr wegzudenken ist. Auch wenn solche Großereignisse viele Einschränkungen für alle Nichtaktive mit sich bringen, so wird es doch mit Spannung verfolgt. Von der 2. Triathlon-Bundesliga Nord über die olympische Distanz bis hin zu den regionalen Sparkassen Supersprint, den Stadtwerke Grimma Sprint und dem Veolia Team Triathlon, streckentechnisch, war für jeden an diesem Sonntag etwas dabei. Wie immer machten bereits 9 Uhr bzw. 10.30 Uhr die zweite Bundesliga Frauen und Männer den Anfang. Bei einer milden Wassertemperatur von 18 Grad galt es für sie, 750 Meter Schwimmen zu absolvieren, bevor es dann auf eine 6,68 Kilometer lange Radrunde gehen sollte. 3 Runden galt es bergauf und ab zu bestehen, bevor es an Grimmers Hochwasserschutzmauer Richtung Pöppelmannbrücke und zurückging. 5 Kilometer maß diese Strecke. Auch wenn doch eher die Vereinskollegen und Trainer die Strecken zu so früher Zeit säumten, so war doch die Stimmung an besonderen Schnittpunkten, wie hier an der Kreuzung am soziokulturellen Zentrum, stark frequentiert. Dagegen musste Grimmers bester Schwimmaussichtspunkt auf die große Anhängerschar noch etwas warten. Während sich die Männer der zweiten Bundesliga nach der Radstrecke auf die Laufstrecke begaben, wurden die Athleten auf die olympische Strecke geschickt. 1500 Meter Schwimmen, 40 Kilometer Radeln und dann noch 10 Kilometer Laufen. Was für eine Anstrengung! Angefeuert von vielen sportbegeisterten Fans waren ihnen nach über 2 Stunden Anstrengung die Strapazen dieses Wettkampfes ins Gesicht geschrieben. Danny Hannover, Triathlon-Team Berlin, hieß hier nach 2 Stunden und 17 Sekunden der Sieger. Eine Minute 48 Sekunden später überlief Paul Wolf, SCDFK Leipzig, die Ziellinie und mit einer Zeit von 2 Stunden, 2 Minuten und 26 Sekunden sicherte sich Richard Gotjes den 3. Platz. Auf die schnellste Frau über die lange Strecke mussten dann die Fans doch noch etwas warten. Jule Bayer brauchte für die olympische Distanz 2 Stunden, 29 Minuten und 24 Sekunden. Lisa Dagel und Katja Knüpfer folgten ihr auf den Plätzen. Während es diese Strecke noch nicht so lang im Angebot des 1-Muldental-Triathlon gibt, sind der Sparkassen-Supersprint, der Stadtwerke-Grimma-Sprint und der Veolia-Team-Triathlon schon lange ein fester Bestandteil dieses Events. 193 Athleten hatten für die beiden Sprints gemeldet, während 27 Teams unterteilt in 3 Klassen an den Start gingen. Im Sparkassen-Supersprint, welcher 11 Uhr auf die Reise geschickt wurde, galt es nur 300 Meter zu schwimmen, 13,3 Kilometer mit dem Rad zu absolvieren und zum Schluss 2,5 Kilometer zu laufen. Demgegenüber hatten die Teams und Athleten beim Stadtwerke-Grimma-Sprint mit 500 Metern, 20 Kilometer und abschließend 5 Kilometer eine fast doppelt so lange Distanz zu bewältigen. Gut abgesichert und versorgt durch die vielen ehrenamtlichen Helfer an der Strecke kamen alle wohlbehalten im Ziel an. Bis zum letzten Triathlet spendeten selbst die Streckenposten Applaus und schickten ihnen aufmunternde Worte entgegen. Und wer auf seine Sportler wartete, konnte sich im Zielbereich an den verschiedensten Ständen köstlich verwöhnen lassen. Den Abschluss einer gut organisierten Triathlon-Veranstaltung bildeten dann noch die Siegerehrungen der letzten 3 Starts. Beim Sparkassen-Supersprint sicherte sich Charlotte Hunger vom ESV Lok Boischa den Pokal. Sie verwies vom SV 1919 Grimma Annika Hartwig und die für VSV 77 Burna startende Kim-Sophie Lessig auf die weiteren Plätze. Bei den Männern war das die Nasa vom TC Suhl der schnellste. Henry Zacharias, LFV Oberholz und Tino Schütte aus Dresden folgten ihm auf das Podest. Daniel Welch, Pedalritter, Robert Steiner, Triathlonverein Dresden und Alvin Dietrich siegten beim Stadtwerke Grimma Sprint. Dabei blieb Daniel mit 59,25 Minuten nur knapp unter einer Stunde. 1 Stunde 10 Minuten und 32 Sekunden brauchte die schnellste Frau. Juliane Günther hieß diese. Ihr folgten auf den Plätzen Lena Fitschen und Viktoria Okler. Beim Veolia Team Triathlon sicherte sich das Team von Live Fenster und Türen den obersten Podestplatz. Die stahlharten Mädels und das Team Julia 2 erkämpften sich die Plätze 2 und 3. Mit einer Zeit von 1 Stunde 9 Minuten und 9 Sekunden waren die 5 lustigen 4, heute nur zu dritt, unschlagbar. Vicky und die starken Männer schoben sich vor FC Ersatzbank auf den silbernen Platz. Und während dann in den einzelnen Wettbewerben auch die ersten der Altersklassen prämiert wurden, erhielten die Sportler der Sparkasse Muldental eine besondere Ehrung. Sie wurden als das größte Starterteam prämiert. Damit lösten sie den Vorjahresgewinner, die ESA Grimma, ab.

Ich wünsche Ihnen einen angenehmen Abend und schon mal ein schönes Wochenende, vielleicht auch hier bei uns in der Stadt beim Abend der Sinne. Morgen an dieser Stelle begrüßt Sie meine Kollegin Clara Gerund. Machen Sie es gut.

0: Ja, grüße Sie, liebe Zuschauer und Zuschauerinnen. Ich melde mich heute aus der wunderschönen Oberlausitz. Hier nennt man das Oberland, habe ich gerade erfahren. Und zwar geht's heute für mich ins Möbelhaus Ebersbach, ein Familienbetrieb seit nun fast 35 Jahren. Und ich möchte heute meine Traumküche finden und kann Ihnen schon mal verraten, es gibt Rabatte, auch für Sie. Also dranbleiben. So, und jetzt lerne ich natürlich erstmal den Herrn des Hauses kennen, Ingolf Greif. Ja, Ingolf, du hast mich schön zum Frühstück eingeladen, wunderbar. Ich würde sagen, wir haben keinen Sekt, aber einen Schluck Kaffee. Prost! Und ich habe schon draußen gerade erzählt, dass ihr ja auf fast 35 Jahre Familientradition zurückblickt. Vielleicht kannst du mal so ein bisschen, wie sagt man so schön, aus dem Nähkästchen plaudern. Wie fing denn das alles hier an?
1: Ja, das fing 1992 an. Damals wurde dieses Objekt in die Familie zurückübertragen. Es ist enteignet worden zu DDR-Zeiten. Hier steckt sehr viel Herzblut drin, denn das Objekt ist zu dem damaligen Zeitpunkt, man kann sagen, eine Ruine gewesen. Es war völlig runtergewirtschaftet. Aber wir haben schrittweise das dann geschafft, hier immer weiter das Haus auszubauen, zu renovieren und auf den heutigen Stand zu bringen.
0: Das ist euch definitiv gelungen, muss ich sagen. Ich durfte ja schon mal ein bisschen mich umgucken. Und wir sitzen ja nicht ohne Grund jetzt hier in einer schönen, wunderschönen Landhausküche. Die würde ich mir auch gleich am liebsten einpacken.
1: Eine Landhausküche muss natürlich zum Stil passen. Aber wem das gefällt und wer die Räumlichkeiten dazu hat, das muss man immer sagen, der wird da genau das Richtige finden.
0: Genau, und ich würde sagen, wir greifen dann auch gleich zu. Wir wollen ja auch noch ein bisschen frühstücken. Aber du schickst mich ja gleich weiter. Ich habe es angekündigt, heute wollen wir ja so ein bisschen den Weg zur Traumküche beschreiben. Und da hast du hier ja einen richtigen Experten im Haus. Mit wem habe ich es denn dann gleich zu tun?
1: Mit dem Thomas Steffen. Der hat übrigens von Anfang an hier das mitgestaltet. Und er ist hier der absolute Profi in der Küchenabteilung. Und dort wirst du die beste Beratung bekommen. Und die beste Küche.
0: Aber da vertraue ich drauf. Da würde ich sagen, Ingo, greif erstmal zu. So. Ja, und jetzt habe ich hier den Experten, den Küchenexperten des Möbelhaus Ebersbach neben mir stehen. Steffen Thomas, auch seit Anfang an fast 35 Jahren hier vorbei. Also du weißt, wie man eine Küche plant.
2: Wie läuft das ganze Geschäft ab? Ich lade euch ein, nachdem ihr angerufen habt. Mache einen Termin hier in unserer tollen Ausstellung. Mache erstmal eine Analyse. Wir zeigen, was wir alles so drauf haben, die Stärken der Firmen Nolte und Razzomat. Und dann geht dieses Planen los, was natürlich auch Knochenarbeit ist. Weil technische Fragen bedacht werden, Designfragen, gestalterisch. Und wir finden eigentlich für umgebundene Häuser, speziell für uns in unserer Ecke, bis hin zu tollen Eigenheimen, immer eine coole Lösung. Modern, Farbkonzept, Landhaus. Und wir richten uns natürlich nach den Gegebenheiten und nach Wünschen.
0: Das heißt, ich kann jetzt auch sagen, ich möchte eine pinke Küche und bekomme die bei dir.
2: Das geht zu machen. Also Razzomat würde zum Beispiel alles in Ralfarbe produzieren und null Problemo. Und gerade was jetzt Technik betrifft, Miele, Siemens spricht für sich. Auch Spülen, Arbeitsplattenmaterial, was wir jetzt hier sehen, können wir gerne nochmal bereden. Granit, Schichtstoff, gibt es also ganz viele Möglichkeiten, die wir ausschöpfen.
0: Es gibt ja auch so viel, was man individuell und was alles bei einer Küchenplanung zu beachten ist. Du hast jetzt schon Arbeitsplatte angesprochen, die ganzen Geräte. Aber es fängt ja erstmal, sage ich jetzt mal, mit einem Aufmaß an. Man muss ja erstmal schauen, was habe ich denn überhaupt für Platz, ne? Und da kommt er ja auch erstmal vorbei.
2: Genau, und so beginnt das eigentlich immer.